0: nicht sinnvoll. Man könne es sich in der aktuellen Lage nicht leisten, dafür Schulden aufzunehmen. In der Nähe von München hat es einen schweren Busunfall gegeben. Im Landkreis Dachau sind ein Linienbus und ein Reisebus, der mit Schulkindern besetzt war, ineinander gefahren. Wie die Behörden mitteilten, starb ein Kind an den Folgen seiner Verletzungen. 30 weitere Kinder, eine Lehrerin und 2 Busfahrer wurden verletzt. Warum die beiden Busse in Oberbayern zusammengestoßen sind, ist unklar. Das waren die Nachrichten. Das Wetter in Deutschland. Gebietsweise trocken, auch Schauer und einzelne Gewitter, Tiefstwerte 12 bis 3 Grad. Tagsüber wechselnd bewölkt, später einige Schauer und einzelne Gewitter, im Südwesten länger trocken, Höchstwerte 13 Grad im Erzgebirge bis 21 Grad im Mittelgebirge. Am Freitag zeitweise Schauer, vereinzelt Gewitter 14 bis 22 Grad. Es ist 2.03 Uhr.
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2: Mit den aktuellen Meldungen von den Straßen. Die A1 Osnabrück Richtung Bremen ist zwischen Dreieck Ahlhorner Heide und Wildeshausen West wegen Bauarbeiten bis Montag früh jeweils zwischen 19 Uhr und 6 Uhr gesperrt. Die Umleitung führt über die A29 und über Ahlhorn. Die A4 Aachen Richtung Köln ist zwischen dem Kreuz Köln West und Köln Eiffeltor wegen Markierungsarbeiten bis 5 Uhr gesperrt. Nochmal A4 Dresden-Görlitz ist in Höhe Pulsnitz wegen eines Schwertransportes mehrfach kurzfristig gesperrt. Die A9 Halle-Leipzig Richtung Berlin ist zwischen Wiedemar und Halle-Saale nach einem Unfall gesperrt. Die A31 Meppen-Leer ist zwischen Jemgum und Leer-West wegen Bauarbeiten im Emstunnel bis morgen früh jeweils zwischen 20 und 6 Uhr in beiden Richtungen gesperrt. Die A71 Richtung Schweinfurt ist zwischen Oberhof und Suhl-Zellamelis wegen Wartungsarbeiten im Tunnel Hochwald bis 6 Uhr gesperrt. Auf der A81 Singen-Schaffhausen zwischen Kreuzsingen und Hilzingen ist der Hohenwiel-Tunnel wegen Wartungsarbeiten bis ca. 6 Uhr in beiden Richtungen gesperrt. Berlin, die A100, ist zwischen Jakob-Kaiser-Platz und Hohenzollern-Damm wegen Wartungsarbeiten in beiden Richtungen bis 5 Uhr gesperrt. Die A111, Dreieck Oranienburg, Charlottenburg, der Tunnel Flughafen Tegel ist in beiden Richtungen wegen Wartungsarbeiten gesperrt. Die A535 Felbert Richtung Wuppertal ist zwischen Dreieck Felbert Nord und Felbert wegen Brückenarbeiten bis morgen zwischen Mitternacht und 5 Uhr gesperrt. Und die A565 Bonn-Meckenheim ist zwischen Bonn-Beuel und Bonn-Auerberg in beiden Richtungen wegen Brückenarbeiten gesperrt.
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2: Von NDR Info in Hamburg mit Tom Westerholt am Mikrofon. Ich grüße Sie. Helfen Laser gegen Gänseplagen? Wie ist es, in der Bundespolitik hinter die Kulissen zu schauen? Und kommt ein Maskenlieferant mit einer Millionenklage gegen das Bundesgesundheitsministerium durch? Das sind drei der Themen in der kommenden halben Stunde. Und wir beginnen sie mit der Debatte um die aktuelle Gesundheitsreform. Und damit herzlich willkommen hier in der Infonacht. Gewerkschaften, Arztpraxen und Krankenhäuser, alle gegen Bundesgesundheitsministerin Nina Wagen oder zumindest gegen ihre Sparpläne. Menschen, die im Gesundheitssystem arbeiten, gehen gegen die Reformen auf die Straße. In Hannover etwa, wo die Gesundheitsminister der Länder gerade tagen, heute etwa 8000 Menschen. Ihr Vorwurf, die geplanten Kürzungen seien ein Schlag ins Gesicht.
3: Wagen stoppen, schallt es mitten in Hannover über den Platz der Menschenrechte. Tausende Menschen sind gekommen. Der Platz ist voll. Aus ganz Deutschland sind Beschäftigte aus dem Gesundheitswesen angereist. Mehr als 80 Busse bringen die Demonstrierenden nach Hannover. Viele sind wütend und machen sich Sorgen um ihre Zukunft, sowie Krankenpfleger Mirko Oettershagen aus Köln.
4: Ich bin selber Krankenpfleger und seit vielen Jahren und ich sag mal, die Zustände in dem Beruf sind schon so beschissen genug und sie sind auch schon länger beschissen genug und sie werden sich noch deutlich verschärfen.
3: In Hannover protestieren viele Menschen, die in Krankenhäusern arbeiten. Sollte die Reform in ihrer jetzigen Form kommen, müssten die mit weniger Geld auskommen. Tarifsteigerungen sollen etwa nicht mehr vollständig refinanziert werden. Einige Behandlungen würden nicht mehr wie bisher übernommen. Rainer Ruhschulte, Chefarzt aus Hameln, warnt vor drastischen Folgen.
5: Wir können nicht mehr so viel investieren, wie wir müssten und wollten. Wir hätten Schwierigkeiten, Personal einzustellen. Und falls

0: Wenn uns Leistungsgruppen weggenommen würden, würden wir nicht mehr das anbieten können, was wir im Moment in guter Qualität und verlässlich anbieten.
1: Auch wenige Kilometer vom Platz der Menschenrechte in Hannover entfernt ist die Gesundheitsreform Gesprächsthema Nummer 1, nämlich bei der Gesundheitsministerkonferenz. Die wird momentan von Andreas Philippi, dem Gesundheitsminister in Niedersachsen, geleitet. Am Mittag trat auch er auf der Großdemonstration ans Rednerpult. Er sieht, genau wie Bundesgesundheitsministerin Waken, einen Reformbedarf. Der SPD-Politiker macht in Hannover aber auch klar:
2: Bei allem Verständnis für eine gesunde Finanzierung der Kosten der gesetzlichen Krankenversicherung ist in den vorliegenden Regelungen eine deutliche Schieflage, insbesondere zulasten der Versicherten und der Krankenhäuser, zu erkennen.
1: Am Abend trifft Bundesgesundheitsministerin Waken in Hannover mit den Länderressortchefs zusammen. Die haben sich schon zuvor auf einen gemeinsamen Antrag verständigt. Darin fordern sie Waken auf, den Gesetzentwurf nachzubessern. Sie fürchten, Krankenhäuser könnten reihenweise pleite gehen. Harmonisch dürfte das geplante Kamingespräch also wohl eher nicht ablaufen.
2: Wir Länder und insbesondere Niedersachsen, aktuell im GMK-Vorsitz, werden der Ministerin deutlich machen, dass mit uns Sozialreformen, die zu großen Ungerechtigkeiten in dieser Gesellschaft führen werden, nicht machbar sind.
1: Am Freitag ist die XXL-Reform von Ministerin Waken dann Thema im Bundesrat.
3: Bertil Starke berichtete aus Hannover. Die Bundesgesundheitsministerin ist in einer höchst undankbaren Situation. Das System sei definitiv zu teuer, so nicht länger finanzierbar. Es müsse gespart werden, sagt Nina Waken. Das kommt allerdings kaum irgendwo gut an. Wir haben es gerade gehört bei den Protesten in Hannover und auch anderswo regt sich Protest. In Hamburg blieben Arztpraxen teilweise oder komplett geschlossen. Auch in Mecklenburg-Vorpommern und Schleswig-Holstein wurde gegen den Sparkurs protestiert. Uwe Jahn berichtet aus Kiel.
4: Ärzte, Krankenhäuser und Psychotherapeuten in Schleswig-Holstein sind sich, wenn es um die Reform der gesetzlichen Krankenversicherung geht, in einem Punkt einig. Bettina Schulz von der Kassenärztlichen Vereinigung sagt es kurz und knapp.
5: Das geht so nicht.
4: Denn nach ihren Angaben hat die Reform der Finanzierung für die gesetzlichen Krankenversicherungen direkte Auswirkungen für die Patienten und ihre Ärzte in Schleswig-Holstein.
5: Es wird so sein, da wir in Schleswig-Holstein ungefähr 90 Millionen weniger Geld haben für die Honorare der Kolleginnen und Kollegen, dass es zu Leistungseinschränkungen kommen wird. Und das kann bedeuten, dass ungefähr 10% der Termine auch bei Fachärzten weniger zur Verfügung stehen.
4: Dazu kämen längere Wartezeiten auf Behandlungen und Operationen oder auch Aufnahmestopps für neue Patienten. Dabei bestreitet gar keiner, dass eine Reform kommen muss.
5: Also wir sind uns einig, wir müssen was verändern. Die Kosten laufen uns wirklich aus dem Ruder und wir müssen auch in der Zukunft noch die Menschen versorgen. Aber man muss erstmal eine Idee haben, wie machen wir es denn besser, bevor man alles zerschlägt und wahllos einfach Mittel kürzt.
4: Beispiele dafür gibt es auch im Krankenhausbereich. Dort gehen, so heißt es, im Schnitt 3 von 8 Stunden Arbeitszeit nur für Dokumentation und Bürokratie drauf. Zeit, die für die Arbeit am Patienten fehlt, kritisiert Nicole Schröder von der Krankenhausgesellschaft das Gesetz.
6: Es leistet keinen Beitrag, weil es eben gerade im Bereich der MD-Prüfung, also der Prüfung der Krankenhausabrechnung durch den medizinischen Dienst, nochmal eine deutliche Verschärfung vorsieht, was bei uns natürlich mit entsprechendem bürokratischen Aufwand einhergeht und am Ende nicht in einer besseren Patientenversorgung mündet.
4: Auch die Psychotherapeuten bemängeln die Kürzungspläne, denn schon jetzt gibt es zu wenig Nachwuchs. Durch das Gesetz würden junge Kolleginnen und Kollegen dreimal überlegen, befürchtet Clemens Feldtrupp vom Psychotherapeutenverband.
7: Wenn so kurzfristig so dramatische Änderungen wie Kürzung von Honoraren kommen, ob sie sich darauf einlassen, darauf eine berufliche Perspektive in der Niederlassung zu entwickeln.
4: Dabei könnten sie, wenn sie früh genug behandeln, oft vermeiden, dass Patienten für lange Zeit ausfallen und Krankengeld beziehen, sagt Feldtrupp weiter. Bei einem Kritikpunkt der Verbände gibt es Unterstützung von der Landesregierung. Auch Gesundheitsministerin Kerstin von der Decken, CDU, fordert, dass die Gesundheitsversorgung von Bürgergeldempfängern in Zukunft vom Bundeshaushalt übernommen wird. Henrik Herrmann, Präsident der Ärztekammer Schleswig-Holstein, hofft darauf, dass das Gesetz der Bundesregierung im Bundestag noch verbessert wird. Vor allem aber auf die Zeit danach.
8: Also die Notwendigkeit des Sparens, sagen wir ja auch alle, ist erstmal da. Mir ist aber wichtiger, dass man dann danach wirklich anfängt, diesen Mut zu Veränderungen und zu tiefgreifenden Reformen auch im deutschen Gesundheitswesen zu gehen.
4: Das Gesundheitswesen in Deutschland, es hat demnach auch nach der anstehenden Reform der Krankenkassenfinanzierung noch einen längeren Weg der Besserung vor sich.
3: Soweit Uwe Jahn und wir bleiben noch beim Thema Gesundheit. Jetzt geht es um 287 Millionen Euro und dazu nochmal 160 Millionen Euro Zinsen. Die fordert ein Hamburger Unternehmen vor dem Landgericht Bonn vom Bundesgesundheitsministerium. Hintergrund ist ein gescheiterter Maskendeal in der Hochphase der Corona-Zeit. Die Hamburger Firma war nach eigenen Angaben telefonisch und per Mail vom damaligen Bundesgesundheitsminister Jens Spahn von der CDU mit Maskenlieferungen beauftragt worden. Die wurden jedoch, laut der Klage, dann zu kurzfristig wieder zurückgezogen. Aus Bonn berichtet Jochen Hilgers.
9: Beide Seiten, die klagende Firma und das beklagte Bundesgesundheitsministerium, kamen sich nicht näher. Eine gütliche Einigung wird es nicht geben, sagt Bonns Gerichtssprecher Stefan Schulz.
10: Die Klägerseite hat ausgeführt, dass sie grundsätzlich vergleichsbereit wäre. Von Seiten der Beklagten wurde ein Vergleichsabschluss allerdings abgelehnt unter Hinweis darauf, dass hier weiterhin davon ausgegangen wird, dass es keinen Kaufvertrag gab.
9: Kaufvertrag ja oder nein, das ist die entscheidende Frage in dem Verfahren, das mittlerweile 460 Millionen Euro schwer ist. Der Richter fasste den Verfahrensstand in etwas mehr als einer Stunde zusammen. Es war der Beginn der Corona-Zeit. Masken und medizinisches Gerät waren weltweit begehrt. Die Preise gingen durch die Decke. Der damalige Bundesgesundheitsminister Jens Spahn persönlich meldete sich auf dem Handy des Geschäftsführers der klagenden Firma. Jetzt will ich erst einmal rechtlich verbindlich das Zeug, soll er laut Klägerin gesagt haben und meinte offenbar eine Lieferung von mehr als 350 Millionen Masken. Der Anwalt der Klägerin, Dennis Geisler, sagt weiter.
11: Jens Spahn hat ganz deutlich gesagt, ich befinde mich in einer Zwangslage, ich brauche dringend Ihre Hilfe, hat er dem Geschäftsführer der Klägerin gesagt. Und die Klägerin hat dann sofort reagiert und sofort die vom Gericht zitierte Liste erstellt. Sie müssen sich vorstellen, wir sprechen hier über Waren, die auf der ganzen Welt gefragt waren.
9: Es sei ein Fall aus dem juristischen Lehrbuch, sagte der vorsitzende Richter. Nicht nur das Telefonat, auch ein umfangreicher E-Mail-Verkehr legt laut Klägerin nahe, dass das Geschäft unbedingt zustande kommen sollte. Gerichtssprecher Stefan Schulz über den heutigen Ablauf.
10: Die Kammer hat sehr umfassend in den Sachen Streitstand eingeführt. Sie hat sehr wesentliche Dokumente der Genese eben dieses streitigen Vertragsabschlusses dargestellt, teilweise auch im Wortlaut zitiert und dann eben kurz skizziert, auf welche rechtlichen Fragestellungen es hier bei einer möglichen Entscheidung ankommen könnte.
9: Irgendwann war die Klägerin für sie überraschend raus aus dem Geschäft. Den Zuschlag bekam neben anderen die bis dato völlig unbekannte Firma Emix aus der Schweiz, die zu dem Zeitpunkt lediglich 400 Euro Stammkapital hatte, wie Rechtsanwalt Geisler süffisant vor Gericht anmerkte. Für ihn wurde vor allem klar, unter welchem Druck alle Beteiligten standen.
11: Die Bundesregierung oder das Gesundheitsministerium und vor allen Dingen der Gesundheitsminister stand vor dem Problem, dass er ganz dringend diese Masken benötigte und andere Waren. Und das sagte er auch sehr deutlich.
9: Haben Sie denn eine Erklärung, warum es dann nicht zu diesem Geschäft gekommen ist?
11: Ehrlicherweise, Sie wissen, ich habe das gerade auch noch mal aktiv gefragt. Die Erklärung ist bis heute nicht gekommen. Ich persönlich wundere mich da sehr drüber, weil ja unstreitig ist, dass die Pure Fashion Agency GmbH deutlich niedrigere Preise angeboten hat, als letztendlich die Unternehmen, die dann hinterher die Masken geliefert haben.
9: Die Anwälte des Bundesgesundheitsministeriums wollten sich heute mit Blick auf das laufende Verfahren nicht äußern. Eine Entscheidung könnte am 22. Juli fallen.
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3: In Berlin ist gerade Sitzungswoche. Das heißt, das Parlament tagt, berät und beschließt Gesetze. Von außen ist dieser Betrieb im Bundestag nicht immer einfach zu verstehen. Deshalb gibt es immer wieder auch Möglichkeiten, mal hinter die Kulissen zu schauen. Vor allem junge Menschen haben die Chance, die große Politik dann hautnah zu erleben. Mit dem Ziel, sie zu verstehen und sich vielleicht auch dafür zu begeistern. In dieser Woche waren 270 Jugendliche im Bundestag zu Gast, um hier einmal selbst Politik zu simulieren. In einer Art Planspiel sind sie in die Rolle von Abgeordneten geschlüpft.
13: Starke Statements.
14: Frau Abgeordnete, würden Sie eine Zwischenfrage?
13: Danke, nein. Mehrheiten finden.
15: Und deshalb stimmen wir diesem Antrag zu. Vielen Dank. hitzige Debatten.
16: Sie sind nicht die Partei der Bewahrung, Sie sind die Partei der Lebensferne.
15: Im Bundestag Standard. Doch anstatt der bekannten Abgeordneten haben hier dieses Mal 17- bis 20-Jährige aus ganz Deutschland debattiert. Bei Jugend und Parlament sind mehr als 270 junge Menschen in die Rolle von Politikern geschlüpft. In einem Planspiel haben sie 4 Tage lang Fraktionen gebildet, in Ausschüssen beraten und Gesetze beschlossen.
17: Also ich glaube, ich bin täglich fast 25.000 Schritte gegangen, weil der Bundestag einfach so groß ist. Man sieht das immer im Fernsehen und das jetzt so groß zu sehen, ist wirklich einfach unfassbar.
18: Was ich am meisten mitgenommen habe, ist die parlamentarische Zusammenarbeit zwischen den Fraktionen, dass es auf jeden Fall darauf ankommt, dass man zusammen Kompromisse findet, die am Ende auch wirklich für alle Menschen gut sind.
15: Die jungen Erwachsenen wurden zufällig in 3 fiktive Parteien aufgeteilt. Biografie und politische Gesinnung wurden ihnen zugelost. Viele der Teilnehmenden sind selbst schon politisch in Jugendorganisationen aktiv. Sie wurden von Bundestagsabgeordneten aller Fraktionen eingeladen. In ihren fiktiven Rollen zu bleiben, ist ihnen deshalb oft schwer gefallen. Aus hitzigen Debatten wurden reale Vorwürfe. Die jungen Vertreter der AfD fühlten sich dabei ausgeschlossen, so wie Elias Monzer.
19: Egal was wir tun, sei es irgendein Redebeitrag, irgendeine Frage, man wird nur ausgelacht, beleidigt, weiteres. Also es hat auch gar keinen Sinn mehr.
15: Und auch von der anderen Seite gab es heftige Beschuldigungen, wie von Moritz Halbeisen.
20: Nachdem immer mehr Vorfälle vorgefallen sind und immer mehr rechtsextreme Beleidigungen und so weiter ans Licht gekommen sind, war auch immer weniger Motivation da, natürlich mit der AfD dazu kooperieren.
15: Ein Teilnehmer, der Mitglied in der AfD-Jugendorganisation ist, wurde am Dienstag von dem Planspiel ausgeschlossen, bestätigte ein Sprecher des Parlaments. Er habe das White-Power-Zeichen gezeigt, ein Symbol, das der rechtsextremen Szene zugeordnet wird. Bundestagspräsidentin Julia Klöckner wurde von Teilnehmenden darauf angesprochen.
21: Leute, man muss doch nicht einknicken, dass einige von überschaubarer Intelligenz manchmal gesegnet sind, wenn sie Zeichen sind.
15: Den jungen Erwachsenen hat das aber nicht ausgereicht. Teilnehmerin Sarah Amina Ercik hat nach dem Projekt AfD-Chefin Alice Weidel konfrontiert.
22: Und ich würde gerne Sie, Alice Weidel, fragen, wie Sie dazu stehen und warum solche Dinge hierher gebracht werden, obwohl eigentlich ein Planspiel geplant war.
23: Ich möchte Sie darauf hinweisen, dass ohne Beweise so etwas in den Raum zu werfen, lassen Sie mich ausreden, ja. Ich habe Sie auch ausreden lassen.
22: Selbstverständlich.
23: Ohne Beweise und ohne Nachweise so etwas hier in den Raum zu stellen, strafrechtlich relevant ist.
15: Die Teilnehmenden haben also das erlebt, was für Berufspolitiker mittlerweile Alltag ist. Emotionen und gegenseitige Vorwürfe. Die Frage, ob das Projekt Jugend und Parlament nächstes Jahr noch einmal genauso stattfinden kann, bleibt offen.
3: Aus Berlin war das ein Beitrag von Theo Steinbach. Nach dem Feuer in einem Umspannwerk in Reutlingen und dem massiven Stromausfall dort sind fast alle Haushalte jetzt wieder mit Elektrizität versorgt. 40.000 Menschen waren laut baden-württembergischem Innenministerium insgesamt betroffen. Für die Landesregierung wirft der Brand einige Fragen auf. War es ein gezielter Sabotageakt, so wie Anfang des Jahres in Berlin, als zigtausende Haushalte tagelang ohne Strom waren? Falls ja, dann hat das Land womöglich mit einer neuen Gefahr zu tun. Astrid Maisoll.
24: Fast alle Menschen haben wieder Strom. Zumindest darüber sind Ministerpräsident Cem Özdemir und Energieministerin Thekla Walker am Mittag erleichtert.
25: Es ist fast überwiegend provisorisch auf jeden Fall die Versorgung sichergestellt.
26: Das hat in dem Fall sehr gut geklappt.
24: Was genau passiert ist, das ermitteln aktuell Staatsschutz und Antiterrorismuszentrum. In der Nacht zum Montag, kurz vor 2 Uhr, fällt der Strom plötzlich aus. Kurz danach erfährt die Feuerwehr von einem Brand im Umspannwerk in Reutlingen. Der Netzbetreiber Netze BW teilt später mit, man habe 3 Brandstellen gefunden. Der Zaun und das Gelände vor der Anlage seien beschädigt. Das Landeskriminalamt spricht außerdem davon, dass man Spuren eines Brandbeschleunigers gefunden habe. Vieles deutet also auf Brandstiftung hin. Die Landesregierung bewertet den Brand bisher aber nicht als Anschlag. Ministerpräsident Cem Özdemir äußert sich vorsichtig.
26: Es sollte sich das bewahrheiten, dass es eben ein bewusster Akt war, um hier Sabotage zu betreiben oder zur Störung anzurichten, dass es sich um eine Gefahr handelt, die in dieser Form bislang so nicht bekannt war. Das heißt, wir werden da von innen möglicherweise angegriffen und bedroht, mit dem Ziel, Verunsicherung zu schaffen, zu destabilisieren.
24: Eine neue Gefahr von innen also womöglich. die viel Angriffsfläche vorfindet, 330 Umspannwerke und 4600 Kilometer Hochspannungsleitungen.
26: Die Vorstellung, dass wir alle Umspannwerke quasi von der Öffentlichkeit abschirmen, ist kaum durchsetzbar. Trotzdem prüfen wir, was man da besser machen kann.
24: Doch wer ist eigentlich für die Sicherheit der Stromanlagen zuständig? Hier sind sich Land- und Netzbetreiber nicht einig. Das Innenministerium teilt mit, für die Funktionsfähigkeit der Netze sei in erster Linie der Betreiber zuständig. Richard Huber von Netze BW sagt dagegen auf einer unternehmenseigenen Pressekonferenz, für Schutzzäune um Anlagen fühle man sich nicht verantwortlich.
0: Das war bislang definitiv nicht die Aufgabe der Netzbetreiber. Und das ist, glaube ich, diese Grenze zu einer staatlichen Einheit, zum Innenministerium, zu öffentlichen Sicherheitsbehörden, die wir jetzt im Moment noch mal ausloten und genauer ziehen müssen.
24: Land- und Netzbetreiber haben offensichtlich noch Gesprächsbedarf.
3: Wildgänse haben es grundsätzlich gut in Bayern. So wie im fränkischen Seenland. Der Brombachsee und die umliegenden Felder bieten perfekte Verhältnisse. Viel Gras, viel Wasser, wenig Stress. Die Gänse müssen kaum noch weit fliegen, finden genügend Futter und können ungestört brüten. Am Erlabrunner Badesee bei Würzburg fühlen sich die Gänse allerdings so wohl, dass sie für viele Badegäste und auch für den Betreiber zunehmend zum Problem werden. Rosa Mosinzer war vor Ort und hat sich das angesehen.
1: Wenn sie einfach nur grasen würden, dann dürften sie ja bleiben, die Gänse. Aber die Federtiere vermehren sich jährlich und machen richtig viel Mist. Alle 5 bis 10 Minuten sollen sie koten. Bei 100 Gänsen sind das rund 200 Kilo Kot, der hier rumliegt. Seit Februar bestrahlen 3 Laser nachts die Wasserfläche. Die Hoffnung? Die Gänse lassen den See links liegen. Und, hat's was gebracht?
2: Also im Jahr 2024, da waren das schon 150 Gänse, die da am See waren. Dieses Jahr sind es deutlich weniger. Wir führen es auch zurück auf die Laser, die nachts eben ja, ein Stück weit vertreiben, verdrängen.
1: Die Laser sind nur nachts im Einsatz, zwischen 23 und 6 Uhr morgens. Die Vergrämung läuft also nur temporär. Bei den Nilgänsen soll es geholfen haben. Die Wiese jedoch ist voller grasender Graugänsefamilien. In der Früh, bevor die Badegäste kommen, versuchen dann die Jagdpächter ihr Glück.
5: Wir haben ja schon alles probiert. Lockgänse, Tarnzelt, einer war mit einer Gänseliege da, das ist unterein, wo du drin liegst, der sich aufstellt. Du kommst maximal an 1, 2 Gänse ran, die du schießen kannst. Und dann ist es erstaunlich, dann sind nicht alle weg. Ein Teil von denen schwimmt in die Mitte vom See. Da können wir mit Schrot zwar gerne hinschießen, das juckt ja nicht.
1: Jagdpächter Peter Rossiet meint, die Zahl der Gänse so richtig zu begrenzen, sei am Badesee kaum möglich. Die Gänse haben gelernt, je mehr Menschen da sind, desto sicherer sind sie. Kommen die Badegäste, wird's für die Gänse gemütlich. Sie grasen, schnattern und koten mitten zwischen den Badegästen.
6: Sehr empfindlich darf man nicht sein. Also ich ignoriere's und denke, es ist natürlicher Dreck und wasche mir nachher die Füße. Aber ich befürchte auch, dass es für den See zu viel wird.
7: Mir ist das egal. Ich fühle mich ja wohl. Ich will die Aussicht haben. Ich will die Natur haben.
8: Wenn die Gänse nur da wären, kein Thema nicht. Aber wenn ich schwimmen will und muss erstmal durch einen Meter Gänsescheiße schwimmen, dann stört es mich schon.
1: Die Badegäste erzählen, dass dieses Jahr etwas weniger Gänse am See seien. Die Laser sind also nur Teil der Lösung. Rossiert schlägt noch die Gelegebehandlung vor. Dabei werden die unentwickelten Eier angestochen und zurück ins Nest gelegt. Ein schnellerer und humanerer Weg, doch hierfür braucht es viele Genehmigungen.
5: Und das würde was bringen. Ich habe die Nester ja angeguckt. Wenn ich da pro Nest 5 Stück anstecke, habe ich schon 15 weniger.
1: Bis das vereinfacht wird, können die Gänse aber ganz entspannt weitergrasen und ihren Mist machen. Egal ob mit oder ohne Laser.
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27: Mit Thomas Kos. Jetzt geht sie los, die Fußball-Weltmeisterschaft mit dem Eröffnungsspiel am Abend um 21 Uhr deutscher Zeit zwischen Mitgastgeber Mexiko und Südafrika. Die deutschen Spieler werden sich das gemeinsam im Teamquartier anschauen. Der FIFA-Präsident Gianni Infantino wird das natürlich im Stadion live verfolgen. Kurz vor dem WM-Startschuss hat er die umstrittene WM auf einer Pressekonferenz in Mexiko-Stadt verteidigt. Philipp Weißkirch hat die Einzelheiten.
4: Ein Podium in Mexiko. Links der goldene WM-Pokal, rechts der WM-Ball und dazwischen sitzt Gianni Infantino. Vor ihm eine Journalistenschar, die vom FIFA-Präsidenten erstmal einen halbstündigen Monolog serviert bekommt. Infantino dankt zunächst ganz vielen Menschen und hakt dann die heiklen Themen der vergangenen Tage einfach selbst ab. Er sei froh, dass der Iran angesichts der schwierigen Weltlage an der WM teilnehmen könne. Aber kein Wort dazu, dass sich das iranische Team nur am Spieltag in den USA aufhalten darf und die meisten iranischen Fans wohl nicht ins Stadion dürfen. Dabei soll es laut Infantino die inklusivste WM aller Zeiten sein. Zur Posse um den Schiedsrichter aus Somalia, der trotz eines gültigen Visums nicht in die Vereinigten Staaten einreisen durfte, sagt der Schweizer, das sei zwar traurig, aber die FIFA könne nicht alles beeinflussen. Und letztlich verteidigt Infantino auch die horrend teuren Tickets. Die Preise seien angemessen, so der 56-Jährige, der darauf verweist, dass jeder verdiente Dollar wieder in den Fußball zurückfließe.
27: Von Mexiko nach München, dort wurden die Vorrunden der Handball-WM in Deutschland im kommenden Jahr ausgelost. Auf die deutschen Handballer warten Tunesien im Eröffnungsspiel, Serbien, eine Mannschaft, gegen die Deutschland bei der letzten EM verloren hat, und Uruguay als erste Hürden. Deutschland spielt alle Vorrundenspiele in München. Sollten die Vize-Europameister weiterkommen, würde Gislason mit der DRB-Auswahl alle weiteren Begegnungen in Köln austragen. Der Bundestrainer freut sich auf die Heim-WM, warnt aber auch vor den Gegnern.
9: Der Druck wird natürlich da, aber der ist immer da. Und ich denke, da überwiegt die Vorfreude bei uns allen, dieses Turnier hier zu Hause zu haben, mit perfekten Bedingungen. Aber wir wissen auch, dass ein schlechter Tag auch alles in Sand setzen kann.
27: Auf das Ausnahmeteam aus Dänemark könnte Deutschland übrigens erst im Finale treffen. Die Handball-Weltmeisterschaft beginnt am 13. Januar 2027. Das Internationale Olympische Komitee plant weitreichende Reformen für die Olympischen Spiele. Künftig soll das olympische Programm flexibler gestaltet werden. Dafür empfiehlt die IOC-Exekutive, die bisher sehr starren Regeln für das olympische Programm zu modernisieren. Mehr dazu von Christian Michel.
10: Entscheidungen sollen künftig nach festen und transparenten Kriterien getroffen werden. Bewertet werden sollen unter anderem die sportliche Bedeutung, die Attraktivität für Fans und der organisatorische Aufwand. IOC-Präsidentin Kirsty Coventry sagt, so solle das olympische Programm auch künftig relevant und global bleiben.
11: The goal of the process is to ensure that we have a program that allows for us to be relevant globally. Right?
10: Über die Vorschläge stimmen die IOC-Mitglieder Ende Juni bei einer außerordentlichen Sitzung in Lausanne ab. Wie sich das auswirken kann, zeigen aktuelle Entscheidungen der IOC-Exekutive. Skibergsteigen soll nach seinem Olympiadebüt auch 2030 zum Programm der Winterspiele gehören. Offen ist dagegen weiter die Zukunft der nordischen Kombination. Die traditionsreiche Disziplin ist für die Winterspiele 2030 bislang noch nicht bestätigt.
27: Und dann noch eine Meldung vom Tennis. Beim ATP-Turnier in Stuttgart ist Jan-Lennard Struff im Achtelfinale ausgeschieden. Zuvor hatte es auch Jannik Hanfmann erwischt.
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13: Um 2.30 Uhr mit Juliette Groß. Das US-Militär hat auf Befehl von Präsident Trump mit neuen Angriffen auf mehrere Ziele im Iran begonnen. Das zuständige US-Regionalkommando bezeichnete die Schläge als Selbstverteidigung und Reaktion auf die anhaltende Aggression des Iran. Aus Washington, Anne Schneider.
14: Die Angriffe folgten auf ein Krisentreffen im Weißen Haus. Kurz zuvor hatte Trump angekündigt, die USA würden den Iran noch heute hart treffen, falls es keinen Fortschritt bei den Verhandlungen gäbe. Wie aus Regierungskreisen verlautet, prüft die US-Führung weitere militärische Optionen, die groß angelegt, aber zeitlich begrenzt wären. Ziel sei, den Druck auf Teheran weiter zu erhöhen und so seine Position in den laufenden Verhandlungen zu beeinflussen. Hinter den Kulissen wächst der Druck. Präsident Trump zeigt sich zunehmend frustriert, da er seit fast zwei Wochen auf eine Antwort des Iran auf sein Angebot wartet.
13: Der Iran hat nach den jüngsten US-Angriffen die Straße von Hormus für alle Schiffe gesperrt. Das oberste iranische Militärkommando teilte mit, jedes Schiff, das eine Durchfahrt versuche, werde beschossen. Iranischen Medien zufolge wurden bereits zwei Schiffe getroffen, die das Verbot missachtet und eine Durchfahrt durch die Meerenge versucht hatten. Die USA haben diesen Angaben umgehend widersprochen.
16: Bundesjustizministerin Hubig hat sich für weitere Verschärfungen des Sexualstrafrechts ausgesprochen. Unter anderem sollte ihrer Meinung nach die Verjährungsfrist bei Vergewaltigung von aktuell 5 Jahren verlängert werden. Angemessen wären 20 Jahre, wie bei vergleichbar schweren Verbrechen auch, sagte Hubig dem Redaktionsnetzwerk Deutschland. Die SPD-Politikerin befürwortet außerdem die Forderung, die Voraussetzungen für die Einvernehmlichkeit von Sex zu erhöhen. Nur Ja heißt Ja, schütze die sexuelle Selbstbestimmung konsequent. Heute kommen die Justizministerinnen und Minister von Bund und Ländern in Hamburg zu ihrer Frühjahrstagung zusammen. Papst Leo XIV. Hat am Abend einen Gottesdienst in der Sagrada Familia in Barcelona gefeiert. In seiner Predigt betonte er, christlicher Glaube und Krieg seien unvereinbar. Man könne nicht an Jesus glauben und gleichzeitig den Krieg fördern. Zudem rief das katholische Kirchenoberhaupt dazu auf, nicht jene im Stich zu lassen, die vor Elend fliehen. Es war eine Messe zum 100. Todestag des Architekten Gaudi. Der Papst weihte den höchsten Kirchturm der Welt, den 172,5 Meter hohen Christusturm. Das Wetter in Deutschland. Gebietsweise trocken, auch Schauer und einzelne Gewitter, Tiefstwerte 12 bis 3 Grad. Tagsüber wechselnd bewölkt, später einige Schauer und einzelne Gewitter, im Südwesten länger trocken, Höchstwerte 13 Grad im Erzgebirge bis 21 Grad im Mittelgebirge. Am Freitag zeitweise Schauer, vereinzelt Gewitter, 14 bis 22 Grad, am Samstag im Nordosten Schauer und selten Gewitter, im Südwesten freundlich. Das waren die Nachrichten.
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3: Mit den akuten Meldungen um 2.33 Uhr. Die A1 Osnabrück Richtung Bremen ist zwischen Dreieck Ahlhorner Heide und Wildeshausen West wegen Bauarbeiten bis morgen früh jeweils zwischen 19 Uhr und 6 Uhr gesperrt. Es gibt eine Umleitung über die A29 und Ahlhorn. Dann schauen wir auf die A4 Dresden-Görlitz. Die ist in Höhe Pulsnitz wegen eines Schwertransportes bis ca. 3.30 Uhr mehrfach kurzfristig gesperrt. Eine Meldung von der A111, Dreieck Oranienburg-Charlottenburg, der Tunnel Flughafen Tegel ist aktuell in beiden Richtungen wegen Wartungsarbeiten gesperrt. Und die A565 Bonn-Meckenheim ist zwischen Bonn-Beuel und Bonn-Auerberg in beiden Richtungen wegen Brückenarbeiten gesperrt. Kommen Sie überall gut durch.
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3: Mit Tom Westerholt am Mikrofon. Ich grüße Sie. Am Freitag tritt die neue EU-Asylrechtsreform in Kraft. Damit sollen Asylverfahren schneller, gerechter und fairer werden, sagt die EU. Dreh- und Angelpunkt der neuen Reform sind sogenannte Abschiebezentren an den EU-Außengrenzen und an Flughäfen. Und die sind durchaus umstritten. Um den neuen Asylkurs Europas geht es jetzt in dieser Folge von 11KM, dem Tagesschau-Podcast, heute mit Nadja Mizkat.
17: Die einen fürchten, dass Menschenrechte bald nicht mehr eingehalten werden könnten. Für die anderen war die Asylreform der EU längst überfällig. Ab Freitag gilt er, der neue Asylpakt der EU. Er soll die Zahl der Asylsuchenden in Europa weiter senken. Aber damit endet die Debatte nicht. Mit Katrin Schmidt aus dem ARD-Studio Brüssel sprechen wir heute darüber, was sich durch diese Reform verändert und warum es über die Reform hinaus bald sogar Abschiebezentren in Ländern außerhalb der EU geben könnte. 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Ein Thema in aller Tiefe. Mein Name ist Nadja Mizkat. Hallo Katrin, schön, dass du da bist.
18: Hallo Nadja, freut mich.
17: Katrin, kommenden Freitag tritt ja eine EU-Reform zur Asylpolitik in Kraft. Worum geht's da genau?
18: Ja, also das große Ziel von dieser Asylreform, ja, der Migrationspakt, GEAS wird da auch gerne genannt, das ist zu sagen, wir wollen Migration nach Europa ordnen erstmal, wir wollen sie auch begrenzen und wir wollen sie fairer machen. Das waren so die Leitlinien, die über diesem Paket stehen. Man muss sich da wirklich vor Augen führen, dass das Ganze fast 10 Jahre in der Mache war. Also los ging das so 2015, 2016, da hat die EU-Kommission erstmals gesagt, ui, da müssen wir jetzt offensichtlich was machen.
19: Guten Abend, meine Damen und Herren. Ich begrüße Sie zur Tagesschau.
15: In Deutschland werden an diesem Wochenende mehrere 10.000 Flüchtlinge erwartet.
18: Viele erinnern sich, das war die Zeit der großen Migrationsströme nach Europa.
15: München rechnet bis Sonntag mit bis zu 50.000 Menschen und fordert dringend Hilfe von den Bundesländern und der Bundesregierung.
18: Viele sprachen auch von der Migrationskrise, also der Bürgerkrieg in Syrien, Afghanistan war ein Problem, teilweise noch mit dem Taliban-Konflikt, Irak, auch noch Nachwirkungen des IS-Krieges. Also diese Treiber führten ja dazu, dass quasi sehr plötzlich und sehr geballt 2 Millionen Menschen nach Europa kamen. Und die meisten davon haben auch einen Asylantrag gestellt. Und da hat man gemerkt, oh je, wir sind eigentlich mit unseren Regeln überhaupt nicht darauf vorbereitet. Es gab zwar hier und da Dublin-Regeln, wurden da immer wieder zitiert, aber die haben überhaupt nicht funktioniert. Also Dublin, das war ja eine sehr alte Regel jetzt inzwischen der EU-Migrationspolitik, die besagt einfach, wenn Menschen in Italien das erste Mal Fuß auf europäischen Boden setzen, dann ist Italien auch zuständig für diese Menschen und muss erstmal Daten aufnehmen, muss schauen, kann der Mensch hier sein Asylverfahren bekommen. Aber diesen Verpflichtungen sind dann einfach auch viele Staaten nicht mehr nachgekommen, weil es einfach auch zu viele Menschen waren, die angekommen sind. Und gleichzeitig war es ja auch Auftrieb auf die Mühlen von Rechtspopulisten. Also der Druck war groß, was zu machen. Und dann hat man angefangen, dieses riesige Buch zu schreiben, mit 10 großen Kapiteln, der Asylpakt. Und ja, lange vorbereitet. Und diesen Freitag ist es soweit. Er tritt in Kraft.
19: Und GEAS, das ist ja die Abkürzung für das gemeinsame europäische Asylsystem. Vielleicht kannst du uns da noch mal ein bisschen mitnehmen, was sich mit der Reform jetzt ganz konkret und mit dem Inkrafttreten am Freitag verändern wird.
18: Also es ist im Prinzip der Startschuss für so die wichtigsten Grundpfeiler, wie man Migration jetzt künftig handhaben will. Das wohl plakativste ist die Grenzverfahren, also schnelle Asylverfahren an den EU-Außengrenzen. Was heißt das? Zum Beispiel Menschen, die übers Mittelmeer kommen, sollen also direkt an der italienischen oder griechischen Küste oder auf den Inseln, wo auch immer sie da angekommen sind, eigentlich gescannt werden schnell, um festzustellen, hat diese Person eigentlich überhaupt Chancen auf Asyl in Europa oder sehr, sehr, sehr geringe. Im zweiteren Fall soll diese Person dann direkt festgehalten werden, mehr oder weniger, an den Außengrenzen. Außengrenzen, das kann übrigens auch ein deutscher Flughafen sein, um das dazu zu sagen, das sind nicht nur die plakativen Außengrenzen. Also da, wo jemand erstmals europäischen Boden betritt, da soll dann gleich das Asylverfahren beschleunigt durchgeführt werden, damit, das ist die Theorie, die Menschen, die dann vermutlich eher kein Asylstatus bekommen, dass die dann gleich wieder zurückgeführt werden können. So stellt man sich das vor, um also in der Konsequenz zu sagen, viele Leute, die früher noch einfach dann weitergelaufen sind und dann vielleicht in dem einen Staat Asyl beantragt haben, bis das entschieden wurde, waren sie vielleicht schon längst ein Land weiter oder so. Das will man verhindern und die Leute, die wenig Chancen haben, eigentlich direkt festhalten, um sie zurückschicken zu können, wenn es dann wirklich zu einem Nein kommt, was man für plausibel hält. Es geht natürlich darum, dass dieses bisherige System die Stärksten, auch die Skrupellosesten und vor allem die Unabhängigen, also will sagen vor allem alleinreisende Männer, begünstigt hat, in ihrem Bestreben hier zu bleiben. Und während Familien mit Kindern, um jetzt den Gegensatz zu machen, natürlich die sind, die auch am frühesten gefunden werden, bei denen man die Abschiebung ansetzt und so weiter und so fort. Also das System war auch nicht fair, ne? Das muss man dazu sagen.
19: Katrin, du meintest gerade, dass relativ schnell möglichst an den EU-Außengrenzen festgestellt werden soll, wer hat überhaupt eine Chance auf Asyl und wer nicht. Woran wird das eigentlich festgemacht, wer da eine Chance hat und wer nicht?
18: Ich konnte es mir zum Beispiel in Zypern anschauen. Da war ich Anfang des Jahres und habe mir einige Asylzentren angeschaut. Und dort konnte ich mir anschauen, wie die aufgerüstet haben sozusagen, um den Anforderungen dieses Pakts jetzt ab Freitag auch zu genügen. Und das heißt einfach, Menschen kommen da an der Küste, werden in dieses Zentrum gebracht. Und das Erste, was dann passiert, dort gibt es verschiedene Sektoren, wo auch dann Menschen für längere Zeit unterkommen, auch zum Teil getrennt. Frauen da, Alleinreisende dort, mit Kindern dort und alleinreisende Männer dort und so weiter. Und jetzt wird noch eine große Sektion da aufgebaut oder ist aufgebaut worden, wo man das sogenannte Screening macht. Das ist sozusagen das A und O. Leute kommen an. Es wird jetzt erstmal mit großen Datenbanken Fingerabdrücke genommen, Gesichtsbilder erfasst, also alle nur denkbaren biometrischen Daten. Es werden auch so Sicherheitschecks durchgeführt, was vor allem meint, hat dieser Mensch irgendetwas, was man in den großen Datenbanken in der EU finden kann, dass der schon mal irgendwo straffällig geworden ist, was auch immer. Gesundheitskontrollen werden auch vorgenommen. Und dann wird anhand dieser ganzen Daten, die man dort gesammelt hat, entschieden, darf diese Person quasi auch weitergebracht werden, um vielleicht einen ganz regulären Asylantrag zu stellen, weil es wirklich eine Nationalität ist oder eine besondere Situation ist, die wirklich schutzbedürftig auch nach den EU-Rechten ist und also gute Chancen hat. Oder aber, und das hat man ja in vielen Fällen dann auch festgestellt, der Mensch kommt aus einem Land, das eigentlich von der EU inzwischen als sicher angerechnet wurde. Also da kann man natürlich in der Praxis drüber streiten, aber es gelten eben sehr, sehr viele Länder jetzt als sicher. Ich sag mal Marokko, Tunesien, Algerien, Georgien, Bangladesch, nur um ein paar zu nennen. Kommen die Menschen also daher, haben sie laut Statistik super geringe Chancen auf Asyl. Und dann wird in einem Schnellverfahren vielleicht nur noch getestet, hat diese Person jetzt vielleicht doch irgendwelche ganz persönlichen Gründe, warum sie doch jetzt besonderen Schutzbedarf in der EU und dürfte dann ihren Antrag stellen. Alle anderen werden also schnell mit diesem Asylverfahren abgefertigt und in der Theorie sollen sie dann in das nächste Zentrum gebracht werden, was ein Rückkehrzentrum ist, von wo also die Ausreise oder die Wiederwegreise aus der EU organisiert wird. Und dann geht's retour.
19: Wer waren denn auf europäischer Ebene die treibenden Kräfte hinter dieser Reform?
18: Diese Reform, die jetzt in Kraft tritt, die hat eine super breite Unterstützung, weil, wie ich anfangs gesagt habe, die ist jetzt seit 10 Jahren verhandelt worden. Natürlich, lange hat man sich auch im Nachhinein auch Details gestritten, auch heftig, ob denn auch Familien mit Kindern zum Beispiel in diese Asyllager kommen sollten, an den Außengrenzen oder nicht. Da habe ich hier auch noch eine Zeit erlebt, da war das wirklich noch fest umstritten und vor allem auch die deutschen Sozialdemokraten und Grünen haben versucht, das zu verhindern. Inzwischen muss man sagen, das, was am Freitag in Kraft tritt, ist jetzt in der politischen Mehrheitsmeinung hier, so wie die Menschen auch gewählt haben in Europa, so wie sich das Thema entwickelt hat, eigentlich fast eher das Minimum von dem, was man an Härte auch an den Tag legen möchte, um die Migration zu begrenzen, zu steuern in Europa. Das heißt, man hat da wenig politische Kräfte noch, die da wirklich, es gibt sie, ne, aber die sind fast schon verschwindend gering zu dem, was hier in Europa auch die Entscheidungen mitträgt. Also man merkt schon deutlich auch eine Diskursverschiebung, dass das offensichtlich auch mehrheitlich gewollt ist und die Menschen haben auch so gewählt in ganz Europa, dass die Politik in der Migration deutlich, deutlich härter ist und da ist GEAS nur der Anfang.
19: Ja, du sagst es, GEAS ist nur der Anfang. Letzte Woche gab es ja Schlagzeilen zu Abschiebezentren, die sich außerhalb der EU befinden sollen, die dort zukünftig errichtet werden sollen. Die EU nennt das vielleicht etwas euphemistisch Return Hubs.
0: Menschen ohne Aufenthaltsrecht in der EU sollen zukünftig in Drittstaaten, so wie hier nach Albanien, abgeschoben werden können, wenn sie nicht in ihr Herkunftsland gebracht werden können.
20: Dazu sollen nun auch Abschiebezentren in Ländern außerhalb der Europäischen Union eingerichtet werden können. Diese Zentren hatte die EU-Kommission vor rund einem Jahr ja vorgeschlagen, mit dem Ziel, die Zahl der Abschiebungen aus der EU deutlich zu erhöhen.
19: Was hat's damit auf sich und wie hängen die mit dieser GEAS-Reform zusammen?
18: Ja, man kann vielleicht sagen, das sind ja nicht zwei Seiten einer Medaille, aber es sind sich ergänzende Medaillen. Das ist ja ein bisschen ein schiefes Bild. GEAS will stärker darauf aufpassen, wer noch nach Europa reinkommt. Jetzt ist aber natürlich auch ein großes Problem für die europäische Migrationspolitik, dass schon längst sehr, sehr viele Menschen auch da sind, deren Asylantrag mit Nein beschieden wurde, die also eigentlich gehen müssten. Und vermutlich wird es auch weiter, selbst wenn die Regeln aus dem Migrationspakt mit den schnellen Verfahren gut funktionieren, wird es auch weiter Menschen geben, die sich noch in der EU aufhalten, obwohl sie das eigentlich nicht dürfen. Sie hatten ein Verfahren und das ist zu einem Nein gekommen. Und das ist auch eine offene Wunde, sagen viele des Migrationssystems in Europa, dass es davon noch viel zu viele gibt. Eine Zahl spricht Bände. Man hat bis letztes Jahr noch gesagt, nur jeder Fünfte, der die EU verlassen müsste, weil er ein Nein bekommen hat, tut es auch wirklich. Das heißt, 4 von 5 bleiben, sind untergetaucht, nicht auffindbar, schwierig zurückzuschieben, weil Heimatländer sie nicht annehmen, weil sie keine Papiere haben, vielerlei Gründe. Und das hat sich jetzt ein bisschen verbessert. Es ist jetzt noch statistisch jeder Vierte. Und danach zu helfen, ist also jetzt das nächste große Projekt, über das wir jetzt aktuell auch in den Nachrichten häufig sprechen. Da gehören diese Return Hubs rein. Also die Frage, wie kriegt man es hin, dass mehr Menschen, die nicht bleiben dürfen, die EU auch wirklich verlassen. Und da hat man so einen kleinen Katalog jetzt in der Rückführungsverordnung zusammengefasst. Die ist noch nicht in Kraft, ne? Im Gegensatz zu all dem, was wir vorher gesprochen haben. Die ist jetzt in der Mache, soll dann auch in den nächsten 12 bis 18 Monaten greifen und in Kraft sein. Da geht es einerseits darum, wirklich Menschen auch zu gängeln, die quasi eigentlich gehen sollten. Es gibt auch eine bessere Koordination, das ist das Ziel unter den EU-Staaten. Also wenn in Frankreich der Asylantrag mit Nein beschieden wurde, könnte das genauso auch in Deutschland Grundlage sein, um jemanden abzuschieben. Das war bisher nicht der Fall, also diese gegenseitige Anerkennung. Und dann Nummer 3, am häufigsten diskutiert, Return Hubs. Die gibt es noch nicht, aber das ist die Vorstellung vieler europäischer Politiker, dass man solche Zentren errichten könnte, irgendwo auf der Welt, wahrscheinlich eher auf dem afrikanischen Kontinent, wo also Länder sich bereit erklären, gegen wahrscheinlich viel Geld aus der EU und vielleicht ein paar Visaerleichterungen für die eigene Bevölkerung, zu sagen, ja Mensch, dann könnt ihr bei uns ja so ein Ding aufbauen, ja, auch mit unserer Hilfe. Und einfach mal Leute, die man aus Europa abschieben will, wo es aber schwierig ist, aus 1000 Gründen, erstmal dorthin bringen, um von dort aus zu überlegen, wie verfährt man jetzt weiter, wie kann der Mensch in die Heimat zurückgeführt werden, wenn das überhaupt möglich ist. Aber dann hat man sozusagen das Problem aus Europa erstmal rausgelagert. Das ist die Geschichte hinter diesen Return Hubs, aber wie gesagt, wohlgemerkt, die gibt's noch nicht und es wird auch nicht so einfach werden.
2: Und ist da schon klar, welche Länder dafür in Frage kommen könnten und wie das dann konkret vor Ort für die Abgeschobenen aussehen wird? Also ist sozusagen das Framework für diese Return Hubs in Anführungszeichen schon klar?
18: Also das Framework ist wirklich wolkig beschrieben. Es sind Zentren, das sind auch geschlossene Zentren. Ne? Manche Kritiker sprechen von haftähnlichen Bedingungen. Das möchte die EU in ihrem Papier so nicht sehen. Da muss man sich auch an gewisse Rechtsprechung halten. Also das würde ich aber auch sagen, das kann man jetzt nicht einfach so behaupten. Aber es sind geschlossene Zentren, die Menschen bis zu 24 Monaten, so sagen es die Regeln, dort beherbergen könnten, um in der Zeit zu klären, wo kann man hin mit den Leuten? Wie kommen die in ihre Heimat oder in Nachbarländer oder in Länder, wo sie irgendeine Verbindung haben? Erstmal wäre es so, dass man Menschen, die aus Europa abgeschoben werden können, in solche Hubs bringen kann, die in Ländern liegen, wo sie überhaupt keine Verbindung hin haben. Keine familiären, keine sonst wie irgendwie Verbindungen. Wir sprechen da häufig über Ruanda, Libyen, Mauretanien, Usbekistan, Äthiopien, sind oft einmal im Gespräch, aber offiziell wird da nichts bestätigt. Die einzigen, die haben schon mal was gesagt und sind da schon mal einen Meter vorangegangen, sind die Niederlande. Die behaupten nämlich, sie hätten schon eine Kooperation getroffen mit Uganda zum Beispiel für einen solchen Return Hub. Alles andere, ja, daran wird offensichtlich gestrickt. Das kriegt man immer wieder erzählt und bis Ende des Jahres soll das irgendwie klarer sein. Also diese Idee mit den Return Hubs, das ist schon eine Sache, die nicht für heute, nicht für morgen, vielleicht ab übermorgen dann vielleicht irgendwann mal greifen könnte. Es wird am Ende vermutlich eine eher kleinere Zahl von Menschen betreffen, die dann vielleicht irgendwann mal in einem Return Hub sitzen und von dort auf ihre Rückführung warten. Das ist mit Sicherheit nicht die Lösung, die das Problem in der Masse, sag ich mal, am meisten adressiert.
2: Lass uns mal einmal ein bisschen rauszoomen. Also die GEAS-Reform kommt und damit auch Zentren an den EU-Außengrenzen, wo es darum geht, möglichst schnell Menschen, zu sortieren in, hat eine Chance auf Asyl oder hat keine. Und wenn keine, dann soll möglichst schnell die Abschiebung erfolgen. Es wird über diese Abschiebezentren außerhalb der EU diskutiert. Das heißt, die Maßnahmen mit Blick auf Menschen, die sich um Asyl bewerben, werden ganz schön angezogen im Vergleich zu früher. Gleichzeitig sinken ja aber aktuell die Zahlen der Menschen, die überhaupt kommen und sich um Asyl bewerben. Wie passt das eigentlich zusammen?
18: Also die sind in jedem Fall deutlich zurückgegangen, also weit über 50% in den vergangenen 2 Jahren. Und das zeigt sich vor allem auch für die deutsche Bilanz. Die waren natürlich auch die, wo die Zahlen am höchsten waren und die sind jetzt auch mit am stärksten zurückgegangen. Also man kann natürlich auf dem Standpunkt stehen zu sagen, Leute, es tut sich ja schon eine ganze Menge. Also viele Sachen, die wir angeschoben haben, die wirken. Und jetzt tritt noch mehr in Kraft. Man könnte auch sagen, lass doch das auch erst noch mal wirken.
6: Aber trotzdem muss man einfach feststellen, ich verfolge jetzt ganz intensiv die EU-Asylpolitik seit 2,5 Jahren, wie eigentlich von Quartal zu Quartal dieser Zug immer weitergefahren ist und eigentlich immer in eine Richtung, nämlich wir brauchen noch mehr Verschärfung. Das, was wir jetzt haben, reicht nicht. Und der Ton in der Migrationsdebatte ist natürlich so scharf in vielen europäischen Ländern, dass man da eigentlich auch immer noch einen draufsetzt. Und ich finde, diese Return Hubs stehen auch ein Stück dafür. Wir wollen jetzt auch Länder dafür bezahlen, dass sie unsere Herausforderungen lösen. Das hat auch, glaube ich, Nachteile, weil man macht sie auch unglaublich abhängig natürlich auch davon, dass die das da korrekt machen, dass in diesen Ländern nicht wieder ein Bürgerkrieg ausbricht, der das ganze Abkommen auch wieder irgendwie null und nichtig macht und so. Also man geht da schon Risiken in der Annahme, dass es gewünscht ist, immer noch einen draufzusetzen.
7: Und wer treibt denn diese Debatte voran, die sich, wie du es beschreibst, ja immer weiter verschärft?
6: Es ist in meiner Wahrnehmung schon noch so, dass auch konservative Parteien, ich meine damit die Europäische Volkspartei, ja, da wo auch CDU, CSU ja Mitglied sind in dieser Parteienfamilie, in dieser europäischen, die absolut dominante ist in Europa. Das muss man auch dazu sagen. Die haben die Wahlerfolge geholt. 12, 13 Regierungschefs kommen aus dieser Parteienfamilie. Sie haben im Europäischen Parlament die mit Abstand meisten Abgeordneten. Also es ist auch irgendwo Wählerinnen und Wählerwillen, ja, dass die so stark sind. Und um das Ding festzumachen, haben wir zuletzt erlebt, dass auch die Europäische Volkspartei nicht mehr so viele Diskussionen auch mit Sozialdemokraten, Grünen und Liberalen führen wollte, sondern offensichtlich gesagt haben, ja, weil wir es können, weil wir so dominant sind, können wir auch mit Unterstützung der noch viel rechteren Parteien in Europa da Ideen durchbringen, die uns genehm sind. Und um da jetzt einfach mal auch ins Ziel zu kommen, da gab es dann Chatgruppen.
21: Die Fraktion von CDU und CSU im Europaparlament kooperiert offenbar enger als bisher bekannt mit der Fraktion Europa der souveränen Nationen, zu der die AfD gehört. Nach Recherchen der deutschen Presseagentur soll die Europäische Volkspartei, zu der die Union zählt, in einer WhatsApp-Gruppe sowie bei einem Treffen mit solchen Parteien zusammengearbeitet haben.
6: Davon wollen die Parteispitzen nichts gewusst haben.
22: Zur WhatsApp-Gruppe ist öffentlich jetzt alles gesagt. Ich selbst wusste davon nichts, hätte sie ja nicht freigegeben.
6: Der EVP-Chef Manfred Weber, der will das natürlich so auch nicht stehen lassen und sagt, das sind im Prinzip Sachen, auf die sich alle Staaten schon geeinigt haben. Und es werde auch weiterhin keine Zusammenarbeit mit zum Beispiel der AfD geben.
22: Klar ist auch, die AfD spielt weder nominell noch inhaltlich in Europa irgendeine Rolle. Sie hat keinen Einfluss.
6: Es ist schwer, das wirklich alles festzunageln, aber der Eindruck ist natürlich auf jeden Fall da und kaum zu bestreiten, dass man da zu sehr vielem bereit war und das im Zweifel auch mit den rechten Parteien lieber gemacht haben, als sich da zu sehr auf Kompromisse einzulassen und da vielleicht eine gemäßigtere Abschieberegeln aufzustellen als die, die wir jetzt vermutlich kriegen werden.
7: Eigentlich hat sich die EU ja dem Schutz der Menschenrechte verschrieben, unter anderem mit der Europäischen Menschenrechtskonvention. Inwieweit kollidiert das, also diese Abschiebezentren außerhalb der EU, vielleicht auch die GEAS-Reform, die Rückkehrverordnung? Gibt es da Konflikte aus deiner Sicht?
6: Also wir sprechen in diesem Fall, glaube ich, ganz sicher über Grenzbereiche, über Auslegungsfragen und dann letztendlich auch sehr konkrete Umsetzungsfragen. Klingt jetzt ein bisschen theoretisch, aber ich komme auf Dinge zurück, die wir jetzt im Podcast schon besprochen haben. Die Grundrechtecharta sagt, ja, es gibt das Recht auf Asyl. Es gibt einen Schutz davor, dass man quasi kollektiv mit ausgewiesen wird, aufgrund Nationalität zum Beispiel. Es gibt das Verbot, dass man unter unmenschlichen oder erniedrigenden Bedingungen in solchen Lagern beispielsweise festgehalten wird. Man hat Anspruch auf Rechtsschutz. Das sind alles so Dinge, die stehen da drin, ne? Und wenn man jetzt natürlich in die Bücher guckt, die da jetzt geschrieben wurden, Asylpakt, die einzelnen Kapiteln, wird natürlich festgeschrieben, dass genau das, also in diesem Fall auch so gegeben ist oder beziehungsweise verhindert wird, ne? Dass man sich da dran hält, was die Grundrechtecharta der Europäischen Union da garantiert. Es wird jetzt immer wieder darauf ankommen, dass es auch wirklich weiterhin genug Menschen, Organisationen und sei es auch die EU-eigenen Asylagenturen, dass die vor Ort sind, dass auch die Medien weiter auch dahin gucken. Wir haben ja auch mal eine Zeit gehabt, da haben wir viel häufiger auch Berichte gehört, auch vom Mittelmeer gesehen, Dokumentation, wie das da abläuft oder auch aus Flüchtlingslagern berichtet. Ich glaube, es ist ganz wichtig, dass wir da weiter auch hingucken, weil man wird es nur im Einzelfall feststellen können, ob diese Grundrechte da eingehalten wurden. Weil auf dem Papier steht das so. Ne? Es wäre ja auch verrückt, was anderes jetzt erstmal festzuschreiben, weil es würde von Gerichten sofort kassiert werden. Auch gerade bei diesen Return-Hubs, man wird da in Grauzone unterwegs sein.
19: Und wie ist deine persönliche Einschätzung? Glaubst du, das kann gelingen?
6: Es muss gelingen, würde ich sagen. Also Europa als Frieden- und Menschenrechtsprojekt muss das gelingen. Und ich glaube, das ist auch möglich. Und ich habe auch einfach ein bisschen die Hoffnung, dass wir jetzt mit dem, was entschieden ist in der EU, erstmal ein Verfahren haben, was weiter auch das Faktische untermauert. Und das Faktische ist, die Zahlen ungesteuerter Migration, die man ja aus guten Gründen auch so nicht mehr hinnehmen konnte, die sind schon massiv runtergegangen. Und es ist vieles im Werk, was diese Tendenz unterstützen könnte. Also man kann sich vielleicht vorstellen, dass diese aufgeheizte Debatte, wenn die immer sich weiter entfernt eigentlich von der Realität, die nämlich heißt, die Dinger wirken, wir haben eine gesteuertere Migration nach Europa, die wir auch brauchen, ne, wo wir auch viel mehr noch an Wegen arbeiten müssen, um legale Wege nach Europa so zu ermöglichen, dass das Europa auch dient, ist die Debatte ja auch irgendwann vielleicht noch viel weniger Leuten zu vermitteln, dass es immer noch stärker und härter werden müsste in der Migrationspolitik. Also ich denke, es gibt da vielleicht auch Hoffnung, dass da ein bisschen Abkühlung eintritt in dieser Frage.
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3: 2.59 Uhr ist es jetzt. 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Gleich um 3 Uhr gibt's die aktuellen Nachrichten. Danach schauen wir in der Infonacht auf den Reformgipfel im Kanzleramt vom Abend. Was ist da besprochen worden? Wo geht's da vorwärts und wo hakt's möglicherweise? Das gleich nach 3 Uhr.

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1: Um 3 Uhr mit Juliette Groß. Trotz Waffenruhe greifen die USA erneute Ziele im Iran an. Es handele sich um Angriffe zur Selbstverteidigung, hieß es von der US-Armee. Iranische Medien berichten von Explosionen in mehreren Hafenstädten. Das Regime in Teheran erklärte nach den jüngsten US-Angriffen die Straße von Hormus für komplett gesperrt. Aus der Nachrichtenredaktion Miriam Ernst.
2: Jedes Schiff, das die Meerenge zu passieren versuche, werde angegriffen, ließ die Militärführung über den staatlichen Rundfunk erklären, auch Öltanker und Frachter. Das US-Regionalkommando dementierte und erklärte über X, Handelsschiffe würden weiterhin durch die Straße von Hormus fahren. Zuletzt mussten Reedereien vor der Durchfahrt ihrer Schiffe mit iranischen Kontaktstellen einen Korridor koordinieren und teils hohe Gebühren bezahlen. Als Reaktion auf die US-Angriffe hat der Iran auch wieder Ziele in den Golfstaaten Bahrain und Kuwait ins Visier genommen.
1: Ein Treffen der Koalitionsspitzen mit Vertretern von Gewerkschaften und Arbeitgeberverbänden ist am späten Abend ohne konkrete Entscheidungen zu Ende gegangen. Nach 3,5 Stunden wertete die Bundesregierung das Gespräch aber als positiv. Aus der Nachrichtenredaktion Petra Mittermeier.
3: Von einem Signal der Geschlossenheit vor den anstehenden schwierigen Reformentscheidungen ist von Seiten der Bundesregierung die Rede. Laut Regierungssprecher Cornelius sind die Wirtschafts- und Gewerkschaftsvertreter bereit, den Reformprozess konstruktiv zu begleiten. Schwerpunkte des Treffens waren demnach die Situation am Arbeitsmarkt, die Sicherung der Sozialversicherungen, der Abbau von Bürokratie und Fragen zur Steuerpolitik. Entscheidungen zu den geplanten Reformen wollen CDU, CSU und SPD nach dem bisherigen Zeitplan bei einem Koalitionsausschuss am 1. Juli treffen.
1: Der sogenannte Tankrabatt läuft Ende des Monats aus. Das haben die Fraktionen von Union und SPD entschieden. Unionsfraktionsvize Müller betonte, man könne

0: Deutschland. Tagsüber wechselnd bewölkt, später einige Schauer und einzelne Gewitter. Im Südwesten länger trocken, Höchstwerte 13 Grad im Erzgebirge bis 21 Grad im Mittelgebirge. Am Freitag zeitweise Schauer, vereinzelt Gewitter 14 bis 22 Grad. Es ist 3.03 Uhr.
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2: Mit der Übersicht über die Straßen. Die A1 Osnabrück Richtung Bremen ist zwischen Dreieck Ahlhorner Heide und Wildeshausen West wegen Bauarbeiten bis morgen früh jeweils zwischen 19 und 6 Uhr gesperrt. Die Umleitung führt über die A29 und Ahlhorn. Die A4 Aachen Richtung Köln ist zwischen dem Kreuz Köln West und Köln Eiffeltor wegen Markierungsarbeiten noch bis 5 Uhr gesperrt. Die A4 Dresden-Görlitz ist in Höhe Pulsnitz wegen eines Schwertransportes bis ca. 3.30 Uhr noch eine halbe Stunde mehrfach kurzfristig gesperrt. Die A14 Halle-Magdeburg ist zwischen Schönebeck und Magdeburg-Reform nach einem Unfall in beiden Richtungen gesperrt. Die A31 Meppen-Leer ist zwischen Jemgum und Leer West wegen Bauarbeiten im Ems-Tunnel bis morgen früh jeweils zwischen 20 Uhr und 6 Uhr in beiden Richtungen gesperrt. Die A71 Richtung Schweinfurt ist zwischen Oberhof und Suhl, Zellamelis wegen Wartungsarbeiten im Tunnel Hochwald noch bis 6 Uhr gesperrt. Auf der A81 Singen-Schaffhausen zwischen Kreuzingen und Hilzingen ist der Hohentwiel-Tunnel wegen Wartungsarbeiten bis ca. 6 Uhr in beiden Richtungen gesperrt. Berlin, die A100 ist zwischen Jakob-Kaiser-Platz und Hohenzollern-Damm wegen Wartungsarbeiten in beiden Richtungen noch bis um 5 gesperrt. A111, Dreieck Oranienburg-Charlottenburg, der Tunnel Flughafen Tegel, ist in beiden Richtungen wegen Wartungsarbeiten gesperrt. Dann die A535, Felbert Richtung Wuppertal, ist zwischen Dreieck Felbert Nord und Felbert wegen Brückenarbeiten bis morgen zwischen Mitternacht und 5 Uhr gesperrt. Und die A565, Bonn-Meckenheim, ist zwischen Bonn-Beuel und Bonn-Auerberg in beiden Richtungen wegen Brückenarbeiten gesperrt.
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2: Von NDR Info in Hamburg. Eröffnung der Fußballweltmeisterschaft in Mexiko. 170 Jahre altes Selterswasser im Museum und jede Menge Stress rund um die Reformvorhaben der Bundesregierung. Das sind drei der Themen in dieser kommenden halben Stunde. Ich bin Tom Westerholt. Willkommen zur Infonacht. Was würden Sie denken, wenn Sie in einen wichtigen Termin gehen und schon vor der Tür jemand zu Ihnen sagt: Erwarten Sie nicht zu viel? Ganz ähnlich hat es der Regierungssprecher vor dem heutigen Treffen im Kanzleramt formuliert, als sich die Spitzen der schwarz-roten Regierung mit den Vorsitzenden von Arbeitgeber- und Sozialverbänden trafen. Es ging um die anstehenden breiten Reformen. Knapp 4 Stunden dauerte das Treffen. Mein Kollege Sven Hasenklever hat darüber mit unserer Hauptstadtkorrespondentin Bianca Schwarz gesprochen und sie gefragt. Ergebnisse waren ohnehin nicht geplant, dann gab es aber doch überraschend eine Pressemitteilung. Was steht denn drin?
3: Das stimmt, es gab eine überraschende Pressemitteilung. Es war weder eine Pressemitteilung noch eine Pressekonferenz angekündigt. Aber da drin steht, man hätte da in einer konstruktiven und konzentrierten Atmosphäre 4 Themenfelder diskutiert. Und zwar die Situation am Arbeitsmarkt, die Stabilität und Sicherung der Sozialversicherungen, Bürokratieabbau und Steuerpolitik. Und außerdem sei man sich auch in 3 Punkten einig gewesen. Und zwar zum einen in der grundsätzlichen Feststellung, dass der Wirtschaftsstandort Deutschland vor großen Herausforderungen steht, dass aber gleichzeitig die Sozialsysteme reformiert werden müssen und dass die Bürokratielast verringert werden müsse. Das sind die wichtigsten Punkte aus dieser Pressemitteilung.
4: Also kann man schon sagen, dass es jetzt mehr Gemeinsamkeiten gibt als vorher?
3: Ja, das würde ich schon sagen. Also wenn das so stimmig ist, das werden wir dann wahrscheinlich sehen, wenn sich noch mehr Gesprächsteilnehmer äußern. Aber wenn das stimmig ist, was die Bundesregierung in ihrer Pressemitteilung schreibt, dann wäre das wichtigste Ziel von diesem Abend schon erreicht. Das Treffen kann man mehr so ein bisschen als Beziehungspflege verbuchen. Die Arbeitgeber, die Gewerkschafter, die haben seit Monaten nicht mehr so richtig miteinander gesprochen. Und wenn sich diese beiden Seiten jetzt sogar mit der Politik zusammen ein Stückchen angenähert hätten, dann wäre das wirklich kein schlechtes Ergebnis von diesem Abend.
4: Soll es denn bei diesem einen Treffen bleiben oder will man das vielleicht wiederholen?
3: Naja, da hieß es ja im Vorfeld von Seiten der SPD, wir möchten das gerne immer wieder haben. Also wir wollen gerne mit allen an einem Tisch sitzen. Von Seiten der Union war man da viel zurückhaltender. Es hat ja auch wirklich lange gedauert, bis es zu diesem Treffen gekommen ist. Aber das hat sich anscheinend auch geändert, weil der letzte Satz in dieser Pressemitteilung ist, wir haben weitere Gespräche vereinbart.
4: Wer steht denn Ihrer Einschätzung nach mehr unter Druck? Klingbeil oder Merz oder trifft es beide?

0: gleichsam.
1: Ja, ich glaub, diese Entscheidung möchte ich nicht treffen. Also Klingbeil als Finanzminister und SPD-Co-Parteivorsitzender steht natürlich unter Druck. Die SPD läuft Gefahr, ihr sozialpolitisches Profil komplett zu verlieren, wenn sie ihre Forderungen in diesen Reformen nicht wenigstens zum Teil einbringen kann. Und dann haben wir noch nicht über die schlechten Umfragewerte gesprochen. Aber die betreffen ja auch Merz, den unbeliebten Kanzler. Der muss beweisen, dass er regieren kann, dass er diese Regierung zusammenhalten kann, dass er diese Reformen, die man ja wirklich über viele, viele Jahre nicht angegangen ist, zu einem erfolgreichen Ende führen kann. Also ich glaube, im Moment gibt es nur wenige Menschen, die gerne in den Schuhen stecken würden von Merz oder von Klingbeil.
0: Wie ist denn jetzt der weitere Zeitplan bis zur Sommerpause?
1: Der weitere Zeitplan, also wenn man mal grob auf die einzelnen Reformvorschläge guckt, weil man hat ja da schon unterschiedliche Wege zurückgelegt. Bei der Reform der gesetzlichen Krankenversicherung zum Beispiel, da hat sich die Regierung auf ein Gesetz geeinigt. Das kommt diesen Freitag auch schon in den Bundestag. Also da reden die Bundesländer nochmal mit. Wollen sie auch zum Beispiel bei der Frage, wie viele Krankenhäuser es in Zukunft noch geben soll? Das Gesetz zur Reform der Pflegeversicherung, das liegt ebenfalls schon vor und da läuft aber noch die Ressortabstimmung mit den anderen Ministerien. Das heißt, da ist man noch in einem wesentlich früheren Stadium und da gibt's auch viel Kritik, zum Beispiel an dem Vorschlag, die Rentenbeiträge für pflegende Angehörige nicht mehr komplett von der Pflegekasse zu übernehmen. Also da wird's wahrscheinlich noch Veränderungen geben. Und ich kann mir auch schwer vorstellen, dass die Regierung die Rentenreform mal so eben durchwinken kann, auch wenn sie das bestimmt gerne würde. Also da kommen wahrscheinlich noch ein paar kontroverse Debatten. Und dann wäre da ja auch noch die Steuerreform. Da ist man sich schon einig, dass man die Normalverdiener entlasten will. Aber woher man das Geld dafür nimmt, also auf diese Frage gibt es noch keine gemeinsame Antwort. Und wenn wir uns das jetzt noch mal anschauen auf der Zeitachse bis zur Sommerpause, die beginnt in 4 Wochen ungefähr. Bis dahin gibt es nach dieser Woche jetzt gerade noch 2 Sitzungswochen und noch einmal kommt der Bundesrat zusammen.
2: In dieser Stelle müssen wir kurz einmal unterbrechen für eine wichtige Warnmeldung. Achtung, ein Falschfahrer auf der A72 Zwickau-Leipzig. Zwischen Stolberg Nord und Penig kommt Ihnen ein Falschfahrer entgegen. Fahren Sie äußerst rechts und überholen Sie nicht. Auf der A72 Zwickau-Leipzig zwischen Stolberg Nord und Penig ist ein Falschfahrer unterwegs. Äußerste Vorsicht bitte in beiden Richtungen. Und damit jetzt zurück zum Beitrag.
1: Und der müsste die Reformvorschläge ja durchwinken. Und das ist wirklich wahnsinnig wenig Zeit. Realistisch ist wahrscheinlich, dass diese Reformvorschläge alle noch vorgelegt werden, dass die alle in 4 Wochen auf dem Tisch liegen. Aber dass sie entschieden worden sind, das würde wirklich nur klappen, wenn man sich extrem gut vorbereitet.
0: Blicken wir über die Sommerpause noch einmal ganz kurz hinaus, Bianca Schwarz. Was ist Ihre persönliche Einschätzung? Was wird sich mit Sicherheit in den nächsten 12 Monaten für uns Bürger ändern?
1: Also wenn Sie sagen mit Sicherheit, dann sage ich mit Sicherheit, das ist relativ schwer zu sagen. Aber man muss sich schon darauf einstellen, dass ein Teil dieser Reformvorschläge wirklich harte Sparpläne sind. Und die Frage ist auch, gelingt es dieser Regierung, die Bürgerinnen und Bürger mitzunehmen, indem man eben auch eine positive Vision zeichnet für die Zeit nach der Umsetzung der Reformen? Hat man eine gute Idee dafür, wie Deutschland dann aufgestellt ist? Oder gelingt das genau nicht? Das wäre ja entscheidend für die nächsten Monate und das ist auch für die Bewertung von diesem Abend die entscheidende Frage, weil wenn es nicht gelungen ist, Arbeitgeber und Gewerkschafter langfristig nochmal ins Boot zu holen, dann können wir uns wahrscheinlich schon auf einen heißen Sommer einstellen mit vielen, vielen Demonstrationen.
2: Soweit Bianca Schwarz aus unserem Hauptstadtstudio. Und wir hören jetzt noch eine Perspektive, die bei dem Treffen im Kanzleramt nicht vertreten war. 11 mittelständische Wirtschaftsverbände haben in einer Stellungnahme kritisiert, dass eben nur die Großen beim Treffen heute dabei waren, was nicht die gesamte wirtschaftliche Realität des Landes abbilde. Mit einem Vertreter davon hat meine Kollegin Birgit Langhammer vom NDR gesprochen, mit Christoph Ahlhaus, Chef des Mittelstandsverbandes BVMW. Frage, fühlen Sie sich übergangen?
3: Ich würde nicht sagen übergangen, sondern es ist ja leider üblich geworden, dass nur auf die Großen gehört wird. Das merkt man ja auch bei den Lösungen, die es bisher gegeben hat, Industrie, Strompreis und andere Dinge. Ja, vielleicht täte es einer solchen Runde mal ganz gut, die Perspektive des Mittelstands mit aufzunehmen, denn bisher haben die vielen Gipfel und die vielen Gesprächsrunden ja keine Ergebnisse gehabt.
4: Andererseits, Herr Allers, Sie waren auch lange in der Politik und wenn es jetzt heute eh nur um eine Stimmungslage geht und gar nichts bei rumkommen soll, haben Sie nicht einfach Zeit gespart?
3: Ja, das kann man natürlich auch so sehen. Aber ich finde, wir haben alle keine Zeit mehr. Und die Regierung ist jetzt fast anderthalb Jahre im Amt. Und die Erwartungen sind groß, auch wenn sie jetzt bewusst runtergezont werden, weil man offensichtlich Angst hat, dass nichts mehr rauskommt. Fakt ist, Deutschland, die Leistungsträger, die Menschen in diesem Land, sie erwarten von dieser Bundesregierung jetzt endlich, dass es losgeht mit dem Herbst der Reform, war eigentlich letztes Jahr, aber dass es wenigstens dieses Jahr losgeht und die Wirtschaftswende, die versprochen worden ist, auch kommt.
4: Und wir hören natürlich zu, Herr Alos. Also welche Perspektive fehlt Ihnen da heute Abend mit am Tisch?
3: Naja, diese Zusammensetzung des sogenannten Sozialpartnergipfels, das ist halt ein Rezept von vorgestern. Gewerkschaften und Industrieverbände sitzen zusammen. Das bildet die Wirklichkeit der deutschen Wirtschaft einfach nicht mehr ab. Und es sind nur noch knapp 50% der Menschen in diesem Land tarifgebunden beschäftigt und nur noch ein Viertel der Unternehmen. Und wenn da sich halt nur die zusammensetzen, die sich schon vor 30 Jahren zusammengesetzt haben, kann da für die aktuelle Lage nicht viel bei rumkommen.
4: Viele kleine und mittlere Unternehmen klagen ja auch eben gerade über die Unsicherheit und Sie haben den Faktor Zeit ja auch schon angesprochen. Wie groß ist da das Problem bei der Energiepolitik oder auch der Regulierung?
3: Na, der Mittelstand ächzt und hat kaum noch Luft zum Atmen. Wir haben die größte Pleitewelle seit über 20 Jahren. Viele überlegen, die Arbeitsplätze abzubauen oder die Betriebssitze zu verlagern. Deswegen ist es höchste Zeit, dass sie zumindest mal eine Perspektive bekommen, wie es weitergehen kann. Keiner erwartet von diesem Gipfel, dass jetzt morgen alle Probleme gelöst sind in diesem Land. Aber mal in irgendeinem kleinen Bereich mal ein Zeichen setzen, wir sind noch reformfähig, wir können noch was. Das wäre, glaube ich, sehr, sehr wertvoll. Und dann ist es mir auch egal, wer da am Ende am Tisch gesessen hat. Hauptsache, es gibt Ergebnisse.
4: Und wenn Sie sagen, in irgendeinem Teil, was wäre denn der effizienteste, der effektivste, also die wirklich Änderung, die direkt auch sofort Konsequenzen hätte beim Mittelstand?
3: Naja, die Themen liegen alle auf dem Tisch, ob das Bürokratieabbau ist, ob das die dringend notwendigen Sozialreformen sind, die Energiepreise, die zu hoch sind, die überbordenden Steuerbelastungen. Aber wenn Sie mich so konkret fragen, ein Signal wäre zum Beispiel ganz schnell zu machen, ganz unkompliziert, umsetzbar, schafft den Solidaritätszuschlag ab. Damit werden die Leistungsträger entlastet. Das ist ein klares Signal und ein Zeichen, okay, wir rechnen noch mit euch.
4: Jetzt haben Sie es gerade ja auch schon angesprochen und kurz aufgeblättert, Herr Alos, die Bundesregierung hat sich sehr viel vorgenommen und es heißt jetzt ja auch schon von verschiedenen Seiten, da verhake man sich in zu vielen Reformen, die ja jeweils auch wieder auf großen Widerstand stoßen. Also hat man sich zu viel auf einmal vorgenommen?
3: Wahrscheinlich ja, weil man in 3 Stunden mit Sicherheit nicht alles besprechen kann, was momentan schwierig ist. Aber gut, das ist jetzt die Strategie der Bundesregierung, des Bundeskanzlers. Eins ist nur auch klar, wenn jetzt wieder nichts bei rumkommt, warten wir nicht aufs nächste Kaffeekränzchen, sondern dann muss der Bundeskanzler von seiner richtigen Kompetenz Gebrauch machen und sagen, wie es in diesem Land weitergehen soll. Dann muss er dafür Mehrheiten finden oder eben, wir müssen ein neues Kapitel aufschlagen. Aber dieses Hinhangeln von Gespräch zu Gespräch, von Gipfel zu Gipfel, das kann keiner mehr verstehen. Das wird auch so nicht mehr funktionieren.
2: Das sagt Christoph Ahlhaus, Chef des Mittelstandsverbandes BVMW, im Gespräch mit meiner NDR-Kollegin Birgit Langhammer.
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2: Offener Protest auf der Straße, das ist eine Möglichkeit, seine Meinung kundzutun. Eine weitere ist, sich mit einer Petition direkt an den Bundestag zu wenden. Und das haben im vergangenen Jahr wieder deutlich mehr Bürger und Bürgerinnen getan. 2025 wurden bei dem Gremium knapp 12.400 Petitionen eingereicht, deutlich mehr als im Vorjahr. An den Petitionsausschuss können sich alle Bürgerinnen und Bürger wenden und erreicht eine Petition 30.000 Mitunterzeichnungen, debattiert der Ausschuss sie öffentlich in Anwesenheit der Regierung. Kim Schröder berichtet über Themen, die den Menschen wichtig sind.
6: Jeden Tag 50 neue Akten, 50 neue Petitionen für die Mitglieder des Petitionsausschusses des Bundestags. Sie beraten die Anliegen der Bürgerinnen und Bürger. Ausschussvorsitzende Hülya Düber von der CSU spricht von einem verfassungsrechtlich geschützten Zugang zum Parlament.
7: Kommt auf uns, liebe Kolleginnen und Kollegen, Parlamentarier an. Und ich empfinde es als große Stärke unserer Demokratie, dass wir Sorgen von Menschen in den Blick nehmen können und zeigen können, wie Politik funktionieren kann.
6: Besonders häufig sind Anträge aus den Ländern Nordrhein-Westfalen und Bayern im Ausschuss eingegangen. Im Vergleich zur Bevölkerungsdichte lag Berlin vorn. Den Antragstellenden ging es vor allem um lebensnahe Themen.
7: Die Themen, die auch die Bundesregierung bewegt, und zwar natürlich bei dem Thema neue Grundsicherung haben wir Petitionen. Wir haben Petitionen zum Thema Rente, wir haben Petitionen zum Thema Pflegeversicherung.
6: Mit 68% haben vor allem Männer Petitionen unterzeichnet. Dabei wurde jeder zweite Antrag online gestellt, erklärt Daniela Rump aus der SPD.
8: Und das zeigt auch, dass die Erwartungen an unsere digitalen Strukturen und an die digitale Beteiligung wachsen.
6: Das Online-System soll bis 2027 schneller, transparenter und benutzerfreundlicher werden. Ein niedrigschwelliges System bringe mehr Anreiz und ermutige die Bürgerinnen und Bürger. Und der Ausschuss möchte mehr aufklären.
8: Nur eine Petition, die im Deutschen Bundestag eingereicht wird, kann dazu führen, dass Gesetze verändert werden.
6: Aufrufe und Unterschriften von privaten Online-Plattformen oder Social Media gehören aber nicht dazu. Außerdem meint Corinna Rüffer der Grünen, die Erwartungshaltung der Unterzeichner würde sich nicht an die Plattform richten.
9: Die Petition wird betitelt Petition an den Bundestag. Und dann wird die Erwartungshaltung auch auf den Bundestag projiziert.
6: Obwohl die Anzahl von Petitionen im vergangenen Jahr um 34% angestiegen ist, müssten laut Ina Latendorf der Linken Reformen passieren.
9: Ich würde mir wünschen, wir würden mehr im Plenum diskutieren. Wir würden tatsächlich Petitionen öfter im Plenum tatsächlich auch debattieren. Und das Rederecht, also gerade wenn wir die Petition öffentlich debattieren, da wünschte ich mir mehr noch für die Bürgerinnen und Bürger, die dann mit uns an einem Tisch sitzen.
6: Kritik kam auch vom AfD-Obmann Manfred Schiller. Er möchte das System transparenter gestalten.
10: Beispiel, wo ein Änderungsbedarf besteht, ist die Veröffentlichungspraxis. Im Berichtsjahr wurden die Veröffentlichung von Petitionen abgelehnt mit der Begründung, sie werde offensichtlich erfolglos bleiben.
6: Aus seiner Sicht sollten Petitionen im Plenum und nicht im Ausschuss beraten werden. Daher gäbe es einen Gesetzesentwurf der AfD.
2: Trübes, brackiges Wasser. Dazu der Lichtstrahl einer Tauchlampe und ein versunkenes Segelschiff. So sieht ein Video aus, das polnische Taucher vor rund 2 Jahren bei einem Tauchgang in der Ostsee gemacht haben. Klingt erstmal eher, naja, allerdings haben sie dabei einen spektakulären Fund gemacht. Auf dem versunkenen Schiff waren mehr als 100 Flaschen Champagner und dazu historische Tonkrüge, gefüllt mit Selterswasser. Jetzt sind 4 Flaschen aus diesem Fund nach Hause zurückgekehrt, und zwar ins Selterswassermuseum nach Niederselters im Kreis Limburg-Weilburg in Mittelhessen. Dort sind sie vor rund 170 Jahren abgefüllt worden und Benjamin Müller hat sie sich angeguckt.
11: Da sind sie also, 4 schwere Tonflaschen aus dem versunkenen Segelschiff in der Ostsee. Natürlich gesäubert und nicht mehr voll mit Algen und Schlamm. Sie sind in der typischen braun-roten Tonfarbe und in etwa so groß wie eine heutige Wasserflasche. Die Krüge sind rund 170 Jahre alt und durch Siegel lässt sich ihre Herkunft sehr genau zuordnen. Damals um 1850 rum wurde in Niederselters noch das Original Selterswasser abgefüllt und war absoluter Marktführer. Die Krüge, die in der Ostsee gefunden worden sind, sind noch fest verschlossen. Das heißt, drin ist das Original Selterswasser.
12: Genau, und man sagt auch, das Wasser ist sogar noch trinkbar. Also es kam ein Korken rein, dann wurde es mit einem Stoffläppchen umschlossen, mit Garn umwickelt und dann wurde es in Wachs oder Pech getaucht. Und man sieht hier oben drauf, das Wachssiegel ist auch noch intakt.
11: Bei einem anderen Fund von Tonkrügen aus der Nordsee hatte ein Chemiker festgestellt, dass das Wasser noch trinkbar ist. Der langjährige Museumsführer und ehemalige Bürgermeister von Selters, Norbert Zabel, hat es damals sogar probiert.
13: Es wäre aber nicht unbedingt ein Wasser, was man heute in der Gastronomie anbieten würde. Aber es ist genießbar.
11: Das Mineralwasser von damals hatte einen ganz anderen Geschmack als das Wasser von heute. Außerdem war natürliche Kohlensäure drin, die das Wasser nochmal zusätzlich konserviert hat. Übrigens ist der Brunnen, aus dem die alten Tonkrüge befüllt wurden, auch heute noch aktiv, auch wenn sein Wasser nicht mehr abgefüllt wird, erklärt Julia Westendorf.
12: Also die Leute, die das erste Mal trinken, die finden es sehr gewöhnungsbedürftig. Das Wasser ist 4 Grad kalt, also es ist wirklich sehr erfrischend und hat natürlich den Eisenanteil, der da nicht rausgefiltert ist. Was schmeckt so gewöhnungsbedürftig? Das ist das Eisen, es schmeckt so ein bisschen nach Blut, ist natürlich sehr mineralisch, also sehr salzig und durch die natürliche Kohlensäure natürlich sauer.
11: Im Selterswassermuseum ist noch die Originalabfüllanlage von früher zu sehen und es gibt den sogenannten Haustrunk. Hier können sich die Besucherinnen und Besucher bald wieder vom Originalbrunnen das Ur-Selterswasser abzapfen und probieren.
2: Na dann, Prost!
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2: Heute vor 25 Jahren legte die rot-grüne Bundesregierung mit den Energieunternehmen im Atomkonsens den geordneten Ausstieg aus der Kernenergie fest. Birgit Sagemann blickt zurück.
15: In den kommenden Jahren sollen die deutschen Atomkraftwerke nach und nach abgeschaltet werden. Neue werden nicht mehr genehmigt.
16: Die Unterzeichnung der Vereinbarung ist kein Grund zum Jubel. Wir müssen das Ausstiegsziel der Bundesregierung akzeptieren. Aber wir stimmen ihm nicht zu,
15: sagt E.ON-Chef Ulrich Hartmann. Tatsächlich aber sind die Chefs der großen Stromkonzerne ganz zufrieden mit dem, was in zähen Verhandlungen mit der rot-grünen Bundesregierung herausgekommen ist. Eine zugesicherte Laufzeit von bis zu 32 Jahren für die deutschen Atomkraftwerke bedeutet Planbarkeit. Vor allem für die Grünen ist dieser Atomausstieg ein zentrales Projekt. Schließlich hat die Partei ihre Wurzeln in der Anti-Atomkraftbewegung.
17: Nicht nachkommen, wird die Polizei den Schienenbereich räumen.
15: Grüne sind regelmäßig bei den Protesten gegen Castor-Transporter aus der Wiederaufbereitungsanlage La Hague dabei. Der letzte ist 3 Monate zuvor gerade nach Deutschland gerollt.
18: Kurz hinter der deutsch-französischen Grenze heute Nacht sitzt Blockaden. Mehrere hundert Demonstranten besetzten die Gleise.
15: Die Wiederaufbereitung abgebrannter Brennstäbe aus deutschen AKW wird nun verboten. Atommüll soll künftig an den Kernkraftwerken zwischengelagert werden. Das bedeutet weniger Transporte und eine gerechtere Lastenteilung, sagt Bundeskanzler Gerhard Schröder.
19: Vor allem die Zwischenlager in Gorleben und Ahaus werden davon profitieren.
15: Aber Umweltverbänden geht dieser Atomausstieg viel zu langsam. Während im Kanzleramt der Atomkonsens unterzeichnet wird, protestieren draußen Greenpeace, BUND und Robin Wood.
20: Manchen von uns wäre ein schnellerer Ausstieg lieber gewesen,
15: räumt der grüne Bundesumweltminister Jürgen Trittin ein. Aber
20: statt Förderung der Atomenergie ihre geordnete Beendigung. Dieser Ausstieg ist ein weltweites Signal.
15: Für die Opposition ist noch nicht das letzte Wort gesprochen. Unionsfraktionschef Friedrich Merz.
21: Die CDU-CSU wird nach dem nächsten Regierungswechsel diese Entscheidung rückgängig machen. Sie ist nicht unumkehrbar.
15: 8 Jahre später gibt es diesen Regierungswechsel und die schwarz-gelbe Bundesregierung von Angela Merkel leitet tatsächlich den Ausstieg vom Ausstieg ein. Sie verlängert die Laufzeiten der deutschen Meiler wieder, bis die Atomkatastrophe von Fukushima 2011 für die Kehrtwende der Kanzlerin sorgt.
22: Fukushima hat meine Haltung zur Kernenergie verändert.
15: Im Sommer 2011 beschließt der Bundestag mit großer Mehrheit den beschleunigten Atomausstieg. 8 alte AKW werden sofort abgeschaltet, die anderen 9 sollen nach und nach vom Netz gehen. Friedrich Merz, inzwischen Bundeskanzler, hält den Ausstieg nach wie vor für einen schweren Fehler, aber mittlerweile für unumkehrbar. Dieser Ausstieg begann mit dem Atomkonsens, der am 11. Juni 2001 unterzeichnet wurde. Heute vor 25 Jahren.
2: Der Stichtag von Birgit Sagemann.
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23: Mit Lars Bente. Am kommenden Abend ist es also endlich soweit. Die Fußball-Weltmeisterschaft wird eröffnet mit der Partie zwischen Co-Gastgeber Mexiko und Südafrika. Ja, und die deutsche Mannschaft, die hat ja noch etwas mehr Zeit bis zu ihrem ersten WM-Auftritt. Am Sonntag ist das DFB-Team dann dran gegen Außenseiter Curaçao. Und aktuell, da laufen beim DFB noch die Trainingsvorbereitungen, das obligatorische Mannschaftsfoto, das ist auch im Kasten. Außerdem gab es natürlich wieder eine Pressekonferenz. Dieses Mal unter anderem mit David Raum. Mehr dazu von Anne van Eickels.
24: In der deutschen Mannschaft gehört Verteidiger David Raum eher zu den lauten Spielern, die für gute Stimmung sorgen und klare Ansagen machen. Und so ist der Leipziger einer der ersten im DFB-Team, die eine öffentliche Kampfansage machen. Man gehöre aufgrund der vergangenen Jahre zwar nicht zu den Favoriten, so Raum bei einer Pressekonferenz im Teamquartier in Winston-Salem. Aber wir glauben an uns und haben den Anspruch, in die Weltspitze zurückzukommen. Wir wollen der Welt beweisen, wie gut wir sind. In der Mannschaft hat David Raum seinen Stammplatz nach der erfolgreichen WM-Quali wohl verloren. Vor dem Auftaktspiel am Sonntag gegen Curaçao setzt Bundestrainer Julian Nagelsmann auf der linken Abwehrseite eher auf den Frankfurter Nathaniel Brown.
23: Von der einen WM zur nächsten, jetzt geht's allerdings um ein Heimturnier in Deutschland. Die Handball-Weltmeisterschaft, die steigt Anfang des kommenden Jahres ja in 6 deutschen Städten. Und nun wurden in München die WM-Gruppen ausgelost. Frank Hollmann war vor Ort.
25: 20 Jahre danach soll es das nächste Wintermärchen für die deutschen Handballer geben. 20 Jahre nach dem WM-Sieg unter dem damaligen Bundestrainer Heiner Brandt wird sein Nachfolger Alfred Gislason den Titeltriumph wiederholen. Dazu muss sein Team zunächst die Vorrunde in München überstehen. Die Auslosung im Hofbräuhaus brachten Uruguay, Tunesien und Serbien als Gruppengegner. Es dürfte laut werden. Der Münchner SAP-Garten ist ausverkauft, Monate vor dem WM-Start am 13. Januar 27 mit dem Eröffnungsspiel Deutschland gegen Tunesien. Nach den zweiten Plätzen bei der letzten Europameisterschaft und bei Olympia in Paris 2024 zählt das deutsche Team zu den Favoriten, gerade mit der Unterstützung des Heimpublikums. Topfavoriten aber bleiben die Dänen. Die schlugen das deutsche Team bei den letzten beiden großen Endspielen.
23: Nach dem French Open ist vor Wimbledon. So sieht's aktuell im Tenniskalender aus. Und dazwischen, da gibt es unter anderem das Rasenturnier in Stuttgart. Aus deutscher Sicht lief das aber bisher nicht sehr erfolgreich. Thomas Bareis mit den Einzelheiten.
0: Mit Jan-Lennard Struff hat sich der letzte deutsche Spieler im Einzel verabschiedet. Der Warsteiner hat gegen Alexander Bublik in 3 Sätzen verloren. In der ersten Runde der French Open hatte Struff den kasachischen Topspieler noch überraschend aus dem Turnier genommen. Wieder kein Viertelfinale in Stuttgart für Yannick Hanfmann. Zum 4. Mal ist der Karlsruhe auf dem Weißenhof im Achtelfinale ausgeschieden. Diesmal musste sich der 34-jährige Routinier dem Italiener Mattia Bellucci in 3 Sätzen geschlagen geben. Die deutsche Nummer 2 konnte dem quirligen Bellucci nicht einmal den Aufschlag abnehmen.
23: Und der frische French Open-Sieger Alexander Zverev, der wird die Rasensaison übrigens in Halle-Westfalen einläuten. Ja, und in Oslo, da haben sich die Top-Leichtathleten getroffen zum Diamond League-Meeting. Unter anderem mit dabei die deutsche Kugelstoß-Olympiasiegerin Yemisi Mabry, ehemals Ugun Lehe. Thomas Kos, ist sie denn schon in EM-Form?
1: Nein, das kann man wirklich nicht sagen. Nach einem enttäuschenden Wettkampf vor 3 Tagen in Stockholm konnte sie sich zumindest etwas steigern, wuchtete die Kugel immerhin wieder 3x über 19 Meter und belegte Rang 4 am Ende mit der Bestweite von 19,19 Meter. Es gewann Hallenweltmeisterin Chase Jackson aus den USA mit dem Meeting-Rekord direkt im ersten Versuch, landete sie aber über 1,5 Meter weiter. Also es bleibt noch viel Arbeit bis zu den Europameisterschaften.
23: Das nächste Diamond League Meeting ist am 28. Juni in Paris und die EM in Birmingham, die steigt dann im August.
2: Das war der Sport in der Infonacht mit Lars Bente.
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4: Um 3.30 Uhr mit Juliette Groß. Das US-Militär hat auf Befehl von Präsident Trump mit 9 Angriffen auf mehrere Ziele im Iran begonnen. Das zuständige US-Regionalkommando bezeichnete die Schläge als Selbstverteidigung und Reaktion auf die anhaltende Aggression des Iran. Aus Washington, Anne Schneider.
5: Die Angriffe folgten auf ein Krisentreffen im Weißen Haus. Kurz zuvor hatte Trump angekündigt, die USA würden den Iran noch heute hart treffen, falls es keinen Fortschritt bei den Verhandlungen gäbe. Wie aus Regierungskreisen verlautet, prüft die US-Führung weitere militärische Optionen, die groß angelegt, aber zeitlich begrenzt wären. Ziel sei, den Druck auf Teheran weiter zu erhöhen und so seine Position in den laufenden Verhandlungen zu beeinflussen. Hinter den Kulissen wächst der Druck. Präsident Trump zeigt sich zunehmend frustriert, da er seit fast 2 Wochen auf eine Antwort des Iran auf sein Angebot wartet.
4: Der Iran hat nach den jüngsten US-Angriffen die Straße von Hormus für alle Schiffe gesperrt. Das oberste iranische Militärkommando teilte mit, jedes Schiff, das eine Durchfahrt versuche, werde beschossen. Iranischen Medien zufolge wurden bereits 2 Schiffe getroffen, die das Verbot missachtet und eine Durchfahrt durch die Meerenge versucht hatten. Die USA haben diese Angaben umgehend widersprochen. Die Bundesregierung will das von der Vorgängerregierung erlassene sogenannte Heizungsgesetz ändern. Der dazu vorgelegte Gesetzentwurf geht heute in den Bundestag. Beschlossen wird aber noch nichts. Aus Berlin, Anne-Katrin Mellmann.
14: Die Vorgaben für den Klimaschutz sind deutlich abgeschwächter als im aktuell geltenden Heizungsgesetz. Künftig gilt, neue Öl- und Gasheizungen können eingebaut werden. Allerdings müssen ihren Brennstoffen schrittweise Biogas und Bioöl beigemischt werden. Die Bundesregierung nennt das Biotreppe. Das aktuell noch gültige Gesetz verlangt dagegen, dass neu eingebaute Heizungen zu 65% mit erneuerbaren Energien betrieben werden müssen. Diese Regelung soll künftig entfallen. Außerdem gibt es kein Verbot von Gas- und Ölheizungen ab 2045 mehr.
4: In der Nähe der nordirischen Hauptstadt Belfast ist es die 2. Nacht in Folge zu Ausschreitungen gekommen. Die Polizei setzte erneut Wasserwerfer gegen maskierte Demonstranten ein, die unter anderem Ziegel aus Hausmauern gerissen hatten, um sie auf die Einsatzkräfte zu werfen. Auch Flaschen und Steine seien geworfen worden. Auslöser der gewaltsamen Proteste war ein Messerangriff, für den ein Mann aus dem Sudan angeklagt wurde. Das Wetter in Deutschland. Tagsüber wechselnd bewölkt, später einige Schauer und einzelne Gewitter. Im Südwesten länger trocken, Höchstwerte 13 Grad im Erzgebirge bis 21 Grad im Mittelgebirge. Am Freitag zeitweise Schauer, vereinzelt Gewitter 14 bis 22 Grad. Am Samstag im Nordosten Schauer und selten Gewitter. Im Südwesten freundlich 16 bis 26 Grad. Das waren die Nachrichten.
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2: Und da schauen wir um 3.33 Uhr auf die akuten Meldungen, die uns vorliegen. Zum Beispiel von der A7 Flensburg Richtung Hamburg. Der Elbtunnel ist nach Auslösung der Höhenkontrolle gesperrt. Dann haben wir noch eine Meldung von der A111 in Berlin. Dreieck Oranienburg, Charlottenburg. Der Tunnel Flughafen Tegel ist in beiden Richtungen aktuell wegen Wartungsarbeiten gesperrt. Und eine Meldung von der A565 Bonn-Meckenheim. Die ist zwischen Bonn-Beuel und Bonn-Auerberg in beiden Richtungen wegen Brückenarbeiten gesperrt.
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2: Mit Tom Westerholt am Mikrofon. Ich grüße Sie. Heute Abend geht es also jetzt los. Da startet die Fußball-WM der Männer in Kanada, den USA und in Mexiko. Und genau dort steigt ja auch das Eröffnungsspiel Mexiko gegen Südafrika. Ein Gastgeberland zwischen Fußballfieber, Gewalt und Unruhen durch mächtige Drogenkartelle. Wie sicher ist also diese Fußball-WM in Mexiko und was bedeutet sie für die Menschen auch jenseits der Stadien? Darüber hat Johanna Jeschke im Weltspiegel-Podcast mit unserer Korrespondentin in Mexiko, Marien-Christine Böse, gesprochen. So kurz vor WM-Beginn wollte sie wissen, wie die Stimmung im Land ist.
6: Also Mexikanerinnen und Mexikaner sind eigentlich Fußball begeistert und lieben es vor allem auch zu feiern, aber also nach meinem Eindruck ist die ganz, ganz große Euphorie jetzt noch nicht ausgebrochen. Also klar, man sieht jetzt immer mehr Vorbereitungen auch auf dem großen Platz im Zentrum von Mexiko-Stadt. Auf dem Zócalo wird aufgebaut für die Riesen-Fanmeile. Also Mexiko bereitet sich sichtbar vor. Alles wird herausgeputzt. So, das ist die eine Seite. Aber es gibt eben auch einiges an Kritik. Darüber sprechen wir sicher noch. Die hohen Ticketpreise für normale Leute kaum bezahlbar. Menschenrechtler nutzen quasi die weltweite Aufmerksamkeit, um auf Probleme aufmerksam zu machen, zum Beispiel die vielen Verschwundenen, die Gewalt in Mexiko, Prostitution. Also es gibt quasi beides, die Euphorie und auch ein bisschen die Schattenseiten in Mexiko.
7: Du hast gesagt, die Mexikaner, Mexikanerinnen sind ja eigentlich auch Fußball begeistert. Gehen die denn auch ins Stadion? Das schon angedeutet, Ticketpreise sind teuer. Kann sich das sozusagen, der Durchschnitt der Bevölkerung, kann er sich das leisten?
6: Also ganz klar nein. Der Durchschnitt der Bevölkerung, das ist für die teilweise ein Monatsgehalt oder mehr. Also das Publikum, keine Ahnung, dürfte vor allem aus wohlhabenden Mexikanern bestehen, vielleicht politischen, wirtschaftlichen, sportlichen Eliten, natürlich den vielen internationalen Touristen, die ja zu Millionen erwartet werden. Aber also es gibt da halt sozusagen ein Einkommensdilemma, wenn man so will. Die ärmere Schicht in Mexiko-Stadt verdient oft nicht mal 1.000 Euro im Monat. Die Mittelklasse vielleicht so maximal 2.000 Euro umgerechnet. Und wenn man das dann mit den Ticketpreisen vergleicht, ja, das ist dann gerne mal ein Monatsgehalt oder deutlich mehr. Also je nach Spiel natürlich und ob man vielleicht bei einem Zweitverkäufer kaufen muss, weil alles schon ausverkauft ist. Also die meisten meiner Freunde zumindest sagen, sie gucken auf öffentlichen Plätzen beim Public Viewing oder eben zu Hause mit Freunden vor dem Fernseher.
7: Wie spüren die Menschen die Vorbereitung auf die WM so in ihrem Alltag?
6: Mexiko-Stadt ist ja eh schon echt sehr gebeutelt durch das Verkehrschaos, das tägliche. Und jetzt steht halt zu befürchten, dass das alles richtig schlimm wird, wenn jetzt noch Millionen zusätzliche Touristen kommen, die sich ja auch irgendwie durch die Stadt bewegen, von Hotels Richtung Stadion etc. Es wurde auch viel saniert, teilweise last minute, also im Nahverkehr, am Flughafen. Wir reisen ja viel als Fernsehteam. Und mussten uns da oft durch Absperrbalken und irgendwelchen Bauschutt kämpfen am Flughafen. Und das geht natürlich den Menschen in Mexiko dann genauso. Viele Bewohner in Außenbezirken, das hört man, klagen aber auch, dass eben nur da gestrichen wird und gepflastert wird, wo die Touris kommen und ansonsten die Infrastruktur eher vernachlässigt wird. Ansonsten kann man ganz klar sagen, die Preissteigerungen sind für viele ein massives Problem. Also rund um das Estadio Banorte, eigentlich früher Aztekenstadion, jetzt gerade Stadio Ciudad de México. Mhm. für die Zeit der WM sind die Preise extrem gestiegen. Also es gibt Berichte, dass Wohnungen dort sich seit 2024 vom Preis her verdoppelt haben. Wow. Und das ist natürlich ganz fatal für die Menschen vor Ort. Ne? Mexiko-Stadt leidet eh unter Gentrifizierung, also weil so viele häufig US-Bürger zum Homeoffice kommen oder auch europäische Touristen. Airbnb ist ein Problem und es explodieren eh die Mietpreise für die lokale Bevölkerung. Und klar, die WM ist da nochmal ein Treiber, muss man ganz klar sagen. Dann gibt es halt noch das Thema Wasser. Wasser ist eh immer knapp in Mexiko-Stadt, immer kurz vor der Regenzeit, so im April, Mai wird immer vom Tag Null gesprochen, wenn quasi die Stadt Mexiko-Stadt kein Wasser mehr haben wird. Dann wird manchmal Wasser rationiert und jetzt rund um die WM war das auch nochmal ein Riesenthema, weil eben am Stadion, am Aztekenstadion sich ein Großkonzern exklusive Brunnenrechte gesichert hatte und dann quasi Wasser zapft für dieses Stadion, während eben in den umliegenden Vierteln das Wasser knapp wird und man teilweise Tanklaster kaufen muss. Das ist eben nicht nur unpraktisch, sondern auch sehr teuer für die Bevölkerung und da gab es sehr, sehr viel Unmut. Also das Thema der Ressourcen ist auch rund um die WM ein Thema.
7: Im Vorfeld wurde ja ganz viel über die Sicherheitslage gesprochen. Wir haben auch im Weltspiegel-Podcast auch schon mal kurz drüber gesprochen. Mexiko will sich eigentlich als sicheres Reiseland präsentieren. Wie ist denn da deine Einschätzung?
6: Ja, also es kommt ganz klar darauf an, wo man sich bewegt. Mexiko ist ein absolutes Reiseland, auch schon lange vor der WM. 2025, ich habe es gestern nachgeschaut, kam eine Rekordzahl von Touristen ins Land, fast 48 Millionen Menschen. Aber es gibt natürlich auch sehr unsichere, sehr gefährliche Regionen. Also ich würde zum Beispiel selber auch einzelne Stadtviertel in Mexiko-Stadt zumindest nachts meiden. Tepito zum Beispiel, das tagsüber sehr schön ist mit seinen Märkten und auch wirklich interessant. Da würden auch meine mexikanischen Freunde nachts nicht unbedingt vorbeischauen. Und dann gibt es eben auch Staaten, wo man weiß, dass da laufen Drogenschmuggelrouten durch. Also zum Beispiel Guerrero, jetzt außer Acapulco, die touristische Meile, Michoacán, Sinaloa natürlich. Also kennt man vielleicht vom Sinaloa-Kartell. Auch Jalisco, wo eben die Spielstätte Guadalajara liegt, ist sehr gefährlich, bis auf vielleicht die Stadt Guadalajara selber, weil es eben dort Drogenhandel gibt, Menschenhandel gibt und ja, sich auch die Kartelle längst nicht mehr nur auf den Verkauf von Drogen beschränken, sondern in vielen Wirtschaftszweigen Mexikos verflochten sind, sage ich mal, dort Geld waschen, investieren, Hotels bauen und sozusagen ja ihre Gewinne auch in den normalen Wirtschaftskreislauf bringen.
7: Du hast gerade schon angesprochen, die Kartelle sind mächtig. Welchen Einfluss haben die auf alles, auch so was die Rahmenbedingungen der WM angeht? Also wenn so ein Kartell da das Sagen hat, geht im Zweifel nichts ohne deren Zustimmung auch, ne?
6: Also die Drogenkartelle haben großen Einfluss und nutzen das Turnier eben als gigantische Einnahmequelle. Sie haben auch ein großes Interesse daran, dass diese WM geordnet abläuft, denn je mehr Ruhe herrscht, desto besser halt fürs Geschäft. Ich habe von Experten gehört, dass es auch interne Anweisungen gibt, dass man eben an den Spielorten Mexiko-Stadt, Guadalajara, Monterrey eben keine Touristen angreift, dass kein Chaos gestiftet werden soll in Stadionnähe, dass FIFA-Mitarbeiter in Ruhe gelassen werden sollen, ne? Weil eben die Gefahr oder die Sorge quasi in den Kartellen besteht, dass sonst die USA, also Donald Trump, irgendwelche Vorfälle mit Fans nutzen könnte, um militärisch gegen die Kartelle vorzugehen. Trump hat ja zum Beispiel das Jalisco-Kartell zur internationalen Terrororganisation erklärt. Und also wenn es da irgendwas gäbe, ja, könnte das der Funke sein. Und ansonsten hast du gefragt, wie sie profitieren, was sie verdienen mit. Also an ganz vielen Geschäftszweigen, gefälschte Tickets, natürlich Drogenhandel in Stadien und Hotels. Also wo viele Menschen kommen, wird natürlich auch konsumiert. Illegale Sportwetten, dann auch sehr viel Schutzgelderpressung. Also man kann sich vorstellen, dass Restaurants, Händler im Umfeld der Stadien, aber auch in den normalen touristischen Zonen der Stadt ganz sicher zahlen müssen an die Kartelle, auch in den schönen Touristenzonen, da darf man sich nichts vormachen. Auch in der Zone, wo ich lebe, die als sehr sicher gilt, müssen Restaurants und viele Cafés wahrscheinlich eine Abgabe zahlen an die Kartelle. Dann gibt es natürlich auch immer das Thema Menschenhandel und Prostitution bei solchen Großereignissen. Also all daran verdienen die Kartelle mit.
7: Im Februar starb El Mencho, wichtiger Kartellchef, als er festgenommen werden sollte. Danach hat man gesehen, eine Reihe von Anschlägen, Autos, Tankstellen, Geschäfte haben gebrannt. Du hast aber gesagt, sowas befürchtest du nicht, weil das wäre im Prinzip geschäftsschädigend, würden sich da ins eigene Fleisch schneiden.
6: Ja, genau. Also ich erwarte das nicht und auch viele Experten nicht, mit denen wir gesprochen haben. Also die Kartelle haben eigentlich kein Interesse daran, dass es schlimme Bilder gibt, dass es Verletzte oder sogar Tote gibt. Also sie wollen an dem Drumherum bei der WM mitverdienen und da ist es für sie besser, eben unterm Radar zu bleiben. Wenn natürlich dann weltweite Gäste da sind, müsste natürlich auch nochmal wahrscheinlich ganz anders ermittelt und dem nachgegangen werden und Konsequenzen gezogen werden. Also was man hört, ist, dass die Kartelle das unbedingt vermeiden wollen und die WM und die Besucher sicherlich nicht in ihrem Fokus stehen werden.
7: Ich habe mich gefragt, diese ganze Diskussion um die Sicherheit in Mexiko, ich meine, wir führen sie jetzt hier auch, aber ist das eine sehr internationale Perspektive? Also oder nimmt das in Mexiko auch viel Raum ein? Weil die sind ja auch, wenn der WM-Zirkus wieder vorbeigezogen ist, viel intensiver mit dem Problem Kartellgewalt und allem, was da dran hängt, konfrontiert die Menschen, auch wenn der WM-Zirkus weitergezogen ist.
6: Ja, total. Also das ist eine interessante Beobachtung. Die Menschen nutzen jetzt eher die internationale Aufmerksamkeit, um diese Themen nochmal nach vorne zu stellen. Also es gibt natürlich einerseits den großen Wunsch, Mexiko als das, was es eben auch ist, ein wunderschönes Reiseland mit viel Kultur, mit tollem Essen und so zu präsentieren. Aber gerade Menschenrechtler, Aktivisten, suchende Mütter, die nutzen jetzt quasi diese internationale Aufmerksamkeit, um darauf aufmerksam zu machen, dass eben 130.000 Menschen in Mexiko als verschwunden gelten, dass in den Leichenhallen mehr als 52.000 Tote liegen, die nicht identifiziert sind, weil quasi die Behörden einfach nicht hinterherkommen. Es geht eigentlich fast kein Tag, an dem nicht in den Zeitungen auch darüber berichtet wird, dass es wieder Tote gab, dass es Schießereien gab. Das schafft es oft gar nicht in die deutschen Medien oder in der Mehrzahl gar nicht. Es sei denn, es sind solche Ereignisse wie bei der Festnahme von El Mencho. Aber das ist ja ein stetiges Thema. Aber jetzt gibt es eben für viele mal die Möglichkeit, das nochmal in die internationale Aufmerksamkeit zu rücken.
7: Donald Trump sieht die Kartelle ja als Bedrohung der nationalen Sicherheit. Das hast du eben schon so angetippt. Jetzt ist diese gemeinsame WM von Mexiko und den USA, frage ich mich, ist das auch eine Chance?
6: Glaube ich nicht. Also ich glaube nicht, dass großartig was sich ändern wird in Trumps Diskurs. Also ich lasse mich gerne überraschen, aber er hat ja immer wieder Druck gemacht und gesagt, Claudia Sheinbaum, die Präsidentin Mexikos, habe das Land nicht im Griff. Mexiko werde von Kartellen regiert. Jetzt kurz vor der WM hat die US-Regierung die Auslieferung des Gouverneurs von Sinaloa verlangt, Ruben Rocha Moya, wegen mutmaßlichen Drogen- und Waffenhandels und organisierter Kriminalität. Und Rocha Moya ist in der Partei von Sheinbaum. Also das macht auch nochmal extra Druck auf die Präsidentin eigentlich. Die hat sich eigentlich immer bereit für Zusammenarbeit gezeigt, hat gesagt, sie will da erstmal Beweise sehen und so, hat aber auch gesagt, man stellt sich jetzt vor niemanden, der eindeutig schuldig ist, aber versucht natürlich auch die Souveränität Mexikos irgendwie zu verteidigen. Also sie versucht da so eine Doppelstrategie zu fahren, irgendwie also einerseits Trump irgendwie mit Zusammenarbeit beruhigen und andererseits eben nach außen auch zu sagen, nee, also wir lassen uns ja nicht einschüchtern, aber letztendlich hat sie schon oft reagiert. Also sie hat seit ihrem Amtsantritt im Oktober 2024 Dutzende mutmaßliche Drogenbosse an die USA ausgeliefert. Sie hat Soldaten an die Grenze geschickt. Aber also ich glaube eigentlich eher, dass dieses Spiel mit Trump genauso weitergeht und dass es da immer mal wieder Eskalationen geben wird. Aber ich glaube nicht, dass sich nachhaltig was ändert.
7: Ja, die Bilder von FIFA-Chef Gianni Infantino und Donald Trump, wie sie in die Kameras grinsen und schon vorher vom greatest World Cup of all times sprechen. Vielleicht habt ihr das noch vor Augen. Irgendwie wirkt diese WM in den USA ziemlich aufgebläht. Und auch da gibt's ja so einige Bedenken. Darüber spreche ich jetzt mit meinem Kollegen Torben Burgers aus dem ARD-Studio in Washington. Anfang des Jahres haben wir viel über die Einsätze der Einwanderungsbehörde ICE gesprochen. Inwiefern spielen die denn während der WM eine Rolle? Was müssen internationale Gäste jetzt befürchten? Also gerade wenn wir die aus Lateinamerika mal in den Blick nehmen.
8: Ich glaube, das spielt eine große Rolle, vor allen Dingen im Hinterkopf derjenigen, die da kommen mögen. Es gibt einfach immer noch viele Menschen im Land und auch Menschen, die hier hinkommen, die eine große Angst davor haben, dass die Einwanderung die WM nutzt, um zum Beispiel am helllichten Tag aus dem Nichts heraus Großrazzien durchzuführen, Menschen zu kontrollieren oder gar festzunehmen. Das ist so eine Sorge, die wabert schon seit Monaten. Die ist nie offiziell bestätigt worden. Es gibt keine verkündete Strategie der Regierung, so etwas zu tun. Aber in den Köpfen der Menschen ist sie vorhanden. Und vor allen Dingen, wenn man an Spielorte schaut, wo viele Menschen aus der Latino-Community leben, zum Beispiel Los Angeles oder Miami, da ist das besonders ausgeprägt. Ich war im vergangenen Jahr selber in Los Angeles, habe mich dort umgehört bei Menschen aus der Latino-Community, und viele von denen, die trauten sich damals gar nicht mehr aus dem Haus. Die sind vielleicht noch mal schnell zum Supermarkt gegangen, um was einzukaufen. Die haben ihre Kinder aus der Schule genommen und die haben den ganzen Sommer trotz brüllender Hitze in ihren eigenen vier Wänden verbracht, auch wenn es da keine Klimaanlage gab, weil sie gesagt haben, wenn ich auf die Straße gehe, dann laufe ich Gefahr, der Einwanderungsbehörde in die Arme zu laufen.
7: Wow, das klingt, und das hältst du für realistisch, dass das jetzt auch so sein könnte während der WM, dass Menschen sich nicht raustrauen?
8: Ich glaube schon, dass es Menschen gibt, die sich nicht raustrauen. Ich glaube aber eher, dass es während der WM jetzt nicht zu Großeinsätzen kommt. Möglicherweise gibt es einige symbolische Auftritte der Einwanderungsbehörde, aber ich glaube, die amerikanische Regierung und vor allen Dingen ja auch die Zuständigen vor Ort in den Städten und Gemeinden, die übrigens zum großen Teil demokratisch regiert sind bei dieser Fußball-Weltmeisterschaft, die haben ein großes Interesse daran, dass das zumindest nach außen ein fröhliches Fest wird. Aber die Sorge davor, die ist real, und das ist ja genau das, was im Moment zählt.
7: Ein anderer großer Kritikpunkt war ja im Vorfeld, dass es einfach viel zu teuer. Also wenn wir das jetzt mal so durchrechnen, was würde mich dann so ein WM-Tag in einem Austragungsort in den USA kosten? Also sagen wir mal Ticket, Hotel, Hotdog, Getränk im Stadion.
8: Das geht schnell in den vierstelligen Bereich, kommt natürlich ganz auf dein eigenes Konsumverhalten an. Aber wenn man nur mal auf die Tickets schaut, die kosteten jetzt im Vorwege im Durchschnitt $500, je nachdem welcher Platz und für welches Spiel und in welchem Stadion. Und so ein Hotdog und vielleicht auch noch ein Getränk dazu, das kostet hier in Amerika, wenn man zum Beispiel zu einer Sportveranstaltung oder zu einem Konzert geht, gerne mal zusammen so $50. Und wenn man mal auf den Weg zum Stadion schaut, da war ja vor allen Dingen jetzt das Stadion in New Jersey im Fokus. Das ist das MetLife Stadium, ein Footballstadion vor den Toren von New York City, wo auch das Finale stattfinden soll. Da kostete bislang eine Zugfahrt von New York City dorthin ungefähr $13. Die sollte jetzt während der WM $150 kosten, also mehr als das Zehnfache. Mittlerweile hat man sich darauf geeinigt, das ein bisschen zu reduzieren. Das ist mal so bei $98 gelandet, ist aber immer noch eine große Stange Geld. Und der Bürgermeister von New York City, Soran Mamdani, der findet das auch alles nicht mehr lustig. Der sagt, der Fußball, der muss auch ganz normalen Durchschnittsverdienern möglich sein. Und deswegen hat er jetzt mit der FIFA einen Kompromiss ausgehandelt. Es gibt jetzt für bestimmte Spiele immerhin ein Kontingent von 1.000 Tickets, die zu $50 verkauft werden. Allerdings werden die verlost. Und wenn man mal schaut, wie viele Spiele es gibt und wie viele Fans die Spiele sehen wollen, dann ist das nur ein Tropfen auf den heißen Stein.
7: Ist das schon eine Antwort auf diesen juristischen Ärger, den die FIFA auch hatte, weil doch die Generalstaatsanwaltschaften von New York und New Jersey eine Untersuchung zum Ticketverkauf angekündigt hatten? Ist das damit schon in Verbindung zu bringen?
8: Das glaube ich nicht, aber dieser Ärger, der ist real. Es gibt tatsächlich diese Ermittlungen. Der Verdacht ist ja, dass die FIFA die Ticketpreise künstlich in die Höhe getrieben hat durch Verknappung. Wucher steht da im Raum als Vorwurf. Und was da vor allen Dingen hintersteckt, ist diese nachfrageorientierte Preisgestaltung, die es in Amerika gibt, das sogenannte Dynamic Pricing. Das bedeutet, je mehr Menschen ein Ticket haben wollen, desto höher ist der Preis. Das kennen wir in Deutschland vielleicht nicht ganz so. In Deutschland ist oft der Preis festgesetzt. Da kostet ein Ticket einen bestimmten Preis, egal wie viele Menschen das Ticket haben wollen, ob 10, ob 100 oder ob 1000. Hier in Amerika ist das anders, vor allen Dingen bei Musikkonzerten. Wenn da viele Menschen ein Ticket haben wollen, dann geht der Preis auch durch die Decke. Und Gianni Infantino, der FIFA-Chef, der sagt, das ist völlig normal, das ist Marktgeschehen. Er persönlich würde einem Menschen, der bereit wäre, $2 Millionen für ein Ticket zu bezahlen, auch einen Hotdog und eine Cola vorbeibringen, damit er so richtig Spaß beim Spiel hat.
7: Das möchte ich gerne sehen, wie Gianni Infantino da Hotdog und Cola ausliefert. Aber wenn wir mal ein bisschen vom Fußball so ein bisschen rauszoomen. Ich habe mich gefragt, was könnte denn passieren, wenn jetzt die Weltöffentlichkeit Fußball schaut und die Aufmerksamkeit einfach woanders liegt? Könnte Donald Trump das ausnutzen für andere politische Pläne?
8: Na, ich glaube, für Donald Trump ist diese Fußball-WM erstmal eine sehr willkommene Ablenkung. und gleichzeitig auch die Möglichkeit zur absoluten Selbstinszenierung. Der Mann liebt ja den großen Auftritt und das größte Sportereignis der Welt. Das kommt ihm da ganz gelegen. Er hat im Moment viele innenpolitische Probleme, allen voran der Iran-Krieg, der sehr unpopulär ist, ne, der die Preise steigen lässt im Land für Benzin und Lebensmittel. Dann gibt es demnächst Kongresswahlen. Da sieht's für die Republikaner nicht überall besonders gut aus. Die könnten möglicherweise ihre Mehrheiten verlieren im Repräsentantenhaus oder im Senat. Das heißt, Donald Trump wird die Zeit der WM gerne nutzen, um sich selbst im besten Licht darzustellen. Und er hat ja mit Gianni Infantino da auch so einen Bruder im Geiste gefunden. Die beiden verbindet ja mittlerweile so eine, fast schon so eine Bromance. Die besuchen sich ständig gegenseitig. Gianni Infantino war mehrfach im Oval Office, der war mehrfach in Mar-a-Lago. Die haben sich zusammen in Miami einen UFC-Käfigkampf angeschaut. Und Gianni Infantino weiß das ja auch zu nutzen. Er bringt dann zum Beispiel den WM-Pokal mit ins Oval Office. Donald Trump ist sich da auch nicht zu schade zu fragen, ob er ihn gleich mal behalten darf. Und dann hat er Donald Trump ja auch noch einen eigens dafür kreierten Friedenspreis überreicht, der FIFA, was ja ein besonderes Geschmäckle hat. Weil man muss sich vorstellen, da hat jetzt ein Präsident als Gastgeber einen Friedenspreis der FIFA bekommen und gleichzeitig ja einen Krieg gegen ein Gastland vom Zaun gebrochen, nämlich den Iran. Und das überschattet doch dann schon sehr diesen Grundgedanken der Völkerverständigung und des Zusammenbringens und der Fußball, der dann den Frieden schaffen soll, wenn man der FIFA glaubt.
7: Blick Richtung Kuba. Donald Trump hat zuletzt immer wieder gedroht. Glaubst du, dass er da jetzt im Schatten der WM Tatsachen schaffen könnte?
8: Das kann ich mir nicht vorstellen, weil ich glaube, das würde auch nicht auf ihn selber einzahlen. Ich glaube, ihm ist daran gelegen, Amerika als den perfekten und professionellen Gastgeber zu präsentieren, eine erfolgreiche WM durchzuziehen, um danach sagen zu können, guck mal, Amerika, ich sag's euch ja immer, ist the hottest country on earth right now. Er sagt immer, Amerika ist das angesagteste Land der Welt, auch wenn Zahlen was ganz anderes widerspiegeln. Deswegen glaube ich nicht, dass er sich gerade jetzt während der WM dort weit aus dem Fenster lehnt und das kann sich dann nach der WM ganz schnell ändern.
7: Wir haben jetzt über die USA gesprochen und natürlich anfangs auch schon mit Marie-Christine über Mexiko. Was ist eigentlich mit dem dritten Gastgeber, mit Kanada? Ich habe das Gefühl, lassen wir mal so ein bisschen außen vor. Da finden ja auch 13 Spiele statt und eigentlich sind ja die USA und Kanada eng verbunden, wirtschaftlich, kulturell. Aber für Kanada sind die USA unter Trump ja irgendwie kein verlässlicher Partner mehr. Ist die WM eine Chance, dieses Verhältnis auf eine Art wieder zu verbessern?
8: Möglicherweise. Ich meine, man muss ja immer noch mal einen Schritt zurücktreten und überlegen, wie kam es eigentlich dazu, dass diese drei Länder jetzt gemeinsam eine Fußball-Weltmeisterschaft austragen? Und ein Grundgedanke bei der gemeinsamen Bewerbung war bestimmt, um zu zeigen, wie eng diese drei Länder schon verflochten sind und dass diese Grenzen, die es ja noch gibt, nach Norden zu Kanada und nach Süden zu Mexiko aus Sicht der USA, dass die gar nicht mehr so groß relevant sind, weil das eigentlich schon ein großer Wirtschafts- und Kulturraum ist. Das alles hat sich jetzt unter Donald Trump in eine ganz andere Richtung entwickelt. Er wird ja nicht müde zu betonen, dass er Kanada am liebsten gleich ganz sich einverleiben möchte. Er spricht immer noch vom 51. Bundesstaat und nennt den Premierminister gern mal Gouverneur, was ja bedeuten würde, dass er eine Stufe unter dem Präsidenten von Amerika steht. Es wird zwar viel gefrotzelt in jede Richtung, aber wenn man dann auf die Sachpolitik schaut, dann werden doch auch schnell wieder Kompromisse gefunden, ob das im Handel, ob das bei den Zöllen ist. Was Donald Trump ein Dorn im Auge ist, dass Carney, der Premierminister von Kanada, jetzt neue Allianzen sucht, zum Beispiel mit Europa, zum Beispiel mit China. Das ist aber eine Reaktion auf die zunehmende Isolierung der Vereinigten Staaten und das Abgrenzen nach Kanada. Aber in der Tat, dieses Fußballturnier sollte eigentlich genau das Gegenteil darstellen.
2: Sagt Torben Burgers, ARD-Korrespondent in Washington im Weltspiegel-Podcast mit Joanna Jeschke. 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
2: Ja, Sie haben es mitbekommen, heute Abend wird die Fußball-Weltmeisterschaft angepfiffen, die in den kommenden 5,5 Wochen in Mexiko, den USA und Kanada stattfindet. Das Turnier ist so groß wie nie und ziemlich umstritten. Unser Gastkommentator ist heute Mike Koltermann, Chefredakteur der Hamburger Morgenpost. Er hofft trotz allem auf ein schönes Turnier.
9: Wenn beim WM-Eröffnungsspiel erstmals nach 4 Jahren wieder der Ball auf dieser Bühne rollt, wenn Milliarden Menschen vor dem Bildschirm mitfiebern, dann verblasst der Alltag und noch so große Sorgen sind mal kurz weit weg. Zumindest sollte es so sein. Aber erzählen Sie das mal Oma Artan. Die USA ließen den somalischen FIFA-Schiedsrichter nicht einreisen. Der Grund? Sicherheitsbedenken. Oder erzählen Sie es den Fans der mexikanischen Mannschaft? Die müssen auch während des Turniers in den USA Angst vor Trumps entfesselt agierenden Immigrationsbehörden haben. Oder erzählen Sie es den Fans, die gerne in die Stadien gegangen wären, aber aufgrund der notorischen Geldgier der FIFA und der horrenden Preise keine Chance dazu haben. Russland, Katar, Blatter, der Fußball hat schon vieles überstehen müssen. Übersteht er auch Trump und Infantino? Ich jedenfalls sitze heute Abend vor dem Fernseher und drücke die Daumen.
2: Diese Hoffnung unseres Gastkommentators Mike Koltermann von der Hamburger Morgenpost teilen nicht alle Medien. Viele blicken ziemlich skeptisch auf die WM, zum Beispiel die Rheinzeitung aus Koblenz.
10: Der Gigantismus kennt im entfesselten Zirkus von FIFA-Chef Infantino längst keine Grenzen mehr. Und wenn dann ein weiterer Größenwahnsinniger wie US-Präsident Trump seine Finger im Spiel hat, gibt es ohnehin kein Halten mehr. Die Männerfreundschaft der beiden Alpha-Tiere steht exemplarisch für vieles Ungute und alles Testosterongesteuerte der heutigen Zeit. Das Ego steht über allem, auf Verluste wird keine Rücksicht, der maximale Gewinn aber nur allzu gern in Kauf genommen. So wird die anstehende Mammut-WM vor allem in puncto Kommerzialisierung nach US-Geschmack noch einmal ganz neue Maßstäbe setzen.
2: Es gibt aber auch einige Medien, die trotz allem das Gute an der WM sehen. Der Tagesspiegel etwa erkennt es in den Fans.
10: Sie sind es, die gemeinsam auf den Straßen feiern. Sie sind es, die regelmäßig anprangern, dass die FIFA den Sport zerstört. Und sie lassen sich auch hierzulande die Vorfreude nicht nehmen. Die WM in den USA als neuer Härtetest für den Fußball. Auch diesen wird er überleben. Denn er hat eine Anziehung, der selbst Trump und die FIFA nichts anhaben können. Es ist die Freude am Spiel.
2: Und das waren die Standpunkte. Zusammengestellt hat sie heute Johannes Zuber.

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1: Um 4 Uhr mit Juliette Groß. Das US-Militär hat den Iran mit einer neuen nächtlichen Angriffswelle überzogen. Vom zuständigen Regionalkommando hieß es, man habe militärische Überwachungsfähigkeiten, Kommunikationssysteme und Luftverteidigungsanlagen ins Visier genommen. Der Einsatz sei inzwischen beendet. Aus der Nachrichtenredaktion Miriam Ernst.
2: Iranische Medien berichten von Explosionen in Hafenstädten an der Straße von Hormus, aber auch über 1000 Kilometer entfernt, nahe der Hauptstadt Teheran. Unklar ist die Lage an der wichtigen Handelsroute. Der Iran erklärte, die Straße von Hormus sei als Reaktion komplett für alle Schiffe gesperrt, auch für Öltanker und Frachter. Die US-Streitkräfte erwiderten, Handelsschiffe könnten weiterhin passieren. In Bahrain heulten am frühen Morgen die Sirenen wegen iranischer Vergeltungsangriffe. Auch Kuwait soll wieder angegriffen worden sein.
1: Die Spitzen der schwarz-roten Koalition haben am Abend mit Arbeitgebern und Gewerkschaften über mögliche Reformen gesprochen. Im Anschluss an die Beratungen im Kanzleramt nannte Regierungssprecher Cornelius das Gespräch ein Signal der Geschlossenheit vor den anstehenden Reformentscheidungen. Alle Teilnehmer haben weitere Gesprächsrunden vereinbart. Bei den Beratungen ging es unter anderem um die Situation am Arbeitsmarkt und die Sicherung der Sozialversicherungen. Papst Leo XIV. Hat am Abend einen Gottesdienst in der Sagrada Familia in Barcelona gefeiert. In seiner Predigt betonte er, christlicher Glaube und Krieg seien unvereinbar. Man könne nicht an Jesus glauben und gleichzeitig den Krieg fördern. Die Messe fand zu Ehren des auf den Tag genau vor 100 Jahren gestorbenen Architekten Antoni Gaudí statt, der die Sagrada Familia entworfen hatte. Im Anschluss an die Messe segnete der Papst den Hauptturm der Basilika, den höchsten Kirchturm der Welt. Heute Abend beginnt in Mexiko-Stadt die Fußball-Weltmeisterschaft. Im Eröffnungsspiel trifft Mexiko um 21 Uhr auf Südafrika. Aus Mexiko-Stadt Holger Dahl.
3: Nach 1970 und 1986 wird nun zum dritten Mal im Aztekenstadion ein WM-Eröffnungsspiel stattfinden. Sportlich ist Gastgeber Mexiko gegen Südafrika klarer Favorit. Vor dem Spiel ist eine spektakuläre Eröffnungsfeier angekündigt. Shakira wird den WM-Song präsentieren, Tenor Andrea Bocelli wird auftreten, dazu jede Menge lateinamerikanische Superstars. Zum Problem könnte in Mexico City das Wetter werden. Es gibt immer wieder starken Regen und Gewittergefahr. Außerdem wird befürchtet, dass Demonstrationen die Abläufe behindern.
1: Das waren die Nachrichten.

0: wegen Bauarbeiten bis Montag früh, jeweils zwischen 19 und 6 Uhr gesperrt. Es gibt eine Umleitung über die A29 und Ahlhorn. Die A4 Aachen Richtung Köln ist zwischen Kreuz Köln West und Köln Eiffeltor wegen Markierungsarbeiten noch bis etwa 5 Uhr gesperrt. Die A31 Meppen-Leer ist zwischen Jemgum und Leer West wegen Bauarbeiten im Ems-Tunnel bis morgen früh jeweils zwischen 20 und 6 Uhr in beiden Richtungen gesperrt. Die A71 Richtung Schweinfurt ist zwischen Oberhof und Suhl-Zeller-Mehlis wegen Wartungsarbeiten im Tunnel Hochwald bis 6 Uhr gesperrt. Auf der A81 Singen-Schaffhausen zwischen Kreuzingen und Hilzingen ist der Hohentwiel-Tunnel wegen Wartungsarbeiten bis ca. 6 Uhr in beiden Richtungen gesperrt. Dann sind wir auf der, hier springt der Rechner immer hin und her, ich bitte um Verzeihung. Dann sind wir auf der A100 in Berlin, die ist zwischen Jakob-Kaiser-Platz und Hohenzollern-Damm wegen Wartungsarbeiten in beiden Richtungen bis 5 Uhr gesperrt. Noch mehr Berlin, A111 Dreieck Oranienburg Charlottenburg, der Tunnel Flughafen Tegel ist in beiden Richtungen wegen Wartungsarbeiten gesperrt. Jetzt die A535 Felbert Richtung Wuppertal ist zwischen Dreieck Felbert Nord und Felbert wegen Brückenarbeiten bis morgen zwischen Mitternacht und 5 Uhr gesperrt. Und die A565 Bonn-Meckenheim ist zwischen Bonn-Beuel und Bonn-Auerberg in beiden Richtungen wegen Brückenarbeiten gesperrt.
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0: Von NDR-Info in Hamburg mit Tom Westerholt am Mikrofon. Ich grüße Sie. Wir schauen gleich auf die aktuelle Lage am Persischen Golf rund um die Straße von Hormuz. Außerdem schauen wir in der Bundespolitik hinter die Kulissen und stellen uns die Frage, ob ein Maskenlieferant mit einer Millionenklage gegen das Bundesgesundheitsministerium durchkommt. Das sind drei der Themen für die kommende halbe Stunde. Und wir beginnen sie mit der Debatte um die aktuelle Gesundheitsreform. Und damit herzlich willkommen hier in der Infonacht. Gewerkschaften, Arztpraxen und Krankenhäuser. Alle gegen Bundesgesundheitsministerin Nina Wagen oder zumindest gegen ihre Sparpläne. Menschen, die im Gesundheitssystem arbeiten, gehen gegen die Reformen auf die Straße. In Hannover etwa, wo die Gesundheitsminister der Länder gerade tagen, waren es am vergangenen Tag etwa 8000 Menschen. Ihr Vorwurf, die geplanten Kürzungen seien ein Schlag ins Gesicht.
2: Wagen stoppen, schallt es mitten in Hannover über den Platz der Menschenrechte. Tausende Menschen sind gekommen. Der Platz ist voll. Aus ganz Deutschland sind Beschäftigte aus dem Gesundheitswesen angereist. Mehr als 80 Busse bringen die Demonstrierenden nach Hannover. Viele sind wütend und machen sich Sorgen um ihre Zukunft, so wie Krankenpfleger Mirko Oettershagen aus Köln.
3: Ich bin selber Krankenpfleger und seit vielen Jahren und ich sag mal, die Zustände in dem Beruf sind schon so beschissen genug und sie sind auch schon länger beschissen genug und sie werden sich noch deutlich verschärfen.
2: In Hannover protestieren viele Menschen, die in Krankenhäusern arbeiten. Sollte die Reform in ihrer jetzigen Form kommen, müssten die mit weniger Geld auskommen. Tarifsteigerungen sollen etwa nicht mehr vollständig refinanziert werden. Einige Behandlungen würden nicht mehr wie bisher übernommen. Rainer Ruhschulte, Chefarzt aus Hameln, warnt vor drastischen Folgen.
4: Wir können nicht mehr so viel investieren, wie wir müssten und wollten. Wir hätten Schwierigkeiten, Personal einzustellen. Und falls uns Leistungsgruppen weggenommen würden, würden wir nicht mehr das anbieten können, was wir im Moment in guter Qualität und verlässlich anbieten.
2: Auch wenige Kilometer vom Platz der Menschenrechte in Hannover entfernt ist die Gesundheitsreform Gesprächsthema Nummer 1, nämlich bei der Gesundheitsministerkonferenz. Die wird momentan von Andreas Philippi, dem Gesundheitsminister in Niedersachsen, geleitet. Am Mittag trat auch er auf der Großdemonstration ans Rednerpult. Er sieht, genau wie Bundesgesundheitsministerin Wagen, einen Reformbedarf. Der SPD-Politiker macht in Hannover aber auch klar:
5: Bei allem Verständnis für eine gesunde Finanzierung der Kosten der gesetzlichen Krankenversicherung ist in den vorliegenden Regelungen eine deutliche Schieflage, insbesondere zulasten der Versicherten und der Krankenhäuser, zu erkennen.
2: Am Abend trifft Bundesgesundheitsministerin Wagen in Hannover mit den Länderressortchefs zusammen. Die haben sich schon zuvor auf einen gemeinsamen Antrag verständigt. Darin fordern sie Wagen auf, den Gesetzentwurf nachzubessern. Sie fürchten, Krankenhäuser könnten reihenweise pleite gehen. Harmonisch dürfte das geplante Kamingespräch also wohl eher nicht ablaufen.
5: Wir Länder und insbesondere Niedersachsen, aktuell im GMK-Vorsitz, werden der Ministerin deutlich machen, dass mit uns Sozialreformen, die zu großen Ungerechtigkeiten in dieser

0: Gesellschaft führen werden, nicht machbar sind.
1: Am Freitag ist die XXL-Reform von Ministerin Waken dann Thema im Bundesrat.
2: Bertil Starke berichtete aus Hannover und die Bundesgesundheitsministerin ist also in einer höchst undankbaren Situation. Das Gesundheitssystem sei definitiv zu teuer, so nicht länger finanzierbar. Es müsse also gespart werden, sagt Nina Waken. Das kommt allerdings kaum irgendwo gut an. Wir haben es gerade gehört bei den Protesten in Hannover und auch anderswo. In Hamburg blieben Arztpraxen teilweise oder komplett geschlossen. Und auch in Mecklenburg-Vorpommern und Schleswig-Holstein wurde gegen den Sparkurs protestiert. Uwe Jahn berichtet aus Kiel.
3: Ärzte, Krankenhäuser und Psychotherapeuten in Schleswig-Holstein sind sich, wenn es um die Reform der gesetzlichen Krankenversicherung geht, in einem Punkt einig. Bettina Schulz von der Kassenärztlichen Vereinigung sagt es kurz und knapp.
4: Das geht so nicht.
3: Denn nach ihren Angaben hat die Reform der Finanzierung für die gesetzlichen Krankenversicherungen direkte Auswirkungen für die Patienten und ihre Ärzte in Schleswig-Holstein.
4: Es wird so sein, da wir in Schleswig-Holstein ungefähr 90 Millionen weniger Geld haben für die Honorare der Kolleginnen und Kollegen, dass es zu Leistungseinschränkungen kommen wird. Und das kann bedeuten, dass ungefähr 10% der Termine auch bei Fachärzten weniger zur Verfügung stehen.
3: Dazu kämen längere Wartezeiten auf Behandlungen und Operationen oder auch Aufnahmestopps für neue Patienten. Dabei bestreitet gar keiner, dass eine Reform kommen muss.
4: Also wir sind uns einig, wir müssen was verändern. Die Kosten laufen uns wirklich aus dem Ruder und wir müssen auch in der Zukunft noch die Menschen versorgen. Aber man muss erstmal eine Idee haben, wie machen wir es denn besser, bevor man alles zerschlägt und wahllos einfach Mittel kürzt.
3: Beispiele dafür gibt es auch im Krankenhausbereich. Dort gehen, so heißt es, im Schnitt 3 von 8 Stunden Arbeitszeit nur für Dokumentation und Bürokratie drauf. Zeit, die für die Arbeit am Patienten fehlt, kritisiert Nicole Schröder von der Krankenhausgesellschaft das Gesetz.
5: Es leistet keinen Beitrag, weil es eben gerade im Bereich der MD-Prüfung, also der Prüfung der Krankenhausabrechnung durch den medizinischen Dienst, nochmal eine deutliche Verschärfung vorsieht, was bei uns natürlich mit entsprechendem bürokratischen Aufwand einhergeht und am Ende nicht in einer besseren Patientenversorgung mündet.
3: Auch die Psychotherapeuten bemängeln die Kürzungspläne, denn schon jetzt gibt es zu wenig Nachwuchs. Durch das Gesetz würden junge Kolleginnen und Kollegen dreimal überlegen, befürchtet Clemens Feldtrupp vom Psychotherapeutenverband.
6: Wenn so kurzfristig so dramatische Änderungen wie Kürzung von Honoraren kommen, ob sie sich darauf einlassen, darauf eine berufliche Perspektive in der Niederlassung zu entwickeln.
3: Dabei könnten sie, wenn sie früh genug behandeln, oft vermeiden, dass Patienten für lange Zeit ausfallen und Krankengeld beziehen, sagt Feldtrupp weiter. Bei einem Kritikpunkt der Verbände gibt es Unterstützung von der Landesregierung. Auch Gesundheitsministerin Kerstin von der Decken, CDU, fordert, dass die Gesundheitsversorgung von Bürgergeldempfängern in Zukunft vom Bundeshaushalt übernommen wird. Henrik Herrmann, Präsident der Ärztekammer Schleswig-Holstein, hofft darauf, dass das Gesetz der Bundesregierung im Bundestag noch verbessert wird. Vor allem aber auf die Zeit danach.
7: Also die Notwendigkeit des Sparens, sagen wir ja auch alle, ist erstmal da. Mir ist aber wichtiger, dass man dann danach wirklich anfängt, diesen Mut zu Veränderungen und zu tiefgreifenden Reformen auch im deutschen Gesundheitswesen zu gehen.
3: Das Gesundheitswesen in Deutschland, es hat demnach auch nach der anstehenden Reform der Krankenkassenfinanzierung noch einen längeren Weg der Besserung vor sich.
2: Soweit der Bericht von Uwe Jahn und damit wechseln wir das Thema. Es ist seit Wochen schwer genug, den Überblick am Persischen Golf zu behalten in dem Krieg zwischen den USA und Israel mit dem Iran. In den vergangenen Tagen noch mal mehr, denn trotz eigentlicher Waffenruhe gab es immer wieder einzelne Angriffe, sowohl der US-Streitkräfte als auch Gegenschläge vom Iran, nachdem ein US-Militärhubschrauber mutmaßlich abgeschossen worden war. In den vergangenen Stunden dann die Nachricht, das US-Militär erhöht seine Angriffe wieder. Es gab wohl Explosionen im Süden des Iran und dessen Führung, hieß es, habe daraufhin die Straße von Hormuz wieder geschlossen oder habe das zumindest vor. Wir sprechen da jetzt drüber mit unserer Korrespondentin in Washington, Anne Schneider. Was genau wissen wir denn über diese jüngsten amerikanischen Angriffe?
8: Ja, so richtig genau wissen wir wenig. Also was wir eben wissen, dass Ziele im Iran angegriffen wurden, das hat Donald Trump auch gestern Nachmittag schon angekündigt. Dann das US-Zentralkommando CENTCOM verkündet, ja, wir haben angegriffen. Ziel waren Raketenstellungen, militärische Einrichtungen, iranische Boote, die laut CENTCOM Minen in der Straße von Hormuz legen wollten. Diese Angriffe waren nach wenigen Stunden wieder beendet, wie in der Nacht zuvor auch. Das sind Teile eines laufenden Schlagabtauschs mit einer eher niedrigen Intensität, der trotz Waffenruhe immer weitergeht. Also so, dass die Auseinandersetzungen unterhalb der Schwelle bleiben, die automatisch die Waffenruhe beenden würden, aber eben immer weitergeht. Und wie in der Nacht zuvor hat der Iran eben mit Gegenangriffen reagiert, unter anderem auf US-Stützpunkte in der Golfregion.
2: Was hat Donald Trump gesagt? Warum jetzt trotz eigentlicher Waffe wieder mehr Angriffe? Ist das alles noch Vergeltungsschlag für den abgeschossenen Hubschrauber?
8: Nicht nur. Also einmal Selbstverteidigung, also offizielle Linie, die dienen dem Schutz der eigenen Truppe und der Verbündeten und eben konkret als Reaktion auch auf die iranischen Angriffe, unter anderem den Abschuss von diesem Hubschrauber. Aber genauso soll eben nochmal Druck für die laufenden Verhandlungen aufgebaut werden, denn parallel laufen ja die Gespräche über ein Abkommen weiter und dieser Druck soll eben den Iran zu Zugeständnissen zwingen. Was interessant ist und ich überhaupt nicht überprüfen kann, Trump hat einem Reporter von Fox gesagt, dass er mit hochrangigen iranischen Vertretern gesprochen habe und die ihn gebeten hätten, die Bombardierung zu stoppen. Das wurde von der iranischen Seite aber sofort dementiert. Wir wissen also nicht, welche der beiden Aussagen stimmt. Allerdings weiß man, dass der Iran bislang immer direkte Gespräche mit den USA abgelehnt hat und eben die Kontakte über Vermittler genutzt. Der Iran hat sich wohl geweigert, auch gegenüber den Vermittlern auf US-Seite mit Trump selber zu sprechen, weil man Trump nicht die politische Genugtuung eines direkten Deals geben wollte. Von daher wissen wir nicht, ob da jetzt wirklich telefoniert wurde.
2: Was ist denn mit der Drohung von iranischer Seite, die jetzt mehrfach kolportiert worden ist? Also ist die Straße von Hormuz wieder dicht gemacht worden? Soll sie dicht gemacht werden? Was ist da bekannt?
8: Auch da ist die Lage sehr widersprüchlich. Der Iran hat mehrfach erklärt, dass die Straße jetzt geschlossen ist, sogar angekündigt, dass man auf Schiffe schießen will, die passieren wollen und dass mindestens 2 Schiffe in dem Gebiet beschossen worden sind. CENTCOM bestreitet das, sagt, die Schiffe fahren weiter. Aber ich meine, faktisch ist die Straße ja schon seit 3 Monaten praktisch geschlossen, schlicht weil die Versicherungen ausgestiegen sind und die Reedereien die Passage natürlich auch nicht mehr riskieren wollen. Im Mai und Juni sind da überhaupt nur etwa 1% des normalen Verkehrs durchgefahren. Also kurz, die Straße von Hormuz ist nicht stabil offen, aber auch nicht durchgehend komplett geschlossen. Aber es geht sehr, sehr, sehr wenig dadurch.
2: Sie haben es eben selbst schon gesagt. US-Präsident Trump sagt immer wieder, er wolle sich mit solchen Aktionen auch in eine bessere Verhandlungsposition bringen. Kurz noch die Frage zum Schluss. Wie bewerten Sie das, was da jetzt aktuell gerade wieder passiert? Kann das überhaupt irgendwie hilfreich sein für ein Fortkommen in den Verhandlungen?
8: Also es gibt diverse Experten, die sagen, das Ganze ist blitzgefährlich, diese begrenzten Angriffe und gleichzeitige Diplomatie, weil es einfach zu großen Missverständnissen kommen kann und dazu, dass dieser Krieg dann doch plötzlich wieder richtig weitergeht und dass es auch eben da unten zu einem regionalen Flächenbrand kommt.
2: Also es bleibt sehr undurchsichtig zwischen den Kriegsparteien Iran und USA. Amerikanische Streitkräfte hatten in den vergangenen Stunden ihre Angriffe rund um die Straße von Hormuz wieder intensiviert. Aus Washington war das unsere Korrespondentin Anne Schneider. Vielen Dank für die Informationen.
8: Gerne.
2: Es ist 17 Minuten nach 4. Sie hören die ARD-Infonacht am frühen Donnerstagmorgen und wir schauen aufs Wetter. Da gibt's tatsächlich relativ wenig Neues. Es bleibt wechselhaft auch an diesem Donnerstag. Fast überall weiter örtliche Schauer und auch teils Gewitter. Im Südwesten besteht ab Nachmittag noch die beste Chance auf trockene und teils sonnige Abschnitte. Temperaturen zwischen 15 Grad Richtung Norden um 20 Grad Richtung Süden. Für morgen kaum anders. Es bleibt sehr durchwachsen mit weiteren Schauern und Gewittern, die dann auch den Süden wieder mehr erreichen. Höchstwerte 16 bis 23 Grad und auch das Wochenende wird nicht viel rosiger, als es im Moment ist. Dann allerdings wieder etwas wärmer mit bis zu 26 Grad.
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2: In Nordirlands Hauptstadt Belfast kam es in der vorvergangenen Nacht zu mehreren Krawallen. Und angesichts neuer Aufrufe zu Protesten hatten mehrere Schulen gestern vorzeitig den Unterricht beendet und mehrere Geschäfte wurden vorsorglich geschlossen, berichten nordirische Medien. Unsere Korrespondentin Franziska Hoppen mit einem Rückblick auf die Folgen der Nacht bis hierhin mit politischen Reaktionen.
9: Für viele Anwohner in Belfast war die vergangene Nacht ein Angsterlebnis. Schwarz vermummte Mobs zündeten erst Autos und Mülleimer an, später mehrere Wohnungen. Bewohner mussten gerettet werden. Ein Familienvater beschrieb am Morgen danach in der BBC:
10: Yesterday I was devastated.
9: Gestern war ich am Boden zerstört, entsetzt. Ich wusste nicht, was ich tun sollte, um meine Kinder zu schützen. Immer wenn ich das hier nebenan sah, dachte ich, das nächste Mal trifft es uns. Laut Medienberichten attackierten die Randalierer gezielt Wohnhäuser, in denen sie Ausländer vermuteten. Nach dem brutalen Messerangriff am Montagabend, bei dem ein sudanesischer Tatverdächtiger festgenommen wurde, hatten in den sozialen Netzwerken Agitatoren zu Protesten aufgerufen. Auch Großbritanniens bekanntester Rechtsextremer Stephen Yaxley-Lennon, besser bekannt als Tommy Robinson. Milliardär und Ex-Besitzer Elon Musk teilte die Aufrufe. Diese zwei Männer erklärten der ARD am Dienstagabend, wie sie sich die Proteste erklärten.
11: They're just angry.
9: Sie sind einfach wütend, wütend auf die Regierung, weil die ihnen nicht zuhört. Sie wollen keine Masseneinwanderung in diesem Land. Jedes Mal hat die Regierung die Menschen in diesem Land im Stich gelassen, immer und immer wieder. Wenn all das nichts ändert, wird es nur noch schlimmer werden, bis es einen Punkt erreicht, an dem es kein Zurück mehr gibt. Emotionen auf der einen Seite, Zahlen auf der anderen. In Nordirland erhalten derzeit rund 2000 Menschen als Asylsuchende Unterstützung. Dr. Michna Kuibus, Forscher am Migration Observatory, einer Forschungseinrichtung für Migrationspolitik an der Universität Oxford. In Nordirland war die Zuwanderung in den letzten Jahrzehnten deutlich geringer als im übrigen Vereinigten Königreich. Es sind weniger Menschen mit Visa legal eingereist und weniger Menschen über das Asylsystem, was zu einer weniger vielfältigen Bevölkerung geführt hat. Für die Krawalle hat der Stadtrat Carl White von der Social Democratic and Labour Party deshalb eine andere Erklärung. Diejenigen, die Busse, Wohnhäuser und Autos in Brand gesteckt haben, sind an keiner Diskussion interessiert. Es handelt sich um rechtsextreme Schläger und Brandstifter, die sich zu Verbrechen und Rechtsverstößen hinreißen lassen und von Influencern in den sozialen Medien angeheizt werden. Sie würden nun die volle Härte der Gesetzeskraft zu spüren kriegen. Und auch diese beiden Anwohnerinnen hatten für die Gewalt kein Verständnis. Ich bin zu Hause geblieben. Ich wollte mich in nichts hineinziehen lassen. Warum zerstört ihr eure eigene Stadt? Die Menschen, die am nächsten Tag aufwachen, müssen das auch durchmachen. Dabei sei Belfast normalerweise eine friedliche Stadt, das betont auch Stadtrat White. Es waren viele Demonstrationen geplant, ich glaube 30 oder 40. Nur etwa 10 fanden tatsächlich statt und von diesen war nur eine kleine Minderheit gewalttätig. Im Londoner Parlament verurteilte Premierminister Keir Starmer die rassistischen Ausschreitungen aufs Schärfste. Wir rufen gemeinsam zur Ruhe auf und sind entschlossen, die Ordnung wiederherzustellen, die Polizei und alle, die an vorderster Front im Einsatz sind, zu unterstützen und dafür zu sorgen, dass Gerechtigkeit walten kann. Ähnlich klang Oppositionsführerin Cammy Badenoch. Die Menschen haben das Recht, von ihren Politikern zu erwarten, dass sie ihre Grenzen sichern. Aber niemand hat das Recht, Familien aus ihren Häusern zu vertreiben oder öffentliches Eigentum in Brand zu setzen und die Polizei anzugreifen. Der mutmaßliche Täter, dem unter anderem versuchter Mord vorgeworfen wird, war am Vormittag einem Richter vorgeführt worden. Laut Medienberichten äußerte sich der 30-Jährige nicht zu den Vorwürfen.
2: Franziska Hoppen über die Krawalle und Ausschreitungen in Belfast. Im Stadion von Fußball-Bundesligist Mainz 05 hat es einen Weltrekordversuch der ganz besonderen Art gegeben. Ziel war es, lesend eine Laola-Welle zu erschaffen. Ja, ganz genau. Lesend. Aus ganz Rheinland-Pfalz hatten sich dafür Schulklassen auf den Weg nach Mainz gemacht und auch unsere Reporterin Rabea Amri war dabei.
12: Ich habe sehr viele Bücher zu Hause und ich lese auch sehr gerne.
13: Ganz früh schon sind Mira und alle anderen vom Gymnasium Kirn heute Morgen losgefahren, um rechtzeitig im Fußballstadion in Mainz zu sein.
12: Ich finde cool, dass ich das erste Mal in meinem Leben in einer Arena bin.
14: Ich lese auch sehr viel. Und ja, ich freue mich einfach hier zu sein.
15: Ich finde es halt richtig cool, dass diese Aktion hier mit dem Lesen, dass die alle zusammenkommen und dann zusammen lesen, ist richtig cool.
13: Tausende von Schülerinnen und Schülern, Leseratten und Fußballfans vereint, machen es sich auf den roten Schalen sitzen im Stadion bequem und warten gespannt, dass der Weltrekordversuch losgeht. Eine gelesene Laola-Welle soll entstehen. Ausgedacht hat sich das Kinder- und Jugendbuchautor Stefan Gemmel.
11: Die Idee war einfach, die Kinder jubeln zu lassen. Kinder sind gerne begeistert, sind gerne im Spaß unterwegs. Und da haben wir gedacht, wir könnten ja so eine Laola machen und dabei lesen.
13: Mitorganisiert wird das große Lese-Event vom SWR, Mainz 05 und vom Leseratten-Service. Das ist ein Unternehmen, das sich auf Leseförderung spezialisiert hat. Ein Weltrekord kann Kinder stark machen, weiß Geschäftsführerin Eva Pfitzner.
16: Das Erlebnis, dass man selber auch spürt, ich kann das. Das ist, glaube ich, sehr, sehr wichtig fürs eigene Ego. Und dann geht man vielleicht auch gestärkt an den nächsten längeren Text, den man dann wieder lesen muss, weil die Schule einem das so vorgibt, und sagt, tschakka, ich bin doch Weltrekordler, ich kann lesen, also tue ich es jetzt einfach mal und verliere meine Hemmungen.
13: Und dann rückt die große Laola immer näher. Gelesen wird ein Gedicht von Autor Stefan Gemmel, das er extra für heute geschrieben hat.
11: Es geht um den Spaß am Lesen. Es geht darum, dass Bücherfreunde coole Menschen sind, dass sie empathisch sind, weil sie ja mit ihren Figuren leiden. Gutenberg kommt drin vor, weil wir sind ja nun mal in Mainz. Alles das musste ich in 21 Zweizeiler verfassen.
13: Von links nach rechts soll die Laola-Welle durchs Stadion schwappen, während die Kinder ihre zwei Zeilen nacheinander vorlesen.
16: Jede Gruppe kennt ihren eigenen Vers. Der besteht aus zwei Zeilen. Ein Zeil zum Aufspringen, ein Zeil zum Hinsetzen. Dann ist die nächste Gruppe dran, auf und nieder, immer wieder.
13: Der Text erscheint auf der großen Stadionleinwand. Stefan Gemmel gibt den Startschuss.
17: Ganz links, ihr fangt an.
13: Aus tausenden Kehlen erklingen die Verse von Stefan Gemmel über die Freude am Lesen. Es gibt etwas auf dieser Welt, das alles in den Schatten stellt.
18: Etwas, was die Welt verbindet und man in allen Ländern findet.
13: Am Ende der Laola-Welle heißt es, lasst uns feiern hier und heute, wir sind coole Bücherleute. Und dann steigt die Spannung ins Unermessliche, als der Schiedsrichter vom Rekordinstitut für Deutschland die Teilnehmerzahl und das Ergebnis verkündet.
19: 7.508 Personen liegt. Insofern gibt es hier in Mainz einen Weltrekord.
20: Es ist ein krasses Gefühl. Man freut sich danach auch richtig.
21: Und vielleicht sind wir in 2027 im Weltrekordbuch.
22: Wir haben den Weltrekord!
2: So schöne Sachen kann man also in einem Fußballstadion machen, berichtet Rabea Amri. Was da sonst noch so geht, gibt's jetzt.
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24: Mit Thomas Kos. Jetzt geht sie los, die Fußball-Weltmeisterschaft mit dem Eröffnungsspiel am Abend um 21 Uhr deutscher Zeit zwischen Mitgastgeber Mexiko und Südafrika. Die deutschen Spieler werden sich das gemeinsam im Teamquartier anschauen. Der FIFA-Präsident Gianni Infantino wird das natürlich im Stadion live verfolgen. Kurz vor dem WM-Startschuss hat er die umstrittene WM auf einer Pressekonferenz in Mexiko-Stadt verteidigt. Philipp Weiskirch hat die Einzelheiten.
25: Ein Podium in Mexiko. Links der goldene WM-Pokal, rechts der WM-Ball und dazwischen sitzt Gianni Infantino. Vor ihm eine Journalistenschar, die vom FIFA-Präsidenten erstmal einen halbstündigen Monolog serviert bekommt. Infantino dankt zunächst ganz vielen Menschen und hakt dann die heiklen Themen der vergangenen Tage einfach selbst ab. Er sei froh, dass der Iran angesichts der schwierigen Weltlage an der WM teilnehmen könne. Aber kein Wort dazu, dass sich das iranische Team nur am Spieltag in den USA aufhalten darf und die meisten iranischen Fans wohl nicht ins Stadion dürfen. Dabei soll es laut Infantino die inklusivste WM aller Zeiten sein. Zur Posse um den Schiedsrichter aus Somalia, der trotz eines gültigen Visums nicht in die Vereinigten Staaten einreisen durfte, sagt der Schweizer, das sei zwar traurig, aber die FIFA könne nicht alles beeinflussen. Und letztlich verteidigt Infantino auch die horrend teuren Tickets. Die Preise seien angemessen, so der 56-Jährige, der darauf verweist, dass jeder verdiente Dollar wieder in den Fußball zurückfließe.
24: Von Mexiko nach München, dort wurden die Vorrunden der Handball-WM in Deutschland im kommenden Jahr ausgelost. Auf die deutschen Handballer warten Tunesien im Eröffnungsspiel, Serbien, eine Mannschaft, gegen die Deutschland bei der letzten EM verloren hat, und Uruguay als erste Hürden. Deutschland spielt alle Vorrundenspiele in München. Sollten die Vize-Europameister weiterkommen, würde Gislason mit der DRB-Auswahl alle weiteren Begegnungen in Köln austragen. Der Bundestrainer freut sich auf die Heim-WM, warnt aber auch vor den Gegnern.
26: Der Druck wird natürlich da, aber der ist immer da. Und ich denke, da überwiegt die Vorfreude bei uns allen, dieses Turnier hier zu Hause zu haben, mit perfekten Bedingungen. Aber wir wissen auch, dass ein schlechter Tag auch alles in Sand setzen kann.
24: Auf das Ausnahmeteam aus Dänemark könnte Deutschland übrigens erst im Finale treffen. Die Handball-Weltmeisterschaft beginnt am 13. Januar 2027. Das Internationale Olympische Komitee plant weitreichende Reformen für die Olympischen Spiele. Künftig soll das olympische Programm flexibler gestaltet werden. Dafür empfiehlt die IOC-Exekutive, die bisher sehr starren Regeln für das olympische Programm zu modernisieren. Mehr dazu von Christian Michel.
0: Entscheidungen sollen künftig nach festen und transparenten Kriterien getroffen werden. Bewertet werden sollen unter anderem die sportliche Bedeutung, die Attraktivität für Fans und der organisatorische Aufwand. IOC-Präsidentin Kirsty Coventry sagt, so solle das olympische Programm auch künftig relevant und global bleiben.
1: The goal of the process is to ensure that we have a program that allows for us to be relevant globally. Right?
0: Über die Vorschläge stimmen die IOC-Mitglieder Ende Juni bei einer außerordentlichen Sitzung in Lausanne ab. Wie sich das auswirken kann, zeigen aktuelle Entscheidungen der IOC-Exekutive. Skibergsteigen soll nach seinem Olympiadebüt auch 2030 zum Programm der Winterspiele gehören. Offen ist dagegen weiter die Zukunft der nordischen Kombination. Die traditionsreiche Disziplin ist für die Winterspiele 2030 bislang noch nicht bestätigt.
24: Und dann noch eine Meldung vom Tennis. Beim ATP-Turnier in Stuttgart ist Jan-Lennard Struff im Achtelfinale ausgeschieden. Zuvor hatte es auch Jannik Hanfmann erwischt.

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1: Um 4.30 Uhr mit Juliette Groß. Das US-Militär hat in der Nacht erneut Ziele im Iran attackiert. Es habe sich um Angriffe zur Selbstverteidigung gehandelt, erklärte das für die Golfregion zuständige US-Regionalkommando. Die neuen Luftschläge waren zuvor von US-Präsident Trump angekündigt worden. Iranische Medien melden Explosionen in Hafenstädten nahe der Straße von Hormus und aus der Nähe der Hauptstadt Teheran. Der Iran hat nach den jüngsten US-Angriffen nach eigenen Angaben die Straße von Hormus komplett geschlossen. Die US-Streitkräfte wiesen die Angaben aus dem Iran als falsch zurück. Ein Treffen der Koalitionsspitzen mit Vertretern von Gewerkschaften und Arbeitgeberverbänden ist am späten Abend ohne konkrete Entscheidungen zu Ende gegangen. Nach 3,5 Stunden wertete die Bundesregierung das Gespräch aber als positiv. Aus der Nachrichtenredaktion Petra Mittermeier.
2: Von einem Signal der Geschlossenheit vor den anstehenden schwierigen Reformentscheidungen ist von Seiten der Bundesregierung die Rede. Laut Regierungssprecher Cornelius sind die Wirtschafts- und Gewerkschaftsvertreter bereit, den Reformprozess konstruktiv zu begleiten. Schwerpunkte des Treffens waren demnach die Situation am Arbeitsmarkt, die Sicherung der Sozialversicherungen, der Abbau von Bürokratie und Fragen zur Steuerpolitik. Entscheidungen zu den geplanten Reformen wollen CDU, CSU und SPD nach dem bisherigen Zeitplan bei einem Koalitionsausschuss am 1. Juli treffen.
1: Der Bundestag berät heute in erster Lesung über das neue Gebäudemodernisierungsgesetz, das sogenannte Heizungsgesetz der Vorgängerregierung ablöst. Damit fällt die Regelung weg, dass der Anteil erneuerbarer Energien in neuen Heizungen mindestens 65% betragen muss. Stattdessen sollen bei neuen Öl- und Gasheizungen nach und nach mehr klimafreundliche Kraftstoffe beigemischt werden. Ein weiteres Thema im Bundestag sind schärfere Haftungsregeln für Unfälle mit E-Scootern. Geschädigte sollen es künftig leichter haben, Schadenersatz zu erhalten. Nach dem spektakulären Millioneneinbruch in eine Sparkasse in Gelsenkirchen vor fast einem halben Jahr beginnen die ersten Zivilprozesse. Vor dem Landgericht Essen fordern zwei Kunden Schadenersatz in Höhe von insgesamt etwa 450.000 Euro für gestohlenes Bargeld, Goldmünzen und Schmuck aus aufgebrochenen Schließfächern. Nach Weihnachten waren Unbekannte mit einem Spezialbohrer in den Tresorraum einer Sparkasse in Gelsenkirchen gelangt. Sie brachen fast alle 3000 Schließfächer auf und verschwanden mit der Beute. Das Wetter in Deutschland. Tagsüber wechselnd bewölkt, später einige Schauer und einzelne Gewitter. Im Südwesten länger trocken. Höchstwerte 13 Grad im Erzgebirge bis 21 Grad im Mittelgebirge. Am Freitag zeitweise Schauer, vereinzelt Gewitter 14 bis 22 Grad. Am Samstag im Nordosten Schauer und selten Gewitter, im Südwesten freundlich 16 bis 26 Grad. Das waren die Nachrichten.
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3: Und da schauen wir auf die akuten Meldungen um 4.33 Uhr. Die eine kommt von der A111, Dreieck Oranienburg-Charlottenburg in Berlin. Der Tunnelflughafen Tegel ist in beiden Richtungen immer noch wegen Wartungsarbeiten gesperrt. Und eine Meldung von der A565 Bonn-Meckenheim. Die ist zwischen Bonn-Beuel und Bonn-Auerberg in beiden Richtungen wegen Brückenarbeiten gesperrt. Kommen Sie überall gut durch.
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3: Mit Tom Westerholt am Mikrofon. Guten Morgen. In der ARD-Infonacht bei uns geht es jetzt um 287 Millionen Euro und dazu nochmal 160 Millionen Euro Zinsen. Die fordert ein Hamburger Unternehmen vor dem Landgericht Bonn vom Bundesgesundheitsministerium. Hintergrund ist ein gescheiterter Maskendeal in der Hochphase der Corona-Zeit. Die Hamburger Firma war nach eigenen Angaben telefonisch und per Mail vom damaligen Bundesgesundheitsminister Jens Spahn von der CDU mit Maskenlieferungen beauftragt worden. Diese Beauftragungen wurden jedoch laut der Klage dann zu kurzfristig wieder zurückgezogen. Aus Bonn berichtet Jochen Hilgers.
4: Beide Seiten, die klagende Firma und das beklagte Bundesgesundheitsministerium, kamen sich nicht näher. Eine gütliche Einigung wird es nicht geben, sagt Bonns Gerichtssprecher Stefan Schulz.
5: Die Klägerseite hat ausgeführt, dass sie grundsätzlich vergleichsbereit wäre. Von Seiten der Beklagten wurde ein Vergleichsabschluss allerdings abgelehnt unter Hinweis darauf, dass hier weiterhin davon ausgegangen wird, dass es keinen Kaufvertrag gab.
4: Kaufvertrag ja oder nein, das ist die entscheidende Frage in dem Verfahren, das mittlerweile 460 Millionen Euro schwer ist. Der Richter fasste den Verfahrensstand in etwas mehr als einer Stunde zusammen. Es war der Beginn der Corona-Zeit. Masken und medizinisches Gerät waren weltweit begehrt. Die Preise gingen durch die Decke. Der damalige Bundesgesundheitsminister Jens Spahn persönlich meldete sich auf dem Handy des Geschäftsführers der klagenden Firma. Jetzt will ich erst einmal rechtlich verbindlich das Zeug, soll er laut Klägerin gesagt haben und meinte offenbar eine Lieferung von mehr als 350 Millionen Masken. Der Anwalt der Klägerin, Dennis Geißler, sagt weiter.
6: Jens Spahn hat ganz deutlich gesagt, ich befinde mich in einer Zwangslage, ich brauche dringend Ihre Hilfe, hat er dem Geschäftsführer der Klägerin gesagt. Und die Klägerin hat dann sofort reagiert und sofort die vom Gericht zitierte Liste erstellt. Sie müssen sich vorstellen, wir sprechen hier über Waren, die auf der ganzen Welt gefragt waren.
4: Es sei ein Fall aus dem juristischen Lehrbuch, sagte der Vorsitzende Richter. Nicht nur das Telefonat, auch ein umfangreicher E-Mail-Verkehr legt laut Klägerin nahe, dass das Geschäft unbedingt zustande kommen sollte. Gerichtssprecher Stefan Schulz über den heutigen Ablauf.
5: Die Kammer hat sehr umfassend in den Sachen Streitstand eingeführt. Sie hat sehr wesentliche Dokumente der Genese eben dieses streitigen Vertragsabschlusses dargestellt, teilweise auch im Wortlaut zitiert und dann eben kurz skizziert, auf welche rechtlichen Fragestellungen es hier bei einer möglichen Entscheidung ankommen könnte.
4: Irgendwann war die Klägerin für sie überraschend raus aus dem Geschäft. Den Zuschlag bekam neben anderen die bis dato völlig unbekannte Firma Emix aus der Schweiz, die zu dem Zeitpunkt lediglich 400 Euro Stammkapital hatte, wie Rechtsanwalt Geißler süffisant vor Gericht anmerkte. Für ihn wurde vor allem klar, unter welchem Druck alle Beteiligten standen.
6: Die Bundesregierung oder das Gesundheitsministerium und vor allen Dingen der Gesundheitsminister stand vor dem Problem, dass er ganz dringend diese Masken benötigte und andere Waren. Und das sagte er auch sehr deutlich.
4: Haben Sie denn eine Erklärung, warum es dann nicht zu diesem Geschäft gekommen ist?
6: Ehrlicherweise, Sie wissen, ich habe das gerade auch noch mal aktiv gefragt. Die Erklärung ist bis heute nicht gekommen. Ich persönlich wundere mich da sehr drüber, weil ja unstreitig ist, dass die Pure Fashion Agency GmbH deutlich niedrigere Preise angeboten hat als letztendlich die Unternehmen, die dann hinterher die Masken geliefert haben.
4: Die Anwälte des Bundesgesundheitsministeriums wollten sich heute mit Blick auf das laufende Verfahren nicht äußern. Eine Entscheidung könnte am 22. Juli fallen.
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3: Die sogenannten Ewigkeitschemikalien sind wohl noch gefährlicher als bisher vermutet. Die EU-Chemikalienbehörde stufte einen PFAS-Stoff jetzt als schädlich für die menschliche Fortpflanzung ein. Diese Feststellung hat auch Auswirkungen auf die aktuelle Verbotsdiskussion. Andreas Meyer-Feist berichtet.
7: Untersucht wurde die Ewigkeitschemikalie TFA. Sie kommt als Abbauprodukt in Pestiziden und Kühlmitteln vor. Der Prüfausschuss der EU-Behörde stufte die Chemikalie als besonders schädlich und absolut unzerstörbar ein. Nach EU-Angaben kann sie die Fruchtbarkeit verringern, das Kind im Mutterleib schädigen und Schilddrüse und Leber beeinträchtigen. Weil sich der Stoff schnell in Wasser auflöst, kommt er auch leicht ins Trinkwasser. Der Stoff kann auch noch nicht aus den Abwässern gefiltert werden. Die Einstufung der EU-Behörde könnte die aktuelle Verbotsdebatte rund um die PFAS-Substanzen beeinflussen, zu der auch dieser Stoff gehört. Die OECD hat eine globale Datenbank dazu veröffentlicht, erklärte Jenny Ivarsson von der Nationalen Schwedischen Umweltbehörde mit 4.730 verschiedenen PFAS-Substanzen. Die EU-Kommission arbeitet seit 1,5 Jahren an einem umfassenden Verbot. Bisher gilt es nur für einige Untergruppen. Die Bundesregierung lehnte bisher ein allgemeines Verbot ab, mit Blick auf die Probleme, PFAS durch weniger schädliche Substanzen zu ersetzen. Andere Länder wie Schweden fordern aber einen umfassenden Bann. Der hat sich bisher nicht durchsetzen lassen. Die grüne Europaabgeordnete Jutta Paulus warnte davor, sich mit Teilverboten zufrieden zu geben. Die Folge wäre, dass PFAS weiter genutzt werden dürfte. Mit der Folge,
8: dass jegliche Forschung an Alternativen eingestellt wird. Wenn ich weiß, das, was ich ersetzen will, wird sowieso nie beschränkt werden, dann ist, ich sag jetzt mal, der Business Case äußerst überschaubar und habe dann vielleicht eine Alternative, die aber vermutlich gegenüber dem, was bereits am Markt ist, nicht konkurrenzfähig ist.
7: Die aktuell untersuchte Chemikalie sei sehr beständig und sehr mobil und berge das Risiko, eine sehr dauerhafte und weit gestreute Kontamination der Wasserressourcen zu verursachen, erklärten europäische Umweltorganisationen. Die Empfehlung, die es jetzt dazu gibt, könnte Einfluss haben auf die in vielen Ländern noch längst nicht abgeschlossene Meinungsbildung zu diesem Thema. Der aktuelle Prüfauftrag erging unter anderem auch von der Bundesregierung. Der Druck auf die EU-Kommission, auf den Rat und auf das Europaparlament, eine politische Lösung zu finden, dürfte jetzt größer werden.
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3: Vor genau 25 Jahren sagte der SPD-Politiker Klaus Wowereit den heute berühmten Satz: Ich bin schwul und das ist auch gut so. Kurz danach wurde Wowereit neuer regierender Bürgermeister von Berlin. Mit seinem öffentlichen Coming-out, dem ersten eines deutschen Spitzenpolitikers, hat er vieles bewegt für die queere Community. Aber seit einiger Zeit gibt es auch wieder mehr Anfeindungen und Gewalt. Darüber hat mein Kollege Tobi Schäfer vom WDR mit Benjamin Kinkel gesprochen, Landesgeschäftsführer des queeren Netzwerk NRW. Zuerst ging es nochmal um diesen berühmten Satz von Klaus Wowereit. Wie gut kann sich Benjamin Kinkel noch an diesen Moment erinnern?
9: Total tatsächlich, weil das auch genau in meine Coming-out-Phase damals fiel. Der Satz ist in die Geschichte der bundesdeutschen Politik eingegangen und das völlig zu Recht. Für die queeren Communities war das damals einfach ein Wendepunkt, weil etwas, was lange ein Manko war, etwas, was womit man erpresst werden konnte, wo es schwierig war für PolitikerInnen rauszugehen, plötzlich positiv konnotiert war. Plötzlich war da jemand, der hat es geschafft, das zu sagen und ist danach Oberbürgermeister geworden. Das für sehr lange Jahre. Das war ein absoluter Wendepunkt für die queeren Communities und ein ganz mutiger Schritt von Wowereit damals.
10: Also war sowas wie ein Vorbild dann?
9: Er war absolut ein Vorbild. Also auch für mich ganz persönlich, muss ich sagen. Aber ich glaube, für ganz viele andere PolitikerInnen heute ist es ja doch deutlich gewöhnlicher, dass in demokratischen Parteien auch Menschen offen, lesbisch, schwul, trans sind.
10: Mittlerweile ja, aber damals war es dann eben, oder war er der Erste, der sich öffentlich so sehr dazu bekannt hat. Was hat es dann mit denen gemacht, die bis dahin ein Versteckspiel ja machen mussten, die sich nicht getraut haben? War dann klar, okay, jetzt gehe ich auch an die Öffentlichkeit und sage, also ich meine jetzt nicht Politiker, sondern ich meine jeden anderen, der halt einfach Angst hatte, sich zu outen. Fiel es dann total einfach zu sagen, ja, ich bin auch schwul?
9: Naja, ich glaube, es gibt ja für jede Person auch unterschiedliche Strategien, damit umzugehen mit der eigenen sexuellen Orientierung. Für viele war das ein Vorbild und für viele hat es das sicherlich auch Mut gemacht, ohne Frage. Ich finde aber auch wichtig zu sagen, ist auch völlig okay, wenn Menschen sagen, ich muss es nicht ganz immer groß rausposaunen. Da gibt es unterschiedliche Strategien, weil Menschen unterschiedlich sind und es ist okay, so damit umzugehen.
10: Das betrifft jetzt die Leute, die sich dann geoutet haben. Wie ist es bei der restlichen Gesellschaft? Wie sehr ist die Akzeptanz bei der gesamten Gesellschaft dann gestiegen, weil ein Politiker nach vorne gegangen ist mit dieser Aussage?
9: Naja, es war jetzt nicht alleine Wowereits Aussage, sondern das war ja auch in einem Setting quasi drin und war eingebettet. Insofern glaube ich, ist es super, dass wir da über ein Zeichen sprechen, was Wowereit gemacht hat. Und gleichzeitig gab es dann ja viele gesetzliche Entwicklungen, die erst die Grundlage dafür geschaffen haben, dass Menschen selbstbestimmt sagen können, ich bin lesbisch, ich bin schwul, ich bin trans. Und dafür hat Wowereit sicherlich massiv auch beigetragen.
10: Und wie war die Situation davor? Also da haben wir natürlich, reden wir natürlich nicht nur über keine rechtliche Gleichstellung, sondern ja auch über andere Dinge. Wie hat sich das geäußert bis zu der Zeit?
9: Naja, wir sprachen ja bis in die 90er Jahre hinein auch von der Kriminalisierung tatsächlich ja von gleichgeschlechtlichem schwulem Sex über den Paragraphen 175. Und es war ja schon ein Klima, wo wirklich dieses Queersein, Lesbischsein, Schwulsein ein Manko hat. Es war wirklich eine Schwäche. Es war etwas, was eine Person zu einer Persona non grata machen konnte, wo Chancen verwehrt wurden, wo Karrieren nicht mehr möglich waren. Und da war Wowereit eben doch einer der Ersten, der gesagt hat, ich mache Karriere und habe trotzdem gesagt, ich bin übrigens schwul. Und das ist das Großartige an diesem Satz gewesen.
10: Wie war das bei Ihnen? Sie haben auch gesagt, für mich war es eine Art von Befreiung. Was hat das für Sie dann geändert?
9: Naja, genau dieses Erfahren von, da steht jemand zu seiner eigenen Orientierung, zu seiner eigenen Liebe, die er hat. Und das ist völlig gleichgültig für die Karriere, für den eigenen Lebensweg. Und das ist ja das, was queere Communities immer wieder fordern. Es ist doch egal, wen ich liebe, lass mich mein Leben selbstbestimmt leben. Und da hat Wovereit einen großen Schritt gemacht.
10: Total, aber haben Sie denn das Gefühl, da gingen dann tatsächlich Türen auf, die vielleicht sonst zugeblieben wären, wenn es diese Entwicklung nicht gegeben hätte?
9: Naja, er hat auf jeden Fall durch diese Aussage in der bundesdeutschen Politik schon auch dafür gesorgt, dass es eine andere Akzeptanz gibt, dass auch andere Parteien gemerkt haben, Mensch, ich kann damit ja offen umgehen oder auch nicht, aber ich kann auf jeden Fall irgendwie auch untereinander in der Politik darüber sprechen, Mensch, ich bin lesbisch, Mensch, ich bin schwul. Es ist ja auch so, dass viele dieser PolitikerInnen sich auch heute zusammentun, dass sie Gruppen sich in Gruppen treffen und überlegen, wie können wir denn bestimmte Themen vielleicht voranbringen. Das ist super, dass es das gibt. Das war früher undenkbar.
10: Und jetzt spulen wir mal 25 Jahre von damals in die Gegenwart und müssen seit einiger Zeit auch immer mal wieder über das Wort Backlash reden, also eine Art von Zurückentwicklung, wird von vielen beklagt. Inwiefern können Sie das bestätigen?
9: Ich glaube, ich würde mit einer Vorbemerkung anfangen, weil es gibt zwei parallele Entwicklungen. Das eine ist, dass die Gesellschaft insgesamt viel akzeptierter ist heute gegenüber queeren Menschen. Und das ist ganz richtig und gut so, weil queere Menschen die gleichen Rechte in einer Demokratie haben sollen. Und dann gibt es die andere Entwicklung, dass eine sehr laute Minderheit, so würde ich das sagen, diesen Backlash ausgelöst hat. Und der ist tatsächlich besorgniserregend. Gestern sind die Zahlen von Bundesinnenminister Dobrindt vorgestellt worden über das BKA. Und wir haben wieder einen Anstieg um knapp 13% bei den queerfeindlichen Straftaten. Das ist eines der ersten Belege, wo ich sage, ja, schaut dahin, da passiert etwas, da wird Gewalt ausgeübt, da wird werden Beleidigungen ausgesprochen gegen queere Menschen und ja, das ist Ausdruck eines Backlashes. Warum ist das so gefährlich? Weil wir nennen das tatsächlich Verfeindlichung. Es geht nicht mehr nur darum, dass queere Menschen nicht gemocht werden oder dass man das selber nicht versteht oder dass das eine andere politische Position ist, sondern queere Menschen werden zu Feinden gemacht tatsächlich. Und das macht diesen Backlash so unglaublich gefährlich, weil wenn Menschen zu Feinden gemacht werden, dann ist da immer ein bisschen so diese Aufforderung im Zweifel drin oder diese Zwischenzeile drin, müsste man nicht eigentlich was gegen diese queeren Menschen tun? Sind sie nicht eigentlich eine Bedrohung? Und das ist etwas, da muss ich auch ganz ehrlich sagen, das besorgt uns als queere Communities massiv.
10: Aber was ist denn der Auslöser dafür, dass es diese Gedanken jetzt wieder gibt, dass man eben sich dieses Feindbild schafft?
9: Naja, was wir ja seit ein paar Jahren beobachten, ist, dass einfach gegen queere Menschen, gegen queere Organisationen tatsächlich mit Lügen vorgegangen wird. Ne? Also seit vielen Jahren betreiben wir, seit knapp 30 Jahren auch ein Aufklärungsprojekt, wo eben junge Menschen in Schulen gehen und eine Begegnung herstellen zwischen queeren Menschen und den SchülerInnen. Und einfach eine Möglichkeit zu geben, die Fragen zu stellen. Es gibt weite Kreise, die dazu sagen, das sei eine Ideologisierung, das sei eine Frühsexualisierung. Das ist völliger Unsinn, wissenschaftlich überhaupt gar nicht halten. Aber es verfängt. Und so gibt es zu vielen anderen Bereichen rund um queere Menschen eben einfach Lügen, die verbreitet werden und leider die Menschen auch glauben.
10: Welche Rolle spielt das Internet? Bei vielen Dingen ja ein entscheidender Faktor, aber dort verschärft sich der Ton ja auch enorm.
9: Naja, ich glaube, das ist wie bei allen Themen letztlich, dass es da eben diese Bubbles, diese Blasen quasi gibt, diese Kommunikationsblasen, wo nicht mehr widersprochen wird, wo nur sich selbst bestätigt wird und auch die absurdesten Themen und Thesen da eben plötzlich geglaubt werden.
10: Fühlen Sie sich bedroht?
9: Wir fühlen uns insgesamt als queere Communities schon auch bedroht. Es macht uns Sorge. Im letzten Jahr hat die Landesregierung eine Studie rausgegeben, wo über 5000 queere Menschen teilgenommen haben aus Nordrhein-Westfalen. Und da haben 82% gesagt, ich mache mir Sorgen über die Zukunft. Und das ist tatsächlich neu, weil es lange, auch seit Wovereit, um darauf zurückzukommen, eigentlich eine Zeit war, wo wir als queere Communities dachten, ja, es ist noch nicht alles gut, ja, und dauert einiges zu lange, aber es gibt eine Richtung. Wir gehen da in eine bessere Welt, in eine gleichere Welt für queere Menschen. Und das ist verschwunden. Es ist eine große Sorge da. Und wir sehen das eben auch, wenn wir uns zum Beispiel die CSD-Demonstrationen angucken. Es gibt so viele Nordrhein-Westfalen wie noch nie. Auch das wieder ein ganz tolles Signal eigentlich, auch gerade im ländlichen Raum. Und gleichzeitig beschäftigen sich diese CSD-OrganisatorInnen wirklich mit Sicherheitsfragen, weil da teilweise sehr, sehr rechtsextreme Menschen und Gruppen auf sie warten, sie einschüchtern, Bedrohungen aussprechen. Und das hat es vor 10 Jahren so noch nicht gegeben.
10: Und gleichzeitig der Christopher Street Day, also der CSD, tatsächlich auch immer eine Gelegenheit, wirklich auch nochmal in die Öffentlichkeit für sich auch einzutreten und quasi auf sich aufmerksam zu machen. Und trotzdem gibt es dann jetzt eben ja diese Anfeindungen, diesen Gegenwind, sage ich jetzt mal. Wie eng verknüpft ist das für Sie alles an die grundsätzliche gesellschaftliche Temperatur? Also wir haben eine Unzufriedenheit mit der Politik, wir haben wenig Zusammenhalt, es wirkt alles irgendwie sehr festgefahren. Wie sehr spielt das damit rein?
9: Naja, ich glaube, dass das absolut damit zusammenhängt. Es gibt ja, sagen wir mal, so eine gewisse Kommunikationsblase, wo dann nicht nur queere Rechte abgelehnt werden, sondern grundsätzlich viele liberale Werte, auch wenn wir dann über das Thema Rassismus sprechen, wenn wir über Klimawandel sprechen. Das heißt, da gibt's ja schon auch eine Überschneidung tatsächlich. Und insgesamt halte ich das für absolut demokratierelevant, weil eine Demokratie, in der Menschen, die gleich sind, und das sind queere Menschen, aber diskriminiert werden dürfen, sage ich mal, dürfen in Häkchen jetzt, weil die Polizei nicht in der Lage ist, dagegen vorzugehen, weil Social-Media-Konzerne nicht intervenieren, wenn das passiert. Diese Demokratie nimmt Schaden auf Dauer und wir müssen da ganz dringend viel mehr machen.
10: Ja, aber was denn? Das ist ja die große Frage. Wie kommen wir da raus? Wie kommen wir dahin, dass sexuelle Vielfalt wieder so selbstverständlich ist, wie es ja eigentlich normal ist?
9: Ich würde nochmal sagen, dass wir ja eine parallele Entwicklung haben und was mir Mut macht, ist, dass es weiterhin so ist, dass es eine Mehrheit der Menschen gibt, für die das völlig selbstverständlich ist. Ich glaube, ein Punkt ist, diese Menschen müssen wir stärken. Wir haben auch in der Befragung der Landesregierung im letzten Jahr gehabt, dass die Fachkräfte, also die, die im Gesundheitssystem arbeiten, in der Pflege, bei der Polizei oder die Lehrkräfte, dass die alle sagen, wir erkennen an, dass wir eigentlich viel mehr wissen müssen über queere Menschen, um denen entsprechend gut begegnen zu können. Es gibt aber zu wenig Fortbildung. Im Schulsystem gibt es viel zu wenig Fortbildung, um Lehrkräfte wirklich darauf vorzubereiten, um Mobbing und Diskriminierung gegen queere Menschen ernst nehmen zu können. Im Gesundheitssystem ist genau dasselbe. Wenn Transmenschen im Klinikum sind, dann ist es relativ sicher, dass sie irgendeine Form von Diskriminierung erfahren. Also, was müsste man machen? Die Landesregierung und wir als gesamte Gesellschaft, wir müssten uns fortbilden. Da muss es verpflichtende Kurse geben. Das ist ein Teil von Demokratiebildung, würde ich tatsächlich formulieren. Queere Menschen sind kein Sonderwissen, es ist Teil von Demokratie. Wer sind wir als gemeinsame BürgerInnen in Nordrhein-Westfalen?
3: Das sagt Benjamin Kinkel, er ist Geschäftsführer vom Queeren Netzwerk NRW.
0: Kultur.
3: Steven Spielberg und Außerirdische, das ist eine der großen Erfolgsgeschichten des Kinos. Mit seinen Klassikern Unheimliche Begegnung der dritten Art und E.T. hat Spielberg ganze Generationen von Zuschauern geprägt. Jetzt kehrt er zu diesem Thema zurück. Sein neuer Film Disclosure Day, der Tag der Wahrheit, stellt eine einfache, aber folgenreiche Frage. Was wäre, wenn die Menschheit plötzlich erfährt, dass sie eben nicht allein im Universum ist? Anna Wollner über einen Film, der weniger von Außerirdischen erzählt, als von unserer Gegenwart.
11: Wenn sie rausfinden würden, dass wir nicht allein sind. Wenn es ihnen jemand zeigen, es beweisen würde. Würde ihnen das Angst machen?
12: Regielegende Steven Spielberg stellte in seinem 36. Spielfilm eine zentrale Frage. Und je länger Disclosure Day dauert, desto deutlicher wird, die Antwort darauf interessiert ihn mehr als die Außerirdischen selbst.
13: Guten Morgen, Kansas City. Was erwartet uns heute?
14: Oh, heute ist...
12: Emily Blunt spielt Margaret Fairchild, Wettermoderatorin eines Lokalsenders in Kansas City. Als sie auf Hinweise zu einer jahrzehntelang geheim gehaltenen Wahrheit stößt, gerät ihr Leben aus den Fugen. Gemeinsam mit dem Cybersicherheitsexperten Daniel Kellner, gespielt von Josh O'Connor, macht sie sich auf die Suche nach Antworten. Antworten, die mächtige Kreise um jeden Preis verborgen halten wollen.
15: Die Menschen haben ein Recht auf die Wahrheit. Sie gehört allen 7 Milliarden Menschen.
12: Was nach klassischer Science-Fiction klingt, entwickelt sich schnell zu etwas anderem. Spielberg erzählt keinen Film über die Faszination des ersten Kontakts. Er erzählt einen Verschwörungsthriller, einen Film über Geheimhaltung, Desinformation und die Frage, wem wir überhaupt noch glauben können. Immer wieder erinnert Disclosure Day an die großen paranoiden Politthriller der 1970er Jahre. Die eigentliche Bedrohung kommt nicht aus dem All, sondern aus den Institutionen, die Informationen kontrollieren und Wahrheiten verwalten.
15: Ich höre zu, Noah. Darüber habe ich eine ganze Menge gelernt.
16: Von deinen Freunden?
15: Ja, sie betrachten Empathie als Selektionsvorteil, als den alles übertrumpfenden Selektionsvorteil im Wesentlichen, als den Kern sämtlichen organischen Seins. Unsere mangelnde Einsicht, dies anzuerkennen, wird zu unserem Aussterben führen.
12: Das ist zunächst ausgesprochen spannend. Spielberg erzeugt eine permanente Atmosphäre der Unsicherheit. Visuell bleibt der inzwischen 79-jährige Regisseur dabei beeindruckend souverän. Kameramann Janusz Kaminski taucht den Film in kalte, unheimliche Bilder. John Williams liefert einen melancholischen Score. Und vor allem Emily Blunt und Josh O'Connor sorgen dafür, dass die Geschichte trotz aller Verschwörungsmythen geerdet bleibt.
17: Ich kenne dich.
12: Spielberg interessiert sich letztlich weniger für die Frage, ob es außerirdisches Leben gibt. Ihn interessiert, was passiert, wenn Menschen feststellen müssen, dass ihre Gewissheiten nicht mehr tragen. Der Film kreist um Wahrheit und Desinformation, um Macht und Kontrolle über Wissen. Wer entscheidet, was die Öffentlichkeit erfahren darf? Wie verändert sich eine Gesellschaft, wenn sie das Vertrauen in ihre Institutionen verliert? Das sind Fragen, die Disclosure Day deutlich stärker beschäftigen als die klassischen Motive des Science-Fiction-Kinos. Über mehr als 2 Stunden wächst das Gefühl, dass die große Enthüllung unmittelbar bevorsteht.
18: Was ist nur mit uns passiert? Oh mein Gott!
12: Doch anstatt diesen Spannungsbogen einzulösen, lässt Spielberg seinen Film bewusst in der Schwebe. Disclosure Day ist ein ungewöhnlicher Spielberg-Film. Kein Film des Staunens wie E.T. oder Unheimliche Begegnung der dritten Art, sondern ein Film des Zweifels. Düster, ernst und von einer fast durchgehenden Paranoia geprägt. Ein aufgeblasener Science-Fiction-Thriller, der mehr vorgibt zu sein, als er am Ende ist.
3: Sagt unsere Filmkritikerin Anna Wollner über Disclosure Day, der Tag der Wahrheit. Der neue Film von Steven Spielberg läuft ab heute in den Kinos.
0: Standpunkte.
3: Heute Abend wird die Fußball-Weltmeisterschaft angepfiffen, die in den kommenden 5,5 Wochen in Mexiko, den USA und Kanada stattfindet. Das Turnier ist so groß wie nie und ziemlich umstritten. Unser Gastkommentator ist heute Mike Koltermann, Chefredakteur des Hamburger Morgenpost. Er hofft trotz allem auf ein schönes Turnier.
19: Wenn beim WM-Eröffnungsspiel erstmals nach 4 Jahren wieder der Ball auf dieser Bühne rollt, wenn Milliarden Menschen vor dem Bildschirm mitfiebern, dann verblasst der Alltag und noch so große Sorgen sind mal kurz weit weg. Zumindest sollte es so sein. Aber erzählen Sie das mal Oma Artan. Die USA ließen den somalischen FIFA-Schiedsrichter nicht einreisen. Der Grund? Sicherheitsbedenken. Oder erzählen Sie es den Fans der mexikanischen Mannschaft. Die müssen auch während des Turniers in den USA Angst vor Trumps entfesselt agierenden Immigrationsbehörden haben. Oder erzählen Sie es den Fans, die gerne in die Stadien gegangen wären, aber aufgrund der notorischen Geldgier der FIFA und der horrenden Preise keine Chance dazu haben. Russland, Katar, Blatter. Der Fußball hat schon vieles überstehen müssen. Übersteht er auch Trump und Infantino? Ich jedenfalls sitze heute Abend vor dem Fernseher und drücke die Daumen.
3: Diese Hoffnung unseres Gastkommentators Mike Koltermann von der Hamburger Morgenpost teilen nicht alle Medien. Viele blicken ziemlich skeptisch auf die WM, zum Beispiel die Rheinzeitung aus Koblenz.
20: Der Gigantismus kennt im entfesselten Zirkus von FIFA-Chef Infantino längst keine Grenzen mehr. Und wenn dann ein weiterer Größenwahnsinniger wie US-Präsident Trump seine Finger im Spiel hat, gibt es ohnehin kein Halten mehr. Die Männerfreundschaft der beiden Alpha-Tiere steht exemplarisch für vieles Ungute und alles Testosterongesteuerte der heutigen Zeit. Das Ego steht über allem, auf Verluste wird keine Rücksicht, der maximale Gewinn aber nur allzu gern in Kauf genommen. So wird die anstehende Mammut-WM vor allem in puncto Kommerzialisierung nach US-Geschmack noch einmal ganz neue Maßstäbe setzen.
3: Es gibt aber auch einige Medien, die trotz allem das Gute an der WM sehen. Der Tagesspiegel etwa erkennt es in den Fans.
20: Sie sind es, die gemeinsam auf den Straßen feiern. Sie sind es, die regelmäßig anprangern, dass die FIFA den Sport zerstört. Und sie lassen sich auch hierzulande die Vorfreude nicht nehmen. Die WM in den USA als neuer Härtetest für den Fußball. Auch diesen wird er überleben. Denn er hat eine Anziehung, der selbst Trump und die FIFA nichts anhaben können. Es ist die Freude am Spiel.
3: Das waren die Standpunkte. Zusammengestellt hat sie heute Johannes Zuber.

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1: Um 5 Uhr mit Juliette Groß. Das US-Militär hat den Iran mit einer neuen nächtlichen Angriffswelle überzogen. Vom zuständigen Regionalkommando hieß es, man habe militärische Überwachungsfähigkeiten, Kommunikationssysteme und Luftverteidigungsanlagen ins Visier genommen. Der Einsatz sei inzwischen beendet. Aus der Nachrichtenredaktion Miriam Ernst.
2: Iranische Medien berichten von Explosionen in Hafenstädten an der Straße von Hormus, aber auch über 1000 Kilometer entfernt, nahe der Hauptstadt Teheran. Unklar ist die Lage an der wichtigen Handelsroute. Der Iran erklärte, die Straße von Hormus sei als Reaktion komplett für alle Schiffe gesperrt, auch für Öltanker und Frachter. Die US-Streitkräfte erwiderten, Handelsschiffe könnten weiterhin passieren. In Bahrain heulten am frühen Morgen die Sirenen wegen iranischer Vergeltungsangriffe. Auch Kuwait soll wieder angegriffen worden sein.
1: Die Spitzen der schwarz-roten Koalition haben am Abend mit Arbeitgebern und Gewerkschaften über mögliche Reformen gesprochen. Im Anschluss an die Beratungen im Kanzleramt nannte Regierungssprecher Cornelius das Gespräch ein Signal der Geschlossenheit vor den anstehenden Reformentscheidungen. Alle Teilnehmer haben weitere Gesprächsrunden vereinbart. Bei den Beratungen ging es unter anderem um die Situation am Arbeitsmarkt und die Sicherung der Sozialversicherungen. Erstmals seit einem Jahrzehnt ist die Zahl der Menschen, die gewaltsam aus ihrer Heimat vertrieben wurden, gesunken. Wie das UN-Flüchtlingshilfswerks UNHCR in seinem Jahresbericht mitteilte, waren zu Jahresbeginn 118 Millionen Menschen aufgrund von Verfolgung, Konflikten, Gewalt, Menschenrechtsverletzungen oder Unsicherheit gezwungen zu fliehen. Das waren fast 5,5 Millionen Menschen weniger als ein Jahr zuvor. Hauptgrund für den Rückgang ist laut UNHCR, dass Menschen in Länder zurückkehren, die immer noch als Brennpunkte gelten, etwa Afghanistan, Kongo, Sudan und Syrien. Heute Abend beginnt in Mexiko-Stadt die Fußball-Weltmeisterschaft. Im Eröffnungsspiel trifft Mexiko um 21 Uhr auf Südafrika. Aus Mexiko-Stadt Holger Dahl.
3: Nach 1970 und 1986 wird nun zum dritten Mal im Aztekenstadion ein WM-Eröffnungsspiel stattfinden. Sportlich ist Gastgeber Mexiko gegen Südafrika klarer Favorit. Vor dem Spiel ist eine spektakuläre Eröffnungsfeier angekündigt. Shakira wird den WM-Song präsentieren, Tenor Andrea Bocelli wird auftreten, dazu jede Menge lateinamerikanische Superstars. Zum Problem könnte in Mexico City das Wetter werden. Es gibt immer wieder starken Regen und Gewittergefahr. Außerdem wird befürchtet, dass Demonstrationen die Abläufe behindern.
1: Das waren die Nachrichten. Das Wetter in Deutschland. Tagsüber wechseln bewölkt, später einige Schauer und einzelne Gewitter. Im Südwesten länger trocken. Höchstwerte 13 Grad im Erzgebirge bis 21 Grad im Mittelgebirge. Es ist 5.03 Uhr.
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4: Wir schauen auf die Straßen. Die A1 Osnabrück Richtung Bremen ist zwischen Dreiecke Alhorner Heide und Wildeshausen West wegen Bauarbeiten bis Montag.

0: zwischen Kreuzingen und Hilzingen ist der Hohentwiel-Tunnel wegen Wartungsarbeiten bis ca. 6 Uhr in beiden Richtungen gesperrt. Und die A565 Bonn-Meckenheim ist zwischen Bonn-Beuel und Bonn-Auerberg in beiden Richtungen wegen Brückenarbeiten gesperrt.
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0: Von NDR Info in Hamburg. Eröffnung der Fußball-Weltmeisterschaft in Mexiko. 170 Jahre altes Selterswasser im Museum und jede Menge Stress rund um die Reformvorhaben der Bundesregierung. Das sind drei der Themen in der kommenden halben Stunde. Ich bin Tom Westerholt. Willkommen zur Infonacht. Was würden Sie denken, wenn Sie in einen wichtigen Termin gehen und schon vor der Tür jemand zu Ihnen sagt, erwarten Sie nicht zu viel? Ganz ähnlich hat es der Regierungssprecher vor dem gestrigen Treffen im Kanzleramt formuliert, als sich die Spitzen der schwarz-roten Regierung mit den Vorsitzenden von Arbeitgeber- und Sozialverbänden trafen. Es ging um die anstehenden breiten Reformen. Knapp 4 Stunden dauerte das Treffen. Mein Kollege Sven Hasenklever hat darüber mit unserer Hauptstadtkorrespondentin Bianca Schwarz gesprochen und sie gefragt. Ergebnisse waren zwar nicht geplant, dann gab es aber doch überraschend eine Pressemitteilung. Was steht denn da drin?
2: Das stimmt. Es gab eine überraschende Pressemitteilung. Es war weder eine Pressemitteilung noch eine Pressekonferenz angekündigt. Aber da drin steht, man hätte da in einer konstruktiven und konzentrierten Atmosphäre 4 Themenfelder diskutiert. Und zwar die Situation am Arbeitsmarkt, die Stabilität und Sicherung der Sozialversicherungen, Bürokratieabbau und Steuerpolitik. Und außerdem sei man sich auch in 3 Punkten einig gewesen. Und zwar zum einen in der grundsätzlichen Feststellung, dass der Wirtschaftsstandort Deutschland vor großen Herausforderungen steht, dass aber gleichzeitig die Sozialsysteme reformiert werden müssen und dass die Bürokratielast verringert werden müsse. Das sind die wichtigsten Punkte aus dieser Pressemitteilung.
3: Also kann man schon sagen, dass es jetzt mehr Gemeinsamkeiten gibt als vorher?
2: Ja, das würde ich schon sagen. Also wenn das so stimmig ist, das werden wir dann wahrscheinlich sehen, wenn sich noch mehr Gesprächsteilnehmer äußern. Aber wenn das stimmig ist, was die Bundesregierung in ihrer Pressemitteilung schreibt, dann wäre das wichtigste Ziel von diesem Abend schon erreicht. Das Treffen kann man mehr so ein bisschen als Beziehungspflege verbuchen. Die Arbeitgeber, die Gewerkschafter, die haben seit Monaten nicht mehr so richtig miteinander gesprochen. Und wenn sich diese beiden Seiten jetzt sogar mit der Politik zusammen ein Stückchen angenähert hätten, dann wäre das wirklich kein schlechtes Ergebnis von diesem Abend.
3: Soll es denn bei diesem einen Treffen bleiben oder will man das vielleicht wiederholen?
2: Naja, da hieß es ja im Vorfeld von Seiten der SPD, wir möchten das gerne immer wieder haben. Also wir wollen gerne mit allen an einem Tisch sitzen. Von Seiten der Union war man da viel zurückhaltender. Es hat ja auch wirklich lange gedauert, bis es zu diesem Treffen gekommen ist. Aber das hat sich anscheinend auch geändert, weil der letzte Satz in dieser Pressemitteilung ist, wir haben weitere Gespräche vereinbart.
3: Wer steht denn Ihrer Einschätzung nach mehr unter Druck? Klingbeil oder Merz oder trifft es beide gleichsam?
2: Ja, ich glaube, diese Entscheidung möchte ich nicht treffen. Also Klingbeil als Finanzminister und SPD-Co-Parteivorsitzender steht natürlich unter Druck. Die SPD läuft Gefahr, ihr sozialpolitisches Profil komplett zu verlieren, wenn sie ihre Forderungen in diesen Reformen nicht wenigstens zum Teil einbringen kann. Und dann haben wir noch nicht über die schlechten Umfragewerte gesprochen. Aber die betreffen ja auch Merz, den unbeliebten Kanzler. Der muss beweisen, dass er regieren kann, dass er diese Regierung zusammenhalten kann, dass er diese Reformen, die man ja wirklich über viele, viele Jahre nicht angegangen ist, zu einem erfolgreichen Ende führen kann. Also ich glaube, im Moment gibt es nur wenige Menschen, die gerne in den Schuhen stecken würden von Merz oder von Klingbeil.
3: Wie ist denn jetzt der weitere Zeitplan bis zur Sommerpause?
2: Der weitere Zeitplan, also wenn man mal grob auf die einzelnen Reformvorschläge guckt, weil man hat ja da schon unterschiedliche Wege zurückgelegt. Bei der Reform der gesetzlichen Krankenversicherung zum Beispiel, da hat sich die Regierung auf ein Gesetz geeinigt. Das kommt diesen Freitag auch schon in den Bundestag. Also da reden die Bundesländer nochmal mit. Wollen sie auch zum Beispiel bei der Frage, wie viele Krankenhäuser es in Zukunft noch geben soll? Das Gesetz zur Reform der Pflegeversicherung, das liegt ebenfalls schon vor und da läuft aber noch die Ressortabstimmung mit den anderen Ministerien. Das heißt, da ist man noch in einem wesentlich früheren Stadium und da gibt's auch viel Kritik, zum Beispiel an dem Vorschlag, die Rentenbeiträge für pflegende Angehörige nicht mehr komplett von der Pflegekasse zu übernehmen. Also da wird's wahrscheinlich noch Veränderungen geben. Und ich kann mir auch schwer vorstellen, dass die Regierung die Rentenreform mal so eben durchwinken kann, auch wenn sie das bestimmt gerne würde. Also da kommen wahrscheinlich noch ein paar kontroverse Debatten. Und dann wäre da ja auch noch die Steuerreform. Da ist man sich schon einig, dass man die Normalverdiener entlasten will. Aber woher man das Geld dafür nimmt, also auf diese Frage gibt es noch keine Gemeinschaft.

0: gemeinsame Antwort. Und wenn wir uns das jetzt nochmal anschauen auf der Zeitachse bis zur Sommerpause, die beginnt in 4 Wochen ungefähr. Bis dahin gibt es nach dieser Woche jetzt gerade noch 2 Sitzungswochen und noch einmal kommt der Bundesrat zusammen und der müsste die Reformvorschläge ja durchwinken. Und das ist wirklich wahnsinnig wenig Zeit. Realistisch ist wahrscheinlich, dass diese Reformvorschläge alle noch vorgelegt werden, dass die alle in 4 Wochen auf dem Tisch liegen. Aber dass sie entschieden worden sind, das würde wirklich nur klappen, wenn man sich extrem gut vorbereitet.
1: Blicken wir über die Sommerpause noch einmal ganz kurz hinaus, Bianca Schwarz. Was ist Ihre persönliche Einschätzung? Was wird sich mit Sicherheit in den nächsten 12 Monaten für uns Bürger ändern?
0: Also wenn Sie sagen mit Sicherheit, dann sage ich mit Sicherheit, das ist relativ schwer zu sagen. Aber man muss sich schon darauf einstellen, dass ein Teil dieser Reformvorschläge wirklich harte Sparpläne sind. Und die Frage ist auch, gelingt es dieser Regierung, die Bürgerinnen und Bürger mitzunehmen, indem man eben auch eine positive Vision zeichnet für die Zeit nach der Umsetzung der Reformen? Hat man eine gute Idee dafür, wie Deutschland dann aufgestellt ist? Oder gelingt das genau nicht? Das wäre ja entscheidend für die nächsten Monate und das ist auch für die Bewertung von diesem Abend die entscheidende Frage, weil wenn es nicht gelungen ist, Arbeitgeber und Gewerkschafter langfristig nochmal ins Boot zu holen, dann können wir uns wahrscheinlich schon auf einen heißen Sommer einstellen mit vielen, vielen Demonstrationen.
2: Soweit Bianca Schwarz aus unserem Hauptstadtstudio und wir hören jetzt noch eine Perspektive, die bei dem Treffen nicht vertreten war. 11 mittelständische Wirtschaftsverbände haben in einer Stellungnahme kritisiert, dass nur die Großen beim Treffen dabei waren, was nicht die gesamte wirtschaftliche Realität des Landes abbilde. Mit einem Vertreter davon hat meine Kollegin Birgit Langhammer vom NDR gesprochen, mit Christoph Ahlhaus, Chef des Mittelstandsverbandes BVMW. Frage, fühlen Sie sich übergangen?
3: Ich würde nicht sagen übergangen, sondern es ist ja leider üblich geworden, dass nur auf die Großen gehört wird. Das merkt man ja auch bei den Lösungen, die es bisher gegeben hat, Industrie, Strompreis und andere Dinge. Ja, vielleicht täte es einer solchen Runde mal ganz gut, die Perspektive des Mittelstands mit aufzunehmen, denn bisher haben die vielen Gipfel und die vielen Gesprächsrunden ja keine Ergebnisse gehabt.
4: Andererseits, Herr Allers, Sie waren auch lange in der Politik und wenn es jetzt heute eh nur um eine Stimmungslage geht und gar nichts bei rumkommen soll, haben Sie nicht einfach Zeit gespart?
3: Ja, das kann man natürlich auch so sehen, aber ich finde, wir haben alle keine Zeit mehr und die Regierung ist jetzt fast 1,5 Jahre im Amt und die Erwartungen sind groß, auch wenn sie jetzt bewusst runtergezont werden, weil man offensichtlich Angst hat, dass nichts mehr rauskommt. Fakt ist, Deutschland, die Leistungsträger, die Menschen in diesem Land, sie erwarten von dieser Bundesregierung jetzt endlich, dass es losgeht mit dem Herbst der Reform, war eigentlich letztes Jahr, aber dass es wenigstens dieses Jahr losgeht und die Wirtschaftswende, die versprochen worden ist, auch kommt.
4: Und wir hören natürlich zu, Herr Allers. Also welche Perspektive fehlt Ihnen da heute Abend mit am Tisch?
3: Naja, diese Zusammensetzung des sogenannten Sozialpartnergipfels, das ist halt ein Rezept von vorgestern. Gewerkschaften und Industrieverbände sitzen zusammen. Das bildet die Wirklichkeit der deutschen Wirtschaft einfach nicht mehr ab. Und es sind nur noch knapp 50% der Menschen in diesem Land tarifgebunden beschäftigt und nur noch 1/4 der Unternehmen. Und wenn da sich halt nur die zusammensetzen, die sich schon vor 30 Jahren zusammengesetzt haben, kann da für die aktuelle Lage nicht viel mehr rumkommen.
4: Viele kleine und mittlere Unternehmen klagen ja auch eben gerade über die Unsicherheit und Sie haben den Faktor Zeit ja auch schon angesprochen. Wie groß ist da das Problem bei der Energiepolitik oder auch der Regulierung?
3: Na, der Mittelstand ächzt und hat kaum noch Luft zum Atmen. Wir haben die größte Pleitewelle seit über 20 Jahren. Viele überlegen, die Arbeitsplätze abzubauen oder die Betriebssitze zu verlagern. Deswegen ist es höchste Zeit, dass sie zumindest mal eine Perspektive bekommen, wie es weitergehen kann. Keiner erwartet von diesem Gipfel, dass jetzt morgen alle Probleme gelöst sind in diesem Land. Aber mal in irgendeinem kleinen Bereich mal ein Zeichen setzen, wir sind noch reformfähig, wir können noch was. Das wäre, glaube ich, sehr, sehr wertvoll. Und dann ist es mir auch egal, wer da am Ende am Tisch gesessen hat. Hauptsache, es gibt Ergebnisse.
4: Und wenn Sie sagen, in irgendeinem Teil, was wäre denn der effizienteste, der effektivste, also die wirklich Änderung, die direkt auch sofort Konsequenzen hätte beim Mittelstand?
3: Naja, die Themen liegen alle auf dem Tisch, ob das Bürokratieabbau ist, ob das die dringend notwendigen Sozialreformen sind, die Energiepreise, die zu hoch sind, die überbordenden Steuerbelastungen. Aber wenn Sie mich so konkret fragen, ein Signal wäre zum Beispiel ganz schnell zu machen, ganz unkompliziert, umsetzbar, schafft den Solidaritätszuschlag ab. Damit werden die Leistungsträger entlastet. Das ist ein klares Signal und ein Zeichen, okay, wir rechnen noch mit euch.
4: Jetzt haben Sie es gerade ja auch schon angesprochen und kurz aufgeblättert, Herr Ahlhaus, die Bundesregierung hat sich sehr viel vorgenommen und es heißt jetzt ja auch schon von verschiedenen Seiten, da verhake man sich in zu vielen Reformen, die ja jeweils auch wieder auf großen Widerstand stoßen. Also hat man sich zu viel auf einmal vorgenommen?
3: Wahrscheinlich ja, weil man in 3 Stunden mit Sicherheit nicht alles besprechen kann, was momentan schwierig ist. Aber gut, das ist jetzt die Strategie der Bundesregierung, des Bundeskanzlers. Eins ist nur auch klar, wenn jetzt wieder nichts bei rumkommt, warten wir nicht aufs nächste Kaffeekränzchen, sondern dann muss der Bundeskanzler von seiner richtigen Kompetenz Gebrauch machen und sagen, wie es in diesem Land weitergehen soll. Dann muss er dafür Mehrheiten finden oder eben, wir müssen ein neues Kapitel aufschlagen. Aber dieses Hinhangeln von Gespräch zu Gespräch, von Gipfel zu Gipfel, das kann keiner mehr verstehen. Das wird auch so nicht mehr funktionieren.
2: Sagt Christoph Ahlhaus, Chef des Mittelstandsverbandes BVMW, im Gespräch mit meiner NDR-Kollegin Birgit Langhammer. Es ist 16:45 ganz genau am frühen Donnerstagmorgen. Wir schauen aufs Wetter. Da gibt's wenig Neues. Es bleibt wechselhaft auch an diesem Donnerstag. Fast überall gibt's weiter örtliche Schauer und teils Gewitter. Im Südwesten besteht ab Nachmittag noch die beste Chance auf trockene, teils sonnige Abschnitte. Die Temperaturen heute liegen zwischen 15 und 20 Grad. Für morgen sieht's kaum anders aus. Es bleibt sehr durchwachsen mit weiteren Schauern und Gewittern, die auch dann den Süden wieder mehr erreichen. Höchstwerte 16 bis 23 Grad. Auch am Wochenende ähnlich. Schauer und Auflockerungen wechseln sich ab. Mit bis zu 26 Grad wird es wieder wärmer. Ein paar aktuelle Werte von jetzt. In Hamburg 8 Grad wolkig. Hannover ebenfalls 8 Grad bedeckt. Leipzig 11 Grad nach Regen, Köln 9 Grad bei leichtem Regen und in Stuttgart 11 Grad bei bedecktem Himmel.

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1: Erstmals seit einem Jahrzehnt ist 2025 die Zahl der Flüchtlinge weltweit leicht zurückgegangen, berichtet das UN-Flüchtlingshilfswerk in seinem Jahresbericht. Wir sollten Vertreibung als ein Problem sehen, das wir lösen und nicht endlos managen sollten, sagt UN-Flüchtlingshochkommissar Bahram Saleh im ARD-Interview.
2: It's a modest decline. But nevertheless is welcome news.
3: Der Rückgang sei bescheiden, sagt UN-Flüchtlingshochkommissar Bahram Saleh. Doch es seien willkommene Nachrichten. Die Zahl der weltweit gewaltsam vertriebenen Menschen ist 2025 erstmals seit 10 Jahren zurückgegangen, um etwa 4% auf fast 118 Millionen Menschen. Denn im vergangenen Jahr sind laut dem neuen UNHCR-Bericht so viele Vertriebene wie lange nicht in ihre Herkunftsorte oder Länder zurückgekehrt. Nämlich mehr als 10 Millionen Binnenvertriebene und fast 4,4 Millionen ins Ausland geflüchtete Menschen. Besonders viele Rückkehrer gab es in Syrien, Afghanistan und dem Sudan. Allerdings oft nicht freiwillig, betont der UN-Flüchtlingskommissar. Das gelte besonders für Afghanistan-Rückkehrer.
2: In the case of Afghanistan, many refugees were essentially pushed back to go back to Afghanistan from both Iran and Pakistan.
3: Viele Flüchtlinge seien aus dem Iran und Pakistan erneut gewaltsam vertrieben worden, zurück nach Afghanistan. Als große Herausforderung sieht der Bericht des UN-Flüchtlingshilfswerks die Langzeitvertreibung. 70% der Flüchtlinge weltweit leben demnach seit mindestens 5 Jahren im Exil, die meisten in armen Nachbarstaaten ihrer Herkunftsländer, angewiesen auf humanitäre Hilfe.
2: These people are often dependent on humanitarian assistance.
3: Ich halte es für eine Verletzung der menschlichen Würde, wenn Menschen so festsitzen und auf humanitäre Hilfe angewiesen sind.
2: Stuck like this and dependent on humanitarian aid.
3: Sagt Bahram Saleh. Der kurdisch-irakische UN-Hochkommissar für Flüchtlinge weiß, wovon er spricht.
2: I was a refugee myself and
3: Ich war selbst ein Flüchtling, sagt er. Flüchtlinge auf Zahlen in einer Statistik zu reduzieren, ist entmenschlichend. Jede Zahl bedeutet ein Leben, ein Zuhause, eine Gemeinschaft. Ich habe als Flüchtling vom internationalen Schutzsystem profitiert und bekam Chancen auf Integration, Bildung und so weiter.
2: I was a beneficiary of the protection system, but also I was given opportunity for inclusion, for education and so on.
3: Doch gerade an solchen zukunftsorientierten Lösungen fehlt es aktuell. Laut dem Bericht fanden vergangenes Jahr nur noch knapp 82.000 besonders schutzbedürftige Flüchtlinge, weniger als halb so viele wie 2024, über das sogenannte Resettlement-Programm des UNHCR Plätze in Aufnahmeländern. Auch Deutschland hat das Resettlement-Programm ausgesetzt. Der Chef des UN-Flüchtlingshilfswerks hat nun ein, wie er sagt, ehrgeiziges Ziel.
2: In UNHCR, we have just adopted.
3: Wir wollen die Zahl der Langzeitvertriebenen, die auf Hilfe angewiesen sind, bis 2035 halbieren. Ich weiß, dass das ehrgeizig ist. Ich weiß, dass es die Mittel und Ressourcen des UNHCR übersteigt. Aber ich fordere die internationale Gemeinschaft auf, mitzumachen. Das Ziel sei erreichbar, so Saleh, durch Zugang zu Bildung und Arbeit für Flüchtlinge, aber auch humanitäre Visa und Rückkehrhilfen.
2: Of course, peace is fundamental to this.
3: Natürlich sei Frieden die Grundlage, sagt der Flüchtlingshochkommissar. Und
2: Displacement is not a problem to be managed. Displacement is a problem to be resolved.
3: Vertreibung ist kein Problem, das es zu verwalten gilt. Vertreibung ist ein Problem, das gelöst werden muss.
1: Berichtet Katrin Hondl. Jetzt ist er also da, der Tag, an dem die Fußball-Weltmeisterschaft der Männer 2026 eröffnet wird. Um 21 Uhr unserer Zeit heute Abend ist Anstoß zwischen Mitgastgeber Mexiko und Südafrika in Mexiko-Stadt im berühmten Aztekenstadion. Schon um 19.30 Uhr beginnt dort die große Eröffnungsfeier und der WM-Veranstalter FIFA setzt natürlich alles daran, auch dieses Turnier wie eine einzige Party aussehen zu lassen in den USA, in Kanada und eben in Mexiko, den 3 Gastgeberländern. Wie sieht's da aber in Mexiko wirklich aus? Darüber sprechen wir jetzt mit unserer Korrespondentin in Mexiko-Stadt, Jenny Barke. Guten Morgen aus Hamburg.
4: Guten Morgen.
1: Stimmt das denn mit dem großen Fußballfest in Mexiko? Schafft es dieses Eröffnungsevent heute, die Uhren in dieser riesigen 23-Millionen-Stadt Mexico City mal einen für einen Moment stillstehen zu lassen?
4: Ja, das denke ich schon. Aber sowohl im Guten wie im Schlechten. Also fangen wir vielleicht mit dem Guten an. Viele Behörden haben zu, alle stellen sich darauf ein, das Spiel zu gucken. Das wird ja hier schon 13 Uhr beginnen, beziehungsweise die Party eben, du hast es gerade gesagt, anderthalb Stunden früher. Es gibt vielerorts Public Viewing. Mehrere hunderttausend Menschen werden alleine in der Fanzone im Zentrum der Stadt erwartet. Und auch wenn es lange gedauert hat, jetzt sieht man schon, die Stimmung steigt. Die letzten Tage habe ich viele mit Mexiko-Trikots gesehen. Selbst Hunde an der Leine werden daran gekleidet. Überall hängen Banner, Blumen sind überall geschmückt und eigentlich ist alles vorbereitet. Und dann stehen aber die Uhren auch definitiv ein bisschen still, weil wegen der WM nichts mehr geht. Es werden ja insgesamt 5 Millionen Gäste in Mexiko erwartet. Man merkt, der Verkehr steht still und alle sind genervt. Die Lage hat sich die letzten Tage außerdem wegen eines Lehrerprotests verschärft. Die fordern höhere Löhne unter anderem, campen dafür zu Tausenden im Zentrum, haben wirklich undurchlässige Barrikaden direkt um die Fanzone aufgebaut und auch den Weg zum Stadion versperrt. Da haben gestern Polizisten auch einen Bus angehalten. Da wurde Sprengstoff gefunden. Also das sorgt hier alles für große Spannungen.
1: Dass die Mexikaner fußballbegeistert sind, das wissen wir. Das Land steckt aber auch in verschiedenen tiefen Krisen, auch durch hohe Kriminalität, viel Gewalt im Land. Wie steht's denn da um die Sicherheitslage jetzt zur WM?
4: Also die Regierung setzt alles daran, dass auch die WM sicher ist. Es wurde ein massiver Sicherheitsapparat aufgebaut. Bis zu 120.000 Kameras sollen in den drei mexikanischen Austragungsorten installiert sein. Hinzu kommen jeweils 4 Sicherheitsringe. Rund 100.000 Sicherheitskräfte sind im Einsatz. Soldaten, Nationalgardisten, Polizisten, etwa 20.000 Sicherheitsleute. Und selbst Roboterhunde sollen helfen, Verdächtiges aufzuspüren. Das sind so kleine Apparate, Überwachungsroboter, die mit Kameras ausgestattet sind. Die sollen verdächtige Objekte aufspüren oder illegale Aktivitäten abschrecken. Die sind unbewaffnet. Aber ja, es gab viel Kartellgewalt. Das hat man gehört nach der Tötung des Kartellbosses El Mencho Ende Februar. Experten halten es aber für unwahrscheinlich, die mit denen ich gesprochen habe, dass die Kartelle jetzt wieder so eskalieren, weil sie denn auch mitverdienen. Also ob bei illegalen Ticketverkäufen oder Sportwetten, auch im Tourismus, im Drogenhandel und Prostitution. Und man muss auch sagen, die wahren Opfer sind die Menschen hier vor Ort, die unter der Kartellgewalt täglich leiden. Die werden die Leidtragenden sein, die waren es schon vor der WM und die bleiben es auch, wenn das Showlicht der WM wieder ausgeknipst ist.
1: Lass uns kurz über den Kapitalismus-Aspekt dieser Weltmeisterschaft reden. Rund 340 Euro für die günstigsten Tickets heute Abend. Haupttribünenplätze kosten 1.600 Euro, wohlbemerkt pro Ticket. Welcher Durchschnittsmexikaner kann sich das leisten? Ist das nicht auch irgendwie vielleicht ein Parallel-Event, das da stattfindet?
4: Ja, das kann man definitiv so sagen. Der Mindestlohn liegt in Mexiko bei 470 Euro im Monat. Also die meisten Ticketpreise liegen da ja weit drüber. Und das ärgert auch viele, das muss man ganz klar sagen. Die Mexikaner sind ein fußballfanates Völkchen. Und das Stadion, in dem die Eröffnung gespielt wird, ist legendär. Das ist weltweit das einzige, das zum dritten Mal eine WM eröffnet. Und es schmerzt viele, da jetzt nicht dabei sein zu können, weil es einfach zu teuer ist.
1: In Mexiko-Stadt findet am Abend das Eröffnungsspiel der FIFA-Fußball-Weltmeisterschaft der Männer statt. Wir haben drüber gesprochen mit unserer Korrespondentin vor Ort, Jenny Barke. Am Sonntag um 19 Uhr ist dann das erste Gruppenspiel der deutschen Mannschaft dran gegen Curaçao.
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5: Am kommenden Abend ist es also endlich soweit. Die Fußball-Weltmeisterschaft wird eröffnet mit der Partie zwischen Co-Gastgeber Mexiko und Südafrika. Ja, und die deutsche Mannschaft, die hat ja noch etwas mehr Zeit bis zu ihrem ersten WM-Auftritt. Am Sonntag ist das DFB-Team dann dran gegen Außenseiter Curaçao. Und aktuell, da laufen beim DFB noch die Trainingsvorbereitungen, das obligatorische Mannschaftsfoto, das ist auch im Kasten. Außerdem gab es natürlich wieder eine Pressekonferenz. Dieses Mal unter anderem mit David Raum. Mehr dazu von Anne van Eickels.
6: In der deutschen Mannschaft gehört Verteidiger David Raum eher zu den lauten Spielern, die für gute Stimmung sorgen und klare Ansagen machen. Und so ist der Leipziger einer der ersten im DFB-Team, die eine öffentliche Kampfansage machen. Man gehöre aufgrund der vergangenen Jahre zwar nicht zu den Favoriten, so Raum bei einer Pressekonferenz im Teamquartier in Winston-Salem. Aber wir glauben an uns und haben den Anspruch, in die Weltspitze zurückzukommen. Wir wollen der Welt beweisen, wie gut wir sind. In der Mannschaft hat David Raum seinen Stammplatz nach der erfolgreichen WM-Quali wohl verloren. Vor dem Auftaktspiel am Sonntag gegen Curaçao setzt Bundestrainer Julian Nagelsmann auf der linken Abwehrseite eher auf den Frankfurter Nathaniel Brown.
5: Von der einen WM zur nächsten, jetzt geht's allerdings um ein Heimturnier in Deutschland. Die Handball-Weltmeisterschaft, die steigt Anfang des kommenden Jahres ja in 6 deutschen Städten. Und nun wurden in München die WM-Gruppen ausgelost. Frank Hollmann war vor Ort.
7: 20 Jahre danach soll es das nächste Wintermärchen für die deutschen Handballer geben. 20 Jahre nach dem WM-Sieg unter dem damaligen Bundestrainer Heiner Brandt wird sein Nachfolger Alfred Gislason den Titeltriumph wiederholen. Dazu muss sein Team zunächst die Vorrunde in München überstehen. Die Auslosung im Hofbräuhaus brachten Uruguay, Tunesien und Serbien als Gruppengegner. Es dürfte laut werden, der Münchner SAP-Garten ist ausverkauft, Monate vor dem WM-Start am 13. Januar 27 mit dem Eröffnungsspiel Deutschland gegen Tunesien. Nach den zweiten Plätzen bei der letzten Europameisterschaft und bei Olympia in Paris 2024 zählt das deutsche Team zu den Favoriten, gerade mit der Unterstützung des Heimpublikums. Top-Favoriten aber bleiben die Dänen. Die schlugen das deutsche Team bei den letzten beiden großen Endspielen.
5: Nach den French Open ist vor Wimbledon. So sieht's aktuell im Tenniskalender aus. Und dazwischen, da gibt es unter anderem das Rasenturnier in Stuttgart. Aus deutscher Sicht lief das aber bisher nicht sehr erfolgreich. Thomas Bareis mit den Einzelheiten.
8: Mit Jan-Lennard Struff hat sich der letzte deutsche Spieler im Einzel verabschiedet. Der Warsteiner hat gegen Alexander Bublik in 3 Sätzen verloren. In der ersten Runde der French Open hatte Struff den kasachischen Topspieler noch überraschend aus dem Turnier genommen. Wieder kein Viertelfinale in Stuttgart für Yannick Hanfmann. Zum 4. Mal ist der Karlsruhe auf dem Weißenhof im Achtelfinale ausgeschieden. Diesmal musste sich der 34-Jährige Routinier dem Italiener Mattia Bellucci in 3 Sätzen geschlagen geben. Die deutsche Nummer 2 konnte dem quirligen Bellucci nicht einmal den Aufschlag abnehmen.
5: Und der frische French Open-Sieger Alexander Zverev, der wird die Rasensaison übrigens in Halle-Westfalen einläuten. Ja, und in Oslo, da haben sich die Top-Leichtathleten getroffen zum Diamond League-Meeting. Unter anderem mit dabei die deutsche Kugelstoß-Olympiasiegerin Yemisi Mabry, ehemals Ugun Lehe. Thomas Groß, ist sie denn schon in EM-Form?
9: Nein, das kann man wirklich nicht sagen. Nach einem enttäuschenden Wettkampf vor 3 Tagen in Stockholm konnte sie sich zumindest etwas steigern, wuchtete die Kugel immerhin wieder 3x über 19 Meter und belegte Rang 4 am Ende mit der Bestweite von 19,19 Meter. Es gewann Hallenweltmeisterin Chase Jackson aus den USA mit dem Meeting-Rekord direkt im ersten Versuch, landete sie aber über 1,5 Meter weiter. Also es bleibt noch viel Arbeit bis zu den Europameisterschaften.
5: Das nächste Diamond League Meeting ist am 28. Juni in Paris und die EM in Birmingham, die steigt dann im August.
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10: Um 5.30 Uhr mit Juliette Groß. Das US-Militär hat in der Nacht auf Befehl von Präsident Trump erneut mehrere Ziele im Iran attackiert. Das zuständige US-Regionalkommando bezeichnete die Angriffe als Selbstverteidigung und Reaktion auf die anhaltende Aggression des Iran. Aus Washington Anne Schneider.
11: Die Angriffe folgten auf ein Krisentreffen im Weißen Haus. Kurz zuvor hatte Trump angekündigt, die USA würden den Iran noch heute hart treffen, falls es keinen Fortschritt bei den Verhandlungen gäbe. Wie aus Regierungskreisen verlautet, prüft die US-Führung weitere militärische Optionen, die groß angelegt, aber zeitlich begrenzt wären. Ziel sei, den Druck auf Teheran weiter zu erhöhen und so seine Position in den laufenden Verhandlungen zu beeinflussen. Hinter den Kulissen wächst der Druck. Präsident Trump zeigt sich zunehmend frustriert, da er seit fast 2 Wochen auf eine Antwort des Iran auf sein Angebot wartet.
10: Der Iran hat nach den jüngsten US-Angriffen die Straße von Hormus für alle Schiffe gesperrt. Das oberste iranische Militärkommando teilte mit, jedes Schiff, das eine Durchfahrt versuche, werde beschossen. Iranischen Medien zufolge wurden bereits 2 Schiffe getroffen, die das Verbot missachtet und eine Durchfahrt durch die Meerenge versucht hatten. Die USA haben diesen Angaben umgehend widersprochen. Bis in den späten Abend haben Vertreter der Bundesregierung, der Arbeitgeber und von Gewerkschaften über mögliche Reformprojekte gesprochen. Das Treffen im Kanzleramt dauerte 3,5 Stunden. Bianca Schwarz in Berlin zu den Ergebnissen.
12: Es gab keine konkreten Beschlüsse, aber kurz nach Ende des Treffens eine Pressemitteilung der Bundesregierung. Und darin schreibt sie von einer, Zitat, konzentrierten und konstruktiven Atmosphäre. Und in dieser Atmosphäre habe man vier Themenfelder diskutiert, und zwar die Situation am Arbeitsmarkt, die Stabilität und Sicherung der Sozialversicherungen, Bürokratieabbau und Steuerpolitik. Die Arbeitgeber und die Gewerkschaften haben seit Monaten nicht wirklich miteinander gesprochen. Und wenn sich diese beiden Seiten jetzt mit der Politik ein Stückchen wieder angenähert haben sollten, dann wäre das schon kein schlechtes Ergebnis von diesem Abend.
10: Papst Leo XIV. Hat am Abend einen Gottesdienst in der Sagrada Familia in Barcelona gefeiert. In seiner Predigt betonte er, christlicher Glaube und Krieg seien unvereinbar. Die Messe fand zu Ehren des auf den Tag genau vor 100 Jahren gestorbenen Architekten Antoni Gaudí statt, der die Sagrada Familia entworfen hatte. Im Anschluss an die Messe segnete der Papst den Hauptturm der Basilika, den höchsten Kirchturm der Welt. Das Wetter in Deutschland. Tagsüber wechselnd bewölkt, später einige Schauer und einzelne Gewitter. Im Südwesten länger trocken. Höchstwerte 13 Grad im Erzgebirge bis 21 Grad im Mittelgebirge. Am Freitag zeitweise Schauer, vereinzelt Gewitter 14 bis 22 Grad. Am Samstag im Nordosten Schauer, selten Gewitter, im Südwesten freundlich 16 bis 26 Grad. Das waren die Nachrichten.
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1: Mit aktuell nur einer akuten Meldung, und die kommt von der, ich muss runterskippen, 565 Bonn-Meckenheim. Die ist zwischen Bonn-Beuel und Bonn-Auerberg in beiden Richtungen wegen Brückenarbeiten gesperrt. Also kommen Sie überall unterwegs gut durch.
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1: Mit Tom Westerholt am Mikrofon einen schönen guten Morgen. Es ist seit Wochen schwer genug, den Überblick am Persischen Golf zu behalten, in diesem Krieg zwischen den USA und Israel mit dem Iran. In den vergangenen Tagen noch mal mehr. Trotz eigentlicher Waffenruhe gab es immer wieder einzelne Angriffe, sowohl der US-Streitkräfte als auch Gegenschläge vom Iran, nachdem ein US-Militärhubschrauber mutmaßlich abgeschossen worden war. In den vergangenen Stunden, in der vergangenen Nacht dann die Nachricht, das US-Militär erhöht seine Angriffe wieder. Es gab Explosionen im Süden des Iran. Dessen Führung, hieß es, habe daraufhin die Straße von Hormuz wieder komplett geschlossen oder habe das zumindest vor. Ich habe darüber vorhin mit unserer Korrespondentin in Washington, Anne Schneider, gesprochen und sie gefragt, was genau wissen wir denn nun über diese jüngsten amerikanischen Angriffe?
13: Ja, so richtig genau wissen wir wenig. Also was wir eben wissen, dass Ziele im Iran angegriffen wurden, das hat Donald Trump auch gestern Nachmittag schon angekündigt. Dann das US-Zentralkommando CENTCOM verkündet, ja, wir haben angegriffen. Ziel waren Raketenstellungen, militärische Einrichtungen, iranische Boote, die laut CENTCOM Minen in der Straße von Hormuz legen wollten. Diese Angriffe waren nach wenigen Stunden wieder beendet, wie in der Nacht zuvor auch. Das sind Teile eines laufenden Schlagabtauschs mit einer eher niedrigen Intensität, der trotz Waffenruhe immer weitergeht. Also so, dass die Auseinandersetzungen unterhalb der Schwelle bleiben, die automatisch die Waffenruhe beenden würden, aber eben immer weitergeht. Und wie in der Nacht zuvor hat der Iran eben mit Gegenangriffen reagiert, unter anderem auf US-Stützpunkte in der Golfregion.
1: Was hat Donald Trump gesagt? Warum jetzt trotz eigentlicher Waffe wieder mehr Angriffe? Ist das alles noch Vergeltungsschlag für den abgeschossenen Hubschrauber?
13: Nicht nur. Also einmal Selbstverteidigung, also offizielle Linie, die dienen dem Schutz der eigenen Truppe und der Verbündeten und eben konkret als Reaktion auch auf die iranischen Angriffe, unter anderem den Abschuss von diesem Hubschrauber. Aber genauso soll eben nochmal Druck für die laufenden Verhandlungen aufgebaut werden, denn parallel laufen ja die Gespräche über ein Abkommen weiter und dieser Druck soll eben den Iran zu Zugeständnissen zwingen. Was interessant ist und ich überhaupt nicht überprüfen kann. Trump hat einem Reporter von Fox gesagt, dass er mit hochrangigen iranischen Vertretern gesprochen habe und die ihn gebeten hätten, die Bombardierung zu stoppen. Das wurde von der iranischen Seite aber sofort dementiert. Wir wissen also nicht, welche der beiden Aussagen stimmt. Allerdings weiß man, dass der Iran bislang immer direkte Gespräche mit den USA abgelehnt hat und eben die Kontakte über Vermittler genutzt. Der Iran hat sich wohl geweigert, auch gegenüber den Vermittlern auf US-Seite Seite, mit Trump selber zu sprechen, weil man Trump nicht die politische Genugtuung eines direkten Deals geben wollte. Von daher wissen wir nicht, ob da jetzt wirklich telefoniert wurde.
1: Was ist denn mit der Drohung von iranischer Seite, die jetzt mehrfach kolportiert worden ist? Also ist die Straße von Hormuz wieder dicht gemacht worden? Soll sie dicht gemacht werden? Was ist da bekannt?
13: Auch da ist die Lage sehr widersprüchlich. Der Iran hat mehrfach erklärt, dass die Straße jetzt geschlossen ist, sogar angekündigt, dass man auf Schiffe schießen will, die passieren wollen, und dass mindestens 2 Schiffe in dem Gebiet beschossen worden sind. CENTCOM bestreitet das, sagt, die Schiffe fahren weiter. Aber ich meine, faktisch ist die Straße ja schon seit 3 Monaten praktisch geschlossen, schlicht weil die Versicherungen ausgestiegen sind und die Reedereien die Passage natürlich auch nicht mehr riskieren wollen. Im Mai und Juni sind da überhaupt nur etwa 1% des normalen Verkehrs durchgefahren. Also kurz, die Straße von Hormuz ist nicht stabil offen, aber auch nicht durchgehend komplett geschlossen. Aber es geht sehr, sehr, sehr wenig dadurch.
1: Sie haben es eben selbst schon gesagt. US-Präsident Trump sagt immer wieder, er wolle sich mit solchen Aktionen auch in eine bessere Verhandlungsposition bringen. Kurz noch die Frage zum Schluss. Wie bewerten Sie das, was da jetzt aktuell gerade wieder passiert? Kann das überhaupt irgendwie hilfreich sein für ein Fortkommen in den Verhandlungen?
13: Also es gibt diverse Experten, die sagen, das Ganze ist blitzgefährlich, diese begrenzten Angriffe und gleichzeitige Diplomatie, weil es einfach zu großen Missverständnissen kommen kann und dazu, dass dieser Krieg dann doch plötzlich wieder richtig weitergeht und dass es auch eben da unten zu einem regionalen Flächenbrand kommt.
1: Unsere Korrespondentin in Washington, Anne Schneider, über die jüngsten US-amerikanischen Angriffe im Süden des Iran.
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1: Zum ersten Mal seit rund 3 Jahren dürfte die Europäische Zentralbank heute die Leitzinsen anheben. Der EZB-Rat hält ein Handeln für zwingend notwendig, denn die Inflationsrate klettert in Richtung 4%. Hauptgrund dafür der Krieg gegen den Iran, der für steigende Energiepreise sorgt. Doch die EZB begibt sich auf einen schwierigen Pfad, denn mit steigenden Zinsen werden auch für Unternehmen Investitionen kostspieliger. Klaus-Rainer Jackisch berichtet.
14: So einmütig und einheitlich hat sich der Rat der Europäischen Zentralbank im Vorfeld einer Sitzung bislang eher selten gezeigt. Und so dürften sich die 27 Mitglieder aus EZB-Direktorium und den beteiligten Nationalbanken in dieser Woche wohl einstimmig für eine Zinserhöhung aussprechen. Es wäre die erste seit rund 3 Jahren und die erste Zinsbewegung seit genau einem Jahr.
15: Man muss zu Recht natürlich sagen, die EZB kann mit steigenden Leitzinsen die Ölpreise nicht nach unten drücken. Und die Ölpreisexplosion ist ja der nennenswerte Inflationstreiber. Aber in meinen Augen sollte die EZB ein Zeichen setzen, dass sie gewillt ist, weiter steigende Waren- und Dienstleistungspreise im zweiten Schritt nach der Ölpreisexplosion entgegenzuwirken. Von daher halte ich es absolut für gerechtfertigt.
14: Das sagt Carsten Mumm, Chefvolkswirt der Hamburger Privatbank Donner und Reuschel. Er geht, wie die überwiegende Mehrheit an den Finanzmärkten, von einer Zinserhöhung um einen Viertel Prozentpunkt aus. Damit würde der maßgebliche Zinssatz für Einlagen, der auch die Höhe von Fest- und Tagesgeldern beeinflusst, auf 2,25% steigen. Ursache ist der starke Anstieg der Inflationsrate im Euroraum. Anfang des Jahres lag sie mit 1,7% noch unter der von der EZB angepeilten Marke von 2%. Doch seit März liegt sie deutlich darüber, steht jetzt bei 3,2% und geht in den kommenden Monaten stramm auf die 4% zu, so die Erwartung vieler Beobachter. Auslöser dieser Entwicklung ist der Angriff der USA und Israels auf den Iran und die dadurch ausgelöste Schließung der Straße von Hormuz. Seitdem explodieren die Ölpreise und verteuern damit auch andere Waren und Dienstleistungen. Viele Verbraucherinnen und Verbraucher sitzt immer noch der Inflationsschub von 2021-22 in den Knochen. Damals war die Inflationsrate zeitweise zweistellig gestiegen. Die EZB reagierte viel zu spät und verspielte damit viel Vertrauen bei der Bevölkerung. Diesen Fehler wollen die Währungshüter nicht noch einmal begehen, auch wenn sich die Situation jetzt anders darstellt, sagt Carsten Czeski, Chefvolkswirt für Deutschland der ING Bank.
16: Wir kommen nicht aus einem Lockdown. Wir haben nicht so viel Ersparnisse wie 2022. Wir haben gar nicht die Bereitschaft und auch die finanziellen Mittel, um gestiegene Kosten jetzt zu zahlen. Das heißt, Unternehmen werden es viel schwieriger haben, um die gestiegenen Kosten weiterzugeben an den Verbraucher. Die Regierungen Europas haben 2022 viel mehr Geld ausgegeben, um Energiepreise zu deckeln, um Steuern zu senken, um Subventionen zu geben, als sie das aktuell machen. Und auch das sollte dazu führen, dass die Inflationsrate gar nicht so stark ansteigt.
14: Für Verbraucherinnen und Verbraucher zeichnen sich die Auswirkungen der anstehenden Zinsentscheidung schon seit einigen Wochen ab. Sparer freuen sich, denn es wird attraktiver, Geld ohne großes Risiko anzulegen. Der Zinssatz, den Banken für Festgelder mit kurzen Laufzeiten anbieten, liegt bei rund 3,5% oder mehr. Auf der anderen Seite sind aber auch die Zinsen für Ratenkredite deutlich gestiegen. Im Durchschnitt liegen sie bei rund 7%. Und auch die ohnehin schon hohen Bauzinsen ziehen weiter an. Der durchschnittliche Zinssatz mit 10-jähriger Bindung schwankt um 4%.

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1: Die Bundesregierung will Anbieter und Fahrer von E-Scootern bei Schäden stärker in die Pflicht nehmen. Den Gesetzentwurf dazu hat Bundesjustizministerin Stefanie Hubig vor ein paar Wochen vorgestellt. Heute befasst sich der Bundestag mit dem Thema.
2: Das geplante Gesetz ist eine Reaktion auf das, was auf Deutschlands Straßen passiert. Seit 7 Jahren sind E-Scooter bei uns erlaubt. Seitdem sind sie in immer mehr Unfälle verwickelt. Zum Beispiel, wenn jemand über einen herumliegenden Roller stolpert. Mehr als 12.000 Zwischenfälle gab es im Jahr 2024. Das Problem: sind dabei Leihscooter im Spiel, bleiben Geschädigte oft auf ihrem Schaden sitzen. Die Fahrer sind meist über alle Berge und bisher müssen die Vermieter der Scooter nicht haften. Genau hier setzt Bundesjustizministerin Hubig an.
3: Künftig sollen diejenigen, die E-Scooter halten, in Regress genommen werden können, unabhängig von einem Verschulden.
2: Heißt, E-Scooter-Verleihplattformen wie Dot, Lime oder Bolt sollen künftig haften, wenn mit ihren Scootern Schäden verursacht werden. Und zwar ohne Wenn und Aber, also unabhängig vom Verschulden. Das macht die Sache für Geschädigte leichter. Sie können sich dann direkt an die Verleihfirmen wenden oder an die Versicherung. Das geplante Gesetz setzt an der richtigen Stelle an, meint Anja Käfer-Rohrbach vom Verband der Versicherer.
4: Das ist ein guter Ansatz und schließt eben aus Sicht der Geschädigten eine wichtige Lücke.
2: Für E-Scooter-Anbieter wird es jedenfalls komplizierter, wenn das Gesetz kommt, wie geplant. Wollen sie künftig nicht auf Kosten sitzen bleiben, müssen sie herausfinden, wer mit dem Roller wann und wo Mist gebaut hat und dann das Geld wieder eintreiben. Der Dachverband der E-Scooter-Anbieter meint, das sei kaum zu machen, denn ist tatsächlich der letzte Fahrer schuld dran, dass der Roller quer auf dem Gehsteig liegt und jemand drüber gestolpert ist? Ist die letzte Fahrerin verantwortlich dafür, dass der Roller ins parkende Auto gefallen ist? Schwer nachweisbar, sagt die Branche und schreibt in einer Stellungnahme.
5: Damit das Gesetz funktioniert, braucht es eine präzise Regel für abgestellte Fahrzeuge. Sonst entsteht eine faktische Schuldvermutung. Und am Ende landet jede strittige Schadensmeldung vor Gericht. Auf Kosten der Verbraucher.
2: Oder die Anbieter nehmen den Gesetzentwurf zum Anlass, um mal über ihr Geschäftsmodell nachzudenken, sagt Swantje Michaelsen, Verkehrsfachfrau der Grünen im Bundestag.
6: Und dann sind jetzt die Unternehmen gefragt, wie man das lösen kann. Das kann ja zum Beispiel sein, indem man dann eben doch dahin kommt, dass es Stationen braucht.
2: Im Übrigen nimmt das geplante Gesetz nicht nur die Verleiher, sondern auch die Fahrerinnen und Fahrer der E-Scooter stärker in die Pflicht. Für sie soll künftig eine Schuldvermutung gelten. Das bedeutet, sie haften für Schäden. Es sei denn, sie können ihre Unschuld beweisen.
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1: Die Freiheit der Kunst steht sogar im Grundgesetz. In Sachsen-Anhalt soll ein neues Gesetz Kunst und Kultur jetzt zusätzlich schützen, wenige Monate vor der Landtagswahl. In Umfragen liegt die AfD dort deutlich vorn und viele Kulturschaffende sorgen sich, was passieren könnte, falls die AfD regiert. Was sie befürchten, zeigte sich vor kurzem in Magdeburg.
12: Ich will eine Gesellschaft, in der alle aufeinander Acht geben. Ich will keine Angst vor Veränderung haben. Ich will Lust auf Veränderung und Spaß am Trubel haben, weil wir die Veränderung gestalten und vorantreiben und nicht die anderen.
13: Arne Semsrott, Journalist, Politikwissenschaftler, Autor und linker Aktivist, am vergangenen Freitag im unabhängigen Kulturzentrum Moritzhof in Magdeburg. Dort stellte er sein neues Buch vor, Gegenmacht, die Zivilgesellschaft schlägt zurück. Eigentlich sollte er in der Magdeburger Stadtbibliothek lesen, doch nach einer Anfrage der AfD sagte die Stadt den Termin ab. Arne Semsrott.
14: Das ist wirklich ein Paradefall für vorauseilenden Gehorsam. Also die Leute, die das in der Stadtverwaltung entschieden haben, das waren ja keine AfD-Anhänger, sondern Leute, die sich selbst der Mitte zugehörig fühlen würden. Die wollten einem Konflikt aus dem Weg gehen und haben deswegen das getan, was die AfD eigentlich will.
13: Die parteilose Oberbürgermeisterin sprach später davon, die Lesung sei verlegt worden. Das sorgte für Protest. Auch Dennis Yücel schaltete sich ein, Sprecher des PEN Berlin, einer Schriftstellervereinigung, die sich für Meinungsfreiheit und für Autorinnen und Autoren einsetzt.
15: Wenn eine Einrichtung, eine Kultureinrichtung, auch eine öffentliche, im Rahmen der Autonomie der Kultur jemanden einlädt, dann hat die Politik das zu respektieren.
13: Im Magdeburger Rathaus verwies man auf eine politisch völlig legitime kleine Anfrage der AfD vom Januar. Sie bezog sich auf einen früheren Auftritt von Arne Semsrott. Die Partei wollte damals wissen, ob der Veranstaltungsort parteipolitisch neutral geblieben sei. Doch wie neutral muss Kunst sein? Rainer Robra, Kulturminister in Sachsen-Anhalt.
16: Nach übereinstimmender Auffassung der Kulturministerkonferenz besteht kein Verstoß gegen das Neutralitätsgebot staatlich finanzierter Einrichtungen, wenn die Verteidigung verfassungsrechtlicher Grundfreiheiten Gegenstand der Aktivitäten ist.
13: Wer Grundrechte verteidigt, verstößt also nicht gegen politische Neutralität. In Sachsen-Anhalt gibt es seit kurzem ein Gesetz, das Kultur fördern soll und von dem man meinen könnte, es sei mit Blick auf eine mögliche AfD-Regierung beschlossen worden. Erste Pläne dafür gab es aber schon 1992. Im Landtag stimmte die AfD als einzige Partei nicht für das Gesetz. Hans-Thomas Tilschneider, kulturpolitischer Sprecher der AfD-Landtagsfraktion Sachsen-Anhalt.
17: Wie wäre es denn, wenn Sie einfach mal das Selbstverständliche in das Gesetz geschrieben hätten, dass nämlich die Kultur in Sachsen-Anhalt ein Teil der deutschen Kultur ist, zur deutschen Kultur viel beigetragen hat und weiter beitragen kann und damit unser nationales Erbe bereichert?
13: Das Gesetz fasst Kultur weit, es will mehr Teilhabe, bezieht den Klimaschutz ein und lehnt Rassismus und Antisemitismus ab. Die große Frage ist, kann so ein Gesetz die Vielfalt der Kultur wirklich sichern? Denn jedes Gesetz, jedes Statement zum Schutz der Kultur macht sich angreifbar, wenn es sich nur gegen Rechtspopulismus richtet. Dennis Yücel.
15: Wir sind der Auffassung, dass die Meinungsfreiheit, die Pressefreiheit, die Kunstfreiheit sehr viel umfasst und auch dann gelten muss, wenn es weh tut.
13: Bleibt die Frage, wie es weitergeht mit der Kultur, vor allem dann, wenn die AfD nach der Landtagswahl in Sachsen-Anhalt im September allein regieren sollte. In Magdeburg selbst hat die Stadtverwaltung ihre Absage inzwischen zurückgenommen. Arne Semsrott durfte einen Tag nach seinem Auftritt im Moritzhof ein zweites Mal lesen, in der Stadtbibliothek.
1: Mike Fischer mit einem Blick nach Sachsen-Anhalt. Dort wird im September ein neuer Landtag gewählt. Das neue Kulturfördergesetz soll Kunst und Kultur langfristig schützen.
0: Standpunkte.
1: Heute Abend wird die FIFA-Fußball-Weltmeisterschaft der Männer angepfiffen, die in den kommenden 5,5 Wochen in Mexiko, den USA und in Kanada stattfindet. Das Turnier ist so groß wie nie und ziemlich umstritten. Unser Gastkommentator ist heute Mike Koltermann, Chefredakteur der Hamburger Morgenpost. Er hofft trotz allem auf ein schönes Turnier.
18: Wenn beim WM-Eröffnungsspiel erstmals nach 4 Jahren wieder der Ball auf dieser Bühne rollt, wenn Milliarden Menschen vor dem Bildschirm mitfiebern, dann verblasst der Alltag und noch so große Sorgen sind mal kurz weit weg. Zumindest sollte es so sein. Aber erzählen Sie das mal Oma Artan. Die USA ließen den somalischen FIFA-Schiedsrichter nicht einreisen. Der Grund? Sicherheitsbedenken. Oder erzählen Sie es den Fans der mexikanischen Mannschaft. Die müssen auch während des Turniers in den USA Angst vor Trumps entfesselt agierenden Immigrationsbehörden haben. Oder erzählen Sie es den Fans, die gerne in die Stadien gegangen wären, aber aufgrund der notorischen Geldgier der FIFA und der horrenden Preise keine Chance dazu haben. Russland, Katar, Blatter. Der Fußball hat schon vieles überstehen müssen. Übersteht er auch Trump und Infantino? Ich jedenfalls sitze heute Abend vor dem Fernseher und drücke die Daumen.
1: Diese Hoffnung unseres Gastkommentators Mike Koltermann von der Hamburger Morgenpost teilen nicht alle Medien. Viele blicken ziemlich skeptisch auf die WM, zum Beispiel die Rheinzeitung aus Koblenz.
19: Der Gigantismus kennt im entfesselten Zirkus von FIFA-Chef Infantino längst keine Grenzen mehr. Und wenn dann ein weiterer Größenwahnsinniger wie US-Präsident Trump seine Finger im Spiel hat, gibt es ohnehin kein Halten mehr. Die Männerfreundschaft der beiden Alpha-Tiere steht exemplarisch für vieles Ungute und alles Testosterongesteuerte der heutigen Zeit. Das Ego steht über allem, auf Verluste wird keine Rücksicht, der maximale Gewinn aber nur allzu gern in Kauf genommen. So wird die anstehende Mammut-WM vor allem in puncto Kommerzialisierung nach US-Geschmack noch einmal ganz neue Maßstäbe setzen.
1: Viele Medien kritisieren auch die Anbiederung der FIFA an die Regierung des Gastgeberlands USA. Die verwehrt zahlreichen Fans aus muslimischen Ländern die Einreise und hat die iranische Nationalmannschaft gezwungen, ihr Quartier über die Grenze nach Mexiko zu verlegen. Das kommentiert Boris Herrmann von der Süddeutschen Zeitung im Podcast Auf den Punkt.
20: Das ist ein Unding, das widerspricht alles, was hier gerade passiert. Unter anderem dem Neutralitätsgebot, das die FIFA in ihren Statuten stehen hat. Und wenn ich das so sagen darf, auch dem Geist des Fußballs. Das Motto dieser WM ist ja Football unites the world. Und alles, was wir gerade erleben, führt dazu, dass dieses Motto eigentlich zum Hohn wird.
1: Sagt Boris Herrmann von der Süddeutschen Zeitung. Es gibt aber auch einige Medien, die trotz allem das Gute an der WM sehen. Der Tagesspiegel etwa erkennt es in den Fans.
19: Sie sind es, die gemeinsam auf den Straßen feiern. Sie sind es, die regelmäßig anprangern, dass die FIFA den Sport zerstört. Und sie lassen sich auch hierzulande die Vorfreude nicht nehmen. Die WM in den USA als neuer Härtetest für den Fußball. Auch diesen wird er überleben. Denn er hat eine Anziehung, der selbst Trump und die FIFA nichts anhaben können. Es ist die Freude am Spiel.
1: Und die neue Osnabrücker Zeitung findet sogar:
19: Tatsächlich ist es gar nicht zu hoch gegriffen, dieses Turnier als Menschheitsereignis zu bezeichnen. Kein anderes Ereignis erreicht auch nur annähernd so viele Menschen. Wenn in nächster Zeit überhaupt noch einmal so etwas wie ein globales Wir-Gefühl entstehen kann, ein Bewusstsein dafür, dass sich die Menschen am Ende vielleicht doch so fremd gar nicht sind, dann wahrscheinlich bei diesem Fußballturnier.
1: Und das waren die Standpunkte, heute zusammengestellt von Johannes Zuber.
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1: Heute vor 25 Jahren legte die rot-grüne Bundesregierung mit den Energieunternehmen im Atomkonsens den geordneten Ausstieg aus der Kernenergie fest. Birgit Sagemann blickt darauf zurück.
21: Vor allem für die Grünen ist dieser Atomausstieg ein zentrales Projekt. Schließlich hat die Partei ihre Wurzeln in der Anti-Atomkraftbewegung.
22: Nicht nachkommen, wird die Polizei den Schienenbereich räumen.
21: Grüne sind regelmäßig bei den Protesten gegen Castortransporter aus der Wiederaufbereitungsanlage La Hague dabei.
23: Kurz hinter der deutsch-französischen Grenze heute Nacht. Mehrere hundert Demonstranten besetzten die Gleise.
21: Die Wiederaufbereitung abgebrannter Brennstäbe aus deutschen AKW wird nun verboten. Atommüll soll künftig an den Kernkraftwerken zwischengelagert werden. Das bedeutet weniger Transporte und eine gerechtere Lastenteilung, sagt Bundeskanzler Gerhard Schröder.
24: Vor allem die Zwischenlager in Gorleben und Ahaus werden davon profitieren.
21: Aber Umweltverbänden geht dieser Atomausstieg viel zu langsam. Während im Kanzleramt der Atomkonsens unterzeichnet wird, protestieren draußen Greenpeace, BUND und Robin Wood.
25: Manchen von uns wäre ein schnellerer Ausstieg lieber gewesen,
21: räumt der grüne Bundesumweltminister Jürgen Trittin ein.
25: Statt Förderung der Atomenergie ihre geordnete Beendigung. Dieser Ausstieg ist ein weltweites Signal.
21: Für die Opposition ist noch nicht das letzte Wort gesprochen. Unionsfraktionschef Friedrich Merz.
26: Die CDU-CSU wird nach dem nächsten Regierungswechsel diese Entscheidung rückgängig machen.
21: 8 Jahre später gibt es diesen Regierungswechsel und die schwarz-gelbe Bundesregierung von Angela Merkel leitet tatsächlich den Ausstieg vom Ausstieg ein. Sie verlängert die Laufzeiten der deutschen Meiler wieder, bis die Atomkatastrophe von Fukushima 2011 für die Kehrtwende der Kanzlerin sorgt.
27: Fukushima hat meine Haltung zur Kernenergie verändert.
21: Im Sommer 2011 beschließt der Bundestag mit großer Mehrheit den beschleunigten Atomausstieg. Friedrich Merz, inzwischen Bundeskanzler, hält den Ausstieg nach wie vor für einen schweren Fehler, aber mittlerweile für unumkehrbar. Dieser Ausstieg begann mit dem Atomkonsens, der am 11. Juni 2001 unterzeichnet wurde. Heute vor 25 Jahren.
1: Das war der Stichtag von Birgit Sagemann und das war auch die ARD-Infonacht mit Tom Westerholt. Ihnen einen angenehmen Donnerstag. Tschüss von mir, machen Sie es gut. Und die Zeit gleich 5:58 Uhr.

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1: 6 Uhr. Bundesregierung plant weitere Gespräche mit Sozialpartnern. USA und Iran melden neue gegenseitige Angriffe. Hessen lockert Naturschutz am grünen Band. Das Wetter wechselhaft mit Schauern oder Gewittern, 14 bis 20 Grad. Mein Name ist Daniel Skondo. Guten Morgen. 3,5 Stunden haben die Spitzen der Bundesregierung gestern Abend im Kanzleramt mit Vertretern von Arbeitgebern und Gewerkschaften über die anstehenden Reformen gesprochen. Konkrete Beschlüsse gab es keine, die waren im Vorfeld aber auch nicht geplant. ARD-Hauptstadtkorrespondentin Bianca Schwarz.
2: Die Bundesregierung hat danach in einer Pressemitteilung mitgeteilt, es sei in konstruktiver und konzentrierter Atmosphäre zu 4 Themenfeldern diskutiert worden. Die Situation am Arbeitsmarkt, die Stabilität und Sicherung der Sozialversicherungen, Bürokratieabbau und Steuerpolitik. Einigkeit habe geherrscht in der Feststellung, dass der Wirtschaftsstandort Deutschland vor großen Herausforderungen steht, dass aber gleichzeitig die Sozialsysteme reformiert und die Bürokratielast verringert werden müsse. Außerdem sollen weitere Gespräche folgen, so die Pressemitteilung der Bundesregierung.
1: Die Lage im Iran-Krieg eskaliert weiter. Da es keine Fortschritte bei den Verhandlungen zwischen den USA und dem Iran gibt, hat US-Präsident Trump neue Angriffe angeordnet. Das US-Militär bombardierte in der Nacht mehrere Ziele im Iran. Das Regime in Teheran hat daraufhin nach eigenen Angaben die Straße von Hormuz komplett geschlossen. Die USA bestreiten das aber. Handelsschiffe könnten die Meerenge weiterhin passieren. Der Tankrabatt wird nicht verlängert. Das haben die Fraktionen von Union und SPD entschieden. Die Steuersenkung auf Benzin und Diesel endet damit wie geplant Ende des Monats. Nach Angaben von Unionsfraktionsvize Müller wird in der Koalition aber über andere Formen der Entlastung nachgedacht. Aus Berlin Nicole Konert.
3: Das ist ein klares Signal auch an die Mineralölkonzerne, so hört man aus den Fraktionen, die sollen nicht denken, ab 1. Juli sofort die Preise wieder zu erhöhen. Man denke über Alternativen nach, wenn es hart auf hart kommt. Das soll das Wirtschaftsministerium prüfen. Alternativen wären zum Beispiel ein Spritpreisdeckel oder für Menschen mit kleineren Einkommen gezielt Gelder auszuzahlen oder eben auch eine höhere Pendlerpauschale. Das alles ist auf dem Tisch, aber nur für den Fall der Fälle, weil klar ist, eigentlich hat man als Regierung gar kein Geld mehr, noch mehr für einen Tankrabatt oder irgendeine Subvention zu zahlen.
1: Das sogenannte Grüne Band ist der größte Biotopverbund Deutschlands und verläuft an der ehemaligen innerdeutschen Grenze. Der Hessische Landtag hat jetzt entschieden, dass die Schutzzonen verändert werden. Kritiker befürchten weniger Naturschutz. HR-Landtagskorrespondent Sebastian Jakob.
4: Der BUND Hessen bezeichnet die geplante Neuausrichtung des Grünen Bandes als eine Schande. Die Grünen im Landtag sind ähnlicher Meinung. Die FDP unterstützt den Gesetzentwurf der Koalition. Der sieht vor, künftig zwischen 2 Zonen zu unterscheiden. Eine Schutz- und Entwicklungszone und einer Förderzone. Letztere unterliegt beim Naturschutz keinen direkten Geh- oder Verboten, sondern setzt viel auf Freiwilligkeit. Laut CDU und SPD wolle man dadurch die Akzeptanz unter den Eigentümern für den Naturschutz erhöhen.
1: Bundesjustizministerin Hubig will die Verjährungsfrist bei Vergewaltigungen verlängern, und zwar auf 20 Jahre. Dem Redaktionsnetzwerk Deutschland sagte sie, im Moment liege die Frist meist bei 5 Jahren. Das sei zu kurz. Außerdem plädiert Hubig dafür, bei Fällen von sexueller Gewalt den Grundsatz »Nur Ja heißt Ja« ins Recht einzuführen. Betroffene wären damit beispielsweise auch dann geschützt, wenn sie sich in einer Schockstarre befinden und kein Nein artikulieren können. Und diese Themen haben wir heute auch noch im Blick. Kanzler Merz äußert sich in einer Regierungserklärung im Bundestag zum EU-Gipfel nächste Woche.

0: 18 Grad rund um Willingen und 20 Grad am Rhein und am Main. Freitag viele Wolken, immer wieder leichter Regen oder Nieselregen bis 21 Grad. Die weiteren Aussichten: am Samstag Sonne, Wolken und im Norden und Osten noch einzelne Schauer bis 25 Grad. Und am Sonntag Sonne, Wolken und trocken bis 23 Grad. Die Zeit 6.05 Uhr.
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0: A3 Frankfurt Richtung Würzburg zwischen Rohrbrunn und Markt Heidenfeld. 3 Kilometer stockender Verkehr.
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2: Ihnen einen guten Morgen, einen guten Start in diesen neuen Tag. Wir schauen jetzt auf die Situation rund um den Iran. Offiziell gibt es zwar eine Waffenruhe, aber de facto gehen die Kämpfe zwischen dem Iran und den USA weiter. In der Nacht ist die Lage am Persischen Golf erneut eskaliert. Kampfflugzeuge der USA nahmen Ziele an der iranischen Küste ins Visier. Die Lage allerdings unübersichtlich. Unsere Korrespondentin in Washington, Anne Schneider, sagt uns zunächst einmal, was wir über die Situation dort aktuell überhaupt wissen.
3: Ja, so richtig genau wissen wir wenig. Also was wir eben wissen, dass Ziele im Iran angegriffen wurden, das hat Donald Trump auch gestern Nachmittag schon angekündigt. Dann das US-Zentralkommando CENTCOM verkündet, ja, wir haben angegriffen. Ziel waren Raketenstellungen, militärische Einrichtungen, iranische Boote, die laut CENTCOM Minen in der Straße von Hormuz legen wollten. Diese Angriffe waren nach wenigen Stunden wieder beendet, wie in der Nacht zuvor auch. Das sind Teile eines laufenden Schlagabtauschs mit einer eher niedrigen Intensität, der trotz Waffenruhe immer weitergeht. Also so, dass die Auseinandersetzungen unterhalb der Schwelle bleiben, die automatisch die Waffenruhe beenden würden, aber eben immer weitergeht. Und wie in der Nacht zuvor hat der Iran eben mit Gegenangriffen reagiert, unter anderem auf US-Stützpunkte in der Golfregion.
2: Wie begründen die USA denn ihr neuestes Vorgehen mit Selbstverteidigung?
3: Nicht nur. Also einmal Selbstverteidigung, also offizielle Linie, die dienen dem Schutz der eigenen Truppe und der Verbündeten und eben konkret als Reaktion auch auf die iranischen Angriffe, unter anderem den Abschuss von diesem Hubschrauber. Aber genauso soll eben nochmal Druck für die laufenden Verhandlungen aufgebaut werden, denn parallel laufen ja die Gespräche über ein Abkommen weiter und dieser Druck soll eben den Iran zu Zugeständnissen zwingen. Was interessant ist und ich überhaupt nicht überprüfen kann: Trump hat einem Reporter von Fox gesagt, dass er mit hochrangigen iranischen Vertretern gesprochen habe und die ihn gebeten hätten, die Bombardierung zu stoppen. Das wurde von der iranischen Seite aber sofort dementiert. Wir wissen also nicht, welche der beiden Aussagen stimmt. Allerdings weiß man, dass der Iran bislang immer direkte Gespräche mit den USA abgelehnt hat und eben die Kontakte über Vermittler genutzt. Der Iran hat sich wohl geweigert, auch gegenüber den Vermittlern auf US-Seite mit Trump selber zu sprechen, weil man Trump nicht die politische Genugtuung eines direkten Deals geben wollte. Von daher wissen wir nicht, ob da jetzt wirklich telefoniert wurde.
2: Und wie stellt sich derzeit die Lage in der Straße von Hormuz dar?
3: Auch da ist die Lage sehr widersprüchlich. Der Iran hat mehrfach erklärt, dass die Straße jetzt geschlossen ist, sogar angekündigt, dass man auf Schiffe schießen will, die passieren wollen und dass mindestens 2 Schiffe in dem Gebiet beschossen worden sind. CENTCOM bestreitet das, sagt, die Schiffe fahren weiter. Aber ich meine, faktisch ist die Straße ja schon seit 3 Monaten praktisch geschlossen, schlicht weil die Versicherungen ausgestiegen sind und die Reedereien die Passage natürlich auch nicht mehr riskieren wollen. Im Mai und Juni sind da überhaupt nur etwa 1% des normalen Verkehrs durchgefahren. Also kurz, die Straße von Hormuz ist nicht stabil offen, aber auch nicht durchgehend komplett geschlossen. Aber es geht sehr, sehr, sehr wenig dadurch.
2: Erneute Angriffe der amerikanischen Luftwaffe und der Marine auf Ziele im Süden des Iran. Informationen dazu waren das von unserer Korrespondentin in Washington, Anne Schneider.
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2: 6 Uhr und gleich 9 Minuten ist es und wir schauen auf unsere Straßen. Wer mit dem E-Scooter unterwegs ist, geht Risiken ein, für sich selbst und für andere. Die Scooter sind schon wegen ihrer kleinen Räder nicht immer wirklich so richtig berechenbar. Und dann gibt es da die Haftungsfragen, wenn etwas passiert. Da scheint trotz der Versicherungspflicht einiges im Argen zu liegen. Die Bundesregierung will mit neuen Regeln die Firmen, die mit den Rollern auf dem Markt sind, strenger in die Pflicht nehmen. Und ebenso die Menschen, die mit dem Scooter unterwegs sind und Schäden verursachen. Was da warum geplant ist, dazu jetzt aus Berlin Ulrike Römer.
4: Das geplante Gesetz ist eine Reaktion auf das, was auf Deutschlands Straßen passiert. Seit 7 Jahren sind E-Scooter bei uns erlaubt. Seitdem sind sie in immer mehr Unfälle verwickelt. Zum Beispiel, wenn jemand über einen herumliegenden Roller stolpert. Mehr als 12.000 Zwischenfälle gab es im Jahr 2024. Das Problem sind dabei

0: Bei Leihscooter im Spiel bleiben Geschädigte oft auf ihrem Schaden sitzen. Die Fahrer sind meist über alle Berge und bisher müssen die Vermieter der Scooter nicht haften. Genau hier setzt Bundesjustizministerin Hubig an.
1: Künftig sollen diejenigen, die E-Scooter halten, in Regress genommen werden können, unabhängig von einem Verschulden.
0: Heißt, E-Scooter-Verleihplattformen wie Dot, Lime oder Bolt sollen künftig haften, wenn mit ihren Scootern Schäden verursacht werden. Und zwar ohne Wenn und Aber, also unabhängig vom Verschulden. Das macht die Sache für Geschädigte leichter. Sie können sich dann direkt an die Verleihfirmen wenden oder an die Versicherung. Das geplante Gesetz setzt an der richtigen Stelle an, meint Anja Käfer-Rohrbach vom Verband der Versicherer.
2: Das ist ein guter Ansatz und schließt eben aus Sicht der Geschädigten eine wichtige Lücke.
0: Für E-Scooter-Anbieter wird es jedenfalls komplizierter, wenn das Gesetz kommt, wie geplant. Wollen sie künftig nicht auf Kosten sitzen bleiben, müssen sie herausfinden, wer mit dem Roller wann und wo Mist gebaut hat und dann das Geld wieder eintreiben. Der Dachverband der E-Scooter-Anbieter meint, das sei kaum zu machen, denn ist tatsächlich der letzte Fahrer schuld dran, dass der Roller quer auf dem Gehsteig liegt und jemand drüber gestolpert ist? Ist die letzte Fahrerin verantwortlich dafür, dass der Roller ins parkende Auto gefallen ist? Schwer nachweisbar, sagt die Branche und schreibt in einer Stellungnahme.
3: Damit das Gesetz funktioniert, braucht es eine präzise Regel für abgestellte Fahrzeuge. Sonst entsteht eine faktische Schuldvermutung. Und am Ende landet jede strittige Schadensmeldung vor Gericht. Auf Kosten der Verbraucher.
0: Oder die Anbieter nehmen den Gesetzentwurf zum Anlass, um mal über ihr Geschäftsmodell nachzudenken, sagt Swantje Michaelsen, Verkehrsfachfrau der Grünen im Bundestag.
4: Und dann sind jetzt die Unternehmen gefragt, wie man das lösen kann. Das kann ja zum Beispiel sein, indem man dann eben doch dahin kommt, dass es Stationen braucht.
0: Im Übrigen nimmt das geplante Gesetz nicht nur die Verleiher, sondern auch die Fahrerinnen und Fahrer der E-Scooter stärker in die Pflicht. Für sie soll künftig eine Schuldvermutung gelten. Das bedeutet, sie haften für Schäden. Es sei denn, sie können ihre Unschuld beweisen.
5: Ulrike Römer war das aus Berlin. Über das geplante neue Gesetz, das die Regeln für E-Scooter, Leihscooter vor allem in den Städten verändern soll, verschärfen soll. Und wir bleiben in Berlin. Die Spitzen der schwarz-roten Koalition haben am Abend im Kanzleramt mit Gewerkschaften und Arbeitgeberverbänden über die geplanten Reformen im Sozialbereich und zur Stärkung der Wirtschaft gesprochen. Einige erinnerte das schon in Ansätzen an die sogenannte konzertierte Aktion, mit der man in der alten Bundesrepublik gemeinsam versuchte, aus einer Krise herauszukommen. Eine große Sache damals, vor Jahrzehnten. Von politischer Seite wurden die Erwartungen aber in den vergangenen Tagen ziemlich heruntergeschraubt. Bloß nicht zu viel zu erwarten. So hieß es bei Union und SPD gleichermaßen. Philipp Eckstein in unserem Hauptstadtstudio in Berlin hat das Ganze für uns beobachtet. Philipp, wenn wenig erwartet wird, dann kann auch ganz Kleines schon als ganz großer Erfolg verkauft werden. Gab es irgendwelche Erfolge oder war es wirklich nur ein auf den Busch klopfen, um herauszufinden, wie die Einzelnen da so ticken?
6: Also man hat zumindest versucht, das Treffen ja sehr positiv darzustellen. Also man sprach von konstruktiven, von konzentrierten, auch von ernsthaften Gesprächen. Man hat dazu einige Fotos veröffentlicht, die auch wirklich ganz eindrücklich sind. Arbeitgeber, Gewerkschaften und die Spitzen von CDU, CSU und SPD auf der Dachterrasse des Kanzleramts. Man muss sich das vorstellen, im Hintergrund sieht man dunkle, schwarze Wolken, den Reichstag, aber auch einen Regenbogen. Also ganz passende Fotos eigentlich auch zu dem, was da ja eigentlich anstand. Ansonsten muss man sagen, wird von der Regierung und auch ja so im weitestgehend schon als Erfolg gewertet, dass man da mal zusammenkam, dass man sich gut ausgetauscht hat und dass sowohl Gewerkschaften als auch Arbeitgeber angekündigt haben, den Reformprozess, ich zitiere hier mal, konstruktiv zu begleiten.
5: Der Arbeitgeberboss und die DGB-Chefin, die sollen sich ja in herzlicher Abneigung zugetan sein. Weiß man, ob die jetzt besser miteinander klarkommen und über Lösungen statt über Trennendes reden können?
6: Ja, also was da konkret besprochen wurde, muss man ehrlicherweise sagen, das haben wir bislang noch nicht mitbekommen. Ich hoffe, dass sich da morgen vielleicht dann doch die ein oder der andere Beteiligte noch etwas genauer äußern möchte. Wir haben nur auch von Gewerkschaften gehört, dass man da gut gelaunt gestern rausgegangen ist. Aber klar, wenn man nochmal zurückschaut, wo wir herkommen, Bundesarbeitsministerin Bärbel Baas, die im vergangenen Jahr bei den Arbeitgebern ausgelacht wurde bei einer Veranstaltung, der Kanzler Friedrich Merz, der zuletzt beim DGB auf einem Kongress ausgebuht wurde, und auch wir haben das hier in Berlin mitbekommen, einfach wie tief die Gräben sind, wie groß das Misstrauen ist, aber auch jeweils von Gewerkschaften und Arbeitgebern mit Blick auf die Bundesregierung. Also insofern war das Und das ist, glaube ich, auch ein Takeaway von gestern Abend, also eine positive Entwicklung, dass man erstmal wieder zusammensaß und miteinander gesprochen hat.
5: Was hat sich denn der Kanzler von diesem Treffen erhofft, von dem ja viele sagen, er ist ein bisschen spät dran, damit hätte er früher machen müssen. Am Ende ist es ja das Parlament, das den anstehenden Reformen zustimmen muss.
6: Also es ist in der Tat so, dass Friedrich Merz, der Bundeskanzler, zu diesem Treffen mehr oder weniger von seinem Koalitionspartner der SPD überredet werden musste. Er hatte dann auch noch am Wochenende mit Blick auf dieses Treffen gesagt,
7: es wird auch keine neue konzertierte Aktion geben.
6: Und dann auch noch ausgeführt,
7: wir werden gemeinsam überlegen, was wir tun können, und dann werden wir am Tag darauf wieder zurückgehen an unsere jeweilige Arbeit.
6: Und er hat eben auch sehr deutlich gemacht, dass die Politik dann entscheiden müsse, auch den Hut auf hat. Insofern ist ein Aspekt jetzt mit Blick auf gestern Abend interessant, nämlich, dass auch die Bundesregierung mitgeteilt hat, es werden weitere Gespräche sind vereinbart worden. Also insofern so eine ganz Einmalfliege, Eintagsfliege, wie das mal im Vorfeld hieß, sollte es jetzt doch nicht gewesen sein. Man hat jetzt offensichtlich auch bei der Bundesregierung und damit auch im Kanzleramt anerkannt, dass ja so ein bisschen strukturierterer Austausch mit den Arbeitgebern und den Gewerkschaften, gerade mit Blick auf die doch sehr großen Reformen, also beim Arbeitsrecht, beim Thema Rente, beim Thema Steuerreform, die man ja plant in der Bundesregierung, dass etwas mehr Absprache und auch Einbindung möglicherweise hilfreich ist. Vielleicht auch mit Blick darauf, Proteste dann kleiner zu halten.
5: Gibt es denn also eine gewisse Rollenverteilung, also auf der einen Seite SPD und Gewerkschaften, auf der anderen Seite Union und Arbeitgeber, oder löst sich das im Zuge dieser Gespräche ein bisschen auf?
6: Also der Wunsch ist natürlich, dass man ein gemeinsames Reformpaket hinlegt, und da ist auch schon wahrnehmbar, dass sowohl CDU, CSU als auch SPD ja so ein bisschen das Verbindende suchen und sich nicht so ganz klar und eindeutig in diese Lager einteilen möchte. Man muss sagen, mit Blick auch auf die SPD, die bekommt da Druck, gerade von der Linken im Bundestag, die da sehr um die Gewerkschaften wirbt, ja auch schon Sozialproteste angekündigt hat. Dennoch ist es so, wenn man ja drei Schritte zurückgeht, dass wir schon ein wenig diese Verteilung hier auch wahrnehmen. Die Union eher auf Seite der Industrie- und Arbeitgeberverbände, die SPD eher immer bemüht, gerade auch noch den Kontakt zu den Gewerkschaften hochzuhalten und deren Positionen mit einzubringen.
5: Auch wenn die Erwartungen so runtergeschraubt worden sind in den letzten Tagen, womit darf man denn jetzt noch rechnen vor der parlamentarischen Sommerpause in Sachen Reformen?
6: Ja, also man muss sagen, die Erwartungen mit Blick jetzt auf das Treffen gestern wurden runtergeschraubt. Wenn wir uns aber noch das Programm anschauen, dann sind die Erwartungen weiter hoch. Es soll ja am 1. Juli einen Koalitionsausschuss geben. Und eigentlich war die Ansage, dass man mit Blick darauf Thema Einkommenssteuerreform, Rentenreform, da soll die Rentenkommission ja demnächst ihre Vorschläge vorlegen, Bürokratieabbau, Arbeitsrechte. Also da wurden große Reformen angekündigt, und da wird jetzt tatsächlich die Zeit auch etwas knapp, und es wird interessant zu sehen sein, wie da jetzt die nächsten 2-3 Wochen tatsächlich aussehen. Im Bundestag wird ja schon über die Gesundheitsreform, Stichwort Kassenbeiträge für die gesetzliche Krankenversicherungen, beraten, aber die Agenda ist wirklich sehr, sehr voll, und was interessant ist, ist hier wahrzunehmen in Berlin, dass man so merkt, dass auch aus CDU, CSU und SPD-Kreisen man versucht, zumindest so ein ganz bisschen die Erwartungen zu dämmen, nachdem man sie ja doch sehr, sehr hochgeschraubt hat, gerade mit diesem Blick auf Ende Juni, Anfang Juli und das Ende bzw. den Start der parlamentarischen Sommerpause und den vielen großen Reformen, die man da angekündigt hatte.
5: Vielen Dank für diese Erläuterungen und Einschätzungen an Philipp Eckstein, unseren Hauptstadtkorrespondenten in Berlin. Dort im Kanzleramt haben sich am Abend Gewerkschaften und Arbeitgeberverbände mit den Spitzen der Koalition getroffen, um über die anstehenden Reformen zu sprechen. Entscheidungen, die sollte es dort nicht geben. Was im Einzelnen besprochen worden ist, da hoffen wir im Laufe des Morgens noch weitere Einzelheiten aus Berlin zu erfahren. Die Zeit 6:18 ist es mittlerweile.
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5: Der Zentralrat der Juden in Deutschland verleiht in Berlin den Leo-Beck-Preis 2026 an den Kabarettisten, Autoren und Moderator Dieter Nuhr. Der Zentralrat der Juden würdigt damit seinen entschiedenen Einsatz gegen Antisemitismus in der Medienlandschaft, wie es in der Begründung heißt. Die Laudatio, die kommt vom Psychologen und Autor Ahmad Mansur, einer also, der sich genauso äußert, offen äußert, wie Dieter Nuhr auch, beide durchaus an der Front, wenn es um verbale Auseinandersetzungen geht. Matthias Bertsch berichtet aus Berlin.
9: Unter dem Deckmantel der Kritik an Israel verbreite sich in Deutschland immer mehr Judenhass, erklärte der Präsident des Zentralrats der Juden in Deutschland, Josef Schuster, in seiner Rede. Dies gelte nicht nur für die Demonstrationen gegen Israel, sondern auch für Hochschulen, die Kulturszene und die Medien. Dieter Nuhr sei eine Ausnahme. Er habe seit dem Überfall der Hamas auf Israel fest an der Seite Israels und der Juden in Deutschland gestanden und dies in seiner Kabarettsendung Nur im Ersten immer wieder deutlich gemacht. Dafür werde ihm der Leo-Baeck-Preis verliehen.
10: Ich bin überzeugt, dass Sie auch in Zukunft Ihren Kolleginnen und Kollegen den Spiegel vorhalten, wenn Doppelstandards und antisemitische Stereotype repliziert werden. Im öffentlich-rechtlichen Rundfunk und in der Medienbranche, in der Kulturszene und im Kabarett.
9: Dem schloss sich Ahmad Mansour an. Der deutsch-israelische Psychologe mit palästinensischen Wurzeln verwies in seiner Laudatio darauf, dass der Antisemitismus von rechts nicht der einzige sei.
11: Nur Verdienst ist eine andere. Er hat den Antisemitismus auch dort benannt, wo es weh tut. In der politischen Linke, in der akademischen Milieus, in der progressiven Identitätspolitik, im Klimaaktivismus und im Islamismus. Damit hat er sich nicht nur Freunde gemacht. Es ist das erste Mal, dass dieser Preis an einem Comedian geht.
9: Und nur selbst? Er erklärte, dass er schon bei seinem ersten Besuch vor 40 Jahren von Israel fasziniert gewesen sei und nicht verstehe, woher die Obsession käme, mit der viele den jüdischen Staat kritisierten.
12: Für mich ist antisemitisch, wenn sich die ganze Welt auf diesen Konflikt stürzt und Partei ergreift für die falsche Seite und gleichzeitig nebenan im Sudan, im Kongo, im Jemen, in Syrien, in Myanmar, überall auf der Welt weit mehr Menschen sterben und es lockt niemanden auf die Straße.
9: In seiner Dankesrede schlug er den Bogen vom Antisemitismus der Linken bis zur Klimaaktivistin Greta Thunberg, die inzwischen zum Boykott Israels aufruft und per Schiff versuchte, Hilfsgüter nach Gaza zu bringen. Sie alle einten tiefe Vorurteile.
13: Die Proteste gegen den Westen sind im Wesentlichen nicht rational, sie beruhen auf Hass. Der Verstand wird allzu oft vollständig ausgeschaltet, mit auf Gretas Boot, die Queers for Palestine. Queers for Palestine, das ist mein Humor, einfach. Da frage ich mich, kann es noch geisteskranker werden, wenn Queere sich mit denen solidarisieren, die sie sofort auf dem Marktplatz erhängen würden?
9: Dass es im Vorfeld auch Unverständnis für die Entscheidung des Zentralrats gegeben hat, Kritiker werfen Dieter Nuhr unter anderem vor, selbst antisemitische Stereotype zu nutzen, spielte bei der Preisverleihung keine Rolle.
5: Matthias Bertsch war das über die Verleihung des Leo-Baeck-Preises durch den Zentralrat der Juden in Deutschland an den Kabarettisten Dieter Nuhr.
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5: Die Fußball-WM, heute beginnt sie und Deutschland muss sich noch einige Tage gedulden, bevor dann das erste Spiel ansteht und das gegen Curaçao. 1954, 74, 90 und 2014, das sind die Jahreszahlen, die zu den großen deutschen Fußballerfolgen gehören, obwohl sich nun viele fragen, ob der 2026 wirklich dazukommen kann. Viermal wurde die deutsche Nationalmannschaft schon Weltmeister. Jetzt tritt sie an, um es wieder zu versuchen. Die Weltmeisterschaft in Mexiko, Kanada und den USA startet heute mit dem Eröffnungsspiel. Unsere Mannschaft dann am Sonntag zum ersten Mal auf dem Feld. Wie weit wird sie wohl kommen? Die Frage geht unter anderem an einen, der 1990 selbst Weltmeister geworden ist, auf eine höchst erfolgreiche Fußballerkarriere zurückblicken kann, also weiß, wie das Ganze geht und wie es sich anfühlt, nämlich Olaf Thon. Von ihm wollte ich wissen, mit welchen Gefühlen geht man als Fußballer in so ein Turnier rein? Wie war das bei Ihnen 1990? Stolz, Vorfreude oder gibt es auch eine Menge Respekt und Nervosität?
15: Ja, es ist natürlich lange her. Viele Dinge sind verdrängt worden oder schön geredet worden. Aber ich weiß, dass es gerade für mich sehr spannend war, weil ich vor der Weltmeisterschaft ein halbes Jahr vorher verletzt war und erst Mitte April mein erstes Spiel wieder für Bayern machte und überraschend noch dann auf den Zug aufgesprungen bin. Und das ist so meine Erinnerung. Und wir waren auch so ein bisschen Favorit. Und ich glaube, das ist der Unterschied. Deutschland ist jetzt, sagen wir mal, an Nummer 10 vielleicht von den Namen, die genannt werden. Die werden in Europa sicherlich immer wieder mal genannt. Aber da sind andere Mannschaften, die besser sind. Da sehe ich die Franzosen, die Spanier. Und für mich so mein Geheimtipp ist England und die Südamerikaner natürlich sowieso mit Brasilien vor allen Dingen, aber auch Argentinien.
5: Warum gerade England? Die tun sich ja trotz ihrer tollen Liga so schwer oft bei internationalen Turnieren.
15: Genau, weil es die beste Liga der Welt ist und weil sie den besten Mittelstürmer der Welt haben, weil sie mit einem der besten Mittelfeldspieler Rice haben und haben einen exzellenten deutschen Trainer, Tuchel. Und von daher sind das so ein paar Dinge, die zusammenpassen könnten, um den großen Cup zu landen.
5: Wenn die Deutschen jetzt nicht als Mitfavoriten in dieses Turnier hineingehen, ist das vielleicht auch ein Vorteil, weil man nicht unter diesem wahnsinnigen Erfolgszwang und Druck steht, ja, also Erwartungen erfüllen muss, sondern einfach sagen kann, wir werden es den allen mal zeigen, unseren Kritikern. Wie geht man da vielleicht anders rein?
15: Ja, schon. Aber letztendlich zählt auf dem Platz, was abgeliefert wird. Und die beiden letzten Weltmeisterschaften in der Vorrunde ausgeschieden und alle guten Dinge sind drei. Das wäre brutal enttäuschend und das will keiner. Die Gegner in der Vorrunde sind nicht schlecht. Elfenbeinküste ist für mich ein Favorit, auch ins Viertelfinale zu kommen, genau wie wir auch. Und die Gruppenphase wird man wohl überstehen, weil ja auch die acht besten Gruppen Dritten weiterkommt. Und das sollte schon mit dem Teufel zugehen, wenn wir das nicht schaffen. Es gab aber immer wieder bei Welt- und Europameisterschaften Mannschaften. Ich kann mich an Italien irgendwann erinnern, die sind mit 3 Unentschieden gestartet und sind dann Weltmeister geworden. Also es gibt keine Regel ohne Ausnahme. Der Fußball ist unberechenbar und deshalb auch so schön, auch wenn die FIFA mit Infantino hier und da eine Rolle spielt, die das ein bisschen kompliziert macht, wie mit zum Beispiel 48 Teilnehmern. Und wie ich gehört habe, wird es bei den nächsten Weltmeisterschaften eher 64 als weniger sein.
5: Also schon ein Riesenturnier, sowas hat es in der Form noch nie gegeben. Wenn wir nur mal auf das deutsche Team schauen, die DFB-Auswahl, wo sehen Sie da die Stärken, wo vielleicht auch eher die Handicaps?
15: Ja, die Stärke kann werden Manuel Neuer, der Baum verdrängt hat, im Training jetzt ist. Ich habe mehrere Ausschnitte gesehen und er wirkt topfit. Wir haben Havertz, der im Champions-League-Finale für Arsenal getroffen hat, leider verloren hat. Das sind schon Garanten im Zentrum mit Kimmich als Kapitän und Mecha von Borussia Dortmund macht seine Sache im Mittelfeld mit Pavlovic hervorragend. Und da haben wir schon mal eine Achse, die funktioniert, die steht und von daher haben wir ein paar junge Wilde. Schade, dass Lennart Kahl verletzt nicht dabei sein kann. Das ist brutal für so einen 18-Jährigen, der auf dem Sprung war, so ein bisschen an Messi zu erinnern. Da hätten wir einen Spieler gehabt, der außergewöhnliche Fähigkeiten hat. Und da sieht man, wenn da oben der liebe Gott zuschlägt, hat man keine Chance. Und dann muss man das Beste draus machen. Aber ich denke, Rudi Völler wird Julian Nagelsmann Unterstützung geben, dass die deutsche Mannschaft ganz weit kommt. Da drücken wir alle die Daumen, weil wenn wir das nicht tun, ehemaligen Spieler und Fans von Deutschland, wer dann?
5: Viele werden die Daumen drücken, auch gerade Manuel Neuer, dass da nicht wieder irgendwas passiert. Die berühmte Wadenproblematik. Wie wichtig ist es für so eine Mannschaft, so einen erfahrenen Mann übers Sportliche hinaus mit im Team zu haben?
15: Ja, da hat Julian Nagelsmann wohl am Ende gesagt, Leistung geht vor, was auch immer vorher gesagt wurde. Und Manuel Neuer, wie ich das richtig verstanden habe, glaube ich, hat immer wieder in der Vergangenheit gesagt, als er aufgehört hat, wenn ihr mich braucht, bin ich da. Ja klar, dann sagt er auch, ich bin dabei. Und von daher ist das natürlich eine brutale Sache für Baumann, der es geschluckt hat. Ich hätte aber auch verstanden, wenn er zu Hause geblieben wäre und hätte gesagt, nee, das lasse ich mit mir nicht machen. Aber er hat einen tollen Charakter gezeigt, Teamplayer, und sowas brauchen wir bei der Weltmeisterschaft. Und da kommen Parallelen zu den Weltmeisterschaften 54, 74, 90 und 2014, wo immer wieder die Kameradschaft so hoch angesiedelt war, obwohl es andere Mannschaften gab, 74 mit Cruyff, die Holländer, die besser waren vielleicht, oder die Ungarn 54 und so weiter. Also da ist vieles möglich, um über das Team erfolgreich zu sein, weil Weltklasse-Spieler, die ich vorhin genannt habe, wie Neuer, Havertz und Kimmich und viele andere, haben wir ja auch. Und wenn die ineinandergreifen, das Rädchen, und so ein unberechenbarer Typ wie Undav zum Zuge kommt, dann haben wir dem Woltemade eine außergewöhnliche Erscheinung, der auch Tore aus dem Nichts machen kann. Also ich bin da optimistisch, freue mich jetzt, dass es endlich losgeht. Und bald sind die Deutschen ja auch am Sonntag dran und können zeigen, was sie drauf haben.
5: Olaf Thon, Weltmeister von 1990 zur Fußball-Weltmeisterschaft, die heute in Kanada, den USA und Mexiko beginnt. 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
23: 6.31 Uhr. Koalition vereinbart weitere Gespräche über Reformen. Tankrabatt wird nicht verlängert. Hessen lockert Naturschutz am grünen Band. Das Wetter wechselhaft mit Schauern oder Gewittern, 14 bis 20 Grad. Mein Name ist Daniel Skondo. Guten Morgen. In Berlin haben die Spitzen der schwarz-roten Koalition gestern Abend mit Vertretern von Wirtschaftsverbänden und Gewerkschaften beraten. Im Anschluss hieß es, man sei sich einig, dass die Sozialversicherungssysteme reformiert und die Attraktivität des Wirtschaftsstandorts Deutschland verbessert werden müsse. Weitere Gespräche sollen folgen. Aus Berlin, Christina Nagel.
24: Konstruktiv sei die Atmosphäre gewesen, teilt Regierungssprecher Cornelius in der Nacht mit. Zumindest in der Problemanalyse scheinen sich alle einig zu sein. Es ist klar, dass Reformen kommen müssen. Ob sich die Teilnehmer allerdings bei der Frage, wie diese aussehen sollten, angenähert haben, blieb offen. Die oberste Priorität sei es, Deutschland wieder auf Wachstumskurs zu bringen, hatte Kanzler Merz in den sozialen Medien geschrieben. Ähnlich formulierte es SPD-Fraktionschef Mirsch in einem Schreiben an SPD-Abgeordnete.
23: Die USA haben wieder den Iran angegriffen. Medien des Landes berichten, dass es Explosionen in der Nähe der Hauptstadt Teheran und in Hafenstädten nahe der Straße von Hormus gegeben hat. Der Iran habe die wichtige Meerenge daraufhin komplett geschlossen. Das US-Militär bestreitet, dass es so ist. Aus Washington, Anne Schneider.
25: Das US-Regionalkommando CENTCOM bezeichnete die Schläge als Reaktion auf die anhaltende Aggression des Iran. Die Angriffe folgten auf ein Krisentreffen im Weißen Haus. Kurz zuvor hatte Präsident Trump angekündigt, die USA würden den Iran hart treffen, falls es keinen Fortschritt bei den Verhandlungen gäbe. Parallel bemühten sich Vermittler aus Katar in Teheran, die festgefahrenen Verhandlungen wieder in Gang zu bringen. Ein Durchbruch ist bislang jedoch nicht in Sicht.
23: Der sogenannte Tankrabatt endet wie geplant Ende des Monats. Das kommt für die Tankstellen aber nicht überraschend. Der Sprecher des Interessenverbandes ITV Rabel sagte der Rheinischen Post, die Politik könne nicht dauerhaft einen Teil der Gewinne der Mineralölkonzerne finanzieren. Die schwarz-rote Regierungskoalition hatte die Spritsteuer zum 1. Mai um knapp 17 Cent pro Liter gesenkt. Ziel war es, die hohen Energiepreise abzufedern, die nach Beginn des Iran-Kriegs weltweit gestiegen waren. Das sogenannte Grüne Band ist der größte Biotopverbund Deutschlands und verläuft an der ehemaligen innerdeutschen Grenze. Der Hessische Landtag hat jetzt entschieden, dass die Schutzzonen verändert werden. Kritiker befürchten weniger Naturschutz. HR-Landtagskorrespondent Sebastian Jakob.
26: Der BUND Hessen bezeichnet die geplante Neuausrichtung des Grünen Bandes als eine Schande. Die Grünen im Landtag sind ähnlicher Meinung. Die FDP unterstützt den Gesetzentwurf der Koalition. Der sieht vor, künftig zwischen zwei Zonen zu unterscheiden. Eine Schutz- und Entwicklungszone und einer Förderzone. Letztere unterliegt beim Naturschutz keinen direkten Geh- oder Verboten, sondern setzt viel auf Freiwilligkeit. Laut CDU und SPD wolle man dadurch die Akzeptanz unter den Eigentümern für den Naturschutz erhöhen.
23: In Nordirland hat es die zweite Nacht in Folge Ausschreitungen bei ausländerfeindlichen Demonstrationen gegeben. In der Nähe der Hauptstadt Belfast setzte die Polizei wieder Wasserwerfer gegen Vermummte ein. Sie hatten Ziegel auf Einsatzkräfte geworfen. Außerdem flogen Flaschen und Steine. In Belfast selbst blieb es ruhig. Die Polizei hatte ihre Präsenz massiv verstärkt. Auslöser der Proteste war ein Messerangriff am Montag, für den ein Migrant aus dem Sudan angeklagt worden ist. Und das passiert heute noch. Die EZB entscheidet über den Leitzins. Wegen der hohen Preise können die Zinsen im Euroraum zum ersten Mal seit 2023 steigen. Der Hessische Landtag entscheidet über das neue Vergabe- und Tariftreuegesetz. Es sieht unter anderem vor, bei öffentlichen Aufträgen die Freigrenzen deutlich anzuheben, bis zu denen keine formalen Vergabeverfahren nötig sind. Und die Fußball-WM startet. Sie wird heute Abend um 9 unserer Zeit im Aztekenstadion von Mexiko-Stadt eröffnet mit der Partie Mexiko gegen Südafrika. Das waren die Nachrichten. Das Wetter. Mehr Wolken als Sonne heute mit Schauern und einzelnen Gewittern. Die Höchstwerte liegen zwischen 14 und 20 Grad. Morgen viele Wolken, immer wieder leichter Regen oder Nieselregen bis 21 Grad. Die weiteren Aussichten: am Samstag Sonne, Wolken. Im Norden und Osten kann es noch einzelne Schauer geben bis 25 Grad. Und am Sonntag Sonne, Wolken und trocken, dann bis 23 Grad. Die Zeit 6.35 Uhr.
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23: Mit der Meldung von der A3 Frankfurt Richtung Würzburg zwischen Rohrbrunn und Marktheidenfeld 4 Kilometer Stau und stockender Verkehr.
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5: Ihnen einen guten Morgen. Zum ersten Mal seit rund 3 Jahren dürfte die Europäische Zentralbank heute die Leitzinsen anheben. Der EZB-Rat hält ein Handeln für zwingend notwendig, denn die Inflationsrate klettert wieder, und zwar in Richtung 4%. Ursache ist der Krieg gegen den Iran, der den Währungshütern große Sorge bereitet, denn er sorgt für einen Inflationsschub, dessen Folgen in den kommenden Monaten immer spürbarer werden dürften. Während sich Sparer über höhere Zinsen freuen, werden Kredite deutlich teurer. Auch für Unternehmen werden Investitionen damit immer kostspieliger. Klaus-Rainer Jackisch berichtet.
1: Es gab keine Meinungsverschiedenheiten und auch keinen Streit. So einmütig und einheitlich hat sich der Rat der Europäischen Zentralbank im Vorfeld einer Sitzung bislang eher selten gezeigt. Und so dürften sich die 27 Mitglieder aus EZB-Direktorium und den beteiligten Nationalbanken in dieser Woche wohl einstimmig für eine Zinserhöhung aussprechen. Es wäre die erste seit rund 3 Jahren und die erste Zinsbewegung seit genau einem Jahr.
2: Man muss zu Recht natürlich sagen, die EZB kann mit steigenden Leitzinsen die Ölpreise nicht nach unten drücken. Und die Ölpreisexplosion ist ja der nennenswerte Inflationstreiber. Aber in meinen Augen sollte die EZB ein Zeichen setzen, dass sie gewillt ist, weiter steigende Waren- und Dienstleistungspreise im zweiten Schritt nach der Ölpreisexplosion entgegenzuwirken. Von daher halte ich es absolut für gerechtfertigt.
1: Das sagt Carsten Mumm, Chefvolkswirt der Hamburger Privatbank Donner und Reuschel. Er geht wie die überwiegende Mehrheit an den Finanzmärkten von einer Zinserhöhung um einen Viertel Prozentpunkt aus. Damit würde der maßgebliche Zinssatz für Einlagen, der auch die Höhe von Fest- und Tagesgeldern beeinflusst, auf 2,25% steigen. Ursache ist der starke Anstieg der Inflationsrate im Euroraum. Anfang des Jahres lag sie mit 1,7% noch unter der von der EZB angepeilten Marke von 2%. Doch seit März liegt sie deutlich darüber, steht jetzt bei 3,2% und geht in den kommenden Monaten stramm auf die 4% zu, so die Erwartung vieler Beobachter. Auslöser dieser Entwicklung ist der Angriff der USA und Israels auf den Iran und die dadurch ausgelöste Schließung der Straße von Hormuz. Seitdem explodieren die Ölpreise und verteuern damit auch andere Waren und Dienstleistungen. Viele Verbraucherinnen und Verbraucher sitzt immer noch der Inflationsschub von 2021-22 in den Knochen. Damals war die Inflationsrate zeitweise zweistellig gestiegen. Die EZB reagierte viel zu spät und verspielte damit viel Vertrauen bei der Bevölkerung. Diesen Fehler wollen die Währungshüter nicht noch einmal begehen, auch wenn sich die Situation jetzt anders darstellt, sagt Carsten Czeski, Chefvolkswirt für Deutschland der ING-Bank.
0: Ich denke, dass es einen großen Unterschied in der aktuellen Situation gibt im Vergleich zu 2022. Wir kommen nicht aus einem Lockdown. Wir haben nicht so viel Ersparnisse wie 2022. Wir haben gar nicht die Bereitschaft und auch die finanziellen Mittel, um gestiegene Kosten jetzt zu zahlen. Das heißt, Unternehmen werden es viel schwieriger haben, um die gestiegenen Kosten weiterzugeben an den Verbraucher. Die Regierungen Europas haben 2022 viel mehr Geld ausgegeben, um Energiepreise zu deckeln, um Steuern zu senken, um Subventionen zu geben, als sie das aktuell machen. Und auch das sollte dazu führen, dass die Inflationsrate gar nicht so stark ansteigt.
1: Insgesamt rechnen die Finanzmärkte mit bis zu 3 kleinen Zinsschritten in diesem Jahr. Dann würde der Einlagenzinssatz bei 2,75% liegen.
5: Zum ersten Mal seit 3 Jahren, so wird erwartet, wird die EZB heute den Leitzins erhöhen. Klaus-Rainer Jackisch berichtete.

0: Im Dezember hatte es zwei Morddrohungen gegen eine bislang unbekannte Professorin an der Uni Marburg gegeben. Der Hessische Rundfunk hat monatelang zu dem Fall recherchiert. Jetzt ist die Betroffene erstmals bereit, sich öffentlich zu äußern. Sie sagt, sie erlebe seit Jahren Anfeindungen, Störungen in Seminaren und abfällige Zwischenrufe und nehme eine Gefahr von rechts wahr. Anna Spieß berichtet.
1: Christina Brüning hat in den letzten Monaten immer wieder über Frühpension nachgedacht, sagt sie. Und das mit erst 45 Jahren. So groß sei inzwischen die psychische Belastung durch ihren Job. Brüning ist seit 5 Jahren Geschichtsprofessorin in Marburg, zuständig für die Lehramtsausbildung. Aber seit diesem Semester meidet sie Marburg, arbeitet fast nur noch im Homeoffice. Sie und ihr Team fühlen sich in der Stadt nicht mehr sicher.
2: Marburg ist schon auf eine gewisse Art und Weise zum Angstort geworden. Also viele haben inklusive mir auch die WG-Zimmer, in denen sie vorher gewohnt haben, aufgegeben, weil zum Beispiel die Wege am Wald entlang gingen oder an der Lahn entlang gingen und sehr einsam waren. Es haben sich eben Leute wegbeworben. Wir haben das Gefühl, dass wir mittlerweile bei Veranstaltungen Personenschutz beantragen müssen.
1: Alle aus ihrem 14-köpfigen Forschungs- und Lehrteam haben die Büros gewechselt. Namensschilder gibt es nicht mehr. Der Grund für diese Vorsichtsmaßnahmen liegt im Dezember. Damals taucht in der Unibibliothek eine Morddrohung auf, geschrieben an die Wand einer Herrentoilette. Professor Christina Brüning vom Dach der Filfag werfen. Und genau dort, in den Unitürmen an der B3, taucht wenige Tage später eine zweite Morddrohung auf. Hier werden Freiwillige für die, Zitat, Jagd auf Brüning gesucht, um sie auszuweiden.
2: Als dann die zweite an dem Mittwoch danach, direkt 2 Stunden bevor ich Seminar gehabt hätte, auf der Toilette neben dem Seminarraum aufgetaucht ist, da dachte ich halt so, okay, jetzt ist es wirklich klar, es ist eine Person, die irgendwie weiß, wann ich wo, wie bin und mich bewege. Und das war halt ein richtiges Scheißgefühl.
1: Das Landeskriminalamt hat zu den Morddrohungen ermittelt. Konkret der Staatsschutz, der sich explizit mit politisch motivierten Straftaten beschäftigt. Mittlerweile sind die Ermittlungen ergebnislos eingestellt, heißt es auf Nachfrage. Die Morddrohungen sind ein Extremfall, aber nicht die einzige Anfeindung gegen sie, schildert Brüning. Der Druck auf sie und damit ihre Angst wachse schon seit 2021. Einige Studierende bestätigen uns anonym verschiedene Vorfälle. In Seminaren hätten immer wieder dieselben männlichen Studenten gestört. Wenn die Professorin im Seminar gegendert hat, sei genervt aufgestöhnt worden. Arbeitsaufträge, die sich kritisch mit dem Thema Rassismus beschäftigten, seien verweigert worden. Immer wieder seien auch abfällige Zwischenrufe gefallen. Eine Studentin spricht von völkischem Gedankengut, das geäußert worden sei. Brüning behandelt in ihren Lehrveranstaltungen auch politisch aufgeladene Themen wie Kolonialgeschichte und den Holocaust. Sie lädt israelische Wissenschaftler in Vorlesungen ein und engagiert sich auch abseits ihres Jobs. Im Oktober 2025 setzte sich Brüning für Raumabsagen zu einem Burschenschaftskongress in Marburg ein. Mit all dem könnte sie zur Zielscheibe geworden sein, aus verschiedenen Richtungen. Mitte Mai gab es eine antisemitische Schmiererei gegen sie, verbunden mit einem Pro-Palästina-Aufruf. Brüning selbst fühlt sich aber vor allem von Personen unter Druck gesetzt, die aus ihrer Sicht rechtsextreme Werte vertreten oder sogar in rechtsextremen Gruppierungen organisiert seien. Christoph Harker von der Uni Flensburg hat viel zu Rechtsextremismus an Unis geforscht und beobachtet einen Trend.
3: Es ist so, dass die Tatsache, dass Universitäten Ziel extrem rechter Einflussnahme sind, sich überall zeigt, an allen Standorten. Und es ist eben auch so, dass es typisch ist, dass ganz gezielt auch Einzelpersonen rausgepickt werden und angegriffen werden, weil das aus der extrem rechten Strategie heraus deutlich wirksamer und zielführender zu sein scheint als allgemeinere Angriffe.
1: Ziel sei es, so Harker, Wissenschaftler wie Christina Brüning aus der Lehre zu verdrängen. Sie selbst fühlt sich von der Uni nicht ausreichend unterstützt. So deutlich wie heute hat sich die Uni vor Monaten nicht positioniert. Ihr Fachbereichsleiter, Geschichtsdekan Eckhard Konze, bestätigt. Ja, auch an der Uni Marburg gibt es ein Problem mit rechter Einflussnahme.
4: Die ich sehr, sehr deutlich sehe vor dem Hintergrund der Tatsache, dass gerade auch die Lehre in geistes- und gesellschaftswissenschaftlichen Fachbereichen eine ganz wichtige Arena für rechtsextreme Vorstöße ist.
1: Als Reaktion will der Fachbereich einen Wertekodex erarbeiten, der einen klaren Umgang mit Anfeindungen auf Wissenschaft und Lehrende formuliert. Für Christina Brüning kommt all das Jahre zu spät. Ihre Tage als Professorin in Marburg sieht sie als gezählt an.
0: Und aus Marburg berichtete Anna Spieß.
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0: 6:45 Uhr wird es, 6:45. Es geht jetzt um einen der größten Einbruchsfälle der deutschen Kriminalgeschichte. Vergangenes Jahr waren ja Unbekannte eingedrungen in eine Filiale der Gelsenkirchener Sparkasse. Über 3000 Schließfächer wurden aufgebrochen. Der Schaden geht in die Millionen. Heute beginnt ein Prozess dazu. Welche Lehren haben aus diesem Fall hessische Banken und Sparkassen gezogen? Ursula Meyer ist dem nachgegangen.
1: Der Fall Gelsenkirchen hat viele Banker auch in Hessen aufgeschreckt. Dass Täter bei ihnen wie in Gelsenkirchen Wände durchbohren und in aller Ruhe Schließfächer ausräumen können, wollen etwa die Sparkassen unbedingt vermeiden. Sparkassensprecher Jörg Klinge erzählt.
5: Natürlich guckt man ganz gezielt nach solchen Vorkommnissen, wie sind die Täter vorgegangen und welche Erkenntnisse kann man daraus ziehen für die Weiterentwicklung der Sicherheit.
1: Auch bei den Volks- und Raiffeisenbanken gab es dazu einen großen Workshop, sagt der Sprecher des Geno-Verbandes Daniel Illerhaus.
6: Die Banken haben sich in der Konferenz vor allen Dingen auch dazu ausgetauscht, wie man die individuellen Schließfachbereiche und Tresorbereiche sichern kann. Das ist ja heute durchgängig mit Video- und Alarmtechnik findet das statt. Und da besteht natürlich hohes Interesse daran, diese Dinge zu 100% sicher zu regeln und nochmal genau zu betrachten.
1: Solche Technologie zu verbauen, das sei in modernen Gebäuden leicht, aber viele Immobilien seien älter.
6: Historische Gebäude heißt ja oft, du musst besonders dicke Wände. Ne? Also es ist ja nicht so, dass die unbedingt unsicher sind, aber sie würden wahrscheinlich heute ein Gebäude anders konzipieren, wenn sie von Anfang an Sicherheitsmaßnahmen nach heutigem Standard mitdenken.
1: Ob Geldhäuser ihre Sicherheitsvorkehrungen verschärfen mussten, dazu wollten die wenigsten Banker etwas sagen. Immerhin heißt es bei der Sparkasse Oberhessen, die allein mehrere tausend Schließfächer betreibt, dort würde die Bank regelmäßig Sicherheitschecks durchführen. Insofern seien die Schließfächer bereits sehr sicher, sagt Pressesprecher Erik Zimdas, aber
7: natürlich gibt es wie immer auf der Welt keine 100%ige Sicherheit. Also niemand kann das ausschließen, dass nicht irgendwann doch mal irgendein schlimmer Gauner kommt und irgendeine Sicherheitshürde überwindet.
1: Für diesen Fall sollten sich Bankkunden wappnen und genau aufschreiben und am besten Fotos machen, was genau sie in ihren Schließfächern aufbewahren. Außerdem sollten sie klären, ob alles ausreichend versichert ist. Das Hessische Landeskriminalamt sagt, hiesige Banken hätten bereits hohe Sicherheitsstandards. Der Behörde sind seit 2023 jedoch auch 8 besonders schwere Fälle bekannt, in denen etliche Schließfächer ausgeraubt wurden. Rund 300 Bankkunden hat es vor 2 Jahren bei der Deutschen Bank erwischt. Die Bank hat seitdem bundesweit mit Millionenaufwand ihre Technik modernisiert. Außerdem hat sie etwa die Hälfte der Kunden bereits entschädigt und ihnen außergerichtlich etwa 10,5 Millionen Euro gezahlt.
0: Nach dem spektakulären Millioneneinbruch in eine Sparkasse in Gelsenkirchen vor fast einem halben Jahr beginnen nun die ersten Zivilprozesse. Kunden fordern von der betroffenen Sparkasse Schadenersatz. Ob sich Banken und Sparkassen hier bei uns in Hessen besser schützen vor solchen Einbrüchen? Ursula Meyer berichtete.

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2: Die Fußball-WM, die heute beginnt. 48 Teams treten da an. 104 Spiele. Das Ganze in 4 Zeitzonen und 3 Ländern und am Ende eben der begehrte Pokal. Heute startet die Fußball-Weltmeisterschaft in Mexiko, Kanada und den USA. So groß war eine Fußball-Weltmeisterschaft noch nie. Und es wird in den kommenden 5 Wochen jede Menge zu berichten sein. Einer, der das für uns tut, das ist HR-Info-Sportreporter Philipp Hofmeister. Er ist heute schon auf dem Weg in die Vereinigten Staaten. Und kurz bevor er abgereist ist, habe ich mit ihm darüber gesprochen, wie er das Ganze wohl erleben wird, ein Routinier, was große Fußballturniere angeht, große Fußballspiele. Und ich wollte von ihm wissen, wie fühlt sich das denn an, diesmal so kurz, bevor es losgeht?
3: Es ist anders. Es ist ein bisschen seltsam. Es ist wenig greifbar, finde ich, jetzt in den Stunden, bevor es dann tatsächlich losgeht. Es ist deutlich anders als in den vergangenen Jahren oder bei den vergangenen Weltmeisterschaften. Wenn ich so zurückdenke, beispielsweise an die WM 2014, das ist natürlich der ultimative Maßstab. Brasilien, eine echte Fußballnation, die die ganze Welt quasi umarmt hat, vor Freude dieses Turnier ausrichten zu dürfen. Und dann am Ende stand eben auch noch ein WM-Titel für Deutschland. Aber all das, was seitdem passiert ist, kommt da natürlich nicht mehr so ran und es sind so viele Fragezeichen im Vorfeld dieser Fußball-WM, diese XXL-WM. Wie wird die sich anfühlen mit über 100 Spielen? Wie ist das mit den Ticketpreisen vor Ort? Werden die Stadien halbwegs voll sein? Die ganzen politischen Randerscheinungen drumherum. Also ich habe Stand jetzt noch mehr Fragezeichen als Vorfreude in mir.
2: Nun bist du ja ein absoluter Routinier. Wir kennen dich ja aus der legendären Konferenz am Samstag. Jetzt wirst du beim ersten Spiel der deutschen Mannschaft auch wieder live zu hören sein. Wird das bei aller Routine für dich anders sein, ein besonderes Ereignis?
3: Ja, ist es immer. Also eine Fußball-Weltmeisterschaft ist und bleibt und ich glaube, das müssen wir uns auch immer wieder vor Augen führen in diesen Tagen. Unabhängig von den Rahmenbedingungen, neben Olympischen Spielen das Allergrößte, was es gibt auf der Fußballwelt, auf diesem Planeten und wie viele Menschen von diesem Spiel in den Bann gezogen werden und wie viele Menschen einfach mitfiebern, völlig egal wo, wie, wann, unter welchen Umständen das stattfindet. Es ist und bleibt was Besonderes und gerade jetzt dieses erste Spiel Deutschland gegen Curaçao ist so ein perfektes Beispiel dafür. Curaçao, das kleinste Land, das jemals an einer WM teilgenommen hat. Da werden 11 junge Männer unten auf diesem Platz stehen, auf dieser Wiese, ihre Hymne hören und sagen, das ist der größte Moment meines Lebens. Und dementsprechend ist es natürlich auch ein großes Privileg, als ARD-Live-Reporter nach wie vor bei einer Fußball-Weltmeisterschaft im Stadion live dabei zu sein.
2: Ich staune ja immer wieder bei Fußballspielen, wenn ihr die kommentiert, was ihr zu den Spielern alles aus dem Ärmel schüttelt, was ihr alles über diese Spieler wisst. Wie ist denn das bei Curaçao? Kanntest du einen von den Spielern vorher
3: schon? Nein. Tatsächlich keinen einzigen. Und ich habe ja noch zum Glück ein paar Stunden Zeit bis zum Anpfiff des ersten deutschen Spiels. Es macht aber auch Spaß, solche Mannschaften vorzubereiten, weil du da teilweise Geschichten erfährst, Hintergründe, Informationen, auch völlig kuriose Stories über den ein oder anderen Fußballer, die im Hauptberuf oft gar keine Fußballer sind. Also was man da in der Recherche alles so erlebt, das ist teilweise so bunt, das ist so abenteuerlich, dass diese Exotik ja auch wieder was ganz Besonderes mit einem macht.
2: Weißt du schon was über die Arbeitsbedingungen? Du wirst in Houston, Texas sein. Anpfiff dort am Mittag, mutmaßlich Texas, im Sommer Riesenhitze wird es sein.
3: Ja, schwüle Hitze, 12 Uhr, High Noon Ortszeit in Texas. Wir erwarten so irgendwas zwischen 34 und 36 Grad, stand jetzt für Donnerstag. Immer so eine leichte Gewitterneigung da am Mittag. Also es wird brutal heiß, es wird schwül warm. Die Trinkpausen während der Spiele werden feste Bestandteile sein dieser Fußball-Weltmeisterschaft. Und es kommt auch auf die Körperlichkeit an, auf die Physis bei diesem Turnier. Und da ist die Frage, haben vielleicht andere Nationen aus Südamerika, aus Afrika, mit Blick auf das Klima, vielleicht sogar in den entscheidenden Momenten ein bisschen mehr im Tank als beispielsweise jetzt die europäischen Nationen.
2: Mal abgesehen vom rein Sportlichen, es gab ja durchaus viele Bedenken und Kritik, was diese Weltmeisterschaft angeht und den Gastgeber USA. Also man hat ja nicht den Eindruck, dass da einige der Fußballnationen wirklich willkommen sind in den Vereinigten Staaten. Man fürchtet sogar auch Kontrollen, willkürliche Kontrollen rund um die Stadien durch die Einwanderungsbehörde und dass da auch astronomische Ticketpreise aufgerufen werden, spricht ja auch nicht für so eine Willkommenskultur eigentlich. Wie schwer ist es, auf der einen Seite kritisch das im Blick zu behalten und gleichzeitig auch die Freude am Fußball nicht zu verlieren?
3: Ich glaube, das eine schließt das andere nicht aus. Also erfahrungsgemäß trifft man dann Menschen, die sagen, das ist für mich ein Lebenstraum, der hier in Erfüllung geht. Wir haben teilweise mit Menschen gesprochen, die ihre Autos verkauft haben, ihre Häuser vermietet haben, ähnliche Geschichten, um einmal bei so einer WM live dabei zu sein und die aber trotzdem sagen, es ist völlig absurd, wie teuer das inzwischen geworden ist. Und diese Geschichten alle in ihrer Bandbreite entsprechend auch zu transportieren, zu erzählen, gerade gerade von einem solchen Turnier, wo eben diese Bandbreite so wahnsinnig auseinandergeht, wie wahrscheinlich nie zuvor, umso wichtiger ist es, da vor Ort zu sein und diese Geschichten dann zu Hause nach Deutschland in die Heimat transportieren zu können.
2: Du wirst die Spiele der deutschen Mannschaft kommentieren. Jetzt darfst du noch mal einen Tipp abgeben, eine Erwartung. Wie weit könnte die deutsche Fußballnationalmannschaft kommen? Hat die DFB-11 das Zeug, weit zu kommen? Was wäre ein Erfolg?
3: Also tatsächlich muss ich sagen, K.O.-Phase glaube ich ziemlich sicher dran. Aber das liegt auch daran, dass gefühlt alle Teams weiterkommen nach dieser Gruppenphase bei dieser Mega-WM. Spätestens im Achtelfinale wird es eng, wird es kritisch, denn dann geht es je nach Turnier Verlauf wahrscheinlich gegen Frankreich oder Brasilien. Und da wäre die deutsche Mannschaft in beiden Fällen nicht unbedingt der Favorit. Was mir aber aufgefallen ist, in den Wochen vor dem Turnier, je näher ich an der Mannschaft dran war, die Stimmung ist eine andere. Die passt. Das wirkt wirklich wie eine Mannschaft. Die mögen sich untereinander. Die haben Spaß zusammen. Und das ist anders im Vergleich zu den vorangegangenen Weltmeisterschaften, bei denen Deutschland nach der Vorrunde schon rausging. Und das gibt mir die Hoffnung, dass diese Mannschaft eine positive Eigendynamik entwickeln kann und vielleicht doch weiterkommen kann, als wir Stand jetzt glauben, wenn alles zusammenkommt.
2: Philipp Hofmeister aus der hr-info-Sportredaktion ist gerade unterwegs in die Vereinigten Staaten. Ich habe vor seiner Abreise mit ihm gesprochen. Er wird dort die Spiele der deutschen Mannschaft kommentieren. Und wir bleiben bei der Fußball-Weltmeisterschaft in hr-info. Das Thema heute Morgen: Hoffnung trifft Härtetest. 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Es wird Zeit, dass sich was dreht. Das hatte Herbert Grönemeyer vor 20 Jahren gesungen. Gilt wohl heute genauso wie damals. Und damit werfen wir jetzt mal einen sportlichen Blick auf diesen WM-Start. Das mache ich jetzt mit unserem Sportreporter Dirk Walsdorf, der ganz nah dran ist am deutschen Team in Winston-Salem. Dort ist ja das Mannschaftsquartier des DFB. Dirk, wie wird man da heute aufschauen auf den WM-Auftakt zwischen Mexiko und Südafrika? Wird man das mit Spannung verfolgen, sich ansehen?
4: Ja, mit Spannung und in großer Harmonie, was so ein bisschen sozusagen das Trademark, um es amerikanisch zu formulieren, dieser deutschen Nationalmannschaft zu werden scheint. Denn das ist ein ganz, ganz harmonischer, gut funktionierender Haufen. Und der Haufen wird dann auch in der Form eines Haufens gemeinsam auf einer riesigen Couch sitzen. So zumindest haben es uns die Nationalspieler erzählt. Denn es gibt in ihrem schönen kleinen Luxushotel, was sie ganz für sich alleine haben, zwei sehr große Leinwände. Eine am Pool, die andere in dem Bereich, wo auch so die Physiotherapie stattfindet. Und da steht diese gigantisch große Couch, die ich persönlich noch nie gesehen habe, aber wahnsinnig gerne einmal sehen würde, weil da sehr viele Nationalspieler drauf passen müssen, vielleicht sogar 26. Sie wollen es jedenfalls, um die Frage zu beantworten, alle zusammen gucken heute Abend Mexiko gegen Südafrika.
2: Und gestern Abend, da gab es eine Pressekonferenz, und zwar mit Asan Ouedraogo. Er wurde ja von Bundestrainer Julian Nagelsmann für den verletzten Lennart Kahl nachnominiert. Wie hat denn der Nachnominierte auf diese Nachricht reagiert?
4: Ja, also es war wirklich eine herausragende Pressekonferenz, denn diese Termine sind ja oft so ein bisschen dröge und es gibt gestanzte Antworten. Aber Asan Ouedraogo und sein Vereinskapitän David Raum waren da zusammen. Und der Ouedraogo ist ja noch sehr jung, ist erst 20, eigentlich ein bisschen zurückhaltend, aber der war enorm witzig und besonders witzig war, wie er davon erzählt hat, als er vom Bundestrainer angerufen wurde. Also Zitat ist: Ich lag auf der Liege und war unfassbar am Chillen. Das ist das Zitat. Und dann klingelte das Handy und dann konnte er erstmal gar nicht glauben, was ist. Dann hat er direkt danach versucht, seinen Vater anzurufen, der ging nicht ans Telefon, seine Mutter anzurufen, die ging nicht ans Telefon. Dann hat er seine Schwester angerufen, hat gesagt: Weißt du, wer mich gerade angerufen hat? Der Bundestrainer. Dann hat sie gesagt: Das glaube ich dir nicht. Also das war schon mal sehr, sehr gut. Da wurde viel gelacht. Der hat einen ganz, ganz sympathischen Eindruck gemacht und das war ein wunderbares Pas de deux für die beiden Leipziger, die uns da glänzend unterhalten haben und die auch wirklich diesen Vibe verspürt haben. Da stimmt gerade zumindest in der B-Note ganz viel in der deutschen Fußballnationalmannschaft. Die A-Note zeigt sich dann auf dem Platz.
2: 20 Jahre alt. Schauen wir mal auf einige andere Spieler bei dieser Weltmeisterschaft. Nicht nur Manuel Neuer ist mit seinen 40 Jahren noch mal dabei, sondern auch Lionel Messi mit 38 Jahren, Cristiano Ronaldo mit 41. Was ist denn das nun für eine WM? Eine des Generationswechsels oder der Altherrenmannschaften?
4: Also heute ist es noch mal ein bisschen Altherren, weil übrigens Messi und Ronaldo, wenn sie es denn erreichen, einen Rekord knacken werden, nämlich die 6. Weltmeisterschaft spielen. Das haben bisher noch überhaupt keine Fußballer geschafft, aber hier werden es wahrscheinlich gleich 3 tun, nämlich die beiden genannten älteren Herren und der Torwart von Mexiko heute Abend, Guillermo Ochoa, der stand schon bei der Fußball-WM in Deutschland im Tor. Der spielt heute als erster Spieler überhaupt seine 6. Weltmeisterschaft und Messi und Ronaldo werden es wohl auch machen. Ich bin gespannt. Messi scheint den Argentiniern im Moment ein bisschen mehr Impulse geben zu können als Ronaldo. Der hatte gestern Abend noch ein Testspiel mit Portugal und war wirklich nicht besonders gut, hat viele Chancen vergeben, wurde auch ausgewechselt. Wir werden aber beides sehen. Denn natürlich stehen diese Namen auch gerade im Bewusstsein der Amerikaner weit vorne. Ich habe heute Morgen im Frühstücksfernsehen hier so einen Beitrag gesehen, so sinngemäß WM für Anfänger. Und da hieß es dann, also wenn Sie noch nie was von Fußball gehört haben, den hier werden Sie wahrscheinlich kennen. Und dann ging es um Lionel Messi. Aber wer zum Beispiel ein absolutes Potenzial hat, der Star der WM zu werden, ist Lamine Yamal vom FC Barcelona. Und da kann man ja mal die 20 Jahre wieder abziehen von den alten Jungs. Also das ist ganz offen, wer hier das Rennen macht um den Superstar. Es ist, sagen wir mal, eine WM für die Jungen und die Alten.
2: Vielen Dank, Dirk Walsdorf, für uns bei der Fußball-Weltmeisterschaft.
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12: 7 Uhr. Koalition vereinbart weitere Gespräche über Reformen. USA haben wieder Ziele im Iran angegriffen. Papst weiht höchsten Kirchturm der Welt in Barcelona. Das Wetter wechselhaft mit Schauern oder Gewittern, 14 bis 20 Grad. Mein Name ist Daniel Skondo. Guten Morgen. In Berlin haben Vertreter der Bundesregierung von Wirtschaftsverbänden und Gewerkschaften gestern Abend über die anstehenden Reformen beraten. Es ging um die Situation am Arbeitsmarkt, die Sozialversicherung, Bürokratieabbau und Steuerpolitik. Konkrete Beschlüsse gab es keine, das war aber auch so geplant. Die Regierung teilte im Anschluss mit, die Sozialpartner hätten die Bereitschaft geäußert, den Reformprozess konstruktiv zu begleiten. Dazu seien weitere Gespräche vereinbart worden. In der Nacht hat das US-Militär wieder Ziele im Iran angegriffen. Iranische Medien melden Explosionen bei Teheran und in Hafenstädten in der Nähe der Straße von Hormuz. Der Iran habe die Meerenge daraufhin komplett geschlossen. Aus der Nachrichtenredaktion Miriam Ernst.
13: Jedes Schiff, das die Meerenge zu passieren versuche, werde angegriffen, ließ die Militärführung über den staatlichen Rundfunk erklären. Das US-Regionalkommando dementierte und erklärt, Handelsschiffe würden weiterhin durch die Straße von Hormuz fahren. Zuletzt mussten Reedereien vor der Durchfahrt ihrer Schiffe mit iranischen Kontaktstellen einen Korridor koordinieren und teils hohe Gebühren bezahlen. Als Reaktion auf die US-Angriffe hat der Iran auch wieder Ziele in den Golfstaaten Bahrain und Kuwait ins Visier genommen.
12: Der sogenannte Tankrabatt endet wie geplant Ende des Monats. Das kommt für die Tankstellen aber nicht überraschend. Der Sprecher des Interessenverbandes ITV, Rabel, sagte der Rheinischen Post, die Politik könne nicht dauerhaft einen Teil der Gewinne der Mineralölkonzerne finanzieren. Die schwarz-rote Regierungskoalition hatte die Spritsteuer zum 1. Mai um knapp 17 Cent pro Liter gesenkt. Ziel war es, die hohen Energiepreise abzufedern, die nach Beginn des Iran-Kriegs weltweit gestiegen waren. Papst Leo XIV. Hat in Spanien den höchsten Kirchturm der Welt geweiht. In einem feierlichen Akt segnete er am Abend den 172,5 Meter hohen Christusturm der Sagrada Familia in Barcelona. Anlass war der 100. Todestag von Antoni Gaudí, dem Baumeister des Wahrzeichens der katalanischen Stadt. Vorher hatte der Papst eine Messe in der Basilika gefeiert. In seiner Predigt betonte er, dass christlicher Glaube und Krieg unvereinbar seien. Man könne nicht an Jesus glauben und gleichzeitig den Krieg fördern. Bei einem Polizeieinsatz im Kreis Gießen ist gestern Abend ein Mann angeschossen worden. Auslöser für den Vorfall in Laubach war nach Angaben der Behörden, dass der Mann im Schlosspark einen Passanten mit einem Messer bedroht haben soll. Der verständigte die Einsatzkräfte. HR-Reporter Rainer Battefeld.
5: Als die Polizei kurz darauf im Park eintraf, fand sie den Gesuchten. Er trug das beschriebene Messer bei sich. Um ihn zu entwaffnen, setzten die Beamten einen Elektroschocker ein und schließlich eine Schusswaffe. Dabei wurde der Mann am Bein verletzt. Wie ein Polizeisprecher sagte, besteht keine Lebensgefahr. Die weiteren Hintergründe des Vorfalls sind noch unklar. Gegen den Mann werde nun ermittelt.
12: Start der Fußball-WM in Mexiko, Kanada und den USA. In Mexiko-Stadt wird am Abend die bisher größte Weltmeisterschaft der Geschichte eröffnet. 48 Mannschaften sind dabei, bisher waren es 32. Insgesamt finden 104 Spiele statt. In der Eröffnungspartie stehen sich Mexiko und Südafrika gegenüber. Anpfiff ist um 21 Uhr unserer Zeit. Und das passiert heute noch. Die EZB entscheidet über den Leitzins. Wegen der hohen Preise könnten die Zinsen im Euroraum zum ersten Mal seit 2023 steigen. Der Hessische Landtag entscheidet über das neue Vergabe- und Tariftreuegesetz. Es sieht unter anderem vor, bei öffentlichen Aufträgen die Freigrenzen deutlich anzuheben, bis zu denen keine formalen Vergabeverfahren nötig sind. Und Tschechien ist Ehrengast auf der nächsten Frankfurter Buchmesse. Das Land stellt am Vormittag sein literarisches und kulturelles Programm für die Bücherschau im Oktober vor. Das waren die Nachrichten. Das Wetter. Mehr Wolken als Sonne heute.

0: Kassel. Zwischen Kassel-Nord und dem Kreuz Kassel-Mitte stockt's nach einem Unfall im Baustellenbereich. Hier ist nur ein Fahrstreifen frei. Die A60 Mainz-Rüsselsheim. Zwischen Ginsheim-Gustavsburg und Bischofsheim 2 Kilometer stockend. Und die A643 Mainz Richtung Wiesbaden. Zwischen dem Dreieck Mainz und dem Schiersteiner Kreuz streckenweise stockender Verkehr.
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2: Einen guten Morgen, einen guten Start in diesen neuen Tag wünsche ich Ihnen. Und wir schauen jetzt auf eine Entscheidung, die heute von der Europäischen Zentralbank erwartet wird. Es wäre die erste Zinserhöhung seit September 2023. Bei ihrer Ratssitzung heute könnte die EZB die Leitzinsen wieder anheben, wird allgemein auch so erwartet. Grund dafür sind vor allem die durch den Iran-Krieg in die Höhe geschnellten Energiepreise, die Inflation anheizen. Auswirkungen haben können solche Zinserhöhungen auch für die Verbraucherinnen und Verbraucher, wenn sie etwa Geld auf einem Tagesgeldkonto anlegen oder einen Kredit für einen Hausbau etwa aufnehmen wollen. Über all das möchte ich sprechen mit Marcel Fratscher, Präsident des Deutschen Instituts für Wirtschaftsforschung mit Sitz in Berlin. Einen schönen guten Morgen, Herr Fratscher. Hallo.
3: Guten Morgen, Herr Schliericke.
2: Für Sie eine erwartbare und richtige Entscheidung heute der EZB?
3: Ja, es ist unvermeidbar. Ich würde es notwendiges Übel nennen, denn die Preise steigen, sie steigen zu stark. Die Europäische Zentralbank hat den Auftrag, die Preise stabil zu halten, also die Inflation bei 2% zu halten. Und wir gehen davon aus, dass die Inflation in diesem Jahr mindestens 3% betragen könnte. Deshalb muss die EZB ein klares Signal setzen, dass sie alles tut, um die Preise möglichst schnell wieder auf das Inflationsniveau wie vorher zu bringen.
2: Wenn aber vor allem der Ölpreis die Inflation nach oben treibt, was kann eine Leitzinserhöhung da überhaupt bewirken? Wie soll die Inflation hier an dieser Stelle dämpfen können?
3: Das ist ein sehr guter Punkt. Erstmal gar nicht. Also die EZB kann nichts an Schocks, an Preisentwicklungen machen, die ihren Ursprung außerhalb Europas haben, gerade Krieg im Mittleren Osten oder im Ukraine haben. Das kann sie nicht ändern. Was sie ändern kann, ist, dass sich diese Inflation dann auch auf andere Dinge auswirken, wie zum Beispiel, dass andere Unternehmen in Deutschland und Europa die Preise deutlich erhöhen oder dass die Gewerkschaften sagen, hier, wir möchten jetzt einen Ausgleich für die höheren Preise haben, wir verhandeln höhere Löhne. Und das ist gefährlich für eine Zentralbank, weil dann führt das dazu, dass man im schlimmsten Fall in so einen Teufelskreis kommt, in dem höhere Kosten oder höhere Erträge bei einem Unternehmen dann wiederum zu höheren Löhnen führen und wir dann in eine Spirale von höheren Preisen kommen, was dann schwer zu stoppen ist. Also der EZB kann es lediglich um diese sogenannten Zweitrundeneffekte gehen. Sie muss also klar signalisieren, sie kann das nicht akzeptieren. Bitte verhaltet euch angemessen, ansonsten können wir die Inflation nicht kontrollieren.
2: Könnte diese Leitzinserhöhung gerade für die schwach laufende Wirtschaft zu einem Problem werden, also noch ein Dämpfer, was die Investitionen angeht?
3: Ja, und das ist genau das Problem. Die Zinsen von der EZB sind ja im Augenblick jetzt nicht sehr niedrig. Sie sind eher im neutralen Bereich. Wir haben schon eine relativ schwache Wirtschaft in der Eurozone, vor allem in Deutschland läuft es nicht gut. Wir rechnen nur noch mit 0,5% Wachstum in diesem Jahr. Könnte erneut wieder eine Rezession werden, wenn der Krieg im Mittleren Osten nicht bald zu Ende ist. Und das ist genau das Dilemma. Die EZB hebt die Zinsen an in Zeiten, in denen es wirtschaftlich eh schon nicht rund läuft. Und höhere Zinsen heißen nun mal, es wird teurer für Unternehmen, Kredite aufzunehmen, Investitionen zu finanzieren. Aber auch für uns Bürgerinnen und Bürger wird es teurer, einen Kredit aufzunehmen, um Konsum zu finanzieren. Und das schwächt eine eh schon schwache Wirtschaft. Aber wir müssen nicht vergessen, Hauptaufgabe der EZB ist nun mal die Preisstabilität, also möglichst die Preise stabil zu halten, nicht die Wirtschaft kurzfristig anzustoßen. Das ist der Job der Politik. Die EZB muss auf Preisstabilität achten. Das ist ihr primärer Auftrag.
2: Wird der Staat dann eben, wenn er dieser Rolle eben nachkommt, versucht sein, die Investitionen durch noch mehr Subventionen anzuregen?
3: Ja, das ist genau das Problem. Das funktioniert meistens nicht, wenn man versucht, die Mehrwertsteuer für die Gastronomie zu senken oder andere Subventionen und Besserstellungen zu geben. Das funktioniert nicht, aber der Staat tut ja in Deutschland eine Menge. Im Augenblick, die 0,5% Wachstum, die wir in diesem Jahr haben, wird ausschließlich durch höhere Konsumausgaben und höhere Investitionen des Staates verursacht. Die private Wirtschaft schrumpft, vor allem die Industrie, auch die Exportwirtschaft läuft nicht rund, aber zunehmend auch viele Dienstleistungsbereiche haben zu kämpfen mit geringen

0: Umsätzen und geringeren Erträgen. Also wir sind im Augenblick in einer ganz schwierigen Lage, aber da ist es ja gerade Auftrag des Staates, stabilisierend zu wirken. Das versucht der deutsche Staat, er nimmt eine Menge Schulden auf. Ich würde mir wünschen, dass er mehr dieses Geldes für öffentliche Investitionen ausgibt, für eine gute Infrastruktur, für ein besseres Bildungssystem. Das sind wichtige Dinge, da kommt noch nicht genug bei rum. Das müsste besser werden, damit dann auch die Privatwirtschaft mehr davon hat und auch die wieder wachsen kann.
1: Zum Abschluss Ihrer Einschätzung, stehen wir jetzt am Anfang einer Hochzinsphase oder ist das nur ein kurzfristiges Eingreifen der EZB, bis die Tanker wieder freie Fahrt durch die Straße von Hormuz haben?
0: Die ehrliche Antwort ist, wir wissen es nicht, aber ich halte es für unwahrscheinlich, dass die EZB jetzt die Zinsen stark erhöhen wird. Die Finanzmärkte erwarten 2 kleine Schritte, also ein Viertelprozentpunkt in diesem Jahr. Das ist jetzt nicht dramatisch, aber trotzdem aller Vorsicht, wenn der Krieg sich fortsetzt, die Straßenverordnung muss weiter geschlossen bleibt, dann werden die Preise noch stärker steigen und wir müssen uns eh schon auf weitere Anstiege, vor allem bei Lebensmitteln, einrichten. Und dann könnte die EZB gezwungen sein, ähnlich wie sie das 2022, 2023 gemacht hat, die Zinsen deutlich stärker zu erhöhen. Und dann ist das Dilemma natürlich noch mal stärker, weil dann die Wirtschaft noch stärker abgebremst wird. Hoffentlich kommt es nicht dazu, aber die Möglichkeit besteht.
1: Herr Fratzscher, bedanke mich für Ihre Zeit und Ihre Expertise heute Morgen. Vielen Dank.
0: Sehr gerne.
1: Marcel Fratzscher, Präsident des Deutschen Instituts für Wirtschaftsforschung.
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1: Seit fast genau 6 Jahren bereits läuft der Strafprozess gegen den israelischen Ministerpräsidenten Benjamin Netanyahu. Dem Regierungschef werden in 3 Verfahren schwere Vergehen wie Bestechlichkeit, Betrug und Untreue vorgeworfen. Es geht dabei um die illegale Annahme von Luxusgeschenken, manipulative Deals für eine vorteilhafte Medienberichterstattung. Aktuell befindet sich dieses Verfahren in der Verteidigungsphase, in der Netanyahu selbst im Kreuzverhör aussagen muss. Allerdings verzögern sich die Sitzungen immer wieder massiv durch Sicherheitsbedenken und durch die militärischen Konflikte, in denen Israel steht. Also, wo steht der Prozess aktuell und wie sind die Aussichten auf einen politischen Deal, der den Strafprozess möglicherweise beenden könnte? Dazu Julio Segador aus Israel.
3: Von Montag bis Mittwoch fast jede Woche ein gewohntes Bild. Eine Kolonne mit gepanzerten Fahrzeugen fährt in die Tiefgarage des Gerichtsgebäudes im Zentrum von Tel Aviv. In einem der Fahrzeuge sitzt Israels Regierungschef Benjamin Netanyahu, der Mann, gegen den auf der anderen Seite des Justizgebäudes unmittelbar vor dem Haupteingang lautstark die Menschen protestieren. Schuldig, schuldig, skandieren die Demonstranten, die fast alle ganz in Orange gekleidet sind. Auch Ilana Barziali. Sie ist bei der Demo an den Verhandlungstagen Stammgast.
4: We've been coming here almost once a week.
5: Wir kommen fast jede Woche hierher, um zu zeigen, dass wir mit dem Verfahren unzufrieden sind. Er soll seine Verbrechen gestehen, seine Schuld und Verantwortung.
3: Der Prozess gegen Netanyahu gilt als beispiellos. Zum ersten Mal in der Geschichte des Staates Israel steht ein amtierender Ministerpräsident wegen Straftaten vor Gericht. Betrug, Untreue und Bestechlichkeit sind die Vorwürfe in insgesamt 3 Fällen. Und einer davon, der sogenannte Fall 1000, ist für Strafrechtsprofessorin Noya Riemald ziemlich klar.
5: Ihm wird vorgeworfen, sehr teure Geschenke angenommen zu haben. Zigarren, Champagner und Schmuck für seine Frau. Der Gesamtwert dieser Geschenke liegt bei umgerechnet 160.000 US-Dollar. Dieser Fall gegen ihn, bei dem es um Betrug und Untreue geht, scheint mir als erwiesen.
3: Premier Netanyahu hat sich seit Beginn des Strafprozesses kaum zu dem Verfahren geäußert. Ganz zu Beginn im Jahr 2020 zeigte er sich angesichts des Medienandrangs im Gerichtsgebäude kämpferisch. Ich bin heute hier als euer Premierminister mit aufrechtem Rücken und erhobenem Haupt, Medienvertreter. Ich weiß, warum ihr hier seid. Ihr wollt mich im Gerichtssaal filmen, als Teil eures Propagandavorhabens. Aber Bibi macht da nicht mit. Aktuell muss Netanyahu im Kreuzverhör aussagen, doch der Prozess wird immer wieder unterbrochen wegen des Kriegers oder wegen wichtiger Staatsgeschäfte, wie es heißt. Strafrechtsprofessorin Noya Riemald übt massive Kritik.
5: Er macht aus dem Prozess einen Zirkus. Die Richter haben keine Kontrolle mehr über den Prozess. Er bestimmt den Zeitplan. Er entscheidet selbst, wann er erscheint und wann nicht. Es geht ihm darum, das Gericht und das System zu untergraben.
3: Beobachter sind sich einig, dass Netanyahu den Prozess verzögern möchte, soweit es geht. Denn solange kein rechtskräftiges Urteil vorliegt, kann er als Premier legal im Amt bleiben. Bei einer Verurteilung wegen Bestechlichkeit droht ihm dagegen eine Gefängnisstrafe und das automatische Ende seiner politischen Karriere. Und auch die anstehenden Wahlen spielen eine Rolle. Verzögert sich das Urteil bis nach dem Wahltermin, kann Netanyahu erneut als Spitzenkandidat antreten.
1: Aus Israel berichtete Julio Segador. Und wir haben eine aktuelle Warnmeldung. Vorsicht bitte auf der A661. Egelsbach Richtung Oberursel zwischen Frankfurt-Heddernheim und Frankfurt-Niedereschbach. Dort befindet sich ein Fahrradfahrer auf der Fahrbahn. Fahren Sie dort bitte ganz besonders vorsichtig. Und wir schauen jetzt nach Frankreich. Der Tod der 11-jährigen Liana ist in Frankreich zur Staatsaffäre geworden. Das zunächst verschwundene Mädchen war nach einer Woche tot in einem Getreidespeicher in der Nähe von Toulouse aufgefunden worden. Gegen den Hauptverdächtigen hatte es in der Vergangenheit bereits mehrere Hinweise und Anzeigen gegeben, unter anderem wegen Vergewaltigung. Präsident Emmanuel Macron spricht von Funktionsstörungen im System. Eine Funktionsstörung, die viele Menschen auf die Straße treibt.
6: Dicht gedrängt stehen die Menschen auf dem kleinen Platz im Herzen von Paris. Zwischen den Regenschirmen recken manche die Faust in die Luft. Viele auf der Demo für Liana sind entsetzt, fassungslos und auch wütend. Joanne hält ein Pappschild hoch, auf dem Justice Complice steht.
7: Aujourd'hui c'est trop laxiste. C'est pour ça qu'on a marqué Justice Complice.
6: Heute sind die Maßnahmen zu lasch. Deshalb steht ja auch Justiz mitschuldig auf meinem Plakat. Heute wird doch nichts getan. All die Zahlen, die belegen, dass Anzeigen nicht ernst genommen werden.
7: Les plaintes ne sont pas prises au sérieux.
6: Der Mord an der 11-jährigen Liana hat in Frankreich für einen regelrechten Aufschrei gesorgt. Auch weil es seit 2017 bereits mehrere Hinweise und Anzeigen gegen den Tatverdächtigen Jérôme B. gab. In einigen Fällen wurden die Ermittlungen eingestellt. Anders bei einer Anzeige von August letzten Jahres. Hier geht es um eine Freundin der Tochter des Tatverdächtigen. Es gab klare Hinweise auf sexuellen Missbrauch. Aber 9 Monate lang wurde Jérôme B. von den Behörden nicht zu diesem Fall befragt.
8: Il est clair qu'il y a un dysfonctionnement.
6: Präsident Emmanuel Macron spricht wörtlich von einer Funktionsstörung. Der Fall Liana habe Schwachstellen offenbart, sagte Macron am Rande eines Besuchs in Montenegro.
8: Il faut maintenant les clarifier.
6: Diese müssen wir klären. Die Regierung wird jetzt sehr schnelle Untersuchungen umsetzen, um Verantwortlichkeiten zu klären. Die Dinge sind nicht so gelaufen, wie sie hätten laufen müssen. Und das ist nicht akzeptabel.
8: Et donc c'est inacceptable.
6: Zugleich stellte Macron klar, dass er in diesem Fall, Zitat, kein Argument über fehlende Mittel hören wolle. Seitdem überschlagen sich französische Politiker geradezu mit Anweisungen, Anordnungen, Ankündigungen. Justizminister Gérald Darmanin etwa hat für die Mitarbeitenden seines Hauses bis 14. Juli eine Urlaubssperre verhängt, verbunden mit einem kolossalen Arbeitsauftrag.
9: À notre connaissance.
6: Nach unserer Kenntnis existieren momentan etwa 70.000 Anzeigen, in denen es um Delikte oder Straftaten gegen Minderjährige geht. Ich fordere, dass alle diese Anzeigen überprüft werden. Gericht für Gericht, Stadt für Stadt.
9: Commune par commune de toutes ces plaintes.
6: François Rougeau de Boubé ist der Anwalt von Lianas Eltern. Er nimmt die Justizbeamten in Schutz, auch im Namen der Familie.
10: J'ai vu des gendarmes, des policiers, des magistrats et des greffiers.
6: Ich habe Polizisten, Gendarmen, Staatsanwälte und Justizbeamte gesehen, die unter Aktenbergen zusammenbrechen. Ich habe gesehen, dass Entscheidungen der Justiz nicht umgesetzt wurden, weil es nicht ausreichend Personal dafür gibt. 70.000 Anzeigen bis zum 14. Juli zu überprüfen, ist Augenwischerei. Es ist unmöglich, es sei denn, wir machen unsere Arbeit schlecht.
10: C'est impossible, à moins de mal faire son travail.
1: Der Fall des Mädchens Liana wirft in Frankreich viele Fragen auf zur Funktion des Justizsystems. Aus Paris berichtete Caroline Diller. Die Zeit, es wird 7.20 Uhr, 10 Minuten vor 7:30.
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11: Hoffnung trifft Härtetest. Deutschland vor der Fußball-WM.
1: Die Fußball-Weltmeisterschaft. Heute beginnt sie mit dem Eröffnungsspiel im legendären Aztekenstadion in Mexiko-Stadt, Mexiko gegen Südafrika. Noch nie war eine Fußball-Weltmeisterschaft so groß mit so vielen Mannschaften und so vielen Spielen. Und das Ganze muss natürlich jetzt mal sortiert werden.
11: Die Titelfavoriten.
12: Zum Beispiel Argentinien. Wieder in der Erfolgsspur wie vor 4 Jahren.
13: Schuss und Tor!
12: Ja, der Titelverteidiger ist wie ein Oldtimer ein bisschen in die Jahre gekommen, aber verlässlich eingespielt. Genug Tempo für ein Überholmanöver haben aber die Franzosen, die den besten Kader stellen, und die Spanier mit ihrer einzigartigen Teamchemie. Trainer Luis de la Fuente hat Spanien vor 2 Jahren zum EM-Titel navigiert und wusste schon damals, kurz nach dem Triumph im Berliner Olympiastadion:
14: Man kann sich immer verbessern. Das ist die große Tugend dieses Teams. Wir freuen uns heute, aber wir wollen auch das nächste Turnier gewinnen und da noch besser sein. Und das werden wir schaffen, denn diese Spieler sind ein Vorbild für alle.
12: Selbstbewusstsein, schön und gut, aber im Rückspiegel lauern schon viele Konkurrenten.
11: Die Mitfavoriten:
12: England, Portugal, Brasilien und vielleicht ja auch die deutsche Mannschaft.
15: Es ist eine neue Chance, eine neue Möglichkeit.
12: Nach 2 WM-Pannen, also dem Aus in der Vorrunde, will DFB-Kapitän Joshua Kimmich jetzt Gas geben, tritt aber verbal erstmal auf die Bremse.
15: Wenn die Art und Weise stimmt, dann glaube ich, dann ist die Wahrscheinlichkeit doch hoch, erfolgreich zu sein. Aber wir sollten jetzt nicht über irgendwie ein Finale oder den Titel nachdenken. Ja, das bringt uns am Anfang des Turniers nicht vorwärts.
12: Den letzten Test vor der WM hat Deutschland gewonnen.
11: Die Überraschungskandidaten.
12: Achtung, Staugefahr, die Niederlande, die Schweiz, Marokko, die Elfenbeinküste und Österreich.
16: Wir wollen auf jeden Fall mal weiterkommen als bei der Euro.
12: Da war für den Geheimfavoriten mit Trainer Ralf Rangnick früh Schluss. Motorschaden im Achtelfinale. Jetzt also der Roadtrip durch Amerika.
16: Wir fahren jetzt nicht darüber nach dem olympischen Motto, dabei sein ist alles, sondern wir wollen wirklich zeigen, was in dieser Mannschaft steckt und so weit kommen, wie es geht.
12: Tja, und wer weiß, wohin der Heimvorteil die Gastgeberländer so tragen kann.
11: Die krassen Underdogs.
12: Zu guter Letzt also Kap Verde, Haiti oder auch Curaçao. Der deutsche Gruppengegner ist der kleinste WM-Teilnehmer aller Zeiten mit dem ältesten WM-Trainer aller Zeiten. Viel Superlativ, aber zu wenig PS. Klares Ziel, Vorrunden aus. Auf dem Highway ist die Hölle los. 48 Teams, aber nur 2 schaffen es bis zur letzten Ausfahrt, die da heißt Finale.
1: Und viele hoffen darauf, dass Deutschland diese Ausfahrt nehmen wird zum Finale hin. Hoffnung trifft Härtetest. Deutschland vor der Fußball-WM. Das Thema heute Morgen hier bei uns in HR Info. Philipp Weißkirch berichtete.
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1: Das aktuelle Geschehen an der Börse, an den Finanzmärkten und alles, was darauf Einfluss nimmt, das nimmt jetzt Thomas Spindler in den Blick.
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17: Die Finanzmärkte sind angeschlagen, denn die Lage im Nahen Osten scheint weiter zu eskalieren. USA und Iran überziehen sich mit einer neuen Welle gegenseitiger Angriffe. Die Aussicht auf einen Frieden schwindet. Bereits zu Beginn der Woche war es zu schweren Kampfhandlungen gekommen. An der Wall Street gaben die Kurse gestern deshalb kräftig nach. Der Dow Jones sackte um fast 2%. Auch die Technologiebörse Nasdaq ging auf Talfahrt. In Asien setzt sich die Verkaufswelle derzeit fort. In Japan sackte der Leitindex zeitweise um rund 3%. In Südkorea ebenfalls. Neben der Situation im Nahen Osten ist die Geldpolitik das wichtigste Thema am Markt. Vor allem die hohen Energiepreise lassen die Inflation wieder steigen. Im Mai kletterten die Verbraucherpreise in der Eurozone um 3,2%. Darum erwarten die meisten Ökonomen, dass die Europäische Zentralbank heute ihren Leitzins erhöhen wird. Das erste Mal seit September 2023. Mit höheren Zinsen versuchen die Notenbanker, die Teuerung einzudämmen. Die Anleger am Aktienmarkt mögen höhere Zinsen nicht. Der Grund? Festverzinsliche Anlagen wie Anleihen werfen mehr Rendite ab. Das setzt die Aktienkurse oft unter Druck. Das bekommt auch der DAX zu spüren. Die Frankfurter Börse dürfte heute mit Kursverlusten in den Handel starten.
1: Heute ist bundesweiter Hitzeaktionstag. Es geht um das Gesundheitsrisiko für Menschen, das mit zunehmenden Temperaturen steigt. Insbesondere Menschen in großen Städten bekommen das ja zu spüren, wenn dicht bebaute Gebiete mit vielen versiegelten Flächen während Hitzeperioden geradezu zu Wärmeinseln werden. Begrünte Fassaden und Dächer können dabei Abhilfe schaffen. Schon wenige kleine Pflanzen machen da oft einen Unterschied. Viele begrünte Dächer können sogar eine ganze Stadt herunterkühlen. An einem Beispiel aus München zeigt Rebecca Reinhardt, wie sich durch Entsiegeln und Begrünen das Stadtklima beeinflussen lässt.
13: 30 Grad, keine Wolke, kaum Wind in einer Wohnanlage im Münchner Stadtteil Bogenhausen. Heute sind wir hier verabredet mit Landschaftsarchitekt Wolfgang Heidenreich. Er will uns das Herzstück der Anlage zeigen.
18: Ich nehme Sie mit auf das Dach von der Vogeno, einer Wohnbaugenossenschaft in München, hier im Prinz-Eugen-Park, und zeige Ihnen diese wunderbare Dachbegrünung. Das ist schon ein super Tool, um in der Stadt die Temperatur runterzubringen.
13: Raus aus dem Aufzug, wenige Stufen hoch und wir stehen auf 500 Quadratmetern Grünfläche. Auf der einen Seite die Alpen, auf der anderen Seite der Olympiaturm. Und dazwischen Kletterpflanzen wie Hopfen und Geißblatt, die Schatten spenden. Salat, der in Hochbeeten sprießt, und wilde Erdbeeren, die am Boden wachsen, auf der mageren Blühwiese, die hier vor 5 Jahren gesät wurde. Was auffällt, es ist überraschend kühl hier oben. Grund sind die Pflanzen, die anders als Asphalt keine Wärme abstrahlen, und vor allem, sie nehmen über die Wurzeln Wasser auf und das verdunstet über die Blätter. Eine natürliche Klimaanlage.
18: Das ist natürlich die Möglichkeit, Städte abzukühlen, indem man möglichst viele Dächer begrünt, möglichst intensiv mit viel Substrat, wo viel Wasser gespeichert wird und viel Wasser verdunstet wird zum Abkühlen. Ein Dach allein bewirkt nicht viel, aber Tausende von grünen Dächern kühlen eine ganze Stadt ab.
13: Abkühlung, eine der essentiellsten Aufgaben für Städte in den nächsten Jahrzehnten. Die durchschnittliche Zahl der Hitzetage pro Jahr hat sich in Deutschland seit den 70er Jahren auf rund 11 verdreifacht. Und der Trend sind weiter steigende Temperaturen. Szenarien zeigen, dass ohne Klimaschutzmaßnahmen die mittlere Jahrestemperatur in Deutschland um 4,5 Grad steigen könnte bis zum Jahr 2100. Was das für Städte bedeutet, das erforscht Professor Stefan Pauleit von der TU München.
19: Also es würde im Grunde an heißen Sommertagen eben noch schwer auszuhalten sein bei uns in den Städten. Es gibt ja dazu auch wissenschaftliche Veröffentlichungen, die sagen, dass unsere Städte in der temperierten Zone oder auf der nördlichen Halbkugel im Durchschnitt etwa bis zu 1000 Kilometer südlich wandern, sozusagen, wenn man das heutige Klima sich anschaut. Also dann wäre München irgendwo zwischen Mailand und Neapel vielleicht in Zukunft zu finden, klimatisch betrachtet. Und dann kann man sich ja ungefähr vorstellen, was das für unser Leben in der Stadt bedeutet.
13: Also gilt es jetzt für Abkühlung zu sorgen. Was hilft? Beton- und Steinflächen entsiegeln und für natürlichen Schatten sorgen.
19: Insofern muss man da eben sehen, dass man jetzt handelt, weil Bäume eben 30, 40, 50 Jahre auf jeden Fall brauchen, bis sie eben dann so groß gewachsen sind, dass sie eben auch wirklich ihre Wirkung voll entfalten. Weil wir ab 2050, 2060 eben unbedingt die entsprechend leistungsfähigen Bäume brauchen, weil genau dann eben die Klimawandel-Auswirkungen eben besonders dramatisch werden.
13: Eigentümer, Kommunen, Vereine. Fürs Stadtklima können alle etwas tun. Selbst eine Pflanze auf der Fensterbank ist schon mal ein Start.
1: Warum grünere Städte auch kühlere Städte sind, Rebecca Reinhardt berichtete aus München am heutigen bundesweiten Hitzeaktionstag.
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0: 7.30 Uhr. Koalition vereinbart weitere Gespräche mit Arbeitgebern und Gewerkschaften. USA und Iran haben sich wieder gegenseitig angegriffen. Fußball-WM beginnt in Mexiko. Das Wetter wechselhaft mit Schauern oder Gewittern, 14 bis 20 Grad. Mein Name ist Daniel Skondo. Guten Morgen. 3,5 Stunden haben die Spitzen der Bundesregierung gestern Abend im Kanzleramt mit Vertretern von Arbeitgebern und Gewerkschaften über die anstehenden Reformen gesprochen. Konkrete Beschlüsse gab es keine, diese waren im Vorfeld aber auch nicht geplant. Aus Berlin, Bianca Schwarz.
3: Die Bundesregierung hat danach in einer Pressemitteilung mitgeteilt, es sei in konstruktiver und konzentrierter Atmosphäre zu 4 Themenfeldern diskutiert worden. Die Situation am Arbeitsmarkt, die Stabilität und Sicherung der Sozialversicherungen, Bürokratieabbau und Steuerpolitik. Einigkeit habe geherrscht in der Feststellung, dass der Wirtschaftsstandort Deutschland vor großen Herausforderungen steht, dass aber gleichzeitig die Sozialsysteme reformiert und die Bürokratielast verringert werden müsse. Außerdem sollen weitere Gespräche folgen, so die Pressemitteilung der Bundesregierung.
0: Die Lage im Iran-Krieg eskaliert weiter. Da es keine Fortschritte bei den Verhandlungen zwischen den USA und dem Iran gibt, hat US-Präsident Trump neue Angriffe angeordnet. Das US-Militär bombardierte in der Nacht mehrere Ziele im Iran. Das Regime in Teheran hat daraufhin nach eigenen Angaben die Straße von Hormuz geschlossen. Die USA bestreiten das aber. Handelsschiffe könnten die Meerenge weiterhin passieren. Der Tankrabatt wird nicht verlängert. Das haben die Fraktionen von Union und SPD entschieden. Die Steuersenkung auf Benzin und Diesel endet damit wie geplant Ende des Monats. Nach Angaben von Unionsfraktionsvize Müller wird in der Koalition aber über andere Formen der Entlastung nachgedacht. Aus Berlin Nicole Konert.
4: Das ist ein klares Signal auch an die Mineralölkonzerne, so hört man aus den Fraktionen. Die sollen nicht denken, ab 1. Juli sofort die Preise wieder zu erhöhen. Man denke über Alternativen nach, wenn es hart auf hart kommt. Das soll das Wirtschaftsministerium prüfen. Alternativen wären zum Beispiel ein Spritpreisdeckel oder für Menschen mit kleineren Einkommen gezielt Gelder auszuzahlen oder eben auch eine höhere Pendlerpauschale. Das alles ist auf dem Tisch, aber nur für den Fall der Fälle, weil klar ist, eigentlich hat man als Regierung gar kein Geld mehr, noch mehr für einen Tankrabatt oder irgendeine Subvention zu zahlen.
0: Das sogenannte Grüne Band ist der größte Biotopverbund Deutschlands und verläuft an der ehemaligen innerdeutschen Grenze. Der Hessische Landtag hat jetzt entschieden, dass die Schutzzonen verändert werden. Kritiker befürchten weniger Naturschutz. HR-Landtagskorrespondent Sebastian Jakob.
5: Der BUND Hessen bezeichnet die geplante Neuausrichtung des Grünen Bandes als eine Schande. Die Grünen im Landtag sind ähnlicher Meinung. Die FDP unterstützt den Gesetzentwurf der Koalition. Der sieht vor, künftig zwischen 2 Zonen zu unterscheiden. Eine Schutz- und Entwicklungszone und einer Förderzone. Letztere unterliegt beim Naturschutz keinen direkten Geh- oder Verboten, sondern setzt viel auf Freiwilligkeit. Laut CDU und SPD wolle man dadurch die Akzeptanz unter den Eigentümern für den Naturschutz erhöhen.
0: Start der Fußball-WM in Mexiko, Kanada und den USA. In Mexiko-Stadt wird am Abend die bisher größte Weltmeisterschaft der Geschichte eröffnet. 48 Mannschaften sind dabei, bisher waren es 32. Insgesamt finden 104 Spiele statt. In der Eröffnungspartie stehen sich Mexiko und Südafrika gegenüber. Anpfiff ist um 21 Uhr unserer Zeit. Und das passiert heute noch. Kanzler Merz äußert sich in einer Regierungserklärung im Bundestag zum EU-Gipfel nächste Woche. Bei dem Treffen soll unter anderem über die Ukraine und das Verhältnis zu China beraten werden. Wie soll die Stadtpolitik in Frankfurt in den nächsten 5 Jahren aussehen? Das wollen CDU, Grüne, SPD und Volt heute Vormittag erklären. Die Parteien hatten sich Ende Mai auf eine Koalition geeinigt, wobei Volt nur als Kooperationspartner vorgesehen ist. Und die Ostregierungschefs treffen sich auf der Internationalen Luft- und Raumfahrtausstellung in Berlin. Sie wollen darüber sprechen, wie die Branche gestärkt werden kann. Das waren die Nachrichten. Das Wetter. Mehr Wolken als Sonne heute mit Schauern und einzelnen Gewittern. Vor allem in Nord- und in Osthessen. Die Höchstwerte liegen zwischen 14 und 20 Grad. Morgen viele Wolken. Immer wieder kann es leicht regnen oder nieseln bei bis zu 21 Grad. Die weiteren Aussichten. Samstag Sonne, Wolken und im Norden und Osten noch einzelne Schauer bis 25 Grad. Und am Sonntag Sonne, Wolken und trocken bis 23 Grad. Die Zeit 7.34 Uhr.
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0: Vorsicht auf der A45 Gießen Richtung Aschaffenburg. Zwischen Münzenberg und Wölfersheim liegen Reifenteile auf dem rechten Fahrstreifen. A3 Frankfurt-Würzburg zwischen Rohrbrunn und Marktheidenfeld 4 Kilometer Stau. A60 Mainz-Rüsselsheim zwischen Ginsheim-Gustavsburg und dem Rüsselsheimer Dreieck streckenweise stockender Verkehr. A643 Mainz Richtung Wiesbaden zwischen dem Dreieck Mainz und dem Schiersteiner Kreuz 6 Kilometer stockend. Die A661 Oberursel-Egelsbach zwischen dem Bad Homburger Kreuz und Frankfurt-Eckenheim streckenweise stockend. Und die B460 Lorsch-Bärfelden ist zwischen Weschnitz und Hiltersklingen nach einem Unfall mit 2 Pkw in beiden Richtungen gesperrt. Hier ist der Rettungshubschrauber im Einsatz. Diesen Bereich bitte weiträumig umfahren.
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1: Guten Morgen und wir greifen jetzt zunächst ein Thema auf, das Sie vielleicht auch gerade bei uns schon in den Nachrichten gehört haben. Offiziell gibt es zwar eine Waffenruhe, aber de facto gehen die Kämpfe zwischen dem Iran und den Vereinigten Staaten weiter. In der Nacht ist die Lage am Persischen Golf erneut eskaliert. Kampfflugzeuge der USA nahmen Ziele an der iranischen Küste ins Visier. Die Lage unübersichtlich. Unsere Korrespondentin in Washington, Anne Schneider, sagt uns jetzt zunächst einmal, was wir aktuell über die Situation überhaupt wissen.
6: Ja, so richtig genau wissen wir wenig. Also wir wissen, dass Ziele im Iran angegriffen wurden. Das hat Donald Trump auch gestern Nachmittag schon angekündigt. Dann das US-Zentralkommando CENTCOM verkündet, ja, wir haben angegriffen. Ziel waren Raketenstellungen, militärische Einrichtungen, iranische Boote, die laut CENTCOM Minen in der Straße von Hormuz legen wollten. Diese Angriffe waren nach wenigen Stunden wieder beendet, wie in der Nacht zuvor auch. Das sind Teile eines laufenden Schlagabtauschs mit einer eher niedrigen Intensität, der trotz Waffenruhe immer weitergeht. Also so, dass die Auseinandersetzungen unterhalb der Schwelle bleiben, die automatisch die Waffenruhe beenden würden, aber eben immer weitergeht. Und wie in der Nacht zuvor hat der Iran eben mit Gegenangriffen reagiert, unter anderem auf US-Stützpunkte in der Golfregion.
1: Wie begründen die USA denn ihr neuestes Vorgehen mit Selbstverteidigung?
6: Nicht nur. Also einmal Selbstverteidigung, also offizielle Linie, die dienen dem Schutz der eigenen Truppe und der Verbündeten und eben konkret als Reaktion auch auf die iranischen Angriffe, unter anderem den Abschuss von diesem Hubschrauber. Aber genauso soll eben nochmal Druck für die laufenden Verhandlungen aufgebaut werden, denn parallel laufen ja die Gespräche über ein Abkommen weiter und dieser Druck soll eben den Iran zu Zugeständnissen zwingen. Was interessant ist und ich überhaupt nicht überprüfen kann, Trump hat einem Reporter von Fox gesagt, dass er mit hochrangigen iranischen Vertretern gesprochen habe und die ihn gebeten hätten, die Bombardierung zu stoppen. Das wurde von der iranischen Seite aber sofort dementiert. Wir wissen also nicht, welche der beiden Aussagen stimmt. Allerdings weiß man, dass der Iran bislang immer direkte Gespräche mit den USA abgelehnt hat und eben die Kontakte über Vermittler genutzt. Der Iran hat sich wohl geweigert, auch gegenüber den Vermittlern auf US-Seite mit Trump selber zu sprechen, weil man Trump nicht die politische Genugtuung eines direkten Deals geben wollte. Von daher wissen wir nicht, ob da jetzt wirklich telefoniert wurde.
1: Und wie stellt sich derzeit die Lage in der Straße von Hormuz dar?
6: Auch da ist die Lage sehr widersprüchlich. Der Iran hat mehrfach erklärt, dass die Straße jetzt geschlossen ist, sogar angekündigt, dass man auf Schiffe schießen will, die passieren wollen und dass mindestens 2 Schiffe in dem Gebiet beschossen worden sind. CENTCOM bestreitet das, sagt, die Schiffe fahren weiter. Aber ich meine, faktisch ist die Straße ja schon seit 3 Monaten praktisch geschlossen, schlicht weil die Versicherungen ausgestiegen sind und die Reedereien die Passage natürlich auch nicht mehr riskieren wollen. Im Mai und Juni sind da überhaupt nur etwa 1% des normalen Verkehrs durchgefahren. Also kurz, die Straße von Hormuz ist nicht stabil offen, aber auch nicht durchgehend komplett geschlossen. Aber es geht sehr, sehr, sehr wenig dadurch.
1: Die neue Eskalation an der Straße von Hormuz. Informationen waren das von Anne Schneider, unsere Korrespondentin in Washington DC.
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1: E-Scooter, Elektroscooter, die prägen ja das Stadtbild in vielen Großstädten mittlerweile. Sie werden als Teil der Verkehrswende betrachtet, gerade für die ganz kurzen Wege. Sind aber auch ein Unfallrisiko. 12.000 Unfälle mit Personenschäden pro Jahr. Steigende Tendenz. Heute befasst sich der Bundestag in Berlin mit neuen Regeln für E-Scooter und ihre Fahrer, die diesen Unfalltrend stoppen sollen. Werden die Straßen aber durch die neuen Regeln tatsächlich sicherer? Da möchte ich jetzt sprechen mit dem Unfallforscher Siegfried Brockmann von der Björn-Steiger-Stiftung. Er hat im vergangenen Jahr eine Studie zu Unfällen mit E-Scootern veröffentlicht. Einen schönen guten Morgen, Herr Brockmann. Hallo.
7: Morgen, Herr Schlegelke.
1: Gehen wir mal Punkt für Punkt durch. Blinkerpflicht für E-Scooter. Es ist ja schon ein Risiko, wenn man auf so einem wackeligen Gerät eine Hand vom Lenker nehmen muss, um Handzeichen zu geben beim Abbiegen. Blinker also ein echtes Plus in Sachen Sicherheit?
7: Ich fange mal anders an. Also ich finde schon gut, dass man erkannt hat, dass die Geräte einfach unsicher sind. Und das liegt an den viel zu kleinen Rädern. Das haben wir in der Studie ja auch festgestellt. Die Blinker greifen einen ganz kleinen Teil dieses Themas auf, indem sie sagen, ja, wenn man jetzt die Hand vom Lenker nimmt, wenn man abbiegen will, dann wird das natürlich noch unsicherer. Also machen wir Blinker. Das Problem an den Blinkern ist, man vergisst sie gerne wieder auszuschalten. Und wenn man jetzt also geradeaus fährt, der Blinker blinkt rechts, habe ich natürlich auch ein zusätzliches Unfallrisiko, wenn dann ein Auto abbiegt. Oder anders gesagt, das eigentliche Problem, die zu kleinen Räder packt man nicht an und an einem ganz kleinen Ende macht man was, wo ich jetzt sage, naja, ob das jetzt wirklich viel besser ist als vorher, möchte ich bezweifeln.
1: Das heißt, Sie sagen, größere Räder gesetzlich vorzuschreiben, das wäre eine wirkliche Minimierung des Unfallrisikos, weil die Räder dann eben nicht mehr so empfindlich auf Hindernisse reagieren?
7: Ganz genau. Wir haben also festgestellt, dass fast 50% aller Unfälle mit E-Scootern sogenannte Alleinunfälle sind. Das heißt, es gibt gar keinen weiteren Beteiligten. Wenn man dann noch tiefer reinguckt, sind da eben sehr viele Stürze ausgewichen, dann die Kontrolle verloren oder auf irgendwelchem Untergrund gestürzt. Und das hat sehr, sehr viel mit diesen Kleinrädern zu tun, weil einspurige Fahrzeuge natürlich ihre Fahrstabilität über den Radius des Rades erhalten. Je kleiner das Rad, umso schlimmer. Und wenn ich jetzt über einen Bordstein fahre, zum Beispiel auch abgesenkte, dann segeln die alle ab. Und wenn ich jetzt nicht mein eigenes Fahrzeug kenne ich irgendwann, na, dann weiß ich, aha, wenn ich über den Bordstein fahre, dann macht es das und das, da fahre ich sehr schön langsam. Aber es sind halt auch sehr, sehr viele Leihscooter und da wissen die Leute eben nicht, wie es sich verhält, brettern da drüber und landen dann auf dem Bauch oder sonst wo.
1: Oder sonst wo. Unfallchirurgen berichten ja, dass viele Unfallopfer, die mit E-Scootern unterwegs gewesen sind und in die Notaufnahme eingeliefert werden, Kopfverletzungen haben. Eine Helmpflicht für E-Scooter hätten Sie trotzdem nicht gefordert. Warum denn nicht?
7: Ja, wir haben in unserer Studie auch eine Klinikstudie mit dabei, wo wir uns angeschaut haben, welche Verletzungen entstehen da eigentlich. Und tatsächlich sind es in rund 40% Kopfverletzungen. Aber nur ganz wenige davon waren erstens wirklich schwer und zweitens, die schwereren waren in der unteren Gesichtshälfte. Das bedeutet, da hätte der Radhelm sowieso nicht geschützt. So, jetzt heißt das für mich, erstens, natürlich empfehle ich jedem einen Helm. Denn auch wenn das nicht wahnsinnig häufig ist, dass man wirklich sehr schwer verletzt wird, ist es ja für mich selber natürlich eine Entscheidung zu sagen, ich will das gar nicht. Was anderes ist es, ob der Gesetzgeber das vorschreibt und da haben wir verfassungsmäßige Hürden, dass man sagt, okay, also der Schutzpflicht des Staates steht gegenüber den Freiheitsrechten, dass ich mich selber über solche Dinge entscheiden kann. Erst recht, wenn es nicht um andere Sicherheit geht, sondern nur um meine eigene. Und deswegen sage ich, Helmpflicht, habe ich so meine Bedenken, ob das wirklich richtig ist, juristisch, aber medizinisch kann das auf keinen Fall falsch sein, Helm aufzusetzen.
1: Sollten wir also die Gurtpflicht auch wieder abschaffen, weil es ja meine freie Entscheidung, ob ich jetzt mit dem Gesicht aufs Lenkrad aufschlage oder nicht.
7: So hat man damals übrigens tatsächlich argumentiert. Allerdings war die Waagschale hier eine andere. Wir hatten ja damals nach Einführung der bußgeldbewährten Gurtpflicht 1500 Getötete weniger im Auto, nur durch den Gurt. Und das bedeutet, hier hat der Staat natürlich eine andere Abwägung. Und die hat er zugunsten des Gurts getroffen. Und das ist bei diesen Zahlen natürlich auch völlig richtig gewesen.
1: Ihre zentrale Forderung offenbar, wenn ich es richtig sehe, ist ein Führerschein und das Mindestalter von 14 Jahren. Beides nicht im Gesetz drin. Warum wäre das aus Ihrer Sicht so wichtig gewesen?
7: Ja, das Mindestalter von 14 Jahren haben wir jetzt. Mit dem Führerschein würden wir auf 15 kommen. Und das ist mir auch wichtig, weil wir sehr viele Unfälle nicht nur in diesem ganz jungen Bereich haben, sondern wir haben auch noch viele Leute, die gar nicht 14 sind, also die gar nicht hätten fahren dürfen, die Unfälle hatten. Und das liegt daran, dass wir hier das einzige Kraftfahrzeug haben, was überhaupt keinen StVO-Nachweis erfordert. Und das führt eben dazu, dass viele das als Kavaliersdelikt bezeichnen, als Spaßfahrzeug. Das sehen wir ja gerade bei den Leihscootern. Und ich möchte das aus dieser Sphäre gerne heraushaben und sagen, okay, das ist ein Kraftfahrzeug, es ist nicht ungefährlich, dafür brauchen wir eine Prüfbescheinigung, wie bei der Mofa oder zum Beispiel einen Moped-Führerschein. Und die Erwachsenen haben damit ja sowieso kein Problem. Die haben ja in der Regel irgendeinen Führerschein, der das dann mitberechtigt. Und nur bei den ganz Jungen würden wir da ein bisschen eingreifen und dann das um ein Jahr heraufsetzen und auch so ein bisschen deutlich machen, Das ist hier kein Spaß.
1: Auch neu, die Städte dürfen nun rechtssicher Parkplätze und Abstellverbotszonen für Scooter ausweisen. Wie bewerten Sie das?
7: Ja, das ist tatsächlich eine sinnvolle Maßnahme, weil auch die Behindertenverbände seit langem beklagen, dass die Scooter kreuz und quer herumliegen. Dann natürlich auch eine zusätzliche Sturzunfallquelle bilden. Das ist der eine Teil. Der andere Teil ist, dass ich glaube, wir haben ja auch ein Alkoholproblem beim Scooter. Und da ist es so, wenn natürlich ein Leihscooter jederzeit verfügbar ist, also ich komme aus dem Biergarten raus und da steht das Ding, dann verlockt es mich natürlich auch dazu zu sagen, ach komm, den nehmen wir mal für 1-2 Kilometer. Wenn ich feste Abstellzonen habe, wird das so einfach ja nicht mehr sein. Dann kann das auch sein, dass ich ein paar hundert Meter zurücklegen muss. Nachteil der Zone ist natürlich, dass, wofür wir den Scooter eigentlich gedacht haben, nämlich diese letzte Meile zu überwinden zwischen meinem Arbeitsort und einer Bahnhaltestelle zum Beispiel, das wird dadurch schwieriger, weil ich habe ja nicht alle 50 Meter eine Abstellzone.
1: Herr Brockmann, ich danke Ihnen sehr für Ihre Zeit für das Gespräch heute Morgen. Vielen Dank.
7: Sehr gerne.
1: Siegfried Brockmann von der Björn-Steiger-Stiftung. Gesprochen haben wir über Unfälle mit E-Scootern und die neuen E-Scooter-Regeln, die heute voraussichtlich vom Deutschen Bundestag beschlossen werden.
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1: Die Spitzen der schwarz-roten Koalition haben am Abend im Kanzleramt mit Gewerkschaften und Arbeitgeberverbänden über die geplanten Reformen im Sozialbereich und zur Stärkung der Wirtschaft gesprochen. Von politischer Seite waren die Erwartungen in den vergangenen Tagen ziemlich runtergeschraubt worden. Und ich habe heute Morgen Philipp Eckstein in unserem Hauptstadtstudio in Berlin gefragt, wenn wenig erwartet wird, kann ja auch ganz Kleines schon mal als großer Erfolg verkauft werden. Gab es irgendwelche Erfolge oder war es wirklich nur ein auf den Busch geklopft, um herauszufinden, wie die Einzelnen da eigentlich so ticken in Fragen der Reform?
8: Also man hat zumindest versucht, das Treffen ja sehr positiv darzustellen. Also man sprach von konstruktiven, von konzentrierten, auch von ernsthaften Gesprächen. Man hat dazu einige Fotos veröffentlicht, die auch wirklich ganz eindrücklich sind. Arbeitgeber, Gewerkschaften und die Spitzen von CDU, CSU und SPD auf der Dachterrasse des Kanzleramts. Man muss sich das vorstellen, im Hintergrund sieht man dunkle, schwarze Wolken, den Reichstag, aber auch einen Regenbogen. Also ganz passende Fotos eigentlich auch zu dem, was da ja eigentlich anstand. Ansonsten muss man sagen, wird von der Regierung und auch ja so im weitestgehend schon als Erfolg gewertet, dass man da mal zusammenkam, dass man sich gut ausgetauscht hat und dass sowohl Gewerkschaften als auch Arbeitgeber angekündigt haben, den Reformprozess, ich zitiere hier mal, konstruktiv zu begleiten.
1: Der Arbeitgeberboss und die DGB-Chefin, die sollen sich ja in herzlicher Abneigung zugetan sein. Weiß man, ob die jetzt besser miteinander klarkommen und über Lösungen statt über Trennendes reden können?
8: Ja, also was da konkret besprochen wurde, muss man ehrlicherweise sagen, das haben wir bislang noch nicht mitbekommen. Ich hoffe, dass sich da morgen vielleicht dann doch die ein oder der andere Beteiligte noch etwas genauer äußern möchte. Wir haben nur auch von Gewerkschaften gehört, dass man da gut gelaunt gestern rausgegangen ist. Aber klar, wenn man nochmal zurückschaut, wo wir herkommen, Bundesarbeitsministerin Bärbel Baas, die im vergangenen Jahr bei den Arbeitgebern ausgelacht wurde bei einer Veranstaltung, der Kanzler Friedrich Merz, der zuletzt beim DGB auf einem Kongress ausgebuht wurde, und auch wir haben das hier in Berlin mitbekommen, einfach wie tief die Gräben sind, wie groß das Misstrauen ist, aber auch jeweils von Gewerkschaften und Arbeitgebern mit Blick auf die Bundesregierung. Also insofern war das, und das ist glaube ich auch ein Takeaway von gestern Abend, also eine positive Entwicklung, dass man erstmal wieder zusammensaß und miteinander gesprochen hat.
1: Was hat sich denn der Kanzler von diesem Treffen erhofft, von dem ja viele sagen, er ist ein bisschen spät dran, damit hätte er früher machen müssen. Am Ende ist es ja das Parlament, das den anstehenden Reformen zustimmen muss.
8: Also es ist in der Tat so, dass Friedrich Merz, der Bundeskanzler, zu diesem Treffen mehr oder weniger von seinem Koalitionspartner der SPD überredet werden musste. Er hatte dann auch noch am Wochenende mit Blick auf dieses Treffen gesagt,
9: es wird auch keine neue konzertierte Aktion geben.
8: Und dann auch noch ausgeführt,
9: wir werden gemeinsam überlegen, was wir tun können, und dann werden wir am Tag darauf wieder zurückgehen an unsere jeweilige Arbeit.
8: Und er hat eben auch sehr deutlich gemacht, dass die Politik dann entscheiden müsse, auch den Hut auf hat. Insofern ist ein Aspekt jetzt mit Blick auf gestern Abend interessant, nämlich, dass auch die Bundesregierung mitgeteilt hat, weitere Gespräche sind vereinbart worden. Also insofern, so eine Eintagsfliege, wie das mal im Vorfeld hieß, soll das jetzt doch nicht gewesen sein. Man hat jetzt offensichtlich auch bei der Bundesregierung und damit auch im Kanzleramt anerkannt, dass ja so ein bisschen strukturierterer Austausch mit den Arbeitgebern und den Gewerkschaften Gewerkschaften, gerade mit Blick auf die doch sehr großen Reformen, also beim Arbeitsrecht, beim Thema Rente, beim Thema Steuerreform, die man ja plant in der Bundesregierung, dass etwas mehr Absprache und auch Einbindung möglicherweise hilfreich ist, vielleicht auch mit Blick darauf, Proteste dann kleiner zu halten.
1: Gibt es denn also eine gewisse Rollenverteilung, also auf der einen Seite SPD und Gewerkschaften, auf der anderen Seite Union und Arbeitgeber, oder löst sich das im Zuge dieser Gespräche ein bisschen auf?
8: Also der Wunsch ist natürlich, dass man ein gemeinsames Reformpaket hinlegt, und da ist auch schon wahrnehmbar, dass sowohl CDU, CSU als auch SPD ja so ein bisschen das Verbindende suchen und sich nicht so ganz klar und eindeutig in diese Lager einteilen möchte. Man muss sagen, mit Blick auch auf die SPD, die bekommt da Druck, gerade von der Linken im Bundestag, die da sehr um die Gewerkschaften wirbt, ja auch schon Sozialproteste angekündigt hat. Dennoch ist es so, wenn man ja 3 Schritte zurückgeht, dass wir schon ein wenig diese Verteilung hier auch wahrnehmen. Die Union eher auf Seite der Industrie- und Arbeitgeberverbände, die SPD eher immer bemüht, gerade auch noch den Kontakt zu den Gewerkschaften hochzuhalten und deren Positionen mit einzubringen.
1: Auch wenn die Erwartungen so runtergeschraubt worden sind in den letzten Tagen, womit darf man dann jetzt noch rechnen vor der parlamentarischen Sommerpause in Sachen Reformen?
8: Ja, also man muss sagen, die Erwartungen mit Blick jetzt auf das Treffen gestern wurden runtergeschraubt. Wenn wir uns aber noch das Programm anschauen, dann sind die Erwartungen weiter hoch. Es soll ja am 1. Juli einen Koalitionsausschuss geben. Und eigentlich war die Ansage, dass man mit Blick darauf Thema Einkommenssteuerreform, Rentenreform, da soll die Rentenkommission ja demnächst ihre Vorschläge vorlegen, Bürokratieabbau, Arbeitsrechte. Also da wurden große Reformen angekündigt, und da wird jetzt tatsächlich die Zeit auch etwas knapp, und es wird interessant zu sehen sein, wie da jetzt die nächsten 2-3 Wochen tatsächlich aussehen. Im Bundestag wird ja schon über die Gesundheitsreform, Stichwort Kassenbeiträge für die gesetzliche Krankenversicherungen, beraten, aber die Agenda ist wirklich sehr, sehr voll. Und was interessant ist, ist hier wahrzunehmen in Berlin, dass man so merkt, dass auch aus CDU, CSU und SPD-Kreisen man versucht, zumindest so ein ganz bisschen die Erwartungen zu dämmen, nachdem man sie ja doch sehr, sehr hochgeschraubt hat, gerade mit diesem Blick auf Ende Juni, Anfang Juli und das Ende bzw. den Start der parlamentarischen Sommerpause und den vielen großen Reformen, die man da angekündigt hatte.
1: Das Treffen der politischen Spitzen der Koalition mit Gewerkschaften und Arbeitgebern im Kanzleramt. Philipp Eckstein berichtete über diese Vorabgespräche zu den erwarteten Reformen.
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1: Ja, für die deutschen Fußballfans wird's spannend, vor allem am Sonntag, wenn es losgeht mit dem ersten Spiel der deutschen Mannschaft bei dieser Fußball-Weltmeisterschaft, die heute Abend beginnt, und zwar im legendären Aztekenstadion in Mexiko-Stadt. Um 21 Uhr das Spiel des Gastgeberlandes Mexiko gegen Südafrika wird dann angepfiffen. Hier bei uns in Hessen, diesseits des Atlantik, kann man die gesamte WM im Fernsehen verfolgen. Public Viewing ist so ein bisschen ein Problem, oft wegen dieser Zeitverschiebung. Viele der Spiele nach unserer Zeit eben mitten in der Nacht, wie man sich hier in Hessen darauf eingestellt hat. Gabi Beck berichtet.
14: Alles ist gerichtet im Lumen in Wiesbaden. 4 Leinwände im Innenbereich stehen bereit, auf 2 Stockwerke verteilt.
15: Wir beginnen mit der Übertragung ab dem 14.06. mit dem ersten Deutschlandspiel und haben dann in der Vorrunde 5 oder 6 ausgewählte Spiele, die zu normalen Anstoßzeiten stattfinden. Und dann geht's weiter mit den Finalspielen.
14: Sandro Auerbach vom Lumen hofft auf viel Publikum. 300 Gäste passen in das Lokal. Und er verrät noch, was wahrscheinlich auf der extra für die WM kreierten Speisekarte steht.
15: Also ich kann mir vorstellen, dass unser Küchenchef auf jeden Fall unseren Beefburger, unsere Currywurst und unser Lumen-Sandwich, das sind die Klassiker, die wir seit Jahren auf der Karte haben, die gerne gegessen werden. Und das passt dann auch, sage ich mal, zum WM-Charakter.
14: Insgesamt fällt das Public Viewing in diesem Jahr hier kleiner aus. Draußen wird es keine Leinwand geben. Zu teuer, sagt er. Trotzdem wollte das Team vom Lumen etwas anbieten, schon allein, weil von der Stadt kein Public Viewing eingerichtet wurde. Ganz ähnlich sieht es in Frankfurt aus. Fanmeile am Mainufer wie bei der Euro 24, Fehlanzeige. Kleinere Locations springen ein. Aber viele haben genau überlegt, ob sie wirklich was anbieten wollen. Angesichts der GEMA-Gebühren oder anderer Kosten wie für Leinwand oder Flatscreen. Lärmschutz muss bedacht werden. Und in einigen Kommunen wie Wiesbaden oder im Hochtaunuskreis muss das genehmigt werden. Kreissprecher Alexander Wächtershäuser.
16: Wir
11: 34 der 104 Spiele beginnen erst ab 21 Uhr. Das bedeutet, dass beim Public Viewing die allgemein geltenden Lärmschutzregelungen an vielen Orten nicht eingehalten werden können. Aus diesem Grund dürfen die Spiele nur dann gezeigt werden, wenn eine gebührenpflichtige Ausnahmegenehmigung vorliegt.
14: Frankfurt hat von vornherein die Sperrzeiten gelockert. Gastwirte, die Public Viewing anbieten, haben sich oft spezielle Gimmicks überlegt. So gibt es im Massiv Central in Frankfurt passend zum ersten Deutschlandspiel gegen Curaçao karibisches Barbecue während des Public Viewings im Hof. Gegrillt wird auch im Carlson am Bahnhof in Darmstadt. Bei jedem Deutschlandspiel, sagt Jenny Scholze.
12: Bei den Deutschlandspielen starten wir schon vor dem Anpfiff mit Daydrinking, DJs, einer Liveband und Specials wie Torwandschießen oder auch einem Glücksrad.
14: Und so hoffen die Gastronomen, dass die WM-Laune mit jedem Sieg der deutschen Mannschaft steigt. Das gilt auch für den Fuchsbau in Fritzlar oder die Apfelbaumwirtschaft in Gießen. In diesem Jahr haben auch kleine Vereine und private Initiativen die Leinwand ausgerollt, wie etwa das ZR6 in Wiesbaden. Sascha Burjan zu seinem Konzept.
16: Wir sind auch kein Kohlemachbunker, wir machen das, weil wir Lust haben und weil wir es können. Wichtig ist uns, dass wir einen guten Ton haben, ein gutes Bild haben. Wir haben zwei große Flatscreen und eine Großleinwand in der Veranstaltungshalle, also drinnen und draußen. Es wird gegrillt. Ja, nette Leute natürlich. Und hoffen, dass die Deutschen weit kommen, denn wir zeigen auch nur die Deutschlandspiele bei uns.
1: Wie man sich die Spiele der Fußball-Weltmeisterschaft in Hessen so anschauen kann. Gabi Beck hat sich umgehört für HR Info. Das Thema Hoffnung trifft Härtetest Deutschland vor der Fußball-WM.
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1: Der Zentralrat der Juden in Deutschland hat jetzt in Berlin den Leo Beck-Preis 2026 verliehen. Er ging an den Kabarettisten, Autoren und Moderator Dieter Nuhr. Der Zentralrat der Juden würdigt damit erklärtermaßen dessen entschiedenen Einsatz gegen Antisemitismus in der Medienlandschaft. Die Laudatio hielt der Psychologe und Autor Ahmad Mansur. Aus Berlin Matthias Bertsch.
17: Unter dem Deckmantel der Kritik an Israel verbreitet sich in Deutschland immer mehr Judenhass, erklärte der Präsident des Zentralrats der Juden in Deutschland, Josef Schuster, in seiner Rede. Dies gelte nicht nur für die Demonstrationen gegen Israel, sondern auch für Hochschulen, die Kulturszene und die Medien. Dieter Nuhr sei eine Ausnahme. Er habe seit dem Überfall der Hamas auf Israel fest an der Seite Israels und der Juden in Deutschland gestanden und dies in seiner Kabarettsendung Nuhr im Ersten immer wieder deutlich gemacht. Dafür werde ihm der Leo Beck-Preis verliehen.
24: Ich bin überzeugt, dass Sie auch in Zukunft Ihren Kolleginnen und Kollegen den Spiegel vorhalten, wenn Doppelstandards und antisemitische Stereotype repliziert werden. Im öffentlich-rechtlichen Rundfunk und in der Medienbranche, in der Kulturszene und im Kabarett.
17: Dem schloss sich Ahmad Mansur an. Der deutsch-israelische Psychologe mit palästinensischen Wurzeln verwies in seiner Laudatio darauf, dass der Antisemitismus von rechts nicht der einzige sei.
25: Nur Verdienst ist eine andere. Er hat den Antisemitismus auch dort benannt, wo es weh tut. In der politischen Linke, in der akademischen Milieus, in der progressiven Identitätspolitik, im Klimaaktivismus und im Islamismus. Damit hat er sich nicht nur Freunde gemacht. Es ist das erste Mal, dass dieser Preis an einem Comedian geht.
17: Und nur selbst? Er erklärte, dass er schon bei seinem ersten Besuch vor 40 Jahren von Israel fasziniert gewesen sei und nicht verstehe, woher die Obsession käme, mit der viele den jüdischen Staat kritisierten.
26: Für mich ist antisemitisch, wenn sich die ganze Welt auf diesen Konflikt stürzt und Partei ergreift für die falsche Seite und gleichzeitig nebenan im Sudan, im Kongo, im Jemen, in Syrien, in Myanmar, überall auf der Welt, weit mehr Menschen sterben und es lockt niemanden auf die Straße.
17: In seiner Dankesrede schlug er den Bogen vom Antisemitismus der Linken bis zur Klimaaktivistin Greta Thunberg, die inzwischen zum Boykott Israels aufruft und per Schiff versuchte, Hilfsgüter nach Gaza zu bringen. Sie alle einten tiefe Vorurteile.
27: Die Proteste gegen den Westen sind im Wesentlichen nicht rational, sie beruhen auf Hass. Der Verstand wird allzu oft vollständig ausgeschaltet, mit auf Gretas Boot, die Queers for Palestine. Queers for Palestine. Das ist mein Humor einfach. Das ist, da frage ich mich, kann es noch geisteskranker werden, wenn Queere sich mit denen solidarisieren, die sie sofort auf dem Marktplatz erhängen würden?
17: Dass es im Vorfeld auch Unverständnis für die Entscheidung des Zentralrats gegeben hat, Kritiker werfen Dieter Nuhr unter anderem vor, selbst antisemitische Stereotype zu nutzen, spielte bei der Preisverleihung keine Rolle.
1: Der Zentralrat der Juden in Deutschland zeichnet den Kabarettisten Dieter Nuhr mit dem Leo-Beck-Preis aus, für dessen Engagement gegen Antisemitismus. Aus Berlin berichtete Matthias Bertsch.

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1: 8 Uhr. Fußball-WM startet mit Eröffnungsfeier in Mexiko-Stadt. Koalition vereinbart weitere Gespräche mit Arbeitgebern und Gewerkschaften. Tankrabatt läuft wie geplant Ende Juni aus. Das Wetter wechselhaft mit Schauern oder Gewittern bei 14 bis 20 Grad. Mein Name ist Daniel Skondo. Guten Morgen. Die Fußball-Weltmeisterschaft in Mexiko, den USA und Kanada beginnt. Es ist die größte WM der Geschichte mit 48 statt 32 Mannschaften und insgesamt 104 Spielen. Zum Auftakt treffen Mexiko und Südafrika aufeinander. Aus Mexiko-Stadt Holger Dahl.
2: Vor dem Spiel ist eine spektakuläre Eröffnungsfeier angekündigt. Shakira wird den WM-Song präsentieren, Tenor Andrea Bocelli wird auftreten, dazu jede Menge lateinamerikanische Superstars. Zum Problem könnte in Mexico City das Wetter werden. Es gibt immer wieder starken Regen- und Gewittergefahr. Außerdem wird befürchtet, dass Demonstrationen die Abläufe behindern. Anpfiff des Eröffnungsspiels ist um 13 Uhr Ortszeit, 21 Uhr deutscher Zeit.
1: In Berlin haben die Spitzen der schwarz-roten Koalition gestern Abend mit Vertretern von Wirtschaftsverbänden und Gewerkschaften beraten. Im Anschluss hieß es, man sei sich einig, dass die Sozialversicherungssysteme reformiert und die Attraktivität des Wirtschaftsstandorts Deutschland verbessert werden müsse. Weitere Gespräche sollen folgen. Aus Berlin, Christina Nagel.
3: Konstruktiv sei die Atmosphäre gewesen, teilt Regierungssprecher Cornelius in der Nacht mit. Zumindest in der Problemanalyse scheinen sich alle einig zu sein. Es ist klar, dass Reformen kommen müssen. Ob sich die Teilnehmer allerdings bei der Frage, wie diese aussehen sollten, angenähert haben, blieb offen. Die oberste Priorität sei es, Deutschland wieder auf Wachstumskurs zu bringen, hatte Kanzler Merz in den sozialen Medien geschrieben. Ähnlich formulierte es SPD-Fraktionschef Mirsch in einem Schreiben an SPD-Abgeordnete.
1: Die Lage im Iran-Krieg eskaliert weiter. Da es keine Fortschritte bei den Verhandlungen zwischen den USA und dem Iran gibt, hat US-Präsident Trump neue Angriffe angeordnet. Das US-Militär bombardierte in der Nacht mehrere Ziele im Iran. Das Regime in Teheran hat daraufhin nach eigenen Angaben die Straße von Hormuz geschlossen. Die USA bestreiten das aber. Handelsschiffe könnten die Meerenge weiterhin passieren. Der sogenannte Tankrabatt endet wie geplant Ende des Monats. Das kommt für die Tankstellen aber nicht überraschend. Der Sprecher des Interessenverbandes ITV, Rabel, sagte der Rheinischen Post, die Politik könne nicht dauerhaft einen Teil der Gewinne der Mineralölkonzerne finanzieren. Die schwarz-rote Regierungskoalition hatte die Spritsteuer zum 1. Mai um knapp 17 Cent pro Liter gesenkt. Ziel war es, die hohen Energiepreise abzufedern, die nach Beginn des Iran-Kriegs weltweit gestiegen waren. Mit schnelleren Verfahren und weniger Bürokratie sollen Infrastrukturprojekte besser vorangebracht werden. Das ist das Ziel des neuen Vergabe- und Tariftreuegesetzes, über das der Landtag in Wiesbaden heute abstimmt. HR-Landtagskorrespondent Sebastian Jakob.
4: Ohne ein Vergabeverfahren sollen künftig Bauleistungen bis 750.000 Euro möglich sein. Bislang liegt die Grenze bei nur 10.000 Euro. Die Landesregierung sagt, dadurch könnten Kreise, Städte und Gemeinden schneller und unkomplizierter investieren. Unternehmen würde der Papierkram erspart. Weiteres Thema im Plenum, die Platzvergabe an weiterführenden Schulen. Die FDP kritisiert in einer Aktuellen Stunde, dass in einigen Regionen ein Los darüber entscheidet, ob Schüler wegen Kapazitätsproblemen einen Platz am Gymnasium bekommen oder auf eine andere Schule müssen.
1: Und das passiert heute noch. Der Bundestag berät zum ersten Mal über das neue Gebäudemodernisierungsgesetz. Vorgesehen ist unter anderem, dass weiter neue Öl- und Gasheizungen eingebaut werden können, wenn klimafreundlichere Kraftstoffe beigemischt werden. Und nach dem spektakulären Millioneneinbruch in einen Sparkassen-Tresorraum in Gelsenkirchen vor fast einem halben Jahr beginnen die ersten Zivilprozesse. Zwei Kunden fordern Schadenersatz für Wertgegenstände, die aus ihren Schließfächern gestohlen wurden. Das waren die Nachrichten. Das Wetter. Mehr Wolken als Sonne heute, mit Schauern und einzelnen Gewittern. Die kann es vor allem in Nord- und in Osthessen geben. Die Höchstwerte liegen zwischen 14 Grad rund um Willingen und 20 Grad am Rhein und am Main. In der kommenden Nacht leichter Regen oder Niesel, dann kühlt es ab auf 13 bis 8 Grad. Und morgen gibt es viele Wolken und immer wieder leichten Regen und Nieselregen bei bis zu 20 Grad. Die weiteren Aussichten, am Samstag deutlich wärmer mit Sonne, Wolken und noch einzelnen Schauern bis 25 Grad. Und am Sonntag Tag, Sonne, Wolken und trocken bis 23 Grad. Die Zeit 8.05 Uhr.
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1: Vorsicht auf der A49 Kassel Richtung Gießen. Zwischen Wabern und Borken ein Metallteil auf dem linken Fahrstreifen. A3 Würzburg.

0: Und nein, es geht noch weiter. Die B460 Lorsch-Sperrfelden ist zwischen Weschnitz und Hiltersklingen nach einem Unfall immer noch in beiden Richtungen gesperrt. Hier ist der Rettungshubschrauber im Einsatz. Diesen Bereich bitte weiträumig umfahren. Die A7 noch, Kassel Richtung Fulda, zwischen Homberg-Efze und Bad Hersfeld-West. Ein Unfall mit mehreren Fahrzeugen auf dem linken Fahrstreifen. Und die A643 Wiesbaden-Mainz zwischen Wiesbaden-Eppelallee und Mainz-Gonsenheim. 2 Kilometer Stau.
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2: Guten Morgen. Es wäre die erste Zinserhöhung seit September 2023. Bei ihrer Ratssitzung heute dürfte die Europäische Zentralbank die Leitzinsen wieder anheben. Grund dafür sind vor allem die durch den Iran-Krieg in die Höhe geschnellten Energiepreise, die die Inflation anheizen. Auswirkungen haben könnten Zinserhöhungen auch für die Verbraucher, etwa wenn sie Geld auf einem Tagesgeldkonto anlegen. Dann könnten die Zinsen steigen, aber die Zinsen würden auch beispielsweise für einen Baukredit steigen. Marcel Fratscher ist Präsident des Deutschen Instituts für Wirtschaftsforschung mit Sitz in Berlin. Ich habe ihn heute Morgen gefragt, diese Zinserhöhung eine erwartbare und richtige Entscheidung?
3: Ja, es ist unvermeidbar. Ich würde es notwendiges Übel nennen, denn die Preise steigen. Sie steigen zu stark. Die Europäische Zentralbank hat den Auftrag, die Preise stabil zu halten, also die Inflation bei 2% zu halten. Und wir gehen davon aus, dass die Inflation in diesem Jahr mindestens 3% betragen könnte. Deshalb muss die EZB ein klares Signal setzen, dass sie alles tut, um die Preise möglichst schnell wieder auf das Inflationsniveau wie vorher zu bringen.
2: Wenn aber vor allem der Ölpreis die Inflation nach oben treibt, was kann eine Leitzinserhöhung da überhaupt bewirken? Wie soll die Inflation hier an dieser Stelle dämpfen können?
3: Das ist ein sehr guter Punkt. Erstmal gar nicht. Also die EZB kann nichts an Schocks, an Preisentwicklungen machen, die ihren Ursprung außerhalb Europas haben, gerade Krieg im Mittleren Osten oder im Ukraine haben. Das kann sie nicht ändern. Was sie ändern kann, ist, dass sich diese Inflation dann auch auf andere Dinge auswirken, wie zum Beispiel, dass andere Unternehmen in Deutschland und Europa die Preise deutlich erhöhen oder dass die Gewerkschaften sagen, hier, wir möchten jetzt einen Ausgleich für die höheren Preise haben, wir verhandeln höhere Löhne. Und das ist gefährlich für eine Zentralbank, weil dann führt das dazu, dass man im schlimmsten Fall in so einen Teufelskreis kommt, in dem höhere Kosten oder höhere Erträge bei einem Unternehmen dann wiederum zu höheren Löhnen führen und wir dann in eine Spirale von höheren Preisen kommen, was dann schwer zu stoppen ist. Also der EZB kann es lediglich um diese sogenannten Zweitrundeneffekte gehen. Sie muss also klar signalisieren, sie kann das nicht akzeptieren. Bitte verhaltet euch angemessen, ansonsten können wir die Inflation nicht kontrollieren.
2: Könnte diese Leitzinserhöhung gerade für die schwach laufende Wirtschaft zu einem Problem werden, also noch ein Dämpfer, was die Investitionen angeht?
3: Ja, und das ist genau das Problem. Die Zinsen von der EZB sind ja im Augenblick jetzt nicht sehr niedrig. Sie sind eher im neutralen Bereich. Wir haben schon eine relativ schwache Wirtschaft in der Eurozone, vor allem in Deutschland läuft es nicht gut. Wir rechnen nur noch mit 0,5% Wachstum in diesem Jahr. Könnte erneut wieder eine Rezession werden, wenn der Krieg im Mittleren Osten nicht bald zu Ende ist. Und das ist genau das Dilemma. Die EZB hebt die Zinsen an in Zeiten, in denen es wirtschaftlich eh schon nicht rund läuft. Und höhere Zinsen heißen nun mal, es wird teurer für Unternehmen, Kredite aufzunehmen, Investitionen zu finanzieren. Aber auch für uns Bürgerinnen und Bürger wird es teurer, einen Kredit aufzunehmen, um Konsum zu finanzieren. Und das schwächt eine eh schon schwache Wirtschaft. Aber wir müssen nicht vergessen, Hauptaufgabe der EZB ist nun mal die Preisstabilität, also möglichst die Preise stabil zu halten, nicht die Wirtschaft kurzfristig anzustoßen. Das ist der Job der Politik. Die EZB muss auf Preisstabilität achten und das ist ihr primärer Auftrag.
2: Wird der Staat dann eben, wenn er dieser Rolle eben nachkommt, versucht sein, die Investitionen durch noch mehr Subventionen anzuregen?
3: Ja, das ist genau das Problem. Das funktioniert meistens nicht, wenn man versucht, die Mehrwertsteuer für die Gastronomie zu senken oder andere Subventionen und Besserstellungen zu geben. Das funktioniert nicht, aber der Staat tut ja in Deutschland eine Menge. Im Augenblick die 0,5% Wachstum, die wir in diesem Jahr haben, wird ausschließlich durch höhere Konsumausgaben und höhere Investitionen des Staates verursacht. Die private Wirtschaft schrumpft, vor allem die Industrie, auch die Exportwirtschaft läuft nicht rund, aber zunehmend auch viele Dienstleistungsbereiche haben zu kämpfen mit geringeren Umsätzen und geringeren Erträgen. Also wir sind im Augenblick in einer ganz schwierigen Lage, aber da ist es ja gerade Auftrag des Staates, stabilisierend zu wirken. Das versucht der deutsche Staat, er nimmt eine Menge Schulden auf. Ich würde mir wünschen, dass er mehr dieses Geldes für öffentliche Investitionen

0: für eine gute Infrastruktur, für ein besseres Bildungssystem. Das sind wichtige Dinge. Da kommt noch nicht genug bei rum. Das müsste besser werden, damit dann auch die Privatwirtschaft mehr davon hat und auch die wieder wachsen kann.
1: Zum Abschluss Ihrer Einschätzung. Stehen wir jetzt am Anfang einer Hochzinsphase oder ist das nur ein kurzfristiges Eingreifen der EZB, bis die Tanker wieder freie Fahrt durch die Straße von Hormuz haben?
0: Die ehrliche Antwort ist, wir wissen es nicht, aber ich halte es für unwahrscheinlich, dass die EZB jetzt die Zinsen stark erhöhen wird. Die Finanzmärkte erwarten 2 kleine Schritte, also ein Viertel Prozentpunkt in diesem Jahr. Das ist jetzt nicht dramatisch. Aber trotzdem aller Vorsicht, wenn der Krieg sich fortsetzt, die Straßenverordnung muss weiter geschlossen bleibt, dann werden die Preise noch stärker steigen und wir müssen uns eh schon auf weitere Anstiege, vor allem bei Lebensmitteln, einrichten. Und dann könnte die EZB gezwungen sein, ähnlich wie sie das 2022, 2023 gemacht hat, die Zinsen deutlich stärker zu erhöhen. Und dann ist das Dilemma natürlich noch mal stärker, weil dann die Wirtschaft noch stärker abgebremst wird. Hoffentlich kommt es nicht dazu, aber die Möglichkeit besteht.
1: Sagt Marcel Fratscher, der Präsident des Deutschen Instituts für Wirtschaftsforschung, zur für heute zunächst erwarteten Zinserhöhung, Leitzinserhöhung der Europäischen Zentralbank.
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1: Wer mit einem E-Scooter unterwegs ist, geht Risiken ein, für sich selbst und für andere. Die Scooter sind schon wegen ihrer kleinen Räder nicht immer wirklich berechenbar und dann gibt es ja die Haftungsfragen, wenn etwas passiert. Da scheint trotz der Versicherungspflicht einiges im Argen zu liegen. Die Bundesregierung will mit neuen Regeln die Firmen, die mit den E-Rollern auf dem Markt sind, Leihrollern, strenger in die Pflicht nehmen und ebenso die Menschen, die mit den Scootern unterwegs sind und Schäden verursachen. Was da warum geplant ist und ob das gewünschte Ergebnis so erreicht werden kann, dazu aus Berlin Ulrike Römer.
3: Das geplante Gesetz ist eine Reaktion auf das, was auf Deutschlands Straßen passiert. Seit 7 Jahren sind E-Scooter bei uns erlaubt. Seitdem sind sie in immer mehr Unfälle verwickelt. Zum Beispiel, wenn jemand über einen herumliegenden Roller stolpert. Mehr als 12.000 Zwischenfälle gab es im Jahr 2024. Das Problem sind dabei Leihscooter im Spiel, bleiben Geschädigte oft auf ihrem Schaden sitzen. Die Fahrer sind meist über alle Berge und bisher müssen die Vermieter der Scooter nicht haften. Genau hier setzt Bundesjustizministerin Hubig an.
4: Künftig sollen diejenigen, die E-Scooter halten, in Regress genommen werden können, unabhängig von einem Verschulden.
3: Heißt, E-Scooter-Verleihplattformen wie Dot, Lime oder Bolt sollen künftig haften, wenn mit ihren Scootern Schäden verursacht werden. Und zwar ohne Wenn und Aber, also unabhängig vom Verschulden. Das macht die Sache für Geschädigte leichter. Sie können sich dann direkt an die Verleihfirmen wenden oder an die Versicherung. Das geplante Gesetz setzt an der richtigen Stelle an, meint Anja Käfer-Rohrbach vom Verband der Versicherer.
5: Das ist ein guter Ansatz und schließt eben aus Sicht der Geschädigten eine wichtige Lücke.
3: Für E-Scooter-Anbieter wird es jedenfalls komplizierter, wenn das Gesetz kommt, wie geplant. Wollen sie künftig nicht auf Kosten sitzen bleiben, müssen sie herausfinden, wer mit dem Roller wann und wo Mist gebaut hat und dann das Geld wieder eintreiben. Der Dachverband der E-Scooter-Anbieter meint, das sei kaum zu machen, denn ist tatsächlich der letzte Fahrer schuld dran, dass der Roller quer auf dem Gehsteig liegt und jemand drüber gestolpert ist? Ist die letzte Fahrerin verantwortlich dafür, dass der Roller ins parkende Auto gefallen ist? Schwer nachweisbar, sagt die Branche und schreibt in einer Stellungnahme.
6: Damit das Gesetz funktioniert, braucht es eine präzise Regel für abgestellte Fahrzeuge. Sonst entsteht eine faktische Schuldvermutung. Und am Ende landet jede strittige Schadensmeldung vor Gericht. Auf Kosten der Verbraucher.
3: Oder die Anbieter nehmen den Gesetzentwurf zum Anlass, um mal über ihr Geschäftsmodell nachzudenken, sagt Swantje Michaelsen, Verkehrsfachfrau der Grünen im Bundestag.
7: Und dann sind jetzt die Unternehmen gefragt, wie man das lösen kann. Das kann ja zum Beispiel sein, indem man dann eben doch dahin kommt, dass es Stationen braucht.
3: Im Übrigen nimmt das geplante Gesetz nicht nur die Verleiher, sondern auch die Fahrerinnen und Fahrer der E-Scooter stärker in die Pflicht. Für sie soll künftig eine Schuldvermutung gelten. Das bedeutet, sie haften für Schäden. Es sei denn, sie können ihre Unschuld beweisen.
1: Der Bundestag wird heute über neue Regeln für E-Scooter befinden. Ulrike Römer berichtete aus Berlin.
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1: 1954, 74, 90 und 2014. Das sind die Jahreszahlen zu den großen deutschen Fußballerfolgen. Ja, obwohl da 2026 dazukommen könnte. Da haben einige noch ein bisschen Zweifel. 4-mal wurde ja die deutsche Nationalmannschaft bisher schon Weltmeister. Nun tritt sie an Um es wenigstens mal wieder zu versuchen, nachdem die letzten Weltmeisterschaften eben nicht so erfolgreich verlaufen sind. Diese Weltmeisterschaft in Mexiko, in Kanada und in den USA startet heute mit dem Eröffnungsspiel in Mexiko Stadt. Die deutsche Mannschaft, die DFB-Auswahl, die spielt dann am Sonntag zum ersten Mal. Wie weit also wird sie wohl kommen? Ich habe mit einem Weltmeister gesprochen, dem von 1990, der eine höchst erfolgreiche Fußballkarriere absolviert hat, Olaf Thon nämlich, und ihn gefragt, ja, mit welchen Gefühlen geht man eigentlich als Fußballer in so ein Turnier rein? Wie war das bei Ihnen 1990? War da mehr Stolz und Vorfreude oder gab es da auch eine Menge Respekt und Nervosität?
9: Ja, es ist natürlich lange her. Viele Dinge sind verdrängt worden oder schön geredet worden, aber ich weiß, dass es gerade für mich sehr spannend war, weil ich vor der Weltmeisterschaft ein halbes Jahr vorher verletzt war und erst Mitte April mein erstes Spiel wieder für Bayern machte und überraschend noch dann auf den Zug aufgesprungen bin, und das ist so meine Erinnerung, und wir waren auch so ein bisschen Favorit, und ich glaube, das ist der Unterschied. Deutschland ist jetzt, sagen wir mal, an Nummer 10 vielleicht von den Namen, die genannt werden. Die werden in Europa sicherlich immer wieder mal genannt, aber da sind andere Mannschaften, die besser sind. Da sehe ich die Franzosen, die Spanier und für mich so mein Geheimtipp ist England und die Südamerikaner natürlich sowieso mit Brasilien vor allen Dingen, aber auch Argentinien.
1: Warum gerade England? Die tun sich ja trotz ihrer tollen Liga so schwer oft bei internationalen Turnieren.
9: Genau, weil es die beste Liga der Welt ist und weil sie den besten Mittelstürmer der Welt haben, weil sie mit einem der besten Mittelfeldspieler Rice haben und haben einen exzellenten deutschen Trainer, Tuchel. Und von daher sind das so ein paar Dinge, die zusammenpassen könnten, um den großen Cup zu landen.
1: Wenn die Deutschen jetzt nicht als Mitfavoriten in dieses Turnier hineingehen, ist das vielleicht auch ein Vorteil, weil man nicht unter diesem wahnsinnigen Erfolgszwang und Druck steht, also Erwartungen erfüllen muss, sondern einfach sagen kann, wir werden es den allen mal zeigen, unseren Kritikern, wie geht man da vielleicht anders rein?
9: Ja, schon. Aber letztendlich zählt auf dem Platz, was abgeliefert wird. Und die beiden letzten Weltmeisterschaften in der Vorrunde ausgeschieden und alle guten Dinge sind drei. Das wäre brutal enttäuschend und das will keiner. Die Gegner in der Vorrunde sind nicht schlecht. Elfenbeinküste ist für mich ein Favorit, auch ins Viertelfinale zu kommen, genau wie wir auch. Und die Gruppenphase wird man wohl überstehen, weil ja auch die acht besten Gruppen Dritten weiterkommt. Und das sollte schon mit dem Teufel zugehen, wenn wir das nicht schaffen. Es gab aber immer wieder bei Welt- und Europameisterschaften Mannschaften. Ich kann mich an Italien irgendwann erinnern, die sind mit 3 Unentschieden gestartet und sind dann Weltmeister geworden. Also es gibt keine Regel ohne Ausnahme. Der Fußball ist unberechenbar und deshalb auch so schön, auch wenn die FIFA mit Infantino hier und da eine Rolle spielt, die das ein bisschen kompliziert macht, wie mit zum Beispiel 48 Teilnehmern. Und wie ich gehört habe, wird es bei den nächsten Weltmeisterschaften eher 64 als weniger sein.
1: Also schon ein Riesenturnier, sowas hat es in der Form noch nie gegeben. Wenn wir nur mal auf das deutsche Team schauen, die DFB-Auswahl, wo sehen Sie da die Stärken, wo vielleicht auch eher die Handicaps?
9: Ja, die Stärke kann werden Manuel Neuer, der Baum verdrängt hat, im Training jetzt ist. Ich habe mehrere Ausschnitte gesehen und er wirkt topfit. Wir haben Havertz, der im Champions-League-Finale für Arsenal getroffen hat, leider verloren hat. Das sind schon Garanten im Zentrum mit Kimmich als Kapitän und Mecher von Borussia Dortmund macht seine Sache im Mittelfeld mit Pavlovic hervorragend. Und da haben wir schon mal eine Achse, die funktioniert, die steht. Und von daher haben wir ein paar junge Wilde. Schade, dass Lennart Kahl verletzt nicht dabei sein kann. Das ist brutal für so einen 18-Jährigen, der auf dem Sprung war, so ein bisschen an Messi zu erinnern. Da hätten wir einen Spieler gehabt, der außergewöhnliche Fähigkeiten hat. Und da sieht man, wenn da oben der liebe Gott zuschlägt, hat man keine Chance. Und dann muss man das Beste draus machen. Aber ich denke, Rudi Völler wird Julian Nagelsmann Unterstützung geben, dass die deutsche Mannschaft ganz weit kommt. Da drücken wir alle die Daumen, weil wenn wir das nicht tun, ehemaligen Spieler und Fans von Deutschland, wer dann?
1: Viele werden die Daumen drücken, auch gerade Manuel Neuer, dass da nicht wieder irgendwas passiert. Die berühmte Wadenproblematik. Wie wichtig ist es für so eine Mannschaft, so einen erfahrenen Mann übers Sportliche hinaus mit im Team zu haben?
9: Ja, da hat Julian Nagelsmann wohl am Ende gesagt, Leistung geht vor, was auch immer vorher gesagt wurde. Und Manuel Neuer, wie ich das richtig verstanden habe, glaube ich, hat immer wieder in der Vergangenheit gesagt, als er aufgehört hat, wenn ihr mich braucht, bin ich da. Ja klar, dann sagt er auch, ich bin dabei. Und von daher ist das natürlich eine brutale Sache für Baumann, der es geschluckt hat. Ich hätte aber auch verstanden, wenn er zu Hause geblieben wäre und hätte gesagt, nee, das lasse ich mit mir nicht machen. Aber er hat einen tollen Charakter gezeigt, Teamplayer, und sowas brauchen wir bei der Weltmeisterschaft. Und da kommen Parallelen zu den Weltmeisterschaften 54, 74, 90 und 2014, wo immer wieder die Kameradschaft so hoch angesiedelt war, obwohl es andere Mannschaften gab, 74 mit Cruyff, die Holländer, die besser waren, vielleicht, oder die Ungarn 54 und so weiter. Also da ist vieles möglich, um über das Team erfolgreich zu sein, weil Weltklasse-Spieler, die ich vorhin genannt habe, wie Neuer, Havertz und Kimmich und viele andere, haben wir ja auch. Und wenn die ineinandergreifen, das Rädchen, und so ein unberechenbarer Typ wie Undav zum Zuge kommt, dann haben wir den Woltemade, eine außergewöhnliche Erscheinung, der auch Tore aus dem Nichts machen kann. Also ich bin da optimistisch, freue mich jetzt, dass es endlich losgeht. Und bald sind die Deutschen ja auch am Sonntag dran und können zeigen, was sie drauf haben.
1: Sagt der Weltmeister von 1990, Olaf Thon, in HR Info. Das Thema heute Morgen: Hoffnung trifft Härtetest, Deutschland vor der Fußball-WM.
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1: Und was die Finanzmärkte heute bewegt, was dort zu erwarten ist, das schildert uns jetzt Thomas Spindler.
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10: Die Finanzmärkte sind angeschlagen, denn die Lage im Nahen Osten scheint weiter zu eskalieren. USA und Iran überziehen sich mit einer neuen Welle gegenseitiger Angriffe. Die Aussicht auf einen Frieden schwindet. Bereits zu Beginn der Woche war es zu schweren Kampfhandlungen gekommen. An der Wall Street gaben die Kurse gestern deshalb kräftig nach. Der Dow Jones sackte um fast 2%. Auch die Technologiebörse Nasdaq ging auf Talfahrt. In Asien setzt sich die Verkaufswelle derzeit fort. In Japan sackte der Leitindex zeitweise um rund 3%. In Südkorea ebenfalls. Neben der Situation im Nahen Osten ist die Geldpolitik das wichtigste Thema am Markt. Vor allem die hohen Energiepreise lassen die Inflation wieder steigen. Im Mai kletterten die Verbraucherpreise in der Eurozone um 3,2%. Darum erwarten die meisten Ökonomen, dass die Europäische Zentralbank heute ihren Leitzins erhöhen wird. Das erste Mal seit September 2023. Mit höheren Zinsen versuchen die Notenbanker, die Teuerung einzudämmen. Die Anleger am Aktienmarkt mögen höhere Zinsen nicht. Der Grund? Festverzinsliche Anlagen wie Anleihen werfen mehr Rendite ab. Das setzt die Aktienkurse oft unter Druck. Das bekommt auch der DAX zu spüren. Die Frankfurter Börse dürfte heute mit Kursverlusten in den Handel starten.
1: In dieser Woche wird das Antidiskriminierungsgesetz 20 Jahre alt. Inzwischen aber haben sich Diskriminierungsformen entwickelt, die damals noch gar nicht denkbar waren. Denn trotz allen digitalen Fortschritts tendiert ausgerechnet KI oft dazu, offenbar Diskriminierungsmuster zu verstärken. Ein Aktionsplan der Stadt Frankfurt versucht nunmehr seit einem Jahr, dagegen eine wirksame Strategie zu entwickeln. Andrea Geißler berichtet.
11: Saba Afworki hat an ihrem Arbeitsplatz im Frauenreferat Frankfurt einen spektakulären Ausblick auf die Frankfurter Skyline und das vielfältige Leben auf der Zahl. Dass sie heute hier sitzt, hat einen Grund, der fast 20 Jahre zurückliegt. Damals studierte sie Informatik an einer technischen Universität und war in einem Hörsaal mit 600 Männern eine von ganz wenigen Frauen. Saba Afworki.
12: Ich saß in der Mitte, hatte mein Afro auf und dann hat jemand ein Papierflugzeug gebaut und es in meine Haare geworfen. Und der ganze Hörsaal hat gelacht. Also keine Person hat gesagt, Moment mal, das ist jetzt irgendwie total daneben als Gesellschaft oder in dem Moment als Gruppe, die irgendwie die Zukunft beeinflussen wird.
11: Solche Erfahrungen haben Saba Afworki ebenso geprägt wie ihre politisch aktive Mutter, die sich schon in ihrer Heimat Eritrea Eritrea für die Frauenbewegung einsetzte und nach ihrer Flucht aus dem Kriegsgebiet in den 80ern auch in der Frankfurter Frauenbewegung mittendrin war. Als Referentin im Frauenreferat sah Sabah Afwerki die Möglichkeit, beide Themen in einem Aktionsplan zusammenzubringen. Feminist Fair Future heißt er und dabei dreht sich alles um KI und digitale Teilhabe von Frauen. Die Stadt Frankfurt setzt damit den Auftrag der Europäischen Gleichstellungscharta um, die sie 2012 unterschrieben hat. Sabah Afwerki.
12: Es hat eine gesellschaftliche Konsequenz. Wenn Menschen in bestimmten Feldern nicht repräsentiert sind, dann fehlen Perspektiven. In dem Feld der Informatik fehlt ganz klar die Perspektive von Frauen und vor allem von marginalisierten Frauen.
11: Feminist Fair Future will auf bestehende Ungerechtigkeiten aufmerksam machen und dafür sorgen, dass Computerprogramme und künstliche Intelligenz alle Menschen fair behandeln und niemanden benachteiligen. Zum Beispiel bei Bewerbungen, die über Online-Formulare laufen. Miriam, die ihren Nachnamen nicht öffentlich machen möchte, ist KI-Expertin und Technologiestrategin bei Microsoft. Sie hat selbst schon entsprechende Erfahrungen gemacht.
13: Es war einer der Big Five Tech Companies und da habe ich mich als Cloud Solution Architektin beworben. Ich habe ja auch schon in meiner alten Rolle als Cloud Solution Architekt gearbeitet. Das heißt, das wäre ein 1:1 Match gewesen und ich habe innerhalb von 24 Stunden eine Absage bekommen.
11: Miriam sprach die Recruiter der Firma darauf an. Diese bestätigten ihren Verdacht, dass eine KI sie offenbar aufgrund bestimmter Merkmale, vielleicht als Frau, vielleicht als Schwarze, sofort aussortiert hatte. Die Recruiter machten ihr dafür umgehend ein besseres Jobangebot. Das schlug sie aber aus, denn
13: wenn man schon nicht schafft, in den einfachen Prozessen wie eine Bewerbung gegen Diskriminierung zu arbeiten,
11: dann wollte sie in so einer Firma auch keine Stelle antreten. Künstliche Intelligenz orientiere sich an bestehenden Teams in der Firma, so Miriam. Abweichungen vom Durchschnitt würden abgestraft. Das könnte zum Beispiel auch ein zu junges Einstiegsalter sein. Sie rät.
13: Und zwar würde ich immer mein Geschlecht weglassen. Ich würde auch nicht mein Geburtsdatum mitgeben und ich würde auch kein Profilbild mitschicken, damit die KI nicht weiß, wie ich aussehe, damit die KI nicht weiß, wie alt ich bin.
11: Miriam ist eine der Moderatorinnen beim Campaign Lab von Feminist Fair Future am 7. Juli, für das sich Teilnehmende derzeit bewerben können. Neben solchen eigenen Großveranstaltungen unterstützt Feminist Fair Future innovative Formate mit Fördergeldern oder bringt Kreative und ExpertInnen auf ihrer Plattform zusammen. Vernetzung ist nämlich eines der großen Ziele des Aktionsplans. Dafür haben Sabah Afwerki und ihre Mitstreiterinnen nun noch weitere 2 Jahre Zeit, mit Option auf Verlängerung.
1: Wie rassistische KI Diskriminierung verstärken kann, insbesondere die Diskriminierung von Frauen. Ein Bericht war das von Andrea Geißler.
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19: 8:29 Uhr. Lage in Mexiko-Stadt vor WM-Start angespannt. Iran erklärt Straße von Hormuz für komplett gesperrt. Neue ausländerfeindliche Proteste in Nordirland. Das Wetter wechselhaft mit Schauern oder Gewittern bis 20 Grad. Mein Name ist Daniel Skondo. Guten Morgen. Mit einer großen Feier in Mexiko-Stadt wird heute die Fußball-Weltmeisterschaft der Superlative eröffnet. Mit 48 statt 32 beteiligten Mannschaften und den 3 Gastgebern Mexiko, USA und Kanada ist die WM so groß wie noch nie. Die Eröffnungsfeier beginnt um 19:30 Uhr unserer Zeit. ARD-Korrespondentin Jenny Barke.
3: Zum ersten Spiel trifft Gastgeber Mexiko auf Südafrika. Doch neben WM-Vorfreude herrscht in Mexiko eine angespannte Stimmung. Die sozialen Spannungen überschatten die Feierlaune und die Regierung steht unter großem Druck. Demonstrierende Lehrkräfte haben ein Zeltlager rund um den Zócalo, einen zentralen Platz in Mexiko-Stadt, errichtet und dürften tausenden Fans damit den Zugang zur dortigen WM-Zone erschweren. Auch die Zugänge zum Stadion sind von Demonstrierenden blockiert worden.
19: In Berlin haben Vertreter der Bundesregierung von Wirtschaftsverbänden und Gewerkschaften gestern Abend über die anstehenden Reformen beraten. Es ging um die Situation am Arbeitsmarkt, die Sozialversicherungen, Bürokratieabbau und Steuerpolitik. Konkrete Beschlüsse gab es keine, das war aber auch so geplant. Die Regierung teilte im Anschluss mit, die Sozialpartner hätten die Bereitschaft geäußert, den Reformprozess konstruktiv zu begleiten. Dazu seien weitere Gespräche vereinbart worden. Der sogenannte Tankrabatt endet wie geplant Ende des Monats. Das kommt für die Tankstellen aber nicht überraschend. Der Sprecher des Interessenverbandes ITV Rabel sagte der Rheinischen Post, die Politik könne nicht auf Dauer einen Teil der Gewinne der Mineralölkonzerne finanzieren. Die schwarz-rote Regierungskoalition hatte die Spritsteuer zum 1. Mai um knapp 17 Cent pro Liter gesenkt. In der Nacht hat das US-Militär wieder Ziele im Iran angegriffen. Iranische Medien melden Explosionen bei Teheran und in Hafenstädten in der Nähe der Straße von Hormus. Der Iran habe die Meerenge daraufhin komplett geschlossen. Aus der Nachrichtenredaktion Miriam Ernst.
20: Jedes Schiff, das die Meerenge zu passieren versuche, werde angegriffen, ließ die Militärführung über den staatlichen Rundfunk erklären. Das US-Regionalkommando dementierte und erklärt, Handelsschiffe würden weiterhin durch die Straße von Hormuz fahren. Zuletzt mussten Reedereien vor der Durchfahrt ihrer Schiffe mit iranischen Kontaktstellen einen Korridor koordinieren und teils hohe Gebühren bezahlen. Als Reaktion auf die US-Angriffe hat der Iran auch wieder Ziele in den Golfstaaten Bahrain und Kuwait ins Visier genommen.
19: In Nordirland hat es die zweite Nacht in Folge Ausschreitungen bei ausländerfeindlichen Demonstrationen gegeben. In der Nähe der Hauptstadt Belfast setzte die Polizei wieder Wasserwerfer gegen Vermummte ein. Sie hatten Ziegel auf Einsatzkräfte geworfen. Außerdem flogen Flaschen und Steine. In Belfast selbst blieb es ruhig. Die Polizei hatte ihre Präsenz massiv verstärkt. Auslöser der Proteste war ein Messerangriff am Montag, für den ein Migrant aus dem Sudan angeklagt worden ist. Zinsentscheidung der Europäischen Zentralbank. Erwartet wird, dass die EZB zum ersten Mal seit mehr als 2,5 Jahren die Leitzinsen wieder anhebt. ARD-Börsenreporter Klaus-Rainer Jackisch.
21: Damit würde der maßgebliche Zinssatz für Einlagen auf 2,25% steigen. Ursache ist der starke Anstieg der Inflationsrate im Euroraum. Anfang des Jahres lag sie mit 1,7% noch unter der von der EZB angepeilten Marke von 2%. Doch seit März liegt sie deutlich darüber und geht in den kommenden Monaten stramm auf die 4% zu. Auslöser dieser Entwicklung ist der Angriff der USA und Israels auf den Iran und die dadurch vollzogene Schließung der Straße von Hormuz.
19: Und das haben wir heute auch im Blick. Der Bundestag berät zum ersten Mal über das neue Gebäudemodernisierungsgesetz. Vorgesehen ist unter anderem, dass weiter neue Öl- und Gasheizungen eingebaut werden können, wenn klimafreundlichere Kraftstoffe beigemischt werden. Und Tschechien ist Ehrengast auf der nächsten Frankfurter Buchmesse. Das Land stellt am Vormittag sein literarisches und kulturelles Programm für die Bücherschau im Oktober vor. Das waren die Nachrichten. Das Wetter. Mehr Wolken als Sonne heute. Schauer kann es geben, einzelne Gewitter auch. Und die vor allem in Nord- und in Osthessen. Die Höchstwerte liegen zwischen 14 Grad rund um Willingen und 20 Grad an Rhein und an Main. Morgen viele Wolken, immer wieder leichter Regen oder Nieselregen bei bis zu 20 Grad. Die weiteren Aussichten, Samstag wird es dann deutlich wärmer mit Sonne, Wolken und im Norden und Osten einzelnen Schauern bis 25 Grad. Und am Sonntag Sonne, Wolken und trocken bis 23 Grad. Die Zeit 8.34 Uhr.
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19: Vorsicht im Rheingau-Taunus-Kreis auf der L3373 ist zwischen Michelbach und Holzhausen über A eine ungesicherte Unfallstelle im Kurvenbereich. A3 Würzburg-Frankfurt zwischen Hanau und dem Offenbacher Kreuz streckenweise stockender Verkehr. A3 Frankfurt-Würzburg zwischen Rohrbrunn und Marktheidenfeld 4 Kilometer Stau.
0: Die A7 Kassel Richtung Fulda. Zwischen Horbeck-Efze und Bad Hersfeld-West 1 Kilometer Stau. Hier hat es einen Unfall mit mehreren Fahrzeugen auf dem linken Fahrstreifen gegeben. Die A60 Mainz Richtung Rüsselsheim. Zwischen Ginsheim-Gustavsburg und dem Rüsselsheimer Dreieck 8 Kilometer Stau und stockender Verkehr wegen Löscharbeiten. In der Gegenrichtung ist der linke Fahrstreifen gesperrt. Dadurch zwischen dem Rüsselsheimer Dreieck und Rüsselsheim-Mitte 2 Kilometer stockend. Die A643 Mainz Richtung Wiesbaden zwischen dem Dreieck Mainz und dem Schiersteiner Kreuz 6 Kilometer stockender Verkehr. Dadurch auch 2 Kilometer stockend auf der A60 zwischen Mainz-Finden und dem Dreieck Mainz. A643 Wiesbaden-Mainz zwischen Wiesbaden-Dotzheim und Mainz-Gonsenheim 5 Kilometer Stau. Und die B460 Lorsch-Sperfelden ist zwischen Weschnitz und Hiltersklingen nach einem Unfall mit 2 Pkw immer noch gesperrt. Diesen Bereich bitte weiträumig umfahren.
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1: Guten Morgen. Die Spitzen der schwarz-roten Koalition haben am Abend im Kanzleramt mit Gewerkschaften und Arbeitgeberverbänden über die geplanten Reformen im Sozialbereich und zur Stärkung der Wirtschaft beraten. Und einige erinnerte das in Ansätzen sogar an die sogenannte konzertierte Aktion, mit der man in der alten Bundesrepublik gemeinsam versuchte, aus einer Krise herauszukommen. Eine ganz große Sache war das damals vor vielen Jahrzehnten schon. Von politischer Seite wurden diesmal die Erwartungen aber heruntergeschraubt. Bloß nicht zu viel erwarten, hieß es bei Union und SPD gleichermaßen. Das Ganze wurde beobachtet von unserem Hauptstadtkorrespondenten Philipp Eckstein. Und ich habe ihn heute Morgen gefragt, wenn wenig erwartet wird, kann ja auch ganz Kleines schon als großer Erfolg verkauft werden. Gab es denn da irgendwelche Erfolge oder war das wirklich nur ein auf den Busch geklopft, um herauszufinden, wie die Einzelnen so ticken in Fragen der Reform?
4: Also man hat zumindest versucht, das Treffen ja sehr positiv darzustellen. Also man sprach von konstruktiven, von konzentrierten, auch von ernsthaften Gesprächen. Man hat dazu einige Fotos veröffentlicht, die auch wirklich ganz eindrücklich sind. Arbeitgeber, Gewerkschaften und die Spitzen von CDU, CSU und SPD auf der Dachterrasse des Kanzleramts. Man muss sich das vorstellen, im Hintergrund sieht man dunkle, schwarze Wolken, den Reichstag, aber auch einen Regenbogen. Also ganz passende Fotos eigentlich auch zu dem, was da ja eigentlich anstand. Ansonsten muss man sagen, wird von der Regierung und auch ja so im weitestgehend schon als Erfolg gewertet, dass man da mal zusammenkam, dass man sich gut ausgetauscht hat und dass sowohl Gewerkschaften als auch Arbeitgeber angekündigt haben, den Reformprozess, ich zitiere hier mal, konstruktiv zu begleiten.
1: Der Arbeitgeberboss und die DGB-Chefin, die sollen sich ja in herzlicher Abneigung zugetan sein. Weiß man, ob die jetzt besser miteinander klarkommen und über Lösungen statt über Trennendes reden können?
4: Ja, also was da konkret besprochen wurde, muss man ehrlicherweise sagen, das haben wir bislang noch nicht mitbekommen. Ich hoffe, dass sich da morgen vielleicht dann doch die ein oder der andere Beteiligte noch etwas genauer äußern möchte. Wir haben nur auch von Gewerkschaften gehört, dass man da gut gelaunt gestern rausgegangen ist. Aber klar, wenn man nochmal zurückschaut, wo wir herkommen, Bundesarbeitsministerin Bärbel Baas, die im vergangenen Jahr bei den Arbeitgebern ausgelacht wurde bei einer Veranstaltung, der Kanzler Friedrich Merz, der zuletzt beim DGB auf einem Kongress ausgebuht wurde, und auch wir haben das hier in Berlin mitbekommen, einfach wie tief die Gräben sind, wie groß das Misstrauen ist, aber auch jeweils von Gewerkschaften und Arbeitgebern mit Blick auf die Bundesregierung. Also insofern war das, und das ist glaube ich auch ein Takeaway von gestern Abend, also eine positive Entwicklung, dass man erstmal wieder zusammensaß und miteinander gesprochen hat.
1: Was hat sich denn der Kanzler von diesem Treffen erhofft, von dem ja viele sagen, er ist ein bisschen spät dran, damit hätte er früher machen müssen. Am Ende ist es ja das Parlament, das den anstehenden Reformen zustimmen muss.
4: Also es ist in der Tat so, dass Friedrich Merz, der Bundeskanzler, zu diesem Treffen mehr oder weniger von seinem Koalitionspartner der SPD überredet werden musste. Er hatte dann auch noch am Wochenende mit Blick auf dieses Treffen gesagt,
22: es wird auch keine neue konzertierte Aktion geben.
4: Und dann auch noch ausgeführt,
22: wir werden gemeinsam überlegen, was wir tun können, und dann werden wir am Tag darauf wieder zurückgehen an unsere jeweilige Arbeit.
4: Und er hat eben auch sehr deutlich gemacht, dass die Politik dann entscheiden müsse, auch den Hut auf hat. Insofern ist ein Aspekt jetzt mit Blick auf gestern Abend interessant, nämlich, dass auch die Bundesregierung mitgeteilt hat, weitere Gespräche sind vereinbart worden. Also insofern so eine Eintagsfliege, wie das mal im Vorfeld hieß, soll das jetzt doch nicht gewesen sein. Man hat jetzt offensichtlich auch bei der Bundesregierung und damit auch im Kanzleramt anerkannt, dass ja so ein bisschen strukturierterer Austausch mit den Arbeitgebern und den Gewerkschaften Gewerkschaften, gerade mit Blick auf die doch sehr großen Reformen, also beim Arbeitsrecht, beim Thema Rente, beim Thema Steuerreform, die man ja plant in der Bundesregierung, dass etwas mehr Absprache und auch Einbindung möglicherweise hilfreich ist. Vielleicht auch mit Blick darauf, Proteste dann kleiner zu halten.
1: Gibt es denn also eine gewisse Rollenverteilung, also auf der einen Seite SPD und Gewerkschaften, auf der anderen Seite Union und Arbeitgeber, oder löst sich das im Zuge dieser Gespräche ein bisschen auf?
4: Also der Wunsch ist natürlich, dass man ein gemeinsames Reformpaket hinlegt, und da ist auch schon wahrnehmbar, dass sowohl CDU, CSU als auch SPD ja so ein bisschen das Verbindende suchen und sich nicht so ganz klar und eindeutig in diese Lager einteilen möchte. Man muss sagen, mit Blick auch auf die SPD, die bekommt da Druck, gerade von der Linken im Bundestag, die da sehr um die Gewerkschaften wirbt, ja auch schon Sozialproteste angekündigt hat. Dennoch ist es so, wenn man ja 3 Schritte zurückgeht, dass wir schon ein wenig diese Verteilung hier auch wahrnehmen. Die Union eher auf Seite der Industrie- und Arbeitgeberverbände, die SPD eher immer bemüht, gerade auch noch den Kontakt zu den Gewerkschaften hochzuhalten und deren Positionen mit einzubringen.
1: Auch wenn die Erwartungen so runtergeschraubt worden sind in den letzten Tagen, womit darf man denn jetzt noch rechnen vor der parlamentarischen Sommerpause in Sachen Reformen?
4: Ja, also man muss sagen, die Erwartungen mit Blick jetzt auf das Treffen gestern wurden runtergeschraubt. Wenn wir uns aber noch das Programm anschauen, dann sind die Erwartungen weiter hoch. Es soll ja am 1. Juli einen Koalitionsausschuss geben. Und eigentlich war die Ansage, dass man mit Blick darauf Thema Einkommenssteuerreform, Rentenreform, da soll die Rentenkommission ja demnächst ihre Vorschläge vorlegen, Bürokratieabbau, Arbeitsrechte, also da wurden große Reformen angekündigt, und da wird jetzt tatsächlich die Zeit auch etwas knapp, und es wird interessant zu sehen sein, wie da jetzt die nächsten 2-3 Wochen tatsächlich aussehen. Im Bundestag wird ja schon über die Gesundheitsreform, Stichwort Kassenbeiträge für die gesetzliche Krankenversicherungen, beraten, aber die Agenda ist wirklich sehr, sehr voll, und was interessant ist, ist hier wahrzunehmen in Berlin, dass man so merkt, dass auch aus CDU, CSU und SPD-Kreisen man versucht, zumindest so ein ganz bisschen die Erwartungen zu dämmen, nachdem man sie ja doch sehr, sehr hochgeschraubt hat, gerade mit diesem Blick auf Ende Juni, Anfang Juli und das Ende bzw. den Start der parlamentarischen Sommerpause und den vielen großen Reformen, die man da angekündigt hatte.
1: Das Treffen der Koalitionsspitzen und der Gewerkschaften wie der Arbeitgeber im Kanzleramt, gesprochen hat man da gestern Abend 3,5 Stunden lang über die anstehenden Reformen. Aus Berlin war das dazu unser Hauptstadtkorrespondent Philipp Eckstein.
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1: E-Scooter, Elektroscooter prägen ja das Stadtbild in vielen Großstädten. Sie werden als Teil der Verkehrswende betrachtet, sind aber auch ein veritables Unfallrisiko. 12.000 Unfälle mit Personenschäden, wie es im offiziellen Deutsch heißt, wurden registriert pro Jahr, Tendenz steigend. Heute befasst sich nun der Bundestag mit neuen Regeln für E-Scooter und ihre Fahrer. Man will diesen Trend, diesen Unfalltrend stoppen. Werden die Straßen durch die neuen Regeln tatsächlich sicherer? Darüber habe ich heute Morgen mit dem Unfallforscher Siegfried Brockmann von der Björn-Steiger-Stiftung gesprochen. Er hat im vergangenen Jahr eine Studie zu Unfällen mit E-Scootern veröffentlicht. Und ich habe ihn zunächst gefragt, ja, gehen wir mal vielleicht Punkt für Punkt durch einige der wichtigen Aspekte. Blinkerpflicht für E-Scooter. Es ist ja schon ein Risiko, wenn man auf so einem wackeligen Gerät eine Hand vom Lenker nehmen muss, um ein Handzeichen zu geben. Blinker, also ein Plus in Sachen Sicherheit?
5: Ich fange mal anders an. Also ich finde schon gut, dass man erkannt hat, dass die Geräte einfach unsicher sind. Und das liegt an den viel zu kleinen Rädern. Das haben wir in der Studie ja auch festgestellt. Die Blinker greifen einen ganz kleinen Teil dieses Themas auf, indem sie sagen, ja, wenn man jetzt die Hand vom Lenker nimmt, wenn man abbiegen will, dann wird das natürlich noch unsicherer. Also machen wir Blinker. Das Problem an den Blinkern ist, man vergisst sie gerne wieder auszuschalten. Und wenn man jetzt also geradeaus fährt, der Blinker blinkt rechts, habe ich natürlich auch ein zusätzliches Unfallrisiko, wenn dann ein Auto abbiegt. Oder anders gesagt, das eigentliche Problem, die zu kleinen Räder packt man nicht an, und an einem ganz kleinen Ende macht man was, wo ich jetzt sage, naja, ob das jetzt wirklich viel besser ist als vorher, möchte ich bezweifeln.
1: Das heißt, Sie sagen, größere Räder gesetzlich vorzuschreiben, das wäre eine wirkliche Minimierung des Unfallrisikos, weil die Räder dann eben nicht mehr so empfindlich auf Hindernisse reagieren?
5: Ganz genau. Wir haben also festgestellt, dass fast 50% aller Unfälle mit E-Scootern sogenannte Alleinunfälle sind. Das heißt, es gibt gar keinen weiteren Beteiligten. Und wenn man dann noch tiefer reinguckt, sind da eben sehr viele Stürze ausgewichen, dann die Kontrolle verloren oder auf irgendwelchem Untergrund gestürzt. Und das hat sehr, sehr viel mit diesen Kleinrädern zu tun, weil einspurige Fahrzeuge natürlich ihre Fahrstabilität über den Radius des Rades erhalten. Je kleiner das Rad, umso schlimmer. Und wenn ich jetzt über einen Bordstein fahre, zum Beispiel auch abgesenkte, dann segeln die alle ab. Mein eigenes Fahrzeug kenne ich irgendwann. Na, dann weiß ich, aha, wenn ich über einen Bordstein fahre, dann macht es das und das. Da fahre ich sehr schön langsam. Aber es sind halt auch sehr, sehr viele Leihscooter. Und da wissen die Leute eben nicht, wie es sich verhält. Brettern da drüber und landen dann auf dem Bauch oder sonst wo.
1: Oder sonst wo. Unfallchirurgen berichten ja, dass viele Unfallopfer, die mit E-Scootern unterwegs gewesen sind und in die Notaufnahme eingeliefert werden, Kopfverletzungen haben. Eine Helmpflicht für E-Scooter hätten Sie trotzdem nicht gefordert. Warum denn nicht?
5: Ja, wir haben in unserer Studie auch eine Klinikstudie mit dabei, wo wir uns angeschaut haben, welche Verletzungen entstehen da eigentlich. Und tatsächlich sind es in rund 40% Kopfverletzungen. Aber nur ganz wenige davon waren erstens wirklich schwer und zweitens, die schwereren waren in der unteren Gesichtshälfte. Das bedeutet, da hätte der Radhelm sowieso nicht geschützt. So, jetzt heißt das für mich, erstens, natürlich empfehle ich jedem einen Helm. Denn auch wenn das nicht wahnsinnig häufig ist, dass man wirklich sehr schwer verletzt wird, ist es ja für mich selber natürlich eine Entscheidung zu sagen, ich will das gar nicht. Was anderes ist es, ob der Gesetzgeber das vorschreibt. Und da haben wir verfassungsmäßige Hürden, dass man sagt, okay, also der Schutzpflicht des Staates steht gegenüber den Freiheitsrechten, dass ich selber über solche Dinge entscheiden kann. Erst recht, wenn es nicht um andere Sicherheit geht, sondern nur um meine eigene. Und deswegen sage ich, Helmpflicht, habe ich so meine Bedenken, ob das wirklich richtig ist, juristisch, aber medizinisch kann das auf keinen Fall falsch sein, Helm aufzusetzen.
1: Sollten wir also die Gurtpflicht auch wieder abschaffen, weil es ja meine freie Entscheidung, ob ich jetzt mit dem Gesicht aufs Lenkrad aufschlage oder nicht.
5: So hat man damals übrigens tatsächlich argumentiert. Allerdings war die Waagschale hier eine andere. Wir hatten ja damals nach Einführung der bußgeldbewährten Gurtpflicht 1.500 Getötete weniger im Auto, nur durch den Gurt. Und das bedeutet, hier hat der Staat natürlich eine andere Abwägung. Und die hat er zugunsten des Gurts getroffen. Und das ist bei diesen Zahlen natürlich auch völlig richtig gewesen.
1: Eine Ihrer wichtigsten Forderungen, einen Führerschein und das Mindestalter von 14 Jahren anzuheben, beides ist ja nicht im Gesetz drin. Warum wäre das aus Ihrer Sicht so wichtig?
5: Ja, das Mindestalter von 14 Jahren haben wir jetzt. Mit dem Führerschein würden wir auf 15 kommen. Und das ist mir auch wichtig, weil wir sehr viele Unfälle nicht nur in diesem ganz jungen Bereich haben, sondern wir haben auch noch viele Leute, die gar nicht 14 sind, also die gar nicht hätten fahren dürfen, die Unfälle hatten. Und das liegt daran, dass wir hier das einzige Kraftfahrzeug haben, was überhaupt keinen StVO-Nachweis erfordert. Und das führt eben dazu, dass viele das als Kavaliersdelikt bezeichnen, als Spaßfahrzeug. Das sehen wir ja gerade bei den Leihscootern. Und ich möchte das aus dieser Sphäre gerne heraushaben und sagen, okay, das ist ein Kraftfahrzeug, es ist nicht ungefährlich, dafür brauchen wir eine Prüfbescheinigung wie bei der Mofa oder zum Beispiel einen Mopedführerschein. Und die Erwachsenen haben damit ja sowieso kein Problem. Die haben ja in der Regel irgendeinen Führerschein, der das dann mitberechtigt. Und nur bei den ganz Jungen würden wir da ein bisschen eingreifen und dann das um ein Jahr heraufsetzen und auch so ein bisschen deutlich machen, das ist hier kein Spaß.
1: Auch neu, die Städte dürfen nun rechtssicher Parkplätze und Abstellverbotszonen für Scooter ausweisen. Wie bewerten Sie das?
5: Ja, das ist tatsächlich eine sinnvolle Maßnahme, weil ja auch die Behindertenverbände seit langem beklagen, dass die Scooter kreuz und quer herumliegen, dann natürlich auch eine zusätzliche Sturzunfallquelle bilden. Das ist der eine Teil. Der andere Teil ist, dass ich glaube, wir haben ja auch ein Alkoholproblem beim Scooter und da ist es so, wenn natürlich ein Leihscooter jederzeit verfügbar ist, also ich komme aus dem Biergarten raus und da steht das Ding, dann verlockt es mich natürlich auch dazu zu sagen, ach komm, den nehmen wir mal für 1-2 Kilometer. Wenn ich feste Abstellzonen habe, aber wird das so einfach ja nicht mehr sein, dann kann das auch sein, dass ich ein paar hundert Meter zurücklegen muss. Nachteil der Zone ist natürlich das, wofür wir den Scooter eigentlich gedacht haben, nämlich diese letzte Meile zu überwinden zwischen meinem Arbeitsort und einer Bahnhaltestelle zum Beispiel. Das wird dadurch schwieriger, weil ich habe ja nicht alle 50 Meter eine Abstellzone.
1: Der Bundestag in Berlin befasst sich heute mit neuen Regeln für die E-Scooter. Gesprochen habe ich über diese neuen Regeln mit dem Unfallforscher Siegfried Brockmann.
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1: 48 Teams, 104 Spiele, 4 Zeitzonen, 3 Länder und am Ende ein Pokal. Heute startet die Fußball-Weltmeisterschaft in Mexiko, Kanada und den USA. So groß war eine Fußball-WM noch nie und es wird in den kommenden 5 Wochen jede Menge zu berichten geben. Einer, der für uns berichtet, das ist unser Sportreporter Philipp Hofmeister. Er ist heute schon auf dem Weg in die USA. Kurz bevor er abgereist ist, habe ich noch mit ihm sprechen können und ihn gefragt, wie fühlt es sich denn diesmal an, so kurz bevor es losgeht?
6: Es ist anders. Es ist ein bisschen seltsam. Es ist wenig greifbar, finde ich, jetzt in den Stunden, bevor es dann tatsächlich losgeht. Es ist deutlich ja anders als in den vergangenen Jahren oder bei den vergangenen Weltmeisterschaften. Wenn ich so zurückdenke, beispielsweise an die WM 2014, das ist natürlich der ultimative Maßstab. Brasilien, eine echte Fußballnation, die die ganze Welt quasi umarmt hat, vor Freude dieses Turnier ausrichten zu dürfen. Und dann am Ende stand eben auch noch ein WM-Titel für Deutschland. Aber all das, was seitdem passiert ist, kommt da natürlich nicht mehr so ran. Und es sind so viele Fragezeichen im Vorfeld dieser Fußball-WM, diese XXL-WM. Wie wird die sich anfühlen mit über 100 Spielen? Wie ist das mit den Ticketpreisen vor Ort? Werden die Stadien halbwegs voll sein? Die ganzen politischen Randerscheinungen drumherum? Also ich habe Stand jetzt noch mehr Fragezeichen als Vorfreude in mir.
1: Nun bist du ja ein absoluter Routinier. Wir kennen dich ja aus der legendären Konferenz am Samstag. Jetzt wirst du beim ersten Spiel der deutschen Mannschaft auch wieder live zu hören sein. Wird das bei aller Routine für dich anders sein, ein besonderes Ereignis?
6: Ja, es ist immer. Also eine Fußball-Weltmeisterschaft ist und bleibt und ich glaube, das müssen wir uns auch immer wieder vor Augen führen in diesen Tagen. Unabhängig von den Rahmenbedingungen, neben Olympischen Spielen das Allergrößte, was es gibt auf der Fußballwelt, auf diesem Planeten und wie viele Menschen von diesem Spiel in den Bann gezogen werden und wie viele Menschen einfach mitfiebern. Völlig egal, wo, wie, wann, unter welchen Umständen das stattfindet. Es ist und bleibt was Besonderes und gerade jetzt dieses erste Spiel Deutschland gegen Curaçao ist so ein perfektes Beispiel dafür. Curaçao, das kleinste Land, das jemals an einer WM teilgenommen hat. Da werden 11 junge Männer unten auf diesem Platz stehen, auf dieser Wiese, ihre Hymne hören und sagen, das ist der größte Moment meines Lebens. Und dementsprechend ist es natürlich auch ein großes Privileg, als ARD-Live-Reporter nach wie vor bei einer Fußball-Weltmeisterschaft im Stadion live dabei zu sein.
1: Ich staune ja immer wieder bei Fußballspielen, wenn ihr die kommentiert, was ihr zu den Spielern alles aus dem Ärmel schüttelt, was ihr alles über diese Spieler wisst. Wie ist denn das bei Curaçao? Kanntest du einen von den Spielern vorher
6: schon? Nein, tatsächlich keinen einzigen. Und ich habe ja noch zum Glück ein paar Stunden Zeit bis zum Anpfiff des ersten deutschen Spiels. Es macht aber auch Spaß, solche Mannschaften vorzubereiten, weil du da teilweise Geschichten erfährst, Hintergründe, Informationen, auch völlig kuriose Stories über den ein oder anderen Fußballer, die im Hauptberuf oft gar keine Fußballer sind. Also was man da in der Recherche alles so erlebt, das ist teilweise so bunt, das ist so abenteuerlich, dass diese Exotik ja auch wieder was ganz Besonderes mit einem macht.
1: Weißt du schon was über die Arbeitsbedingungen? Du wirst in Houston, Texas sein, Anpfiff dort am Mittag, mutmaßlich Texas, im Sommer Riesenhitze wird es sein.
6: Ja, schwüle Hitze, 12 Uhr, High Noon Ortszeit in Texas. Wir erwarten so irgendwas zwischen 34 und 36 Grad, Stand jetzt für Donnerstag. Immer so eine leichte Gewitterneigung da am Mittag. Also es wird brutal heiß, es wird schwül warm. Die Trinkpausen während der Spiele werden feste Bestandteile sein dieser Fußball-Weltmeisterschaft. Und es kommt auch auf die Körperlichkeit an, auf die Physis bei diesem Turnier. Und da ist die Frage, haben vielleicht andere Nationen aus Südamerika, aus Afrika, mit Blick auf das Klima, vielleicht sogar in den entscheidenden Momenten ein bisschen mehr im Tank als beispielsweise jetzt die europäischen Nationen?
1: Mal abgesehen vom rein Sportlichen, es gab ja durchaus viele Bedenken und Kritik, was diese Weltmeisterschaft angeht und den Gastgeber USA. Also man hat ja nicht den Eindruck, dass da einige der Fußballnationen wirklich willkommen sind in den Vereinigten Staaten. Man fürchtet sogar auch willkürliche Kontrollen rund um die Stadien durch die Einwanderungsbehörde und dass da auch astronomische Ticketpreise aufgerufen werden, spricht ja auch nicht für so eine Willkommenskultur eigentlich. Wie schwer ist es, auf der einen Seite kritisch das im Blick zu behalten und gleichzeitig auch die Freude am Fußball nicht zu verlieren?
6: Ich glaube, das eine schließt das andere nicht aus. Also erfahrungsgemäß trifft man dann Menschen, die sagen, das ist für mich ein Lebenstraum, der hier in Erfüllung geht. Wir haben teilweise mit Menschen gesprochen, die ihre Autos verkauft haben, ihre Häuser vermietet haben, ähnliche Geschichten, um einmal bei so einer WM live dabei zu sein und die aber trotzdem sagen, es ist völlig absurd, wie teuer das inzwischen geworden ist. Und diese Geschichten alle in ihrer Bandbreite entsprechend auch zu transportieren, zu erzählen, gerade von einem solchen Turnier, wo eben diese Bandbreite so wahnsinnig auseinandergeht, wie wahrscheinlich nie zuvor, umso wichtiger ist es, da vor Ort zu sein und diese Geschichten dann zu Hause nach Deutschland in die Heimat transportieren zu können.
1: Du wirst die Spiele der deutschen Mannschaft kommentieren. Jetzt darfst du noch mal einen Tipp abgeben, eine Erwartung. Wie weit könnte die deutsche Fußballnationalmannschaft kommen? Hat die DFB 11 das Zeug, weit zu kommen? Was wäre ein Erfolg?
6: Also tatsächlich muss ich sagen, K.O.-Phase glaube ich ziemlich sicher dran. Aber das liegt auch daran, dass gefühlt alle Teams weiterkommen nach dieser Gruppenphase bei dieser Mega-WM. Spätestens im Achtelfinale wird es eng, wird es kritisch, denn dann geht es je nach Turnierverlauf wahrscheinlich gegen Frankreich oder Brasilien. Und da wäre die deutsche Mannschaft in beiden Fällen nicht unbedingt der Favorit. Was mir aber aufgefallen ist in den Wochen vor dem Turnier, je näher ich an der Mannschaft dran war, die Stimmung ist eine andere. Die passt. Das wirkt wirklich wie eine Mannschaft. Die mögen sich untereinander. Die haben Spaß zusammen. Und das ist anders im Vergleich zu den vorangegangenen Weltmeisterschaften, bei denen Deutschland nach der Vorrunde schon rausging. Und das gibt mir die Hoffnung, dass diese Mannschaft eine positive Eigendynamik entwickeln kann und vielleicht doch weiterkommen kann, als wir Stand jetzt glauben, wenn alles zusammenkommt.
1: Sagt Philipp Hofmeister aus der hr-info-Sportredaktion. Er ist gerade unterwegs in die Vereinigten Staaten, wird die Spiele der deutschen Mannschaft kommentieren. Und einer, der schon ganz dicht dran ist, jetzt schon an der deutschen Mannschaft, das ist mein Kollege Dirk Walsdorf. Er ist beim deutschen Team in Winston-Salem, das ist das Mannschaftsquartier des DFB. Und ihn habe ich heute Morgen gefragt, wie wird man denn da heute Abend auf das Auftaktspiel schauen zwischen Mexiko und Südafrika? Wird sich die deutsche Mannschaft das ansehen?
7: Ja, mit Spannung und in großer Harmonie, was so ein bisschen sozusagen das Trademark, um es amerikanisch zu formulieren, dieser deutschen Nationalmannschaft zu werden scheint. Denn das ist ein ganz, ganz harmonischer, gut funktionierender Haufen. Und der Haufen wird dann auch in der Form eines Haufens gemeinsam auf einer riesigen Couch sitzen. So zumindest haben es uns die Nationalspieler erzählt. Denn es gibt in ihrem schönen kleinen Luxushotel, was sie ganz für sich alleine haben, zwei sehr große Leinwände. Eine am Pool, die andere in dem Bereich, wo auch so die Physiotherapie stattfindet. Und da steht diese gigantisch große Couch, die ich persönlich noch nie gesehen habe, aber wahnsinnig gerne einmal sehen würde, weil da sehr viele Nationalspieler drauf passen müssen. Vielleicht sogar 26. Sie wollen es jedenfalls, um die Frage zu beantworten, alle zusammen gucken heute Abend Mexiko gegen Südafrika.
1: Und gestern Abend, da gab es eine Pressekonferenz und zwar mit Hasan Ouedraogo. Er wurde ja von Bundestrainer Julian Nagelsmann für den verletzten Lennart Kahl nachnominiert. Wie hat denn der Nachnominierte auf diese Nachricht reagiert?
7: Ja, also es war wirklich eine herausragende Pressekonferenz, denn diese Termine sind ja oft so ein bisschen dröge und es gibt gestanzte Antworten. Aber Hasan Ouedraogo und sein Vereinskapitän David Raum waren da zusammen. Und der Ouedraogo ist ja noch sehr jung, ist erst 20, eigentlich ein bisschen zurückhaltend, aber der war enorm witzig und besonders witzig war, wie er davon erzählt hat, als er vom Bundestrainer angerufen wurde. Also Zitat ist, ich lag auf der Liege und war unfassbar am Chillen. Das ist das Zitat. Und dann klingelte das Handy und dann konnte er erstmal gar nicht glauben, was ist. Dann hat er direkt danach versucht, seinen Vater anzurufen, der ging nicht ans Telefon, seine Mutter anzurufen, die ging nicht ans Telefon. Dann hat er seine Schwester angerufen, hat gesagt, weißt du, wer mich gerade angerufen hat? Der Bundestrainer. Dann hat sie gesagt, jetzt glaube ich dir nicht. Also das war schon mal sehr, sehr gut. Da wurde viel gelacht. Der hat einen ganz, ganz sympathischen Eindruck gemacht und das war ein wunderbares Pas de deux für die beiden Leipziger, die uns da glänzend unterhalten haben und die auch wirklich diesen Vibe verspürt haben. Da stimmt gerade zumindest in der B-Note ganz viel in der deutschen Fußballnationalmannschaft. Die A-Note zeigt sich dann auf dem Platz.
1: 20 Jahre alt. Schauen wir mal auf einige andere Spieler bei dieser Weltmeisterschaft. Nicht nur Manuel Neuer ist mit seinen 40 Jahren noch mal dabei, sondern auch Lionel Messi mit 38 Jahren, Cristiano Ronaldo mit 41. Was ist denn das nun für eine WM? Eine des Generationswechsels oder der Altherrenmannschaften?
7: Also heute ist es noch mal ein bisschen Altherren, weil übrigens Messi und Ronaldo, wenn sie es denn erreichen, einen Rekord knacken werden, nämlich die 6. Weltmeisterschaft spielen. Das haben bisher noch überhaupt keine Fußballer geschafft, aber hier werden es wahrscheinlich gleich 3 tun, nämlich die beiden genannten älteren Herren und der Torwart von Mexiko heute Abend, Guillermo Ochoa, der stand schon bei der Fußball-WM in Deutschland im Tor. Der spielt heute als erster Spieler überhaupt seine 6. Weltmeisterschaft und Messi und Ronaldo werden es wohl auch machen. Ich bin gespannt. Messi scheint den Argentiniern im Moment ein bisschen mehr Impulse geben zu können als Ronaldo. Der hatte gestern Abend noch ein Testspiel mit Portugal und war wirklich nicht besonders gut, hat viele Chancen vergeben, wurde auch ausgewechselt. Wir werden aber beides sehen. Denn natürlich stehen diese Namen auch gerade im Bewusstsein der Amerikaner weit vorne. Ich habe heute Morgen im Frühstücksfernsehen hier so einen Beitrag gesehen, so sinngemäß WM für Anfänger. Und da hieß es dann, also wenn Sie noch nie was von Fußball gehört haben, den hier werden Sie wahrscheinlich kennen. Und dann ging es um Lionel Messi. Aber wer zum Beispiel ein absolutes Potenzial Potenzial hat, der Star der WM zu werden, ist Lamine Yamal vom FC Barcelona. Und da kann man ja mal die 20 Jahre wieder abziehen von den alten Jungs. Also das ist ganz offen, wer hier das Rennen macht um den Superstar. Es ist, sagen wir mal, eine WM für die Jungen und die Alten.
1: Dirk Walsdorf war das aus den USA, aus dem deutschen Camp dort. Für HR Info das Thema heute Morgen. Hoffnung trifft Härtetest Deutschland vor der Fußball-WM.
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1: 9 Uhr. Größte Fußball-WM aller Zeiten beginnt. Baas lobt Stimmung bei Reformtreffen. Erste Prozesse nach Sparkasseneinbruch in Gelsenkirchen. Das Wetter wechselhaft mit Schauern oder Gewittern, 14 bis 20 Grad. Mein Name ist Daniel Skondo. Guten Morgen. Heute geht sie los, die Fußball-WM in Mexiko, den USA und Kanada. Um 21 Uhr unserer Zeit startet das Turnier in Mexiko-Stadt mit der Partie von Co-Gastgeber Mexiko gegen Südafrika. ARD-Sportreporterin Silke Heine.
2: Beide Mannschaften fiebern dem Auftakt entgegen. Mexikos Trainer Javier Aguirre bezeichnet die Partie als historisches Ereignis, das seine Spieler so nicht nochmal erleben werden. Begleitet wird das Eröffnungsspiel von einem großen Polizeiaufgebot, denn rund um das Aztekenstadion sind mehrere Demonstrationen geplant. Die Partie Mexiko gegen Südafrika ist die erste von insgesamt 104 Begegnungen der bislang größten Fußball-WM aller Zeiten. Vor Anpfiff des Spiels wird es eine Show mit internationalen Topstars geben.
1: Bundesregierung, Arbeitgeber und Gewerkschaften sind sich einig, dass jetzt entscheidende Schritte getan werden müssen, um die Wirtschaft anzukurbeln. Das ist nach Angaben von Arbeitsministerin Baas bei dem Spitzentreffen gestern Abend im Kanzleramt deutlich geworden. Sie sagte im ZDF, man habe sich auf die Gemeinsamkeiten konzentriert und auch Wichtiges voneinander gelernt.
3: In der Wirtschaft ist es ja auch nicht unisono nur schlecht. Es gibt auch sicherlich Branchen, die gerade boomen. Und das war für uns auch nochmal eine Erkenntnis für die weiteren Reformen, um welche Branchenbereiche es jetzt gerade geht. Das Thema Energie und Steuern trifft natürlich alle, aber es gibt halt auch Unterschiede und das war für uns auch nochmal wichtig für weitere Entscheidungen.
1: Die Lage im Iran-Krieg eskaliert weiter. Da es keine Fortschritte bei den Verhandlungen zwischen den USA und dem Iran gibt, hat US-Präsident Trump neue Angriffe angeordnet. Das US-Militär bombardierte in der Nacht mehrere Ziele im Iran. Die iranische Armee hat daraufhin Drohnen und Raketen in Richtung Jordanien, Bahrain und Kuwait abgeschossen. Diese Länder arbeiten eng mit den USA zusammen. Außerdem hat der Iran nach eigenen Angaben die Straße von Hormus geschlossen. Die USA bestreiten das aber. Handelsschiffe könnten die Meerenge weiter passieren. In Nordirland hat es die zweite Nacht in Folge Ausschreitungen bei ausländerfeindlichen Demonstrationen gegeben. In der Nähe der Hauptstadt Belfast setzte die Polizei wieder Wasserwerfer gegen Vermummte ein. Sie hatten Ziegel auf Einsatzkräfte geworfen. Außerdem flogen Flaschen und Steine. In Belfast selbst blieb es ruhig. Die Polizei hatte ihre Präsenz massiv verstärkt. Auslöser der Proteste war ein Messerangriff am Montag, für den ein Migrant aus dem Sudan angeklagt worden ist. Knapp ein halbes Jahr nach dem Einbruch in den Tresorraum einer Sparkasse in Gelsenkirchen beginnen heute die ersten Zivilprozesse. Unbekannte Täter hatten kurz nach Weihnachten fast alle 3000 Schließfächer aufgebrochen und waren mit der Beute verschwunden. ARD-Reporter Olaf Biernat.
4: Eine Rentnerin hat nach eigenen Angaben mehr als 390.000 Euro in ihrem Schließfach aufbewahrt. Ein weiterer Kläger Gold- und Familienerbstücke im Wert von rund 50.000 Euro. Der Rechtsanwalt der beiden wirft der Sparkasse schwere Versäumnisse bei der Sicherung der Bankfiliale und des Tresorraums vor. Die Sparkasse Gelsenkirchen weist die Vorwürfe zurück und betont, dass der Tresorraum nach anerkanntem Stand der Technik gesichert gewesen sei, ohne Einzelheiten zu nennen.
1: Seit 2 Jahren macht die afrikanische Schweinepest Landwirten und Forstmitarbeitern in Hessen das Leben schwer. Laut dem Umweltministerium in Wiesbaden mussten tausende Tiere getötet werden. Bei rund 2.300 von etwa 7.000 gefundenen Kadavern wurde die Schweinepest nachgewiesen. In etlichen Landkreisen sind Sperrzonen eingerichtet. Ein Ende der Seuche sei nicht in Sicht. Das Ministerium spricht von einem Marathon. Für Schweine ist das Virus fast immer tödlich. Für Menschen ist es ungefährlich. Das waren die Nachrichten. Das Wetter. Mehr Wolken als Sonne heute mit Schauern und einzelnen Gewittern, vor allem in Nord- und in Osthessen. Die Höchstwerte liegen zwischen 14 und 20 Grad. In der Nacht leichter Regen oder Niesel, dann kühlt's ab auf 13 bis 8 Grad. Und morgen gibt's viele Wolken und immer wieder leichten Regen und Nieselregen bei bis zu 20 Grad. Die weiteren Aussichten: am Samstag deutlich wärmer mit Sonne, Wolken und im Norden und Osten noch einzelnen Schauern bis 25 Grad. Und am Sonntag Sonne, Wolken und trocken bis 23 Grad. Die Zeit 9:05 Uhr.
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1: A6 Mannheim Richtung Heilbronn, zwischen Mannheim-Sandhofen und dem Viernheimer Dreieck streckenweise stockender Verkehr. A60 Mainz-Rüsselsheim, zwischen Ginsheim-Gustavsburg und Rüsselsheim-Mitte 6 Kilometer Stau. Hier sind wieder alle Fahrstreifen frei. A643 Mainz Richtung Wiesbaden, zwischen dem Dreieck Mainz und Mainz-Mombach 3 Kilometer stockend. A643 Wiesbaden Richtung Mainz, zwischen Wiesbaden-Dotzheim und Mainz-Gonsenheim 5 Kilometer Stau. Dadurch auch auf der A66 zwischen Wiesbaden-Biebrich und dem Schiersteiner Kreuz 2 Kilometer Stau. Die B460 Lorsch-Bärfelden ist zwischen Weschnitz und Hiltersklingen nach einem Unfall in beiden Richtungen gesperrt. Hier diesen Bereich bitte weiträumig umfahren. Und die B486 Rüsselsheim Richtung Eppertshausen zwischen der Prinzessin-Margret-Allee in Langen und der Frankfurter Straße in beiden Richtungen 2 Kilometer Stau wegen eines defekten LKW.
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6: Einen schönen guten Tag wünsche ich. Jemanden zu beleidigen, das ist nicht nur nicht

0: Konferenz in Hamburg zusammen. Mit dabei ist natürlich auch der hessische Ressortchef Christian Heinz von der CDU. Und mit ihm will ich jetzt darüber sprechen. Hallo, guten Tag, Herr Heinz.
1: Guten Morgen, Herr Jannik.
0: Ja, wie ist denn Ihre Position? Sind Sie dafür oder dagegen, dass Spitzenpolitiker wie etwa Friedrich Merz, aber auch Sie selbst nicht mehr besonders vor Beleidigung geschützt werden?
1: Also Spitzenpolitiker müssen mehr abkönnen als andere Bürgerinnen und Bürger und auch mehr als Kommunalpolitiker. Es gibt ja zu Recht seit Jahrzehnten noch den Begriff der Person des öffentlichen Lebens, wo generell die Persönlichkeitsrechte eingeschränkt werden. Sie müssen ja auch geduldet, dass sie fotografiert werden, dass über sie geschrieben wird. Alles, was andere Bürgerinnen und Bürger eben nicht dulden müssen. Und jetzt müssen wir über den 188 Strafgesetzbuch sprechen. Der ist mit einer sehr guten Intention 2021 geschaffen worden. Auch der Hessische Rundfunk hat ja seinerzeit häufig berichtet, auch bis heute erfreulicherweise, dass Kommunalpolitiker, Bürgermeisterinnen, Bürgermeister einem verstärkten Druck und auch Hass im Netz, aber auch im realen Leben ausgesetzt sind. Und dann hat sich der Bundestag und auch der Bundesrat dazu entschlossen, eben diesen Paragraph 188 zu erweitern auf diese sogenannte Politikerbeleidigung. Aber die Fälle, die Sie jetzt angesprochen haben, Bundeskanzler, es gab auch mal den Fall eines früheren Wirtschaftsministers Robert Habeck, der auch eine Vielzahl von Strafanzeigen dann gestellt hat oder entsprechende Delikte verfolgt wurden, die haben bei vielen Bürgerinnen und Bürgern aus meiner Sicht zu Recht den Eindruck erweckt, da würde ein Sonderstrafrecht für Spitzenpolitiker geschaffen. Das war aus meiner Sicht nicht die Intention damals, sondern es ging vor allem auch um die kommunale Ebene, hauptamtliche Bürgermeister, ehrenamtlich Tätige. Von daher haben wir aus Hessen jetzt den Vorschlag aufs Tableau gebracht, diese sogenannte Politikerbeleidigung auf Personen der kommunalen Ebene zu beschränken. Das heißt, Landtagsabgeordnete, Landesminister, Bundespolitiker, die sollen künftig ausgenommen werden. Das ist meine Position. Und wir wollen diejenigen schützen, die diesen Schutz ganz besonders brauchen. Und Landes- und Bundespolitiker, die das hauptamtlich machen und ohnehin ja vieles gewohnt sind, die müssen mehr abkönnen, um es mal so einfach zu sagen.
0: Ein wichtiger Punkt bei diesem Paragraphen 188 ist ja, dass bei besonderem öffentlichen Interesse die Ermittlungsbehörden selbst tätig werden können. Also ohne Strafantrag. Auf Friedrich Merz hatte ja selbst keine Anzeige erstattet gegen den Facebook-Kommentator damals. Aber kann man sich diesen Paragraphen denn nicht ohnehin sparen, weil er den Betroffenen eben kaum mehr bringt als der Paragraph 185, der ja alle Bürgerinnen und Bürger ohnehin vor Beleidigung und so weiter schützt?
1: Ja, das sehe ich etwas differenzierter. Der Paragraph 185, die einfache oder die normale Beleidigung, ist ja ein absolutes Antragsdelikt, wie Juristen sagen. Das heißt, es wird nur verfolgt, wenn sich der Beleidigte auch beleidigt fühlt und diese Strafverfolgung wünscht. Aber wir müssen da, glaube ich, etwas genauer hinschauen. Es gibt diese von mir schon angesprochenen oder auch von Ihnen angesprochenen Facebook-Gruppen, Chat-Gruppen, wo auch selbst auf der untersten Ebene gegen Personen gehetzt wird und die diffamiert werden. Und wo durchaus dieses Einschreiten noch von Amts wegen aus meiner Sicht geboten sein kann, weil nicht nur die einzelne Person geschützt werden soll, die dort genannt wird, sondern es entsteht ja auch so eine Ausstrahlungswirkung. Das wird wahrgenommen von anderen, die möglicherweise auch überlegen, für die Stadtverordnetenversammlung zu kandidieren oder für den Ortsbeirat. Und wenn eine gesellschaftliche Stimmung entsteht, dass man am besten gar nicht mehr den Kopf rausstreckt, um ehrenamtlich Politik zu machen, weil man dann sofort dieser Diffamierung ausgesetzt ist oder ausgesetzt sein kann, dann halte ich schon für geboten, dass in so krasseren Fällen, dass dann auch die Strafverfolgungsbehörden aus diesem öffentlichen Interesse hinaus eben Funktionsfähigkeit des Staates dann schon tätig werden können.
0: Welche Erfahrungen haben Sie selbst mit Beleidigungen und Drohungen gemacht? Ist es vielleicht schlimmer geworden?
1: Also ich bin ja jetzt erst seit 2,5 Jahren Minister und da gab es auch die ganzen Ärgernisse des Internets schon, aber schon sehr lange Abgeordneter. Auch in meiner frühen Phase, 2010, 11, habe ich hin und wieder auch Post bekommen, die mir nicht gefallen hat und die man wahrscheinlich als Beleidigung auch auslegen könnte. Ich habe das immer weggeworfen, bin da relativ gelassen und habe auch gewisse Sympathien für die früher von Frau Bundeskanzlerin Merkel geäußerte Position, dass man sie nicht beleidigen kann. Und so habe ich es bislang bei allem gehalten, was in dieser Art zu mir kam, per Mail oder per Zuruf. Rate allen zu einer gewissen Gelassenheit, will aber ausdrücklich sagen, wenn es in den Bereich konkrete Bedrohung geht, dann sehe ich das vollkommen anders. Aber die einfache Beleidigung muss ein hauptamtlicher Politiker auf Landes- oder Bundesebene abkönnen.
0: Sagt Hessens Justizminister Christian Heinz. Wir haben über den umstrittenen Paragraphen 188 gesprochen, der Beleidigungen von Politikern unter besondere Strafe stellt. Viele fordern nun, dass dieser Paragraph wieder abgeschafft wird. Vielen Dank für das Gespräch, Heinz.
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1: Ja, heute Abend unserer Zeit, da geht es nun endlich los. Die Fußball-Weltmeisterschaft beginnt und wenn im legendären Aztekenstadion in Mexico City um 21 Uhr unserer Zeit eben wie gesagt das Eröffnungsspiel des Co-Gastgebers Mexiko gegen Südafrika angepfiffen wird, dann dürfte die Stimmung nach mexikanischer Manier auch südländisch heiß sein. Hier bei uns in Europa und Deutschland, also diesseits des Atlantiks, kann man die WM dann im Fernsehen verfolgen. Viele Hessen haben sich darauf natürlich eingestellt und schauen die Spiele zusammen, meist in Kneipen. Ein echtes öffentliches Public Viewing ist erst einmal nicht vorgesehen.
2: Alles ist gerichtet im Lumen in Wiesbaden. 4 Leinwände im Innenbereich stehen bereit, auf 2 Stockwerke verteilt.
3: Wir beginnen mit der Übertragung ab dem 14.06. mit dem ersten Deutschlandspiel und haben dann in der Vorrunde 5 oder 6 ausgewählte Spiele, die zu normalen Anstoßzeiten stattfinden. Und dann geht's weiter mit den Finalspielen.
2: Sandro Auerbach vom Lumen hofft auf viel Publikum. 300 Gäste passen in das Lokal. Und er verrät noch, was wahrscheinlich auf der extra für die WM kreierten Speisekarte steht.
3: Also ich kann mir vorstellen, dass unser Küchenchef auf jeden Fall unseren Beefburger, unsere Currywurst und unser Lumen-Sandwich, das sind die Klassiker, die wir seit Jahren auf der Karte haben, die gerne gegessen werden. Und das passt dann auch, sage ich mal, zum WM-Charakter.
2: Insgesamt fällt das Public Viewing in diesem Jahr hier kleiner aus. Draußen wird es keine Leinwand geben. Zu teuer, sagt er. Trotzdem wollte das Team vom Lumen etwas anbieten, schon allein, weil von der Stadt kein Public Viewing eingerichtet wurde. Ganz ähnlich sieht es in Frankfurt aus. Fanmeile am Mainufer wie bei der Euro 24, Fehlanzeige. Kleinere Locations springen ein. Aber viele haben genau überlegt, ob sie wirklich was anbieten wollen. Angesichts der GEMA-Gebühren oder anderer Kosten wie für Leinwand oder Flatscreen. Lärmschutz muss bedacht werden. Und in einigen Kommunen wie Wiesbaden oder im Hochtaunuskreis muss das genehmigt werden. Kreissprecher Alexander Wächtershäuser.
4: 34 der 104 Spiele beginnen erst ab 21 Uhr. Das bedeutet, dass beim Public Viewing die allgemein geltenden Lärmschutzregelungen an vielen Orten nicht eingehalten werden können. Aus diesem Grund dürfen die Spiele nur dann gezeigt werden, wenn eine gebührenpflichtige Ausnahmegenehmigung vorliegt.
2: Frankfurt hat von vornherein die Sperrzeiten gelockert. Gastwirte, die Public Viewing anbieten, haben sich oft spezielle Gimmicks überlegt. So gibt es im Massiv Central in Frankfurt passend zum ersten Deutschlandspiel gegen Curaçao karibisches Barbecue während des Public Viewings im Hof. Gegrillt wird auch im Carlson am Bahnhof in Darmstadt. Bei jedem Deutschlandspiel, sagt Jenny Scholze.
5: Bei den Deutschlandspielen starten wir schon vor dem Anpfiff mit Daydrinking, DJs, einer Liveband und Specials wie Torwandschießen oder auch einem Glücksrad.
2: Und so hoffen die Gastronomen, dass die WM-Laune mit jedem Sieg der deutschen Mannschaft steigt. Das gilt auch für den Fuchsbau in Fritzlar oder die Apfelbaumwirtschaft in Gießen. In diesem Jahr haben auch kleine Vereine und private Initiativen die Leinwand ausgerollt, wie etwa das ZR6 in Wiesbaden. Sascha Burjan zu seinem Konzept.
6: Wir sind auch kein Kohlemachbunker, wir machen das, weil wir Lust haben und weil wir es können. Wichtig ist uns, dass wir einen guten Ton haben, gutes Bild haben. Wir haben 2 große Flatscreen und eine Großleinwand in der Veranstaltungshalle, also drinnen und draußen. Es wird gegrillt. Ja, nette Leute natürlich. Und hoffen, dass die Deutschen weit kommen, denn wir zeigen auch nur die Deutschlandspiele bei uns.
1: Ja, genau das hoffen wir, Fußballfans zumindest auch, dass Deutschland eben so weit wie möglich kommt. Aber wie auch immer, die WM, die beginnt nun heute Abend unserer Zeit, geht's los. Erst die Eröffnungsfeier, dann das Eröffnungsspiel, Mexiko gegen Südafrika. Wie schauen die Hessen diese Fußballweltmeisterschaft? Dieser Frage ging unsere hr-Info-Reporterin Gabi Beck nach. Und das war schon den ganzen Morgen und ist auch heute Vormittag noch Thema hier bei uns bei hr-Info. Das Thema, wir haben es genannt, hoffen. 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

0: Es ist heute Donnerstag und wie jeden Donnerstag machen wir jetzt mit diesem Thema weiter.
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0: Es sind Millionen Tonnen von Kohlendioxid, die im Laufe eines Jahres in Deutschland und zwar durch trockengelegte Moore freigesetzt werden, ähnlich wie zum Beispiel durch den Verkehrssektor. Die Bundesregierung, die will diese Entwicklung nun stoppen, Moore wieder vernässen und dort Land- und Forstwirtschaft ermöglichen. Bundesumweltminister Carsten Schneider von der SPD, der hat im April dieses Jahres ein spezielles Programm zur Wiedervernässung von 90.000 Hektar Moor bis zum Jahr 2030 vorgestellt. Ausgestattet ist das Ganze mit rund 1,75 Milliarden Euro. Wie funktioniert aber der Moorschutz jetzt schon in Brandenburg zum Beispiel, in diesem ostdeutschen Bundesland? Und was sagen dort Landwirte zu den neuen Plänen der Bundesregierung? Eine Reportage von Thorsten Südow.
2: Dunkelgrüne Wiesen und Viehweiden, aber auch Getreidefelder, soweit das Auge reicht. Durchbrochen nur von Heckenstreifen und Baumalleen. In der Luft kreisen Bussarde und Milane. Hier, 60 Kilometer westlich von Berlin, mittendrin im havelländischen Luch, das vor etwa 300 Jahren teilweise entwässert wurde, lebt und arbeitet Landwirt Andreas Bangert. Es ist der schwarze Moorboden, auf dem Bangert einen großen Teil seiner Landwirtschaft betreibt.
3: Ich habe mir für diese Moorflächen über die Jahre das für mich passende Bewirtschaftungsmodell überlegt. Das ist einfach Mutterkuhhaltung und Rindermast in ganzjähriger Weidehaltung. Die passt halt sehr gut auf diese Grünlandstandorte mit absolutem Grünland, also mit Flächen, die nicht anders als Grünland nutzbar sind. Und die ganzjährige Weidehaltung ist sehr tiergerecht und auf der anderen Seite auch sehr wirtschaftlich.
2: Landwirt Andreas Bangert, Typ mittelbraune, lockige Haare, Nickelbrille, immer ein Lächeln im Gesicht, stammt aus Baden-Württemberg. Seinen Landwirtschaftsbetrieb im brandenburgischen Paulinenaue hat er 1993 gegründet. Seit 2021 beteiligt er sich am Projekt Moorschonende Stauhaltung, das von der Brandenburger Landesregierung gefördert wird. Das bedeutet ein verstärktes Wirtschaften auf nassen Niedermoor-Wiesenflächen.
3: Ich gehe davon aus, dass der Klimawandel, dass der menschengemacht ist und dass deswegen der Klimawandel auch durch einen Menschen beeinflusst bzw. abgebremst werden kann.
2: 7% der jährlichen Kohlendioxidemissionen in Deutschland würden aus entwässerten Mooren freigesetzt, argumentiert Bangert.
3: Und die effektivste Möglichkeit, diese CO2-Emissionen aus diesen entwässerten Mooren zu reduzieren, ist die Wiedervernässung. Und ich versuche jetzt hier auf dem Standort, versuche ich praktisch zwischen der Wiedervernässung und der Bewirtschaftung eine Vereinbarkeit zu erzielen.
2: Und wir stehen hier ganz in der Nähe von einem ganz speziellen Stauwerk, das wichtig ist für diese große Weidefläche, die Sie hier haben, die mit Weidenbäumen bestanden ist, aber auch mit Gräsern. Was hat es damit auf sich? Gehen wir mal ran, was passiert da eigentlich? Sieht aus wie 1,50 mal 1,50 Breite aus Zement. Und was ist denn in diesem Schacht drin?
3: Also in dem Schacht sind Eichenbohlen, die über die Spindel angehoben oder abgesenkt werden können. Und über dieses Anheben und Absenken kann man praktisch den Wasserstand im Graben regulieren.
2: Welches ist der beste Wasserstand aus Sicht des Landwirtes Andreas Bangert?
3: Also aus Sicht des Moorschützers ist der höchstmöglich erreichbare Wasserstand der beste. Also für die Moorflächen wäre ein Wasserstand, der sich ziemlich genau auf Geländehöhe bewegt, wäre eigentlich oder ganz, ganz leicht überstaut, wäre ideal. Und das ist praktisch immer das Ziel, dass man diesen Wasserstand einstellen kann und auch über einen möglichst langen Zeitraum erhalten kann.
2: Ich gehe einige Schritte mit Landwirt Andreas Bangert durch seine vernässte Moorwiese. Ein Stückchen Klimaschutz quasi zum Anfassen. weil der Wasserstand knapp unter der Grasnarbe verhindert, dass sich der in Jahrhunderten entstandene Torf weiter zersetzt und klimaschädliches Kohlendioxid austreten kann. In Brandenburg ist auf nur etwa 10.000 Hektar Moor der Wasserstand derart ausreichend. Dabei könnten Moorböden zusätzlich Wasser in der oft trockenen Region Brandenburg halten.
3: Der Moorboden, der ist wie ein Schwamm. Der hat wirklich, also wenn der funktioniert, dann hat er ein sehr hohes Wasserhaltevermögen. Und wenn man da drauf tritt, dann tritt da wirklich viel Wasser aus. Also der kann unheimlich viel Wasser speichern.
2: Ich fahre 50 Kilometer weiter Richtung Westen, nach Gülpe. Das kleine Dorf mit der Backsteinkirche, umgeben von Wiesen, Feldern und Kanälen, liegt nur einige hundert Meter entfernt von der Havel. Auch hier, soweit das Auge reicht, Niedermoorgebiet und Lebensraum vieler Vogelarten.
4: Feldlerchen auf jeden Fall. Die Grauammer ist eine ganz typische Art. Braunkehlchen sind wir hier in der Gegend eins der Top 5 Gebiete in Brandenburg.
2: Schildert Clemens Herche von der Naturwacht Westhaveland, der in der Wiesenlandschaft mit dem Fernglas nach Kiebitzen Ausschau hält. Er spricht sich mit Landwirten ab, ab wann und wo Niedermoorwiesen im Juni gemäht werden.
4: Das ist enorm wichtig, dass wir hier mit den Landwirten, die in der Fläche wirtschaften, gut zusammenarbeiten, weil wir alle diese Landschaft in irgendeiner Art und Weise nutzen. Der Landwirt verdient damit Geld. Wir versuchen, die Natur zu schützen. Wir müssen gucken, dass wir zusammen einfach arbeiten und miteinander einen guten Weg finden.
2: Während Clemens Herche das sagt, lächelt wenige Schritte entfernt ein kräftiger Mann, Enrico Vogt. Er leitet seit 10 Jahren die Agrargenossenschaft Gülpe. Hier werden Gras, Heu und Rindfleisch auf hunderten Hektar Wiesen, beispielsweise in der großen Grabenniederung, produziert. Etwa bis Mitte Juni steht in dem Niedermoorgebiet Wasser in den Wiesen, dann startet schrittweise die Wiesenmaht. Mit einem nagelneuen Häcksler, der auf Gummiketten über den Moorboden rollt.
5: Genau, und er ist extra dafür ausgerüstet, dass er sehr, sehr wenig Bodendruck hat. Und an diesem Häcksler fahren wir dann ein Direktschneidwerk. Also es wird direkt gemäht und gleich gehäckselt. Da hat das Ministerium des Landes Brandenburg, das nennt sich Moor Investiv, hat hier mit unterstützt und es gab 80% Förderung für den Häcksler.
2: Genossenschaftsvorstandschef Enrico Vogt aus dem brandenburgischen Gülpe steht dem im April vorgestellten Moorförderprogramm aufgeschlossen gegenüber. Allerdings beim Fördern sollten die nicht vergessen werden, die sich schon seit Jahren bemühen, Moore als Kohlendioxid- und Wasserspeicher zu erhalten.
6: Ich bin ja jetzt so seit 10 Jahren geschäftsführender Vorstand hier und seit 10 Jahren versuche ich eben begreiflich zu machen, dass auch wir, die schon vernässt sind und entsprechend mit den Regeln arbeiten, dass auch wir entsprechend eine Entschädigung brauchen und das sollen sich angucken, das Gebiet. Und ich habe schon viele Moorschützer oder viele Leute, die damit betraut sind, hergeholt und habe denen gezeigt, guck doch, wir machen das schon.
2: Zurück nach Paulinenaue zu Landwirt Bangert. Etwas mehr als 30.000 Euro im Jahr bekommt Landwirt Bangert vom Land Brandenburg dafür, dass er auf etwa 150 Hektar moorschonende Stau Haltung betreibt. Mal reicht der Wasserstand bis 10 cm unter der Grasnarbe, auf anderen Flächen sind es 30 cm. Mit Holzbalken und grauen Folien dichten Andreas Bangert und seine 3 Mitarbeiter die Enden der 4 Meter breiten Wassergräben ab, die einige Wiesen eingrenzen. Alles mit dem Ziel, nur wenig Wasser versickern zu lassen.
3: Das heißt praktisch, die Gräben werden nicht gekrautet und nicht geräumt, um praktisch den Wasserabfluss zu verzögern. Dann habe ich hier Stauanlagen, um auch das Wasser zurückzuhalten. Und damit sind eigentlich meine Möglichkeiten schon weitestgehend erschöpft. Also um praktisch einen besseren Wasserrückhalt noch zu erreichen, da müsste die ganze Sache wesentlich großflächiger angelegt werden.
2: Wesentlich großflächiger den Moorschutz anlegen, das ist das Ziel eines Förderprogramms zur Wiedervernässung von Moorböden, das Bundesumweltminister Carsten Schneider von der SPD im April vorgestellt hat. Das Ziel, 90.000 Hektar trockengelegte Moorböden sollen bis zum Jahr 2030 wieder vernässt werden. Es gehe nicht um Flächenstilllegungen, sondern darum, freiwillig in Moorregionen auf nasse Landwirtschaft umzuschwenken und die Moore als Kohlendioxidspeicher sowie als natürliche Kühlanlagen zu erhalten, so Minister Schneider. Der Paulinenauer Moorbauer Andreas Bangert hat mal reingeschaut in die Förderrichtlinien des neuen Programms. Im Prinzip gut, aber...
3: Wir haben in Deutschland 1,8 Millionen Hektar entwässertes Moorland. Wir müssten eigentlich, wenn wir bis 2045 die Moore komplett vernässen wollten, dann müssten wir eigentlich in den nächsten 20 Jahren jedes Jahr 90.000 Hektar vernässen. Dieses Programm umfasst aber 90.000 Hektar mit dem Ziel bis 2030. Also ist vielleicht ein Anfang, aber im Grunde genommen viel zu wenig.
0: Aber jedenfalls wieder mehr Moore für Deutschland, das ist das Ziel der Bundesregierung, wo das jetzt schon so ist, nämlich in Brandenburg, in dem ostdeutschen Bundesland. Und welche Vorteile das hat, darüber hat gerade Thorsten Südow berichtet.
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16: 9.30 Uhr. Positive Reaktionen auf Reformtreffen im Kanzleramt. Hubich will Verjährung von Vergewaltigung verlängern. Fußball-WM startet mit Eröffnungsfeier in Mexiko-Stadt. Das Wetter wechselhaft mit Schauern oder Gewittern bis 20 Grad. Mein Name ist Daniel Skondo. Vertreter von Wirtschaftsverbänden, Gewerkschaften und der Regierungskoalition haben das gemeinsame Gespräch am Abend im Kanzleramt positiv bewertet. Sie berichten von einer vertrauensvollen, konstruktiven Atmosphäre. Hauptstadtkorrespondentin Christina Nagel.
17: Die Stimmung sei wirklich gut gewesen, sagte Arbeitsministerin Bärbel Baas im ZDF-Morgenmagazin. Statt Trennendes zu betonen, habe man sich auf Gemeinsamkeiten konzentriert. Das erklärte Ziel, man will die Wirtschaft schnell mit konkreten Maßnahmen ankurbeln. Wie das aussehen könnte, das ließ sie allerdings offen. Der Präsident der Industrie- und Handelskammer Adrian, der ebenfalls bei dem Treffen dabei war, ist optimistisch, dass aus all dem etwas Gutes werden kann. Die Bereitschaft bei allen, zu Lösungen zu kommen, sei groß, sagte er im ZDF-Morgenmagazin.
16: Justizministerin Hubich will die Verjährungsfrist bei Vergewaltigungen verlängern, und zwar auf 20 Jahre. Dem Redaktionsnetzwerk Deutschland sagte sie, im Moment liege die Frist meist bei 5 Jahren. Das sei zu kurz. Außerdem plädiert Hubich dafür, bei Fällen von sexueller Gewalt den Grundsatz nur Ja heißt Ja ins Recht einzuführen. Betroffene wären damit beispielsweise auch dann geschützt, wenn sie sich in einer Schockstarre befinden und kein Nein artikulieren können. Das sogenannte Heizungsgesetz der letzten Bundesregierung soll durch das Gebäudemodernisierungsgesetz ersetzt werden. Heute berät der Bundestag zum ersten Mal darüber. Damit würden die Vorgaben für neue Heizungen deutlich gelockert. Aus Berlin, Anne-Kathrin Mellmann.
9: Künftig gilt, neue Öl- und Gasheizungen können eingebaut werden. Allerdings müssen ihren Brennstoffen schrittweise Biogas und Bioöl beigemischt werden. Die Bundesregierung nennt das Biotreppe. Das aktuell noch gültige Gesetz verlangt dagegen, dass neu eingebaute Heizungen zu 65% mit erneuerbaren Energien betrieben werden müssen. Diese Regelung soll künftig entfallen. Außerdem gibt es kein Verbot von Gas- und Ölheizungen ab 2045 mehr.
16: In der Nacht hat das US-Militär wieder Ziele im Iran angegriffen. Iranische Medien melden Explosionen bei Teheran und in Hafenstädten in der Nähe der Straße von Hormus. Der Iran habe die Meerenge daraufhin komplett geschlossen. Außerdem wurden Ziele in Jordanien, Bahrain und Kuwait beschossen. ARD-Korrespondent Benjamin Weber.
12: Mit ballistischen Raketen hat die iranische Revolutionsgarde eigenen Angaben zufolge einen US-Stützpunkt in Jordanien angegriffen. Ziele seien amerikanische Flugzeuge gewesen, außerdem militärische Einrichtungen, hieß es in iranischen Staatsmedien. Über Schäden ist nichts bekannt. Iran hat außerdem US-Einrichtungen in den Golfstaaten Kuwait und Bahrain beschossen. Kuwait schloss daraufhin seinen Luftraum. Es ist die zweite Nacht in Folge mit gegenseitigem Beschuss. Eigentlich gilt seit gut 2 Monaten eine Waffenruhe.
16: Zum Hitzeaktionstag heute in Deutschland hat die Weltgesundheitsorganisation ihren neuen Leitfaden zum Schutz vor Hitze vorgestellt. Der alte war fast 20 Jahre alt. Laut Bundesgesundheitsministerium gibt der Leitfaden wissenschaftliche Orientierung für staatliche Maßnahmen. Es geht zum Beispiel um bessere Warnsysteme und Vorsorge. Laut Robert-Koch-Institut hat es im vergangenen Jahr 2500 Hitzetote in Deutschland gegeben. Die Fußball-Weltmeisterschaft in Mexiko, den USA und Kanada beginnt. Es ist die größte WM der Geschichte mit 48 statt 32 Mannschaften und insgesamt 104 Spielen. Zum Auftakt treffen Mexiko und Südafrika aufeinander. Aus Mexiko-Stadt Holger Dahl.
13: Vor dem Spiel ist eine spektakuläre Eröffnungsfeier angekündigt. Shakira wird den WM-Song präsentieren, Tenor Andrea Bocelli wird auftreten, dazu jede Menge lateinamerikanische Superstars. Zum Problem könnte in Mexico City das Wetter werden. Es gibt immer wieder starken Regen und Gewittergefahr. Außerdem wird befürchtet, dass Demonstrationen die Abläufe behindern. Anpfiff des Eröffnungsspiels ist um 13 Uhr Ortszeit, 21 Uhr deutscher Zeit.
16: Das waren die Nachrichten. Das Wetter. Mehr Wolken als Sonne heute mit Schauern und einzelnen Gewittern, vor allem in Nord- und in Osthessen. Die Höchstwerte liegen zwischen 14 Grad rund um Willingen und 20 Grad am Rhein und am Main. Morgen viele Wolken, immer wieder leichter Regen oder Nieselregen bei bis zu 20 Grad. Die weiteren Aussichten, am Samstag wird es dann deutlich wärmer mit Sonne, Wolken und im Norden und Osten noch einzelnen Schauern bei bis zu 25 Grad. Und am Sonntag Sonne, Wolken und trocken bis 23 Grad. Die Zeit 9.35 Uhr.
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16: Vorsicht auf der A6 Heilbronn Richtung Kaiserslautern. Zwischen dem Viernheimer Dreieck und Mannheim-Sandhofen liegen Reifenteile auf der Fahrbahn. A6 Mannheim Richtung Heilbronn zwischen Mannheim-Sandhofen und dem Viernheimer Dreieck auch streckenweise stockender Verkehr. A60 Rüsselsheim-Mainz zwischen Rüsselsheim-Königstetten und dem Main-Spitz-Dreieck 3 Kilometer Stau. A60 Mainz-Rüsselsheim zwischen Mainz-Laubenheim und Bischofsheim 4 Kilometer Stau. Die A66 Frankfurt-Wiesbaden zwischen dem Nordwestkreuz Frankfurt und dem Eschborner Dreieck 1 Kilometer Stau wegen Reinigungsarbeiten auf dem linken Fahrstreifen. Die A643 Wiesbaden Richtung Mainz zwischen Wiesbaden-Dotzheim und Mainz-Gonsenheim 5 Kilometer Stau. Dadurch auch auf der A66 zwischen Wiesbaden-Biebrich und dem Schiersteiner Kreuz 2 Kilometer Stau. Und eine Meldung aus dem Kreis Hersfeld-Rotenburg. In Lispenhausen ist die Nürnberger Straße, die B83, zwischen zum Grumbach und dem Börnerweg nach einem Unfall in beiden Richtungen gesperrt. Bitte umfahren Sie diesen Bereich weiträumig.
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0: Schönen guten Tag und willkommen bei uns. Sie kamen zusammen und Sie haben gemeinsam beraten, Politik, Arbeitgeber und Arbeitnehmer. Denn die Lage in Deutschland, die ist derzeit alles andere als rosig. Deshalb wollte man schauen, wie das Land aus der Krise kommen kann und welche Lösungen und Rezepte da angebracht wären. Und am besten wäre es natürlich, wenn alle am selben Strang ziehen würden und in dieselbe Richtung. Gestern Abend also im Kanzleramt in Berlin das Treffen von Vertretern der Bundesregierung, der Arbeitgeber und der Gewerkschaften. 3 Stunden sollte es dauern, 3,5 sind es am Ende geworden. Es wurde im Vorfeld gesagt, dass es keine konkreten Beschlüsse geben wird an diesem Abend. Und Bianca Schwarz aus unserem ARD-Hauptstadtstudio kann uns jetzt sagen, ob es denn dabei auch geblieben ist.
19: Es gab keine konkreten Beschlüsse, aber kurz nach Ende des Treffens eine Pressemitteilung der Bundesregierung. Und darin schreibt sie von einer, Zitat, konzentrierten und konstruktiven Atmosphäre. Und in dieser Atmosphäre habe man vier Themenfelder diskutiert, und zwar die Situation am Arbeitsmarkt, die Stabilität und Sicherung der Sozialversicherungen, Bürokratieabbau und Steuerpolitik. Und weiter heißt es in dieser Pressemitteilung, man sei sich auch einig in drei Punkten, und zwar in der Feststellung, dass der Wirtschaftsstandort Deutschland vor großen Herausforderungen steht, dass gleichzeitig aber die Sozialsysteme reformiert werden müssen und dass die Bürokratielast verringert werden muss.
0: Tja, und da fragt man sich, ist das eigentlich ein gutes Ergebnis von diesem Abend?
19: Wenn das so stimmig ist, das wird der Tag sicherlich zeigen, wenn sich mehr Gesprächsteilnehmer äußern, dann wäre das wichtigste Ziel von diesem Abend erreicht, weil dieses Treffen kann man mehr als Beziehungspflege verbuchen. Die Arbeitgeber und die Gewerkschaften haben seit Monaten nicht wirklich miteinander gesprochen. Und wenn sich diese beiden Seiten jetzt mit der Politik ein Stückchen wieder angenähert haben sollten, dann wäre das schon kein schlechtes Ergebnis von diesem Abend.
0: Eine andere spannende Frage ist ja auch, wann denn das nächste Treffen in dieser Runde stattfindet.
19: Da hieß es erst, es würde kein weiteres Treffen geben, aber das hat sich anscheinend auch geändert. Die SPD wollte gerne, dass man nicht nur einmal zusammenkommt, sondern sich mit Arbeitgebern und Gewerkschaften immer wieder an einen Tisch setzt. Da war man auf Unionsseite deutlich zurückhaltender. Es hat ja auch wirklich lange gedauert, bis es überhaupt zu diesem Treffen gekommen ist. Aber laut Pressemitteilung der Bundesregierung nach dem Treffen sind weitere Gespräche geplant. Wann genau, das ist allerdings nicht bekannt bisher.
0: Bianca Schwarz aus unserem ARD-Hauptstadtstudio in Berlin zum Treffen am Abend von Bundesregierung, Arbeitgebern und Gewerkschaften im Kanzleramt und zu den Ergebnissen, die dieser Gipfel gebracht hat.
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0: Sie flitzen inzwischen überall herum, oft viel zu schnell und gefährlich nahe an Passanten und stehen auch gerne mal im Weg herum auf den Straßen und Plätzen. Die Rede ist von E-Rollern, die inzwischen aus dem Stadtbild in Deutschland fast nicht mehr wegzudenken sind. Doch es gibt seit längerem schon viel Ärger mit solchen E-Rollern, denn es kommt nicht selten auch zu Unfällen. Die Bundesregierung will jetzt Anbieter und Fahrer von E-Scootern bei Schäden stärker in die Pflicht nehmen. Den Gesetzentwurf dazu hat Bundesjustizministerin Stefanie Hubich vor ein paar Wochen vorgestellt. Heute befasst sich der Bundestag mit diesem Thema. Ulrike Römer weiß mehr.
20: Das geplante Gesetz ist eine Reaktion auf das, was auf Deutschlands Straßen passiert. Seit 7 Jahren sind E-Scooter bei uns erlaubt. Seitdem sind sie in immer mehr Unfälle verwickelt. Zum Beispiel, wenn jemand über einen herumliegenden Roller stolpert. Mehr als 12.000 Zwischenfälle gab es im Jahr 2024. Das Problem, sind dabei Leihscooter im Spiel, bleiben Geschädigte oft auf ihrem Schaden sitzen. Die Fahrer sind meist über alle Berge und bisher müssen die Vermieter der Scooter nicht haften. Genau hier setzt Bundesjustizministerin Hubich an.
21: Künftig sollen diejenigen, die E-Scooter halten, in Regress genommen werden können, unabhängig von einem Verschulden.
20: Heißt, E-Scooter-Verleihplattformen wie Dot, Lime oder Bolt sollen künftig haften, wenn mit ihren Scootern Schäden verursacht werden. Und zwar ohne Wenn und Aber, also unabhängig vom Verschulden. Das macht die Sache für Geschädigte leichter. Sie können sich dann direkt an die Verleihfirmen wenden oder an die Versicherung. Das geplante Gesetz setzt an der richtigen Stelle an, meint Anja Käfer-Rohrbach vom Verband der Versicherer.
22: Das ist ein guter Ansatz und schließt eben aus Sicht der Geschädigten eine wichtige Lücke.
20: Für E-Scooter-Anbieter wird es jedenfalls komplizierter, wenn das Gesetz kommt, wie geplant. Wollen sie künftig nicht auf Kosten sitzen bleiben, müssen sie herausfinden, wer mit dem Roller wann und wo Mist gebaut hat und dann das Geld wieder eintreiben. Der Dachverband der E-Scooter-Anbieter meint, das sei kaum zu machen, denn ist tatsächlich der letzte Fahrer schuld dran, dass der Roller quer auf dem Gehsteig liegt und jemand drüber gestolpert ist? Ist die letzte Fahrerin verantwortlich dafür, dass der Roller ins parkende Auto gefallen ist? Schwer nachweisbar, sagt die Branche und schreibt in einer Stellungnahme.
23: Damit das Gesetz funktioniert, braucht es eine präzise Regel für abgestellte Fahrzeuge. Sonst entsteht eine faktische Schuldvermutung. Und am Ende landet jede strittige Schadensmeldung vor Gericht. Auf Kosten der Verbraucher.
20: Oder die Anbieter nehmen den Gesetzentwurf zum Anlass, um mal über ihr Geschäftsmodell nachzudenken, sagt Swantje Michaelsen, Verkehrsfachfrau der Grünen im Bundestag.
2: Und dann sind jetzt die Unternehmen gefragt, wie man das lösen kann. Das kann ja zum Beispiel sein, indem man dann eben doch dahin kommt, dass es Stationen braucht.
20: Im Übrigen nimmt das geplante Gesetz nicht nur die Verleiher, sondern auch die Fahrerinnen und Fahrer der E-Scooter stärker in die Pflicht. Für sie soll künftig eine Schuldvermutung gelten. Das bedeutet, sie haften für Schäden. Es sei denn, sie können ihre Unschuld beweisen.
0: Ulrike Römer war das über Pläne des Bundesjustizministeriums, Anbieter und Fahrer von E-Scootern bei Schäden stärker in die Pflicht zu nehmen.
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0: Diese Veranstaltung findet nur alle 4 Jahre statt, eine Weltmeisterschaft im Fußball nämlich. Und diese 4 Jahre, die sind jetzt rum. Heute beginnt die WM 2026. Zum ersten Mal in der Geschichte mit gleich 3 Gastgebern, Kanada, die USA und Mexiko. Los geht es am Abend unserer Zeit mit dem Eröffnungsspiel Mexiko gegen Südafrika und davor gibt es die traditionelle Eröffnungsfeier. Unsere Korrespondentin Jenny Barke wird sie sich natürlich auch ansehen. Ich konnte vorhin schon mal mit ihr sprechen und sie fragen, was können wir denn von dieser Eröffnungsfeier so alles erwarten?
2: Also die Feier soll ungefähr 90 Minuten vor dem Spiel beginnen und es wird viel Gesang und viel Tanz erwartet. Also Shakira kommt, die ist ja schon das 4. Mal bei einer WM dabei. 2006 war sie ja schon in Deutschland zusammen mit Burna Boy. Dann tritt auch Andrea Bocelli auf. Es gibt auch viele mexikanische Stars. Es wird eine Flaggenparade erwartet, Choreografien. Der Spielball wird auch präsentiert, ganz wichtig. Und es wird auch mexikanisch ja sehr viele indigene Auftritte geben. Es gibt hier viele große indigene Communities, die sich zeigen und präsentieren. Und auch folkloristische Einlagen soll es geben, Mariachis und so weiter.
0: Das hört sich gut an. Und wenn die Fußball-WM dann wirklich endlich angepfiffen wird, wenn der Ball also rollt, dann handelt es sich beim Aztekenstadion in Mexico City um einen Rekordhalter. Warum das denn eigentlich?
2: Weil es dann das einzige Stadion weltweit ist, was zum 3. Mal eine WM eröffnet. Und das ist wirklich legendär, aber nicht mal die einzige Legende um das Aztekenstadion. Das beginnt ja eigentlich schon beim Bau vor über 60 Jahren. Da musste man 180.000 Tonnen Lavasteine abbauen. Also wir befinden uns direkt am Vulkan Popocatépetl und es gibt viel Lavastein. Die 800 Arbeiter haben das abgetragen und dabei stießen sie auf einen Mammutknochen. Also das ist schon mal Fußballgeschichte vor der Fußballgeschichte. Und dann ging es fußballgeschichtlich weiter. Brasilianische Superstar Pelé hat nach 1958 und 1962 verletzungsbedingt aufgehört und kehrte dann 1970 zurück in Mexiko in Topform und hat bis heute als einziger Spieler das 3. Mal da die Weltmeisterschaft gewonnen. Er stemmte 1970 den Pokal. Und dann geht's weiter mit Maradona. Der hat 1986 kurz nach Einsatz der Hand Gottes sein berühmtes Tor des Jahrhunderts geschossen. Dann kommen noch hinzu, 1970 war es das erste Stadion, in dem die erste gelbe und rote Karte zum Einsatz kam und das erste Spiel, was in Farbe übertragen wurde. Also das Aztekenstadion ist wirklich legendär und jetzt erstrahlt es in neuem Glanz. Es wurde jetzt 2 Jahre renoviert.
0: Und das ist ein lustiger Name von diesem Vulkan. Wie heißt er nochmal?
2: Der Popocatépetl.
0: Sehr schön. Das geht wirklich über die Lippen wie nichts. Mexiko ist ja ein... Ganz genau. Mexiko ist ja wirklich ein Gigant im Fußball. Das ist eine begeisterte Nation. Die WM bedeutet diesen Menschen auch natürlich sehr viel. Wie oft war denn das Land bei einer WM dabei? Weil die WM gewonnen hat es ja noch nie, ne?
2: Nee, das ist auch tatsächlich ein kleiner Stachel im Fleisch. Also sie sind sehr, sehr stolz, dass sie das 3. Mal ein Gastgeber sind. Aber Mexiko ist bisher selbst noch nie über das Achtelfinale hinausgekommen. Und das hoffen natürlich jetzt alle, dass das hier jetzt stattfindet. Aber sie haben es auch nicht leicht. Also der erste Gegner heute ist ja Südafrika. Und 2010 hat Südafrika selbst die WM ausgetragen im eigenen Land, dagegen Mexiko gespielt und hat ein legendäres Tor geschossen. Dafür hat das ganze Land, war danach in Ekstase, hat sie dafür gefeiert und ja, die Mexikaner sind da ein bisschen traumatisiert und hoffen natürlich, dass sie heute die Fußballgeschichte neu schreiben.
0: Ja, so eine WM ist ja immer eine Glanzkulisse, aber es gibt auch Schattenseiten in Mexiko. Dazu gehören auch Menschen, die eben verschleppt worden sind. Hat denn das Land das Problem inzwischen im Griff?
2: Ja, es kommt drauf an, welches Problem. Also das Problem der eskalierten Kartellgewalt, das hat sie inzwischen im Griff. Also die Kartelle haben sich zurückgezogen. Die Regierung hat da auch wirklich große Sicherheitsmaßnahmen getroffen. Es sind zur WM jetzt an allen Stadien 4 Sicherheitsringe jeweils gezogen worden. Hunderttausende Beamte im Einsatz und sogar Roboterhunde, die Verdächtige aufspüren sollen mit Kameras. Die Kartelle selbst, habe ich mir von vielen Experten sagen lassen, werden wahrscheinlich auch ruhig bleiben, denn sie profitieren von der WM, von den Einnahmen der Touristen, sei es über ganz normale gastronomische Geschäfte, aber auch Drogenhandel und Prostitution. Und deswegen gehen alle davon aus, ja, wahrscheinlich bleibt es ruhig. Was Sie jetzt noch angesprochen haben, war ja noch der Punkt der Vermissten. Und das ist ein Problem, das lässt sich auch nicht während oder nach der WM lösen. 130.000 Menschen gelten als vermisst. Und viele Angehörige sind sehr wütend, dass nicht mehr gemacht wird und protestieren hier auch. Und solche Proteste, ebenso wie von Lehrern, die hier gerade die Stadt in Atem halten mit Barrikaden, die könnten tatsächlich noch zu Ausschreitungen führen und machen gerade die Sorge etwas größer, dass die WM nicht ganz so friedlich bleibt.
0: Heute geht sie also los, die Fußball-Weltmeisterschaft 2026 mit dem Spiel Mexiko-Südafrika und vorher mit der Eröffnungsfeier. Was wir da so alles erwarten können und wie die Lage ansonsten auch neben dem Sportlichen in Mexiko aussieht, darüber habe ich mit unserer Korrespondentin dort gesprochen, mit Jenny Barke.
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0: Sie haben es in den letzten Tagen vielleicht in den Nachrichten auch schon gehört. Stuttgart 21, also der Bau dieses besonderen Hauptbahnhofs in der Landeshauptstadt von Baden-Württemberg, er kommt wohl frühestens 2031. Das ist zumindest die jüngste Verspätungsmeldung seit Anfang dieser Woche. Wohl kein Bahnprojekt steht derzeit so sehr für Pleiten, Pech und Pannen wie eben Stuttgart 21. Aber nicht nur bei diesem Großprojekt hängt es. Auch hier bei uns in Hessen stockt es bei Schienen- und Bahnprojekten. Obwohl die Politik ja doch gerade bei der Bahn mit viel Geld den Turbo zünden wollte. Wie passt das zusammen? Dieser Frage ist unser hr-Info-Reporter Oliver Günther nachgegangen und eine überraschende Erkenntnis lautet, der Turbo ist zumindest Teil des Problems.
5: Bagger rollen, Kräne drehen sich zwischen den eleganten Hochhausfassaden im Frankfurter Europaviertel. Durch Lichtschächte geht der Blick tief runter in die künftige U-Bahn-Station Güterplatz. Teil der geplanten U-Bahn-Linie in den Frankfurter Stadtteil Europaviertel. Im Moment wird noch gebaut und da hängt es. Florian Habersack ist Geschäftsführer jener Gesellschaft, die das Projekt für die Stadt und ihren Verkehrsbetrieb umsetzt. Sein Problem, es fehlt an Fachfirmen für wichtige Bahnarbeiten.
6: Die Schieneninfrastruktur als solche, beispielsweise der Fahrweg, oberirdisch, unterirdisch oder auch das ganze Thema Innenausbau bei der Station, Fahrleitungsthemen, Stromthemen, wo wir kaum Angebote erhalten.
5: Der Grund, ein Engpass bei klassischen Bahntechnikleistungen wie zum Beispiel Oberleitungen, Gleise, Signaltechnik. Und wenn Habersack und sein Team mal ein Angebot bekommen, ist der Preis häufig die nächste Hürde.
6: Wenn wir Ausschreibungen haben, die weit über 100% zu dem sind, was wir eigentlich mal geplant hatten, dann wird das schnell zu einer Budgetfrage. Und natürlich müssen wir uns auch die Frage stellen, ob wir bei hohen Preisen dann noch bezuschlagen sollten. Denn schlussendlich verbauen wir hier Steuergelder und dann müssen wir das Beste rausholen.
5: Eine Folge, die Inbetriebnahme der neuen Bahn verzögert sich um 2 Jahre bis 2029. Und die Kosten für das Projekt steigen von einst rund 370 Millionen Euro auf aktuell geschätzt knapp 590 Millionen Euro. Ortswechsel, Bahnhof Höchst. Eigentlich sollten hier Bagger einen Tunnel graben. Herzstück eines der größten Schienenprojekte des Landes, der Regionaltangente West, kurz RTW. Aber kurz vor Beginn der Bauarbeiten musste RTW-Geschäftsführer Horst Ammann alles abblasen.
7: Das Problem im Bahnhof Höchst war, dass im Vorfeld die Oberleitung, der Fahrdraht, verändert werden musste, dort weg musste, wo der Tunnel gebaut werden soll. Und dafür war es nicht möglich, eine Spezialfirma zu finden, die Oberleitungsmaßnahmen durchführen kann.
5: Nächster möglicher Termin frühestens 2027. Ein Jahr später als geplant. Und auch hier werden die Kosten für das Gesamtprojekt wohl weiter steigen. Was aber sind die Gründe für die Engpässe? Eine große Rolle spiele das 500 Milliarden Euro Sondervermögen der Bundesregierung zum Ausbau der Infrastruktur. Das meint zumindest Heike van Horn, Geschäftsführerin des Deutschen Verkehrsforums.
8: Es ist ein großer Mittelhochlauf gekommen durch das Sondervermögen. Und dadurch werden im Moment sehr viele Projekte angefangen bzw. gebaut. Und da sind diese Firmen dann eben auch gebunden.
5: Zum Beispiel in den großen Sanierungsprojekten der Deutschen Bahn AG. Dazu komme, dass der aktuelle Bauboom abrupt auf eine komplett andere Phase folge. Jahrzehntelang sei nämlich zu wenig investiert worden in die Schiene. Darauf hätten sich viele Firmen eingestellt.
8: Wenn Sie jetzt sehen, dass Sie es zum Teil mit Maschinen zu tun haben, die Millionen kosten, dann sind Sie ja als Unternehmen nicht gut beraten, wenn Sie jetzt sowas auf Vorrat kaufen, sondern Sie machen das dann, wenn Sie sicher sein können, dass Sie über einen langen Zeitraum hinweg eine Auslastung dafür haben. Das war aber in der Vergangenheit in Deutschland nicht so.
5: Die Folge? Verzögerungen von Projekten und steigende Kosten, für die am Ende die Steuerzahler aufkommen.
0: Oliver Günther zur Frage, warum der Bauturbo vor allem bei der Deutschen Bahn noch nicht zündet und wann das vielleicht anders werden könnte. Zum ersten Mal seit rund 3 Jahren dürfte die Europäische Zentralbank am heutigen Donnerstag die Leitzinsen anheben. Der EZB-Rat hält ein Handeln für zwingend notwendig, denn die Inflationsrate, die klettert inzwischen in Richtung 4%. Ursache ist der Krieg gegen den Iran, der den Währungshütern wirklich große Sorgen bereitet. Denn er sorgt für einen Inflationsschub, dessen Folgen in den kommenden Monaten immer spürbarer werden. Während sich Sparer also über höhere Zinsen freuen, werden Kredite deutlich teurer. Und auch für Unternehmen werden Investitionen damit kostspieliger. Klaus-Rainer Jakisch.
10: Es gab keine Meinungsverschiedenheiten und auch keinen Streit. So einmütig und einheitlich hat sich der Rat der Europäischen Zentralbank im Vorfeld einer Sitzung bislang eher selten gezeigt. Und so dürften sich die 27 Mitglieder aus EZB-Direktorium und den beteiligten Nationalbanken in dieser Woche wohl einstimmig für eine Zinserhöhung aussprechen. Es wäre die erste seit rund 3 Jahren und die erste Zinsbewegung seit genau einem Jahr.
11: Man muss zu Recht natürlich sagen, die EZB kann mit steigenden Leitzinsen die Ölpreise nicht nach unten drücken. Und die Ölpreisexplosion ist ja der nennenswerte Inflationstreiber. Aber in meinen Augen sollte die EZB ein Zeichen setzen, dass sie gewillt ist, weiter steigende Waren- und Dienstleistungspreise im zweiten Schritt nach der Ölpreisexplosion entgegenzuwirken. Von daher halte ich es absolut für gerechtfertigt.
10: Das sagt Carsten Mumm, Chefvolkswirt der Hamburger Privatbank Donner und Reuschel. Er geht wie die überwiegende Mehrheit an den Finanzmärkten von einer Zinserhöhung um einen Viertel Prozentpunkt aus. Damit würde der maßgebliche Zinssatz für Einlagen, der auch die Höhe von Fest- und Tagesgeldern beeinflusst, auf 2,25% steigen. Ursache ist der starke Anstieg der Inflationsrate im Euroraum. Anfang des Jahres lag sie mit 1,7% noch unter der von der EZB angepeilten Marke von 2%. Doch seit März liegt sie deutlich darüber, steht jetzt bei 3,2% und geht in den kommenden Monaten stramm auf die 4% zu, so die Erwartung vieler Beobachter. Auslöser dieser Entwicklung ist der Angriff der USA und Israels auf den Iran und die dadurch ausgelöste Schließung der Straße von Hormuz. Seitdem explodieren die Ölpreise und verteuern damit auch andere Waren und Dienstleistungen. Viele Verbraucherinnen und Verbraucher setzt immer noch der Inflationsschub von 2021-22 in den Knochen. Damals war die Inflationsrate zeitweise zweistellig gestiegen. Die EZB reagierte viel zu spät und verspielte damit viel Vertrauen bei der Bevölkerung. Diesen Fehler wollen die Währungshüter nicht noch einmal begehen, auch wenn sich die Situation jetzt anders darstellt, sagt Carsten Czeski, Chefvolkswirt für Deutschland der ING Bank.
14: Ich denke, dass es einen großen Unterschied in der aktuellen Situation gibt im Vergleich zu 2022. Wir kommen nicht aus einem Lockdown. Wir haben nicht so viel Ersparnisse wie 2022. Wir haben gar nicht die Bereitschaft und auch die finanziellen Mittel, um gestiegene Kosten jetzt zu zahlen. Das heißt, Unternehmen werden es viel schwieriger haben, um die gestiegenen Kosten weiterzugeben an den Verbraucher. Die Regierungen Europas haben 2022 viel mehr Geld ausgegeben, um Energiepreise zu deckeln, um Steuern zu senken, um Subventionen zu geben, als sie das aktuell machen. Und auch das sollte dazu führen, dass die Inflationsrate gar nicht so stark ansteigt.
10: Insgesamt rechnen die Finanzmärkte mit bis zu 3 kleinen Zinsschritten in diesem Jahr. Dann würde der Einlagenzinssatz bei 2,75% liegen.
0: Über die bevorstehende Zinsentscheidung der Europäischen Zentralbank und die Gründe für eine wahrscheinliche Anhebung hat Klaus-Rainer Jakisch gerade berichtet.
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0: In dieser Woche wurde das Antidiskriminierungsgesetz 20 Jahre alt. Inzwischen haben sich allerdings Diskriminierungsformen entwickelt, die damals noch gar nicht denkbar waren, denn trotz allen digitalen Fortschritts tendiert ausgerechnet die künstliche Intelligenz dazu, Diskriminierungsmuster zu verstärken. Ein Aktionsplan der Stadt Frankfurt versucht nunmehr seit einem Jahr dagegen wirksame Strategien zu entwickeln. Andrea Geisler hat sich damit genauer beschäftigt.
9: Saba Afworki hat an ihrem Arbeitsplatz im Frauenreferat Frankfurt einen spektakulären Ausblick auf die Frankfurter Skyline und das vielfältige Leben auf der Zahl. Dass sie heute hier sitzt, hat einen Grund, der fast 20 Jahre zurückliegt. Damals studierte sie Informatik an einer technischen Universität und war in einem Hörsaal mit 600 Männern eine von ganz wenigen Frauen. Saba Afworki.
12: Ich saß in der Mitte, hatte mein Afro auf und dann hat jemand ein Papierflugzeug gebaut und es in meine Haare geworfen. Und der ganze Hörsaal hat gelacht. Also keine Person hat gesagt, Moment mal, das ist jetzt irgendwie total daneben als Gesellschaft oder in dem Moment als Gruppe, die irgendwie die Zukunft beeinflussen wird.
9: Solche Erfahrungen haben Saba Afworki ebenso geprägt wie ihre politisch aktive Mutter, die sich schon in ihrer Heimat Eritrea für die Frauenbewegung einsetzte und nach ihrer Flucht aus dem Kriegsgebiet in den 80ern auch in der Frankfurter Frauenbewegung mittendrin war. Als Referentin im Frauenreferat sah Saba Afworki die Möglichkeit, beide Themen in einem Aktionsplan zusammenzubringen. Feminist Fair Future heißt er und dabei dreht sich alles um KI und digitale Teilhabe von Frauen. Die Stadt Frankfurt setzt damit den Auftrag der Europäischen Gleichstellungscharta um, die sie 2012 unterschrieben hat. Saba Afworki.
12: Es hat eine gesellschaftliche Konsequenz. Wenn Menschen in bestimmten Feldern nicht repräsentiert sind, dann fehlen Perspektiven. In dem Feld der Informatik fehlt ganz klar die Perspektive von Frauen und vor allem von marginalisierten Frauen.
9: Feminist Fair Future will auf bestehende Ungerechtigkeiten aufmerksam machen und dafür sorgen, dass Computerprogramme und künstliche Intelligenz alle Menschen fair behandeln und niemanden benachteiligen. Zum Beispiel bei Bewerbungen, die über Online-Formulare laufen. Miriam, die ihren Nachnamen nicht öffentlich machen möchte, ist KI-Expertin und Technologiestrategin bei Microsoft. Sie hat selbst schon entsprechende Erfahrungen gemacht.
15: Es war einer der Big Five Tech Companies und da habe ich mich als Cloud Solution Architektin beworben. Ich habe ja auch schon in meiner alten Rolle als Cloud Solution Architekt gearbeitet. Das heißt, das wäre ein 1:1 Match gewesen. Und ich habe innerhalb von 24 Stunden eine Absage bekommen.
9: Miriam sprach die Recruiter der Firma darauf an. Diese bestätigten ihren Verdacht, dass eine KI sie offenbar aufgrund bestimmter Merkmale, vielleicht als Frau, vielleicht als Schwarze, sofort aussortiert hatte. Künstliche Intelligenz orientiere sich an bestehenden Teams in der Firma, so Miriam. Abweichungen vom Durchschnitt würden abgestraft. Das könnte zum Beispiel auch ein zu junges Einstiegsalter sein. Sie rät.
15: Und zwar würde ich immer mein Geschlecht weglassen. Ich würde auch nicht mein Geburtsdatum mitgeben und ich würde auch kein Profilbild mitschicken, damit die KI nicht weiß, wie ich aussehe, damit die KI nicht weiß, wie alt ich bin.
9: Miriam ist eine der Moderatorinnen beim Campaign Lab von Feminist Fair Future am 7. Juli, für das sich Teilnehmende derzeit bewerben können. Neben solchen eigenen Großveranstaltungen unterstützt Feminist Fair Future innovative Formate mit Fördergeldern oder bringt Kreative und ExpertInnen auf ihrer Plattform zusammen.
0: Unsere Reporterin Andrea Geisler war das mit einem Bericht über Diskriminierung durch KI und wie die Stadt Frankfurt dagegen vorgeht. Ein kleiner Blick jetzt hinauf auf die Stunde nach den Nachrichten. Auf der anderen Seite der News sozusagen, wir beschäftigen uns unter anderem mit dem Hitzeaktionstag, der heute ist, und fragen, wie ist eigentlich Deutschland auf Hitze vorbereitet? Zunächst aber einmal das Wichtigste aus Deutschland und der Welt in unseren hr-Info-Nachrichten mit dem Kollegen Daniel Skondor, der sich im Nachbarstudio schon akribisch darauf vorbereitet.

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1: 10 Uhr. Merz dringt auf Einhalten internationaler Handelsregeln. Positive Reaktionen auf Reformtreffen im Kanzleramt. Fußball-WM beginnt in Mexiko-Stadt. Das Wetter wechselhaft mit Schauern oder Gewittern, 14 bis 20 Grad. Mein Name ist Daniel Skondo. Im Bundestag hat Kanzler Merz eine Regierungserklärung zum EU-Gipfel in der nächsten Woche abgegeben. Bei dem Spitzentreffen soll es unter anderem um die weitere Unterstützung der Ukraine gehen und um die längerfristige Finanzplanung der EU. Außerdem ist die Handelspolitik ein Schwerpunkt. Merz sagte, Europa sei ein begehrter Handelspartner und nutze die Position, um im weltweiten Handel Regeln für einen transparenten und fairen Wettbewerb durchzusetzen.
2: Wir haben jetzt die Gelegenheit, unsere Handelsbeziehungen weiter auszubauen, Abhängigkeiten von einzelnen Ländern zu reduzieren, Zölle weiter abzubauen. Und wir nutzen diese Gelegenheit auch, liebe Kolleginnen und Kollegen.
1: Vertreter von Wirtschaftsverbänden, Gewerkschaften und der Regierungskoalition haben das gemeinsame Gespräch am Abend im Kanzleramt positiv bewertet. Sie berichten von einer vertrauensvollen, konstruktiven Atmosphäre. Aus Berlin, Christina Nagel.
3: Die Stimmung sei wirklich gut gewesen, sagte Arbeitsministerin Bärbel Baas im ZDF-Morgenmagazin. Statt Trennendes zu betonen, habe man sich auf Gemeinsamkeiten konzentriert. Das erklärte Ziel, man will die Wirtschaft schnell mit konkreten Maßnahmen ankurbeln. Wie das aussehen könnte, das ließ sie allerdings offen. Der Präsident der Industrie- und Handelskammer Adrian, der ebenfalls bei dem Treffen dabei war, ist optimistisch, dass aus all dem etwas Gutes werden kann. Die Bereitschaft bei allen, zu Lösungen zu kommen, sei groß, sagte er im ZDF-Morgenmagazin.
1: Im Iran-Krieg gibt es wieder massive Angriffe der USA und des Iran. Das US-Militär beschoss Ziele im Iran, nach Medienberichten unter anderem Hafenstädte an der Straße von Hormus. Der Iran hat nach eigenen Angaben die Meerenge daraufhin blockiert. Außerdem wurden US-Stützpunkte in anderen Staaten in der Region beschossen. Aus Kairo, Moritz Behrendt.
4: In Bahrain ertönten mehrfach in der Nacht und am Morgen die Alarmsirenen. Der Iran beschoss dort das regionale Hauptquartier der US-Marine mit Drohnen. In Kuwait teilte das Militär mit, es habe iranische Angriffe abgewehrt. Der Luftraum über dem Staat wurde vorübergehend geschlossen. Nach eigenen Angaben hat der Iran auch wieder die Luftwaffenbasis Al-Azraq in Jordanien angegriffen. 12 ballistische Raketen seien auf dort stationierte US-Kampfflugzeuge und militärische Einrichtungen abgefeuert worden.
1: Zum ersten Mal seit mehr als 10 Jahren sind laut UN weniger Menschen auf der Flucht. Nach Angaben des Flüchtlingshilfswerks gab es im vergangenen Jahr etwa 118 Millionen Flüchtlinge, knapp 3% weniger als 2024. Das liege vor allem daran, dass viele Menschen nach Afghanistan, Syrien und in den Sudan zurückkehren. Allerdings würden sie oft auch dazu gezwungen. Der Krieg im Iran und die gestiegenen Preise dürften sich heute auf die Zinsentscheidung der EZB auswirken. Experten rechnen damit, dass die EZB die Leitzinsen um 0,25 Prozentpunkte anhebt, auf dann 2,25%. Es wäre die erste Erhöhung seit mehr als zweieinhalb Jahren. Kredite würden dann teurer. Gleichzeitig gäbe es auf Sparanlagen mehr Zinsen. Durch den Iran-Krieg war die Inflationsrate zuletzt auf 3,2% gestiegen. Das Ziel der EZB liegt eigentlich bei 2%. Nur noch wenige Stunden, dann wird die Fußball-WM 2026 angepfiffen. Im Eröffnungsspiel in Mexiko-Stadt stehen sich heute Abend ab 21 Uhr unserer Zeit mit Gastgeber Mexiko und Südafrika gegenüber. Große Public-Viewing-Zonen sind in Hessens Städten zwar nicht geplant. Viele Vereine und Kneipen wollen aber Leinwände aufstellen. HR-Reporterin Gabi Beck.
5: So werden etwa in Nordhessen in der Halle der Kassel Huskies, in der Probonio Arena alle Spiele der deutschen Elf gezeigt oder in Borken am Pröbstingsee, in Biergartenatmosphäre am Bootshaus. In Gießen bieten zahlreiche Kneipen Public Viewing, zum Beispiel der Apfelbaum oder die Strandbar. Außerdem können Fans auch auf dem Hessentag in Fulda die Spiele verfolgen und zwar im HR-Treff des Hessischen Rundfunks.
1: Das waren die Nachrichten.
6: Das Wetter. Mehr Wolken als Sonne heute. Es kann immer mal wieder Schauer und einzelne Gewitter geben. Und das vor allem in Nord- und in Osthessen. Die Höchstwerte liegen zwischen 14 Grad rund um Willingen und 20 Grad am Rhein und am Main. In der kommenden Nacht leichter Regen oder Niesel. Dann kühlt's ab auf 13 bis 8 Grad. Und morgen viele Wolken und immer wieder leichter Regen oder Niesel bei bis zu 20 Grad. Die weiteren Aussichten. Am Samstag wird's deutlich wärmer mit Sonne, Wolken und im Norden und Osten noch einzelnen Schauern, dann bis 25 Grad. Am Sonntag Sonne, Wolken und trocken bis 23 Grad. Die Zeit 10.05 Uhr.
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6: Vorsicht auf der A5 Darmstadt Richtung Frankfurt. Zwischen dem Darmstädter Nordkreuz und Weiterstadt eine ungesicherte Unfallstelle auf dem rechten Fahrstreifen. Vorsicht auf der A5 Kassel-Frankfurt. Zwischen dem Bad Homburger Kreuz und dem Nordwestkreuz Frankfurt eine ungesicherte Unfallstelle auf dem linken Fahrstreifen. A60 Mainz-Rüsselsheim. Zwischen Mainz-Laubenheim und Rüsselsheim-Königstetten 8 Kilometer Stau und stockender Verkehr. In der Gegenrichtung zwischen Rüsselsheim-Mitte und dem Main-Spitz-Dreieck 3 Kilometer stockend. Die A66 Frankfurt-Wiesbaden zwischen dem Nordwestkreuz Frankfurt und dem Eschborner Dreieck 1 Kilometer Stau wegen Reinigungsarbeiten. A643 Mainz-Wiesbaden zwischen dem Dreieck Mainz und dem Schiersteiner Kreuz streckenweise stockend. Und die A643 Wiesbaden-Mainz zwischen Wiesbaden-Dotzheim und Mainz-Gonsenheim 4 Kilometer Stau. Dadurch auch Stau auf der A66 zwischen Wiesbaden-Biebrich und dem Schiersteiner Kreuz auf 2 Kilometern.
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7: Einen schönen guten Tag wünsche ich. Deutschland geht es gerade nicht sonderlich gut. An allen Ecken und Enden warten zahlreiche Reformen, die jetzt angegangen werden müssen. Konkret liegt aber nur das Sparpaket für

0: Proteste gegen die Reformpläne der Regierung. Arztpraxen bleiben teilweise geschlossen, auch an Kliniken wird gestreikt. Jelle Kemmer ist Krankenpflegerin am Klinikum in Stuttgart und sie macht sich Sorgen.
1: Dass dieses Gesundheitssystem zusammenbricht, so wie es ist, und wir die Versorgung nicht mehr gewährleisten und die Arbeitslast einfach so krass wird, dass man im Burnout landet.
0: Der Verband der Hausärztinnen und Hausärzte hat zehntausende Plakate verschickt. Patienten werden in den Praxen dazu aufgerufen, sich direkt an ihre Bundestagsabgeordneten zu wenden, um sich über die Reform zu beschweren. Die Vorsitzende des Verbandes, Nicola Buhlinger-Göpfert, sieht die Hausarztpraxen durch das GKV-Sparpaket
2: mit der größten Bedrohung der letzten zwei Jahrzehnte konfrontiert. Und das ist, wenn Sie so wollen, nun der letzte Sargnagel im Sarg der Niederlassung.
0: Die Wortwahl, die die Abgeordneten zu hören bekommen, ist häufig drastisch, nicht nur im Regierungsviertel. Der SPD-Abgeordnete Matthias Miewes hat sich in seinem Wahlkreis in Kaiserslautern in den letzten Wochen einiges anhören müssen.
3: Ich würde ganz grob sagen, dass dieses Gesetz zu den Top 5 Gesetzen der letzten 4 Jahre gehört, bei denen ich mit Abstand die meisten Anrufe und Nachrichten bekomme.
0: Dabei sind einige Interessensvertreter besser organisiert und lauter als andere. Vor allem Krankenhausvertreter, Pharmaunternehmen und die Ärzteschaft haben sich beim SPD-Abgeordneten gemeldet. Und alle haben unterschiedliche Änderungswünsche.
3: Es werden auf jeden Fall Szenarien in den Raum gestellt, die sagen, wenn wir A tun, dann passiert etwas ganz Schlimmes. Diese Szenarien, die werden aufgezeigt und werden natürlich genutzt, um eigene Interessen durchzusetzen.
0: Eigene Interessen durchsetzen will auch die Pharmaindustrie, die massiven Druck auf die Bundesregierung ausübt. Konzerne drohen etwa damit, dass neue Medikamente hier nicht mehr zur Verfügung stehen könnten. Unternehmen wie Eli Lilly und Boehringer haben angekündigt, geplante Investitionen zurückzuschrauben. Der SPD-Abgeordnete Miewes kommt aus Rheinland-Pfalz, wo die Pharmaindustrie ein wichtiger Arbeitgeber ist. Miewes sagt, er schätze es, wenn sich etwa Unternehmen mit Kritik und Argumenten an ihn wenden.
3: Was aus meiner Sicht nicht hilfreich ist, ist erpresserische Maßnahmen auf den Tisch zu legen.
0: Der Wahlkreis der CSU-Abgeordneten Emmy Zöllner liegt in Oberfranken. Aus ihrer Sicht ist es wichtig zu hören, was die Menschen dort bewegt.
4: Weil wir dann natürlich nochmal gesondert auf die unterschiedlichen Strukturen, zum Beispiel die Unterschiede zwischen Stadt und Land schauen können.
0: Bürgermeister, Landräte, Aufsichtsräte aus verschiedenen Bereichen haben sich bei ihr gemeldet. Ein Thema, wie sehr das Gesetz die Kommunen finanziell unter Druck setzt. Aus Sicht von Zöllner sind noch einige Änderungen am Gesetz nötig, damit mehr Menschen das Gefühl bekommen, es ist eine gerechte Reform. Darum zu ringen, trotz Druck von allen Seiten, das ist der Job von Abgeordneten, findet Zöllner.
4: Wir leben ja Demokratie, indem wir miteinander Dinge ausverhandeln und solche Prozesse auch gestalten, um dann eben zu wägen und abzuwägen. Macht es Sinn? Kann ich das zumuten? Oder habe ich dann eine Überlastung in einem gewissen Bereich?
0: Und wie geht der SPD-Abgeordnete Matthias Miewes mit dem Druck von allen Seiten um?
3: Ich bleibe bei meiner Linie. Erstens, alle müssen mitmachen beim Sparen. Und zweitens klopfen wir natürlich ab, um zu schauen, wo gibt es besondere Härten, um die möglichst noch abzumildern.
0: Finanziellen Spielraum gibt es beim Gesetz allerdings nicht mehr. Wer eine Gruppe entlasten will, muss eine andere Gruppe oder den Bundeshaushalt stärker belasten. Vor der Sommerpause sollen die Abgeordneten über das Gesetz abstimmen. Mindestens bis dahin werden sie von Protesten begleitet werden.
5: Birte Sönnissen war das über dringend benötigte Reformen und ihre schwierige Umsetzung. In diesem Jahr hat Europa schon vor dem Sommer 2 extreme Hitzephasen erlebt und die Hitzewellen, die werden häufiger, länger und intensiver. Mit erheblichen Folgen, nicht zuletzt für die Gesundheit der Bevölkerung und die Belastbarkeit des Gesundheits-, Pflege- und Sozialwesens. Deutschland ist auf Extremhitze als Krisenlage bislang nicht ausreichend vorbereitet. Das sagen zumindest viele Experten am heutigen Hitzeaktionstag. Warum und wie das geändert werden sollte, dazu Sibylle Seitz.
6: Früher war ein 30-Grad-Tag etwas Besonderes. Heute hat sich die Zahl solcher Tage bereits verdreifacht. Und Experten gehen davon aus, dass wir in Deutschland künftig sogar regelmäßig die 40-Grad-Marke knacken werden. Und die Hitzewellen kommen im Jahresverlauf früher und enden später. Das heißt, der Hochsommer verlängert sich. ARD-Meteorologe Carsten Schwanke.
7: Wir müssen im Zuge der globalen Erwärmung mit einer weiteren deutlichen Zunahme von Hitzetagen mit mehr als 30 Grad rechnen und, was auch sehr belastend ist für viele Menschen, mit Tropennächten. Das sind Nächte, die nicht kälter werden als 20 Grad.
6: Die wirtschaftlichen Schäden nehmen in solchen Phasen deutlich zu. Für Deutschland werden in aktuellen Szenarien hitzebedingte Verluste von rund 112,5 Milliarden Euro innerhalb weniger Jahre erwartet. Dr. Martin Herrmann, Vorsitzender der Deutschen Allianz Klimawandel und Gesundheit.
8: Das bedeutet,

0: Für die Gesellschaft, dass wir eben im Sommer immer mehr Tage haben, an denen die Arbeitsfähigkeit von vielen Leuten enorm eingeschränkt ist. Es bedeutet, dass wir heute schon bis zu 10.000 hitzebedingte Todesfälle haben. Es bedeutet, dass wir in den nächsten Jahren mit Extremhitzeszenarien zu rechnen haben, wo die Gefahren nochmal deutlich und sprunghaft ansteigen können. Darauf sind wir nicht vorbereitet und das müssen wir sehr schnell nachholen.
1: Dr. Herrmann spricht von einer Schädigung in Zeitlupe.
0: Das sind keine harten Bilder, sondern es ist ein stilles Sterben, das ist eher ein stilles Leiden. Es gibt jetzt eine Studie von der Allianz, die zeigt, dass wir allein in den letzten 5 Jahren potenziell wirtschaftliche Schädigungen bis zu 100 Milliarden in Deutschland haben werden, bedingt durch Hitzewellen.
1: Das Problem sei in Deutschland längst noch nicht ausreichend erkannt, geschweige denn Vorsorgemaßnahmen getroffen. Das betrifft nicht nur die Wirtschaft. Ein Beispiel.
0: Ich habe am Sonntag mit einer Lehrerin gesprochen, die dann sagt, naja, ich habe mit das heißeste Klassenzimmer in meiner Schule und bei Hitzetagen stehe ich dann da, mir läuft das Wasser runter, den Kindern läuft das Wasser runter, wir sind unkonzentriert und wenn ich dann mit dem Rektor spreche, verdreht er die Augen, weil ich ein Problem habe.
1: Auch die eigene Wohnung kann potenziell gefährlich werden, wenn es dort dauerhaft zu warm ist. Mehr als 150 Organisationen fordern deshalb, Hitzeschutz in Krisenschutz und Katastrophenvorsorge aufzunehmen. Dazu gehören etwa klare Zuständigkeiten auf allen Ebenen, Finanzierung von Maßnahmen, spezielle Notfallpläne, Warnsysteme und Schutzmaßnahmen für besonders gefährdete Menschen. Dr. Klaus Reinhardt, Präsident der Bundesärztekammer.
2: Dazu gehört unter anderem, dass man in den Bereichen, in denen vulnerable Menschen in großem Umfang leben, zum Beispiel in alten Wohneinrichtungen, dafür sorgt, dass Menschen in ausreichend gekühlten Räumen, in verschatteten Situationen mit ausreichend Flüssigkeitszufuhr versorgt werden, dass das sichergestellt ist. Und das bedeutet, dass man Menschen motiviert, das zu tun und dass man auch Menschen einsetzt im Bereich der Pflege und im Bereich der Unterstützung, die das tun können.
1: Denn die 40-Grad-Marke werde in Deutschland deutlich häufiger geknackt werden, so Meteorologe Carsten Schwanke.
3: Wir müssen uns darauf einstellen, dass wir in den nächsten Jahrzehnten auch 43, 44 oder sogar 45 Grad in Deutschland erreichen werden, und zwar im Schatten.
1: Durch Extremhitze ausgelöste Krisen zu bewältigen, ist keine ferne Zukunftsaufgabe, so das Bündnis. Hitzewellen gehören längst auch zu unserem Klima.
4: Wie gut oder wie schlecht ist Deutschland auf Extremhitze vorbereitet? Sibylle Seitz, unsere Reporterin, hat darüber berichtet. Heute am offiziellen Hitzeaktionstag.

0: Erstmals seit einem Jahrzehnt ist im vergangenen Jahr 2025 die Zahl der Flüchtlinge weltweit leicht zurückgegangen. Das berichtet das UN-Flüchtlingshilfswerk in seinem aktuellen Jahresbericht. Aber das ist und bleibt ein riesiges Problem, denn die verschiedenen Konflikte, Krisen und auch die Kriege, die treiben Millionen Menschen in die Flucht. Und insbesondere die ärmeren Länder in Asien und Afrika, die leiden besonders unter einer Flüchtlingswelle, die zwar geringer geworden ist, aber nach wie vor massiv da ist.
1: It's a modest decline, but nevertheless is welcome news.
2: Der Rückgang sei bescheiden, sagt UN-Flüchtlingshochkommissar Bahram Saleh. Doch es seien willkommene Nachrichten. Die Zahl der weltweit gewaltsam vertriebenen Menschen ist 2025 erstmals seit 10 Jahren zurückgegangen, um etwa 4% auf fast 118 Millionen Menschen. Denn im vergangenen Jahr sind laut dem neuen UNHCR-Bericht so viele Vertriebene wie lange nicht in ihre Herkunftsorte oder Länder zurückgekehrt. Nämlich mehr als 10 Millionen Binnenvertriebene und fast 4,4 Millionen ins Ausland geflüchtete Menschen. Besonders viele Rückkehrer gab es in Syrien, Afghanistan und dem Sudan. Allerdings oft nicht freiwillig, betont der UN-Flüchtlingskommissar. Das gelte besonders für Afghanistan-Rückkehrer.
1: In the case of Afghanistan, many refugees were essentially pushed back to go back to Afghanistan from both Iran and Pakistan.
2: Viele Flüchtlinge seien aus dem Iran und Pakistan erneut gewaltsam vertrieben worden, zurück nach Afghanistan. Als große Herausforderung sieht der Bericht des UN-Flüchtlingshilfswerks die Langzeitvertreibung. 70% der Flüchtlinge weltweit leben demnach seit mindestens 5 Jahren im Exil, die meisten in armen Nachbarstaaten ihrer Herkunftsländer, angewiesen auf humanitäre Hilfe.
1: These people are often dependent on humanitarian assistance.
2: Ich halte es für eine Verletzung der menschlichen Würde, wenn Menschen so festsitzen und auf humanitäre Hilfe angewiesen sind.
1: Stuck like this and dependent on humanitarian aid.
2: Sagt Bahram Saleh. Der kurdisch-irakische UN-Hochkommissar für Flüchtlinge weiß, wovon er spricht.
1: I was a refugee myself and
2: Ich war selbst ein Flüchtling, sagt er. Flüchtlinge auf Zahlen in einer Statistik zu reduzieren, ist entmenschlichend. Jede Zahl bedeutet ein Leben, ein Zuhause, eine Gemeinschaft. Ich habe als Flüchtling vom internationalen Schutzsystem profitiert und bekam Chancen auf Integration, Bildung und so weiter.
1: I was a beneficiary of the protection system, but also I was given opportunity for inclusion, for education and so on.
2: Doch gerade an solchen zukunftsorientierten Lösungen fehlt es aktuell. Laut dem Bericht fanden vergangenes Jahr nur noch knapp 82.000 besonders schutzbedürftige Flüchtlinge, weniger als halb so viele wie 2024, über das sogenannte Resettlement-Programm des UNHCR Plätze in Aufnahmeländern. Auch Deutschland hat das Resettlement-Programm ausgesetzt. Der Chef des UN-Flüchtlingshilfswerks hat nun ein, wie er sagt, ehrgeiziges Ziel.
1: In UNHCR, we have just adopted.
2: Wir wollen die Zahl der Langzeitvertriebenen, die auf Hilfe angewiesen sind, bis 2035 halbieren. Ich weiß, dass das ehrgeizig ist. Ich weiß, dass es die Mittel und Ressourcen des UNHCR übersteigt. Aber ich fordere die internationale Gemeinschaft auf, mitzumachen. Das Ziel sei erreichbar, so Saleh, durch Zugang zu Bildung und Arbeit für Flüchtlinge, aber auch humanitäre Visa und Rückkehrhilfen.
1: Of course, peace is fundamental to this.
2: Natürlich sei Frieden die Grundlage, sagt der Flüchtlingshochkommissar. Und
1: Displacement is not a problem to be managed. Displacement is a problem to be resolved.
2: Vertreibung ist kein Problem, das es zu verwalten gilt. Vertreibung ist ein Problem, das gelöst werden muss.
0: Die Herausforderungen durch Flucht und Vertreibung bleiben weltweit hoch. Unter anderem das steht im aktuellen Weltflüchtlingsbericht 2025 des UN-Flüchtlingshilfswerks, über den uns Katrin Hondl, unsere Reporterin, Korrespondentin in Genf in der Schweiz, gerade informiert hat.
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0: Ja, und viele Fußballfans, die werden sich wohl genau das denken, auch wenn es politisch und gesellschaftlich vielleicht anders aussieht. Aber endlich ist es zumindest sportlich soweit. Endlich wird die Weltmeisterschaft heute eröffnet. Das Co-Gastgeberland Mexiko spielt im Eröffnungsspiel gegen Südafrika. Auftakt ist im legendären Aztekenstadion von Mexiko-Stadt. Doch die Stimmung dort ist eben auch gespalten, so zwischen Vorfreude und Protesten, berichtet unsere Korrespondentin Anne Demme.
4: Uno, uno!
5: Mexiko kurz vor dem Anpfiff. Die Hauptstädter üben schon mal La Ola, die Welle. Der Versuch, ins Guinness-Buch der Rekorde zu kommen. Tausende Menschen haben sich auf der Prachtstraße Reforma im Zentrum von Mexiko-Stadt versammelt und koordiniert die Arme hochgerissen. So wie 1986 bei der letzten WM in Mexiko, bei der die Welle weltweit Bekanntheit erlangte. Teresa und Gala fiebern dem Anstoß für das Eröffnungsspiel Mexiko gegen Südafrika entgegen. Das ist super, der Ball kehrt nach Hause zurück. Die Leute werden wieder mehr zusammenkommen. Die WM findet bei uns in Mexiko statt. Ich finde es auch toll, dass wieder im Aztekenstadion gespielt wird. Hier haben Maradona und Pelé gespielt. Maradona und Pelé, die Spieler, sind Teil der WM-Erinnerung, die auch jetzt wieder heraufbeschworen wird. Im Zentrum laufen die letzten Vorbereitungen. Der Kolumbianer Jaime Cabrera macht gerade ein Praktikum in Mexiko. Er trägt das mexikanische Fußballtrikot. Ich freue mich besonders auf die Teams aus Lateinamerika, vor allem aber auf Kolumbien. Das ist meine Heimat. Und Mexiko. Fanzonen und eine riesige Leinwand wurden auf dem zentralen Platz, dem Zócalo, und in weiteren Stadtteilen aufgebaut. Milton Prudencio schiebt den Müll, den die Touristen auf dem Platz fallen lassen, in seine Kehrschaufel. Er wird sich kein Spiel im Stadion anschauen. 15.000, 20.000 Pesos kostet ein Ticket. Viel zu teuer. Die Ticketpreise für die Eröffnung liegen bei mindestens 320 Euro. Nach oben gibt es kaum Grenzen. Bei einem Mindestlohn von 470 Euro kaum erschwinglich. Es gibt einige, die die WM nicht feiern. Die Familienangehörigen der mehr als 133.000 Verschwundenen, die mutmaßlich vom organisierten Verbrechen verschleppt wurden, sind zwar nicht gegen den Fußball, aber die Mütter, Väter, Töchter, Söhne wollen die Plattform der WM nutzen, um sich Gehör zu verschaffen, erklärt Gabriela Alonso vom Suchkollektiv Luciérnagas in Mexiko-Stadt. Jeden Tag verschwinden 40 Menschen, zwei pro Stunde. In allen Bundesstaaten werden menschliche Reste gefunden. Das Land hat sich in ein einziges Massengrab verwandelt. Und auch die Lehrer protestieren seit Tagen für höhere Gehälter, kampieren im Zentrum von Mexiko-Stadt. Teils kam es zu gewaltsamen Ausschreitungen. Den heutigen WM-Auftakt wollen sie boykottieren. Die mexikanische Präsidentin Claudia Sheinbaum gab sich gestern in ihrer morgendlichen Pressekonferenz davon unbeeindruckt. Es ist alles unter Kontrolle. Alle werden ungehindert zum Stadion kommen. Es wird eine tolle WM-Eröffnung und wir wünschen unserer Nationalmannschaft natürlich viel Erfolg. Die Stimmung ist gespalten zwischen Protesten und WM-Fieber. Bei Gala und Teresa überwiegt die Vorfreude. Und einen klaren WM-Tipp haben sie auch. Auch wenn viele nicht daran glauben, ich denke schon, dass wir ins Endspiel kommen. Und sie werden sehen, wie toll Mexiko ist.
0: Ja, schauen wir mal. Das wäre schon eine kleine Überraschung, wenn Mexiko im Endspiel stehen würde. Aber über die gespaltene Stimmung auf jeden Fall zwischen Vorfreude und Protesten kurz vor dem Auftakt dieser Fußball-Weltmeisterschaft hat unsere Korrespondentin Anne Demme aus Mexiko berichtet. Heute also geht's los. Um 21 Uhr unserer Zeit spielt Mexiko, der Co-Gastgeber, gegen Südafrika. Vorher, da gibt es noch die große Eröffnungsfeier. Und dann wird sie eröffnet sein, diese Fußball-WM 2026.
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0: Jetzt ein ganz anderes Thema. Seit fast genau 6 Jahren läuft der Strafprozess gegen Israels Ministerpräsidenten Benjamin Netanyahu. Dem Regierungschef werden in 3 Verfahren schwere Vergehen wie etwa Beschlechtigkeit, Betrug und auch Untreue vorgeworfen. Es geht dabei um die illegale Annahme von Luxusgeschenken sowie manipulative Deals für eine vorteilhafte Medienberichterstattung. Aktuell befindet sich das historische Verfahren in der Verteidigungsphase, in der sogenannten, in der Netanyahu selbst im Kreuzverhör aussagt. Allerdings verzögern sich die Sitzungen Sitzungen immer wieder massiv durch Sicherheitsbedenken und die militärischen Konflikte, die es rund um Israel derzeit gibt. Wo steht also der Prozess aktuell und wie sind die Aussichten auf einen politischen Deal, der den Strafprozess möglicherweise beendet?
6: Vom Montag bis Mittwoch fast jede Woche ein gewohntes Bild. Eine Kolonne mit gepanzerten Fahrzeugen fährt in die Tiefgarage des Gerichtsgebäudes im Zentrum von Tel Aviv. In einem der Fahrzeuge sitzt Israels Regierungschef Benjamin Netanyahu, der Mann, gegen den auf der anderen Seite des Justizgebäudes unmittelbar vor dem Haupteingang lautstark die Menschen protestieren. Schuldig, schuldig, skandieren die Demonstranten, die fast alle ganz in Orange gekleidet sind. Auch Ilana Barziali. Sie ist bei der Demo an den Verhandlungstagen Stammgast.
7: We've been coming here almost once a week.
8: Wir kommen fast jede Woche hierher, um zu zeigen, dass wir mit dem Verfahren unzufrieden sind. Er soll seine Verbrechen gestehen, seine Schuld und Verantwortung.
6: Der Prozess gegen Netanyahu gilt als beispiellos. Zum ersten Mal in der Geschichte des Staates Israel steht ein amtierender Ministerpräsident wegen Straftaten vor Gericht. Betrug, Untreue und Bestechlichkeit sind die Vorwürfe in insgesamt 3 Fällen. Und einer davon, der sogenannte Fall 1000, ist für Strafrechtsprofessorin Noya Riemald ziemlich klar.
8: Ihm wird vorgeworfen, sehr teure Geschenke angenommen zu haben. Zigarren, Champagner und Schmuck für seine Frau. Der Gesamtwert dieser Geschenke liegt bei umgerechnet 160.000 US-Dollar. Dieser Fall gegen ihn, bei dem es um Betrug und Untreue geht, scheint mir als erwiesen.
6: Premier Netanyahu hat sich seit Beginn des Strafprozesses kaum zu dem Verfahren geäußert. Ganz zu Beginn im Jahr 2020 zeigte er sich angesichts des Medienandrangs im Gerichtsgebäude kämpferisch.
9: Ich
6: bin heute hier als euer Premierminister mit aufrechtem Rücken und erhobenem Haupt, Medienvertreter. Ich weiß, warum ihr hier seid. Ihr wollt mich im Gerichtssaal filmen als Teil eures Propagandavorhabens. Aber Bibi macht da nicht mit. Aktuell muss Netanyahu im Kreuzverhör aussagen, doch der Prozess wird immer wieder unterbrochen wegen des Kriegers oder wegen wichtiger Staatsgeschäfte, wie es heißt. Strafrechtsprofessorin Noya Riemald übt massive Kritik.
8: Er macht aus dem Prozess einen Zirkus. Die Richter haben keine Kontrolle mehr über den Prozess. Er bestimmt den Zeitplan. Er entscheidet selbst, wann er erscheint und wann nicht. Es geht ihm darum, das Gericht und das System zu untergraben.
6: Beobachter sind sich einig, dass Netanyahu den Prozess verzögern möchte, soweit es geht. Denn solange kein rechtskräftiges Urteil vorliegt, kann er als Premier legal im Amt bleiben. Bei einer Verurteilung wegen Bestechlichkeit droht ihm dagegen eine Gefängnisstrafe und das automatische Ende seiner politischen Karriere. Und auch die anstehenden Wahlen spielen eine Rolle. Verzögert sich das Urteil bis nach dem Wahltermin, kann Netanyahu erneut als Spitzenkandidat antreten.
0: Unser Korrespondent in Tel Aviv war das, Julio Segador. Er hat berichtet über den Prozess gegen den israelischen Ministerpräsidenten Benjamin Netanyahu und wo dieser Prozess aktuell steht.
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11: 10.30 Uhr. Merz dringt auf Einhalten internationaler Handelsregeln. Positive Reaktionen auf Reformtreffen im Kanzleramt. Fußball-WM beginnt in Mexiko-Stadt. Das Wetter wechselhaft mit Schauern oder Gewittern, 14 bis 20 Grad. Mein Name ist Andreas Gerlach. Im Bundestag hat Kanzler Merz eine Regierungserklärung zum EU-Gipfel in der nächsten Woche abgegeben. Bei dem Spitzentreffen soll es unter anderem um die weitere Unterstützung der Ukraine gehen und um die längerfristige Finanzplanung der EU. Außerdem ist die Handelspolitik ein Schwerpunkt. Merz sagte, Europa sei ein begehrter Handelspartner und nutze diese Position, um im weltweiten Handel Regeln für einen transparenten und fairen Wettbewerb durchzusetzen.
12: Wir haben jetzt die Gelegenheit, unsere Handelsbeziehungen weiter auszubauen, Abhängigkeiten von einzelnen Ländern zu reduzieren, Zölle weiter abzubauen. Und wir nutzen diese Gelegenheit auch, liebe Kolleginnen und Kollegen.
11: Bei den geplanten Reformen für Wirtschaft und Soziales setzen Regierung, Arbeitgeber und Gewerkschaften auf Fortschritte noch vor der Sommerpause. Konkrete Ergebnisse gab es nach einem Spitzentreffen im Kanzleramt zwar nicht. SPD-Chefin Baas sprach im ZDF aber von einer guten Atmosphäre und vielen Gemeinsamkeiten. Auch der Präsident der Industrie- und Handelskammer Adrian zeigte sich optimistisch, dass der angestrebte Zeitplan eingehalten werden kann. Im Irankrieg gibt es wieder massive Angriffe der USA und des Iran. Das US-Militär beschoss Ziele im Iran, nach Medienberichten unter anderem Hafenstädte an der Straße von Hormus. Der Iran hat nach eigenen Angaben die Meerenge daraufhin komplett blockiert. Außerdem wurden US-Stützpunkte in anderen Staaten in der Region beschossen. Aus Kairo Moritz Behrendt.
13: In Bahrain ertönten mehrfach in der Nacht und am Morgen die Alarmsirenen. Der Iran beschoss dort das regionale Hauptquartier der US-Marine mit Drohnen. In Kuwait teilte das Militär mit, es habe iranische Angriffe abgewehrt. Der Luftraum über dem Staat wurde vorübergehend geschlossen. Nach eigenen Angaben hat der Iran auch wieder die Luftwaffenbasis Al-Azraq in Jordanien angegriffen. 12 ballistische Raketen seien auf dort stationierte US-Kampfflugzeuge und militärische Einrichtungen abgefeuert worden.
11: Mit schnelleren Verfahren und weniger Bürokratie sollen Infrastrukturprojekte besser vorangebracht werden. Das ist Ziel des neuen Vergabe- und Tariftreuegesetzes, über das der Landtag in Wiesbaden heute abstimmt. HR-Landtagskorrespondent Sebastian Jakob.
14: Ohne ein Vergabeverfahren sollen künftig Bauleistungen bis 750.000 Euro möglich sein. Bislang liegt die Grenze bei nur 10.000 Euro. Die Landesregierung sagt, dadurch könnten Kreise, Städte und Gemeinden schneller und unkomplizierter investieren. Unternehmen würde der Papierkram erspart. Weiteres Thema im Plenum, die Platzvergabe an weiterführenden Schulen. Die FDP kritisiert in einer Aktuellen Stunde, dass in einigen Regionen ein Los darüber entscheidet, ob Schüler wegen Kapazitätsproblemen einen Platz am Gymnasium bekommen oder auf eine andere Schule müssen.
11: Seit 2 Jahren macht die afrikanische Schweinepest Landwirten und Forstmitarbeitern in Hessen das Leben schwer. Laut dem Umweltministerium in Wiesbaden mussten tausende Tiere getötet werden. Bei rund 2.300 von etwa 7.000 gefundenen Kadavern wurde die Schweinepest nachgewiesen. In etlichen Landkreisen sind Sperrzonen eingerichtet. Ein Ende der Seuche sei nicht in Sicht. Das Ministerium spricht von einem Marathon. Für Schweine ist das Virus fast immer tödlich, für Menschen ist es ungefährlich. Heute geht sie los, die Fußball-WM in Mexiko, den USA und Kanada. Um 21 Uhr unserer Zeit startet das Turnier in Mexiko-Stadt mit der Partie von Co-Gastgeber Mexiko gegen Südafrika. ARD-Sportreporterin Silke Heine.
15: Beide Mannschaften fiebern dem Auftakt entgegen. Mexikos Trainer Javier Aguirre bezeichnet die Partie als historisches Ereignis, das seine Spieler so nicht nochmal erleben werden. Begleitet wird das Eröffnungsspiel von einem großen Polizeiaufgebot, denn rund um das Aztekenstadion sind mehrere Demonstrationen geplant. Die Partie Mexiko gegen Südafrika ist die erste von insgesamt 104 Begegnungen der bislang größten Fußball-WM aller Zeiten. Vor Anpfiff des Spiels wird es eine Show mit internationalen Topstars geben.
11: Und das waren die Nachrichten. Das Wetter, mehr Wolken als Sonne heute, mit Schauern und einzelnen Gewittern, vor allem in Nord- und Osthessen. Die Höchstwerte liegen zwischen 14 Grad rund um Willingen und 20 Grad an Rhein und Main. In der kommenden Nacht leichter Regen oder Niesel, es kühlt ab auf 13 bis 8 Grad. Morgen viele Wolken und immer wieder leichter Regen oder Nieselregen bis 20 Grad. Die weiteren Aussichten am Samstag deutlich wärmer, mit Sonne, Wolken und im Norden und Osten noch einzelnen Schauer bis 25 Grad. Am Sonntag Sonne, Wolken und trocken. Bis 23 Grad, die Zeit 10.35 Uhr.
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11: Vorsicht auf der A5 Heidelberg Richtung Darmstadt. Zwischen Darmstadt-Eberstadt und Darmstädter Kreuz liegen Holzteile auf dem rechten Fahrstreifen. A643 Mainz Richtung Wiesbaden. Zwischen Dreieck Mainz und Schiersteiner Kreuz streckenweise stockender Verkehr. Ein Hinweis: In Darmstadt findet ab 11 Uhr, also in ca. 25 Minuten, ein Probealarm aller Sirenen statt. Es erfolgt zuerst ein eine Minute langer auf- und abschwellender Ton als Signalwarnung der Bevölkerung und danach ein eine Minute langer Dauerton zur Entwarnung.
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0: Schönen guten Tag und vielen Dank, dass Sie mit dabei sind. Jemanden zu beleidigen, das ist nicht nur nicht schön, sondern kann auch strafbar sein. Aber sollten Politikerinnen und Politiker in diesem Bereich besonders geschützt werden? Ein Kommentator auf Facebook hat vor einiger Zeit Bundeskanzler Friedrich Merz, ich zitiere, als Lügenfritz und Verbrecher bezeichnet. Der Verfasser wurde im März dieses Jahres dann von einem Amtsgericht zu 30 Tagessätzen Strafe verurteilt. Grundlage war der Paragraph 188, der Beleidigung, Verleumdung und üble Nachrede gegen Politiker unter besondere Strafe stellt. Über diesen Paragraphen diskutieren nun auch die Justizministerinnen und Minister von Bund und Ländern. Heute kommen sie zu ihrer Justizministerkonferenz in Hamburg zusammen. Mit dabei natürlich auch der hessische Ressortchef Christian Heinz von der CDU. Ich habe mit ihm vorhin gesprochen und ihn gefragt, wie ist denn Ihre Position? Sind Sie dafür oder dagegen, dass Spitzenpolitiker wie etwa Friedrich Merz, aber auch Sie selbst nicht mehr besonders vor Beleidigungen geschützt werden?
16: Also Spitzenpolitiker müssen mehr abkönnen als andere Bürgerinnen und Bürger und auch mehr als Kommunalpolitiker. Es gibt ja zu Recht seit Jahrzehnten noch den Begriff der Person des öffentlichen Lebens, wo generell die Persönlichkeitsrechte eingeschränkt werden. Sie müssen ja auch gedulden, dass sie fotografiert werden, dass über sie geschrieben wird. Alles, was andere Bürgerinnen und Bürger eben nicht dulden müssen. Und jetzt müssen wir über den 188 Strafgesetzbuch sprechen. Der ist mit einer sehr guten Intention 2021 geschaffen worden. Auch der Hessische Rundfunk hat ja seinerzeit häufig berichtet, auch bis heute erfreulicherweise, dass Kommunalpolitiker, Bürgermeisterinnen, Bürgermeister einem verstärkten Druck und auch Hass im Netz, aber auch im realen Leben ausgesetzt sind. Und dann hat sich der Bundestag und auch der Bundesrat dazu entschlossen, eben diesen Paragraph 188 zu erweitern auf diese sogenannte Politikerbeleidigung. Aber die Fälle, die Sie jetzt angesprochen haben, Bundeskanzler, es gab auch mal den Fall eines früheren Wirtschaftsministers Robert Habeck, der auch eine Vielzahl von Strafanzeigen dann gestellt hat oder entsprechende Delikte verfolgt wurden, die haben bei vielen Bürgerinnen und Bürgern aus meiner Sicht zu Recht den Eindruck erweckt, da würde ein Sonderstrafrecht für Spitzenpolitiker geschaffen. Das war aus meiner Sicht nicht die Intention damals, sondern es ging vor allem auch um die kommunale Ebene, hauptamtliche Bürgermeister, ehrenamtlich Tätige. Von daher haben wir aus Hessen jetzt den Vorschlag aufs Tableau gebracht, diese sogenannte Politikerbeleidigung auf Personen der kommunalen Ebene zu beschränken. Das heißt, Landtagsabgeordnete, Landesminister, Bundespolitiker, die sollen künftig ausgenommen werden. Das ist meine Position. Und wir wollen diejenigen schützen, die diesen Schutz ganz besonders brauchen. Und Landes- und Bundespolitiker, die das hauptamtlich machen und ohnehin ja vieles gewohnt sind, die müssen mehr abkönnen, um es mal so einfach zu sagen.
0: Ein wichtiger Punkt bei diesem Paragraphen 188 ist ja, dass bei besonderem öffentlichen Interesse die Ermittlungsbehörden selbst tätig werden können. Also ohne Strafantrag. Auf Friedrich Merz hatte ja selbst keine Anzeige erstattet gegen den Facebook-Kommentator damals. Aber kann man sich diesen Paragraphen denn nicht ohnehin sparen, weil er den Betroffenen eben kaum mehr bringt als der Paragraph 185, der ja alle Bürgerinnen und Bürger ohnehin vor Beleidigung und so weiter schützt?
16: Ja, das sehe ich etwas differenzierter. Der Paragraph 185, die einfache oder die normale Beleidigung, ist ja ein absolutes Antragsdelikt, wie Juristen sagen. Das heißt, es wird nur verfolgt, wenn sich der Beleidigte auch beleidigt fühlt und diese Strafverfolgung wünscht. Aber wir müssen da, glaube ich, etwas genauer hinschauen. Es gibt diese von mir schon angesprochenen oder auch von Ihnen angesprochenen Facebook-Gruppen, Chat-Gruppen, wo auch selbst auf der untersten Ebene gegen Personen gehetzt wird und die diffamiert werden. Und wo durchaus dieses Einschreiten noch von Amts wegen aus meiner Sicht geboten sein kann, weil nicht nur die einzelne Person geschützt werden soll, die dort genannt wird, sondern es entsteht ja auch so eine Ausstrahlungswirkung. Das wird wahrgenommen von anderen, die möglicherweise auch überlegen, für die Stadtverordnetenversammlung zu kandidieren oder für den Ortsbeirat. Und wenn eine gesellschaftliche Stimmung entsteht, dass man am besten gar nicht mehr den Kopf rausstreckt, um ehrenamtlich Politik zu machen, weil man dann sofort dieser Diffamierung ausgesetzt ist oder ausgesetzt sein kann, dann halte ich schon für geboten, dass in so krasseren Fällen, dass dann auch die Strafverfolgungsbehörden aus diesem öffentlichen Interesse hinaus eben Funktionsfähigkeit des Staates dann schon tätig werden können.
0: Welche Erfahrungen haben Sie selbst mit Beleidigungen und Drohungen gemacht? Ist es vielleicht schlimmer geworden?
16: Also ich bin ja jetzt erst seit 2,5 Jahren Minister und da gab es auch die ganzen Ärgernisse des Internets schon, aber schon sehr lange Abgeordneter. Auch in meiner frühen Phase, 2010, 11, habe ich hin und wieder auch Post bekommen, die mir nicht gefallen hat und die man wahrscheinlich als Beleidigung auch auslegen könnte. Ich habe das immer weggeworfen, bin da relativ gelassen und habe auch gewisse Sympathien für die früher von Frau Bundeskanzlerin Merkel geäußerte Position, dass man sie nicht beleidigen kann. Und so habe ich es bislang bei allem gehalten, was in dieser Art zu mir kam, per Mail oder per Zuruf. Rate allen zu einer gewissen Gelassenheit, will aber ausdrücklich sagen, wenn es in den Bereich konkrete Bedrohung geht, dann sehe ich das vollkommen anders. Aber die einfache Beleidigung muss ein hauptamtlicher Politiker auf Landes- oder Bundesebene abkönnen.
0: Sagt Hessens Justizminister Christian Heinz. Wir haben über den umstrittenen Paragraphen 188 gesprochen, der Beleidigungen von Politikern unter besondere Strafe stellt. Viele fordern nun, dass dieser Paragraph wieder abgeschafft wird. Das Gespräch mit dem Minister, mit dem Justizminister von Hessen, mit Christian Heinz, haben wir vorhin geführt.
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0: Und das ist der erste Gegner der deutschen Fußballnationalmannschaft bei der heute beginnenden Weltmeisterschaft, nämlich Curaçao. Am kommenden Sonntag spielt die Mannschaft von Julian Nagelsmann gegen diesen Fußballzwerg, um es mal so zu sagen, um 12 Uhr nämlich ganz genau. Das ist eine perfekte Zeit, um sich vielleicht mit Freunden zu verabreden für dieses Spiel. Und wenn Sie da vielleicht mit Fachwissen glänzen und auftrumpfen wollen, dann fragen Sie doch mal frech, Curaçao, ist das überhaupt ein Land? Ja, und die Antwort, die brauchen Sie natürlich auch. Wahrscheinlich wissen Sie sich. Wenn nicht, dann lautet die Antwort, eigentlich nein. Die kleine Karibikinsel ist offiziell zwar ein autonomes Land, gehört aber zu den Niederlanden. Fürs Weltmeisterschaftsangeberwissen sollte das zunächst mal reichen, aber mein Kollege Christian Feld, der weiß auch noch mehr.
17: Karibik-Vibes an der niederländischen Nordseeküste. Als am Sportpark des SJC Noordwijk der Bus mit der Mannschaft von Curaçao vorfährt, warten bereits viele große und kleine Fans. Sie strecken Kapitän Leandro Bakuna oder Trainer Dick Advocaat Trikots und Bälle für Autogramme entgegen. Die Curaçao-Community hier ist groß. Die Insel ist autonomes Gebiet im Königreich der Niederlande. Auch Linksaußen Kenji Goree kommt nur langsam voran. Wie viele seiner Mitspieler, die sich jetzt beim Training die Bälle zuspielen, ist er in den Niederlanden geboren. Und doch als dann der Anruf aus Curaçao kam, entschied er sich für seine Wurzeln. Meine Mutter war deswegen so emotional, sie war so stolz auf mich. Und dann wurde mir klar, ich werde für Curaçao spielen. Und dann habe ich mir gedacht, wow, ich werde für Curaçao spielen. Wir treffen die Eltern in Willemstad, Interview vor Palmen, dahinter leuchten die Farben der bunten Häuser, für die die kleine Karibikinsel bekannt ist. Kenjis Vater Dean ist Co-Trainer der Nationalmannschaft, die sich Blue Wave, blaue Welle nennt. Er erzählt vom alles entscheidenden Qualifikationsspiel in Jamaika. Der Cheftrainer fehlt, die Tochter erkrankt. Dick Advocaat fuhr heim. Ich hatte die Verantwortung für das ganze Team und dann Vater und Sohn im selben Team. Ich coache im finalen Spiel. Der Druck war so groß. Es dann zu packen, das ist besonders. Schluss, aus. Curaçao fährt zur WM. Auf der Insel, beim Public Viewing, in den Kneipen, auf den Straßen, blaue Glückseligkeit. Curaçao hatte sich als kleinstes Land jemals für die WM qualifiziert. Am Tag danach ist der Flughafen überfüllt. Co-Trainer Dean Goree. Normalerweise sind es 10 Minuten. Wir haben 4 oder 5 Stunden vom Flughafen bis ins Stadtzentrum gebraucht. Überall Leute. Die haben geweint. Großmütter in Blau. Die WM-Euphorie ist groß. Jetzt geht es los. Das abschließende Testspiel hat die Blue Wave mit 4:0 gewonnen. Das war gegen Aruba. Jetzt wartet mit Deutschland der vierfache Weltmeister. Na und, findet beim Trainingslager in Noordwijk Trainer Dick Advocaat, mittlerweile wieder im Dienst.
18: Everybody gets a prize. Why not Curaçao?
17: Jeder kann überraschen, warum nicht Curaçao? Auch Kapitän Leandro Bacuna freut sich auf das vielleicht größte Spiel seiner Fußballlaufbahn. Auf dem Papier müsste Deutschland leicht gewinnen, aber natürlich werden wir es ihnen nicht leicht machen. Wir kämpfen bis zur letzten Minute, wie die Deutschen. Wir werden Spaß haben. Co-Trainer Dean Gurry schlägt einen Deal vor. Curaçao gewinnt das erste Spiel, Deutschland die Weltmeisterschaft.
19: Let us win the first game and you win the World Cup. I sign for that. Is that a deal?
0: Tja, das ist schon lustig. Wir gucken mal, wie das am Sonntag ausgeht. Christian Feld war das, unser Reporter, mit Wissenswertem und Interessantem zu Curaçao, der kleinen Karibikinsel, die zu den Niederlanden gehört. Aber als Blue Wave, so wird die Nationalmannschaft dieses kleinen Landes bezeichnet. Der erste Auftaktgegner der deutschen Fußballnationalmannschaft ist bei der Weltmeisterschaft 2026, die heute in Mexiko mit dem Eröffnungsspiel beginnen wird.
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0: Der heutige 11. Juni, das ist ein offizieller bundesweiter Hitzeaktionstag, so heißt das Ganze. Er soll darauf aufmerksam machen, welche Folgen steigende Temperaturen für unsere Gesundheit haben und wie man eine Extremhitze vorbeugen kann. Doch nicht nur Menschen leiden unter den Folgen des Klimawandels. Forscherinnen und Forscher der Senckenberg-Gesellschaft für Naturforschung aus Dresden und Görlitz haben nun herausgefunden, selbst Insekten, die an trockene Lebensräume angepasst sind, die geraten zunehmend unter Stress. Die Fachleute haben nämlich Zikaden untersucht, die auf sogenannten Trockenrasen leben. Kollege Stefan Hübner aus unserer ARD-Klimaredaktion kann uns jetzt sagen, was das eigentlich für Lebensräume sind und wieso ausgerechnet dort die Insekten in Bedrängnis sind.
20: Ein Trockenrasen, das ist jetzt kein vertrockneter Rasen, sondern das ist ein Fachbegriff für nährstoffarme trockene Wiesenlebensräume. Und dort wächst gut die Hälfte aller heimischen Orchideenarten zum Beispiel. Dort gibt es aber auch viele Insektenarten, Schmetterlinge ganz zahlreich, aber auch Zikaden. Und das ist die Tiergruppe, die die Senckenberg-Forschenden untersucht haben. Diese Zikaden, die ernähren sich von Pflanzensäften und deshalb müssen ihre Nahrungspflanzen genügend Wasser enthalten und geraten diese Pflanzen jetzt aber unter Trockenstress, dann trifft das eben auch die Insekten.
0: Ja, und welche Rolle spielt der Klimawandel nun für die Zikaden?
20: Den Zikaden, den setzen vor allem Dürrephasen zu, die hinterlassen deutliche Spuren, denn in ihnen verstärken sich Hitze und Wassermangel gegenseitig. Die hohen Temperaturen, die lassen Wasser schneller verdunsten, dadurch trocknen Wiesen und Böden generell aus und Pflanzen geraten eben in Trockenstress und das spüren dann eben auch die Insekten. Und über die Zikaden wissen wir so viel, weil Forschende über sie Daten zwischen 1960 und 2010 gesammelt haben, zum Beispiel darüber, welche Arten sich wo aufhalten und wie häufig. Und das ist nun von den Senckenberg-Forschenden mit Wetterdaten abgeglichen und ausgewertet worden.
0: Ja, und nun fragt man sich, was bedeutet denn das für den Naturschutz und den Umgang mit dem Klimawandel?
20: Das bedeutet vor allem, dass selbst in Naturschutzgebieten die Zikadenbestände zurückgehen, wenn es dauerhaft zu trocken wird. Und die Senckenberg-Forscher, die schlagen nun vor, im Naturschutz noch stärker darüber nachzudenken, wie Lebensräume vor Austrocknung geschützt werden können, vor allem vor zunehmender Sommertrockenheit. Und eine Lösung kann das Einrichten von schattigen Mikrohabitaten mit Gehölzen sein. Und das nützt dann nicht nur den Zikaden, sondern vermutlich auch anderen an Pflanzen fressenden Insektenarten, denn die Wissenschaftler, die gehen davon aus, dass sich ihre Ergebnisse auch auf andere Spezies übertragen lassen.
0: Selbst Insekten leiden also unter dem Klimawandel. Wie genau und welche Konsequenzen daraus folgen, darüber hat uns Stefan Hübner informiert aus unserer ARD-Klimaredaktion.
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0: Beim Riesenbärenklau ist der Name Programm. Die Pflanze kann durchaus 4 Meter hoch werden. Und diese Pflanze, die ursprünglich aus dem Kaukasus kommt, sie wächst längst an vielen Stellen, inzwischen auch hier bei uns in Hessen. Was Insekten durchaus freut, kann für Menschen aber zu einem Gesundheitsrisiko werden. Deshalb bekämpfen viele Kommunen den Riesenbärenklau. So auch die Stadt Riedstadt in Südhessen. Unsere Reporterin Anna Vogel war für uns bei einer solchen Aktion mit dabei.
1: Gary Assmann schwingt die Hacke. Direkt an einem Wegesrand in Riedstadt-Wolfskehlen zerschlägt der zuständige Mitarbeiter der Stadt Riedstadt die frischen Blätter des Riesenbärenklaus, die hier vielleicht 20 Zentimeter über dem Boden stehen. Er trägt lange Kleidung und Handschuhe.
2: Also hier komme ich regelmäßig her und entferne den Bärenklau, weil wir nicht weit von hier entfernt ist ein Waldkindergarten und hier kommen natürlich dann kleine Kinder durch, damit die keinen Kontakt zu diesen Pflanzen bekommen. Mache ich die regelmäßig weg.
1: Denn der Pflanzensaft des Riesenbärenklaus kann schwere Verletzungen auslösen. Ein paar Kilometer weiter in Riedstadt-Goddelau stehen Stauden des Riesenbärenklaus, die gut 4 Meter hoch gewachsen sind. Tausende sind hier in die Höhe geschossen, auf fast 2 Hektar Fläche. Mit einer Machete trennt Gary Assmann eine Pflanzenstaude ab und fährt mit dem Handschuh über die weiße Dolde.
2: Das ist unser Riesenbärenklau. Alle Teile an dieser Pflanze sind gefährlich. Der Saft wirkt phototoxisch. Das heißt, wenn Sie den Saft auf die Haut bekommen, verbrennt die Haut im Licht, kriegen Verbrennung. Bis zum 3. Grad kann das passieren.
1: Und das hat Gary Assmann auch schon an der eigenen Haut zu spüren bekommen.
2: Ja, man kriegt dann richtige Blasen. Der Arm war richtig dick. Ich konnte meine Uhr nicht mehr anziehen. Und das Tückische ist ja auch, man merkt es ja nicht sofort. Das kommt ja dann erst so 3 Tage später, merkt man, da war irgendwas und dann ist es zu spät.
1: Dabei ist der Riesenbärenklau längst kein neues Phänomen. Die Pflanze breitet sich schon seit Jahrzehnten aus, auch in Riedstadt. Über die Jahre immer weiter. Genau das will die Stadt aber jetzt stoppen. Ein Traktor fährt durch das Meer an Riesenbärenklaustauden. Die Pflanzen überragen die Maschine bei weitem. Aber das Mähwerkzeug zerkleinert die teils mehreren Zentimeter dicken Stauden zu einer Art weichem Pflanzenbrei. Das beobachtet auch Matthias Harnisch von der Fachgruppe Umwelt aus Riedstadt.
4: Also das Ziel hier ist nicht, die Pflanze wegzubekommen. Dafür müssten wir noch viel öfter bekämpfen, sondern eine Ausbreitung zum Beispiel über den angrenzenden Bach in andere Bereiche zu verhindern. Wenn wir wollten, dass wir die Pflanzen hier wegbekommen, dann müsste man das Ganze eben über mehrere Jahre hinweg 3 bis 4 Mal pro Jahr machen. Und das können wir weder finanziell noch personell leisten.
1: Stattdessen ist die Strategie bisher, einmal im Jahr zu mähen. Nämlich immer dann, wenn die Pflanzen schon möglichst groß gewachsen sind und damit am meisten durch das Mähen geschwächt werden. Aber noch keine Samen ausgebildet haben, so Harnisch.
4: Wenn es wirklich große Dolden sind, kann das durchaus 10.000 bis 15.000 Samen sein. Und man kann sich vorstellen, wenn die dann eben auf den Boden fallen, der gerade frisch gemäht, gemulcht wurde, sie also dann offenen Boden finden, dann können sich eben ganz schnell neue Bestände entwickeln.
1: Ab Juli wächst der Riesenbärenklau dann deutlich langsamer, erklärt Matthias Harnisch. Darauf haben aber inzwischen nicht mehr nur die Fachleute der Stadt Riedstadt ein Auge, sondern auch eine kleine Schafherde, die dem Riesenbärenklau zu Leibe rücken soll. Zumindest als Unterstützung im Kampf gegen die invasive Pflanze.
0: Bekämpfung des Riesenbärenklau, wie das konkret in Riedstadt in Südhessen aussieht, das hat uns Anna Vogel gerade näher gebracht. Zum ersten Mal seit rund 3 Jahren dürfte die Europäische Zentralbank am heutigen Donnerstag die Leitzinsen anheben. Der EZB-Rat hält ein Handeln nämlich für zwingend notwendig, denn die Inflationsrate, die klettert inzwischen in Richtung 4%. Ursache ist natürlich der Krieg gegen den Iran, der den Währungshütern wirklich große Sorgen bereitet.
22: Es gab keine Meinungsverschiedenheiten und auch keinen Streit. So einmütig und einheitlich hat sich der Rat der Europäischen Zentralbank im Vorfeld einer Sitzung bislang eher selten gezeigt. Und so dürften sich die 27 Mitglieder aus EZB-Direktorium und den beteiligten Nationalbanken in dieser Woche wohl einstimmig für eine Zinserhöhung aussprechen. Es wäre die erste seit rund 3 Jahren und die erste Zinsbewegung seit genau einem Jahr.
24: Man muss zu Recht natürlich sagen, die EZB kann mit steigenden Leitzinsen die Ölpreise nicht nach unten drücken. Und die Ölpreisexplosion ist ja der nennenswerte Inflationstreiber. Aber in meinen Augen sollte die EZB ein Zeichen setzen, dass sie gewillt ist, weiter steigende Warenpreise Waren- und Dienstleistungspreise im zweiten Schritt nach der Ölpreisexplosion entgegenzuwirken. Von daher halte ich es absolut für gerechtfertigt.
22: Das sagt Carsten Mumm, Chefvolkswirt der Hamburger Privatbank Donner und Reuschel. Er geht wie die überwiegende Mehrheit an den Finanzmärkten von einer Zinserhöhung um einen Viertel Prozentpunkt aus. Damit würde der maßgebliche Zinssatz für Einlagen, der auch die Höhe von Fest- und Tagesgeldern beeinflusst, auf 2,25% steigen. Ursache ist der starke Anstieg der Inflationsrate im Euroraum. Anfang des Jahres lag sie mit 1,7% noch unter der von der EZB angepeilten Marke von 2%. Doch seit März liegt sie deutlich darüber, steht jetzt bei 3,2% und geht in den kommenden Monaten stramm auf die 4% zu, so die Erwartung vieler Beobachter. Auslöser dieser Entwicklung ist der Angriff der USA und Israels auf den Iran und die dadurch ausgelöste Schließung der Straße von Hormuz. Seitdem explodieren die Ölpreise und verteuern damit auch andere Waren und Dienstleistungen. Viele Verbraucherinnen und Verbraucher setzt immer noch der Inflationsschub von 2021-22 in den Knochen. Damals war die Inflationsrate zeitweise zweistellig gestiegen. Die EZB reagierte viel zu spät und verspielte damit viel Vertrauen bei der Bevölkerung. Diesen Fehler wollen die Währungshüter nicht noch einmal begehen, auch wenn sich die Situation jetzt anders darstellt, sagt Carsten Czeski, Chefvolkswirt für Deutschland der ING Bank.
5: Ich denke, dass es einen großen Unterschied in der aktuellen Situation gibt im Vergleich zu 2022. Wir kommen nicht aus einem Lockdown. Wir haben nicht so viel Ersparnisse wie 2022. Wir haben gar nicht die Bereitschaft und auch die finanziellen Mittel, um gestiegene Kosten jetzt zu zahlen. Das heißt, Unternehmen werden es viel schwieriger haben, um die gestiegenen Kosten weiterzugeben an den Verbraucher. Die Regierungen Europas haben 2022 viel mehr Geld ausgegeben, um Energiepreise zu deckeln, um Steuern zu senken, um Subventionen zu geben, als sie das aktuell machen. Und auch das sollte dazu führen, dass die Inflationsrate gar nicht so stark ansteigt.
22: Insgesamt rechnen die Finanzmärkte mit bis zu 3 kleinen Zinsschritten in diesem Jahr. Dann würde der Einlagenzinssatz bei 2,75% liegen.
0: Über die bevorstehende Zinsentscheidung der Europäischen Zentralbank und die Gründe für eine wahrscheinliche Anhebung dafür hat Klaus-Rainer Jakisch berichtet. Jetzt nach Spanien in einer feierlichen Messe zum 100. Todestag des katalanischen Architekten Antoni Gaudí hat Papst Leo XIV. Gestern in Barcelona den Jesusturm der Sagrada Familia, dieser berühmten Kirche, gesegnet. Mit 172,5 Metern ist der Hauptturm von Gaudís berühmtestem Werk nun der höchste Kirchturm der Welt und eine wichtige Zäsur in der mehr als 140-jährigen Baugeschichte dieser Basilika. An der Heiligen Messe nahm auch das spanische Königspaar teil.
6: Drohnen zeichnen mit Lichtpunkten das Gesicht des Architekten Antoni Gaudí in den Nachthimmel über Barcelona. Rings um die Sagrada Familia explodiert Feuerwerk. Von innen erleuchtet funkelt die Basilika wie ein Schatzkästlein. Mit einem eindrucksvollen Lichtspektakel weiht Barcelona den Hauptturm seines berühmtesten Bauwerks ein. Und manchen Zuschauern stehen Tränen in den Augen. Ich weiß gar nicht, wie ich das in Worte fassen soll. Ich bin so bewegt, wegen des Heiligen Vaters, wegen des Turms, wegen all dem, was ich hier erlebt habe, als ob ich in den Himmel auffahre. Ich weiß gar nicht mehr, wo ich bin, sagt Fatima Micha. Sie hat die Segnung des Jesusturms durch Papst Leo XIV. Von der Zuschauertribüne mitverfolgt. Gott, der seinen Diener Antoni Gaudí erleuchtet habe, um die Realität der Welt hinter sich zu lassen und die des Himmels zu suchen, möge es ermöglichen, inmitten der Menschen das himmlische Jerusalem zu erbauen, so der Papst in seinem Segen. Mit 172,5 Metern ist der von einem in Bayern gefertigten 100 Tonnen schweren weißen Doppelkreuz gekrönte Hauptturm der Sagrada Familia der höchste Kirchturm der Welt. Doch vollendet ist das Bauwerk damit nicht. Noch fehlt die Gloria-Fassade mit den Hauptportalen der Basilika und einer opulenten Treppe. Das Datum für den Abschluss der Bauarbeiten ungewiss. In seiner Predigt stellte Leo XIV. Gerade die Unvollkommenheit der Sagrada Familia ins Zentrum. Die Basilika Sagrada Familia ist weit mehr als nur ein Denkmal. Sie ist bis heute ein Bauwerk im Entstehen, das uns daran erinnert, dass das christliche Leben stets ein Weg ist, denn es handelt sich um ein Projekt, das Gott verwirklicht.
7: Projekt, das Gott verwirklicht.
6: die Segnung des Turms und die feierliche Messe zum 100. Todestag des Architekten Antoni Gaudí gelten als einer der Höhepunkte der einwöchigen Spanienreise des Papstes.
0: In einer feierlichen Messe zum 100. Todestag des katalanischen Architekten Antoni Gaudí hat Leo XIV. Auch den sogenannten Jesusturm der Sagrada Familia gesegnet, dieser berühmten Kirche in Barcelona. Ein Beitrag darüber war das von unserer Korrespondentin in Spanien, von Julia Macher.

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1: 11 Uhr. Merz ruft im Bundestag zur Reformbereitschaft auf. USA und Iran überziehen sich mit Angriffen. In Mexiko wird die Fußball-WM eröffnet. Das Wetter wechselhaft mit Schauern und einzelnen Gewittern, 14 bis 20 Grad. Mein Name ist Andreas Gerlach. Bei seiner Regierungserklärung im Bundestag wollte Kanzler Merz vor allem über die Themen beim anstehenden EU-Gipfel sprechen. Ein Großteil seiner Rede drehte sich dann aber doch um die großen Reformen, die die Bundesregierung auf den Weg bringen will. Dabei lobte Merz auch die Schritte, die schon umgesetzt wurden. ARD-Hauptstadtkorrespondentin Ulrike Römer.
2: Verteidigungsfähigkeit verbessert, Gesundheitsreform auf dem Weg, erste Änderungen am Rentensystem erledigt. Auch zum Treffen von Regierungsvertretern gestern mit Arbeitgebern und Gewerkschaften hat sich Merz geäußert. Stimmung sehr gut, Fortsetzung folgt. Und über allem irgendwie Zeitdruck. Deshalb sei jeder aufgerufen, an grundsätzlichen Erneuerungen mitzuarbeiten. Es geht laut Kanzler um nichts weniger als Freiheit, Wohlstand, Gerechtigkeit, soziale Sicherheit und Frieden im Land.
1: Auch Arbeitsministerin Baas hat das Spitzentreffen gestern mit Arbeitgebern und Gewerkschaften im Kanzleramt gelobt. Sie sagte im ZDF, man habe sich auf die Gemeinsamkeiten konzentriert und weitere Gespräche vereinbart. Unter anderem solle es dann um Bürokratieabbau gehen. Der Präsident der Industrie- und Handelskammer Adrian zeigte sich optimistisch, dass der angestrebte Zeitplan eingehalten werden kann und vor der Sommerpause weitere Reformvorschläge vorgelegt werden. Seit 2021 ist die Beleidigung von Politikern besonders unter Strafe gestellt. Doch Hessen geht die Regelung zu weit. Justizminister Heinz will den Paragraphen entschärfen. Den Vorstoß stellt er seinen Kollegen heute bei einer Konferenz in Hamburg vor. Künftig soll die Vorschrift nur Kommunalpolitiker und Ehrenamtliche besonders schützen. In HR Info sagte Heinz:
3: Spitzenpolitiker müssen mehr abkönnen als andere Bürgerinnen und Bürger und auch mehr als Kommunalpolitiker. Wir wollen diejenigen schützen, die diesen Schutz ganz besonders brauchen. Und es entsteht ja auch so eine Ausstrahlungswirkung. Und wenn eine gesellschaftliche Stimmung entsteht, dass man am besten gar nicht mehr den Kopf rausstreckt, dann halte ich schon für geboten, dass die Strafverfolgungsbehörden tätig werden können.
1: Zum Hitzeaktionstag heute in Deutschland hat die Weltgesundheitsorganisation ihren neuen Leitfaden zum Schutz vor Hitze vorgestellt. Der alte war fast 20 Jahre alt. Laut Bundesgesundheitsministerium gibt der Leitfaden wissenschaftliche Orientierung für staatliche Maßnahmen. Es geht zum Beispiel um bessere Warnsysteme und Vorsorge. Laut Robert-Koch-Institut hat es im vergangenen Jahr 2500 Hitzetote in Deutschland gegeben. In der Nacht hat das US-Militär wieder Ziele im Iran angegriffen. Iranische Medien melden Explosionen bei Teheran und in Hafenstädten in der Nähe der Straße von Hormus. Der Iran habe die Meerenge daraufhin komplett geschlossen. Außerdem wurden Ziele in Jordanien, Bahrain und Kuwait beschossen. ARD-Korrespondent Benjamin Weber.
4: Mit ballistischen Raketen hat die iranische Revolutionsgarde eigenen Angaben zufolge einen US-Stützpunkt in Jordanien angegriffen. Ziele seien amerikanische Flugzeuge gewesen, außerdem militärische Einrichtungen, hieß es in iranischen Staatsmedien. Über Schäden ist nichts bekannt. Iran hat außerdem US-Einrichtungen in den Golfstaaten Kuwait und Bahrain beschossen. Kuwait schloss daraufhin seinen Luftraum. Es ist die zweite Nacht in Folge mit gegenseitigem Beschuss. Eigentlich gilt seit gut zwei Monaten eine Waffenruhe.
1: Die Fußball-Weltmeisterschaft in Mexiko, den USA und Kanada beginnt. Es ist die größte WM der Geschichte mit 48 statt 32 Mannschaften und insgesamt 104 Spielen. Zum Auftakt treffen Mexiko und Südafrika aufeinander. Aus Mexiko-Stadt Holger Dahl.
5: Vor dem Spiel ist eine spektakuläre Eröffnungsfeier angekündigt. Shakira wird den WM-Song präsentieren, Tenor Andrea Bocelli wird auftreten, dazu jede Menge lateinamerikanische Superstars. Zum Problem könnte in Mexico City das Wetter werden. Es gibt immer wieder starken Regen und Gewittergefahr. Außerdem wird befürchtet, dass Demonstrationen die Abläufe behindern. Anpfiff des Eröffnungsspiels ist um 13 Uhr Ortszeit, 21 Uhr deutscher Zeit.
1: Und das waren die Nachrichten. Das Wetter, mehr Wolken als Sonne heute mit Schauern und einzelnen Gewittern, vor allem in Nord- und Osthessen. Die Höchstwerte liegen zwischen 14 und 20 Grad. In der Nacht leichter Regen oder Niesel, das kühlt ab auf 13 bis 8 Grad. Morgen viele Wolken und immer wieder leichter Regen oder Nieselregen bis 20 Grad. Die weiteren Aussichten am Samstag deutlich wärmer mit Sonne, Wolken und im Norden und Osten noch einzelnen Schauern bis 25 Grad. Am Sonntag Sonne, Wolken und trocken bis 23 Grad. Zeit 11.05 Uhr.
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1: Vorsicht auf der A4 Erfurt Richtung Kirchhammer Dreieck. Zwischen Gerstungen und Wildeck-Obersuhl steht ein defekter LKW auf dem rechten Fahrstreifen. Vorsicht auf der A66 Wiesbaden Richtung Frankfurt. Zwischen Frankfurt-Ludwig-Landmann-Straße und Frankfurt-Mikel-Allee liegt ein Holzbalken auf dem linken Fahrstreifen. A3 Köln Richtung Frankfurt. Zwischen Raunheim und Kelsterbach 3 Kilometer stockender Verkehr wegen eines defekten LKW.
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6: Einen schönen guten Tag wünsche ich. Diese Veranstaltung findet nur alle 4 Jahre statt. Eine Weltmeisterschaft im Fußball nämlich. Und diese 4 Jahre sind jetzt rum. Heute beginnt die WM 2026. Zum ersten Mal in der Geschichte mit gleich 3 Gastgebern, Kanada, die USA und Mexiko. Los geht es am Abend unserer Zeit mit dem Eröffnungsspiel Mexiko gegen Südafrika. Und davor gibt es die traditionelle Eröffnungsfeier. Unsere Korrespondentin Jenny Barke wird sie sich natürlich auch ansehen, diese Feier. Ich konnte vorhin schon mal mit ihr sprechen und sie fragen, was können wir denn von dieser Eröffnungsfeier so alles erwarten?
7: Also die Feier soll ungefähr 90 Minuten vor dem Spiel beginnen und es wird viel Gesang und viel Tanz erwartet. Also Shakira kommt, die ist ja schon das 4. Mal bei einer WM dabei. 2006 war sie ja schon in Deutschland zusammen mit Burna Boy. Dann tritt auch Andrea Bocelli auf. Es gibt auch viele mexikanische Stars. Es wird eine Flaggenparade erwartet, Choreografien. Der Spielball wird auch präsentiert, ganz wichtig. Und es wird auch mexikanisch, ja, sehr viele indigene Auftritte geben. Es gibt hier viele große indigene Communities, die sich zeigen und präsentieren und auch folkloristische Einlagen soll es geben, Mariachis und so weiter.
6: Das hört sich gut an und wenn die Fußball-WM dann wirklich endlich angepfiffen wird, wenn der Ball also rollt, dann handelt es sich beim Aztekenstadion in Mexico City um einen Rekordhalter. Warum das denn eigentlich?
7: Weil es dann das einzige Stadion weltweit ist, was

0: dann 1970 zurück in Mexiko in Topform und hat bis heute als einziger Spieler das dritte Mal da die Weltmeisterschaft gewonnen. Er stemmte 1970 den Pokal. Und dann geht's weiter mit Maradona. Der hat 1986 kurz nach Einsatz der Hand Gottes sein berühmtes Tor des Jahrhunderts geschossen. Dann kommen noch hinzu, 1970 war es das erste Stadion, in dem die erste gelbe und rote Karte zum Einsatz kam und das erste Spiel, was in Farbe übertragen wurde. Also das Azteken Stadion ist wirklich legendär und jetzt erstrahlt es in neuem Glanz. Es wurde jetzt 2 Jahre renoviert.
1: Und das ist ein lustiger Name von diesem Vulkan. Wie heißt er nochmal?
0: Der Popocatépetl.
1: Sehr schön. Das geht wirklich über die Lippen wie nichts. Mexiko ist ja ein... Ganz genau. Mexiko ist ja wirklich ein Gigant im Fußball. Das ist eine begeisterte Nation. Die WM bedeutet diesen Menschen auch natürlich sehr viel. Wie oft war denn das Land bei einer WM dabei? Weil die WM gewonnen hat es ja noch nie, ne?
0: Nee, das ist auch tatsächlich ein kleiner Stachel im Fleisch. Also sie sind sehr, sehr stolz, dass sie das dritte Mal ein Gastgeber sind. Aber Mexiko ist bisher selbst noch nie über das Achtelfinale hinausgekommen. Und das hoffen natürlich jetzt alle, dass das hier jetzt stattfindet. Aber sie haben es auch nicht leicht. Also der erste Gegner heute ist ja Südafrika. Und 2010 hat Südafrika selbst die WM ausgetragen im eigenen Land, dagegen Mexiko gespielt und hat ein legendäres Tor geschossen. Dafür hat das ganze Land, war danach in Ekstase, hat sie dafür gefeiert und ja, die Mexikaner sind da ein bisschen traumatisiert und hoffen natürlich, dass sie heute die Fußballgeschichte neu schreiben.
1: Ja, so eine WM ist ja immer eine Glanzkulisse, aber es gibt auch Schattenseiten in Mexiko. Dazu gehören auch Menschen, die eben verschleppt worden sind. Hat denn das Land das Problem inzwischen im Griff?
0: Ja, es kommt drauf an, welches Problem. Also das Problem der eskalierten Kartellgewalt, das hat sie inzwischen im Griff. Also die Kartelle haben sich zurückgezogen. Die Regierung hat da auch wirklich große Sicherheitsmaßnahmen getroffen. Es sind zur WM jetzt an allen Stadien 4 Sicherheitsringe jeweils gezogen worden. Hunderttausende Beamte im Einsatz und sogar Roboterhunde, die Verdächtige aufspüren sollen mit Kameras. Die Kartelle selbst, habe ich mir von vielen Experten sagen lassen, werden wahrscheinlich auch ruhig bleiben, denn sie profitieren von der WM, von den Einnahmen der Touristen, sei es über ganz normale gastronomische Geschäfte, aber auch Drogenhandel und Prostitution. Und deswegen gehen alle davon aus, ja, wahrscheinlich bleibt es ruhig. Was Sie jetzt noch angesprochen haben, war ja noch der Punkt der Vermissten. Und das ist ein Problem, das lässt sich auch nicht während oder nach der WM lösen. 130.000 Menschen gelten als vermisst. Und viele Angehörige sind sehr wütend, dass nicht mehr gemacht wird und protestieren hier auch. Und solche Proteste, ebenso wie von Lehrern, die hier gerade die Stadt in Atem halten mit Barrikaden, die könnten tatsächlich noch zu Ausschreitungen führen und machen gerade die Sorge etwas größer, dass die WM nicht ganz so friedlich bleibt.
1: Heute geht sie also los, die Fußball-Weltmeisterschaft 2026 mit dem Spiel Mexiko-Südafrika und vorher mit der Eröffnungsfeier. Was wir da so alles erwarten können und wie die Lage ansonsten auch neben dem Sportlichen in Mexiko aussieht, darüber habe ich mit unserer Korrespondentin dort gesprochen, mit Jenny Bark.
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1: Die WM beginnt also heute. Der Gewinner wird dann aber erst am 19. Juli feststehen. Das sind ungefähr 6 Wochen. Dieser Gewinner bekommt rund 50 Millionen US-Dollar. Das ist wirklich ein hübsches Sümmchen, auf die Verbände hoffen können. So eine WM lohnt sich aber auch für Mannschaften, die nur mitmachen. Denn nur fürs Mitmachen kriegen sie nämlich schon 9 Millionen US-Dollar. Am meisten verdient aber natürlich die FIFA, der Weltfußballverband. Der Ticketverkauf, die Medienrechte, das Marketing. Und das Beste, das alles fast komplett steuerfrei. Die Gastgeberländer hoffen natürlich auch was von den Einnahmen abzubekommen. Ob er sich für sie wirklich lohnt, das hat unsere Reporterin Anne-Kathrin Beck aus unserer ARD-Finanzredaktion mal angeschaut.
3: Neben Hotels, Restaurants, Fluggesellschaften und Sportartikelherstellern dürfte vor allem die FIFA profitieren. Der internationale Fußball-Dachverband ist für die Planung und Durchführung der WM zuständig. Auf den Dachverband warten Milliardenumsätze, sagt Florian Pfeffel, Professor für Sportmanagement an der Arcades-Hochschule Bad Homburg.
4: Die FIFA ist der wirtschaftliche Gewinner des Turniers. Es wird aktuell mit ca. 13 Milliarden US-Dollar Umsatz für die FIFA gerechnet, was angesichts der 7 bis 8 Milliarden US-Dollar aus 2022, Katar, durchaus eine signifikante Steigerung ist.
3: Internationale Fernsehsender und Streaming-Plattformen kaufen bei der FIFA TV-Rechte, damit sie die WM übertragen können. Diese wiederum versprechen sich davon neue Abonnenten und steigende Werbeeinnahmen. Wie erfolgreich das WM-Geschäft für die Anbieter letztendlich aber wirklich

0: möglich ist, sei vorher lange unklar.
1: Ob diese Wette aufgeht, kann natürlich je nach Land und Rechtepaket auch vom sportlichen Erfolg der eigenen Mannschaft abhängen. Je weiter die Mannschaft kommt, je größer ist tendenziell die Begeisterung im Land, je länger hält sie sich und je mehr werden Zuschauer daran interessiert sein, die Spiele zu verfolgen und deshalb gegebenenfalls weitere Abonnements abzuschließen.
0: Doch die wirtschaftlichen Effekte der Weltmeisterschaft sind ungleich verteilt. Während die FIFA und andere internationale Konzerne hohe Gewinne erzielen, bleiben viele Kosten bei den Gastgeberländern und Kommunen hängen. Investitionen in Stadien, Infrastruktur, Sicherheit und Verkehr werden häufig mit öffentlichen Geldern finanziert. Und häufig übersteigen die Ausgaben dabei die späteren Einnahmen. Kritiker sprechen deshalb seit Jahren von einem ungerechten Geschäft für Steuerzahler. Hinzu kommt, die oft angekündigten Booster für die Wirtschaft relativieren sich bei genauerem Hinsehen. Laut Schätzungen der FIFA und der Welthandelsorganisation könnte das fünfwöchige Turnier rund 17 Milliarden US-Dollar zur Wirtschaftsleistung der USA beitragen. Gemessen an der Größe der amerikanischen Volkswirtschaft sei das allerdings marginal, sagt Christoph Breuer, Professor für Sportmanagement an der Deutschen Sporthochschule Köln.
2: Selbst wenn es die 17 Milliarden werden, dürften diese am Ende kaum messbar sein. Denn das Bruttoinlandsprodukt der USA ist riesig, beträgt 30 Billionen US-Dollar. Und da sind 17 Milliarden kaum zu spüren.
0: Der gesamtwirtschaftliche Nutzen dürfte für die austragenden Länder überschaubar bleiben. Damit ähnelt das Turnier dem Sport selbst. Es gibt nur einen großen Gewinner, aber viele Verlierer.
3: Wie sich die heute beginnende Fußball-Weltmeisterschaft auswirkt, finanziell und wirtschaftlich auf die Gastgeberländer, auf Konzerne, auf die Mitgliedsverbände, die da mitmachen bei der WM und vor allem bei der FIFA, darüber hat Anne-Kathrin Beck berichtet. Jetzt zur deutschen Innenpolitik. Sie kamen zusammen und sie haben gemeinsam beraten, Politik, Arbeitgeber und Arbeitnehmer, denn die Lage in Deutschland ist derzeit alles andere als rosig. Deshalb wollte man schauen, wie das Land aus der Krise kommen kann und welche Lösungen und Rezepte da angebracht wären. Und am besten wäre es, wenn alle am selben Strang ziehen würden und das auch noch in dieselbe Richtung natürlich. Gestern Abend also im Kanzleramt in Berlin das Treffen von Vertretern der Bundesregierung, der Arbeitgeber und der Gewerkschaften. 3 Stunden sollte es dauern, 3,5 sind es am Ende geworden. Es wurde im Vorfeld gesagt, dass es keine konkreten Beschlüsse geben wird an diesem Abend. Und Bianca Schwarz aus unserem ARD-Hauptstadtstudio kann uns jetzt sagen, ob es denn dabei auch geblieben ist.
4: Es gab keine konkreten Beschlüsse, aber kurz nach Ende des Treffens eine Pressemitteilung der Bundesregierung. Und darin schreibt sie von einer, Zitat, konzentrierten und konstruktiven Atmosphäre. Und in dieser Atmosphäre habe man 4 Themenfelder diskutiert, und zwar die Situation am Arbeitsmarkt, die Stabilität und Sicherung der Sozialversicherungen, Bürokratieabbau und Steuerpolitik. Und weiter heißt es in dieser Pressemitteilung, man sei sich auch einig in 3 Punkten, und zwar in der Feststellung, dass der Wirtschaftsstandort Deutschland vor großen Herausforderungen steht, dass gleichzeitig aber die Sozialsysteme reformiert werden müssen und dass die Bürokratielast verringert werden muss.
3: Tja, und da fragt man sich, ist das eigentlich ein gutes Ergebnis von diesem Abend?
4: Wenn das so stimmig ist, das wird der Tag sicherlich zeigen, wenn sich mehr Gesprächsteilnehmer äußern, dann wäre das wichtigste Ziel von diesem Abend erreicht, weil dieses Treffen kann man mehr als Beziehungspflege verbuchen. Die Arbeitgeber und die Gewerkschaften haben seit Monaten nicht wirklich miteinander gesprochen. Und wenn sich diese beiden Seiten jetzt mit der Politik ein Stückchen wieder angenähert haben sollten, dann wäre das schon kein schlechtes Ergebnis von diesem Abend.
3: Eine andere spannende Frage ist ja auch, wann denn das nächste Treffen in dieser Runde stattfindet.
4: Da hieß es erst, es würde kein weiteres Treffen geben, aber das hat sich anscheinend auch geändert. Die SPD wollte gerne, dass man nicht nur einmal zusammenkommt, sondern sich mit Arbeitgebern und Gewerkschaften immer wieder an einen Tisch setzt. Da war man auf Unionsseite deutlich zurückhaltender. Es hat ja auch wirklich lange gedauert, bis es überhaupt zu diesem Treffen gekommen ist. Aber laut Pressemitteilung der Bundesregierung nach dem Treffen sind weitere Gespräche geplant. Wann genau, das ist allerdings nicht bekannt bisher.
3: Bianca Schwarz aus unserem ARD-Hauptstadtstudio zum Treffen am Abend von Bundesregierung, Arbeitgebern und Gewerkschaften im Kanzleramt in Berlin und zu den Ergebnissen, die dieser Gipfel gebracht hat.
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3: In diesem Jahr hat Europa schon vor dem Sommer 2 extreme Hitzephasen erlebt und die Hitzewellen werden häufiger, länger und intensiver. mit erheblichen Folgen, nicht zuletzt auch für die Gesundheit der Bevölkerung und die Belastbarkeit des Gesundheits-, Pflege- und Sozialwesens. Deutschland ist auf Extremhitze als Krisenlage bislang nicht ausreichend vorbereitet, sagen zumindest viele Experten am heutigen Hitzeaktionstag. Warum und wie das geändert werden sollte, dazu Sibylle Seitz.
6: Früher war ein 30-Grad-Tag etwas Besonderes. Heute hat sich die Zahl solcher Tage bereits verdreifacht. Und Experten gehen davon aus, dass wir in Deutschland künftig sogar regelmäßig die 40-Grad-Marke knacken werden. Und die Hitzewellen kommen im Jahresverlauf früher und enden später. Das heißt, der Hochsommer verlängert sich. ARD-Meteorologe Carsten Schwanke.
7: Wir müssen im Zuge der globalen Erwärmung mit einer weiteren deutlichen Zunahme von Hitzetagen mit mehr als 30 Grad rechnen und, was auch sehr belastend ist für viele Menschen, mit Tropennächten. Das sind Nächte, die nicht kälter werden als 20 Grad.
6: Die wirtschaftlichen Schäden nehmen in solchen Phasen deutlich zu. Für Deutschland werden in aktuellen Szenarien hitzebedingte Verluste von rund 112,5 Milliarden Euro innerhalb weniger Jahre erwartet. Dr. Martin Herrmann, Vorsitzender der Deutschen Allianz Klimawandel und Gesundheit.
8: Das bedeutet für die Gesellschaft, dass wir eben im Sommer immer mehr Tage haben, an denen die Arbeitsfähigkeit von vielen Leuten enorm eingeschränkt ist. Es bedeutet, dass wir heute schon bis zu 10.000 hitzebedingte Todesfälle haben. Es bedeutet, dass wir in den nächsten Jahren mit Extremhitzeszenarien zu rechnen haben, wo die Gefahren noch mal deutlich und sprunghaft ansteigen können. Darauf sind wir nicht vorbereitet und das müssen wir sehr schnell nachholen.
6: Dr. Herrmann spricht von einer Schädigung in Zeitlupe.
8: Das sind keine harten Bilder, sondern es ist ein stilles Sterben, das ist eher ein stilles Leiden. Es gibt jetzt eine Studie von der Allianz, die zeigt, dass wir allein in den letzten 5 Jahren potenziell wirtschaftliche Schädigungen bis zu 100 Milliarden in Deutschland haben werden, bedingt durch Hitzewellen.
6: Das Problem sei in Deutschland längst noch nicht ausreichend erkannt, geschweige denn Vorsorgemaßnahmen getroffen. Das betrifft nicht nur die Wirtschaft. Ein Beispiel.
8: Ich habe am Sonntag mit einer Lehrerin gesprochen, die dann sagt, naja, ich habe mit das heißeste Klassenzimmer in meiner Schule und bei Hitzetagen stehe ich dann da, mir läuft das Wasser runter, den Kindern läuft das Wasser runter, wir sind unkonzentriert und wenn ich dann mit dem Rektor spreche, verdreht er die Augen, weil ich ein Problem habe.
6: Auch die eigene Wohnung kann potenziell gefährlich werden, wenn es dort dauerhaft zu warm ist. Mehr als 150 Organisationen fordern deshalb, Hitzeschutz in Krisenschutz und Katastrophenvorsorge aufzunehmen. Dazu gehören etwa klare Zuständigkeiten auf allen Ebenen, Finanzierung von Maßnahmen, spezielle Notfallpläne, Warnsysteme und Schutzmaßnahmen für besonders gefährdete Menschen. Dr. Klaus Reinhardt, Präsident der Bundesärztekammer.
9: Dazu gehört unter anderem, dass man in den Bereichen, in denen vulnerable Menschen in großem Umfang leben, zum Beispiel in alten Wohneinrichtungen, dafür sorgt, dass Menschen in ausreichend gekühlten Räumen, in verschatteten Situationen mit ausreichend Flüssigkeitszufuhr versorgt werden, dass das sichergestellt ist. Und das bedeutet, dass man Menschen motiviert, das zu tun und dass man auch Menschen einsetzt im Bereich der Pflege und im Bereich der Unterstützung, die das tun können.
6: Durch Extremhitze ausgelöste Krisen zu bewältigen, ist keine ferne Zukunftsaufgabe, so das Bündnis. Hitzewellen gehören längst auch zu unserem Klima.
3: Wie gut oder wie schlecht ist Deutschland auf Extremhitze vorbereitet? Sibylle Seitz hat darüber berichtet, heute am offiziellen Hitzeaktionstag. Sie haben es vielleicht in den Nachrichten der vergangenen Tage schon gehört. Stuttgart 21, also der Bau dieses besonderen Hauptbahnhofs in der Landeshauptstadt von Baden-Württemberg, kommt wohl frühestens 2031. Das ist zumindest die jüngste Verspätungsmeldung seit Anfang dieser Woche. Wohl kein Bahnprojekt steht derzeit so sehr für Pleiten, Pech und Pannen wie eben Stuttgart 21. Aber nicht nur bei diesem Großprojekt hängt es. Auch hier bei uns in Hessen stockt es bei Schienen- und Bahnprojekten. Obwohl die Politik doch gerade bei der Bahn mit viel Geld den Turbo zünden wollte. Wie passt das zusammen? Dieser Frage ist unser hr-Info-Reporter Oliver Günther nachgegangen und eine überraschende Erkenntnis lautet, der Turbo ist zumindest ein Teil des Problems.
10: Bagger rollen, Kräne drehen sich zwischen den eleganten Hochhausfassaden im Frankfurter Europaviertel. Durch Lichtschächte geht der Blick tief runter in die künftige U-Bahn-Station Güterplatz. Teil der geplanten U-Bahn-Linie in den Frankfurter Stadtteil Europaviertel. Im Moment wird noch gebaut und da hängt es. Florian Habersack ist Geschäftsführer jener Gesellschaft, die das Projekt für die Stadt und ihren Verkehrsbetrieb umsetzt. Sein Problem, es fehlt an Fachfirmen für wichtige Bahnarbeiten.
11: Die Schieneninfrastruktur als solche, beispielsweise der Fahrweg, oberirdisch, unterirdisch oder auch das ganze Thema Innenausbau bei der Station, Fahrleitungsthemen, Stromthemen, wo wir kaum Angebote erhalten.
10: Der Grund, Ein Engpass bei klassischen Bahntechnikleistungen wie zum Beispiel Oberleitungen, Gleise, Signaltechnik. Und wenn Habersack und sein Team mal ein Angebot bekommen, ist der Preis häufig die nächste Hürde.
11: Wenn wir Ausschreibungen haben, die weit über 100% zu dem sind, was wir eigentlich mal geplant hatten, dann wird das schnell zu einer Budgetfrage. Und natürlich müssen wir uns auch die Frage stellen, ob wir bei hohen Preisen dann noch bezuschlagen sollten. Denn schlussendlich verbauen wir hier Steuergelder und dann müssen wir das Beste rausholen.
10: Eine Folge, die Inbetriebnahme der neuen Bahn verzögert sich um 2 Jahre bis 2029. Und die Kosten für das Projekt steigen von einst rund 370 Millionen Euro auf aktuell geschätzt knapp 590 Millionen Euro. Ortswechsel, Bahnhof Höchst. Eigentlich sollten hier Bagger einen Tunnel graben. Herzstück eines der größten Schienenprojekte des Landes, der Regionaltangente West, kurz RTW. Aber kurz vor Beginn der Bauarbeiten musste RTW-Geschäftsführer Horst Ammann alles abblasen.
12: Das Problem im Bahnhof Höchst war, dass im Vorfeld die Oberleitung, der Fahrdraht, verändert werden musste, dort weg musste, wo der Tunnel gebaut werden soll. Und dafür war es nicht möglich, eine Spezialfirma zu finden, die Oberleitungsmaßnahmen durchführen kann.
10: Nächster möglicher Termin frühestens 2027. Ein Jahr später als geplant. Und auch hier werden die Kosten für das Gesamtprojekt wohl weiter steigen. Was aber sind die Gründe für die Engpässe? Eine große Rolle spiele das 500 Milliarden Euro Sondervermögen der Bundesregierung zum Ausbau der Infrastruktur. Das meint zumindest Heike van Horn, Geschäftsführerin des Deutschen Verkehrsforums.
13: Es ist ein großer Mittelhochlauf gekommen durch das Sondervermögen und dadurch werden im Moment sehr viele Projekte angefangen bzw. gebaut und da sind diese Firmen dann eben auch gebunden.
10: Zum Beispiel in den großen Sanierungsprojekten der Deutschen Bahn AG. Dazu komme, dass der aktuelle Bauboom abrupt auf eine komplett andere Phase folge. Jahrzehntelang sei nämlich zu wenig investiert worden in die Schiene. Darauf hätten sich viele Firmen eingestellt.
13: Wenn Sie jetzt sehen, dass Sie es zum Teil mit Maschinen zu tun haben, die Millionen kosten, dann sind Sie als Unternehmen nicht gut beraten, wenn Sie jetzt sowas auf Vorrat kaufen, sondern Sie machen das dann, wenn Sie sicher sein können, dass Sie über einen langen Zeitraum hinweg eine Auslastung dafür haben. Das war aber in der Vergangenheit in Deutschland nicht so.
10: Die Folge? Verzögerungen von Projekten und steigende Kosten, für die am Ende die Steuerzahler aufkommen.
3: Oliver Günther zur Frage, warum der Bauturbo vor allem bei der Deutschen Bahn noch nicht zündet und wann das vielleicht anders werden könnte. In dieser Woche wurde das Antidiskriminierungsgesetz 20 Jahre alt. Inzwischen haben sich allerdings Diskriminierungsformen entwickelt, die damals noch gar nicht denkbar waren, denn trotz allen digitalen Fortschritts tendiert ausgerechnet die künstliche Intelligenz dazu, Diskriminierungsmuster zu verstärken. Ein Aktionsplan der Stadt Frankfurt versucht nunmehr seit einem Jahr dagegen wirksame Strategien zu entwickeln. Andrea Geißler hat sich damit genauer beschäftigt.
14: Sabah Afworki hat an ihrem Arbeitsplatz im Frauenreferat Frankfurt einen spektakulären Ausblick auf die Frankfurter Skyline und das vielfältige Leben auf der Zahl. Dass sie heute hier sitzt, hat einen Grund, der fast 20 Jahre zurückliegt. Damals studierte sie Informatik an einer technischen Universität und war in einem Hörsaal mit 600 Männern eine von ganz wenigen Frauen. Sabah Afworki.
15: Ich saß in der Mitte, hatte mein Afro auf und dann hat jemand ein Papierflugzeug gebaut und es in meine Haare geworfen. Und der ganze Hörsaal hat gelacht. Also keine Person hat gesagt, Moment mal, das ist jetzt irgendwie total daneben als Gesellschaft oder in dem Moment als Gruppe, die irgendwie die Zukunft beeinflussen wird.
14: Solche Erfahrungen haben Sabah Afworki ebenso geprägt wie ihre politisch aktive Mutter, die sich schon in ihrer Heimat Eritrea für die Frauenbewegung einsetzte und nach ihrer Flucht aus dem Kriegsgebiet in den 80ern auch in der Frankfurter Frauenbewegung mittendrin war. Als Referentin im Frauenreferat sah Sabah Afworki die Möglichkeit, beide Themen in einem Aktionsplan zusammenzubringen. Feminist Fair Future heißt er und dabei dreht sich alles um KI und digitale Teilhabe von Frauen. Die Stadt Frankfurt setzt damit den Auftrag der Europäischen Gleichstellungscharta um, die sie 2012 unterschrieben hat. Sabah Afworki.
15: Es hat eine gesellschaftliche Konsequenz. Wenn Menschen in bestimmten Feldern nicht repräsentiert sind, dann fehlen Perspektiven. In dem Feld der Informatik fehlt ganz klar die Perspektive von Frauen und vor allem von marginalisierten Frauen.
14: Feminist Fair Future will auf bestehende Ungerechtigkeiten aufmerksam machen und dafür sorgen, dass Computerprogramme und künstliche Intelligenz alle Menschen fair behandeln und niemanden benachteiligen. Zum Beispiel bei Bewerbungen, die über Online-Formulare laufen. Miriam, die ihren Nachnamen nicht öffentlich machen möchte, ist KI-Expertin und Technologiestrategin bei Microsoft. Sie hat selbst schon entsprechende Erfahrungen gemacht.
16: Es war einer der Big Five Tech Companies und da habe ich mich als Cloud Solution Architektin beworben. Ich habe ja auch schon in meiner alten Rolle als Cloud Solution Architekt gearbeitet. Das heißt, das wäre ein 1:1 Match gewesen und ich habe innerhalb von 24 Stunden eine Absage bekommen.
14: Miriam sprach die Recruiter der Firma darauf an. Diese bestätigten ihren Verdacht, dass eine KI sie offenbar aufgrund bestimmter Merkmale, vielleicht als Frau, vielleicht als Schwarze, sofort aussortiert hatte. Künstliche Intelligenz orientiere sich an bestehenden Teams in der Firma, so Miriam. Abweichungen vom Durchschnitt würden abgestraft. Das könnte zum Beispiel auch ein zu junges Einstiegsalter sein. Sie rät.
16: Und zwar würde ich immer mein Geschlecht weglassen. Ich würde auch nicht mein Geburtsdatum mitgeben und ich würde auch kein Profilbild mitschicken, damit die KI nicht weiß, wie ich aussehe, damit die KI nicht weiß, wie alt ich bin.
14: Miriam ist eine der Moderatorinnen beim Campaign Lab von Feminist Fair Future am 7. Juli, für das sich Teilnehmende derzeit bewerben können. Neben solchen eigenen Großveranstaltungen unterstützt Feminist Fair Future innovative Formate mit Fördergeldern oder bringt Kreative und ExpertInnen auf ihrer Plattform zusammen.
3: Unsere Reporterin Andrea Geißler war das. Sie hat berichtet über Diskriminierung durch künstliche Intelligenz und wie die Stadt Frankfurt zum Beispiel seit rund einem Jahr dagegen vorgeht.
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23: 11.30 Uhr. Merz ruft im Bundestag zur Reformbereitschaft auf. Neue Angriffe zwischen USA und dem Iran. Fußball-Weltmeisterschaft wird eröffnet. Das Wetter wechselhaft mit Schauern und einzelnen Gewittern 14 bis 20 Grad. Mein Name ist Andreas Gerlach. Bundeskanzler Merz hat noch einmal für die Reformen geworben, die seine Bundesregierung vor dem Sommer auf den Weg bringen will. Der CDU-Chef sagte im Bundestag, entweder scheue man die Veränderungen, die auch erstmal Einschränkungen seien, oder man reiße das Ruder herum. Jeder solle sich prüfen, was er zum Gelingen beitragen könne. Dazu sagte Grünen-Fraktionschefin Hasselmann.
24: Ich frage mich, warum appellieren Sie an die Bürgerinnen und Bürger, prüfen Sie sich. Prüfen Sie sich doch mal. Wo bleibt denn Ihre Selbstreflexion? Und tun Sie doch etwas dafür, die Leute wirklich mitnehmen zu wollen.
23: Die Regierung hatte gestern im Kanzleramt mit Arbeitgebern und Gewerkschaften über weitere Reformen beraten. Konkrete Ergebnisse gab es nicht. Die Beteiligten sprachen aber von einer guten Atmosphäre und vielen Gemeinsamkeiten. Ziel sei, vor der Sommerpause Reformpläne vorzulegen. Der Präsident der Industrie- und Handelskammern Adrian zeigte sich optimistisch, dass dieser Zeitplan eingehalten werden kann. Das sogenannte Heizungsgesetz der letzten Bundesregierung soll durch das Gebäudemodernisierungsgesetz ersetzt werden. Heute berät der Bundestag zum ersten Mal darüber. Damit würden die Vorgaben für neue Heizungen deutlich gelockert. Aus Berlin, Anne-Kathrin Mellmann.
25: Künftig gilt, neue Öl- und Gasheizungen können eingebaut werden. Allerdings müssen ihren Brennstoffen schrittweise Biogas und Bioöl beigemischt werden. Die Bundesregierung nennt das Biotreppe. Das aktuell noch gültige Gesetz verlangt dagegen, dass neu eingebaute Heizungen zu 65% mit erneuerbaren Energien betrieben werden müssen. Diese Regelung soll künftig entfallen. Außerdem gibt es kein Verbot von Gas- und Ölheizungen ab 2045 mehr.
23: Im Irankrieg gibt es wieder massive Angriffe der USA und des Iran. Das US-Militär beschoss Ziele im Iran, nach Medienberichten unter anderem Hafenstädte an der Straße von Hormuz. Der Iran hat nach eigenen Angaben die Meerenge daraufhin komplett blockiert. Außerdem wurden US-Stützpunkte in anderen Staaten in der Region beschossen. Aus Kairo, Moritz Behrendt.
0: In Bahrain ertönten mehrfach in der Nacht und am Morgen die Alarmsirenen. Der Iran beschoss dort das regionale Hauptquartier der US-Marine mit Drohnen. In Kuwait teilte das Militär mit, es habe iranische Angriffe abgewehrt. Der Luftraum über dem Staat wurde vorübergehend geschlossen. Nach eigenen Angaben hat der Iran auch wieder die Luftwaffenbasis Al-Azraq in Jordanien angegriffen. 12 ballistische Raketen seien auf dort stationierte US-Kampfflugzeuge und militärische Einrichtungen abgefeuert worden.
1: Die Preise an den Tankstellen schwanken extrem, seit die 12-Uhr-Regel gilt. Laut ADAC haben im Mai zwischen dem höchsten und dem niedrigsten Preis an einem Tag durchschnittlich 14,6 Cent Unterschied bei Super E10 gelegen und 18,4 Cent bei Diesel. Früher sei das weniger gewesen. Empfehlung des ADAC: kurz vor 12 Uhr tanken. Das könne bei 50 Litern rund 8 Euro Unterschied machen. Mit einer großen Feier in Mexiko-Stadt wird heute die Fußball-Weltmeisterschaft der Superlative eröffnet. Mit 48 statt 32 beteiligten Mannschaften und den drei Gastgebern Mexiko, USA und Kanada ist die WM so groß wie nie zuvor. Die Eröffnungsfeier beginnt um 19.30 Uhr unserer Zeit. ARD-Korrespondentin Jenny Barke.
2: Zum ersten Spiel trifft Gastgeber Mexiko auf Südafrika. Doch neben WM-Vorfreude herrscht in Mexiko eine angespannte Stimmung. Die sozialen Spannungen überschatten die Feierlaune und die Regierung steht unter großem Druck. Demonstrierende Lehrkräfte haben ein Zeltlager rund um den Zocalo, einen zentralen Platz in Mexiko-Stadt, errichtet und dürften tausenden Fans damit den Zugang zur dortigen WM-Zone erschweren. Auch die Zugänge zum Stadion sind von Demonstrierenden blockiert worden.
1: Und das waren die Nachrichten. Das Wetter: mehr Wolken als Sonne heute mit Schauern und einzelnen Gewittern. Vor allem in Nord- und Osthessen. Die Höchstwerte liegen zwischen 14 Grad rund um Willingen und 20 Grad an Rhein und Main. In der kommenden Nacht leichter Regen oder Niesel. Es kühlt ab auf 13 bis 8 Grad. Morgen viele Wolken und immer wieder leichter Regen oder Nieselregen. Bis 20 Grad. Die weiteren Aussichten: am Samstag deutlich wärmer mit Sonne, Wolken und im Norden und Osten noch einzelnen Schauern bis 25 Grad. Am Sonntag Sonne, Wolken und trocken bis 23 Grad. Die Zeit 11.35 Uhr.
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1: A3 Köln Richtung Frankfurt. Zwischen Raunheim und Kelsterbach 3 Kilometer stockender Verkehr wegen eines defekten LKW. A60 Rüsselsheim Richtung Bingen. Zwischen Mainz-Sechzheim Ost und Mainz-Lerchenberg 3 Kilometer Stau wegen Reinigungsarbeiten auf dem rechten Fahrstreifen.
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3: Schönen guten Tag und willkommen bei uns. Deutschland geht es gerade nicht sonderlich gut. An allen Ecken und Enden warten zahlreiche Reformen, die jetzt angegangen werden müssen. Konkret liegt aber nur das Sparpaket für die gesetzlichen Krankenkassen bereits im Bundestag. Und daran zeigt sich schon, wie schwer es ist, eine einzige Reform tatsächlich dann auch zu verabschieden. Kliniken, Ärzteverbände, die Pharmaindustrie, viele machen mobil. Hausärzte sperren Plätze im Wartezimmer zum Beispiel. Die Pharmaunternehmen drohen, angekündigte Investitionen zu streichen. Und in Kliniken, da wird oft gestreikt. Und Fragen kommen auch aus den Bundesländern. Unter welchem Lobbydruck stehen eigentlich also da die Abgeordneten und welche Forderungen bringen sie selbst aus ihren Wahlkreisen mit nach Berlin? Birte Sönigsen berichtet.
4: Es vergeht kaum ein Tag ohne Proteste gegen die Reformpläne der Regierung. Arztpraxen bleiben teilweise geschlossen, auch an Kliniken wird gestreikt. Jelle Kemmer ist Krankenpflegerin am Klinikum in Stuttgart und sie macht sich Sorgen.
7: Dass dieses Gesundheitssystem zusammenbricht, so wie es ist, und wir die Versorgung nicht mehr gewährleisten und die Arbeitslast einfach so krass wird, dass man im Burnout landet.
4: Der Verband der Hausärztinnen und Hausärzte hat zehntausende Plakate verschickt. Patienten werden in den Praxen dazu aufgerufen, sich direkt an ihre Bundestagsabgeordneten zu wenden, um sich über die Reform zu beschweren. Die Vorsitzende des Verbandes, Nicola Bullinger-Göpfert, sieht die Hausarztpraxen durch das GKV-Sparpaket
8: mit der größten Bedrohung der letzten zwei Jahrzehnte konfrontiert. Und das ist, wenn Sie so wollen, nun der letzte Sargnagel im Sarg der Niederlassung.
4: Die Wortwahl, die die Abgeordneten zu hören bekommen, ist häufig drastisch, nicht nur im Regierungsviertel. Der SPD-Abgeordnete Matthias Miewes hat sich in seinem Wahlkreis in Kaiserslautern in den letzten Wochen einiges anhören müssen.
26: Ich würde ganz grob sagen, dass dieses Gesetz zu den Top 5 Gesetzen der letzten 4 Jahre gehört, bei denen ich mit Abstand die meisten Anrufe und Nachrichten bekomme.
4: Dabei sind einige Interessensvertreter besser organisiert und lauter als andere. Vor allem Krankenhaus Wirtschaftsvertreter, Pharmaunternehmen und die Ärzteschaft haben sich beim SPD-Abgeordneten gemeldet. Und alle haben unterschiedliche Änderungswünsche.
26: Es werden auf jeden Fall Szenarien in den Raum gestellt, die sagen, wenn wir A tun, dann passiert etwas ganz Schlimmes. Diese Szenarien, die werden aufgezeigt und werden natürlich genutzt, um eigene Interessen durchzusetzen.
4: Eigene Interessen durchsetzen will auch die Pharmaindustrie, die massiven Druck auf die Bundesregierung ausübt. Konzerne drohen etwa damit, dass neue Medikamente hier nicht mehr zur Verfügung stehen könnten. Unternehmen wie Eli Lilly und Boehringer haben angekündigt, geplante Investitionen zurückzuschrauben. Der SPD-Abgeordnete Mieves kommt aus Rheinland-Pfalz, wo die Pharmaindustrie ein wichtiger Arbeitgeber ist. Mieves sagt, er schätze es, wenn sich etwa Unternehmen mit Kritik und Argumenten an ihn wenden.
26: Was aus meiner Sicht nicht hilfreich ist, ist erpresserische Maßnahmen auf den Tisch zu legen.
4: Der Wahlkreis der CSU-Abgeordneten Emmy Zöllner liegt in Oberfranken. Aus ihrer Sicht ist es wichtig zu hören, was die Menschen dort bewegt.
6: Weil wir dann natürlich nochmal gesondert auf die unterschiedlichen Strukturen, zum Beispiel die Unterschiede zwischen Stadt und Land schauen können.
4: Bürgermeister, Landräte, Aufsichtsräte aus verschiedenen Bereichen haben sich bei ihr gemeldet. Ein Thema, wie sehr das Gesetz die Kommunen finanziell unter Druck setzt. Aus Sicht von Zöllner sind noch einige Änderungen am Gesetz nötig, damit mehr Menschen das Gefühl bekommen, es ist eine gerechte Reform. Darum zu ringen, trotz Druck von allen Seiten, das ist der Job von Abgeordneten, findet Zöllner.
6: Wir leben ja Demokratie, indem wir miteinander Dinge ausverhandeln und solche Prozesse auch gestalten, um dann eben zu wägen und abzuwägen. Macht es Sinn? Kann ich das zumuten? Oder habe ich dann eine Überlastung in einem gewissen Bereich?
4: Und wie geht der SPD-Abgeordnete Matthias Mieves mit dem Druck von allen Seiten um?
26: Ich bleibe bei meiner Linie. Erstens, alle müssen mitmachen beim Sparen. Und zweitens klopfen wir natürlich ab, um zu schauen, wo gibt es besondere Härten, um die möglichst noch abzumildern.
4: Finanziellen Spielraum gibt es beim Gesetz allerdings nicht mehr. Wer eine Gruppe entlasten will, muss eine andere Gruppe oder den Bundeshaushalt stärker belasten. Vor der Sommerpause sollen die Abgeordneten über das Gesetz abstimmen. Mindestens bis dahin werden sie von Protesten begleitet werden.
3: Unsere Hauptstadtkorrespondentin Birte Sönissen über dringend benötigte Reformen und ihre schwierige Umsetzung. Tja, jemanden zu beleidigen, das ist nicht nur nicht schön, sondern kann auch strafbar sein. Aber sollten Politikerinnen und Politiker in diesem Bereich besonders geschützt werden? Ein Kommentator auf Facebook hat vor einiger Zeit Bundeskanzler Friedrich Merz als, ich zitiere, Lügenfritz und Verbrecher bezeichnet. Der Verfasser wurde im März dieses Jahres dann von einem Amtsgericht zu 30 Tagessätzen Strafe verurteilt. Grundlage war dafür der Paragraph 188, der Beleidigung, Verleumdung und üble Nachrede gegen Politiker unter besonderen Strafe stellt. Über diesen Paragraphen diskutieren nun auch die Justizministerinnen und Minister von Bund und Ländern, die heute zu ihrer Justizministerkonferenz in Hamburg zusammenkommen. Mit dabei ist natürlich auch der hessische Ressortchef Christian Heinz von der CDU. Ich habe vorhin mit ihm gesprochen und ihn gefragt, wie ist denn Ihre Position? Sind Sie dafür oder dagegen, dass Spitzenpolitiker wie etwa Friedrich Merz, aber auch Sie selbst nicht mehr besonders vor Beleidigungen geschützt werden?
9: Also Spitzenpolitiker müssen mehr abkönnen als andere Bürgerinnen und Bürger und auch mehr als Kommunalpolitiker. Es gibt ja zu Recht seit Jahrzehnten noch den Begriff der Person des öffentlichen Lebens, wo generell die Persönlichkeitsrechte eingeschränkt werden. Sie müssen ja auch gedulden, dass sie fotografiert werden, dass über sie geschrieben wird. Alles, was andere Bürgerinnen und Bürger eben nicht dulden müssen. Und jetzt müssen wir über den 188 Strafgesetzbuch sprechen. Der ist mit einer sehr guten Intention 2021 geschaffen worden. Auch der Hessische Rundfunk hat ja seinerzeit häufig berichtet, auch bis heute erfreulicherweise, dass Kommunalpolitiker, Bürgermeisterinnen, Bürgermeister einem verstärkten Druck und auch Hass im Netz, aber auch im realen Leben ausgesetzt sind. Und dann hat sich der Bundestag und auch der Bundesrat dazu entschlossen, eben diesen Paragraph 188 zu erweitern auf diese sogenannte Politikerbeleidigung. Aber die Fälle, die Sie jetzt angesprochen haben, Bundeskanzler, es gab auch mal den Fall eines früheren Wirtschaftsministers Robert Habeck, der auch eine Vielzahl von Strafanzeigen dann gestellt hat oder entsprechende Delikte verfolgt wurden, die haben bei vielen Bürgerinnen und Bürgern aus meiner Sicht zu Recht den Eindruck erweckt, da würde ein Sonderstrafrecht für Spitzenpolitiker geschaffen. Das war aus meiner Sicht nicht die Intention damals, sondern es ging vor allem auch um die kommunale Ebene, hauptamtliche Bürgermeister, ehrenamtlich Tätige. Von daher haben wir aus Hessen jetzt den Vorschlag aufs Tableau gebracht, diese sogenannte Politikerbeleidigung auf Personen der kommunalen Ebene zu beschränken. Das heißt, Landtagsabgeordnete, Landesminister, Bundespolitiker, die sollen künftig ausgenommen werden. Das ist meine Position. Und wir wollen diejenigen schützen, die diesen Schutz ganz besonders brauchen, und Landes- und Bundespolitiker, die das hauptamtlich machen und ohnehin ja vieles gewohnt sind, die müssen mehr abkönnen, um es mal so einfach zu sagen.
3: Ein wichtiger Punkt bei diesem Paragraphen 188 ist ja, dass bei besonderem öffentlichen Interesse die Ermittlungsbehörden selbst tätig werden können, also ohne Strafantrag. Auf Friedrich Merz hatte ja selbst keine Anzeige erstattet gegen den Facebook-Kommentator damals. Aber kann man sich diesen Paragraphen denn nicht ohnehin sparen, weil er den Betroffenen eben kaum mehr bringt als der Paragraph 185, der ja alle Bürgerinnen und Bürger ohnehin vor Beleidigung und so weiter schützt?
9: Ja, das sehe ich etwas differenzierter. Der Paragraph 185, die einfache oder die normale Beleidigung, ist ja ein absolutes Antragsdelikt, wie Juristen sagen. Das heißt, es wird nur verfolgt, wenn sich der Beleidigte auch beleidigt fühlt und diese Strafverfolgung wünscht. Aber wir müssen da, glaube ich, etwas genauer hinschauen. Es gibt diese von mir schon angesprochenen oder auch von Ihnen angesprochenen Facebook-Gruppen, Chat-Gruppen, wo auch selbst auf der untersten Ebene gegen Personen gehetzt wird und die diffamiert werden. Und wo durchaus dieses Einschreiten noch von Amts wegen aus meiner Sicht geboten sein kann, weil nicht nur die einzelne Person geschützt werden soll, die dort genannt wird, sondern es entsteht ja auch so eine Ausstrahlungswirkung. Das wird wahrgenommen von anderen, die möglicherweise auch überlegen, für die Stadtverordnetenversammlung zu kandidieren oder für den Ortsbeirat. Und wenn eine gesellschaftliche Stimmung entsteht, dass man am besten gar nicht mehr den Kopf rausstreckt, um ehrenamtlich Politik zu machen, weil man dann sofort dieser Diffamierung ausgesetzt ist oder ausgesetzt sein kann, dann halte ich schon für geboten, dass in so krasseren Fällen, dass dann auch die Strafverfolgungsbehörden aus diesem öffentlichen Interesse hinaus eben Funktionsfähigkeit des Staates dann schon tätig werden können.
3: Welche Erfahrungen haben Sie selbst mit Beleidigungen und Drohungen gemacht? Ist es vielleicht schlimmer geworden?
9: Also ich bin ja jetzt erst seit 2,5 Jahren Minister und da gab es auch die ganzen Ärgernisse des Internets schon, aber schon sehr lange Abgeordneter. Auch in meiner frühen Phase, 2010, 11, habe ich hin und wieder auch Post bekommen, die mir nicht gefallen hat und die man wahrscheinlich als Beleidigung auch auslegen könnte. Ich habe das immer weggeworfen, bin da relativ gelassen und habe auch gewisse Sympathien für die früher von Frau Bundeskanzlerin Merkel geäußerte Position, dass man sie nicht beleidigen kann. Und so habe ich es bislang bei allem gehalten, was in dieser Art zu mir kam, per Mail oder per Zuruf. Rate allen zu einer gewissen Gelassenheit, will aber ausdrücklich sagen, wenn es in den Bereich konkrete Bedrohung geht, dann sehe ich das vollkommen anders. Aber die einfache Beleidigung muss ein hauptamtlicher Politiker auf Landes- oder Bundesebene abkönnen.
3: Sagt Hessens Justizminister Christian Heinz. Wir haben über den umstrittenen Paragraphen 188 gesprochen, der Beleidigungen von Politikern unter besondere Strafe stellt. Viele fordern nun, dass dieser Paragraph wieder abgeschafft wird.

0: Erstmals seit einem Jahrzehnt ist im vergangenen Jahr 2025 die Zahl der Flüchtlinge weltweit leicht zurückgegangen. Das berichtet das UN-Flüchtlingshilfswerk in seinem aktuellen Jahresbericht. Aber das ist und bleibt ein riesiges Problem, denn die verschiedenen Konflikte, Krisen und auch Kriege treiben Millionen Menschen in die Flucht. Und insbesondere die ärmeren Länder in Asien und Afrika, die leiden besonders unter einer Flüchtlingswelle, die zwar geringer geworden ist, aber nach wie vor massiv da ist.
1: It's a modest decline, but nevertheless is welcome news.
2: Der Rückgang sei bescheiden, sagt UN-Flüchtlingshochkommissar Bahram Saleh. Doch es seien willkommene Nachrichten. Die Zahl der weltweit gewaltsam vertriebenen Menschen ist 2025 erstmals seit 10 Jahren zurückgegangen, um etwa 4% auf fast 118 Millionen Menschen. Denn im vergangenen Jahr sind laut dem neuen UNHCR-Bericht so viele Vertriebene wie lange nicht in ihre Herkunftsorte oder Länder zurückgekehrt. Nämlich mehr als 10 Millionen Binnenvertriebene und fast 4,4 Millionen ins Ausland geflüchtete Menschen. Besonders viele Rückkehrer gab es in Syrien, Afghanistan und dem Sudan. Allerdings oft nicht freiwillig, betont der UN-Flüchtlingskommissar. Das gelte besonders für Afghanistan-Rückkehrer.
1: In the case of Afghanistan, many refugees were essentially pushed back to go back to Afghanistan from both Iran and Pakistan.
2: Viele Flüchtlinge seien aus dem Iran und Pakistan erneut gewaltsam vertrieben worden, zurück nach Afghanistan. Als große Herausforderung sieht der Bericht des UN-Flüchtlingshilfswerks die Langzeitvertreibung. 70% der Flüchtlinge weltweit leben demnach seit mindestens 5 Jahren im Exil, die meisten in armen Nachbarstaaten ihrer Herkunftsländer, angewiesen auf humanitäre Hilfe.
1: These people are often dependent on humanitarian assistance.
2: Ich halte es für eine Verletzung der menschlichen Würde, wenn Menschen so festsitzen und auf humanitäre Hilfe angewiesen sind.
1: Stuck like this and dependent on humanitarian aid.
2: Sagt Bahram Saleh. Der kurdisch-irakische UN-Hochkommissar für Flüchtlinge weiß, wovon er spricht.
1: I was a refugee myself and
2: Ich war selbst ein Flüchtling, sagt er. Flüchtlinge auf Zahlen in einer Statistik zu reduzieren, ist entmenschlichend. Jede Zahl bedeutet ein Leben, ein Zuhause, eine Gemeinschaft. Ich habe als Flüchtling vom internationalen Schutzsystem profitiert und bekam Chancen auf Integration, Bildung und so weiter.
1: I was a beneficiary of the protection system, but also I was given opportunity for inclusion, for education and so on.
2: Doch gerade an solchen zukunftsorientierten Lösungen fehlt es aktuell. Laut dem Bericht fanden vergangenes Jahr nur noch knapp 82.000 besonders schutzbedürftige Flüchtlinge, weniger als halb so viele wie 2024, über das sogenannte Resettlement-Programm des UNHCR Plätze in Aufnahmeländern. Auch Deutschland hat das Resettlement-Programm ausgesetzt. Der Chef des UN-Flüchtlingshilfswerks hat nun ein, wie er sagt, ehrgeiziges Ziel.
1: In UNHCR, we have just adopted.
2: Wir wollen die Zahl der Langzeitvertriebenen, die auf Hilfe angewiesen sind, bis 2035 halbieren. Ich weiß, dass das ehrgeizig ist. Ich weiß, dass es die Mittel und Ressourcen des UNHCR übersteigt. Aber ich fordere die internationale Gemeinschaft auf, mitzumachen. Das Ziel sei erreichbar, so Saleh, durch Zugang zu Bildung und Arbeit für Flüchtlinge, aber auch humanitäre Visa und Rückkehrhilfen.
1: Of course, peace is fundamental to this.
2: Natürlich sei Frieden die Grundlage, sagt der Flüchtlingshochkommissar. Und
1: Displacement is not a problem to be managed. Displacement is a problem to be resolved.
2: Vertreibung ist kein Problem, das es zu verwalten gilt. Vertreibung ist ein Problem, das gelöst werden muss.
0: Die Herausforderungen durch Flucht und Vertreibung bleiben weltweit hoch. Unter anderem, das steht im aktuellen Weltflüchtlingsbericht 2025 des UN-Flüchtlingshilfswerks, über den uns Katrin Hondl informiert hat.
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0: Ja, viele Fußballfans werden sich wohl genau das denken, auch wenn es politisch und gesellschaftlich vielleicht anders aussieht. Aber endlich ist es zumindest sportlich soweit. Endlich wird die Fußball-Weltmeisterschaft heute eröffnet. Das Co-Gastgeberland Mexiko spielt gegen Südafrika. Auftakt ist im legendären Aztekenstadion von Mexiko-Stadt. Doch die Stimmung dort ist eben auch gespalten, so zwischen Vorfreude und Protesten.
4: Uno, uno.
5: Mexiko kurz vor dem Anpfiff. Die Hauptstädter üben schon mal La Ola, die Welle. Der Versuch, ins Guinness-Buch der Rekorde zu kommen. Tausende Menschen haben sich auf der Prachtstraße Reforma im Zentrum von Mexiko-Stadt versammelt und koordiniert die Arme hochgerissen. So wie 1986 bei der letzten WM in Mexiko, bei der die Welle weltweit Bekanntheit erlangte. Teresa und Gala fiebern dem Anstoß für das Eröffnungsspiel Mexiko gegen Südafrika entgegen. Das ist super, der Ball kehrt nach Hause zurück. Die Leute werden wieder mehr zusammenkommen. Die WM findet bei uns in Mexiko statt. Ich finde es auch toll, dass wieder im Aztekenstadion gespielt wird. Hier haben Maradona und Pelé gespielt. Maradona und Pelé, die Spieler, sind Teil der WM-Erinnerung, die auch jetzt wieder heraufbeschworen wird. Im Zentrum laufen die letzten Vorbereitungen. Der Kolumbianer Jaime Cabrera macht gerade ein Praktikum in Mexiko. Er trägt das mexikanische Fußballtrikot. Ich freue mich besonders auf die Teams aus Lateinamerika, vor allem aber auf Kolumbien. Das ist meine Heimat. Und Mexiko. Fanzonen und eine riesige Leinwand wurden auf dem zentralen Platz, dem Zócalo, und in weiteren Stadtteilen aufgebaut. Milton Prudencio schiebt den Müll, den die Touristen auf dem Platz fallen lassen, in seine Kehrschaufel. Er wird sich kein Spiel im Stadion anschauen. 15.000, 20.000 Pesos kostet ein Ticket. Viel zu teuer. Die Ticketpreise für die Eröffnung liegen bei mindestens 320 Euro. Nach oben gibt es kaum Grenzen. Bei einem Mindestlohn von 470 Euro kaum erschwinglich. Es gibt einige, die WM nicht feiern. Die Familienangehörigen der mehr als 133.000 Verschwundenen, die mutmaßlich vom organisierten Verbrechen verschleppt wurden, sind zwar nicht gegen den Fußball, aber die Mütter, Väter, Töchter, Söhne wollen die Plattform der WM nutzen, um sich Gehör zu verschaffen, erklärt Gabriela Alonso vom Suchkollektiv Luciérnagas in Mexiko-Stadt. Jeden Tag verschwinden 40 Menschen, zwei pro Stunde. In allen Bundesstaaten werden menschliche Reste gefunden. Das Land hat sich in ein einziges Massengrab verwandelt. Und auch die Lehrer protestieren seit Tagen für höhere Gehälter, kampieren im Zentrum von Mexiko-Stadt. Teils kam es zu gewaltsamen Ausschreitungen. Den heutigen WM-Auftakt wollen sie boykottieren. Die mexikanische Präsidentin Claudia Sheinbaum gab sich gestern in ihrer morgendlichen Pressekonferenz davon unbeeindruckt. Es ist alles unter Kontrolle. Alle werden ungehindert zum Stadion kommen. Es wird eine tolle WM-Eröffnung und wir wünschen unserer Nationalmannschaft natürlich viel Erfolg. Die Stimmung ist gespalten zwischen Protesten und WM-Fieber. Bei Gala und Teresa überwiegt die Vorfreude. Und einen klaren WM-Tipp haben sie auch. Auch wenn viele nicht daran glauben, ich denke schon, dass wir ins Endspiel kommen. Und sie werden sehen, wie toll Mexiko ist.
0: Über die gespaltene Stimmung, so zwischen Vorfreude und Protesten, kurz vor dem Auftakt der Fußball-Weltmeisterschaft, hat Anna Dämmer aus Mexiko berichtet.
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0: Und jetzt noch zurück zu uns nach Hessen. Beim Riesenbärenklau ist der Name Programm. Die Pflanze kann durchaus 4 Meter hoch werden. Und diese Pflanze, die ursprünglich aus dem Kaukasus kommt, sie wächst längst an vielen Stellen, inzwischen auch hier bei uns in Hessen. Was Insekten durchaus freut, kann für Menschen aber zu einem wirklichen Gesundheitsrisiko werden. Deshalb bekämpfen viele Kommunen diesen Riesenbärenklau. So auch die Stadt Riedstadt in Südhessen. Unsere Reporterin Anna Vogel war für uns bei einer solchen Aktion mit dabei.
6: Gary Assmann schwingt die Hacke. Direkt an einem Wegesrand in Riedstadt-Wolfskehlen zerschlägt der zuständige Mitarbeiter der Stadt Riedstadt die frischen Blätter des Riesenbärenklaus, die hier vielleicht 20 Zentimeter über dem Boden stehen. Er trägt lange Kleidung und Handschuhe.
7: Also hier komme ich regelmäßig her und entferne den Bärenklau, weil wir nicht weit von hier entfernt ist ein Waldkindergarten und hier kommen natürlich dann kleine Kinder durch, damit die keinen Kontakt zu diesen Pflanzen bekommen, mache ich die regelmäßig weg.
6: Denn der Pflanzensaft des Riesenbärenklaus kann schwere Verletzungen auslösen. Ein paar Kilometer weiter in Riedstadt-Goddelau stehen Stauden des Riesenbärenklaus, die gut 4 Meter hoch gewachsen sind. Tausende sind hier in die Höhe geschossen, auf fast 2 Hektar Fläche. Mit einer Machete trennt Gary Assmann eine Pflanzenstaude ab und fährt mit dem Handschuh über die weiße Dolde.
7: Das ist unser Riesenbärenklau. Alle Teile an dieser Pflanze sind gefährlich. Der Saft wirkt phototoxisch. Das heißt, wenn Sie den Saft auf die Haut bekommen, verbrennt die Haut im Licht, kriegen Verbrennung. bis zum dritten Grad kann das passieren.
6: Und das hat Gary Assmann auch schon an der eigenen Haut zu spüren bekommen.
7: Ja, man kriegt dann richtige Blasen. Der Arm war richtig dick. Ich konnte meine Uhr nicht mehr anziehen. Und das Tückische ist ja auch, man merkt es ja nicht sofort. Das kommt ja dann erst so 3 Tage später, merkt man, da war irgendwas und dann ist es zu spät.
6: Dabei ist der Riesenbärenklau längst kein neues Phänomen. Die Pflanze breitet sich schon seit Jahrzehnten aus, auch in Riedstadt. Über die Jahre immer weiter. Genau das will die Stadt aber jetzt stoppen. Ein Traktor fährt durch das Meer an Riesenbärenklaustauden. Die Pflanzen überragen die Maschine bei weitem. Aber das Mähwerkzeug zerkleinert die teils mehreren Zentimeter dicken Stauden zu einer Art weichem Pflanzenbrei. Das beobachtet auch Matthias Harnisch von der Fachgruppe Umwelt aus Riedstadt.
8: Also das Ziel hier ist nicht, die Pflanze wegzubekommen. Dafür müssten wir noch viel öfter bekämpfen, sondern eine Ausbreitung zum Beispiel über den angrenzenden Bach in andere Bereiche zu verhindern. Wenn wir wollten, dass wir die Pflanzen hier wegbekommen, dann müsste man das Ganze eben über mehrere Jahre hinweg 3 bis 4 Mal pro Jahr machen. Und das können wir weder finanziell noch personell leisten.
6: Stattdessen ist die Strategie bisher, einmal im Jahr zu mähen. Nämlich immer dann, wenn die Pflanzen schon möglichst groß gewachsen sind und damit am meisten durch das Mähen geschwächt werden. Aber noch keine Samen ausgebildet haben, so Harnisch.
8: Wenn es wirklich große Dolden sind, kann das durchaus 10.000 bis 15.000 Samen sein. Und man kann sich vorstellen, wenn die dann eben auf den Boden fallen, der gerade frisch gemäht, gemulcht wurde, sie also dann offenen Boden finden, dann können sich eben ganz schnell neue Bestände entwickeln.
6: Ab Juli wächst der Riesenbärenklau dann deutlich langsamer, erklärt Matthias Harnisch. Darauf haben aber inzwischen nicht mehr nur die Fachleute der Stadt Riedstadt ein Auge, sondern auch eine kleine Schafherde, die dem Riesenbärenklau zu Leibe rücken soll. Zumindest als Unterstützung im Kampf gegen die invasive Pflanze.
0: Bekämpfung des Riesenbärenklau, wie das konkret in Riedstadt zum Beispiel in Südhessen aussieht, das hat uns Anna Vogel näher gebracht.
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1: 12 Uhr. Merz ruft im Bundestag zur Reformbereitschaft auf. Ethikrat lehnt allgemeines Mindestalter für Social Media ab. Fußball-Weltmeisterschaft wird eröffnet. Das Wetter wechselhaft mit Schauern und einzelnen Gewittern, 14 bis 20 Grad. Mein Name ist Andreas Gerlach. Bundeskanzler Merz hat noch einmal für die Reformen geworben, die seine Bundesregierung vor dem Sommer auf den Weg bringen will. Der CDU-Chef sagte im Bundestag, entweder scheue man die Veränderungen, die auch erstmal Einschränkungen seien, oder man reiße das Ruder herum. Jeder solle sich prüfen, was er zum Gelingen beitragen könne. Dazu sagte Grünen-Fraktionschefin Hasselmann:
2: Ich frage mich, warum appellieren Sie an die Bürgerinnen und Bürger? Prüfen Sie sich. Prüfen Sie sich doch mal. Wo bleibt denn Ihre Selbstreflexion? Und tun Sie doch etwas dafür, die Leute wirklich mitnehmen zu wollen.
1: Die Regierung hatte gestern im Kanzleramt mit Arbeitgebern und Gewerkschaften über weitere Reformen beraten. Aus Hessen kommen darauf unterschiedliche Reaktionen. HR-Reporter Lars Hofmann.
3: Der Verband der Maschinen- und Anlagenbauer mit Sitz in Frankfurt hat kritisiert, die Bundesregierung dürfe die Verantwortung für notwendige Reformen nicht an andere delegieren. Die Zeit sei zu knapp für weitere, Zitat, Gesprächskreise. Die Gewerkschaften, unter anderem die IG Metall, haben signalisiert, sie seien zu weiteren Gesprächen bereit. Der Verband der chemischen Industrie warnt, die geplanten Kürzungen im Gesundheitswesen sorgten schon jetzt dafür, dass Pharmaunternehmen Milliardeninvestitionen streichen.
1: Der Deutsche Ethikrat lehnt ein pauschales Mindestalter für die Social-Media-Nutzung ab. Stattdessen sollte es für jedes digitale Angebot eigene Schutzmaßnahmen geben. Kinder und Jugendliche müssten lernen, mit den digitalen Angeboten umzugehen. Eltern wiederum bräuchten Hilfe, den Medienkonsum ihrer Kinder zu kontrollieren und zu steuern. Bundestagspräsidentin Klöckner hatte den Ethikrat um eine Stellungnahme gebeten. 36 Teegutgeschäfte in Hessen und anderen Bundesländern dürfen von der Kette Tante Enso übernommen werden. Dafür hat das Bundeskartellamt grünes Licht gegeben. In einer Mitteilung der Behörde heißt es, es gebe keine wettbewerbsrechtlichen Bedenken. Im März hatte der Mutterkonzern Migros angekündigt, Teegut zu verkaufen. Die meisten der 300 Filialen wollen Edeka und Rewe übernehmen. In Mexiko-Stadt startet heute die größte Fußball-Weltmeisterschaft aller Zeiten. Das Eröffnungsspiel zwischen Co-Gastgeber Mexiko und Südafrika ist das erste von insgesamt 104 Turnierspielen. ARD-Sportreporterin Silke Heine.
4: Los geht's zunächst mit einer Eröffnungsshow und vielen internationalen Stars wie Popstar Shakira. Ab 21 Uhr unserer Zeit rollt dann der Ball. Mexiko hofft auf einen erfolgreichen und ruhigen Start in die WM. Angesichts der angekündigten Lehrerproteste wird ein großes Polizeiaufgebot erwartet. Südafrika ist erstmals seit der Heim-WM 2010 wieder dabei. Das Eröffnungsspiel damals, ebenfalls gegen Mexiko, endete 1:1.
1: Und das waren die Nachrichten. Das Wetter, mehr Wolken als Sonne, heute mit Schauern und einzelnen Gewittern, vor allem in Nord- und Osthessen. Die Höchstwerte liegen zwischen 14 und 20 Grad. In der Nacht leichter Regen oder Niesel, es kühlt ab auf 13 bis 8 Grad. Morgen viele Wolken und immer wieder leichter Regen oder Nieselregen bis 20 Grad. Die weiteren Aussichten, am Samstag deutlich wärmer mit Sonne, Wolken und im Norden und Osten noch einzelnen Schauern bis 25 Grad. Am Sonntag Sonne, Wolken und trocken bis 23 Grad. Die Zeit 12.04 Uhr.
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1: Vorsicht auf der A7 Kassel Richtung Fulda. Am Kirchheimer Dreieck in der Verbindung zur A4 Richtung Erfurt liegen Reifenteile auf der Fahrbahn. Vorsicht auf der A45 Aschaffenburg Richtung Gießen. Zwischen Hammersbach und Altenstadt liegt ein Stahlseil auf der Fahrbahn. A60 Rüsselsheim Richtung Bingen. Zwischen Mainz-Sechzheim Ost und Mainz-Lerchenberg 3 Kilometer Stau wegen Reinigungsarbeiten auf dem rechten Fahrstreifen.
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5: Einen schönen guten Tag. Jetzt haben wir lange genug gewartet. Wird wieder mal Zeit, dass sich was dreht.
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5: So ist das. Heute Abend um 21 Uhr deutscher Zeit geht's los. Anstoß zum ersten Spiel Mexiko gegen Südafrika. Eine Fußball-Weltmeisterschaft, die es so noch nie gegeben hat. Zum ersten Mal mit 48 Mannschaften, insgesamt 104 Spielen in drei Ländern. Das ist höhere Fußballmathematik und es ist auch die ganz große Bühne für Politikerinnen und Politiker. Die können diese WM nutzen, wenn sie mögen, um sich in ein möglichst gutes Licht zu rücken. Vor allem natürlich dann, wenn das eigene Team gewinnt. Das beobachtet auch Khaled Naha. Er ist Kollege von der Sportredaktion beim WDR und im WM-Reporterpool der ARD dabei. Schönen guten Tag erstmal.
6: Guten Morgen, hallo.
5: Dass der Sport gerne von der Politik genutzt wird oder sogar instrumentalisiert wird, das kennen wir ja schon aus den vergangenen Jahren. Spielt das bei dieser WM vielleicht noch eine größere Rolle?
6: Es spielt auf jeden Fall eine Rolle, das kann man mit Sicherheit sagen. Donald Trump, der nutzt dieses Turnier seit Monaten, klar auf eine politische Art und Weise. Ich erinnere mal an diese Drohung, den Städten, die von Demokraten regiert werden, die Spiele zu entziehen, weil es angebliche Sicherheitsbedenken geben möge. Er hat ja damals auch seine Truppen einmarschieren lassen in die Städte quasi mit der Nationalgarde. Oder auch in Anwesenheit vom FIFA-Präsidenten Gianni Infantino drohte offen dem Co-Gastgeber Mexiko mit einem Militärschlag wegen des Drogenhandels, den es dort gibt. Den Iran, den versucht er mehrfach regelrecht fortzuführen in diesem Zusammenhang, den die USA ja gerade angreifen, indem er dem Team offen von einer Anreise zur WM abriet. Und wir sehen ja gerade immer wieder kleine Maßnahmen und Nachrichten, die immer wieder ja dieses Thema Iran anspielen. Wir haben bei der Club-WM vergangenes Jahr im Finale gesehen, wie gerne Donald Trump da auf der Bühne stand, auf der Tribüne stand mit Infantino. Autokratische Politiker, die können solche Veranstaltungen nutzen, um zu glänzen. Das stärkt sie nach außen wie nach innen und das passiert auch hier.
5: Da haben wir die beiden wesentlichen Akteure auch schon genannt, nämlich den Chef des Weltfußballverbandes FIFA, Gianni Infantino, und US-Präsident Donald Trump natürlich. Wie stehen die beiden eigentlich zueinander?
6: Ja, das ist ein regelrecht klebriges Verhältnis. Infantino betonte ja gestern erst auf einer Pressekonferenz, übrigens seiner ersten seit 3 Jahren, freie Medien können selten Fragen an Infantino direkt richten. Der sagte da, dass sowas sein muss, damit so ein Turnier auch funktioniert, also organisiert werden kann von dieser Größe und in den USA. Aber das, was hier passiert, geht ja klar über eine Zusammenarbeit bei einer Turnierorganisation hinaus. Das gipfelte alles, daran werden sich die meisten erinnern, mit der Vergabe dieses sogenannten FIFA-Friedenspreises. Als das Nobelkomitee in Oslo Trump den Friedensnobelpreis verweigert hatte, da setzte Infantino ja mit dieser Entscheidung dem etwas entgegen. Also eine hochpolitische Maßnahme, und die FIFA behauptet ja immer von sich, unpolitisch zu sein. Aber wie viel politischer als hier mit diesem FIFA-Friedenspreis will man denn eigentlich überhaupt agieren? Da gibt es mittlerweile auch eine Beschwerde einer Menschenrechtsorganisation bei der FIFA-Ethikkommission, die läuft gegen Infantino, und auch sonst sind die beiden total eng. Die FIFA ist eine Mieterin im Trump Tower, hat dort ein Büro bezogen.

0: Schlechthin. Die ganze Branche schaut gebannt auf dieses Turnier. Alle hoffen, dass in Nordamerika noch neue Einnahmen zu heben sind im Profifußball. Das erhoffen sich alle. Auch die Bundesliga übrigens hofft ja auf neue Einnahmen in Nordamerika. Die FIFA geht mittlerweile bei diesem Turnier von 11, 12 Milliarden US-Dollar aus, die dort eingenommen werden können am Ende des Turniers. Das geht also in die Richtung einer Verdopplung im Vergleich zu Katar 2022. Und dieses Geld ist wichtig für die FIFA. Das Geld steckt sich Infantino nicht persönlich ein. Dem geht's auch nicht schlecht. Der bekommt im Moment so rund 5 Millionen Euro Gehalt von der FIFA pro Jahr. Aber dieses Geld ist wichtig für Infantino und für die FIFA, denn es wird verteilt über Preisgelder und über die sogenannten Entwicklungszahlungen der FIFA an die 211 Nationalverbände wie den DFB, die Mitglied in der FIFA sind. Und auch die allerkleinsten Verbände, Inselgruppen im Pazifik oder in der Karibik, die haben genauso eine Stimme wie Frankreich oder Argentinien. Und dieses Geld sichert auf diese Art und Weise Infantinos Macht. Denn diese Länder sind teilweise regelrecht abhängig von diesem Geld. Und bei den Wahlen der FIFA, wenn die stattfinden, da geht es nicht um einen Wettbewerb, um einen demokratischen Wettbewerb mit den besseren Ideen, sondern es geht ausschließlich darum, ob die Kasse stimmt. Und Infantino hat bei den Zahlungen jetzt schon wieder eine Steigerung für die Phase bis zur nächsten WM verkündet. Seine Wiederwahl ist quasi sicher. Eine Mehrheit ist jetzt schon sicher und es ist auch kein Gegenkandidat in Sicht. Dieses Geld ist der Machterhalt.
1: Die Rechnung geht also offensichtlich auf. Dann schauen wir mal von der anderen Seite drauf. Also wenn sich Politiker oder Staats- und Regierungschefs sonnen, auch im Lichte so einer Fußball-Weltmeisterschaft, geht deren Rechnung denn auch auf?
0: Wenn man auf die vergangenen Jahre schaut, muss man sagen, voll und ganz. Also autokratische Politiker lieben diese Bühne, das ist mal völlig klar. Der Nationalismus wird gepflegt, der Zusammenhalt wächst, der Widerspruch, der verschwindet hinter all der Begeisterung für eine Mannschaft oder ein Event. Wladimir Putin, der profitierte von diesen Sportveranstaltungen innenpolitisch besonders maximal. 2014, da fanden die Olympischen Winterspiele in Sochi statt. Im Schatten dieses Wettbewerbs hat er sich die Krim geholt, die ja zur Ukraine gehört. Der Sport, der behauptet immer, nur wenn man in diese Länder auch hineingeht, dann kann man einen Dialog fördern und irgendwas ändern an den Verhältnissen. Aber wenn wir uns die letzten Jahre mal ansehen, der Sport hat mit brutalsten Regimen zusammengearbeitet. Olympia fand mehrfach in China statt und in Russland. Der Fußball war in Russland und in Katar. Von einer Demokratisierung oder einer Verbesserung der Verhältnisse von unterdrückten Minderheiten oder der Opposition kann man da wohl kaum sprechen. Das sind alles absolutistische Verhältnisse in diesen Ländern, an denen sich nichts geändert hat. Im Gegenteil, der Sport hat dort nichts erreicht, außer hohen Einnahmen, muss man sagen. Und eine Abkehr von diesem Prinzip ist absolut nicht in Sicht. 2034 wird die Fußball-WM in Saudi-Arabien stattfinden. Das hat die FIFA bereits entschieden, übrigens mit ausdrücklicher Zustimmung des Deutschen Fußballbunds. Und auch da wartet ein milliardenschweres Geschäft auf den organisierten Sport und hier den Fußball.
1: Die Einschätzung des WDR-Sportreporters Khaled Nahar. Vielen Dank dafür. Er berichtet für die ARD von dieser Fußball-WM, die eben auch eine Bühne ist für die große Politik.
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1: Und damit zurück nach Deutschland. In Hamburg kommen heute und morgen die Justizministerinnen und Minister von Bund und Ländern zusammen zu ihrer Frühjahrstagung. Okay, so ganz Frühjahr ist das ja nicht mehr, aber sei es drum. Die Tagesordnung ist auf jeden Fall lang, mit mehr als 60 Punkten. Die Bandbreite reicht dabei von Regelungen zum Cybermobbing über die mögliche Streichung des sogenannten Politikerbeleidigungsparagraphen bis hin zu Regelungen, die den Nachlass betreffen, also wie eigentlich das Eigentum von Verstorbenen behandelt werden soll. Das ist eine lange Liste von Themen. Ein Schwerpunkt aber ist dann doch zu erkennen und da geht's um sexuelle Gewalt.
3: Zuletzt war das Sexualstrafrecht 2016 reformiert worden. Unter anderem war damals die sogenannte Nein-heißt-Nein-Regelung eingeführt worden. Das heißt, sexuelle Handlungen können grundsätzlich bestraft werden, wenn sie gegen den erkennbaren Willen einer Person vorgenommen werden. Hamburgs Justizsenatorin Anna Gallina sieht hier Handlungsbedarf. Zusammen mit ihrem Kollegen aus Nordrhein-Westfalen, Benjamin Limbach, hat sie eine entsprechende Beschlussvorlage erarbeitet.
4: Jetzt wollen wir umschwenken auf nur Ja heißt Ja, damit eben auch Fälle abgedeckt sind, in denen die Opfer in eine Schockstarre fallen und ihren entgegenstehenden Willen gar nicht äußern können beispielsweise. Das ist uns zentral wichtig.
3: Bundesjustizministerin Stefanie Hubig hat im Vorfeld bereits signalisiert, dass auch sie sich eine nur Ja heißt Ja-Regelung vorstellen kann. In einer zweiten Beschlussvorlage aus Hamburg geht es um die Verjährungsfristen bei Vergewaltigungen.
4: Wir müssen natürlich auch Frauen, die

0: erst spät erfahren, weil sie beispielsweise unter Drogen gesetzt wurden, in die Lage versetzen, dann auch entsprechend diese Straftat nicht nur anzuzeigen, sondern auch die Strafverfolgungsbehörden diese tatsächlich verfolgen können. Das ist also unser weiteres Anliegen, dass wir an dieser Stelle nachbessern.
1: Darüber hinaus geht es auch um die Strafbarkeit bei Nichtanzeigen von geplanten Sexualstraftaten.
0: Genau, das gibt es schon in 138 StGB, eine ganze Reihe von Dingen und Konstellationen, in denen das so ist. Beispielsweise, wenn Sie Kenntnis von einer geplanten räuberischen Erpressung haben, dann müssen Sie das anzeigen. Und dann kennen wir inzwischen leider auch in Deutschland dieses Phänomen, dass sich in der Regel Männer in großen Foren zusammenschließen, wo Vorhaben, eine entsprechende Vergewaltigung zu begehen, breit besprochen werden. Und aus unserer Sicht ist es dringend notwendig, dafür zu sorgen, dass man in solchen Fällen, wenn man das mitbekommt, auch anzeigepflichtig wird.
1: Hamburgs Justizsenatorin hofft, dass nach den 2 Tagen Frühjahrskonferenz einige der Beschlussvorlagen schnell weiter bearbeitet werden.
0: Die Verjährungsfrist muss dieses Jahr angepackt werden. Also weil je länger sozusagen das Problem andauert, umso mehr werden Opferrechte an dieser Stelle verletzt. Und ich bin aber auch guter Dinge, dass das Bundesjustizministerium sich dieser Problematik schnell annehmen wird.
1: Am Rande der Justizministerkonferenz wird es auch zu Protestaktionen kommen. Heute Vormittag hat der Bundesverband der Berufsbetreuer zur Kundgebung aufgerufen. Morgen dann soll eine Petition mit 120.000 Unterschriften übergeben werden, worin die Abschaffung der Gefängnisstrafen fürs Fahren ohne Ticket gefordert werden.
2: Die Justizministerinnen und Minister der Länder und des Bundes kommen also ab heute zusammen. Anja Grigoleit hat darüber berichtet, unter anderem über den Kampf gegen sexuelle Gewalt. Das ist eines der vorherrschenden Themen bei diesem Treffen in Hamburg. Hier ist hr-info, 12 Uhr und 15 Minuten haben wir's.
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2: Und damit kommen wir zum berühmten Heizungsgesetz, das ja eigentlich gar nicht so heißt, sondern Gebäudeenergiegesetz. Der andere Name war allerdings knackiger und deswegen kennen die meisten das eben nur unter diesem Namen. Wurde damals von der Ampelregierung beschlossen. Die neue Bundesregierung hat aber versprochen, das gleich wieder zu ändern. Die hat inzwischen ein neues Heizungsgesetz auf den Weg gebracht. Und auch das heißt nicht so, sondern Gebäudemodernisierungsgesetz. Darüber ist heute zum ersten Mal beraten worden im Deutschen Bundestag. Unsere Hauptstadtkorrespondentin Anne-Kathrin Mellmann erklärt, was denn in diesem neuen Gesetz drinsteht.
4: Technologieoffenheit und eine sogenannte Biotreppe. Danach dürfen Öl- und Gasheizungen weiterhin eingebaut werden. Allerdings müssen den Brennstoffen dann schrittweise Biogas oder auch Bioöl beigemischt werden. Und weil das schrittweise erfolgen soll, spricht die Bundesregierung von einer Biotreppe.
2: Darum geht's also im Kern bei dem neuen Gesetz. Es gibt auch ein paar wichtige Unterschiede zu dem alten Heizungsgesetz. Das war ja auch die Idee, als das Ganze neu formuliert werden sollte.
4: Die Union hatte im Wahlkampf ja versprochen, das Heizungsgesetz abzuschaffen. Und sie hat es nun gemeinsam mit der SPD umbenannt und auch verändert. Klimavorgaben sind jetzt viel lockerer. Also es steht nicht mehr drin, dass neu eingebaute Heizungen zu 65% mit erneuerbaren Energien betrieben werden müssen. Und es gibt kein Verbot von Öl- und Gasheizungen ab 2045.
2: Und wie das eben so ist, bei jedem neuen Gesetz gibt es auch Kritik daran. So auch dieses Mal.
4: Unter anderem von Umweltverbänden, von Experten aus der Opposition und auch aus den Bundesländern. Im Bundesrat formiert sich Widerstand. Allerdings ist die Länderkammer in diesem Fall gar nicht zustimmungspflichtig, sondern hat nur eine beratende Funktion. Die Länder finden das Gesetz unter anderem handwerklich mangelhaft und auch nicht praxistauglich. Und die Grünen im Bundestag, die nennen das neue Heizungsgesetz verfassungswidrig, weil es nicht vereinbar sei mit den Klimazielen, die sich Deutschland gesetzt hat. Das ist auch die Kritik vieler Umwelt-NGOs.
2: Der Bundestag hat heute zum ersten Mal beraten über das neue sogenannte Heizungsgesetz, nennt sich in voller Schönheit Gebäudemodernisierungsgesetz und soll unter anderem mehr Offenheit bringen bei der Wahl der Heizungen, die in Häuser eingebaut werden. Anne-Kathrin Mellmann, unsere Hauptstadtkorrespondentin, hat nochmal das Wichtigste dazu zusammengefasst. Damit haben wir es gleich 18 Minuten nach 12.
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2: Bei Kohlendioxid, dem Klimagas, schauen wir häufig nur auf die Industrie oder den Verkehr. Dazu kommen aber Millionen Tonnen CO2, die im Laufe eines Jahres in Deutschland freigesetzt werden, und zwar von trockengelegten Mooren. Das ist dann fast genauso viel, wie zum Beispiel der Verkehr verursacht innerhalb eines Jahres. Die Bundesregierung hat das erkannt und will was unternehmen. Moore sollen wieder vernässt werden, so heißt das im Fachjargon, also die sollen wieder feucht werden, damit dort Landwirtschaft Landwirtschaft oder auch Forstwirtschaft möglich werden. Bundesumweltminister Carsten Schneider von der SPD hat im April dieses Jahres auch ein entsprechendes Programm vorgestellt. Da geht es um rund 90.000 Hektar Moor bis zum Jahr 2030. Und dafür gibt es auch Geld. 1,75 Milliarden Euro, das ist also nicht gerade wenig. Wie funktioniert aber der Schutz von Mooren konkret? Zum Beispiel heutzutage in Brandenburg. Und was sagen Landwirte zu den Plänen der Bundesregierung? Das zeigt die Deutschland-Reportage. Heute von Thorsten Südow.
5: Dunkelgrüne Wiesen und Viehweiden, aber auch Getreidefelder, soweit das Auge reicht. Durchbrochen nur von Heckenstreifen und Baumalleen. In der Luft kreisen Bussarde und Milane. Hier, 60 Kilometer westlich von Berlin, mittendrin im havelländischen Luch, das vor etwa 300 Jahren teilweise entwässert wurde, lebt und arbeitet Landwirt Andreas Bangert. Es ist der schwarze Moorboden, auf dem Bangert einen großen Teil seiner Landwirtschaft betreibt.
6: Ich habe mir für diese Moorflächen über die Jahre das für mich passende Bewirtschaftungsmodell überlegt. Das ist einfach Mutterkuhhaltung und Rindermast in ganzjähriger Weidehaltung. Die passt halt sehr gut auf diese Grünlandstandorte mit absolutem Grünland, also mit Flächen, die nicht anders als Grünland nutzbar sind. Und die ganzjährige Weidehaltung ist sehr tiergerecht und auf der anderen Seite auch sehr wirtschaftlich.
5: Landwirt Andreas Bangert, Typ mittelbraune, lockige Haare, Nickelbrille, immer ein Lächeln im Gesicht, stammt aus Baden-Württemberg. Seinen Landwirtschaftsbetrieb im brandenburgischen Paulinenaue hat er 1993 gegründet. Seit 2021 beteiligt er sich am Projekt Moorschonende Stauhaltung, das von der Brandenburger Landesregierung gefördert wird. Das bedeutet ein verstärktes Wirtschaften auf nassen Niedermoor-Wiesenflächen.
6: Ich gehe davon aus, dass der Klimawandel, dass der menschengemacht ist und dass deswegen der Klimawandel auch durch den Menschen beeinflusst bzw. abgebremst werden kann.
5: 7% der jährlichen Kohlendioxidemissionen in Deutschland würden aus entwässerten Mooren freigesetzt, argumentiert Bangert.
6: Und die effektivste Möglichkeit, diese CO2-Emissionen aus diesen entwässerten Mooren zu reduzieren, ist die Wiedervernässung. Und ich versuche jetzt hier auf dem Standort, versuche ich praktisch zwischen der Wiedervernässung und der Bewirtschaftung eine Vereinbarkeit zu erzielen.
5: Und wir stehen hier ganz in der Nähe von einem ganz speziellen Stauwerk, das wichtig ist für diese große Weidefläche, die Sie hier haben, die mit Weidenbäumen bestanden ist, aber auch mit Gräsern. Was hat es damit auf sich? Gehen wir mal ran, was passiert da eigentlich? Sieht aus wie 1,50 mal 1,50 Breite aus Zement. Und was ist denn in diesem Schacht drin?
6: Also in dem Schacht sind Eichenbohlen, die über die Spindel angehoben oder abgesenkt werden können. Und über dieses Anheben und Absenken kann man praktisch den Wasserstand im Graben regulieren.
5: Welches ist der beste Wasserstand aus Sicht des Landwirtes Andreas Bangert?
6: Also aus Sicht des Moorschützers ist der höchstmöglich erreichbare Wasserstand der beste. Also für die Moorflächen wäre ein Wasserstand, der sich ziemlich genau auf Geländehöhe bewegt, wäre eigentlich oder ganz, ganz leicht überstaut, wäre ideal. Und das ist praktisch immer das Ziel, dass man diesen Wasserstand einstellen kann und auch über einen möglichst langen Zeitraum erhalten kann.
5: Ich gehe einige Schritte mit Landwirt Andreas Bangert durch seine vernässte Moorwiese. Ein Stückchen Klimaschutz quasi zum Anfassen. Weil der Wasserstand knapp unter der Grasnarbe verhindert, dass sich der in Jahrhunderten entstandene Torf weiter zersetzt und klimaschädliches Kohlendioxid austreten kann. In Brandenburg ist auf nur etwa 10.000 Hektar Moor der Wasserstand derart ausreichend. Dabei könnten Moorböden zusätzlich Wasser in der oft trockenen Region Brandenburg halten.
6: Der Moorboden, der ist wie ein Schwamm. Der hat wirklich, also wenn der funktioniert, dann hat er ein sehr hohes Wasserhaltevermögen. Und wenn man da drauf tritt, dann tritt da wirklich viel Wasser aus. Also der kann unheimlich viel Wasser speichern.
5: Ich fahre 50 Kilometer weiter Richtung Westen, nach Gülpe. Das kleine Dorf mit der Backsteinkirche, umgeben von Wiesen, Feldern und Kanälen, liegt nur einige hundert Meter entfernt von der Havel. Auch hier, soweit das Auge reicht, Niedermoorgebiet und Lebensraum vieler Vogelarten.
7: Feldlerchen auf jeden Fall. Die Grauammer ist eine ganz typische Art. Braunkehlchen sind wir hier in der Gegend eins der Top 5 Gebiete in Brandenburg.
5: Schildert Clemens Herche von der Naturwacht Westhaveland, der in der Wiesenlandschaft mit dem Fernglas nach Kiebitzen Ausschau hält. Er spricht sich mit Landwirten ab, ab wann und wo Niedermoorwiesen im Juni gemäht werden.
7: Das ist enorm wichtig, dass wir hier mit den Landwirten, die in der Fläche wirtschaften, gut zusammenarbeiten, weil wir alle diese Landschaft in irgendeiner Art und Weise nutzen. Der Landwirt verdient damit Geld. Wir versuchen, die Natur zu schützen. Wir müssen gucken, dass wir zusammen einfach arbeiten und miteinander einen guten Weg finden.
5: Während Clemens Herche das sagt, lächelt wenige Schritte entfernt ein kräftiger Mann, Enrico Vogt. Er leitet seit 10 Jahren die Agrargenossenschaft Gülpe. Hier werden Gras, Heu und Rindfleisch auf hunderten Hektar Wiesen, beispielsweise in der großen Grabenniederung, produziert. Etwa bis Mitte Juni steht in dem Niedermoorgebiet Wasser in den Wiesen, dann startet schrittweise die Wiesenmaht. Mit einem nagelneuen Häcksler, der auf Gummiketten über den Moorboden rollt.
8: Genau, der ist extra dafür ausgerüstet, dass er sehr, sehr wenig Bodendruck hat. Und an diesem Häcksler fahren wir dann ein Direktschneidwerk. Also es wird direkt gemäht und gleich gehäckselt. Da hat das Ministerium des Landes Brandenburg, das nennt sich Moor Investiv, hat hier mit unterstützt und es gab 80% Förderung für den Häcksler.
5: Genossenschaftsvorstandschef Enrico Vogt aus dem brandenburgischen Gülpe steht dem im April vorgestellten Moorförderprogramm aufgeschlossen gegenüber. Allerdings beim Fördern sollten die nicht vergessen werden, die sich schon seit Jahren bemühen, Moore als Kohlendioxid- und Wasserspeicher zu erhalten.
9: Ich bin ja jetzt so seit 10 Jahren geschäftsführender Vorstand hier und seit 10 Jahren versuche ich eben begreiflich zu machen, dass auch wir, die schon vernässt sind und entsprechend mit den Regeln arbeiten, dass auch wir entsprechend eine Entschädigung brauchen. Und das sollen sich angucken, das Gebiet. Und ich habe schon viele Moorschützer oder viele Leute, die damit betraut sind, hergeholt und habe denen gezeigt, guck doch, wir machen das schon.
5: Zurück nach Paulinenaue zu Landwirt Bangert. Etwas mehr als 30.000 Euro im Jahr bekommt Landwirt Bangert vom Land Brandenburg dafür, dass er auf etwa 150 Hektar moorschonende Staub Haltung betreibt. Mal reicht der Wasserstand bis 10 cm unter der Grasnarbe, auf anderen Flächen sind es 30 cm. Mit Holzbalken und grauen Folien dichten Andreas Bangert und seine 3 Mitarbeiter die Enden der 4 Meter breiten Wassergräben ab, die einige Wiesen eingrenzen. Alles mit dem Ziel, nur wenig Wasser versickern zu lassen.
6: Das heißt praktisch, die Gräben werden nicht gekrautet und nicht geräumt, um praktisch den Wasserabfluss zu verzögern. Dann habe ich hier Stauanlagen, um auch das Wasser zurückzuhalten. Und damit sind eigentlich meine Möglichkeiten schon weitestgehend erschöpft. Also um praktisch einen besseren Wasserrückhalt noch zu erreichen, da müsste die ganze Sache wesentlich großflächiger angelegt werden.
5: Wesentlich großflächiger den Moorschutz anlegen, das ist das Ziel eines Förderprogramms zur Wiedervernässung von Moorböden, das Bundesumweltminister Carsten Schneider von der SPD im April vorgestellt hat. Das Ziel, 90.000 Hektar trockengelegte Moorböden sollen bis zum Jahr 2030 wieder vernässt werden. Es gehe nicht um Flächenstilllegungen, sondern darum, freiwillig in Moorregionen auf nasse Landwirtschaft umzuschwenken und die Moore als Kohlendioxidspeicher sowie als natürliche Kühlanlagen zu erhalten, so Minister Schneider. Der Paulinenauer Moorbauer Andreas Bangert hat mal reingeschaut in die Förderrichtlinien des neuen Programms. Im Prinzip gut, aber
6: wir haben in Deutschland 1,8 Millionen Hektar entwässertes Moorland. Wir müssten eigentlich, wenn wir bis 2045 die Moore komplett vernässen wollten, dann müssten wir eigentlich in den nächsten 20 Jahren jedes Jahr 90.000 Hektar vernässen. Dieses Programm umfasst aber 90.000 Hektar mit dem Ziel bis 2030. Also ist vielleicht ein Anfang, aber im Grunde genommen viel zu wenig.
2: wieder mehr Moore für Deutschland, die dann eben auch kein CO2 mehr ausstoßen. Das ist das Ziel der Bundesregierung. Wo das jetzt schon so ist, in Brandenburg, und welche Vorteile das hat, darüber hat gerade Thorsten Südow berichtet.
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17: 12.30 Uhr. Opposition im Bundestag kritisiert Merz nach Regierungserklärung. Ethikrat lehnt allgemeines Mindestalter für Social Media ab. Britischer Minister nennt Gewalt in Nordirland rassistisch. Das Wetter wechselhaft mit Schauern und einzelnen Gewittern, 14 bis 20 Grad. Mein Name ist Andreas Gerlach. Die Opposition im Bundestag hat mit viel Kritik auf die Regierungserklärung von Kanzler Merz reagiert. Merz hatte darin alle zu Reformbereitschaft aufgerufen. Aus dem Hauptstadtstudio Ulrike Römer.
18: Die Grünen im Bundestag haben der Regierung Untätigkeit vorgeworfen. Genug Appelle, handeln Sie, forderte Co-Fraktionschefin Britta Hasselmann. Reform sei zu einem Synonym für Kürzung verkommen. Für die AfD kam Alice Weidel zu dem Schluss, diese Regierungserklärung war der Abgesang eines Gescheiterten. Verursacht vor allem durch eine verfehlte Wirtschaftspolitik. Der Co-Fraktionschef der Linken im Bundestag, Sören Pellmann, warf der Bundesregierung eine Politik der sozialen Härte vor.
17: Der Deutsche Ethikrat lehnt ein Mindestalter für die Nutzung sozialer Medien ab. Bundestagspräsidentin Klöckner hatte um eine kurzfristige Stellungnahme gebeten. Aus dem Hauptstadtstudio Nicole Markwald.
19: Es gelte, den notwendigen Schutz junger Menschen in Einklang zu bringen mit ihren Kommunikations- und Informationsbedürfnissen. Dafür sei ein gesetzliches Mindestalter für Social Media nicht geeignet. Grundsätzlich empfiehlt der Rat, digitale Räume dringend jugendfreundlicher zu gestalten. Vorgaben, die Gefahren für Kinder und Jugendliche reduzieren sollen, müssten effektiver umgesetzt werden. Auch Anbieter sollten stärker in die Pflicht genommen werden.
17: Nach Ausschreitungen in Belfast hat Nordirland-Minister Benn die Gewalt als rassistisch motiviert verurteilt. Im britischen Sender Sky News sagte er, Menschen mit Migrationshintergrund seien gezielt angegriffen worden. Die Angst unter ethnischen Minderheiten sei kaum zu beschreiben. Bei den jüngsten Ausschreitungen gestern Abend sind nach offiziellen Angaben 12 Polizisten verletzt worden. 16 Menschen wurden festgenommen. Auslöser der Proteste war ein Messerangriff, für den ein Migrant aus dem Sudan angeklagt worden ist. Nach 9 US-Angriffen hat der Iran in der Nacht Jordanien, Bahrain und Kuwait mit Drohnen und Raketen beschossen. Die Länder arbeiten eng mit den USA zusammen. Vom jordanischen Militär hieß es, man habe 20 Raketen abgefangen, Schäden gebe es nicht. ARD-Korrespondentin Anna Osius.
20: In Bahrain wurde ein 11-jähriges Mädchen bei einem iranischen Luftangriff leicht verletzt. Zudem seien Autos und Häuser durch herabfallende Trümmer beschädigt worden, meldete das Innenministerium. Auch Kuwait geriet erneut unter Beschuss und sperrte vorübergehend seinen Luftraum. Mittlerweile sei der Flugbetrieb aber zur Normalität zurückgekehrt, hieß es. Unruhig ist die Lage nach wie vor auch für die Schifffahrt rund um die Straße von Hormus. Die iranische Führung gab die komplette Schließung der Meerenge bekannt. Die US-Armee widerspricht.
17: Nur noch wenige Stunden, dann wird die Fußball-WM 2026 angepfiffen. Im Eröffnungsspiel in Mexiko-Stadt stehen sich heute Abend ab 21 Uhr unserer Zeit mit Gastgeber Mexiko und Südafrika gegenüber. Große Public-Viewing-Zonen sind an Hessens Städten zwar nicht geplant, viele Vereine und Kneipen wollen aber Leinwände aufstellen. HR-Reporterin Gabi Beck.
12: So werden etwa in Nordhessen in der Halle der Kassel Huskies in der Probonio Arena alle Spiele der deutschen Elf gezeigt oder in Borken am Pröbstingsee in Biergartenatmosphäre am Bootshaus. In Gießen bieten zahlreiche Kneipen Public Viewing, zum Beispiel der Apfelbaum oder die Strandbar. Außerdem können Fans auch auf dem Hessentag in Fulda die Spiele verfolgen und zwar im HR-Treff des Hessischen Rundfunks.
17: Und das waren die Nachrichten. Das Wetter, mehr Wolken als Sonne heute mit Schauern und einzelnen Gewittern, vor allem im Nord- und Osthessen. Die Höchstwerte liegen zwischen 14 und 20 Grad. In der Nacht leichter Regen oder Niesel, es kühlt ab auf 13 bis 8 Grad. Morgen viele Wolken und immer wieder leichter Regen oder Nieselregen bis 20 Grad. Die weiteren Aussichten am Samstag deutlich wärmer mit Sonne, Wolken und im Norden und Osten noch einzelnen Schauern bis 25 Grad. Am Sonntag Sonne, Wolken und trocken bis 23 Grad. Die Zeit 12.34 Uhr.
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17: Vorsicht auf der A3 Frankfurt Richtung Köln. Zwischen Limburg-Nord und Diez liegt ein Spanngurt auf dem mittleren Fahrstreifen. Die A4 Erfurt Richtung Kirchheimer Dreieck ist zwischen Wildeck-Obersuhl und Wildeck-Höhnebach wegen Reparaturarbeiten an einem LKW gesperrt, dadurch 1 Kilometer Stau. A60 Rüsselsheim Richtung Bingen zwischen Mainz-Sechzheim-Ost und Mainz-Lerchenberg. 3 Kilometer Stau wegen Reinigungsarbeiten auf dem rechten Fahrstreifen.
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2: Einen schönen Donnerstag. Die Reform könnte eines der Worte dieses Jahres werden, so oft wie das momentan schon in den Mund genommen wird, auch wenn es jetzt nicht so originell ist. Dass es Reformen geben muss in Deutschland, darüber sind sich eigentlich alle wichtigen Akteure einig, egal ob bei der Bundesregierung, bei der Opposition, den Gewerkschaften oder bei den Arbeitgebern. Nur wie die Reformen genau aussehen sollen, da gehen die Meinungen dann doch auseinander. Gestern Abend gab es dazu wieder mal ein Treffen im Kanzleramt und heute hat Bundeskanzler Friedrich Merz eine Regierungserklärung abgegeben im Bundestag. Da ging es vor allem um den EU-Gipfel nächste Woche. Unser Hauptstadtkorrespondent Georg Schwarte hat zugehört. Ist der Kanzler denn heute Morgen trotzdem noch mal ein bisschen konkreter auf dieses Thema Reformen eingegangen?
15: Ja, das ist er. Das eigentliche Thema EU-Rat, das hatte erstmal 12 Minuten Pause beim Kanzler. Es ging um die Reformen und da war er so ein bisschen der Mutmacher der Nation. Ein etwas anderer Friedrich Merz, ein anderer Ton. Gleich zu Beginn hat er darauf verwiesen, Startups plus 30% bei den Gründungen. Luftfahrtindustrie, er war gestern bei der Luftfahrtausstellung, volle Auftragsbücher. Das klang dann bei ihm so.
16: Es gibt sie also, die Erfolgsgeschichten in Deutschland.
15: Ja, Erfolgsgeschichten. Damit hat er tatsächlich angefangen. Das waren seine ersten Worte, diese Erfolgsgeschichten. Er ist darauf eingegangen, auf das Treffen gestern Abend, Sie haben es erwähnt, Sozialpartner, Gewerkschaften, Arbeitgeber. Gut, konstruktiv sei es gewesen. Dann kam aber gleich ein Aber. Wir werden da nicht stehen bleiben, sagte dieser Friedrich Merz.
16: Ich möchte, dass wir zuhören, dass wir dann aber auch Entscheidungen treffen. Und genau daran arbeiten wir in der Bundesregierung.
15: In den nächsten Tagen, Wochen und Monaten, sagte er. Und dann gab es tatsächlich einen Appell auch noch an uns alle, uns Bundesbürger. Diskutiert mit, bringt euch ein, aber winkt nicht verächtlich ab, wenn es um diese Reformen geht. Das war die Botschaft des Friedrich Merz.
2: Wobei in dieser Regierungserklärung sollte es ja vor allem um den nächsten EU-Gipfel gehen in der kommenden Woche. Da steht die Finanzplanung der Europäischen Union auf der Tagesordnung für die kommenden Jahre. Mit welcher Position will denn Friedrich Merz da auftreten?
15: Ja, so ein bisschen Ärmel hochkrempeln und auch da aufräumen bei der EU. Personal sparen, Geld nicht mehr zum Fenster rauswerfen, eine strengere und straffere Haushaltsführung. Der mittelfristige Finanzplan muss aufgestellt werden. Stichwort Ukraine. Die gehört zu Europa und die gehört mittelfristig auch in die EU. Da gab es übrigens wütenden Protest. Wir kommen vielleicht später noch drauf auf den Auftritt von Alice Weidel, der AfD-Chefin. Aber die hatte zum Thema Ukraine eine sehr dezidierte Meinung. Das klang bei ihr dann so.
21: Nein! Die Ukraine darf niemals Mitglied der Europäischen Union und der NATO werden. Punkt aus, basta.
15: Ja, Punkt aus, basta. Man hört schon im Hintergrund Tumult im Plenum. Es ging heute wirklich sehr, sehr hoch her. Das hatte in erster Linie auch, ich habe schon erwähnt, mit der denkwürdigen Rede von Alice Weidel zu tun. Die tritt gelegentlich ja auf im Bundestag als Fürstin der Finsternis, malte Deutschland in sehr düsteren Farben. Das hat sie auch heute getan. Die Regierungserklärung des Kanzlers, für sie einen Abgesang eines Gescheiterten. Und dann fielen alle Stichworte. Insolvenz-Tsunami, sagte sie, Exodus der Industrie, Massenflucht ins Ausland, Masseneinwanderung in die Sozialsysteme. Und das Ganze, das kulminierte bei ihr dann in diesem einen Satz.
21: Was haben Sie alle, ja alle hier, aus unserem Land durch Massenmigration, durch Verrohung und dem Sittenverfall nur aus unserem Land gemacht.
15: Ja, da war es dann unschön und da wurde es dann auch noch unschöner. Matthias Mirsch von der SPD, der sagte, ich weiß nicht, was in Ihrem Leben falsch gelaufen ist, aber irgendwas muss passiert sein. So viel Hass, so viel Verachtung, Sie sind keine Patriotin, Sie sind das Gegenteil. Jens Spahn von der Union sagte, das ist Verrat am Vaterland, wie Sie da gegenüber Russland auftreten. Also da ging es tatsächlich hoch her.
2: Also wieder mal entsprechend eine muntere Debatte im Bundestag, wo es auch mit den Emotionen mal hoch herging. Wenn Sie Friedrich Merz mal beurteilen müssten, Sie haben ihn ja schon öfter erlebt bei seinen Reden im Parlament und sein Auftreten wird ja gerne mal kritisiert. Wie hat er denn heute auf Sie gewirkt?
15: Also angefasst bei der Kritik, versteinert bei der Rede von Alice Weidel. Da war einigermaßen fassungslos, das sah man ihm an. Aber Britta Hasselmann von den Grünen, die hat ihn auch nicht geschont. Die hat ihn daran erinnert, dass er damals Olaf Scholz zugerufen hat, Sie können es nicht als Kanzler. Da war Oppositionsführer, heute hat sie ihm zugerufen, Sie können es nicht, hat seine Kommunikation in dieser Reformdebatte kritisiert und hat dann das gesagt.
21: Sie sagen den Bürgerinnen, verschließt mal nicht die Augen vor den notwendigen Veränderungen. Wissen Sie was? Die Leute fühlen sich verarscht. Das ist der Punkt.
15: Tja, verarscht. Man hört schon, grober Keil auf einen, ich habe es erwähnt, heute nicht ganz so groben Klotz, denn der Kanzler hat tatsächlich versucht, ein bisschen Mut zu machen und zu sagen, Leute, das kriegen wir hin mit diesen Reformen. Ich bin da guten Mutes.
2: Unser Hauptstadtkorrespondent Georg Schwarte zur Regierungserklärung von Friedrich Merz heute im Bundestag. Da ging es eigentlich um den nächsten EU-Gipfel, aber vor allem eben auch um die Reformen bei uns in Deutschland. Die Debatte ist mit Sicherheit auch noch nicht zu Ende. Behalten wir in den kommenden Wochen und Monaten natürlich im Blick. 12.40 Uhr und damit Zeit für das hier.
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2: So, nochmal gucken. Doch, stimmt im Kalender. Heute beginnt diese Fußball-WM. Der Gewinner wird dann am 19. Juli feststehen. Bis dahin gibt's dann, was den Sport angeht, nur noch dieses eine Gesprächsthema. Das Siegerteam bekommt dann rund 50 Millionen US-Dollar. Das ist schon ordentlich. Darauf können sich auch die Verbände freuen. So eine WM lohnt sich ohnehin für die Mannschaften, die mitmachen. Alleine dafür bekommen sie schon 9 Millionen US-Dollar für die Teilnahme. Am meisten verdient aber der Weltfußballverband FIFA. Der verkauft Eintrittskarten, die Medienrechte, dazu das ganze Marketing. Und das Beste, das alles ist fast komplett steuerfrei. Die Gastgeberländer hoffen natürlich auch, drei Stück sind es ja dieses Mal, die wollen was von den Einnahmen abbekommen, klar. Ob sich das für die wirklich lohnt, das hat sich unsere Reporterin Anne-Kathrin Beck aus der ARD-Finanzredaktion angeschaut.
0: Neben Hotels, Restaurants, Fluggesellschaften und Sportartikelherstellern dürfte vor allem die FIFA profitieren. Der internationale Fußball-Dachverband ist für die Planung und Durchführung der WM zuständig. Auf den Dachverband warten Milliardenumsätze, sagt Florian Pfeffel, Professor für Sportmanagement an der Arcades-Hochschule Bad Homburg.
1: Die FIFA ist der wirtschaftliche Gewinner des Turniers. Es wird aktuell mit ca. 13 Milliarden US-Dollar Umsatz für die FIFA gerechnet, was angesichts der 7 bis 8 Milliarden US-Dollar aus 2022, Katar, durchaus eine signifikante Steigerung ist.
0: Internationale Fernsehsender und Streaming-Plattformen kaufen bei der FIFA TV-Rechte, damit sie die WM übertragen können. Diese wiederum versprechen sich davon neue Abonnenten und steigende Werbeeinnahmen. Wie erfolgreich das WM-Geschäft für die Anbieter letztendlich aber wirklich ist, sei vorher lange unklar.
1: Ob diese Wette aufgeht, kann natürlich je nach Land und Rechtepaket auch vom sportlichen Erfolg der eigenen Mannschaft abhängen. Je weiter die Mannschaft kommt, je größer ist tendenziell die Begeisterung im Land, je länger hält sie sich und je mehr werden Zuschauer daran interessiert sein, die Spiele zu verfolgen und deshalb gegebenenfalls weitere Abonnements abzuschließen.
0: Doch die wirtschaftlichen Effekte der Weltmeisterschaft sind ungleich verteilt. Während die FIFA und andere internationale Konzerne hohe Gewinne erzielen, bleiben viele Kosten bei den Gastgeberländern und Kommunen hängen. Investitionen in Stadien, Infrastruktur, Sicherheit und Verkehr werden häufig mit öffentlichen Geldern finanziert. Und häufig übersteigen die Ausgaben dabei die späteren Einnahmen. Kritiker sprechen deshalb seit Jahren von einem ungerechten Geschäft für Steuerzahler. Hinzu kommt, die oft angekündigten Booster für die Wirtschaft relativieren sich bei genauerem Hinsehen. Laut Schätzungen der FIFA und der Welthandelsorganisation könnte das fünfwöchige Turnier rund 17 Milliarden US-Dollar zur Wirtschaftsleistung der USA beitragen. Gemessen an der Größe der amerikanischen Volkswirtschaft sei das allerdings marginal, sagt Christoph Breuer, Professor für Sportmanagement an der Deutschen Sporthochschule Köln.
4: Selbst wenn es die 17 Milliarden werden, dürften diese am Ende kaum messbar sein, denn das Bruttoinlandsprodukt der USA ist riesig, beträgt 30 Billionen US-Dollar und da sind 17 Milliarden kaum zu spüren.
0: Der gesamtwirtschaftliche Nutzen dürfte für die austragenden Länder überschaubar bleiben. Damit ähnelt das Turnier dem Sport selbst. Es gibt nur einen großen Gewinner, aber viele Verlierer.
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2: Ja, da schauen wir natürlich ab heute Abend nicht nur auf das Ganze drumherum, auf die finanziellen Aspekte auch, sondern wir versorgen Sie auch immer mit den aktuellen Ergebnissen. Das deutsche Team ist ja erst am Wochenende dran mit seinem ersten Spiel. Damit zurück zu uns nach Deutschland. Sie stehen am Bahnhof in Stuttgart, warten auf den Zug. Und auf einmal kommt folgende Durchsage. Sehr geehrte Fahrgäste, wir bitten Sie um Entschuldigung für die Verspätung, aber die Eröffnung von Stuttgart 21 verzögert sich nochmal. Wir rechnen mit dem Jahr 2031. Okay, die Ansage wird so nicht geben, weil der neue Bahnhof ja noch gebaut wird. Da steht noch niemand am Gleis. Dummerweise sind da mehr als 1000 Kilometer Kabel falsch verlegt worden beim Bau dieses neuen Bahnhofs. Deswegen jetzt auch die neue Verzögerung. Das kam raus bei einer Recherche von den Kollegen beim Südwestrundfunk. Die Dokumentation dazu, Stuttgart 21, verplant, verbaut, verschoben, die ist ab sofort auch zu sehen in der ARD Mediathek. Darüber habe ich vorhin mit einem der Autoren gesprochen, mit Frieda Kümmerer. Und ich habe ihn gefragt, wie konnte es dazu kommen, dass da falsche Kabel verlegt wurden und das zwischendurch offenbar auch niemand überprüft hat?
7: Also das ist tatsächlich eine Verkettung sehr, sehr unglücklicher Umstände und es ist, wenn man sich das immer wieder anguckt, auch wirklich einfach ein Drama, was da passiert ist. Die Bahn, die stand unter enormem Termindruck. Man darf nicht vergessen, auch wenn deutschlandweit Stuttgart 21 immer mal wieder zwischendrin in den letzten Jahren von der Bildfläche verschwunden ist, hier in Süddeutschland ist das ein Riesenpolitikum auch. Also niemand will dafür verantwortlich sein, dass Stuttgart 21 nicht rechtzeitig fertig wird. Und genau da heraus hat die Bahn eine folgenschwere Entscheidung getroffen. Die Bahn musste über 1000 Kilometer Kabel noch verlegen, damit Stuttgart 21 überhaupt in Betrieb gehen kann. Und die Planungen waren aber schlicht noch nicht abgeschlossen. Also man hat in den Planungen noch gar nicht überprüfen können, welche Kabel überhaupt gebraucht werden. Und die Bahn hat sich dann entschieden, naja gut, wir verlegen jetzt einfach mal die Standardkabel, die wir bei Signaltechnik da normalerweise brauchen und gehen damit ein geringes Risiko ein, dass das vielleicht nicht die richtigen Kabel sind, können aber ziemlich sicher den Eröffnungstermin halten. Naja, und dieses geringe Risiko war dann eben doch sehr, sehr viel größer, als man gedacht hat. Und aus der Entscheidung heraus, den Eröffnungstermin nach bestmöglicher Weise einhalten zu können, ist tatsächlich daraus geworden, dass man alles Mögliche kann, nur auf gar keinen Fall mehr den Eröffnungstermin halten.
2: Sie haben auch mit dem Hersteller der digitalen Sicherheitstechnik am Bahnhof sprechen können. Die Leute durften sich ja jahrelang nicht äußern. Was haben die denn gesagt und haben Sie so auch erst rausgefunden, dass da falsche Kabel verlegt worden sind?
7: Nee, also so haben wir es nicht herausgefunden, das mit den Kabeln, sondern das rumort schon tatsächlich seit längerer Zeit. Das haben wir auch schon mal im Februar berichtet, dass da irgendwas mit Kabeln ist. Aber was die Dimension dahinter ist, das war uns sehr, sehr lange unklar. Und dieser Hersteller dieser digitalen Sicherheitstechnik, der Mutterkonzern heißt Hitachi, die kommen hier witzigerweise aber direkt vor den Toren Stuttgarts aus Ditzingen. Also es ist eigentlich eine deutsche Firma, die seit Jahrzehnten Zugsicherungstechnik für Europa baut und sich da auch ziemlich gut auskennt. Und die haben auch jetzt immer noch nicht mit uns drüber reden dürfen, auch nicht über diese Kabel mit uns reden dürfen, aber die haben halt einfach mal gesagt, kommt doch einfach mal vorbei und schaut euch das bei uns an, was wir so machen. Und man muss schon sagen, wenn man sich mit denen beschäftigt, sieht man, dass die deutschlandweit, europaweit, international Eisenbahnsysteme auf digitale Technik umrüsten und umbauen und das in anderen Ländern, in Norwegen, in Niederlanden und so weiter auch funktioniert. Und in Stuttgart funktioniert es aber offensichtlich nicht. Und dann muss man sich die Frage stellen, liegt es dann wirklich an dieser Herstellerfirma oder liegt es dann eben vielleicht an anderen Umständen, die dazu führen? Und daraus heraus hat dann unsere Recherche so angesetzt, um mal zu überprüfen, was für Entscheidungen muss eigentlich zu welchem Zeitpunkt die Bahn treffen. Und da sind wir dann eben fündig geworden.
2: Jetzt ist das Ganze nun mal passiert. Das heißt, diese Kabel und auch die dazugehörigen Kabelschächte, die müssen alle ausgetauscht werden. Wie lange wird das denn dauern und wie groß ist denn der Schaden? Also lässt sich das schon beziffern?
7: Also der Schaden, der ist immens, auch finanziell immens. Man muss jetzt mal das so überschlagen. Jedes Jahr Verzögerung bei Stuttgart 21, das haben uns schon mehrmals in den letzten Jahren Insider gesagt, kostet etwa eine 500 Millionen mehr. Jedes Jahr Verzögerung etwa 500 Millionen Euro mehr kosten. So, wir reden jetzt gerade von einer Verzögerung von mindestens 5 Jahren. Das heißt, da sind wir bei 2,5 Milliarden. Jetzt rechnet man noch Inflation da drauf, jetzt rechnet man noch weitere Projekte, die dadurch in Verzug kommen. Also wir sind bei 3 Milliarden Mehrkosten oder mehr. Und die Kabel und Kabelschächte sind da ein Teil, die damit reinspielen. Sie sind auch ein sehr erheblicher Teil, die damit reinspielen. Aber sie sind nicht der alleinige Teil. Es gibt noch Probleme mit der Notstromversorgung im Tiefbahnhof. Es gibt noch Probleme bei den Bahnsteigen. Das ist was relativ Banales. Man hat einfach den falschen Estrich verwendet, als man die ganzen Bodenbeläge gebaut hat. Und das sind dann eben die Dinge, die da alle mit reinspielen, sodass es so viele Jahre mehr dauert. Und wo man jetzt auch ganz ehrlicherweise sagen muss, man kennt diese ganzen Punkte und wie genau die alle miteinander zusammenspielen, da muss die Bahn jetzt dann auch mal Antworten liefern.
2: Stuttgart 21 sollte eigentlich in diesem Jahr eröffnet werden. Jetzt fordert Baden-Württembergs Ministerpräsident Cem Özdemir, dass die Bahn endlich mal alle Karten auf den Tisch legt. Die wollte eigentlich erst Mitte des Jahres bekannt geben, wann der neue Hauptbahnhof fertig wird. Ich meine, gut, so lange ist da jetzt auch nicht mehr hin bis zu diesem geplanten Termin. Ja. Die Bahn steht also ordentlich unter Druck momentan.
7: Ja, die steht unter Druck, die stand auch schon immer unter Druck. Man darf auch nie ganz vergessen, die Bahn hat das Projekt in dieser Form ja auch nie gewollt. Die ist immer politisch hineingedrängt worden in das Projekt Stuttgart 21. Die Bahn hat sich sogar zwischenzeitlich mal komplett losgesagt von dem Projekt. Das war noch Ende der 90er Jahre. Da hat die Bahn gesagt, uns ist das finanzielle Risiko zu groß, das umzusetzen. Und dann in den Nullerjahren haben Landes- und Bundespolitiker das aber politisch durchgedrückt und die Bahn sozusagen damit beauftragt, das trotzdem zu bauen. Und hätte ja eigentlich sogar schon 2019 eröffnen sollen. Also man sieht, was da an Fehlerketten stattgefunden haben müssen. Naja, und jetzt ist es aber so, dass die Bahn, dadurch, dass sie ja auch ein Staatskonzern ist, also zu 100% in Staatshand sich befindet, da gibt es sehr klare Regularien, wann die Bahn überhaupt welche Sachen öffentlich kommunizieren darf. Und die Bahn, die darf sich öffentlich zu so gravierenden Projekten wie Stuttgart 21 erst dann äußern, wenn sie ihren eigenen Aufsichtsrat darüber informiert hat und auch der Aufsichtsrat sozusagen formal zugestimmt hat, okay, wir haben uns das angehört, so macht ihr das jetzt. Und erst dann darf die Bahn sich öffentlich dazu äußern. Und der Aufsichtsrat, der tagt eben erst am 25. Juni. Und davor sind der Bahn sozusagen die Hände gebunden.
2: Sagt Frieder Kümmerer vom Südwestrundfunk. Das ist einer der Autoren dieser Dokumentation über Stuttgart 21. Und da wird unter anderem klar, dass der neue Bahnhof noch später fertig wird als angekündigt, nämlich erst 2031. Zu finden ist die Doku in der ARD Mediathek unter diesem Titel hier: Stuttgart 21, verplant, verbaut, verschoben.
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2: Und jetzt haben wir es gleich 8:08. Wenn Menschen ihre Heimat verlieren durch Krieg oder Vertreibung, dann steckt dahinter immer auch ein persönliches Schicksal. Manchmal muss das aber in ganz nüchterne Zahlen gepresst werden. Und genau das macht das Flüchtlingshilfswerk der Vereinten Nationen jedes Jahr in seinem Bericht, das UNHCR. Der Bericht ist jetzt wieder erschienen, heute an diesem Donnerstag, und da sehen wir, dass die Zahl der Flüchtlinge weltweit zurückgegangen ist im vergangenen Jahr um etwa 4%. Und das, obwohl wir doch gefühlt immer mehr schwere Konflikte haben auf diesem Planeten. Deswegen müssen die neuen Zahlen auch eingeordnet werden, und genau das macht das UNHCR auch.
5: It's a modest decline. Nevertheless, is welcome news.
20: Der Rückgang sei bescheiden, sagt UN-Flüchtlingshochkommissar Bahram Saleh. Doch es seien willkommene Nachrichten. Die Zahl der weltweit gewaltsam vertriebenen Menschen ist 2025 erstmals seit 10 Jahren zurückgegangen, um etwa 4% auf fast 118 Millionen Menschen. Denn im vergangenen Jahr sind laut dem neuen UNHCR-Bericht so viele Vertriebene wie lange nicht in ihre Herkunftsorte oder Länder zurückgekehrt. Nämlich mehr als 10 Millionen Binnenvertriebene und fast 4,4 Millionen ins Ausland geflüchtete Menschen. Besonders viele Rückkehrer gab es in Syrien, Afghanistan und dem Sudan. Allerdings oft nicht freiwillig, betont der UN-Flüchtlingskommissar. Das gelte besonders für Afghanistan-Rückkehrer.
5: In the case of Afghanistan, many refugees were essentially pushed back to go back to Afghanistan from both Iran and Pakistan.
20: Viele Flüchtlinge seien aus dem Iran und Pakistan erneut gewaltsam vertrieben worden, zurück nach Afghanistan. Als große Herausforderung sieht der Bericht des UN-Flüchtlingshilfswerks die Langzeitvertreibung. 70% der Flüchtlinge weltweit leben demnach seit mindestens 5 Jahren im Exil, die meisten in armen Nachbarstaaten ihrer Herkunftsländer, angewiesen auf humanitäre Hilfe.
5: These people are often dependent on humanitarian assistance.
20: Ich halte es für eine Verletzung der menschlichen Würde, wenn Menschen so festsitzen und auf humanitäre Hilfe angewiesen sind.
5: Stuck like this and dependent on humanitarian aid.
20: Sagt Bahram Saleh. Der kurdisch-irakische UN-Hochkommissar für Flüchtlinge weiß, wovon er spricht.
5: I was a refugee myself and
20: Ich war selbst ein Flüchtling, sagt er. Flüchtlinge auf Zahlen in einer Statistik zu reduzieren, ist entmenschlichend. Jede Zahl bedeutet ein Leben, ein Zuhause, eine Gemeinschaft. Ich habe als Flüchtling vom internationalen Schutzsystem profitiert und bekam Chancen auf Integration, Bildung und so weiter.
5: I was a beneficiary of the protection system, but also I was given opportunity for inclusion, for education and so on.
20: Doch gerade an solchen zukunftsorientierten Lösungen fehlt es aktuell. Laut dem Bericht fanden vergangenes Jahr nur noch knapp 82.000 besonders schutzbedürftige Flüchtlinge, weniger als halb so viele wie 2024, über das sogenannte Resettlement-Programm des UNHCR Plätze in Aufnahmeländern. Auch Deutschland hat das Resettlement-Programm ausgesetzt. Der Chef des UN-Flüchtlingshilfswerks hat nun ein, wie er sagt, ehrgeiziges Ziel.
5: In UNHCR, we have just adopted.
20: Wir wollen die Zahl der Langzeitvertriebenen, die auf Hilfe angewiesen sind, bis 2035 halbieren. Ich weiß, dass das ehrgeizig ist. Ich weiß, dass es die Mittel und Ressourcen des UNHCR übersteigt. Aber ich fordere die internationale Gemeinschaft auf, mitzumachen. Das Ziel sei erreichbar, so Saleh, durch Zugang zu Bildung und Arbeit für Flüchtlinge, aber auch humanitäre Visa und Rückkehrhilfen.
2: Die Vereinten Nationen haben neue Zahlen vorgelegt zu den Flüchtlingsbewegungen weltweit. Demnach hat es im vergangenen Jahr rund 4% weniger Flüchtlinge weltweit gegeben. Eingeordnet hat das unsere Korrespondentin Katrin Hondel.
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2: Das war wie in einem mehr oder weniger schlechten Gangsterfilm. Da bohrt ein Team von Ganoven ein Loch in den Raum einer Bank. Dann klettern die Verbrecher dadurch und räumen einfach die Schließfächer leer. Ende Dezember des vergangenen Jahres ist das genauso passiert, und zwar in einer Sparkasse in Gelsenkirchen. Das hat in ganz Deutschland Schlagzeilen gemacht. Da sind mehr als 3000 Schließfächer leergeräumt worden, einfach so. Heute um 14 Uhr beginnt nun in Essen die juristische Aufarbeitung dieses Falls. Und auch das wird Schlagzeilen machen.
9: Der spektakuläre Einbruch in die Sparkasse Gelsenkirchen beschäftigt die Richter am Landgericht Essen. 2 Geschädigte haben die Sparkasse in einem Zivilverfahren verklagt und fordern Schadenersatz. Einer von ihnen ist Joachim Alfred Wagner. Er beklagt einen schmerzlichen Verlust.
6: In erster Linie war es der Nachlass meiner Mutter, das Familienerbe und dann auch eben halt meine Altersvorsorge in Gold. Das ist sehr schmerzvoll für mich, weil da doch einige Teile bei sind, wo eben halt das Herz sehr dranhängt.
9: Die Gegenstände hätten einen Wert von rund 50.000 Euro, rechnet Wagner vor. Im zweiten Fall geht es um noch mehr Geld. Insgesamt 390.000 Euro hat eine Gelsenkirchnerin nach eigenen Angaben in ihrem Schließfach gehabt. Beide fordern eine Entschädigung in vollem Umfang. Vertreten werden sie von Rechtsanwalt Daniel Kuhlmann. Und der hat keinen Zweifel an den Angaben.
8: Die können wirklich alles nachweisen. Die haben die Eigentumswohnung verkauft über die Sparkasse. Da gibt es also Belege, Urkunden, sogar eine notarielle Urkunde für den Verkauf. Die waren immer mit jemandem als Zeugen da und haben deshalb sozusagen gute Nachweise.
9: Ende Dezember waren Unbekannte über ein Parkhaus und eine manipulierte Brandschutztür in die Sparkasse in Gelsenkirchen-Buer eingebrochen. Dort hatten sie mit einem Bohrer ein Loch in den Tresorraum gebohrt und mehr als 3000 Schließfächer leergeräumt. Anwalt Kuhlmann wirft der Sparkasse Gelsenkirchen schwere Versäumnisse bei der Sicherung der Bankfiliale und des Tresorraums vor. Demnach hätte die Sparkasse unter anderem Wände und Decken des Tresorraums überwachen müssen und auch Videokameras im Tresorraum sowie im Parkhaus installieren müssen.
10: Es gab keine elektronische Sicherung, also Alarmanlage, im Tresorraum. Die Sparkasse trägt kein Sicherheitskonzept vor, sondern sagt, unser Sicherheitskonzept war ausschließlich mechanische Sicherung. Heißt 60 cm Beton und einen nicht näher definierten Kernbohrschutz. Und wenn das reicht, das kann ich mir am besten nicht vorstellen, dass irgendein Gericht das so bestätigt. Aber es bleibt jetzt abzuwarten.
9: Die Sparkasse Gelsenkirchen weist die Vorwürfe zurück. Sprecher Martin Ricken betont, was die Bank schon seit Bekanntwerden des Einbruchs gesagt hat.
22: Wir sind nach wie vor der Überzeugung, dass wir unseren Verpflichtungen zur Sicherung des Kundentresors und der Schließanlage nach anerkanntem Stand der Technik nachgekommen sind.
9: Der erste Termin heute ist eine Güteverhandlung, bei der es um einen möglichen Vergleich geht. Sollten sich beide Parteien nicht einigen, dürfte es weitere Termine geben. Denkbar ist auch, dass das Gericht ein weiteres Gutachten in Auftrag gibt, das klären soll, wie das Geldinstitut gesichert war. Unklar ist außerdem, wie das Gericht damit umgeht, dass die über 50.000 Wertgegenstände, die die Täter im Tresorraum zurückgelassen haben, noch nicht an die Besitzer zurückgegeben werden konnten. Mittlerweile sind sie in den Händen der Sparkasse, sagt Sprecher Martin Ricken.
22: Die Zuordnung, die braucht Zeit. Wir machen Fortschritte. Rund 100 Betroffenen konnten wir schon ihr Eigentum zum Teil zurückgeben. Aber es muss gesagt sein, der Prozess, der wird noch etliche Monate in Anspruch nehmen.
2: Das ist also das Thema heute vor dem Landgericht in Essen. Einer der größten Schließfacheinbrüche der vergangenen Jahre wird da heute verhandelt. Die ersten Kunden fordern nämlich Schadenersatz von der Bank, von der Sparkasse in Gelsenkirchen. Olaf Biernert hat darüber berichtet. Und was sonst noch los ist auf der Welt, das erfahren Sie jetzt von Andreas Gerlach.
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17: 13 Uhr. Opposition im Bundestag kritisiert Merz nach Regierungserklärung. Ethikrat lehnt allgemeines Mindestalter für Social Media ab. CDU, SPD und Grüne in Frankfurt stellen Koalitionsvertrag vor. Das Wetter wechselhaft mit Schauern und einzelnen Gewittern, 14 bis 20 Grad. Mein Name ist Andreas Gerlach. Bundeskanzler Merz hat noch einmal für die Reformen geworben, die seine Bundesregierung angehen will. Er sagte in seiner Regierungserklärung, es sei schon viel passiert. Man habe Unternehmen entlastet und die Gesundheitsreform angepackt. Jetzt dürfe man aber nicht nachlassen. AfD-Co-Chefin Weidel warf Merz im Bundestag vor, mit seiner Politik eine Verachtung der Deutschen zu betreiben.
24: Höhere Steuern und Abgaben, Deindustrialisierung, Kriegsgefahr, Migrantengewalt, Hassverbrechen gegen die Deutschen. Mehr haben die Bürger von dieser Bundesregierung und von Ihnen nicht zu erwarten.
17: Die Regierung hatte gestern im Kanzleramt mit Arbeitgebern und Gewerkschaften über weitere Reformen beraten. Aus Hessen kommen darauf unterschiedliche Reaktionen. HR-Reporter Lars Hofmann.
11: Der Verband der Maschinen- und Anlagenbauer mit Sitz in Frankfurt hat kritisiert, die Bundesregierung dürfe die Verantwortung für notwendige Reformen nicht an andere delegieren. Die Zeit sei zu knapp für weitere, Zitat, Gesprächskreise. Die Gewerkschaften, unter anderem die IG Metall, haben signalisiert, sie seien zu weiteren Gesprächen bereit. Der Verband der chemischen Industrie warnt, die geplanten Kürzungen im Gesundheitswesen sorgten schon jetzt dafür, dass Pharmaunternehmen Milliardeninvestitionen streichen.
17: Der Deutsche Ethikrat lehnt ein pauschales Mindestalter für die Social-Media-Nutzung ab. Stattdessen sollte es für jedes digitale Angebot eigene Schutzmaßnahmen geben. Kinder und Jugendliche müssten lernen, mit den digitalen Angeboten umzugehen. Eltern wiederum bräuchten Hilfe, den Medienkonsum ihrer Kinder zu kontrollieren und zu steuern. Bundestagspräsidentin Klöckner hatte den Ethikrat um eine Stellungnahme gebeten. Nach Ausschreitungen in Belfast hat Nordirland-Minister Ben die Gewalt als rassistisch motiviert verurteilt. Im britischen Sender Sky News sagte er, Menschen mit Migrationshintergrund seien gezielt angegriffen worden. Die Angst unter ethnischen Minderheiten sei kaum zu beschreiben. Auslöser der Proteste war ein Messerangriff, für den ein Migrant aus dem Sudan angeklagt worden ist. In Frankfurt haben CDU, SPD und Grüne ihren Koalitionsvertrag vorgestellt, der die Partei Volt als Kooperationspartner vorsieht. In den nächsten Tagen müssen die jeweiligen Parteigremien dem Vertrag noch zustimmen. CDU-Chef Kössler sagte, in den kommenden 5 Jahren wollten die 4 Parteien Verbesserungen für Frankfurt erreichen. HR-Reporter Frank Angermund.
13: Die neue Römer-Koalition will unter anderem 75 neue Stellen bei der Frankfurter Stadtpolizei schaffen. Pro Jahr sollen 10 Schulen saniert werden und die größten Staus in der Stadt sollen beseitigt werden. Beim Thema Wohnen hat die Koalition ein städtisches Wohngeld angekündigt, um die Wohnkosten von einigen Menschen zu senken.
17: Start der Fußball-WM in Mexiko, Kanada und den USA. In Mexiko-Stadt wird am Abend die bisher größte Weltmeisterschaft der Geschichte eröffnet. 48 Mannschaften sind dabei, bisher waren es 32. Insgesamt finden 104 Spiele statt. In der Eröffnungspartie stehen sich Mexiko und Südafrika gegenüber. Anpfiff ist um 21 Uhr unserer Zeit. Und das waren die Nachrichten. Das Wetter, mehr Wolken als Sonne heute mit Schauern und einzelnen Gewittern, vor allem in Nord- und Osthessen. Die Höchstwerte liegen zwischen 14 und 20 Grad. In der Nacht leichter Regen oder Niesel, es kühlt ab auf 13 bis 8 Grad. Morgen viele Wolken und immer wieder leichter Regen oder Nieselregen bis 20 Grad. Die weiteren Aussichten am Samstag deutlich wärmer mit Sonne, Wolken und im Norden und Osten noch einzelnen Schauern bis 25 Grad. Am Sonntag Sonne, Wolken und trocken bis 23 Grad. Die Zeit 13.04 Uhr.
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17: A7 Kassel Richtung Fulda zwischen Niederaula und Hünfeld-Schlitz. 1 Kilometer Stau wegen einer Baustelle.
2: Wie, das war's schon?
17: Ja.
2: Dann allen unterwegs gute Fahrt. Vielen Dank.
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2: Einen schönen Donnerstag. Das berühmte Aztekenstadion in Mexiko-Stadt. Da werden heute, ich weiß nicht wie viele Menschen weltweit hinschauen. Um 21 Uhr wird dort der wichtigste Wettbewerb im internationalen Fußball starten.
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2: Und die ist schon jetzt eine WM der Superlative. In 3 Ländern findet sie statt, in den USA, in Mexiko und in Kanada. Es wird die größte WM bislang werden mit 48 Mannschaften und damit 104 Spielen. Das heißt auch, die Spieler und der ganze Tross der Mannschaften müssen viel hin und her reisen. Dabei will der Weltfußballverband FIFA doch bis 2040 klimaneutral werden. Das passt irgendwie nicht so ganz zusammen. Martin Thiel rechnet uns das mal vor.
14: Der Fußballweltverband FIFA hat den Pfad der Nachhaltigkeit endgültig verlassen, sagt Karim Abu Omar von der Universität Erlangen-Nürnberg.
18: Man denkt eigentlich nur, oh Gott, was wird da passieren?
14: Karim Abu Omar arbeitet am Lehrstuhl für Sportwissenschaft und setzt sich dort mit dem Thema Gesundheit, Klima und Sport Großveranstaltungen auseinander. Allein die Emissionen, die durch den Flugverkehr von Fans und Teams entstehen, die den größten Teil des CO2-Fußabdrucks der WM ausmachen, nennt er einen klimatechnischen Totalschaden.
18: Ist doch ein bisschen wie ein Autounfall.
14: Das Überwinden der großen Distanzen mit dem Flugzeug ist ein Planungsfehler, sagt auch Hartmut Stahl vom Öko-Institut, der die WM 26 mit der Europameisterschaft 24 in Deutschland vergleicht. Als das DFB-Team seine Gruppenspiele in München, Stuttgart und Frankfurt absolvierte, jetzt muss das Team nach dem ersten Gruppenspiel über 2500 Kilometer von Houston nach Toronto fliegen.
12: Hier sieht man schon, dass rein durch diese fehlende nachhaltige Planung im Endeffekt viele Treibhausgasemissionen ausgestoßen werden.
14: Es werden mehr als 9 Millionen Tonnen CO2 in die Luft geblasen. Das ist laut einer britischen Studie der Scientists for Global Responsibility eine Verdopplung im Vergleich zum Durchschnitt der letzten 4 WM-Endrunden. Dabei hat sich der Fußball-Weltverband selbst große Ziele gesteckt. Bis 2030 will man seine CO2-Emissionen halbieren, bis 2040 sogar netto null erreichen. Nur leere Versprechen. Davon ist Karim Abu Omar überzeugt.
18: Ja, man muss das ganz klar sagen. Der FIFA geht es darum, möglichst viel Geld zu machen.
14: Die Gewinnprognose für die WM sind 11 bis 14 Milliarden Euro. Mehrere hundert Dollar muss man für ein Ticket hinlegen. Das grenzt automatisch Fans aus, kritisiert auch Thomas Kessen von der Faninitiative Unsere Kurve.
15: Ticketpreise, Unterkünfte, Reisewege, all das muss für die Mehrheit der Fans bezahlbar sein. Das ist nur noch eine Elitenveranstaltung.
14: Wie ernst es die FIFA mit Nachhaltigkeit meint, zeigt die letzte Weltmeisterschaft in Katar. Der FIFA ist mittlerweile per Gericht untersagt, von einer klimaneutralen WM in Katar zu sprechen. Für Sportwissenschaftler Karim Abu Omar ist klar, es gibt nur eine Möglichkeit, dem Gigantismus in Zukunft Einhalt zu gebieten.
18: In dem Moment, wo wir der WM keine Aufmerksamkeit mehr schenken, bricht das ganze Geschäftsmodell zusammen.
14: Ein Boykott wäre die Konsequenz.
18: Ja, natürlich. Wir müssen uns alle fragen, ist das noch der Sport, den wir wollen?
14: Und mit dieser Einstellung ist der Wissenschaftler nicht allein. Auch der Sprecher der Faninitiative Unsere Kurve, Thomas Kessen, ruft zum WM-Verzicht auf.
15: Auch diese WM ist nicht unsere WM. Wir wünschen allen eine erholsame Sommerpause. Tschüss.
2: Die Fußball-WM und ihre etwas problematische Klimabilanz zusammengefasst von Martin Thiel.
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2: So, und normalerweise hätte ich heute eine Trillerpfeife mitbringen müssen ins Studio. Aber wir sind ja beim Radio und da geht es eben.

0: oder mitten in der Nacht. Aber sei es drum. Wir haben deswegen mal bei unseren Reportern nachgefragt, wo es denn in Hessen ein Public Viewing geben wird. Den Anfang macht aus Kassel Michael Pschibilla.
1: Das größte Public Viewing gibt es in Kassel in der Probonio Arena, auch bekannt als Eissporthalle. Bis zu 5000 Fußballfreunde können hier gemeinsam die Spiele der deutschen Nationalmannschaft verfolgen. Fußball als Kinoerlebnis, das gibt's im Filmpalast. Auch hier werden bei freiem Eintritt alle Spiele mit deutscher Beteiligung gezeigt. Im Biergarten des neu eröffneten Sudhauses gibt's auch darüber hinaus viele Begegnungen auf Großleinwand. Wer es ein bisschen kleiner mag, kann eine Gaststätte ansteuern, zum Beispiel in der Friedrich-Ebert-Straße der Kasseler Kneipenmeile. Michael Pschibilla aus Kassel.
2: Heute Abend startet die Weltmeisterschaft und das heißt auch in Mittelhessen jede Menge Public Viewings. So auch direkt am Sonntag zum ersten deutschen Spiel gegen Curaçao. Das wird zum Beispiel in Solms auf dem Oberbieler Festplatz oder auch in Wetzlar auf der Sportanlage des RSV Büblinghausen gezeigt. Jetzt fangen viele Partien aber erst ziemlich spät an, weil die WM ja in den USA, Kanada und Mexiko stattfindet, mit 6 bis 8 Stunden Zeitverschiebung. Deswegen gibt es in diesem Jahr eine Ausnahmeregelung, mit der können auch Spiele draußen gezeigt werden, die erst um 22 Uhr beginnen, wenn eigentlich Nachtruhe wäre. Um die Spiele draußen zu übertragen, braucht man aber eine Genehmigung. In Gießen haben die 14 Lokale, viele davon in der Ludwigstraße. Henning Middeldorf, Gießen.
3: In Frankfurt werden die Regeln fürs gemeinsame Fußballgucken, fürs Public Viewing gelockert. Das bedeutet, Frankfurter Kneipen, Restaurants und Biergärten dürfen die WM-Spiele auf ihren Außenflächen länger live zeigen. Und zwar bis zum Endspiel am 19. Juli dürfen Gastronomiebetriebe bis Mitternacht Public Viewing anbieten, freitags und samstags bis 1 Uhr nachts. Das gilt nicht für die Vor- und Nachberichte oder Spielerinterviews, sondern nur für die Spiele selbst. Nicht erlaubt sind Vuvuzelas, Gasfanfaren oder Ähnliches. Jetzt muss nur noch unsere Nationalmannschaft liefern. Frank Angermund, Frankfurt.
4: Um die deutschen Spiele gemeinschaftlich schauen zu können, gibt's im Rhein-Main-Gebiet viele Möglichkeiten. In Hanau zum Beispiel dürfen Vereine und Gastronomen ohne Sonderregelung auch die späten Spiele zeigen. Gegenseitige Rücksichtnahme hat hier schon immer funktioniert, heißt es aus dem Rathaus. Im benachbarten Maintal braucht's für draußen gucken hingegen ab 22 Uhr eine Sondergenehmigung. Die Gemeinde Sulzbach im Taunus lädt selbst zum Public Viewing im Bürgerzentrum ein und in Heusenstamm läuft Deutschland gegen Curaçao am Sonntag im Biergarten im Schwimmbad. Eine große Liste mit Public Viewings in unserer Region gibt's auf hessenschau.de. Marcel Ronge, Studio Rhein-Main.
0: Wo in Hessen gibt's ein größeres Public Viewing? Unsere Reporter haben mal ein paar Beispiele geliefert. Die Ergebnisse gibt's natürlich dann immer auch bei uns hier in HR Info.
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0: Vom Sport zum alltäglichen Geschäft im Bundestag. Da ist das Heizungsgesetz heute wieder mal Thema gewesen. Das heißt ja gar nicht so, sondern Gebäudeenergiegesetz. Der andere Name war aber knackiger und deswegen kennen die meisten das halt nur unter diesem Namen. Wurde damals von der Ampelregierung beschlossen. Die neue Bundesregierung hat aber gleich versprochen, das wieder zu ändern. Inzwischen hat sie ein neues Heizungsgesetz auf den Weg gebracht. Auch das heißt wieder nicht so, sondern Gebäudemodernisierungsgesetz. Darüber ist heute zum ersten Mal beraten worden im Bundestag und unsere Hauptstadtkorrespondentin Anne-Kathrin Mellmann erklärt, was in dem neuen Gesetz eigentlich drinsteht.
6: Technologieoffenheit und eine sogenannte Biotreppe. Danach dürfen Öl- und Gasheizungen weiterhin eingebaut werden. Allerdings müssen den Brennstoffen dann schrittweise Biogas oder auch Bioöl beigemischt werden. Und weil das schrittweise erfolgen soll, spricht die Bundesregierung von einer Biotreppe.
0: Darum geht's also im Kern bei dem neuen Gesetz. Es gibt auch ein paar wichtige Unterschiede zu dem alten Heizungsgesetz. Das war ja auch die Idee, als das Ganze neu formuliert werden sollte.
6: Die Union hatte im Wahlkampf ja versprochen, das Heizungsgesetz abzuschaffen. Und sie hat es nun gemeinsam mit der SPD umbenannt und auch verändert. Klimavorgaben sind jetzt viel lockerer. Also es steht nicht mehr drin, dass neu eingebaute Heizungen zu 65% mit erneuerbaren Energien betrieben werden müssen. Und es gibt kein Verbot von Öl- und Gasheizungen ab 2045.
0: Und wie das eben so ist, bei jedem neuen Gesetz gibt es auch Kritik daran. So auch dieses Mal.
6: Unter anderem von Umweltverbänden, von Experten aus der Opposition und auch aus den Bundesländern. Im Bundesrat formiert sich Widerstand. Allerdings ist die Länderkammer in diesem Fall gar nicht zustimmungspflichtig, sondern hat nur eine beratende Funktion. Die Länder finden das Gesetz unter anderem handwerklich mangelhaft und auch nicht praxistauglich. Und die Grünen im Bundestag, die nennen das neue Heizungsgesetz verfassungswidrig.

0: weil es nicht vereinbar sei mit den Klimazielen, die sich Deutschland gesetzt hat. Das ist auch die Kritik vieler Umwelt-NGOs.
1: Der Bundestag hat heute zum ersten Mal beraten über das neue Heizungsgesetz, nennt sich Gebäudemodernisierungsgesetz, soll unter anderem mehr Offenheit bringen bei der Wahl der Heizungen, die in Häuser eingebaut werden. Aber da gibt es eben auch entsprechende Rahmenbedingungen, worauf die Leute achten müssen. Anne-Kathrin Mellmann hat das kurz zusammengefasst. Damit haben wir es gleich 15:45.
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1: Schwitzen bei Temperaturen um die 30 Grad, das ist noch gar nicht mal so lange her. Da hat der Sommer gleich zu Beginn richtig aufgedreht, auch bei uns in Hessen. Ende Mai ging das schon los mit diesem Wetter. Aktuell aber schwächelt der Sommer eine Runde. Das fühlt sich eher nach zaghaftem Frühlingswetter an momentan. Darüber habe ich gesprochen mit unserem Meteorologen Tim Stäger. Und ich habe ihn gefragt, erst diese Hitze relativ früh im Jahr und jetzt wieder so kühles Wetter. Ist so ein markanter Wechsel eigentlich normal?
3: Das ist eigentlich das typische mitteleuropäische Sommerwetter, auch wenn man das nicht so gern wahrhaben möchte, weil man immer so ein bisschen vielleicht leicht verklärte Vorstellung hat, dass es so richtig mediterran zugehen sollte. Ja. Hierzulande ist aber eigentlich eher das Typische. Wir liegen halt nun mal in dieser Zone, wo immer die Tiefs vom Atlantik übergreifen und dann immer auch sich quasi in Kampf liefern zwischen dem Azorenhoch, das immer so diesen bekannten Keil ausstreckt, und eben diesen atlantischen Tiefausläufern, die von Nordwesten dann eher die kühlere Luft bringen. Und jetzt haben wir eben diese kühlere Phase gerade. Das ist übrigens ein sogenannter Witterungsregel. Regelfall, man nennt es Schafskälte. In 3 von 4 Jahren tritt das nämlich tatsächlich Mitte Juni ein. Die Schafe, frisch geschoren, frieren dann mit ihrem kurzen Fell, daher der Name. Aber das ist tatsächlich typisch. Was natürlich jetzt sehr markant war, dass es eine frühe, ausgeprägte Hitzewelle Ende Mai gab. Das war eher ein bisschen ungewöhnlich. Und dann natürlich der Absturz jetzt sehr markant. Aber auch das kann es eben auch hierzulande mal geben.
1: Wobei das für die Natur wahrscheinlich gar nicht so schlecht ist, wenn es zwischendurch bei diesem kühlen Wetter auch mal regnet, oder?
3: Ganz richtig. Also es sind natürlich immer so viele Schauer, das ist so punktuell, aber wiederholt kriegen alle ein bisschen was ab. Und tatsächlich im Mai hat die Niederschlagsbilanz dann sogar einen Überschuss gebracht in Hessen. Mhm. Und auch jetzt im Juni bisher sind wir quasi on track, was quasi das Regen soll angeht. Es ist noch nicht erfüllt, aber wir sind natürlich erst im ersten Drittel gerade abgeschlossen des Junos. Also da ist noch einiges, was da noch passiert an Wetter. Aber die Natur freut sich natürlich, vor allem weil gerade über die Sommermonate natürlich die Wasserbilanz negativ ist. Die Verdunstung ist sehr hoch, die Vegetation zieht viel Feuchtigkeit und da droht natürlich schnell Trockenstress. Und wenn dann mal wieder eine stabile Schönwetterphase kommt, dann ist auch schnell wieder die Böden in tieferen Schichten ausgetrocknet. Also man freut sich über jeden Regentropfen.
1: Wie lange bleibt es denn noch so relativ unbeständig und kühl?
3: Also es bahnt sich jetzt schon wieder der Wechsel zu einer warmen, sogar möglicherweise heißen Witterungsphase an. Pünktlich zum Wochenende von Westen keilt das Azorenhoch mal wieder aus. Bedeutet, dass es dann zunehmend freundlich wird. Donnerstag und auch am Freitag noch regnerisch und leicht unterkühlt. Aber dann pünktlich zum Wochenende gehen die Temperaturen deutlich über die 20 Grad Marke drüber. Auch in Nordhessen. Und im weiteren Verlauf scheint es so zu sein, dass sich tatsächlich eine neue Hitzewelle anbahnt. Richtung Wochenmitte wird die 30 Grad Marke wohl wieder geknackt werden. Das beginnt natürlich immer typischerweise an der Bergstraße und im Rhein-Main-Gebiet, aber auch in Nordhessen werden wir wohl dann im Wochenverlauf die 30 Grad überschreiten. Und das ist jetzt noch nicht so ganz ausgemacht, ob das wirklich eine lange andauernde Hitzewelle wird oder nur ein Strohfeuer. Aber es könnte durchaus sein, wenn sich dieses Hoch etabliert über Mitteleuropa, dass tatsächlich die nächste längere Hitzewelle ansteht. Also lieber nochmal genießen das kühle Wetter. Man wird sich vielleicht mal zurückerinnern und sagen, ach, war das so schön kühl.
1: Sagt Tim Stäger, der Meteorologe aus dem ARD-Wetterkompetenzzentrum bei uns in Frankfurt. Das Sommerwetter macht gerade eine Runde Pause, aber die nächste Hitze kommt bestimmt.
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1: So, und diesen Begriff hier kannte ich vorher auch noch nicht. Der Riesenbärenklau. Ich dachte, es geht da um große Kuscheltiere möglicherweise. So heißt aber eine Pflanze. Die kann durchaus 4 Meter hoch werden, also schon riesig. Ursprünglich kommt sie aus dem Kaukasus. Der Riesenbärenklau wächst aber längst auch an vielen Stellen hier bei uns in Hessen. Insekten finden das gut, die fliegen geradezu auf diese Pflanze im wahrsten Sinne des Wortes. Für uns Menschen kann das aber zu einem Gesundheitsrisiko werden. Und deswegen bekämpfen viele Kommunen den Riesenbärenklau. So auch Riedstadt. Unsere Hessen-Reporterin Anna Vogel erklärt, was es damit auf sich hat.
4: Gerry Assmann schwingt die Hacke. Direkt an einem Wegesrand in Riedstadt-Wolfskehlen zerschlägt der zuständige Mitarbeiter der Stadt Riedstadt die frischen Blätter des Riesenbärenklaus, die hier vielleicht 20 Zentimeter über dem Boden stehen. Er trägt lange Kleidung und Handschuhe.
5: Also hier komme ich regelmäßig her und entferne den Bärenklau, weil wir nicht weit von hier entfernt ist ein Waldkindergarten und hier kommen natürlich dann kleine Kinder durch, damit die keinen Kontakt zu diesen Pflanzen bekommen. Mache ich die regelmäßig weg.
4: Denn der Pflanzensaft des Riesenbärenklaus kann schwere Verletzungen auslösen. Ein paar Kilometer weiter in Riedstadt-Goddelau stehen Stauden des Riesenbärenklaus, die gut 4 Meter hoch gewachsen sind. Tausende sind hier in die Höhe geschossen, auf fast 2 Hektar Fläche. Mit einer Machete trennt Gerry Assmann eine Pflanzenstaude ab und fährt mit dem Handschuh über die weiße Dolde.
5: Das ist unser Riesenbärenklau. Alle Teile an dieser Pflanze sind gefährlich. Der Saft wirkt phototoxisch. Das heißt, wenn Sie den Saft auf die Haut bekommen, verbrennt die Haut im Licht, kriegen Verbrennung. Bis zum 3. Grad kann das passieren.
4: Und das hat Gerry Assmann auch schon an der eigenen Haut zu spüren bekommen.
5: Ja, man kriegt dann richtige Blasen. Der Arm war richtig dick. Ich konnte meine Uhr nicht mehr anziehen. Und das Tückische ist ja auch, man merkt es ja nicht sofort. Das kommt ja dann erst so 3 Tage später, merkt man, da war irgendwas. Und dann ist es zu spät.
4: Dabei ist der Riesenbärenklau längst kein neues Phänomen. Die Pflanze breitet sich schon seit Jahrzehnten aus, auch in Riedstadt. Über die Jahre immer weiter. Genau das will die Stadt aber jetzt stoppen. Ein Traktor fährt durch das Meer an Riesenbärenklaustauden. Die Pflanzen überragen die Maschine bei weitem. Aber das Mähwerkzeug zerkleinert die teils mehreren Zentimeter dicken Stauden zu einer Art weichem Pflanzenbrei. Das beobachtet auch Matthias Harnisch von der Fachgruppe Umwelt aus Riedstadt.
6: Also das Ziel hier ist nicht, die Pflanze wegzubekommen. Dafür müssten wir noch viel öfter bekämpfen, sondern eine Ausbreitung zum Beispiel über den angrenzenden Bach in andere Bereiche zu verhindern. Wenn wir wollten, dass wir die Pflanzen hier wegbekommen, dann müsste man das Ganze eben über mehrere Jahre hinweg 3 bis 4 Mal pro Jahr machen. Und das können wir weder finanziell noch personell leisten.
4: Stattdessen ist die Strategie bisher, einmal im Jahr zu mähen. Nämlich immer dann, wenn die Pflanzen schon möglichst groß gewachsen sind und damit am meisten durch das Mähen geschwächt werden. Aber noch keine Samen ausgebildet haben, so Harnisch.
6: Wenn es wirklich große Dolden sind, kann das durchaus 10.000 bis 15.000 Samen sein. Und man kann sich vorstellen, wenn die dann eben auf den Boden fallen, der gerade frisch gemäht, gemulcht wurde, sie also dann offenen Boden finden, dann können sich eben ganz schnell neue Bestände entwickeln.
4: Ab Juli wächst der Riesenbärenklau dann deutlich langsamer, erklärt Matthias Harnisch. Darauf haben aber inzwischen nicht mehr nur die Fachleute der Stadt Riedstadt ein Auge, sondern auch eine kleine Schafherde, die dem Riesenbärenklau zu Leibe rücken soll. Zumindest als Unterstützung im Kampf gegen die invasive Pflanze.
1: Und die nennt sich Riesenbärenklau. Wieder was dazugelernt, auch ein großes Problem. In manchen Städten in Hessen, zum Beispiel in Riedstadt, da geht's dieser Pflanze an den Kragen. Die Reportage kam von unserer Hessen-Reporterin Anna Vogel. Hier ist hr-info am Donnerstag. Papst Leo XIV. Ist gerade zu Besuch in Spanien. Das wird natürlich entsprechend gefeiert. Einen ganz besonderen Moment gab's dabei in Barcelona. Dort war der Papst gestern bei einer feierlichen Messe zu Gast, beziehungsweise hat die selbst zelebriert. Das Ganze zu Ehren eines Architekten, den die Leute in der Stadt bestimmt alle kennen.
7: Drohnen zeichnen mit Lichtpunkten das Gesicht des Architekten Antoni Gaudí in den Nachthimmel über Barcelona. Rings um die Sagrada Familia explodiert Feuerwerk. Von innen erleuchtet funkelt die Basilika wie ein Schatzkästlein. Mit einem eindrucksvollen Lichtspektakel weiht Barcelona den Hauptturm seines berühmtesten Bauwerks ein. Und manchen Zuschauern stehen Tränen in den Augen. Ich weiß gar nicht, wie ich das in Worte fassen soll. Ich bin so bewegt, wegen des Heiligen Vaters, wegen des Turms, wegen all dem, was ich hier erlebt habe. Als ob ich in den Himmel auffahre. Ich weiß gar nicht mehr, wo ich bin, sagt Fatima Micha. Sie hat die Segnung des Jesusturms durch Papst Leo XIV. Von der Zuschauertribüne mitverfolgt. Gott, der seinen Diener Antoni Gaudí erleuchtet habe, um die Realität der Welt hinter sich zu lassen und die des Himmels zu suchen, möge es ermöglichen, inmitten der Menschen das himmlische Jerusalem zu erbauen, so der Papst in seinem Segen.
8: Per Christ, Señor nostra.
7: Mit 172,5 Metern ist der von einem in Bayern gefertigten 100 Tonnen schweren weißen Doppelkreuz gekrönte Hauptturm der Sagrada Familia der höchste Kirchturm der Welt. Doch vollendet ist das Bauwerk damit nicht. Noch fehlt die Gloria-Fassade mit den Hauptportalen der Basilika und einer opulenten Treppe. Das Datum für den Abschluss der Bauarbeiten ungewiss. In seiner Predigt stellte Leo der 14. gerade die Unvollkommenheit der Sagrada Familia ins Zentrum. Die Basilica Sagrada Familia ist weit mehr als nur ein Denkmal. Sie ist bis heute ein Bauwerk im Entstehen, das uns daran erinnert, dass das christliche Leben stets ein Weg ist, denn es handelt sich um ein Projekt, das Gott verwirklicht. Die Segnung des Turms und die feierliche Messe zum 100. Todestag des Architekten Antoni Gaudí gelten als einer der Höhepunkte der einwöchigen Spanienreise des Papstes.
1: Eine Reportage aus Barcelona von unserer Korrespondentin Julia Macher. Sie hören HR Info um 13.25 Uhr. Heute kommt ein neuer Film in die Kinos mit einem etwas rätselhaften Titel. Er heißt Sechs Wochenamt. Und das ist eine katholische Messe, die sechs Wochen nach dem Tod eines Menschen gefeiert wird. Daher der Name. Diese Messe steht für das Ende der ersten Trauerphase der Hinterbliebenen. Die Regisseurin des Films, Jacqueline Jansen, zeigt in Sechs Wochenamt, wie eine junge Frau diese Wochen nach dem Tod ihrer Mutter erlebt. Der Film hat auch schon Preise gewonnen und das ist schon deswegen bemerkenswert, weil dieser Film ganz ohne öffentliche Förderung ausgekommen ist. Auf jeden Fall ist er ein Besuch im Kino wert.
9: Eine junge Frau steht verloren im Gang des Hospizes.
10: Ich glaube, meine Mama ist tot.
11: Ich gehe mal zu ihr rein. Du wartest bitte hier draußen.
9: Lore ist die Einzige, die die krebskranke Mutter vor ihrem Tod begleitet hat. Und die Mitzwanzigerin ist jetzt auch auf sich allein gestellt, wenn es darum geht, die anstehenden Formalitäten zu erledigen, die Wohnung der Mutter auszuräumen und die Beerdigung zu organisieren. Besonders Letzteres erweist sich als schwierig. Denn die Mutter hat verfügt, dass ihre Asche im Meer verstreut werden soll, obwohl das in Deutschland verboten ist. Lore will ihr diesen letzten Wunsch dennoch erfüllen. Ihre Familie in der niederrheinischen Provinz erweist sich dabei als wenig hilfreich. Ihre Großmutter pocht auf Konventionen und auch Lores Onkel ist genervt, dass seine schon zu Lebzeiten unangepasste Schwester sogar noch nach ihrem Tod durch Extravaganzen auffällt. Von Lores eigener Schwester Sophie ist sowieso keine Hilfe zu erwarten.
10: Wann kommst du eigentlich?
12: Ich bin in der Probezeit. Ich kann mir keinen Urlaub nehmen.
10: Mama ist tot.
12: Es geht gerade nicht. Weißt du eigentlich schon, was die Anzeige kosten soll?
10: 400 oder sowas, wahrscheinlich mehr, wenn wir es farbig machen wollen.
12: 400 für eine Zeitungsanzeige? Geht das nicht günstiger?
10: Ich mach die doch schon selbst.
12: Braucht's die denn überhaupt, wenn die so teuer ist?
10: Natürlich braucht's die.
9: Sechs Wochenamt ist ein dokumentarisch anmutender Film, in dem Regisseurin Jacqueline Jansen die Zeit nach dem Tod ihrer eigenen Mutter verarbeitet hat. Ihr alter Ego im Film ist die großartige Magdalena Laubisch. Innerlich aufgewühlt, aber äußerlich meist unbewegt, bringt Laubisch Lores Emotionen mit Blicken und kleinen Gesten zum Ausdruck. Wie sie sich in ihrer Trauer alleingelassen fühlt, überfordert von all den Entscheidungen, die sie treffen muss, in einem Moment, in dem sie sich eigentlich nur zurückziehen und weinen will. Für einen würdigen Abschied von ihrer Mutter kämpft Lore gleich an mehreren Fronten. Gegen die Bestattungsbürokratie, die Bedürfnisse der Familie und auch gegen gesellschaftliche Erwartungen über den vermeintlich richtigen Umgang mit dem Tod.
11: Wann soll denn die Beerdigung stattfinden?
10: Also es gibt keine klassische Beerdigung. Meine Mutter wurde verbrannt und wir machen jetzt eine Abschiedsfeier.
11: Verbrannt? Ja, also ich finde das ja menschenunwürdig. Wo wird sie beigesetzt?
10: Sie wird verstreut. Mehr verstreut.
11: Ja, aber ich mache hier jetzt nichts Illegales, ne?
9: Jansen siedelt den Tod von Lores Mutter wenige Tage vor Beginn des ersten Corona-Lockdowns im März 2020 an. So werden die Pandemie-Maßnahmen von geschlossenen Geschäften über Abstandsregeln bis zu Plastiktrennwänden zum Sinnbild für Lores zunehmende Isolierung. Sechs Wochenamt ist ein kleiner, leiser Film, der in seiner rohen Authentizität anrührt. Realisiert hat ihn Jacqueline Jansen mit dem Mini-Budget von 96.000 Euro aus Spenden. Alle Filmförderungsstellen hatten ihren Antrag zuvor abgelehnt. Umso schöner, dass der Film mittlerweile mehrere Preise auf Festivals gewonnen hat und diese Woche auch endlich ins Kino kommt.
1: Ab sofort zu sehen, der Film Sechs Wochen Amt über den Umgang mit der Trauer um einen geliebten Menschen. Julia Haungs hat den Film vorgestellt.
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19: 13.30 Uhr. Merz ruft im Bundestag zur Reformbereitschaft auf. Ethikrat lehnt allgemeines Mindestalter für Social Media ab. 36 Tegut-Filialen dürfen von Kette Tante Enso übernommen werden. Das Wetter wechselhaft mit Schauern, 14 bis 20 Grad. Mein Name ist Christine Schumann. Bundeskanzler Merz hat noch einmal für die Reformen geworben, die seine Bundesregierung vor dem Sommer auf den Weg bringen will. Der CDU-Chef sagte im Bundestag, entweder scheue man die Veränderungen, die auch erstmal Einschränkungen seien, oder man reiße das Ruder herum. Jeder solle sich prüfen, was er zum Gelingen beitragen könne. Dazu sagte Grünen-Fraktionschefin Hasselmann,
20: ich frage mich, warum appellieren Sie an die Bürgerinnen und Bürger, prüfen Sie sich? Prüfen Sie sich doch mal, wo bleibt denn Ihre Selbstreflexion? Und tun Sie doch etwas dafür, die Leute wirklich mitnehmen zu wollen.
19: Der Deutsche Ethikrat lehnt ein Mindestalter für die Nutzung sozialer Medien ab. Bundestagspräsidentin Klöckner hatte um eine kurzfristige Stellungnahme gebeten. Aus dem Hauptstadtstudio Nicole Markwald.
21: Es gelte, den notwendigen Schutz junger Menschen in Einklang zu bringen mit ihren Kommunikations- und Informationsbedürfnissen. Dafür sei ein gesetzliches Mindestalter für Social Media nicht geeignet. Grundsätzlich empfiehlt der Rat, digitale Räume dringend jugendfreundlicher zu gestalten. Vorgaben, die Gefahren für Kinder und Jugendliche reduzieren sollen, müssten effektiver umgesetzt werden. Auch Anbieter sollten stärker in die Pflicht genommen werden.
19: Bei den US-Angriffen auf den Iran und die Straße von Hormus in der Nacht hat es auch Verletzte und Tote gegeben. Beim Beschuss eines Öltankers, der unter der Flagge des pazifischen Inselstaats Palau fährt, sind Besatzungsmitglieder getötet worden. ARD-Korrespondent Benjamin Weber.
22: Bei dem gezielten Angriff auf den Maschinenraum wurden 3 Seeleute getötet. Sie hatten die indische Staatsbürgerschaft. Das bestätigte ein indischer Minister. Die USA begründeten den Angriff damit, dass das Schiff die US-Blockade iranischer Häfen verletzt habe und mutmaßlich iranisches Öl exportieren wolle. Bei den US-Angriffen sind in der Provinz Teheran mindestens 3 Menschen verletzt worden, melden iranische Nachrichtenagenturen. In der Nacht hatten sich auch in der Nähe der Hauptstadt zahlreiche Explosionen ereignet.
19: Die Kette Tante Enso darf 36 Teegutmärkte von Migros übernehmen. 60 davon befinden sich in Hessen, vor allem in ländlichen Regionen in Osthessen. Das Bundeskartellamt hat den Erwerb genehmigt. Begründung, die Übernahme stärke einen kleineren Wettbewerber. Zugleich könne sie die Nahversorgung in den betroffenen Regionen sichern. Im März hatte der Mutterkonzern Migros angekündigt, Teegut zu verkaufen. Die meisten der 300 Filialen wollen Edeka und Rewe übernehmen. Sie studieren noch, werden aber auch schon an Schulen eingesetzt. Studentische Vertretungslehrer werden oft überfordert. Zu dem Ergebnis kommt die erste bundesweite Studie zu dem Thema. Aus der ARD-Wissenschaftsredaktion David Beck.
23: Klassenleitung, die Beteiligung an Abschlussarbeiten und fachfremder Unterricht.
0: Das müssen viele Lehramtsstudierende leisten, wenn sie an Schulen Vertretungsunterricht geben. Laut Studie fühlen sich die meisten der Studierenden zwar motiviert, trotzdem berichtet etwa die Hälfte auch von zeitlichen Konflikten mit dem Studium. Deshalb fordert der Stifterverband für die deutsche Wissenschaft verbindliche Regeln von den Kultusministerien für studentische Vertretungslehrkräfte. Aufgrund des Lehrermangels werden Schulen auf absehbare Zeit nicht auf studentische Vertretungslehrkräfte verzichten können.
19: Das waren die Nachrichten. Das Wetter, mehr Wolken als Sonne heute mit Schauern und einzelnen Gewittern, vor allem im Norden und Osten. Dazu Werte zwischen 14 und 20 Grad. In der Nacht kühlt es ab auf 13 bis 8 Grad. Morgen dann wieder viele Wolken und immer wieder leichter Regen bis 20 Grad. Die weiteren Aussichten am Samstag: Sonne, Wolken und noch ein paar Schauer, aber schon bis 25 Grad. Am Sonntag Sonne, Wolken und trocken bis 23 Grad. Die Zeit gleich 13.35 Uhr.
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19: A7 Würzburg Richtung Fulda, zwischen Bad Brückener Volkers und Fulda Dreieck, 2 Kilometer Stau und stockender Verkehr. A7 Hannover Fulda, zwischen Kassel Ost und Kreuz Kassel Mitte steht Wasser auf der Fahrbahn. Und A7 Kassel Richtung Fulda, zwischen Niederaula und Hünfeld Schlitz, 2 Kilometer Stau wegen einer Baustelle.
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1: Einen schönen Donnerstag. So, jetzt haben wir lange genug gewartet. Wird wieder mal Zeit, dass sich was dreht.
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1: Da können Sie sich schon mal den Wecker am Handy stellen, denn es geht erst um 21 Uhr deutscher Zeit heute Abend los. Der Anstoß zum ersten Spiel dieser WM, Mexiko gegen Südafrika. Eine Fußballweltmeisterschaft, die es so noch nie gegeben hat. Zum ersten Mal mit 48 Mannschaften, so viele wie noch nie. Insgesamt kommen da 104 Spiele raus, klar, in 3 Ländern. Auch das ist eine Besonderheit. Und das ist dann auch die ganz große Bühne für Politikerinnen und Politiker. Die können diese WM nutzen, um sich in ein möglichst gutes Licht zu rücken. Vor allem natürlich dann, wenn das eigene Team gewinnt. Darüber habe ich mit Khaled Nahar gesprochen. Das ist ein Kollege von der Sportredaktion beim WDR. Er ist auch im WM-Reporterpool der ARD dabei. Also, dass der Sport gerne von der Politik genutzt wird oder sogar instrumentalisiert wird, das kennen wir ja schon aus den vergangenen Jahren. Spielt das bei dieser WM vielleicht aber noch eine größere Rolle?
3: Es spielt auf jeden Fall eine Rolle, das kann man mit Sicherheit sagen. Donald Trump, der nutzt dieses Turnier seit Monaten, klar, auf eine politische Art und Weise. Ich erinnere mal an diese Drohung, den Städten, die von Demokraten regiert werden, die Spiele zu entziehen, weil es angebliche Sicherheitsbedenken geben möge. Er hat ja damals auch seine Truppen einmarschieren lassen in die Städte quasi mit der Nationalgarde. Oder auch in Anwesenheit vom FIFA-Präsidenten Gianni Infantino drohte offen dem Co-Gastgeber Mexiko mit einem Militärschlag wegen des Drogenhandels, den es dort gibt. Den Iran, den versucht er mehrfach regelrecht fortzuführen in diesem Zusammenhang, den die USA ja gerade angreifen, indem er dem Team offen von einer Anreise zur WM abriet. Und wir sehen ja gerade immer wieder kleine Maßnahmen und Nachrichten, die immer wieder ja dieses Thema Iran anspielen. Wir haben bei der Club-WM vergangenes Jahr im Finale gesehen, wie gerne Donald Trump da auf der Tribüne stand mit Infantino. Autokratische Politiker, die können solche Veranstaltungen nutzen, um zu glänzen. Das stärkt sie nach außen wie nach innen und das passiert auch hier.
1: Da haben wir die beiden wesentlichen Akteure auch schon genannt, nämlich den Chef des Weltfußballverbandes FIFA, Gianni Infantino, und US-Präsident Donald Trump natürlich. Wie stehen die beiden eigentlich zueinander?
3: Ja, das ist ein regelrecht klebriges Verhältnis. Infantino betonte ja gestern erst auf einer Pressekonferenz, übrigens seiner ersten seit 3 Jahren. Freie Medien können selten Fragen an Infantino direkt richten. Der sagte da, dass sowas sein muss, damit so ein Turnier auch funktioniert, also organisiert werden kann von dieser Größe und in den USA. Aber das, was hier passiert, geht ja klar über eine Zusammenarbeit bei einer Turnierorganisation hinaus. Das gipfelte alles, daran werden sich die meisten erinnern, mit der Vergabe dieses sogenannten FIFA-Friedenspreises. Als das Nobelkomitee in Oslo Trump den Friedensnobelpreis verweigert hatte, da setzte Infantino ja mit dieser Entscheidung dem etwas entgegen. Also eine hochpolitische Maßnahme, und die FIFA behauptet ja immer von sich, unpolitisch zu sein. Aber wie viel politischer als hier mit diesem FIFA-Friedenspreis will man denn eigentlich überhaupt agieren? Da gibt es mittlerweile auch eine Beschwerde einer Menschenrechtsorganisation bei der FIFA-Ethikkommission, die läuft gegen Infantino. Und auch sonst sind die beiden total eng. Die FIFA ist eine Mieterin im Trump Tower, hat dort ein Büro bezogen. Also Trump ist im indirekten Sinne ein Vermieter der FIFA. Infantino begleitete Trump bei Staatsbesuchen in Saudi-Arabien und Katar, saß in diesem sogenannten Friedensrat, einer Parallelorganisation zur UNO, und ist sowieso Dauergast im Weißen Haus. Also das ist beispiellos, diese Nähe.
1: Sieht wirklich nach Best Buddies aus. Wenn Sportverbände Politikern die Bühne überlassen für Selbstdarstellungen oder Inszenierungen, was erwarten die dann eigentlich als Gegenleistung dafür?
3: Ja, die Antwort auf fast jede Frage im Profifußball lautet Geld. Und das gilt auch hier. Die USA sind der Wachstumsmarkt im Profifußball schlechthin. Die ganze Branche schaut gebannt auf dieses Turnier. Alle hoffen, dass in Nordamerika noch neue Einnahmen zu heben sind im Profifußball. Das erhoffen sich alle. Auch die Bundesliga übrigens hofft ja auf neue Einnahmen in Nordamerika. Die FIFA geht mittlerweile bei diesem Turnier von 11, 12 Milliarden US-Dollar aus, die dort eingenommen werden können am Ende des Turniers. Das geht also in die Richtung einer Verdopplung im Vergleich zu Katar 2022. Und dieses Geld ist wichtig für die FIFA. Das Geld steckt sich Infantino nicht persönlich ein, dem geht's auch nicht schlecht. Der bekommt im Moment so rund 5 Millionen Euro Gehalt von der FIFA pro Jahr. Aber dieses Geld ist wichtig für Infantino und für die FIFA, denn es wird verteilt über Preisgelder und über die sogenannten Entwicklungszahlungen der FIFA an die 211 Nationalverbände wie den DFB, die Mitglied in der FIFA sind. Und auch die allerkleinsten Verbände, Inselgruppen im Pazifik oder in der Karibik, die haben genauso eine Stimme wie Frankreich oder Argentinien. Und dieses Geld sichert auf diese Art und Weise Infantinos Macht. Denn diese Länder sind teilweise regelrecht abhängig von diesem Geld. Und bei den Wahlen der FIFA, wenn die stattfinden, da geht es nicht um einen demokratischen Wettbewerb mit den besseren Ideen, sondern es geht ausschließlich darum, ob die Kasse stimmt. Und Infantino hat bei den Zahlungen jetzt schon wieder eine Steigerung für die Phase bis zur nächsten WM verkündet. Seine Wiederwahl ist quasi sicher. Eine Mehrheit ist jetzt schon sicher und es ist auch kein Gegenkandidat in Sicht. Dieses Geld ist der Machterhalt.
1: Die Rechnung geht also offensichtlich auf. Dann schauen wir mal von der anderen Seite drauf. Also wenn sich Politiker oder Staats- und Regierungschefs sonnen, auch im Lichte so einer Fußball-Weltmeisterschaft, geht deren Rechnung denn auch auf?
3: Wenn man auf die vergangenen Jahre schaut, muss man sagen, voll und ganz. Also autokratische Politiker lieben diese Bühne, das ist mal völlig klar. Der Nationalismus wird gepflegt, der Zusammenhalt wächst, der Widerspruch, der verschwindet hinter all der Begeisterung für eine Mannschaft oder ein Event. Wladimir Putin, der profitierte von diesen Sportveranstaltungen innenpolitisch besonders maximal. 2014, da fanden die Olympischen Winterspiele in Sotschi statt. Im Schatten dieses Wettbewerbs hat er sich die Krim geholt, die ja zur Ukraine gehört. Der Sport, der behauptet immer, nur wenn man in diese Länder auch hineingeht, dann kann man einen Dialog fördern und irgendwas ändern an den Verhältnissen. Aber wenn wir uns die letzten Jahre mal ansehen, der Sport hat mit brutalsten Regimen zusammengearbeitet. Olympia fand mehrfach in China statt und in Russland. Der Fußball war in Russland und in Katar. Von einer Demokratisierung oder einer Verbesserung der Verhältnisse von unterdrückten Minderheiten oder der Opposition kann man da wohl kaum sprechen. Das sind alles absolutistische Verhältnisse in diesen Ländern, an denen sich nichts geändert hat. Im Gegenteil, der Sport hat dort nichts erreicht, außer hohen Einnahmen, muss man sagen. Und eine Abkehr von diesem Prinzip ist absolut nicht in Sicht. 2034 wird die Fußball-WM in Saudi-Arabien stattfinden. Das hat die FIFA bereits entschieden, übrigens mit ausdrücklicher Zustimmung des Deutschen Fußballbunds. Und auch da wartet ein milliardenschweres Geschäft auf den organisierten Sport und hier den Fußball.
1: Die Einschätzung von WDR-Sportreporter Khaled Nahar. Er berichtet für die ARD von dieser Fußball-Weltmeisterschaft, die eben auch eine Bühne ist für die große Politik. Heute geht's los.
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1: 13.42 Uhr haben wir's. In Hamburg kommen heute und morgen die Justizministerinnen und Minister von Bund und Ländern zusammen zu ihrer Frühjahrstagung. Ist ja eigentlich schon eine Sommertagung, aber sei's drum. Die Tagesordnung ist ziemlich lang mit mehr als 60 Punkten. Die Bandbreite reicht dabei von Regelungen zum Cybermobbing über die mögliche Streichung des sogenannten Politikerbeleidigungsparagraphen bis hin zu Regelungen, wie der Nachlass von Verstorbenen denn behandelt werden soll. Ist eine lange Liste. Ein Schwerpunkt ist dann allerdings doch zu erkennen und da geht's um sexuelle Gewalt.
5: Zuletzt war das Sexualstrafrecht 2016 reformiert worden. Unter anderem war damals die sogenannte Nein-heißt-Nein-Regelung eingeführt worden. Das heißt, sexuelle Handlungen können grundsätzlich bestraft werden, wenn sie gegen den erkennbaren Willen einer Person vorgenommen werden. Hamburgs Justizsenatorin Anna Gallina sieht hier Handlungsbedarf. Zusammen mit ihrem Kollegen aus Nordrhein-Westfalen, Benjamin Limbach, hat sie eine entsprechende Beschlussvorlage erarbeitet.
6: Jetzt wollen wir umschwenken auf nur Ja heißt Ja, damit eben auch Fälle abgedeckt sind, in denen die Opfer in eine Schockstarre fallen und ihren entgegenstehenden Willen gar nicht äußern können beispielsweise. Das ist uns zentral wichtig.
5: Bundesjustizministerin Stefanie Hubig hat im Vorfeld bereits signalisiert, dass auch sie sich eine nur Ja heißt Ja-Regelung vorstellen kann. In einer zweiten Beschlussvorlage aus Hamburg geht es um die Verjährungsfristen bei Vergewaltigungen.
6: Wir müssen natürlich auch Frauen, die erst spät erfahren, weil sie beispielsweise unter Drogen gesetzt wurden, in die Lage versetzen, dann auch entsprechend diese Straftat nicht nur anzuzeigen, sondern auch die Strafverfolgungsbehörden diese tatsächlich verfolgen können. Das ist also unser weiteres Anliegen, das wir an dieser Stelle nachbessern.
5: Darüber hinaus geht es auch um die Strafbarkeit bei Nichtanzeigen von geplanten Sexualstraftaten.
6: Genau, das gibt es schon in 138 StGB, eine ganze Reihe von Dingen und Konstellationen, in denen das so ist. Beispielsweise, wenn Sie Kenntnis von einer geplanten räuberischen Erpressung haben, dann müssen Sie das anzeigen. Und dann kennen wir inzwischen leider auch in Deutschland dieses Phänomen, dass sich in der Regel Männer in großen Foren zusammenschließen, wo Vorhaben, eine entsprechende Vergewaltigung zu begehen, breit besprochen werden. Und aus unserer Sicht ist es dringend notwendig, dafür zu sorgen, dass man in solchen Fällen, wenn man das mitbekommt, auch anzeigepflichtig wird.
5: Hamburgs Justizsenatorin hofft, dass nach den 2 Tagen Frühjahrskonferenz einige der Beschlussvorlagen schnell weiterbearbeitet werden.
6: Die Verjährungsfrist muss dieses Jahr angepackt werden. Also weil je länger sozusagen das Problem andauert, umso mehr werden Opferrechte an dieser Stelle verletzt. Und ich bin aber auch guter Dinge, dass das Bundesjustizministerium sich dieser Problematik schnell annehmen wird.
5: Am Rande der Justizministerkonferenz wird es auch zu Protestaktionen kommen. Heute Vormittag hat der Bundesverband der Berufsbetreuer zur Kundgebung aufgerufen. Morgen dann soll eine Petition mit 120.000 Unterschriften übergeben werden, worin die Abschaffung der Gefängnisstrafen fürs Fahren ohne Ticket gefordert werden.
1: Anja Grigoleit, unter anderem über den Kampf gegen sexuelle Gewalt. Das ist eines der beherrschenden Themen ab heute beim Treffen der Justizministerinnen und Minister von Bund und Ländern in Hamburg. 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Das Wetter passt so gar nicht dazu, aber heute ist der bundesweite Hitzeaktionstag und der soll darauf aufmerksam machen, welche Folgen hohe Temperaturen haben können für unsere Gesundheit und was wir bei extremer Hitze am besten tun oder lassen sollten. Darunter leiden dann nicht nur wir Menschen, sondern auch die Natur. Fachleute der Senckenberg-Gesellschaft für Naturforschung aus Dresden und Görlitz haben Folgendes herausgefunden. Selbst Insekten, die an trockene Lebensräume angepasst sind, die geraten bei Hitze unter Stress. Stefan Hübner aus der ARD-Klimaredaktion hat sich diese Studie angeschaut. Da geht's ja um Zikaden, die auf sogenannten Trockenrasen leben. Der Begriff sorgt bei mir erstmal für eine Menge Fragezeichen.
7: Ein Trockenrasen, das ist jetzt kein vertrockneter Rasen, sondern das ist ein Fachbegriff für nährstoffarme trockene Wiesenlebensräume. Und dort wächst gut die Hälfte aller heimischen Orchideenarten zum Beispiel. Dort gibt es aber auch viele Insektenarten, Schmetterlinge ganz zahlreich, aber auch Zikaden. Und das ist die Tiergruppe, die die Senckenberg-Forschenden untersucht haben. Diese Zikaden, die ernähren sich von Pflanzensäften und deshalb müssen ihre Nahrungspflanzen genügend Wasser enthalten und geraten diese Pflanzen jetzt aber unter Trockenstress, dann trifft das eben auch die Insekten.
1: In diesem Fall sind das eben die Zikaden und die leiden auch unter dem Klimawandel.
7: Den Zikaden, den setzen vor allem Dürrephasen zu, die hinterlassen deutliche Spuren, denn in ihnen verstärken sich Hitze und Wassermangel gegenseitig. Die hohen Temperaturen, die lassen Wasser schneller verdunsten, dadurch trocknen Wiesen und Böden generell aus und Pflanzen geraten eben in Trockenstress und das spüren dann eben auch die Insekten. Und über die Zikaden wissen wir so viel, weil Forschende über sie Daten zwischen 1960 und 2010 gesammelt haben, zum Beispiel darüber, welche Arten sich wo aufhalten und wie häufig. Und das ist nun von den Senckenberg-Forschenden mit Wetterdaten abgeglichen und ausgewertet worden.
1: Was heißt das nun für den Naturschutz und auch für den Umgang mit dem Klimawandel? Auch dazu gibt es eine entsprechende Antwort.
7: Das bedeutet vor allem, dass selbst in Naturschutzgebieten die Zikadenbestände zurückgehen, wenn es dauerhaft zu trocken wird. Und die Senckenberg-Forscher, die schlagen nun vor, im Naturschutz noch stärker darüber nachzudenken, wie Lebensräume vor Austrocknung geschützt werden können, vor allem vor zunehmender Sommertrockenheit. Und eine Lösung kann das Einrichten von schattigen Mikrohabitaten mit Gehölzen sein. Und das nützt dann nicht nur den Zikaden, sondern vermutlich auch anderen an Pflanzen fressenden Insektenarten, denn die Wissenschaftler, die gehen gehen davon aus, dass sich ihre Ergebnisse auch auf andere Spezies übertragen lassen.
1: Und da sehen wir nicht nur Zikaden, auch andere Insekten haben Probleme mit dem Klimawandel. Woran das liegt, das haben wir von Stefan Hübner gehört aus der ARD-Klimaredaktion. Der hat die Studie der Senckenberg-Gesellschaft für Naturforschung aus Dresden und Görlitz vorgestellt.
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1: Sie stehen am Bahnhof in Stuttgart, warten auf den Zug. Und auf einmal kommt folgende Durchsage. Sehr geehrte Fahrgäste, wir bitten Sie um Entschuldigung für folgende Verspätung, aber die Eröffnung von Stuttgart 21 verzögert sich nochmals. Wir rechnen nun mit dem Jahr 2031. Okay, so eine Ansage wird es wohl nicht geben, weil der neue Bahnhof ja noch gebaut wird. Da kann noch niemand am Gleis stehen. Dummerweise sind da mehr als 1000 Kilometer Kabel falsch verlegt worden. Deswegen die neue Verzögerung. Das kam raus bei einer Recherche des Südwestrundfunks. Zu sehen in der Dokumentation Stuttgart 21. Verplant, verbaut, verschoben. Ab sofort in der ARD-Mediathek. Darüber habe ich gesprochen mit einem der Autoren, mit Frieder Kümmerer. Und ich habe ihn gefragt, wie konnte es dazu kommen, dass da falsche Kabel verlegt worden sind und das zwischendurch offenbar auch niemand überprüft hat?
8: Also das ist tatsächlich eine Verkettung sehr, sehr unglücklicher Umstände. Und es ist, wenn man sich das immer wieder anguckt, auch wirklich einfach ein Drama, was da passiert ist. Die Bahn, die stand unter enormem Termindruck. Man darf nicht vergessen, auch wenn deutschlandweit Stuttgart 21 immer mal wieder zwischendrin in den letzten Jahren von der Bildfläche verschwunden ist, hier in Süddeutschland ist das ein Riesenpolitikum auch. Also niemand will dafür verantwortlich sein, dass Stuttgart 21 nicht rechtzeitig fertig wird. Und genau da heraus hat die Bahn eine folgenschwere Entscheidung getroffen. Die Bahn musste über 1000 Kilometer Kabel noch verlegen, damit Stuttgart 21 überhaupt in Betrieb gehen kann. Und die Planungen waren aber schlicht noch nicht abgeschlossen. Also man hat in den Planungen noch gar nicht überprüfen können, welche Kabel überhaupt gebraucht werden. Und die Bahn hat sich dann entschieden, naja gut, wir verlegen jetzt einfach mal die Standardkabel, die wir bei Signaltechnik da normalerweise brauchen und gehen damit ein geringes Risiko ein, dass das vielleicht nicht die richtigen Kabel sind, können aber ziemlich sicher den Eröffnungstermin halten. Naja, und dieses geringe Risiko war dann eben doch sehr, sehr viel größer, als man gedacht hat. Und aus der Entscheidung heraus, den Eröffnungstermin nach bestmöglicher Weise einhalten zu können, ist tatsächlich daraus geworden, dass man alles Mögliche kann, nur auf gar keinen Fall mehr den Eröffnungstermin halten.
1: Sie haben auch mit dem Hersteller der digitalen Sicherheitstechnik am Bahnhof sprechen können. Die Leute durften sich ja jahrelang nicht äußern. Was haben die denn gesagt und haben Sie so auch erst rausgefunden, dass da falsche Kabel verlegt worden sind?
8: Nee, also so haben wir es nicht herausgefunden, das mit den Kabeln, sondern das rumort schon tatsächlich seit längerer Zeit. Das haben wir auch schon mal im Februar berichtet, dass da irgendwas mit Kabeln ist. Aber was die Dimension dahinter ist, das war uns sehr, sehr lange unklar. Und dieser Hersteller dieser digitalen Sicherheitstechnik, der Mutterkonzern heißt Hitachi, die kommen hier witzigerweise aber direkt vor den Toren Stuttgarts aus Ditzingen. Also das ist eigentlich eine deutsche Firma, die seit Jahrzehnten Zugsicherungstechnik für Europa baut und sich da auch ziemlich gut auskennt. Und die haben auch jetzt immer noch nicht mit uns drüber reden dürfen, auch nicht über diese Kabel mit uns reden dürfen, aber die haben halt einfach mal gesagt, kommt doch einfach mal vorbei und schaut euch das bei uns an, was wir so machen. Und man muss schon sagen, wenn man sich mit denen beschäftigt, sieht man, dass die deutschlandweit, europaweit, international Eisenbahnsysteme auf digitale Technik umrüsten und umbauen und das in anderen Ländern, in Norwegen, in Niederlanden und so weiter auch funktioniert. Und in Stuttgart funktioniert es aber offensichtlich nicht. Und dann muss man sich die Frage stellen, liegt es dann wirklich an dieser Herstellerfirma oder liegt es dann eben vielleicht an anderen Umständen, die dazu führen? Und daraus heraus hat dann unsere Recherche so angesetzt, um mal zu überprüfen, was für Entscheidungen muss eigentlich zu welchem Zeitpunkt die Bahn treffen. Und da sind wir dann eben fündig geworden.
1: Jetzt ist das Ganze nun mal passiert. Das heißt, diese Kabel und auch die dazugehörigen Kabelschächte, die müssen alle ausgetauscht werden. Wie lange wird das denn dauern und wie groß ist denn der Schaden? Also lässt sich das schon beziffern?
8: Also der Schaden, der ist immens, auch finanziell immens. Man muss jetzt mal das so überschlagen. Jedes Jahr Verzögerung bei Stuttgart 21, das haben uns schon mehrmals in den letzten Jahren Insider gesagt, kostet etwa eine halbe Milliarde mehr. Jedes Jahr Verzögerung etwa 500 Millionen Euro mehr kosten. So, wir reden jetzt gerade von einer Verzögerung von mindestens 5 Jahren. Das heißt, da sind wir bei 2,5 Milliarden. Jetzt rechnet man noch Inflation da drauf, jetzt rechnet man noch weitere Projekte, die dadurch in Verzug kommen. Also wir sind bei 3 Milliarden Mehrkosten oder mehr. Und die Kabel und Kabelschächte sind da ein Teil, die damit reinspielen. Sie sind auch ein sehr erheblicher Teil, die damit reinspielen. Aber sie sind nicht der alleinige Teil. Es gibt noch Probleme mit der Notstromversorgung im Tiefbahnhof. Es gibt noch Probleme bei den Bahnsteigen. Das ist was relativ Banales. Man hat einfach den falschen Estrich verwendet, als man die ganzen Bodenbeläge gebaut hat. Und das sind dann eben die Dinge, die da alle mit reinspielen, sodass es so viele Jahre mehr dauert. Und wo man jetzt auch ganz ehrlicherweise sagen muss, man kennt diese ganzen Punkte und wie genau die alle miteinander zusammenspielen, da muss die Bahn jetzt dann auch mal Antworten liefern.
1: Stuttgart 21 sollte eigentlich in diesem Jahr eröffnet werden. Jetzt fordert Baden-Württembergs Ministerpräsident Cem Özdemir, dass die Bahn endlich mal alle Karten auf den Tisch legt. Die wollte eigentlich erst Mitte des Jahres bekannt geben, wann der neue Hauptbahnhof fertig wird. Ich meine, gut, so lange ist da jetzt auch nicht mehr hin bis zu diesem geplanten Termin. Ja. Die Bahn steht also ordentlich unter Druck momentan.
8: Ja, die steht unter Druck, die stand auch schon immer unter Druck. Man darf auch nie ganz vergessen, die Bahn hat das Projekt in dieser Form ja auch nie gewollt. Die ist immer politisch hineingedrängt worden in das Projekt Stuttgart 21. Die Bahn hat sich sogar zwischenzeitlich mal komplett losgesagt von dem Projekt. Das war noch Ende der 90er Jahre. Da hat die Bahn gesagt, uns ist das finanzielle Risiko zu groß, das umzusetzen. Und dann in den Nullerjahren haben Landes- und Bundespolitiker das aber politisch durchgedrückt und die Bahn sozusagen damit beauftragt, das trotzdem zu bauen. Und hätte ja eigentlich sogar schon 2019 eröffnen sollen. Also man sieht, was da an Fehlerketten stattgefunden haben müssen. Naja, und jetzt ist es aber so, dass die Bahn, dadurch, dass sie ja auch ein Staatskonzern ist, also zu 100% in Staatshand sich befindet, da gibt es sehr klare Regularien, wann die Bahn überhaupt welche Sachen öffentlich kommunizieren darf. Und die Bahn, die darf sich öffentlich zu so gravierenden Projekten wie Stuttgart 21 erst dann äußern, wenn sie ihren eigenen Aufsichtsrat darüber informiert hat und auch der Aufsichtsrat sozusagen formal zugestimmt hat, okay, wir haben uns das angehört, so macht ihr das jetzt. Und erst dann darf die Bahn sich öffentlich dazu äußern. Und der Aufsichtsrat, der tagt eben erst am 25. Juni. Und davor sind der Bahn sozusagen die Hände gebunden.
1: Frieda Kümmerer vom SWR, einer der Autoren der Dokumentation über Stuttgart 21. Und darin wird unter anderem klar, dass dieser neue Bahnhof noch viel später fertig wird als gedacht, nämlich erst 2031. Die Dokumentation ist zu finden in der ARD Mediathek unter folgendem Titel: Stuttgart 21, verplant, verbaut, verschoben.
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1: Gleich 2:04. Solarzellen und Windkraftanlagen sind an sich eine super Sache für die Stromerzeugung, solange der Wind weht und die Sonne scheint. Das schwankt nun mal und deswegen ist manchmal zu wenig oder zu viel Strom vorhanden aus diesen Anlagen. Eine Lösung wäre es, das Stromnetz so weit auszubauen, dass der Überschuss aufgefangen werden kann. Das wäre aber sehr teuer. Und auf der anderen Seite, in der sogenannten Dunkelflaute, da kommt dann zu wenig Strom an. Das muss dann mit Energie aus anderen Quellen ausgeglichen werden. Bundeswirtschaftsministerin Katharina Reiche setzt deswegen auf neue Gaskraftwerke. Es gibt aber auch die Möglichkeit, die vielen Elektroautos mit ihren großen Akkus zu verwenden als Stromspeicher. Nennt sich bidirektionales Laden und funktioniert folgendermaßen.
10: Wer sein E-Auto an die Wallbox stöpselt, lädt in der Regel den Akku auf. Bei Thomas Schusar in Salzgitter fließt der Strom allerdings in zwei Richtungen. Von der Photovoltaikanlage auf dem Dach seines Hauses direkt ins Fahrzeug, aber von dort auch in den Haushalt, wenn die Solaranlage gerade nicht genug liefert. Technisch ist das kein Problem, wie das Pilotprojekt Elli des VW-Konzerns zeigt, bei dem Thomas Schusar Kunde ist.
11: Man hat ja sowieso die PV-Anlage und dann hat man im Prinzip so eine Regelungseinheit, wo die Stromflüsse gemessen werden. Dann weiß halt das Auto, okay, ich muss jetzt ausspeisen, ne? Und dann schaltet sich das Auto ein und versorgt er das Haus mitten. Also im Prinzip braucht man nur diese bidirektionale Wallbox und ja, handgroße Regelungseinheit.
10: Der Vorteil für Thomas Schusar: wenn seine Solaranlage bei Sonnenschein mehr Energie produziert, als er gerade braucht, kann er die im Auto zwischenspeichern und erst später bei Wolken oder Dunkelheit nutzen. Waschmaschine, Kühlschrank oder Hausbeleuchtung laufen dann mit Strom aus dem E-Auto. Strom aus dem Netz braucht er kaum noch.
11: Ohne Wallbox hatten wir schon eine Autarkie von 72%. Das heißt, 28% hatte ich dann Netzbezug an Strom. Und mit dem bidirektionalen Laden kommt man schon auf über 90% dann.
10: Was im kleinen Maßstab zu Hause funktioniert, könnte auch im großen Rahmen die Schwankungen erneuerbarer Energien abfedern. Wenn die Batterien hunderttausender E-Autos als Zwischenspeicher ins Stromnetz eingebunden wären, hätte Elektromobilität einen weiteren Nutzen, sagt Nina Weber vom Forschungsprojekt Mobility to Grid der Technischen Universität Berlin.
9: Bei Lkw ist das Potenzial sogar so, dann können die real Geld damit verdienen. Da steht dann so ein Lkw in der Nacht dort und plötzlich verdient er mal 70, 80 Euro.
10: Und zwar dann, wenn der Netzbetreiber den Fahrzeugbesitzer für die Zwischenspeicherung bezahlt. Die vielen tausend Batterien elektrischer Pkw und Lastwagen könnten Ertragsspitzen regional puffern. Wenn zum Beispiel bei kräftiger Brise in Norddeutschland die Windräder auf See viel Energie erzeugen, könnten sie die Autos der Region zwischenspeichern, bevor sie später zu den großen Verbrauchern nach Süddeutschland geleitet wird. Forschende haben in Studien verschiedene Szenarien untersucht, wie das System teuren Netzausbau sparen könnte.
12: Das Potenzial, zumindest aus wissenschaftlicher Sicht, auf Basis von Simulationsergebnissen, ist riesig. 20% der Fahrzeuge sind elektrisch, beteiligen sich an diesem bidirektionalen Laden. Wenn man jetzt eben so Sonderereignisse wie lange Dunkelflauten rauslässt, würde es ermöglichen, eine 100%ige Integration von Erneuerbaren ohne zusätzliche Speicher zu ermöglichen.
10: Alexander Grahle von der TU Berlin verweist darauf, dass die Technik dafür marktreif ist. Aber in Deutschland stockt die Entwicklung, während zum Beispiel in Frankreich Renault schon die passenden Wallboxen zu seinen Autos verkauft. Ein Grund: im Nachbarland gibt es nur einen dominierenden Elektroerzeuger, dessen Tochtergesellschaft auch fast das ganze lokale Verteilernetz betreibt.
1: Sven Kästner über Elektroautos als flexible Stromspeicher.
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19: 14 Uhr. Ethikrat lehnt allgemeines Mindestalter für Social Media ab. Hessischer Landtag beschließt neues Vergabe- und Tariftreuegesetz. Britischer Verteidigungsminister Healey tritt zurück. Das Wetter wechselhaft mit Schauern und einzelnen Gewittern, 14 bis 20 Grad. Mein Name ist Christine Schumann. Der Deutsche Ethikrat hat sich beim Thema Social-Media-Verbot für Kinder und Jugendliche positioniert. Ein pauschales Mindestalter hält der Rat nicht für sinnvoll. Aus der Nachrichtenredaktion Felix Wendt.
14: Kinder und Jugendliche wachsen mit digitalen Angeboten auf. Sie sind für sie ein wichtiges Bedürfnis, so der Ethikrat. Deshalb bringe es nichts, sie bis zu einem bestimmten Alter quasi auszusperren. Der Fokus auf die sozialen Netzwerke sei außerdem zu kurz gegriffen. Auch bei Streaming-Angeboten, Messengern und KI-Chatbots gäbe es Gefahren für Minderjährige. Deshalb brauche es ein umfassendes Schutzkonzept. Und Eltern müssten Tools an die Hand bekommen, mit denen sie zum Beispiel die Bildschirmzeit beschränken können.
19: Die Landesregierung möchte Investitionen in die hessische Infrastruktur ankurbeln, damit Straßen und Schulen schneller saniert werden können. Der Landtag hat mit den Stimmen der Regierungsfraktionen von CDU und SPD ein neues Vergabe- und Tariftreuegesetz verabschiedet. Danach sollen deutlich mehr öffentliche Aufträge ohne Ausschreibungen vergeben werden dürfen. Gleichzeitig müssen Unternehmen bei öffentlichen Aufträgen nachweisen, dass sie nach Tarif bezahlen. Die Opposition im Bundestag hat mit viel Kritik auf die Regierungserklärung von Kanzler Merz reagiert. Merz hatte darin alle zur Reformbereitschaft aufgerufen. Aus dem Hauptstadtstudio Ulrike Römer.
23: Die Grünen im Bundestag haben der Regierung Untätigkeit vorgeworfen. Genug Appelle, handeln Sie, forderte Co-Fraktionschefin Britta Hasselmann. Reform sei zu einem Synonym für Kürzung verkommen. Für die AfD kam Alice Weidel zu dem Schluss, diese Regierungserklärung war der Abgesang eines Gescheiterten. Verursacht vor allem durch eine verfehlte Wirtschaftspolitik. Der Co-Fraktionschef der Linken im Bundestag, Sören Pellmann, warf der Bundesregierung eine Politik der sozialen Härte vor.
19: Der britische Verteidigungsminister John Healey tritt zurück. Das hat der Labour-Politiker in einem Brief an Premierminister Starmer mitgeteilt. Als Anlass nennt er den Streit über den Verteidigungsetat. Healey schreibt, was die Regierung investieren wolle, bleibe weit hinter dem zurück, was in dieser gefährlichen Zeit erforderlich sei. Der Ski- und Snowboard-Weltverband FIS hat einen neuen Präsidenten. Bei der Wahl setzte sich Alexander Ospelt aus Liechtenstein mit einer Stimme Vorsprung gegen den umstrittenen Geschäftsmann Johann Eliasch durch. SPD-ARD-Sportreporter Kilian Medele.
15: Ilyash zeigte sich auf dem Podium als fairer Verlierer. Ich habe immer gesagt, entweder bekomme ich mein Leben zurück oder ich gewinne die Wahl. Mit beiden bin ich sehr glücklich. Ilyash machte nach seiner Abwahl dem Internationalen Olympischen Komitee Vorwürfe. Er habe von vielen gehört, dass das IOC versucht hätte, die Wahl zu beeinflussen. Der schwedisch-britische Milliardär und Geschäftsmann hatte die FIS 2021 übernommen, aber schnell große Skinationen wie Österreich, Deutschland und die Schweiz gegen sich aufgebracht.
16: Das waren die Nachrichten. Mehr Wolken als Sonne heute mit Schauern und einzelnen Gewittern, vor allem in Nord- und Osthessen. Dazu Werte zwischen 14 und 20 Grad. In der Nacht kühlt es ab auf 13 bis 8 Grad. Morgen viele Wolken, immer wieder leichter Landregen bis 20 Grad. Und die weiteren Aussichten am Samstag. Sonne, Wolken und immer noch ein paar Schauer bis 25 Grad. Am Sonntag Sonne, Wolken und trocken bis 23 Grad. Die Zeit gleich 14.04 Uhr.
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16: Vorsicht auf der A5 Kassel-Frankfurt zwischen Westkreuz Frankfurt und Frankfurt-Westhafen. Da ist ein Mensch auf der Fahrbahn. Vorsicht auf der A7 Hannover-Fulda zwischen Kassel-Nord und Guxhagen. Verkehrsbehinderungen wegen Wasserglätte. Vorsicht auf der A45 Dortmund Richtung Gießen zwischen Herborn-West und Herborn-Süd. Da liegen Lkw-Reifenteile auf der Fahrbahn. Vorsicht auf der B49 Limburg Richtung Gießen zwischen Weilburg und Lönberg, eine ungesicherte Unfallstelle. A7 Würzburg Richtung Fulda zwischen Bad Brückener Volkers und Fuldaer Dreieck, 2 Kilometer Stau und stockender Verkehr. Und A7 Kassel Richtung Fulda zwischen Niederaula und Hünfeld-Schlitz, 2 Kilometer Stau wegen einer Baustelle.
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1: Einen schönen Nachmittag. Die Reform könnte eines der Worte 2026 werden, so oft wie das momentan in den Mund genommen wird, auch wenn es jetzt nicht so originell ist. Dass es Reformen geben muss in Deutschland, darüber sind sich im Prinzip alle wichtigen Akteure einig, egal ob Bundesregierung, Opposition, Gewerkschaften oder Arbeitgeber. Nur wie die Reformen genau aussehen sollen, da gehen die Meinungen dann doch auseinander. Gestern Abend gab es dazu wieder mal ein Treffen im Kanzleramt und heute hat Bundeskanzler Friedrich Merz dann eine Regierungserklärung abgegeben im Bundestag. Da ging es vor allem um den EU-Gipfel in der kommenden Woche. Darüber habe ich gesprochen mit unserem Hauptstadtkorrespondenten Georg Schwarte in Berlin. Ist der Kanzler denn heute Morgen trotzdem noch mal konkret auf das Thema Reform eingegangen?
18: Ja, das ist er. Das eigentliche Thema EU-Rat, das hatte erstmal 12 Minuten Pause beim Kanzler. Es ging um die Reformen und da war so ein bisschen der Mutmacher der Nation ein etwas anderer Friedrich Merz, ein anderer Ton. Gleich zu Beginn hat er darauf verwiesen, Startups plus 30% bei den Gründungen, Luftfahrtindustrie. Er war gestern bei der Luftfahrtausstellung, volle Auftragsbücher. Das klang dann bei ihm so.
24: Es gibt sie also, die Erfolgsgeschichten in Deutschland.
18: Ja, Erfolgsgeschichten. Damit hat er tatsächlich angefangen. Das waren seine ersten Worte, diese Erfolgsgeschichten. Er ist darauf eingegangen, auf das Treffen gestern Abend, Sie haben es erwähnt, Sozialpartner, Gewerkschaften, Arbeitgeber. Gut, konstruktiv sei es gewesen. Dann kam aber gleich ein Aber. Wir werden da nicht stehen bleiben, sagte dieser Friedrich Merz.
24: Ich möchte, dass wir zuhören, dass wir dann aber auch Entscheidungen treffen. Und genau daran arbeiten wir in der Bundesregierung.
18: In den nächsten Tagen, Wochen und Monaten, sagte er. Und dann gab es tatsächlich einen Appell auch noch an uns alle, uns Bundesbürger. Diskutiert mit, bringt euch ein, aber winkt nicht verächtlich ab, wenn es um diese Reformen geht. Das war die Botschaft des Friedrich Merz.
1: Wobei in dieser Regierungserklärung sollte es ja vor allem um den nächsten EU-Gipfel gehen in der kommenden Woche. Da steht die Finanzplanung der Europäischen Union auf der Tagesordnung für die kommenden Jahre. Mit welcher Position will denn Friedrich Merz da auftreten?
18: Ja, so ein bisschen Ärmel hochkrempeln und auch da aufräumen bei der EU. Personal sparen, Geld nicht mehr zum Fenster rauswerfen, eine strengere und straffere Haushaltsführung. Der mittelfristige Finanzplan muss aufgestellt werden. Stichwort Ukraine. Die gehört zu Europa und die gehört mittelfristig auch in die EU. Da gab es übrigens wütenden Protest. Wir kommen vielleicht später noch drauf auf den Auftritt von Alice Weidel, der AfD-Chefin. Aber die hatte zum Thema Ukraine eine sehr dezidierte Meinung. Das klang bei ihr dann so.
25: Nein, die Ukraine darf niemals Mitglied der Europäischen Union und der NATO werden. Punkt aus, basta.
18: Ja, Punkt aus, basta. Man hört schon im Hintergrund Tumult im Plenum. Es ging heute wirklich sehr, sehr hoch her. Das hatte in erster Linie auch, ich habe schon erwähnt, mit der denkwürdigen Rede von Alice Weidel zu tun. Die tritt gelegentlich ja auf im Bundestag als Fürstin der Finsternis, malte Deutschland in sehr düsteren Farben. Das hat sie auch heute getan. Die Regierungserklärung des Kanzlers, für sie einen Abgesang eines Gescheiterten. Und dann fielen alle Stichworte. Insolvenz-Tsunami, sagte sie, Exodus der Industrie, Massenflucht ins Ausland, Masseneinwanderung in die Sozialsysteme. Und das Ganze, das kulminierte bei ihr dann in diesem einen Satz.
25: Was haben Sie alle, ja alle hier, aus unserem Land durch Massenmigration, durch Verrohung und dem Sittenverfall nur aus unserem Land gemacht.
18: Ja, da war es dann unschön und da wurde es dann auch noch unschöner. Matthias Mirsch von der SPD, der sagte, ich weiß nicht, was in Ihrem Leben falsch gelaufen ist, aber irgendwas muss passiert sein. So viel Hass, so viel Verachtung, Sie sind keine Patriotin, Sie sind das Gegenteil. Jens Spahn von der Union sagte, das ist Verrat am Vaterland, wie Sie da gegenüber Russland auftreten. Also da ging es tatsächlich hoch her.
1: Also wieder mal entsprechend eine muntere Debatte im Bundestag, wo es auch mit den Emotionen mal hoch herging. Wenn Sie Friedrich Merz mal beurteilen müssten, Sie haben ihn ja schon öfter erlebt bei seinen Reden im Parlament und sein Auftreten wird ja gerne mal kritisiert. Wie hat er denn heute auf Sie gewirkt?
18: Also angefasst bei der Kritik,

0: Kanzler hat tatsächlich versucht, ein bisschen Mut zu machen und zu sagen, Leute, das kriegen wir hin mit diesen Reformen. Ich bin da guten Mutes.
1: Unser Hauptstadtkorrespondent Georg Schwarte. Wir haben gesprochen über die Regierungserklärung von Bundeskanzler Friedrich Merz heute im Deutschen Bundestag. Da ging es zumindest formal um den kommenden EU-Gipfel, vor allen Dingen aber auch um die Reformen hier bei uns in Deutschland. So, heute ist Donnerstag, der 11. Juni. Da war doch was.
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1: Eines steht übrigens schon fest heute an diesem Tag, an dem die Fußball-WM losgeht. Am 19. Juli wissen wir, wer gewonnen hat, dann ist das Endspiel. Bis dahin ist noch ganz, ganz viel, was auf dem Kalender zu finden ist. Das Siegerteam bekommt dann rund 50 Millionen US-Dollar. Das ist schon ordentlich und darauf können sich auch die Fußballverbände jeweils freuen. So eine WM lohnt sich ohnehin für die Mannschaften, die da mitmachen. Alleine für die Teilnahme bekommen die schon 9 Millionen US-Dollar. Am meisten verdient aber die Weltfußballvereinigung, der Weltfußballverband FIFA. Der verkauft Eintrittskarten, die Medienrechte für die Übertragung der Spiele, dazu das ganze Marketing und das Beste, das alles ist fast komplett steuerfrei. Die Gastgeberländer hoffen natürlich auch, dass sie was von diesem Kuchen abbekommen, von den Einnahmen. Ob sich das für die wirklich lohnt, das hat sich unsere Reporterin Anne-Kathrin Beck aus der ARD-Finanzredaktion angeschaut.
3: Neben Hotels, Restaurants, Fluggesellschaften und Sportartikelherstellern dürfte vor allem die FIFA profitieren. Der internationale Fußball-Dachverband ist für die Planung und Durchführung der WM zuständig. Auf den Dachverband warten Milliardenumsätze, sagt Florian Pfeffel, Professor für Sportmanagement an der Arcades-Hochschule Bad Homburg.
4: Die FIFA ist der wirtschaftliche Gewinner des Turniers. Es wird aktuell mit ca. 13 Milliarden US-Dollar Umsatz für die FIFA gerechnet, was angesichts der 7 bis 8 Milliarden US-Dollar aus 2022, Katar, durchaus eine signifikante Steigerung ist.
3: Internationale Fernsehsender und Streaming-Plattformen kaufen bei der FIFA TV-Rechte, damit sie die WM übertragen können. Diese wiederum versprechen sich davon neue Abonnenten und steigende Werbeeinnahmen. Wie erfolgreich das WM-Geschäft für die Anbieter letztendlich aber wirklich ist, sei vorher lange unklar.
4: Ob diese Wette aufgeht, kann natürlich je nach Land und Rechtepaket auch vom sportlichen Erfolg der eigenen Mannschaft abhängen. Je weiter die Mannschaft kommt, je größer ist tendenziell die Begeisterung im Land, je länger hält sie sich und je mehr werden Zuschauer daran interessiert sein, die Spiele zu verfolgen und deshalb gegebenenfalls weitere Abonnements abzuschließen.
3: Doch die wirtschaftlichen Effekte der Weltmeisterschaft sind ungleich verteilt. Während die FIFA und andere internationale Konzerne hohe Gewinne erzielen, bleiben viele Kosten bei den Gastgeberländern und Kommunen hängen. Investitionen in Stadien, Infrastruktur, Sicherheit und Verkehr werden häufig mit öffentlichen Geldern finanziert. Und häufig übersteigen die Ausgaben dabei die späteren Einnahmen. Kritiker sprechen deshalb seit Jahren von einem ungerechten Geschäft für Steuerzahler. Hinzu kommt, die oft angekündigten Booster für die Wirtschaft relativieren sich bei genauerem Hinsehen. Laut Schätzungen der FIFA und der Welthandelsorganisation könnte das fünfwöchige Turnier rund 17 Milliarden US-Dollar zur Wirtschaftsleistung der USA beitragen. Gemessen an der Größe der amerikanischen Volkswirtschaft sei das allerdings marginal, sagt Christoph Breuer, Professor für Sportmanagement an der Deutschen Sporthochschule Köln.
5: Selbst wenn es die 17 Milliarden werden, dürften diese am Ende kaum messbar sein, denn das Bruttoinlandsprodukt der USA ist riesig, beträgt 30 Billionen US-Dollar und da sind 17 Milliarden kaum zu spüren.
3: Der gesamtwirtschaftliche Nutzen dürfte für die austragenden Länder überschaubar bleiben. Damit ähnelt das Turnier dem Sport selbst. Es gibt nur einen großen Gewinner, aber viele Verlierer.
1: Die Analyse von Anne-Kathrin Beck aus unserer Finanzredaktion. Der Fußball an sich ist halt immer auch ein Riesengeschäft.
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1: So ein bisschen umgewöhnen müssen wir uns ja auch bei dieser Fußball-WM. Viele Spiele finden sehr spät am Abend statt oder mitten in der Nacht. Da ist das mit dem Public Viewing so eine Sache. Zumindest vom Wetter her sind die Aussichten ganz okay.
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1: Es ist ja noch gar nicht so lange her. Da haben wir geschwitzt bei Temperaturen um die

0: 30 Grad. Der Sommer hat gleich zu Beginn mal so richtig aufgedreht, auch bei uns in Hessen. Das ging schon Ende Mai los. Aktuell schwächelt er aber ein bisschen, fühlt sich eher nach zaghaftem Frühlingswetter an momentan. Und darüber habe ich gesprochen mit unserem Meteorologen Tim Stäger. Der hat nämlich auch schon die nächsten Sonnenstunden im Blick. Also Tim, erst diese Hitze relativ früh im Jahr, aber jetzt wieder so kühles Wetter. Ist so ein Wechsel, so ein markanter Wechsel eigentlich normal?
1: Das ist eigentlich das typische mitteleuropäische Sommerwetter, auch wenn man das nicht so gern wahrhaben möchte, weil man immer so ein bisschen vielleicht leicht verklärte Vorstellung hat, dass es so richtig mediterran zugehen sollte, ja. Hierzulande, ist aber eigentlich eher das Typische. Wir liegen halt nur mal in dieser Zone, wo immer die Tiefs vom Atlantik übergreifen und dann immer auch sich quasi in Kampf liefern zwischen dem Azorenhoch, das immer so diesen bekannten Keil ausstreckt, und eben diesen atlantischen Tiefausläufern, die von Nordwesten dann eher die kühlere Luft bringen. Und jetzt haben wir eben diese kühlere Phase gerade. Das ist übrigens ein sogenannter Witterungsregel. Regelfall, man nennt es Schafskälte. In 3 von 4 Jahren tritt das nämlich tatsächlich Mitte Juni ein. Die Schafe, frisch geschoren, frieren dann mit ihrem kurzen Fell, daher der Name. Aber das ist tatsächlich typisch. Was natürlich jetzt sehr markant war, dass es eine frühe, ausgeprägte Hitzewelle Ende Mai gab. Das war eher ein bisschen ungewöhnlich. Und dann natürlich der Absturz jetzt sehr markant. Aber auch das kann es eben auch hierzulande mal geben.
0: Wobei das für die Natur wahrscheinlich gar nicht so schlecht ist, wenn es zwischendurch bei diesem kühlen Wetter auch mal regnet, oder?
1: Ganz richtig. Also es sind natürlich immer so viele Schauer, das ist so punktuell, aber wiederholt kriegen alle ein bisschen was ab. Und tatsächlich im Mai hat die Niederschlagsbilanz dann sogar einen Überschuss gebracht in Hessen. Mhm. Und auch jetzt im Juni bisher sind wir quasi on track, was quasi das Regensoll angeht. Es ist noch nicht erfüllt, aber wir sind natürlich erst im ersten Drittel gerade abgeschlossen des Junos. Also da ist noch einiges, was da noch passiert an Wetter. Aber die Natur freut sich natürlich, vor allem weil gerade über die Sommermonate natürlich die Wasserbilanz negativ ist. Die Verdunstung ist sehr hoch, die Vegetation zieht viel Feuchtigkeit und da droht natürlich schnell Trockenstress. Und wenn dann mal wieder eine stabile Schönwetterphase kommt, dann ist auch schnell wieder die Böden in tieferen Schichten ausgetrocknet. Also man freut sich über jeden Regentropfen.
0: Wie lange bleibt es denn noch so relativ unbeständig und kühl?
1: Also es bahnt sich jetzt schon wieder der Wechsel zu einer warmen, sogar möglicherweise heißen Witterungsphase an. Pünktlich zum Wochenende von Westen keilt das Azorenhoch mal wieder aus. Bedeutet, dass es dann zunehmend freundlich wird. Donnerstag und auch am Freitag noch regnerisch und leicht unterkühlt. Aber dann pünktlich zum Wochenende gehen die Temperaturen deutlich über die 20 Grad Marke drüber, auch in Nordhessen. Und im weiteren Verlauf scheint es so zu sein, dass sich tatsächlich eine neue Hitzewelle anbahnt. Richtung Wochenmitte wird die 30 Grad Marke wohl wieder geknackt werden. Das beginnt natürlich immer typischerweise an der Bergstraße und im Rhein-Main-Gebiet, aber auch in Nordhessen werden wir wohl dann im Wochenverlauf die 30 Grad überschreiten. Und das ist jetzt noch nicht so ganz ausgemacht, ob das wirklich eine lange andauernde Hitzewelle wird oder nur ein Strohfeuer. Aber es könnte durchaus sein, wenn sich dieses Hoch etabliert über Mitteleuropa, dass tatsächlich die nächste längere Hitzewelle ansteht. Also lieber nochmal genießen das kühle Wetter. Man wird sich vielleicht mal zurückerinnern und sagen, ach, war das so schön kühl.
0: Das Sommerwetter macht gerade eine runde Pause, aber die nächste Hitze kommt bestimmt, sagt unser Meteorologe Tim Stäger aus dem ARD-Wetterkompetenzzentrum. 18 Minuten nach 2 haben wir's.
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0: Beim Stichwort Kohlendioxid, dem Klimagas, da schauen wir oft nur auf die Industrie oder auch den Verkehr. Hinzu kommen aber bei uns in Deutschland Millionen Tonnen CO2, die im Laufe eines Jahres freigesetzt werden, und zwar von trockengelegten Mooren. Das ist dann in der Summe fast genauso viel, wie zum Beispiel der Verkehr in einem Jahr verursacht. Die Bundesregierung hat das erkannt und will was tun. Moore sollen wieder vernässt werden, wie das im Fachjargon heißt. Sprich, die werden einfach wieder feucht gemacht. Damit wird auch Landwirtschaft und Forstwirtschaft möglich in diesen Regionen. Bundesumweltminister Carsten Schneider von der SPD hat im April dieses Jahres ein Programm vorgestellt zur Wiedervernässung der Moore. 90.000 Hektar bis 2030. Dafür gibt's auch entsprechend Geld, und das nicht zu knapp. 1,75 Milliarden Euro. Wie Moore geschützt werden können, das können wir heute schon in Brandenburg beobachten, und wir können dort auch hören, was Landwirte zu den neuen Plänen der Bundesregierung sagen. Darum geht's in der Deutschland-Reportage heute von Thorsten Südow.
3: Du Dunkelgrüne Wiesen und Viehweiden, aber auch Getreidefelder, soweit das Auge reicht. Durchbrochen nur von Heckenstreifen und Baumalleen. In der Luft kreisen Bussarde und Milane. Hier, 60 Kilometer westlich von Berlin, mittendrin im havelländischen Luch, das vor etwa 300 Jahren teilweise entwässert wurde, lebt und arbeitet Landwirt Andreas Bangert. Es ist der schwarze Moorboden, auf dem Bangert einen großen Teil seiner Landwirtschaft betreibt.
4: Ich habe mir für diese Moorflächen über die Jahre das für mich passende Bewirtschaftungsmodell überlegt. Das ist einfach Mutterkuhhaltung und Rindermast in ganzjähriger Weidehaltung. Die passt halt sehr gut auf diese Grünlandstandorte mit absolutem Grünland, also mit Flächen, die nicht anders als Grünland nutzbar sind. Und die ganzjährige Weidehaltung ist sehr tiergerecht und auf der anderen Seite auch sehr wirtschaftlich.
3: Landwirt Andreas Bangert, Typ mittelbraune, lockige Haare, Nickelbrille, immer ein Lächeln im Gesicht, stammt aus Baden-Württemberg. Seinen Landwirtschaftsbetrieb im brandenburgischen Paulinenaue hat er 1993 gegründet. Seit 2021 beteiligt er sich am Projekt Moorschonende Stauhaltung, das von der Brandenburger Landesregierung gefördert wird. Das bedeutet ein verstärktes Wirtschaften auf nassen Niedermoor-Wiesenflächen.
4: Ich gehe davon aus, dass der Klimawandel, dass der menschengemacht ist und dass deswegen der Klimawandel auch durch den Menschen beeinflusst bzw. abgebremst werden kann.
3: 7% der jährlichen Kohlendioxidemissionen in Deutschland würden aus entwässerten Mooren freigesetzt, argumentiert Bangert.
4: Und die effektivste Möglichkeit, diese CO2-Emissionen aus diesen entwässerten Mooren zu reduzieren, ist die Wiedervernässung. Und ich versuche jetzt hier auf dem Standort, versuche ich praktisch zwischen der Wiedervernässung und der Bewirtschaftung eine Vereinbarkeit zu erzielen.
3: Und wir stehen hier ganz in der Nähe von einem ganz speziellen Stauwerk, das wichtig ist für diese große Weidefläche, die Sie hier haben, die mit Weidenbäumen bestanden ist, aber auch mit Gräsern. Was hat es damit auf sich? Gehen wir mal ran, was passiert da eigentlich? Sieht aus wie 1,50 mal 1,50 Breite aus Zement. Und was ist denn in diesem Schacht drin?
4: Also in dem Schacht sind Eichenbohlen, die über die Spindel angehoben oder abgesenkt werden können. Und über dieses Anheben und Absenken kann man praktisch den Wasserstand im Graben regulieren.
3: Welches ist der beste Wasserstand aus Sicht des Landwirtes Andreas Bangert?
4: Also aus Sicht des Moorschützers ist der höchstmöglich erreichbare Wasserstand der beste. Also für die Moorflächen wäre ein Wasserstand, der sich ziemlich genau auf Geländehöhe bewegt, wäre eigentlich oder ganz, ganz leicht überstaut, wäre ideal. Und das ist praktisch immer das Ziel, dass man diesen Wasserstand einstellen kann und auch über einen möglichst langen Zeitraum erhalten kann.
3: Ich gehe einige Schritte mit Landwirt Andreas Bangert durch seine vernässte Moorwiese. Ein Stückchen Klimaschutz quasi zum Anfassen. Weil der Wasserstand knapp unter der Grasnarbe verhindert, dass sich der in Jahrhunderten entstandene Torf weiter zersetzt und klimaschädliches Kohlendioxid austreten kann. In Brandenburg ist auf nur etwa 10.000 Hektar Moor der Wasserstand derart ausreichend. Dabei könnten Moorböden zusätzlich Wasser in der oft trockenen Region Brandenburg halten.
4: Der Moorboden, der ist wie ein Schwamm. Der hat wirklich, also wenn der funktioniert, dann hat er ein sehr hohes Wasserhaltevermögen. Und wenn man da drauf tritt, dann tritt da wirklich viel Wasser aus. Also der kann unheimlich viel Wasser speichern.
3: Ich fahre 50 Kilometer weiter Richtung Westen, nach Gülpe. Das kleine Dorf mit der Backsteinkirche, umgeben von Wiesen, Feldern und Kanälen, liegt nur einige hundert Meter entfernt von der Havel. Auch hier, soweit das Auge reicht, Niedermoorgebiet und Lebensraum vieler Vogelarten.
5: Feldlerchen auf jeden Fall. Die Grauammer ist eine ganz typische Art. Braunkehlchen sind wir hier in der Gegend eines der Top 5 Gebiete in Brandenburg.
3: Schildert Clemens Herche von der Naturwacht Westhaveland, der in der Wiesenlandschaft mit dem Fernglas nach Kiebitzen Ausschau hält. Er spricht sich mit Landwirten ab, ab wann und wo Niedermoorwiesen im Juni gemäht werden.
5: Das ist enorm wichtig, dass wir hier mit den Landwirten, die in der Fläche wirtschaften, gut zusammenarbeiten, weil wir alle diese Landschaft in irgendeiner Art und Weise nutzen. Der Landwirt verdient damit Geld. Wir versuchen, die Natur zu schützen. Wir müssen gucken, dass wir zusammen einfach arbeiten und miteinander einen guten Weg finden.
3: Während Clemens Herche das sagt, lächelt wenige Schritte entfernt ein kräftiger Mann, Enrico Vogt. Er leitet seit 10 Jahren die Agrargenossenschaft Gülpe. Hier werden Gras, Heu und Rindfleisch auf hunderten Hektar Wiesen, beispielsweise in der großen Grabenniederung, produziert. Etwa bis Mitte Juni steht in dem Niedermoorgebiet Wasser in den Wiesen, dann startet schrittweise die Wiesenmaht. Mit einem nagelneuen Häcksler, der auf Gummiketten über den Moorboden rollt.
6: Genau, der ist extra dafür ausgerüstet, dass er sehr, sehr wenig Bodendruck hat. Und an diesem Häcksler fahren wir dann ein Direktschneidwerk. Also es wird direkt gemäht und gleich gehäckselt. Da hat das Ministerium des Landes Brandenburg, das nennt sich Moor Investiv, hat hier mit unterstützt und es gab 80% Förderung für den Häcksler.
3: Genossenschaftsvorstandschef Enrico Vogt aus dem brandenburgischen Gülpe steht dem im April vorgestellten Moorförderprogramm aufgeschlossen gegenüber. Allerdings beim Fördern sollten die nicht vergessen werden, die sich schon seit Jahren bemühen, Moore als Kohlendioxid- und Wasserspeicher zu erhalten.
7: Ich bin ja jetzt so seit 10 Jahren geschäftsführender Vorstand hier und seit 10 Jahren versuche ich eben begreiflich zu machen, dass auch wir, die schon vernässt sind und entsprechend mit den Regeln arbeiten, dass auch wir entsprechend eine Entschädigung brauchen und das sollen sich angucken, das Gebiet. Und ich habe schon viele Moorschützer oder viele Leute, die damit betraut sind, hergeholt und habe denen gezeigt, guck doch, wir machen das schon.
3: Zurück nach Paulinenaue zu Landwirt Bangert. Etwas mehr als 30.000 Euro im Jahr bekommt Landwirt Bangert vom Land Brandenburg dafür, dass er auf etwa 150 Hektar moorschonende Stauhaltung betreibt. Mal reicht der Wasserstand bis 10 cm unter der Grasnarbe, auf anderen Flächen sind es 30 cm. Mit Holzbalken und grauen Folien dichten Andreas Bangert und seine 3 Mitarbeiter die Enden der 4 Meter breiten Wassergräben ab, die einige Wiesen eingrenzen. Alles mit dem Ziel, nur wenig Wasser versickern zu lassen.
4: Das heißt praktisch, die Gräben werden nicht gekrautet und nicht geräumt, um praktisch den Wasserabfluss zu verzögern. Dann habe ich hier Stauanlagen, um auch das Wasser zurückzuhalten. Und damit sind eigentlich meine Möglichkeiten schon weitestgehend erschöpft. Also um praktisch einen besseren Wasserrückhalt noch zu erreichen, da müsste die ganze Sache wesentlich großflächiger angelegt werden.
3: Wesentlich großflächiger den Moorschutz anlegen, das ist das Ziel eines Förderprogramms zur Wiedervernässung von Moorböden, das Bundesumweltminister Carsten Schneider von der SPD im April vorgestellt hat. Das Ziel, 90.000 Hektar trockengelegte Moorböden sollen bis zum Jahr 2030 wiedervernässt werden. Es gehe nicht um Flächenstilllegungen, sondern darum, freiwillig in Moorregionen auf nasse Landwirtschaft umzuschwenken und die Moore als Kohlendioxidspeicher sowie als natürliche Kühlanlagen zu erhalten, so Minister Schneider. Der Paulinenauer Moorbauer Andreas Bangert hat mal reingeschaut in die Förderrichtlinien des neuen Programms. Im Prinzip gut, aber
4: wir haben in Deutschland 1,8 Millionen Hektar entwässertes Moorland. Wir müssten eigentlich, wenn wir bis 2045 die Moore komplett vernässen wollten, dann müssten wir eigentlich in den nächsten 20 Jahren jedes Jahr 90.000 Hektar vernässen. Dieses Programm umfasst aber 90.000 Hektar mit dem Ziel bis 2030. Also ist vielleicht ein Anfang, aber im Grunde genommen viel zu wenig.
0: Wieder mehr Moore für Deutschland, das ist das Ziel der Bundesregierung, wo das jetzt schon stattfindet, der Schutz von Mooren, nämlich in Brandenburg. Und welche Vorteile das hat, darüber hat Thorsten Südow berichtet.
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15: 14.30 Uhr. Ethikrat gegen Altersgrenzen für Social-Media-Plattformen. Hessischer Landtag beschließt neues Vergabe- und Tariftreuegesetz. Britischer Verteidigungsminister Healey tritt zurück. Das Wetter wechselhaft mit Schauern, maximal 20 Grad. Mein Name ist Christine Schumann. Der Deutsche Ethikrat lehnt ein Mindestalter für die Nutzung sozialer Medien ab. Bundestagspräsidentin Klöckner hatte um eine kurzfristige Stellungnahme gebeten. Aus dem Hauptstadtstudio Nicole Markwald.
16: Es gelte, den notwendigen Schutz junger Menschen in Einklang zu bringen mit ihren Kommunikations- und Informationsbedürfnissen. Dafür sei ein gesetzliches Mindestalter für Social Media nicht geeignet. Grundsätzlich empfiehlt der Rat, digitale Räume dringend jugendfreundlicher zu gestalten. Vorgaben, die Gefahren für Kinder und Jugendliche reduzieren sollen, müssten effektiver umgesetzt werden. Auch Anbieter sollten stärker in die Pflicht genommen werden.
15: Zum ersten Mal seit fast 3 Jahren erhöht die Europäische Zentralbank ihren Leitzins um 0,25 Prozentpunkte. Wie die Bank in Frankfurt eben mitgeteilt hat, steigt der Leitzins von 2,0 auf 2,25%. Grund ist die stark gestiegene Inflation. Die Landesregierung möchte Investitionen in die hessische Infrastruktur ankurbeln, damit Straßen und Schulen schneller saniert werden können. Der Landtag hat mit den Stimmen der Regierungsfraktionen von CDU und SPD ein neues Vergabe- und Tariftreuegesetz verabschiedet. Danach sollen deutlich mehr öffentliche Aufträge ohne Ausschreibungen vergeben werden dürfen. Gleichzeitig müssen Unternehmen bei öffentlichen Aufträgen nachweisen, dass sie nach Tarif bezahlen. Bundeskanzler Merz hat noch einmal für die Reformen geworben, die seine Bundesregierung angehen will. Er sagte in seiner Regierungserklärung im Bundestag, es sei schon viel passiert. Man habe Unternehmen entlastet und die Gesundheitsreform angepackt. Jetzt dürfe man aber nicht nachlassen. AfD-Co-Chefin Weidel warf Merz im Bundestag vor, mit seiner Politik eine so wörtlich Verachtung der Deutschen zu betreiben.
17: Höhere Steuern und Abgaben, Deindustrialisierung, Kriegsgefahr, Migrantengewalt, Hassverbrechen gegen die Deutschen. Mehr haben die Bürger von dieser Bundesregierung und von Ihnen nicht zu erwarten.
15: Der britische Verteidigungsminister Healey tritt zurück. Das hat der Labour-Politiker in einem Brief an Premier Starmer mitgeteilt. Als Anlass nennt er den Streit über den Verteidigungsetat. Healey schreibt, was die Regierung investieren wolle, bleibe weit hinter dem zurück, was in dieser gefährlichen Zeit erforderlich sei. In Frankfurt haben CDU, SPD und Grüne ihren Koalitionsvertrag vorgestellt, der die Partei Volt als Kooperationspartner vorsieht. In den nächsten Tagen müssen die jeweiligen Parteigremien dem Vertrag noch zustimmen. HR-Reporter Frank Angermund.
18: CDU-Chef Kössler sagte, die 4 Parteien wollen in den nächsten 5 Jahren gemeinsam Verbesserungen für Frankfurt erreichen. Die CDU wird künftig den Bürgermeister stellen und auch die Dezernate Sicherheit und Wirtschaft besetzen. Außerdem übernimmt die Union die Bereiche Finanzen und Verkehr von den Grünen, die künftig neben Umwelt und Soziales auch den Bereich Bauen und Immobilien verantworten. Die SPD behält die Dezernate Planen, Kultur und Bildung.
15: Wechsel in der Frauenfußball-Bundesliga. Nationalspielerin Jella Veit hat ihren Vertrag bei Eintracht Frankfurt nicht verlängert und wechselt im Sommer zum Ligakonkurrenten Union Berlin. Das hat die Eintracht mitgeteilt. Die 21-jährige Innenverteidigerin war seit Sommer 2021 in Frankfurt. Sie ist damit die sechste Profispielerin, die Eintracht dieses Jahr verlässt. Und das waren die Nachrichten. Das Wetter, mehr Wolken als Sonne heute, mit Schauern und einzelnen Gewittern. Dazu Werte zwischen 14 und 20 Grad. In der Nacht kühlt es ab auf 13 bis 8 Grad. Morgen viele Wolken, immer wieder leichter Regen und wieder so bis 20 Grad. Die weiteren Aussichten am Samstag, Sonne, Wolken, ein paar Schauer gibt's noch und bis 25 Grad. Am Sonntag dann Sonne und Wolken und es bleibt trocken bei Werten bis 23 Grad. Die Zeit gleich 14.35 Uhr.
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15: Vorsicht auf der B3 Gießen Richtung Marburg. Zwischen Stauffenberg Süd und Lolla Nord Stauffenberg liegt ein Metallteil auf der Fahrbahn. Vorsicht im Hochtaunuskreis auf der K726 zwischen Pfaffenwiesbach und Usinger Stadtwald. Da liegt ein totes Reh auf der Fahrbahn. A7 Würzburg Richtung Fulda zwischen Bad Brückenau-Volkers und Fuldaer Dreieck. 2 Kilometer Stau und stockender Verkehr. A7 Kassel Richtung Fulda zwischen Niederaula und Hünfeld-Schlitz. 2 Kilometer Stau wegen einer Baustelle. A49 Kassel Richtung Gießen zwischen Kassel-Waldau und Kassel-Aue-Stadion steht ein defektes Fahrzeug auf dem linken Fahrstreifen. A661 Egelsbach Richtung Oberursel zwischen Frankfurt-Eckenheim und Frankfurt-Niedereschbach. 3 Kilometer Stau nach einem Unfall im Baustellenbereich. Der rechte Fahrstreifen ist hier blockiert. B62, B252 zwischen Gosfelden und dem Kölber Eck wegen eines Bombenfundes bis auf Weiteres gesperrt. Bei Bauarbeiten wurde dort eine Weltkriegsbombe gefunden. Evakuierungen sind aber wohl nicht erforderlich. Und Landkreis Offenbach und Landkreis Darmstadt-Dieburg. Die L3116 ist zwischen Rottgau-Ludenhofen und Babenhausen wegen Löscharbeiten an einem brennenden Fahrzeug gesperrt.
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0: Einen schönen Donnerstagnachmittag. Das berühmte Aztekenstadion in Mexiko-Stadt. Da werden heute, ich weiß nicht, wie viele Menschen weltweit hinschauen. Um 21 Uhr wird an diesem Ort der wichtigste Wettbewerb im internationalen Fußball starten.
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0: Schon jetzt, bevor es überhaupt losgeht, ist das eine WM der Superlative in 3 Ländern, den USA, Mexiko und Kanada. Es wird die größte WM bislang werden. 48 Mannschaften sind am Start und damit 104 Spiele bis zum Schluss. Das bedeutet auch, die Spieler und der ganze Tross, der dazugehört zu den Mannschaften, die müssen viel hin und her reisen. Dabei will der Weltfußballverband doch bis zum Jahr 2040 klimaneutral werden. Das passt dann irgendwie nicht ganz zusammen.
19: Der Fußballweltverband FIFA hat den Pfad der Nachhaltigkeit endgültig verlassen, sagt Karim Abu Omar von der Universität Erlangen-Nürnberg.
20: Man denkt eigentlich nur, oh Gott, was wird da passieren?
19: Karim Abu Omar arbeitet am Lehrstuhl für Sportwissenschaft und setzt sich dort mit dem Thema Gesundheit, Klima und Sport Großveranstaltungen auseinander. Allein die Emissionen, die durch den Flugverkehr von Fans und Teams entstehen, die den größten Teil des CO2-Fußabdrucks der WM ausmachen, nennt er einen klimatechnischen Totalschaden.
20: Ist so ein bisschen wie ein Autounfall.
19: Das Überwinden der großen Distanzen mit dem Flugzeug ist ein Planungsfehler, sagt auch Hartmut Stahl vom Öko-Institut, der die WM 26 mit der Europameisterschaft 24 in Deutschland vergleicht. Als das DFB-Team seine Gruppenspiele in München, Stuttgart und Frankfurt absolvierte, jetzt muss das Team nach dem ersten Gruppenspiel über 2500 Kilometer von Houston nach Toronto fliegen.
21: Hier sieht man schon, dass rein durch diese fehlende nachhaltige Planung im Endeffekt viele Treibhausgasemissionen ausgestoßen werden.
19: Es werden mehr als 9 Millionen Tonnen CO2 in die Luft geblasen. Das ist laut einer britischen Studie der Scientists for Global Responsibility eine Verdopplung im Vergleich zum Durchschnitt der letzten 4 WM entrunden. Dabei hat sich der Fußball-Weltverband selbst große Ziele gesteckt. Bis 2030 will man seine CO2-Emissionen halbieren, bis 2040 sogar netto null erreichen. Nur leere Versprechen. Davon ist Karim Abu Omar überzeugt.
1: Ja, man muss das ganz klar sagen, der FIFA geht es darum, möglichst viel Geld zu machen.
19: Die Gewinnprognose für die WM sind 11 bis 14 Milliarden Euro. Mehrere hundert Dollar muss man für ein Ticket hinlegen. Das grenzt automatisch Fans aus, kritisiert auch Thomas Kessen von der Faninitiative Unsere Kurve.
5: Ticketpreise, Unterkünfte, Reisewege, all das muss für die Mehrheit der Fans bezahlbar sein. Das ist nur noch eine Elitenveranstaltung.
19: Wie ernst es die FIFA mit Nachhaltigkeit meint, zeigt die letzte Weltmeisterschaft in Katar. Der FIFA ist mittlerweile per Gericht untersagt, von einer klimaneutralen WM in Katar zu sprechen. Für Sportwissenschaftler Karim Abu Omar ist klar, es gibt nur eine Möglichkeit, dem Gigantismus in Zukunft Einhalt zu gebieten.
1: In dem Moment, wo wir der WM keine Aufmerksamkeit mehr schenken, bricht das ganze Geschäftsmodell zusammen.
19: Ein Boykott wäre die Konsequenz.
1: Ja, natürlich. Wir müssen uns alle fragen, ist das noch der Sport, den wir wollen?
19: Und mit dieser Einstellung ist der Wissenschaftler nicht allein. Auch der Sprecher der Faninitiative Unsere Kurve, Thomas Kessen, ruft zum WM-Verzicht auf.
5: Auch diese WM ist nicht unsere WM. Wir wünschen allen eine erholsame Sommerpause. Tschüss.
0: Die Fußball-WM und ihre etwas problematische Klimabilanz, zusammengefasst von Martin Thiel.
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0: So, normalerweise hätte ich heute eine Trillerpfeife mitbringen müssen ins Studio, aber wir sind ja beim Radio, da geht das auch mit diesem Knopf hier. So oder so ähnlich wird sich das anhören heute Abend deutscher Zeit im Aztekenstadion von Mexiko-Stadt. Dann ist der Anpfiff für die Fußball-WM und Profis haben es natürlich gemerkt, das war gerade ein Schlusspfiff, aber den braucht's ja dann auch am Ende. Können wir alles live verfolgen im Fernsehen. Am meisten Spaß macht das natürlich, gemeinsam mit anderen zu schauen. Entweder zu Hause mit Freunden, in der Kneipe um die Ecke oder beim Public Viewing unter freiem Himmel. Bei schönem Wetter natürlich besonders gewinnbringend, mal abgesehen von den mitunter sehr unpraktischen Spielzeiten, spät abends oder mitten in der Nacht. Aber das ist halt so bei dieser WM. Deswegen haben wir mal nachgefragt bei unseren Reportern, wo es denn in Hessen ein Public Viewing geben wird. Den Anfang macht aus Kassel Michael Schibilla.
22: Das größte Public Viewing gibt es in Kassel in der Probonio Arena, auch bekannt als Eissporthalle. Bis zu 5000 Fußballfreunde können hier gemeinsam die Spiele der deutschen Nationalmannschaft verfolgen. Fußball als Kinoerlebnis, das gibt's im Filmpalast. Auch hier werden bei freiem Eintritt alle Spiele mit deutscher Beteiligung gezeigt. Im Biergarten des neu eröffneten Sudhauses gibt's auch darüber hinaus viele Begegnungen auf Großleinwand. Wer es ein bisschen kleiner mag, kann eine Gaststätte ansteuern, zum Beispiel in der Friedrich-Ebert-Straße der Kasseler Kneipenmeile. Michael Pschibilla aus Kassel.
23: Heute Abend startet die Weltmeisterschaft und das heißt auch in Mittelhessen jede Menge Public Viewings. So auch direkt am Sonntag zum ersten deutschen Spiel gegen Curaçao. Das wird zum Beispiel in Solms auf dem Oberbieler Festplatz oder auch in Wetzlar auf der Sportanlage des RSV Büblinghausen gezeigt. Jetzt fangen viele Partien aber erst ziemlich spät an, weil die WM ja in den USA, Kanada und Mexiko stattfindet, mit 6 bis 8 Stunden Zeitverschiebung. Deswegen gibt es in diesem Jahr eine Ausnahmeregelung, mit der können auch Spiele draußen gezeigt werden, die erst um 22 Uhr beginnen, wenn eigentlich Nachtruhe wäre. Um die Spiele draußen zu übertragen, braucht man aber eine Genehmigung. In Gießen haben die 14 Lokale, viele davon in der Ludwigstraße. Henning Middeldorf, Gießen.
24: In Frankfurt werden die Regeln fürs gemeinsame Fußballgucken, fürs Public Viewing gelockert. Das bedeutet, Frankfurter Kneipen, Restaurants und Biergärten dürfen die WM-Spiele auf ihren Außenflächen länger live zeigen. Und zwar bis zum Endspiel am 19. Juli dürfen Gastronomiebetriebe bis Mitternacht Public Viewing anbieten, freitags und samstags bis 1 Uhr nachts. Das gilt nicht für die Vor- und Nachberichte oder Spielerinterviews, sondern nur für die Spiele selbst. Nicht erlaubt sind Vuvuzelas, Gasfanfaren oder Ähnliches. Jetzt muss nur noch unsere Nationalmannschaft liefern. Frank Angermund, Frankfurt.
25: Um die deutschen Spiele gemeinschaftlich schauen zu können, gibt's im Rhein-Main-Gebiet viele Möglichkeiten. In Hanau zum Beispiel dürfen Vereine und Gastronomen ohne Sonderregelung auch die späten Spiele zeigen. Gegenseitige Rücksichtnahme hat hier schon immer funktioniert, heißt es aus dem Rathaus. Im benachbarten Maintal braucht's für draußen gucken hingegen ab 22 Uhr eine Sondergenehmigung. Die Gemeinde Sulzbach im Taunus lädt selbst zum Public Viewing im Bürgerzentrum ein und in Heusenstamm läuft Deutschland gegen Curaçao am Sonntag im Biergarten im Schwimmbad. Eine große Liste mit Public Viewings in unserer Region gibt's auf hessenschau.de. Marcel Ronge, Studio Rhein-Main.
0: Na, dann ist doch alles bereit. Auch die großen Public Viewings in Hessen gehen an den Start. Unsere Reporter haben ein paar Beispiele gefunden.
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0: Da lohnt sich immer ein Klick. Das hier war wie in einem mehr oder weniger schlechten Gangsterfilm. Da bohrt ein Team von Ganoven ein Loch in den Raum einer Bank. Dann klettern die Verbrecher da durch und räumen die Schließfächer leer. Einfach so. Das war Ende Dezember des vergangenen Jahres und zwar in einer Sparkasse in Gelsenkirchen. Mehr als 3000 Schließfächer sind da leergeräumt worden. Das hat jede Menge Schlagzeilen gemacht. Heute um 14 Uhr hat in Essen die juristische Aufarbeitung dieser Sache begonnen und auch die wird auf jeden Fall Schlagzeilen machen.
3: Der spektakuläre Einbruch in die Sparkasse Gelsenkirchen beschäftigt die Richter am Landgericht Essen. Zwei Geschädigte haben die Sparkasse in einem Zivilverfahren verklagt und fordern Schadenersatz. Einer von ihnen ist Joachim Alfred Wagner. Er beklagt einen schmerzlichen Verlust.
4: In erster Linie war es der Nachlass meiner Mutter, das Familienerbe und dann auch eben halt meine Altersvorsorge in Gold. Das ist sehr schmerzvoll für mich, weil da doch einige Teile bei sind, wo eben halt das Herz sehr dranhängt.
3: Die Gegenstände hätten einen Wert von rund 50.000 Euro, rechnet Wagner vor. Im zweiten Fall geht es um noch mehr Geld. Insgesamt 390.000 Euro hat eine Gelsenkirchnerin nach eigenen Angaben in ihrem Schließfach gehabt. Beide fordern eine Entschädigung in vollem Umfang. Vertreten werden sie von Rechtsanwalt Daniel Kuhlmann. Und der hat keinen Zweifel an den Angaben.
6: Die können wirklich alles nachweisen. Die haben die Eigentumswohnung verkauft über die Sparkasse. Da gibt es also Belege, Urkunden, sogar eine notarielle Urkunde für den Verkauf. Die waren immer mit jemandem als Zeugen da und haben deshalb sozusagen gute Nachweise.
3: Ende Dezember waren Unbekannte über ein Parkhaus und eine manipulierte Brandschutztür in die Sparkasse in Gelsenkirchen-Buer eingebrochen. Dort hatten sie mit einem Bohrer ein Loch in den Tresorraum gebohrt und mehr als 3000 Schließfächer leergeräumt. Anwalt Kuhlmann wirft der Sparkasse Gelsenkirchen schwere Versäumnisse bei der Sicherung der Bankfiliale und des Tresorraums vor. Demnach hätte die Sparkasse unter anderem Wände und Decken des Tresorraums überwachen müssen und auch Videokameras im Tresorraum sowie im Parkhaus installieren müssen.
7: Es gab keine elektronische Sicherung, also Alarmanlage, im Tresorraum. Die Sparkasse trägt kein Sicherheitskonzept vor, sondern sagt, unser Sicherheitskonzept war ausschließlich mechanische Sicherung. Heißt 60 cm Beton und einen nicht näher definierten Kernbohrschutz. Und wenn das reicht, das kann ich mir am besten nicht vorstellen, dass irgendein Gericht das so bestätigt. Aber es bleibt jetzt abzuwarten.
3: Die Sparkasse Gelsenkirchen weist die Vorwürfe zurück. Sprecher Martin Ricken betont, was die Bank schon seit Bekanntwerden des Einbruchs gesagt hat.
9: Wir sind nach wie vor der Überzeugung, dass wir unseren Verpflichtungen zur Sicherung des Kundentresors und der Schließanlage nach anerkanntem Stand der Technik nachgekommen sind.
3: Der erste Termin heute ist eine Güteverhandlung, bei der es um einen möglichen Vergleich geht. Sollten sich beide Parteien nicht einigen, dürfte es weitere Termine geben. Denkbar ist auch, dass das Gericht ein weiteres Gutachten in Auftrag gibt, das klären soll, wie das Geldinstitut gesichert war. Unklar ist außerdem, wie das Gericht damit umgeht, dass die über 50.000 Wertgegenstände, die die Täter im Tresorraum zurückgelassen haben, noch nicht an die Besitzer zurückgegeben werden konnten. Mittlerweile sind sie in den Händen der Sparkasse, sagt Sprecher Martin Ricken.
9: Die Zuordnung, die braucht Zeit. Wir machen Fortschritte. Rund 100 Betroffenen konnten wir schon ihr Eigentum zum Teil zurückgeben. Aber es muss gesagt sein, der Prozess, der wird noch etliche Monate in Anspruch nehmen.
0: Einer der größten Bankeinbrüche der vergangenen Jahre ist seit heute Nachmittag Thema vor dem Landgericht in Essen. Die ersten Kunden fordern dort nun Schadenersatz von der betroffenen Bank. Das ist die Sparkasse in Gelsenkirchen. Olaf Biernert hat darüber berichtet. 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Das Heizungsgesetz heißt eigentlich gar nicht so, sondern Gebäudeenergiegesetz. Der andere Name war allerdings knackiger und deswegen kennen die meisten das auch nur unter diesem Namen. Wurde damals von der Ampelregierung beschlossen. Die neue Bundesregierung hat aber schnell versprochen, das wieder zu ändern. Die hat inzwischen auch ein neues Heizungsgesetz auf den Weg gebracht. Und auch das heißt nicht so, sondern Gebäudemodernisierungsgesetz. Darüber ist heute zum ersten Mal beraten worden im Deutschen Bundestag. Unsere Hauptstadtkorrespondentin Anne-Kathrin Mellmann erklärt, was in dem neuen Gesetz drinsteht.
10: Technologieoffenheit und eine sogenannte Biotreppe. Danach dürfen Öl- und Gasheizungen weiterhin eingebaut werden. Allerdings müssen den Brennstoffen dann schrittweise Biogas oder auch Bioöl beigemischt werden. Und weil das schrittweise erfolgen soll, spricht die Bundesregierung von einer Biotreppe.
0: Darum geht's also im Kern bei dem neuen Gesetz. Es gibt auch ein paar wichtige Unterschiede zu dem alten Heizungsgesetz. Das war ja auch die Idee, als das Ganze neu formuliert werden sollte.
10: Die Union hatte im Wahlkampf ja versprochen, das Heizungsgesetz abzuschaffen. Und sie hat es nun gemeinsam mit der SPD umbenannt und auch verändert. Klimavorgaben sind jetzt viel lockerer. Also es steht nicht mehr drin, dass neu eingebaute Heizungen zu 65% mit erneuerbaren Energien betrieben werden müssen. Und es gibt kein Verbot von Öl- und Gasheizungen ab 2045.
0: Und wie das eben so ist, bei jedem neuen Gesetz gibt es auch Kritik daran. So auch dieses Mal.
10: Unter anderem von Umweltverbänden, von Experten aus der Opposition und auch aus den Bundesländern. Im Bundesrat formiert sich Widerstand. Allerdings ist die Länderkammer in diesem Fall gar nicht zustimmungspflichtig, sondern hat nur eine beratende Funktion. Die Länder finden das Gesetz unter anderem handwerklich mangelhaft und auch nicht praxistauglich. Und die Grünen im Bundestag, die nennen das neue Heizungsgesetz verfassungswidrig, weil es nicht vereinbar sei mit den Klimazielen, die sich Deutschland gesetzt hat. Das ist auch die Kritik vieler Umwelt-NGOs.
0: Der Bundestag hat heute zum ersten Mal beraten über das neue Heizungsgesetz, nennt sich Gebäudemodernisierungsgesetz und soll unter anderem mehr Offenheit bringen bei der Wahl der Heizungen, die eingebaut werden in die Häuser. Anne-Kathrin Mellmann war das, unsere Hauptstadtkorrespondentin in Berlin.
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0: Jetzt haben wir es 3:10. Sie stehen am Bahnhof in Stuttgart, warten auf Ihren Zug und auf einmal kommt folgende Durchsage. Sehr geehrte Fahrgäste, wir bitten Sie um Entschuldigung für die neue Verspätung, aber die Eröffnung von Stuttgart 21 verzögert sich nochmal. Wir rechnen jetzt mit dem Jahr 2031. Okay, so eine Ansage wird's in der Form doch nicht geben, weil der neue Bahnhof ja noch gebaut wird. Da kann noch niemand am Gleis stehen. Dummerweise sind da mehr als 1000 Kilometer Kabel falsch verlegt worden. Deswegen die neue Verzögerung. Das kam aber erst raus bei einer Recherche des Südwestrundfunks. Die Dokumentation über Stuttgart 21 ist auch sofort oder ab sofort zu sehen in der ARD-Mediathek. Und darüber habe ich gesprochen mit einem der Autoren, mit Frieder Kümmerer. Ich habe ihn gefragt, wie konnte es denn dazu kommen, dass da falsche Kabel verlegt wurden und das zwischendurch offenbar auch niemand überprüft hat?
13: Also das ist tatsächlich eine Verkettung sehr, sehr unglücklicher Umstände und es ist, wenn man sich das immer wieder anguckt, auch wirklich einfach ein Drama, was da passiert ist. Die Bahn, die stand unter enormen Termindruck. Man darf nicht vergessen, auch wenn deutschlandweit Stuttgart 21 immer mal wieder zwischendrin in den letzten Jahren von der Bildfläche verschwunden ist, hier in Süddeutschland ist das ein Riesenpolitikum auch. Also niemand will dafür verantwortlich sein, dass Stuttgart 21 nicht rechtzeitig fertig wird. Und genau da heraus hat die Bahn eine folgenschwere Entscheidung getroffen. Die Bahn musste über 1000 Kilometer Kabel noch verlegen, damit Stuttgart 21 überhaupt in Betrieb gehen kann. Und die Planungen waren aber schlicht noch nicht abgeschlossen. Also man hat in den Planungen noch gar nicht überprüfen können, welche Kabel überhaupt gebraucht werden. Und die Bahn hat sich dann entschieden, naja gut, wir verlegen jetzt einfach mal die Standardkabel, die wir bei Signaltechnik da normalerweise brauchen und gehen damit ein geringes Risiko ein, dass das vielleicht nicht die richtigen Kabel sind, können aber ziemlich sicher den Eröffnungstermin halten. Naja, und dieses geringe Risiko war dann eben doch sehr, sehr viel größer, als man gedacht hat. Und aus der Entscheidung heraus, den Eröffnungstermin nach bestmöglicher Weise einhalten zu können, ist tatsächlich daraus geworden, dass man alles Mögliche kann, nur auf gar keinen Fall mehr den Eröffnungstermin halten.
0: Sie haben auch mit dem Hersteller der digitalen Sicherheitstechnik am Bahnhof sprechen können. Die Leute durften sich ja jahrelang nicht äußern. Was haben die denn gesagt und haben Sie so auch erst rausgefunden, dass da falsche Kabel verlegt worden sind?
13: Nee, also so haben wir es nicht herausgefunden, das mit den Kabeln, sondern das rumort schon tatsächlich seit längerer Zeit. Das haben wir auch schon mal im Februar berichtet, dass da irgendwas mit Kabeln ist. Aber was die Dimension dahinter ist, das war uns sehr, sehr lange unklar. Und dieser Hersteller dieser digitalen Sicherheitstechnik, der Mutterkonzern heißt Hitachi, die kommen hier witzigerweise aber direkt vor den Toren Stuttgarts aus Ditzingen. Also das ist eigentlich eine deutsche Firma, die seit Jahrzehnten Zugsicherungstechnik für Europa baut und sich da auch ziemlich gut auskennt. Und die haben auch jetzt immer noch nicht mit uns drüber reden dürfen, auch nicht über diese Kabel mit uns reden dürfen, aber die haben halt einfach mal gesagt, kommt doch einfach mal vorbei und schaut euch das bei uns an, was wir so machen. Und man muss schon sagen, wenn man sich mit denen beschäftigt, sieht man, dass die deutschlandweit, europaweit, international Eisenbahnsysteme auf digitale Technik umrüsten und umbauen und das in anderen Ländern, in Norwegen, in Niederlanden und so weiter auch funktioniert. Und in Stuttgart funktioniert es aber offensichtlich nicht. Und dann muss man sich die Frage stellen, liegt es dann wirklich an dieser Herstellerfirma? Oder liegt es dann eben vielleicht an anderen Umständen, die dazu führen? Und daraus heraus hat dann unsere Recherche so angesetzt, um mal zu überprüfen, was für Entscheidungen muss eigentlich zu welchem Zeitpunkt die Bahn treffen. Und da sind wir dann eben fündig geworden.
0: Jetzt ist das Ganze nun mal passiert. Das heißt, diese Kabel und auch die dazugehörigen Kabelschächte, die müssen alle ausgetauscht werden. Wie lange wird das denn dauern und wie groß ist denn der Schaden? Also lässt sich das schon beziffern?
13: Also der Schaden, der ist immens, auch finanziell immens. Man muss jetzt mal das so überschlagen. Jedes Jahr Verzögerung bei Stuttgart 21, das haben uns schon mehrmals in den letzten Jahren Insider gesagt, kostet etwa eine halbe Milliarde mehr. Jedes Jahr Verzögerung etwa 500 Millionen Euro mehr kosten. So, wir reden jetzt gerade von einer Verzögerung von mindestens 5 Jahren. Das heißt, da sind wir bei 2,5 Milliarden. Jetzt rechnet man noch Inflation da drauf, jetzt rechnet man noch weitere Projekte, die dadurch in Verzug kommen. Also wir sind bei 3 Milliarden Mehrkosten oder mehr. Und die Kabel und Kabelschächte sind da ein Teil, die da mit reinspielen. Sie sind auch ein sehr erheblicher Teil, die da mit reinspielen. Aber sie sind nicht der alleinige Teil. Es gibt noch Probleme mit der Notstromversorgung im Tiefbahnhof. Es gibt noch Probleme bei den Bahnsteigen. Das ist was relativ Banales. Man hat einfach den falschen Estrich verwendet, als man die ganzen Bodenbeläge gebaut hat. Und das sind dann eben die Dinge, die da alle mit reinspielen, sodass es so viele Jahre mehr dauert. Und wo man jetzt auch ganz ehrlicherweise sagen muss, man kennt diese ganzen Punkte und wie genau die alle miteinander zusammenspielen, da muss die Bahn jetzt dann auch mal Antworten liefern.
0: Stuttgart 21 sollte eigentlich in diesem Jahr eröffnet werden. Jetzt fordert Baden-Württembergs Ministerpräsident Cem Özdemir, dass die Bahn endlich mal alle Karten auf den Tisch legt. Die wollte eigentlich erst Mitte des Jahres bekannt geben, wann der neue Hauptbahnhof fertig wird. Ich meine, gut, so lange ist da jetzt auch nicht mehr hin bis zu diesem geplanten Termin. Ja. Die Bahn steht also ordentlich unter Druck momentan.
13: Ja, die steht unter Druck, die stand auch schon immer unter Druck. Man darf auch nie ganz vergessen, die Bahn hat das Projekt in dieser Form ja auch nie gewollt. Die ist immer politisch hineingedrängt worden in das Projekt Stuttgart 21. Die Bahn hat sich sogar zwischenzeitlich mal komplett losgesagt von dem Projekt. Das war noch Ende der 90er Jahre. Da hat die Bahn gesagt, uns ist das finanzielle Risiko zu groß, das umzusetzen. Und dann in den Nullerjahren haben Landes- und Bundespolitiker das aber politisch durchgedrückt und die Bahn sozusagen damit beauftragt, das trotzdem zu bauen. Und hätte ja eigentlich sogar schon 2019 eröffnen sollen. Also man sieht, was da an Fehlerketten stattgefunden haben müssen. Naja, und jetzt ist es aber so, dass die Bahn, dadurch, dass sie ja auch ein Staatskonzern ist, also zu 100% in Staatshand sich befindet, da gibt es sehr klare Regularien, wann die Bahn überhaupt welche Sachen öffentlich kommunizieren darf. Und die Bahn, die darf sich öffentlich zu so gravierenden Projekten wie Stuttgart 21 erst dann äußern, wenn sie ihren eigenen Aufsichtsrat darüber informiert hat und auch der Aufsichtsrat sozusagen formal zugestimmt hat, okay, wir haben uns das angehört, so macht ihr das jetzt. Und erst dann darf die Bahn sich öffentlich dazu äußern. Und der Aufsichtsrat, der tagt eben erst am 25. Juni. Und davor sind der Bahn sozusagen die Hände gebunden.
0: Sagt Frieda Kömmerer, einer der Autoren dieser ARD-Dokumentation über Stuttgart 21, wo wir unter anderem sehen, dass der Bahnhof erst 2031 fertig wird. Die Doku gibt's ab sofort in der ARD-Mediathek.
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0: Das Wetter passt so gar nicht dazu, aber heute ist tatsächlich der bundesweite Hitzeaktionstag und der soll darauf aufmerksam machen, welche Folgen die hohen Temperaturen haben können, nicht nur für uns, sondern auch für die Natur. Darunter können selbst Insekten leiden, die an trockene Lebensräume eigentlich angepasst sind. Stefan Hübner aus unserer Klimaredaktion hat sich die Studie der Senckenberg-Gesellschaft für Naturforschung angeschaut. Da geht's nämlich um Zikaden, die auf sogenannten Trockenrasen leben. Der Begriff hat bei mir schon mal für Fragezeichen gesorgt.
11: Ein Trockenrasen, das ist jetzt kein vertrockneter Rasen, sondern das ist ein Fachbegriff für nährstoffarme trockene Wiesenlebensräume. Und dort wächst gut die Hälfte aller heimischen Orchideenarten zum Beispiel. Dort gibt es aber auch viele Insektenarten, Schmetterlinge ganz zahlreich, aber auch Zikaden. Und das ist die Tiergruppe, die die Senckenberg-Forschenden untersucht haben. Diese Zikaden, die ernähren sich von Pflanzensäften und deshalb müssen ihre Nahrungspflanzen genügend Wasser enthalten und geraten diese Pflanzen Rasen jetzt aber unter Trockenstress, dann trifft das eben auch die Insekten.
0: In diesem Fall sind das eben die Zikaden und die leiden auch unter dem Klimawandel.
11: Den Zikaden, den setzen vor allem Dürrephasen zu, die hinterlassen deutliche Spuren, denn in ihnen verstärken sich Hitze und Wassermangel gegenseitig. Die hohen Temperaturen, die lassen Wasser schneller verdunsten, dadurch trocknen Wiesen und Böden generell aus und Pflanzen geraten eben in Trockenstress und das spüren dann eben auch die Insekten. Und über die Zikaden wissen wir so viel, weil Forschende über sie Daten zwischen 1960 und 2010 gesammelt haben, zum Beispiel darüber, welche Arten sich wo aufhalten und wie häufig. Und das ist nun von den Senckenberg-Forschenden mit Wetterdaten abgeglichen und ausgewertet worden.
0: Was heißt das nun für den Naturschutz und auch für den Umgang mit dem Klimawandel? Auch dazu gibt es eine entsprechende Antwort.
11: Das bedeutet vor allem, dass selbst in Naturschutzgebieten die Zikadenbestände zurückgehen, wenn es dauerhaft zu trocken wird. Und die Senckenberg-Forscher, die schlagen nun vor, im Naturschutz noch stärker darüber nachzudenken, wie Lebensräume vor Austrocknung geschützt werden können, vor allem vor zunehmender Sommertrockenheit. Und eine Lösung kann das Einrichten von schattigen Mikrohabitaten mit Gehölzen sein. Und das nützt dann nicht nur den Zikaden, sondern vermutlich auch anderen an Pflanzen fressenden Insektenarten, denn die Wissenschaftler, die gehen davon aus, dass sich ihre Ergebnisse auch auf andere Spezies übertragen lassen.
0: Sagt Stefan Hübner aus unserer Klimaredaktion. Er hat gezeigt, wie auch Zikaden unter der Hitze leiden können, die uns im Sommer wahrscheinlich wieder bevorsteht.
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10: 15 Uhr. Hessen lockert Vergaberegeln für öffentliche Aufträge. Europäische Zentralbank hebt Leitzins an. Britischer Verteidigungsminister Healey tritt zurück. Das Wetter wechselhaft mit Schauern, maximal 20 Grad. Mein Name ist Christine Schumann. Investitionen des Landes sollen schneller bei den Menschen ankommen. Im Landtag ist heute eine Reform des hessischen Vergabe- und Tariftreuegesetzes beschlossen worden. HR Wiesbaden-Reporter Erik Hane.
14: In Zukunft sollen Bauleistungen bis 750.000 Euro ohne Ausschreibung vergeben werden können. Dadurch sollen Brücken, Straßen und Schulen schneller saniert werden können. Bisher lag die Grenze bei nur 10.000 Euro. Gleichzeitig müssen Unternehmen bei Aufträgen der öffentlichen Hand nachweisen, dass sie Löhne nach Tarif bezahlen. Das geht schon ab einem Auftragswert von 20.000 Euro.
10: Zum ersten Mal seit fast 3 Jahren erhöht die Europäische Zentralbank ihren Leitzins um 0,25 Prozentpunkte. Wie die Bank in Frankfurt mitgeteilt hat, steigt der Leitzins von 2,0 auf 2,25 Prozent. Grund ist die stark gestiegene Inflation. Der Deutsche Ethikrat hat sich beim Thema Social-Media-Verbot für Kinder und Jugendliche positioniert. Ein pauschales Mindestalter hält der Rat nicht für sinnvoll. Aus der Nachrichtenredaktion Felix Wendt.
15: Kinder und Jugendliche wachsen mit digitalen Angeboten auf. Sie sind für sie ein wichtiges Bedürfnis, so der Ethikrat. Deshalb bringe es nichts, sie bis zu einem bestimmten Alter quasi auszusperren. Der Fokus auf die sozialen Netzwerke sei außerdem zu kurz gegriffen. Auch bei Streaming-Angeboten, Messengern und KI-Chatbots gäbe es Gefahren für Minderjährige. Deshalb brauche es ein umfassendes Schutzkonzept. Und Eltern müssten Tools an die Hand bekommen, mit denen sie zum Beispiel die Bildschirmzeit beschränken können.
10: Die Regierungserklärung von Kanzler Merz ist auf unterschiedliche Reaktionen gestoßen. In seiner Rede ging es um die wirtschaftliche Lage und die Reformbereitschaft der Deutschen. SPD-Fraktionschef Miersch zeigte sich optimistisch, dass man aus der Krise herauskomme. Grünen-Fraktionschefin Hasselmann sprach von Streit und Misstrauen in der Koalition. Das Wort Reformen sei zu einem Synonym für Kürzungen verkommen. AfD-Chefin Weidel sagte, die Rede des Kanzlers sei der Abgesang eines Gescheiterten gewesen. Der britische Verteidigungsminister Healey tritt zurück. In einem Brief an Premierminister Starmer nennt er als Grund einen Streit über den Verteidigungsetat. Healey schreibt, was die Regierung investieren wolle, bleibe weit hinter dem zurück, was in dieser gefährlichen Zeit erforderlich sei. Für Starmer ist der Rücktritt des bislang loyalen Ministers ein weiterer Schlag. Der Premier steht zunehmend in der Kritik. Aus den eigenen Reihen gab es bereits Rücktrittsforderungen. 16 Teegutmärkte in Hessen und 20 weitere in anderen Bundesländern dürfen von der Kette Tante Enso übernommen werden. Das hat das Bundeskartellamt entschieden und damit Klarheit für die Mitarbeiterinnen und Mitarbeiter geschaffen. Die meisten Teegutmärkte davon sind in Osthessen. HR-Reporter Lars Hofmann.
1: unter anderem in Poppenhausen, Feldertal und Steinau an der Straße. Und es gibt gute Nachrichten für die Beschäftigten. Alle sollen übernommen werden. Jetzt werden die Läden umgestellt, so dass man nicht nur tagsüber, sondern auch nachts ohne Personal einkaufen kann. Außerdem werden an allen Standorten ein paar hundert Menschen gesucht, die Genossenschaftsanteile kaufen, um die Läden in den eher ländlichen Regionen langfristig zu sichern.
16: Das waren die Nachrichten. Das Wetter. Mehr Wolken als Sonne heute mit Schauern und einzelnen Gewittern. Dazu Werte zwischen 14 und 20 Grad. In der Nacht kühlt es ab bis auf 8 Grad. Morgen viele Wolken und immer wieder leichter Regen bis 20 Grad. Die weiteren Aussichten am Samstag, Sonne, Wolken und immer noch ein paar Schauer bis 25 Grad. Am Sonntag dann trocken, Sonne und Wolken und bis 23 Grad. Die Zeit 15:04 Uhr.
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16: Vorsicht auf der A5 Kassel Richtung Frankfurt. Zwischen Alsfeld Ost und Alsfeld West, da liegen Holzteile auf dem rechten Fahrstreifen. Vorsicht auf der A67 Mönchhof-Dreieck Richtung Darmstadt. Zwischen Mönchhof-Dreieck und Rüsselsheimer Dreieck, da liegen Metallrohre auf der Fahrbahn. A4 Kirchheimer Dreieck Richtung Erfurt. Zwischen Kirchheimer Dreieck und Friedewald, 2 Kilometer Stau. A5 Frankfurt Richtung Kassel. Zwischen Frankfurt-Niederrad und Bad Homburger Kreuz streckenweise stockender Verkehr. A7 Würzburg Richtung Fulda, zwischen Bad Brüggenau-Volkers und Fulda-Dreieck 3 Kilometer stockender Verkehr. A7 Fulda Richtung Kassel, am Dreieck Kassel-Süd in der Verbindung zur A44 Richtung Dortmund 2 Kilometer Stau. A7 Kassel Richtung Fulda, zwischen Niederaula und Hünfeld-Schlitz 2 Kilometer Stau wegen einer Baustelle. Und A661 Egelsbach Richtung Oberursel zwischen Preungesheimer Dreieck und Frankfurt-Heddernheim. 3 Kilometer Stau nach einem Unfall im Baustellenbereich.
0: Vielen Dank.
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0: Einen schönen Nachmittag. So, jetzt haben wir auch lange genug gewartet. Es wird wieder mal Zeit, dass sich was dreht.
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0: Ja, es sind noch nicht mal ganz 6 Stunden, dann geht's los um 21 Uhr deutscher Zeit. Anstoß zum ersten Spiel Mexiko gegen Südafrika. Das ist eine Fußball-WM, die es in der Form noch nie gegeben hat. Zum ersten Mal mit 48 Mannschaften, das ist ein bisschen unübersichtlich. Insgesamt 104 Spiele in 3 Ländern. Das ist dann auch die ganz große Bühne für Politikerinnen und Politiker, wenn sie denn mögen. Dann können sie diese WM nutzen, um sich in ein möglichst gutes Licht zu rücken. Funktioniert immer dann auch besonders gut, wenn die eigene Mannschaft gewinnt. Klar, das beobachtet auch Khaled Nahar. Er ist Kollege von der Sportredaktion beim WDR und auch im WM-Reporterpool der ARD dabei. Ich habe vorhin mit ihm gesprochen. Dass der Sport gerne von der Politik genutzt wird oder sogar instrumentalisiert wird, das kennen wir schon aus den vergangenen Jahren. Spielt das bei dieser WM vielleicht eine noch größere Rolle?
17: Es spielt auf jeden Fall eine Rolle, das kann man mit Sicherheit sagen. Donald Trump, der nutzt dieses Turnier seit Monaten klar auf eine politische Art und Weise. Ich erinnere mal an diese Drohung, den Städten, die von Demokraten regiert werden, die Spiele zu entziehen, weil es angebliche Sicherheitsbedenken geben möge. Er hat ja damals auch seine Truppen einmarschieren lassen in die Städte quasi mit der Nationalgarde. Oder auch in Anwesenheit vom FIFA-Präsidenten Gianni Infantino drohte offen dem Co-Gastgeber Mexiko mit einem Militärschlag wegen des Drogenhandels, den es dort gibt. Den Iran, den versucht er mehrfach regelrecht fortzuführen in diesem Zusammenhang, den die USA ja gerade angreifen, indem er dem Team offen von einer Anreise zur WM abriet. Und wir sehen ja gerade immer wieder kleine Maßnahmen und Nachrichten, die immer wieder ja dieses Thema Iran anspielen. Wir haben bei der Club-WM vergangenes Jahr im Finale gesehen, wie gerne Donald Trump da auf der Tribüne stand mit Infantino. Autokratische Politiker, die können solche Veranstaltungen nutzen, um zu glänzen. Das stärkt sie nach außen wie nach innen und das passiert auch hier.
0: Da haben wir die beiden wesentlichen Akteure auch schon genannt, nämlich den Chef des Weltfußballverbandes FIFA, Gianni Infantino, und US-Präsident Donald Trump natürlich. Wie stehen die beiden eigentlich zueinander?
17: Ja, das ist ein regelrecht klebriges Verhältnis. Infantino betonte ja gestern erst auf einer Pressekonferenz, übrigens seiner ersten seit 3 Jahren. Freie Medien können selten Fragen an Infantino direkt richten. Der sagte da, dass sowas sein muss, damit so ein Turnier auch funktioniert, also organisiert werden kann von dieser Größe und in den USA. Aber das Was hier passiert, geht ja klar über eine Zusammenarbeit bei einer Turnierorganisation hinaus. Das gipfelte alles, daran werden sich die meisten erinnern, mit der Vergabe dieses sogenannten FIFA-Friedenspreises. Als das Nobelkomitee in Oslo Trump den Friedensnobelpreis verweigert hatte, da setzte Infantino ja mit dieser Entscheidung dem etwas entgegen. Also eine hochpolitische Maßnahme, und die FIFA behauptet ja immer von sich, unpolitisch zu sein. Aber wie viel politischer als hier mit diesem FIFA-Friedenspreis will man denn eigentlich überhaupt agieren? Da gibt es mittlerweile auch eine Beschwerde einer Menschenrechtsorganisation bei der FIFA-Ethikkommission, die läuft gegen Infantino, und auch sonst sind die beiden total eng. Die FIFA ist eine Mieterin im Trump Tower, hat dort ein Büro bezogen, also Trump ist im indirekten Sinne ein Vermieter der FIFA. Infantino begleitete Trump bei Staatsbesuchen in Saudi-Arabien und Katar, saß in diesem sogenannten Friedensrat, einer Parallelorganisation zur UNO, und ist sowieso Dauergast im Weißen Haus. Also das ist beispiellos, diese Nähe.
0: Sieht wirklich nach Best Buddies aus. Wenn Sportverbände Politikern die Bühne überlassen für Selbstdarstellungen oder Inszenierungen, was erwarten die dann eigentlich als Gegenleistung dafür?
17: Ja, die Antwort auf fast jede Frage im Profifußball lautet Geld. Und das gilt auch hier. Die USA sind der Wachstumsmarkt im Profifußball schlechthin. Die ganze Branche schaut gebannt auf dieses Turnier. Alle hoffen, dass in Nordamerika noch neue Einnahmen zu heben sind im Profifußball. Das erhoffen sich alle. Auch die Bundesliga übrigens hofft ja auf neue Einnahmen in Nordamerika. Die FIFA geht mittlerweile bei diesem Turnier von 11, 12 Milliarden US-Dollar aus, die dort eingenommen werden können.

0: Infantinos macht. Denn diese Länder sind teilweise regelrecht abhängig von diesem Geld. Und bei den Wahlen der FIFA, wenn die stattfinden, da geht es nicht um einen demokratischen Wettbewerb mit den besseren Ideen, sondern es geht ausschließlich darum, ob die Kasse stimmt. Und Infantino hat bei den Zahlungen jetzt schon wieder eine Steigerung für die Phase bis zur nächsten WM verkündet. Seine Wiederwahl ist quasi sicher. Eine Mehrheit ist jetzt schon sicher und es ist auch kein Gegenkandidat in Sicht. Dieses Geld ist der Machterhalt.
1: Die Rechnung geht also offensichtlich auf. Dann schauen wir mal von der anderen Seite drauf. Also wenn sich Politiker oder Staats- und Regierungschefs sonnen, auch im Lichte so einer Fußball-Weltmeisterschaft, geht deren Rechnung denn auch auf?
0: Wenn man auf die vergangenen Jahre schaut, muss man sagen, voll und ganz. Also autokratische Politiker lieben diese Bühne, das ist mal völlig klar. Der Nationalismus wird gepflegt, der Zusammenhalt wächst, der Widerspruch, der verschwindet hinter all der Begeisterung für eine Mannschaft oder ein Event. Wladimir Putin, der profitierte von diesen Sportveranstaltungen innenpolitisch besonders maximal. 2014, da fanden die Olympischen Winterspiele in Sotschi statt. Im Schatten dieses Wettbewerbs hat er sich die Krim geholt, die ja zur Ukraine gehört. Der Sport, der behauptet immer, nur wenn man in diese Länder auch hineingeht, dann kann man einen Dialog fördern und irgendwas ändern an den Verhältnissen. Aber wenn wir uns die letzten Jahre mal ansehen, der Sport hat mit brutalsten Regimen zusammengearbeitet. Olympia fand mehrfach in China statt und in Russland. Der Fußball war in Russland und in Katar. Von einer Demokratisierung oder einer Verbesserung der Verhältnisse von unterdrückten Minderheiten oder der Opposition kann man da wohl kaum sprechen. Das sind alles absolutistische Verhältnisse in diesen Ländern, an denen sich nichts geändert hat. Im Gegenteil, der Sport hat dort nichts erreicht, außer hohen Einnahmen, muss man sagen. Und eine Abkehr von diesem Prinzip ist absolut nicht in Sicht. 2034 wird die Fußball-WM in Saudi-Arabien stattfinden. Das hat die FIFA bereits entschieden, übrigens mit ausdrücklicher Zustimmung des Deutschen Fußballbunds. Und auch da wartet ein milliardenschweres Geschäft auf den organisierten Sport und hier den Fußball.
1: Die Einschätzung vom WDR-Sportreporter Khaled Nahar. Er berichtet für die ARD von dieser Fußball-WM, die eben auch eine Bühne ist für die große Politik.
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1: Hintergründe und natürlich auch alle Tore gibt's natürlich hier bei uns in HR Info in den kommenden Wochen. Die Reform könnte eines der Worte dieses Jahres werden, so oft wie das momentan in den Mund genommen wird. Auch wenn es jetzt nicht so originell ist, dass es Reformen geben muss in Deutschland, darüber sind sich die meisten einig. Ganz egal, wo wir da hinschauen, nur wie die Reformen genau aussehen sollen, da gehen die Meinungen doch weit auseinander. Gestern Abend gab es dazu wieder mal ein Treffen im Kanzleramt in Berlin und heute hat Bundeskanzler Friedrich Merz eine Regierungserklärung abgegeben im Bundestag. Da ging es vor allem um den EU-Gipfel nächste Woche. Darüber gesprochen habe ich mit unserem Hauptstadtkorrespondenten Georg Schwarte. Ist der Kanzler denn heute Morgen auch nochmal konkret auf das Thema Reformen eingegangen bei seiner Rede?
3: Ja, das ist er. Das eigentliche Thema EU-Rat, das hatte erstmal 12 Minuten Pause beim Kanzler. Es ging um die Reformen und da war er so ein bisschen der Mutmacher der Nation. Ein etwas anderer Friedrich Merz, ein anderer Ton. Gleich zu Beginn hat er darauf verwiesen, Startups plus 30% bei den Gründungen. Luftfahrtindustrie, er war gestern bei der Luftfahrtausstellung, volle Auftragsbücher. Das klang dann bei ihm so.
4: Es gibt sie also, die Erfolgsgeschichten in Deutschland.
3: Ja, Erfolgsgeschichten. Damit hat er tatsächlich angefangen. Das waren seine ersten Worte, diese Erfolgsgeschichten. Er ist darauf eingegangen, auf das Treffen gestern Abend. Sie haben es erwähnt, Sozialpartner, Gewerkschaften, Arbeitgeber. Gut, konstruktiv sei es gewesen. Dann kam aber gleich ein Aber. Wir werden da nicht stehen bleiben, sagte dieser Friedrich Merz.
4: Ich möchte, dass wir zuhören, dass wir dann aber auch Entscheidungen treffen. Und genau daran arbeiten wir in der Bundesregierung.
3: In den nächsten Tagen, Wochen und Monaten, sagte er. Und dann gab es tatsächlich einen Appell auch noch an uns alle, uns Bundesbürger. Diskutiert mit, bringt euch ein, aber winkt nicht verächtlich ab, wenn es um diese Reformen geht. Das war die Botschaft des Friedrich Merz.
1: Wobei in dieser Regierungserklärung sollte es ja vor allem um die nächsten EU-Gipfel gehen in der kommenden Woche. Da steht die Finanzplanung der Europäischen Union auf der Tagesordnung für die kommenden Jahre. Mit welcher Position will denn Friedrich Merz da auftreten?
3: Ja, so ein bisschen Ärmel hochkrempeln und auch da aufräumen bei der EU. Personal sparen, Geld nicht mehr zum Fenster rauswerfen, eine strengere und straffere Haushaltsführung. Der mittelfristige Finanzplan muss aufgestellt werden. Stichwort Ukraine. Die gehört zu Europa und die gehört mittelfristig auch in die EU. Da gab es übrigens wütenden Protest. Wir kommen vielleicht später noch drauf auf den Auftritt von Alice Weidel, der AfD-Chefin. Aber die hatte zum Thema Ukraine eine sehr dezidierte Meinung. Das klang bei ihr dann so.
5: Nein, die Ukraine

0: darf niemals Mitglied der Europäischen Union und der NATO werden. Punkt aus, basta.
1: Ja, Punkt aus, basta. Man hört schon im Hintergrund Tumult im Plenum. Es ging heute wirklich sehr, sehr hoch her. Das hatte in erster Linie auch, ich habe schon erwähnt, mit der denkwürdigen Rede von Alice Weidel zu tun. Die tritt gelegentlich ja auf im Bundestag als Fürstin der Finsternis, malt Deutschland in sehr düsteren Farben. Das hat sie auch heute getan, die Regierungserklärung des Kanzlers, für sie einen Abgesang eines Gescheiterten. Und dann fielen alle Stichworte. Insolvenz-Tsunami, sagte sie, Exodus der Industrie, Massenflucht ins Ausland, Masseneinwanderung in die Sozialsysteme. Und das Ganze, das kulminierte bei ihr dann in diesem einen Satz.
0: Was haben Sie alle, ja alle hier, aus unserem Land durch Massenmigration, durch Verrohung und dem Sittenverfall nur aus unserem Land gemacht.
1: Ja, da war es dann unschön und da wurde es dann auch noch unschöner. Matthias Mirsch von der SPD, der sagte, ich weiß nicht, was in Ihrem Leben falsch gelaufen ist, aber irgendwas muss passiert sein. So viel Hass, so viel Verachtung, Sie sind keine Patriotin, Sie sind das Gegenteil. Jens Spahn von der Union sagte, das ist Verrat am Vaterland, wie Sie da gegenüber Russland auftreten. Also da ging es tatsächlich hoch her.
2: Also wieder mal entsprechend eine muntere Debatte im Bundestag, wo es auch mit den Emotionen mal hoch herging. Wenn Sie Friedrich Merz mal beurteilen müssten, Sie haben ihn ja schon öfter erlebt bei seinen Reden im Parlament und sein Auftreten wird ja gerne mal kritisiert. Wie hat er denn heute auf Sie gewirkt?
1: Also angefasst bei der Kritik, versteinert bei der Rede von Alice Weidel, da war einigermaßen fassungslos, das sah man ihm an. Aber Britta Hasselmann von den Grünen, die hat ihn auch nicht geschont. Die hat ihn daran erinnert, dass er damals Olaf Scholz zugerufen hat, Sie können es nicht als Kanzler. Da war Oppositionsführer, heute hat sie ihm zugerufen, Sie können es nicht, hat seine Kommunikation in dieser Reformdebatte kritisiert und hat dann das gesagt.
3: Sie sagen den Bürgerinnen, verschließt mal nicht die Augen vor den notwendigen Veränderungen. Wissen Sie was? Die Leute fühlen sich verarscht. Das ist der Punkt.
1: Tja, verarscht. Man hört schon, grober Keil auf einen, ich habe es erwähnt, heute nicht ganz so groben Klotz, denn der Kanzler hat tatsächlich versucht, ein bisschen Mut zu machen und zu sagen, Leute, das kriegen wir hin mit diesen Reformen. Ich bin da guten Mutes.
2: Georg Schwarte, unser Hauptstadtkorrespondent zur Regierungserklärung von Bundeskanzler Friedrich Merz heute im Bundestag. Da ging es vor allem um den kommenden EU-Gipfel, aber auch um die Reformen bei uns in Deutschland. Gestern Abend gab es ja das Treffen im Kanzleramt. 15 Uhr und gleich 18 Minuten.
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2: Schwitzen bei Temperaturen um die 30 Grad. Das ist jetzt noch gar nicht so lange her. Das hatten wir schon. Der Sommer hat gleich zu Beginn mal so richtig aufgedreht bei uns in Hessen. Ende Mai ging das schon los. Aber aktuell, da schwächelt er doch eine Runde. Es fühlt sich eher nach zaghaftem Frühlingswetter an momentan. Darüber habe ich gesprochen mit unserem Meteorologen Tim Stäger aus dem ARD-Wetterkompetenzzentrum. Also erst diese Hitze relativ früh und jetzt wieder so ein kühles Wetter. Ist so ein heftiger Wechsel denn normal?
5: Das ist eigentlich das typische mitteleuropäische Sommerwetter, auch wenn man das nicht so gern wahrhaben möchte, weil man immer so ein bisschen vielleicht leicht verklärte Vorstellung hat, dass es so richtig mediterran zugehen sollte, ja. Auch hierzulande, ist aber eigentlich eher das Typische. Wir liegen halt nun mal in dieser Zone, wo immer die Tiefs vom Atlantik übergreifen und dann immer auch sich quasi in Kampf liefern zwischen dem Azorenhoch, das immer so diesen bekannten Keil ausstreckt, und eben diesen atlantischen Tiefausläufern, die von Nordwesten dann eher die kühlere Luft bringen. Und jetzt haben wir eben diese kühlere Phase gerade. Das ist übrigens ein sogenannter Witterungsregel. Regelfall, man nennt es Schafskälte. In 3 von 4 Jahren tritt das nämlich tatsächlich Mitte Juni ein. Die Schafe, frisch geschoren, frieren dann mit ihrem kurzen Fell, daher der Name. Aber das ist tatsächlich typisch. Was natürlich jetzt sehr markant war, dass es eine frühe, ausgeprägte Hitzewelle Ende Mai gab. Das war eher ein bisschen ungewöhnlich. Und dann natürlich der Absturz jetzt sehr markant. Aber auch das kann es eben auch hierzulande mal geben.
2: Wobei das für die Natur wahrscheinlich gar nicht so schlecht ist, wenn es zwischendurch bei diesem kühlen Wetter auch mal regnet, oder?
5: Ganz richtig. Also es sind natürlich immer so viele Schauer, das ist so punktuell, aber wiederholt, kriegen alle ein bisschen was ab. Und tatsächlich im Mai hat die Niederschlagsbilanz dann sogar einen Überschuss gebracht in Hessen. Mhm. Und auch jetzt im Juni bisher sind wir quasi on track, was quasi das Regen soll angeht. Es ist noch nicht erfüllt, aber wir sind natürlich erst im ersten Drittel gerade abgeschlossen des Junos. Also da ist noch einiges, was da noch passiert an Wetter. Aber die Natur freut sich natürlich, vor allem, weil gerade über die Sommermonate natürlich die Wasserbilanz negativ negativ ist. Die Verdunstung ist sehr hoch, die Vegetation zieht viel Feuchtigkeit und da droht natürlich schnell Trockenstress. Und wenn dann mal wieder eine stabile Schönwetterphase kommt, dann ist auch schnell wieder die Böden in tieferen Schichten ausgetrocknet. Also man freut sich über jeden Regentropfen.
2: Wie lange bleibt es denn noch so relativ unbeständig und kühl?
5: Also es bahnt sich jetzt schon wieder der Wechsel zu einer warmen, sogar möglicherweise heißen Witterungsphase an, pünktlich zum Wochenende. Von Westen keilt das Azon hoch mal wieder aus, bedeutet, dass es dann zunehmend freundlich wird. Donnerstag und auch am Freitag noch regnerisch und leicht unterkühlt, aber dann pünktlich zum Wochenende gehen die Temperaturen deutlich über die 20 Grad Marke drüber, auch in Nordhessen. Und im weiteren Verlauf scheint es so zu sein, dass sich tatsächlich eine neue Hitzewelle anbahnt. Richtung Wochenmitte wird die 30 Grad Marke wohl wieder geknackt werden. Das beginnt natürlich immer typischerweise an der Bergstraße und im Rhein-Main-Gebiet, aber auch in Nordhessen werden wir wohl dann im Wochenverlauf die 30 Grad überschreiten. Und das ist jetzt noch nicht so ganz ausgemacht, ob das wirklich eine lange andauernde Hitzewelle wird oder nur ein Strohfeuer. Aber es könnte durchaus sein, wenn sich dieses Hoch etabliert über Mitteleuropa, dass tatsächlich die nächste längere Hitzewelle ansteht. Also lieber nochmal genießen das kühle Wetter. Man wird sich vielleicht mal zurückerinnern und sagen, ach, war das so schön kühl.
2: Das Sommerwetter macht gerade Pause, aber die nächste Hitze kommt bestimmt, sagt unser Meteorologe Tim Steger.
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2: Den Begriff hier kannte ich vorher auch noch nicht, der Riesenbärenklau. Da dachte ich erst, es geht um große Kuscheltiere. So heißt allerdings eine Pflanze. Und der Name kommt nicht ganz von ungefähr, von wegen Riesenbärenklau. Die kann durchaus 4 Meter hoch werden. Ursprünglich kommt sie aus dem Kaukasus. Sie wächst aber längst auch an vielen Stellen bei uns in Hessen. Insekten finden das gut, die fliegen geradezu auf diese Pflanze. Für uns Menschen kann die aber zu einem Gesundheitsrisiko werden, wenn wir der zu nahe kommen. Deswegen bekämpfen viele Kommunen den Riesenbärenklau. So auch in Riedstadt bei uns in Hessen. Unsere Reporterin Anna Vogel erklärt, was es damit auf sich hat.
6: Gary Assmann schwingt die Hacke. Direkt an einem Wegesrand in Riedstadt-Wolfskehlen zerschlägt der zuständige Mitarbeiter der Stadt Riedstadt die frischen Blätter des Riesenbärenklaus, die hier vielleicht 20 Zentimeter über dem Boden stehen. Er trägt lange Kleidung und Handschuhe.
7: Also hier komme ich regelmäßig her und entferne den Bärenklau, weil wir nicht weit von hier entfernt ist ein Waldkindergarten. Und hier kommen natürlich dann kleine Kinder durch, damit die keinen Kontakt zu diesen Pflanzen bekommen. Mache ich die regelmäßig weg.
6: Denn der Pflanzensaft des Riesenbärenklaus kann schwere Verletzungen auslösen. Ein paar Kilometer weiter in Riedstadt-Goddelau stehen Stauden des Riesenbärenklaus, die gut 4 Meter hoch gewachsen sind. Tausende sind hier in die Höhe geschossen, auf fast 2 Hektar Fläche. Mit einer Machete trennt Gary Assmann eine Pflanzenstaude ab und fährt mit dem Handschuh über die weiße Dolde.
7: Das ist unser Riesenbärenklau. Alle Teile an dieser Pflanze sind gefährlich. Der Saft wirkt phototoxisch. Das heißt, wenn Sie den Saft auf die Haut bekommen, verbrennt die Haut im Licht, kriegen Verbrennung. Bis zum 3. Grad kann das passieren.
6: Und das hat Gary Assmann auch schon an der eigenen Haut zu spüren bekommen.
7: Ja, man kriegt dann richtige Blasen. Der Arm war richtig dick. Ich konnte meine Uhr nicht mehr anziehen. Und das Tückische ist ja auch, man merkt es ja nicht sofort. Das kommt ja dann erst so 3 Tage später, merkt man, da war irgendwas und dann ist es zu spät.
6: Dabei ist der Riesenbärenklau längst kein neues Phänomen. Die Pflanze breitet sich schon seit Jahrzehnten aus, auch in Riedstadt. Über die Jahre immer weiter. Genau das will die Stadt aber jetzt stoppen. Ein Traktor fährt durch das Meer an Riesenbärenklaustauden. Die Pflanzen überragen die Maschine bei weitem. Aber das Mähwerkzeug zerkleinert die teils mehreren Zentimeter dicken Stauden zu einer Art weichem Pflanzenbrei. Das beobachtet auch Matthias Harnisch von der Fachgruppe Umwelt aus Riedstadt.
8: Also das Ziel hier ist nicht, die Pflanze wegzubekommen. Dafür müssten wir noch viel öfter bekämpfen, sondern eine Ausbreitung zum Beispiel über den angrenzenden Bach in andere Bereiche zu verhindern. Wenn wir wollten, dass wir die Pflanzen hier wegbekommen, dann müsste man das Ganze eben über mehrere Jahre hinweg 3 bis 4 Mal pro Jahr machen. Und das können wir weder finanziell noch personell leisten.
6: Stattdessen ist die Strategie bisher, einmal im Jahr zu mähen. Nämlich immer dann, wenn die Pflanzen schon möglichst groß gewachsen sind und damit am meisten durch das Mähen geschwächt werden. Aber noch keine Samen ausgebildet haben, so Harnisch.
8: Wenn es wirklich große Dolden sind, kann das durchaus 10.000 bis 15.000 Samen sein. Und man kann sich vorstellen, wenn die dann eben auf den Boden fallen, der gerade frisch gemäht, gemulcht wurde, sie also dann offenen Boden finden, dann können sich eben ganz schnell neue Bestände entwickeln.
6: Ab Juli wächst der Riesenbärenklau dann deutlich langsamer, erklärt Matthias Harnisch. Darauf haben aber inzwischen nicht mehr nur die Fachleute der Stadt Riedstadt ein Auge, sondern auch eine kleine Schafherde, die dem Riesenbärenklau zu Leibe rücken soll. Zumindest als Unterstützung im Kampf gegen die invasive Pflanze.
2: Und in diesem Fall gegen den Riesenbärenklau findet unter anderem in Riedstadt statt, dieser Kampf. Eine Reportage war das von Anna Vogel.
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2: Heute kommt ein neuer Film in die Kinos mit einem etwas rätselhaften Titel. Er heißt Sechs Wochen Amt. Das ist eine katholische Messe, die sechs Wochen nach dem Tod eines Menschen gefeiert wird. Daher kommt auch der Name. Diese Messe steht für das Ende der ersten Trauerphase der Hinterbliebenen. Die Regisseurin des Films, Jacqueline Jansen, zeigt, wie eine junge Frau diese Wochen erlebt nach dem Tod ihrer Mutter. Der Film hat schon Preise gewonnen und das ist alleine deswegen bemerkenswert, weil dieser Film ohne jegliche öffentliche Förderung produziert wurde. Auf jeden Fall ist er ein Besuch im Kino wert.
9: Eine junge Frau steht verloren im Gang des Hospizes.
10: Ich glaube, meine Mama ist tot.
11: Ich gehe mal zu ihr rein. Du wartest bitte hier draußen.
9: Lore ist die Einzige, die die krebskranke Mutter vor ihrem Tod begleitet hat. Und die Mitzwanzigerin ist jetzt auch auf sich allein gestellt, wenn es darum geht, die anstehenden Formalitäten zu erledigen, die Wohnung der Mutter auszuräumen und die Beerdigung zu organisieren. Besonders Letzteres erweist sich als schwierig. Denn die Mutter hat verfügt, dass ihre Asche im Meer verstreut werden soll, obwohl das in Deutschland verboten ist. Lore will ihr diesen letzten Wunsch dennoch erfüllen. Ihre Familie in der niederrheinischen Provinz erweist sich dabei als wenig hilfreich. Ihre Großmutter pocht auf Konventionen und auch Lores Onkel ist genervt, dass seine schon zu Lebzeiten unangepasste Schwester sogar noch nach ihrem Tod durch Extravaganzen auffällt. Von Lores eigener Schwester Sophie ist sowieso keine Hilfe zu erwarten.
10: Wann kommst du eigentlich?
12: Ich bin in der Probezeit. Ich kann mir keinen Urlaub nehmen.
10: Mama ist tot.
12: Es geht gerade nicht. Weißt du eigentlich schon, was die Anzeige kosten soll?
10: 400 oder sowas, wahrscheinlich mehr, wenn wir es farbig machen wollen.
12: 400 für eine Zeitungsanzeige? Geht das nicht günstiger?
10: Ich mach die doch schon selbst.
12: Braucht's die denn überhaupt, wenn die so teuer ist?
10: Natürlich braucht's die.
9: Sechs Wochen Amt ist ein dokumentarisch anmutender Film, in dem Regisseurin Jacqueline Jansen die Zeit nach dem Tod ihrer eigenen Mutter verarbeitet hat. Ihr alter Ego im Film ist die großartige Magdalena Laubisch. Innerlich aufgewühlt, aber äußerlich meist unbewegt, bringt Laubisch Lores Emotionen mit Blicken und kleinen Gesten zum Ausdruck. Wie sie sich in ihrer Trauer alleingelassen fühlt, überfordert von all den Entscheidungen, die sie treffen muss, in einem Moment, in dem sie sich eigentlich nur zurückziehen und weinen will. Für einen würdigen Abschied von ihrer Mutter kämpft Lore gleich an mehreren Fronten. Gegen die Bestattungsbürokratie, die Bedürfnisse der Familie und auch gegen gesellschaftliche Erwartungen über den vermeintlich richtigen Umgang mit dem Tod.
13: Wann soll denn die Beerdigung stattfinden?
10: Also es gibt keine klassische Beerdigung. Meine Mutter wurde verbrannt und wir machen jetzt eine Abschiedsfeier.
13: Verbrannt? Ja, also ich finde das ja menschenunwürdig. Wo wird sie beigesetzt?
10: Sie wird verstreut. Mehr verstreut.
13: Ja, aber ich mache hier jetzt nichts Illegales, ne?
9: Jansen siedelt den Tod von Lores Mutter wenige Tage vor Beginn des ersten Corona-Lockdowns im März 2020 an. So werden die Pandemie-Maßnahmen von geschlossenen Geschäften über Abstandsregeln bis zu Plastiktrennwänden zum Sinnbild für Lores zunehmende Isolierung. Sechs Wochen Amt ist ein kleiner, leiser Film, der in seiner rohen Authentizität anrührt. Realisiert hat ihn Jacqueline Jansen mit dem Mini-Budget von 96.000 Euro aus Spenden. Alle Filmförderungsstellen hatten ihren Antrag zuvor abgelehnt. Umso schöner, dass der Film mittlerweile mehrere Preise auf Festivals gewonnen hat und diese Woche auch endlich ins Kino kommt.
2: Ab sofort zu sehen. Der Film Sechs Wochen Amt über den Umgang mit der Trauer um einen geliebten Menschen. Julia Haungs hat den Film gesehen und ihn vorgestellt. Jetzt gibt's bei uns die Nachrichten hier in HR Info und danach den Podcast 11KM. Heute zum Thema FIFA, Fußball, Trump. Wem gehört die WM 2026?
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14: 15.30 Uhr. Bundestag debattiert über geplantes neues Heizungsgesetz. Hessen lockert Vergaberegeln für öffentliche Aufträge. Tante Enzo darf Teil der Teegutmärkte übernehmen. Das Wetter wechselhaft mit Schauern, maximal 20 Grad. Mein Name ist Christine Schumann. Die Ampelkoalition hatte vorgeschrieben, dass neue Heizungen zu 65% mit erneuerbaren Energien betrieben werden müssen. Union und SPD wollen stattdessen, dass Lieferanten von Öl und Gas nach und nach mehr Bioanteil beimischen. Biotreppe heißt das. Heute ist der Gesetzesvorschlag zum ersten Mal Thema im Bundestag gewesen. ARD-Korrespondent Maximilian Ulrich zur Kritik der Opposition.
15: Die AfD will gar keine Vorgaben beim Heizen. Die Grünen kritisieren, dass man die Menschen in Zeiten von explodierenden Öl- und Gaspreisen jetzt ermutigt, weiterhin Öl- und Gasheizungen einzubauen. Und auch im Bundesrat gibt's Kritik. Die Bundesländer finden das Gesetz unter anderem handwerklich mangelhaft und nicht praxistauglich. Zum Glück für Wirtschaftsministerin Katharina Reiche muss der Bundesrat diesem Gesetz aber nicht zustimmen.
14: Die Landesregierung möchte Investitionen in die hessische Infrastruktur ankurbeln, damit Straßen und Schulen schneller saniert werden können. Der Landtag hat mit den Stimmen der Regierungsfraktionen von CDU und SPD ein neues Vergabe- und Tariftreuegesetz verabschiedet. Danach sollen deutlich mehr öffentliche Aufträge ohne Ausschreibungen vergeben werden dürfen. Gleichzeitig müssen Unternehmen bei öffentlichen Aufträgen nachweisen, dass sie nach Tarif bezahlen. Die Europäische Zentralbank in Frankfurt erhöht die Zinsen im Euroraum zum ersten Mal seit dem Jahr 2023. Der Einlagenzins, der für Banken und Sparer relevant ist, steigt von 2% auf 2,25%. HR-Reporterin Ursula Mayer.
16: Die Zinserhöhung begründet die Zentralbank mit der anziehenden Inflation wegen des Kriegs im Nahen Osten. Die Schätzung der EZB fällt nun düsterer aus. Sie erwartet für das gesamte Jahr eine Inflation von 3%. Da sie mittelfristig mit 2% weniger anstrebt, will sie gegensteuern. Wegen des Iran-Kriegs waren in den letzten Monaten etwa Heizöl und Sprit teurer geworden. Nun sorgen sich die Zentralbanker, die gestiegenen Energiepreise könnten sich auch auf andere Bereiche auswirken.
14: Kurz vor Weihnachten war ein Mann mit einem Auto durch die Gießener Innenstadt gerast und hatte 3 Menschen verletzt. Jetzt hat die Staatsanwaltschaft beantragt, ihn dauerhaft in einer forensischen Psychiatrie unterzubringen. Sie wirft dem 32-Jährigen versuchten Mord vor. Dabei geht sie aber davon aus, dass er bei der Fahrt nicht schuldfähig war. HR-Reporter Marc Klug.
17: Bereits an dem Tag nach der Irrfahrt war der Mann in eine forensische Klinik gebracht worden. Laut einem Sprecher der Staatsanwaltschaft hat ein Gutachten ergeben, dass eine akute Psychose die Tat ausgelöst hat. Der Mann ist demnach am 22. Dezember sehr schnell in den Gegenverkehr und teilweise über den Bürgersteig gefahren. Dabei soll er laut Staatsanwaltschaft den Tod einer 64-jährigen Frau in Kauf genommen haben, die schwer verletzt überlebt hat. 2 weitere Menschen sind leicht verletzt worden.
14: Die Kette Tante Enzo darf 36 Teegutmärkte von Migros übernehmen. 16 davon befinden sich in Hessen, vor allem in ländlichen Regionen in Osthessen. Das Bundeskartellamt hat den Erwerb genehmigt. Begründung, die Übernahme stärke einen kleineren Wettbewerber. Zugleich könne sie die Nahversorgung in den betroffenen Regionen sichern. Im März hatte der Mutterkonzern Migros angekündigt, Teegut zu verkaufen. Die meisten der 300 Filialen wollen Edeka und Rewe übernehmen. Das waren die Nachrichten. Das Wetter, mehr Wolken als Sonne heute und immer wieder Schauer oder einzelne Gewitter. Dazu Werte zwischen 14 und 20 Grad. In der Nacht kühlt es ab auf 13 bis 8 Grad. Morgen viele Wolken und immer wieder leichter Landregen bei Werten bis 20 Grad. Und die weiteren Aussichten, am Samstag wird es wärmer bis 25 Grad. Sonne, Wolken und immer noch ein paar Schauer. Am Sonntag dann trocken und Sonne und Wolken im Wechsel. Die Zeit 15.34 Uhr.
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14: Vorsicht auf der A67 Mönchhof-Dreieck Richtung Darmstadt. Zwischen Mönchhof-Dreieck und Rüsselsheimer-Dreieck liegen Metallrohre auf der Fahrbahn. A3 Frankfurt Richtung Köln. Zwischen Kelsterbach und Mönchhof-Dreieck 3 Kilometer stockender Verkehr. A3 Köln Richtung Würzburg. Zwischen Frankfurter Kreuz und Offenbacher Kreuz streckenweise stockender Verkehr. A5 Darmstadt Richtung Kassel, zwischen Frankfurter Kreuz und Nordwestkreuz Frankfurt, streckenweise stockender Verkehr. A7 Würzburg Richtung Fulda, zwischen Bad Brückener Volkers und Fulda Dreieck, 3 Kilometer stockender Verkehr. A7 Fulda Richtung Kassel, am Dreieck Kassel Süd, in der Verbindung zur A44 Richtung Dortmund, 2 Kilometer Stau. A7 Kassel Richtung Fulda, Zwischen Niederaula und Hünfeld-Schlitz 2 Kilometer Stau wegen einer Baustelle. Und A45 Gießen Richtung Dortmund zwischen Wetzlar Ost und Wetzlarer Kreuz 2 Kilometer Stau.
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18: Es beginnt das größte Sportereignis in der Geschichte unserer Welt. So bescheiden bezeichnet zumindest FIFA-Boss Gianni Infantino die FIFA-Fußball-Weltmeisterschaft der Männer 2026. Gemeinsam ausgetragen von den USA, Kanada und Mexiko. 3 Länder, deren Verhältnis in den letzten Monaten stark angespannt ist. Was passiert also, wenn eine Fußball-WM auf ein politisch aufgeladenes Nordamerika trifft? Torben Börgers aus dem ARD-Studio Washington erzählt uns von Interessen, Geld und Macht. Davon, wie US-Präsident Donald Trump das Turnier für sich nutzen möchte. Und warum ihm das Turnier aber auch auf die Füße fallen könnte. 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Mein Name ist Nadja Mitzkat. Hallo Torben.
2: Hallo.
18: Torben, die US-Amerikaner sind ja jetzt nicht so als die allergrößten Fußballfans bekannt. Wie ist denn da in den letzten Wochen die WM-Stimmung so gewesen im Land?
2: Na, ich muss schon sagen, die Vorfreude in den vergangenen Wochen vor diesem WM-Start, die war dann doch eher verhalten. Also ich würde da jetzt nicht von einem WM-Fieber sprechen, maximal von einer leicht erhöhten Temperatur. Vor allem in den Austragungsorten, da kann man und konnte man tatsächlich schon ein bisschen was erahnen, was da kommen könnte. Also Los Angeles und New York vor allen Dingen, da wurden große Fanfeste aufgebaut. Und ich war auch in Los Angeles vor einigen Wochen, da sah man dann auch hier und da mal Plakate so auf 3 Metern Höhe an Laternenpfählen. Aber da musste man auch genau hingucken, um zu sehen, dass das FIFA-Plakate sind. Und man sieht so im Supermarkt mal die ersten Fanartikel, da ist dann mal so ein FIFA-Logo auf einer Cola-Dose oder so etwas. Was aber zum Beispiel fehlt, das sind beispielsweise Werbespots im Fernsehen, wo man tatsächlich in Stimmung gebracht wird. Das ist ganz anders bei Olympischen Spielen, da sind die Amerikaner schon sehr viel früher begeistert. Aber das kann sich ganz schnell ändern und hängt sehr vom Turnierverlauf ab.
18: Und wie sieht's in den anderen beiden Gastgeberländern aus? Kanada, Mexiko, wie ist da die Stimmung? Wird da hingefiebert auf die WM?
2: Ich würde sagen, Kanada ist so ein bisschen ähnlich wie die USA. Da sind es zwar nicht so Sportarten wie Football, Baseball oder Basketball, die im Mittelpunkt stehen, sondern eher Eishockey. Da ist Fußball jetzt auch nicht an Nummer 1, auch wenn Thomas Müller mittlerweile bei den Vancouver Whitecaps spielt und da auch tatsächlich für Furore sorgt. Also auch da eher verhaltene Vorfreude. Ganz, ganz anders würde ich sagen, ist es in Mexiko gewesen in den letzten Wochen. Da hat der Fußball ja eine Riesentradition und da fieberten die Menschen auch jetzt diesen Turnierstart entgegen und der Turnierstart findet ja auch in Mexiko statt. Und da ist tatsächlich auch so ein Ausnahmezustand zu erwarten. Und zwischenzeitlich sah es ja tatsächlich sogar so aus, als könnte es schulfrei geben. Die Präsidentin des Landes, Claudia Sheinbaum, die hat in Aussicht gestellt, dass die Ferien vorgezogen werden könnten.
19: Nos gusta el fútbol. Estamos pendientes del Mundial. Entonces hizo esta propuesta que se adelantaran las vacaciones.
2: Sie hat gesagt, naja, wir sind ein Land, das mit dem Fußball lebt. Die Mexikaner, die lieben den Fußball und alle warten auf die Weltmeisterschaft. Und deswegen denken wir auch darüber nach, die Ferien vorzuziehen, damit die Schulkinder tatsächlich an der WM teilnehmen können oder die WM verfolgen können. Das war eine Idee, die am Ende dann verworfen wurde. Aber sie zeigt, wie fußballverrückt Mexiko ist, im Vergleich auch vor allen Dingen zu den anderen beiden Gastgebern.
18: Und jetzt haben wir ja 3 Gastgeberländer. Wird sich dann diese WM gleichmäßig auf alle verteilen oder gibt es da irgendwie doch einen Schwerpunkt, obwohl es 3 Länder sind, die da beteiligt sind?
2: Na, die 3 Länder sind auf gar keinen Fall gleichberechtigte Gastgeber, sondern da sind große Unterschiede. Es gibt ja insgesamt 16 Spielorte, 11 davon liegen in den USA, nur 3 in Mexiko und 2 in Kanada. Dementsprechend sind auch die Spiele verteilt, also ein Großteil der 104 Partien, die wird in den Vereinigten Staaten stattfinden.
20: Die US-Bürger, du hast es ja gerade schon gesagt, sind gerade noch ein bisschen zurückhaltend, was diese WM angeht. Aber sagen wir mal, zumindest den Präsidenten scheint dieses WM-Fieber ja schon gepackt zu haben. Donald Trump, der wurde ja auch ziemlich erfolgreich von FIFA-Präsident Gianni Infantino umgarnt. Kannst du uns mal ein bisschen aufdröseln, wer verfolgt da eigentlich welche Interessen?
21: Das ist auf jeden Fall ein sehr, sehr, sehr spannendes Duo. Wenn man sich die beiden anschaut, die haben sich ja jetzt so ein bisschen als Best Buddies inszeniert. Da ist eine echte Bromance entstanden. Infantino war mehrfach im Oval Office zu Gast. Er war auch in Mar-a-Lago in Florida bei Trumps Anwesen. Er war Ehrengast bei Trumps zweiter Amtseinführung. Die haben sich zusammen einen UFC-Kampf in Miami angeschaut. Also da ist eine enge Verbindung entstanden. Und das ist interessant, weil eigentlich sieht ja der Ethikcode der FIFA vor, dass die Organisation neutral sein soll. Und für Trump ist diese WM eine perfekte Bühne zur Selbstinszenierung. Das ist unvergessen bei der Pokalübergabe im vergangenen Jahr bei der FIFA Club WM, also quasi dem Vorlauf der Generalprobe für diese Weltmeisterschaft, da ist der Trump einfach mal nicht vom Podium gegangen. Er hat den Pokal überreicht an den Kapitän von Chelsea, den Sieger, und ist dann im Konfettiregen stehen geblieben, neben den verdutzten Spielern. Also man sieht, Trump nutzt diese Bühne, er liebt ja auch Goldbrokat und war natürlich mächtig stolz, als Infantino ihm den WM-Pokal mit ins Oval Office gebracht hat.
22: The last one who lifted that is Lionel Messi of Argentina. And here it is, in the Oval Office, in the White House.
21: Und hat dann auch gleich gefragt, ob er ihn behalten darf.
23: Can I keep it for you? Well, you can keep it.
20: Was ist mit Infantino? Also was ist sein Interesse? Geht es da darum, sich einen neuen Markt zu erschließen? Gerade wenn du sagst, Fußball spielt in den USA noch nicht so eine Rolle? Oder was für Überlegungen stehen da dahinter von Seiten der FIFA?
21: Das ist ein ganz großer Teil der Strategie und des Interesses der FIFA, diese WM auch in die Vereinigten Staaten zu geben, weil Fußball ist ein globaler Markt und in den Vereinigten Staaten ist da noch Wachstumspotenzial. Es gibt andere Sportarten, die hier populärer sind, in die auch mehr Geld investiert wird, durch Sponsoren und auch durch Werbeeinnahmen im Fernsehen. Und beim Fußball kann man da noch was holen. Deswegen ist das schon strategisch eine große Überlegung und ich glaube, Gianni Infantino ist Profi genug, mit egal welchem Präsidenten, der jetzt gerade eben zum WM-Turnier im Amt ist, ein gutes Verhältnis aufzubauen, weil er will ja auch was von dem Gastgeber. Er will eine perfekte Inszenierung, eine perfekte Veranstaltung und die zahlt ja dann am Ende vor allem auf das Konto der FIFA ein.
20: Und Trump möchte natürlich, dass es auch auf sein persönliches Konto einzahlt. Wie genau will er aus dieser WM politisches Kapital schlagen?
21: Na, für Trump ist das eine willkommene Ablenkung, vor allem von seinen innenpolitischen Problemen. Er hat im Moment ja den Iran-Krieg an der Backe, da ist keine Lösung so wirklich in Sicht. Die Preise für Lebensmittel und Benzin, die steigen, die Menschen sind unzufrieden. Und im Herbst, da sind Kongresswahlen, da droht den Republikanern der Verlust der Mehrheiten in Repräsentantenhaus und Senat. Und die Zustimmungswerte des Präsidenten, die sind im Keller. Da möchte er natürlich gerne mit positiven Nachrichten punkten und da trifft es sich ganz gut, dass dieses Fußballturnier jetzt auch noch in das 250. Jahr der Staatsgründung fällt. Und dieses Jubiläum, das am 4. Juli ja gefeiert wird, das fällt mitten in die Mitte des Turniers. Und das gibt ihm natürlich auch nochmal Gelegenheit für eine patriotische Inszenierung. Man sieht sie in Washington DC ganz gut, in der Hauptstadt. Da gibt es ja in der Mitte der Stadt die Mall, also einen Grünstreifen, der da entlang geht, der Monumente und der Museen. Und da wird im Moment eine große Feier geplant für die 250 Jahre. Und das Fanfest für die WM, das ist ein Teil davon, das ist quasi eingebettet in die 250-Jahr-Feiern.
20: Solche Fußballweltmeisterschaften, ob jetzt für Männer oder für Frauen, die werden ja oft als ein Event inszeniert, wo Menschen aus aller Welt zusammenkommen. In Deutschland erinnern sich wahrscheinlich noch viele auch an die Heim-WM 2006, ja, die wir so mit dem Schlagwort Sommermärchen abgespeichert haben. Da war das Motto zum Beispiel die Welt zu Gast bei Freunden. Wie passt das, also eigentlich dieser Anspruch von diesem Event, zusammen mit einer US-Politik, die, naja, vorsichtig vorsichtig ausgedrückt, auf internationalen Regeln wenig gibt, zu einem Präsidenten, der aus internationalen Organisationen austritt und auch andere Länder gerne mal als so Shithole Countries, Zitat, bezeichnet.
0: Ja, das passt überhaupt nicht zusammen. Das ist ein klarer Widerspruch. Die FIFA sagt ja, der Fußball verbindet die Welt und kann Frieden schaffen.
1: Mr. President, this is your prize, this is your peace prize. There is also a beautiful medal for you that you can wear everywhere you want to go.
0: Und hat jetzt dem Gastgeber, dem US-Präsidenten, einen eigens kreierten Friedenspreis verliehen.
3: This is truly one of the great honors of my life. And beyond awards, Johnny and I were discussing this, we saved millions and millions of lives.
0: Also einem Gastgeber, der gleichzeitig einen Krieg gegen ein Gastland vom Zaun gebrochen hat, nämlich dem Iran.
20: Und was heißt denn das mit Blick auf die Spiele des Iran in den USA? Kann da die ganze iranische Mannschaft und der Betreuerstab in die USA einreisen?
0: Das ist ein großes Problem. Also die iranischen Fans, um damit mal anzufangen, denen wurde schon mitgeteilt, dass sie keine Visa bekommen. Aber natürlich sollen Spieler, Trainer und auch Betreuer einreisen dürfen. Allerdings niemand, der eine Verbindung hat zum iranischen Militär. Und da wird natürlich dann auch ganz genau hingeschaut. Deswegen hat die iranische Nationalmannschaft auch bis zuletzt auf ihr Visum warten müssen.
5: Mehrere Funktionäre des iranischen Fußballverbandes werden laut Medienberichten für die Fußball-Weltmeisterschaft keine Visa zur Einreise in die USA erhalten. Dazu gehört auch der iranische Verbandspräsident Mehdi Tadj. Alle Spieler hatten zuvor ein Visum zur Einreise in die USA erhalten.
0: Und im Dezember, da hätte die iranische Delegation auch beinahe die Auslosung für diese WM hier in DC boykottiert. Damals gab es nämlich nur 4 von 9 beantragten Visa, die anderen wurden abgelehnt.
20: Und gibt es Sicherheitsvorkehrungen mit Blick auf iranische Spiele da drumherum?
0: Na, das wird vor allen Dingen dann zum Tragen kommen, sollten der Iran und die USA aufeinandertreffen, was ja denkbar ist. Je nachdem, wie die beiden ihre Vorrundenspiele bestreiten, kann es sein, dass sie in der K.O.-Runde aufeinandertreffen. Und das wäre dann natürlich ein absolutes Hochrisikospiel. Denn auch das darf man nicht vergessen, es gibt in den USA sowohl Befürworter als auch Gegner dieses Krieges. Es gab durchaus auch Demonstrationen, wo die Exil-Iraner dem Präsidenten Trump gedankt haben für seinen Einsatz gegen das Regime in Teheran, weil sie möchten, dass das verschwindet. Jetzt sind die enttäuscht, dass der Trump das gar nicht geschafft hat, was er ihnen ursprünglich mal versprochen hat. Und es gibt natürlich auch die anderen, die gegen diesen Krieg sind. Also sollte es zu einem Aufeinandertreffen der USA und des Iran kommen, wäre das ein hochpolitisches Fußballspiel.
20: Donald Trumps Außenpolitik könnte also direkte Auswirkungen auf das Turnier haben. Wie sieht's mit seinen innenpolitischen Entscheidungen aus? Anfang des Jahres hat ja die Migrationsbehörde ICE Schlagzeilen gemacht, weil ICE-Beamte mit massiver Gewalt gegen mutmaßlich illegale Immigranten vorgegangen sind. Wie schauen vor diesem Hintergrund die Mitglieder der Latino-Communities der USA auf diese WM?
0: Die machen sich große Sorgen. Viele Fans machen sich auch große Sorgen, eben genau davor, dass es zu Schwerpunkteinsätzen, zu Razzien, zu Festnahmen am helllichten Tag kommen kann, rund um WM-Stadien. Das ist eine Sorge, die schon seit Monaten kursiert hat. Die ist nie offiziell von der Regierung als Strategie oder so verkündet worden, aber trotzdem ist die Sorge groß.
24: Of course, everybody is welcome to come and see this incredible event.
0: Das heißt, diese Willkommenskultur, die nach außen hin vorgetragen wird, die wird von vielen im Land ganz anders empfunden. Und da passt dann auch dazu, was der Vizepräsident gesagt hat, J.D. Vance.
24: Now we'll have visitors probably from close to 100 countries. We want them to come, we want them to celebrate, we want them to watch the game.
0: Er hat gesagt, wir wollen schon, dass die Fans kommen. Wir wollen auch, dass die feiern und wir wollen auch, dass die sich die Spiele angucken.
24: But when the time is up, they'll have to go home.
0: Aber wenn die rum sind, dann müssen alle ganz schnell wieder nach Hause. Ansonsten kriegen sie es mit dem Heimatschutzministerium zu tun.
20: Besonders gastfreundlich hört sich das ja erstmal alles nicht an.
0: Nee, das stimmt. Und aus Sicht von einem normalen Durchschnittsfan gibt es, wenn man genau hinschaut, eigentlich 2 große Hindernisse, die einem, sagen wir mal, Vergnügen bei dieser WM im Wege stehen. Das eine ist die Visa-Vergabe.
21: Anfang des Jahres haben die USA Einreisebeschränkungen verhängt für 75 Länder, darunter auch solche, die an der WM teilnehmen, Brasilien oder auch afrikanische Länder. Südafrika zum Beispiel, das Land, das heute Teil des Eröffnungsspiels sein soll, das musste seine Anreise verschieben, weil die Visaproblematik nicht geklärt war. Und das andere sind halt eben die Preise für diese Tickets.
6: Die günstigsten Vorrundentickets, die zwischen 300 und 600 Dollar kosten, waren schnell vergeben. Mittlerweile kostet ein Ticket mehr als 1000 Dollar. Für Halbfinalspiele und das Endspiel muss man mehrere 1000 Dollar zahlen.
21: Wenn man Wucherpreise bezahlen muss, muss man sich das erstmal leisten können. Und nur wer beides in der Hand hält, ein Visum und ein Ticket, der kann uneingeschränkt diese WM verfolgen.
20: Du hast vorhin die Kongresswahlen, die sogenannten Midterms, angesprochen. Wie positionieren sich eigentlich die US-Demokraten zu dieser WM? Also gerade vor dem Hintergrund, dass Trump versucht, diesem Event so sehr seinen eigenen Stempel aufzudrücken und das so sehr zu seinem Erfolg zu machen, wenn es denn einer wird.
21: Na, die Demokraten sind gerade in einer sehr, sehr schwierigen Lage. Auf der einen Seite wollen sie natürlich keine Spielverderber sein, wenn schon mal ein solches Weltereignis in den Vereinigten Staaten stattfindet. Gleichzeitig sehen sie aber all diese Probleme, beispielsweise die Abschreckung der Fans durch die aggressive Einwanderungspolitik des Präsidenten oder die ausufernden Ticketpreise und gleichzeitigen Rekordgewinne der FIFA. Und das kritisieren sie auch.
7: FIFA is set to rake in $11 billion in revenue from this World Cup, $11 billion. The organization is already charging fans a fortune for the tickets.
21: Der demokratische Minderheitsführer im US-Senat, Chuck Schumer, der sagt zum Beispiel, die FIFA nimmt 11 Milliarden Dollar ein durch dieses Turnier und gleichzeitig verlangt sie von den Fans ein Vermögen für die Tickets. Das sei Wucher.
7: That's a rip-off, plain and simple.
20: Einige Demokraten nehmen also die Kritik auf, die gegen die FIFA gerichtet ist. Aber du hast ja gerade gesagt, dass sie auch nicht als Spielverderber dastehen wollen. Wie wollen sie das verhindern?
21: Naja, eine besondere Rolle spielt ja der neue Bürgermeister von New York City, Soran Mamdani. Der ist selbst Fußballfan vom FC Arsenal. Der ist aber auch gleichzeitig mit dem Versprechen angetreten, New York bezahlbar zu machen. Und jetzt hat er da viele fußballinteressierte Bürger, die würden gerne ein Spiel anschauen.
8: There are countless New Yorkers desperate to attend a World Cup match, but who simply cannot afford to go.
21: Müssen aber da eine Unsumme für das Ticket ausgeben und das konnte er natürlich nicht auf sich sitzen lassen. Jetzt hat er immerhin einen Kompromiss ausgehandelt.
8: We are making sure that working people will not be priced out of the game that they helped to create. Tickets will cost only $50.
21: Es soll jetzt für bestimmte Partien bis zu 1000 Tickets geben, die nur in Anführungsstrichen $50 kosten. Und die sollen dann verlost werden unter Interessierten. Das ist natürlich ein Tropfen auf den heißen Stein, aber zeigt immerhin, für was der Mamdani da kämpft, dass der normale Fan, wie er es sagt, the working people, also die Arbeiter von New York, dass die nicht durch den Preis ausgeschlossen werden von dieser WM und für diese $50, dann müsste das doch funktionieren. Also da sieht man auch hier, beide Seiten sind auch absolute Profis in der Inszenierung und sind auch nie darum verlegen, eine Gelegenheit auszunutzen, sich einer Situation zunutze zu machen, will ich mal sagen.
20: Wir haben jetzt sehr ausführlich über die USA gesprochen und die politische Gemengelage mit Blick auf die WM. Es gibt ja aber mit Kanada und Mexiko eben noch zwei weitere Gastgeberländer. Und mit diesen beiden Ländern hat Trump in den letzten Monaten immer wieder offene Differenzen ausgetragen. Und ich habe mich schon gefragt, wie kommt das eigentlich, dass diese drei gemeinsam als WM-Gastgeber auftreten? Und kann das funktionieren?
21: Na, ursprünglich war ja mal die Idee zu zeigen, dass der Fußball Menschen und Länder verbinden kann und dass die Grenzen zwischen den USA und Kanada im Norden und den USA und Mexiko im Süden gar nicht mehr so groß sind und eigentlich gar nicht mehr vorhanden sind. Dass das quasi schon so etwas ist wie ein gemeinsamer Wirtschafts- und Kulturraum. Diese Idee, die vielleicht bei der Bewerbung auf die Austragung noch im Vordergrund stand, die hat Donald Trump ad absurdum geführt, indem er zum Beispiel sagt, dass er Kanada zum 51. Bundesstaat der USA machen will und wo er den Regierungschef dann als Gouverneur bezeichnet, so als wäre er halt also ihm, Donald Trump, als Präsidenten untergeben. Und Mexiko setzt Trump unter Druck und sagt, die müssen mehr tun gegen Drogenkartelle, die müssen Militäreinsätze auch der USA zulassen. Und dann gibt's noch den großen Handelskonflikt. Zölle sowohl nach Kanada als auch nach Mexiko, die Trump erhöhen wollte und erhöht hat. Also man sieht, die drei Länder sind gerade eher weiter auseinandergerückt als näher zueinander. Und deswegen ist diese Ursprungsidee im Moment, glaube ich, eher auf dem Papier vorhanden als in der Realität.
20: Und wie treten die dann auf, wenn es da diese Spannung im Hintergrund gibt?
21: Ich würde sagen, im Moment mit so einem respektvollen Nebeneinander, also mehr als jetzt einem herzlichen Miteinander. Auch da sind wieder Profis am Werk. Mark Carney, der kanadische Premierminister, wenn der mit Donald Trump spricht, dann äußert er sich im Anschluss dann durchaus auch freundlich über die Gespräche und auch Trump lässt sozusagen nichts auf ihn kommen.
3: We had a great meeting today actually with the new prime minister, who's a terrific guy. And we had a very long session with JD and Marco and everybody. And
21: er sagt, wir haben gute Gespräche mit den Kanadiern, respektieren uns gegenseitig und wir können zusammen hier eine ganz tolle WM machen. Also nach außen wird da auf jeden Fall gute Miene zum bösen Spiel gemacht.
20: Hat sich denn Trump im Vorfeld der WM auch zum Verhältnis zu Mexiko geäußert?
21: Ja, Trump ist ja nie um einen Superlativ verlegen und er kann auch immer mit großen Worten Dinge schönreden und er sagt, das Verhältnis zu Mexiko, das ist sehr, sehr gut und auch sein Verhältnis zur Präsidentin von Mexiko und deswegen dürfte es auch gar keine Probleme geben.
3: I think the relationship is really very good with the president of Mexico, as you know, you probably heard, and we're going to have a very good relationship with regard to FIFA, I have no doubt about it.
20: Und was erhofft sich Mexiko im Speziellen von dieser WM?
21: Für Mexiko ist das tatsächlich ein Ereignis, was die Menschen mal für ein paar Wochen aus den Problemen herausholt, die das Land ja unbestritten hat. Also es gibt große wirtschaftliche Sorgen, es gibt Probleme mit organisierter Kriminalität und mit Gewalt in den Straßen. Und jetzt ist natürlich die Hoffnung groß, dass während dieser Fußball-Weltmeisterschaft eben die Freude im Mittelpunkt steht. Und auch da wird es natürlich so sein, mit jedem Tor, was die Nationalmannschaft von Mexiko schießt, mit jedem Spiel, was sie gewinnt und mit jeder Runde, die sie weiterkommt, wird die Euphorie im Land ins Unermessliche steigen.
20: Wenn ich das mal einmal so ein bisschen zusammenfasse, dann zeigt sich ja, dass alle drei Länder, die eben Gastgeberländer sind, für diese WM konkrete politische Interessen haben, die mit diesem Turnier verknüpft sind, die sie da versuchen zu verfolgen. Was denkst du, wer hat bei dieser WM politisch am meisten zu gewinnen und zu verlieren?
21: Ich würde sagen, in beiden Fällen gewinnen und verlieren Donald Trump. Er hat sehr viel zu gewinnen, wenn das Turnier reibungslos läuft, wenn eine Begeisterungswelle durch das Land schwappt und er sich für 4, 5 oder gar 6 Wochen im Licht dieses Großereignisses, des größten Ereignisses der Weltgeschichte, wie Gianni Infantino, der FIFA-Chef, immer sagt, wenn er das also alles nutzen kann, dann ist das für Donald Trump ein Riesenerfolg. Und gleichzeitig, wenn dieses Turnier schief geht, weil entweder keine Stimmung aufkommt oder weil irgendwas tatsächlich so richtig in die Hose geht, dann wird es auch ihm angeheftet werden. Wobei ich mir sicher bin, dass Donald Trump diesen schwarzen Peter dann nahtlos weiterreicht, nämlich an die Veranstaltungsorte, an die Städte und an die Gemeinden, die ja für die Durchführung vor Ort zuständig sind. Und die sind, bis auf 2 Ausnahmen, alle von Demokraten regiert.
20: Danke, Tom.
21: Gerne.
20: Torben Burgers verfolgt aus dem ARD-Studio Washington in den nächsten Wochen die WM in Nordamerika. 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Mein Name ist Nadja Mitzkat. Tschüss.
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1: 16 Uhr. Bundestagsdebatte über geplantes neues Heizungsgesetz. Hessen lockert Vergaberegeln für öffentliche Aufträge. Bundesjugendspiele dürfen wieder mehr Wettkampfcharakter haben. Das Wetter wechselhaft mit Schauern, maximal 20 Grad. Mein Name ist Christine Schumann. Die Ampelkoalition hatte vorgeschrieben, dass neue Heizungen zu 65% mit erneuerbaren Energien betrieben werden müssen. Union und SPD wollen stattdessen, dass Lieferanten von Öl und Gas nach und nach mehr Bio-Anteil beimischen. Biotreppe heißt das. Heute ist der Gesetzesvorschlag zum ersten Mal Thema im Bundestag gewesen. ARD-Korrespondent Maximilian Ulrich zur Kritik der Opposition.
2: Die AfD will gar keine Vorgaben beim Heizen. Die Grünen kritisieren, dass man die Menschen in Zeiten von explodierenden Öl- und Gaspreisen jetzt ermutigt, weiterhin Öl- und Gasheizung einzubauen. Und auch im Bundesrat gibt's Kritik. Die Bundesländer finden das Gesetz unter anderem handwerklich mangelhaft und nicht praxistauglich. Zum Glück für Wirtschaftsministerin Katharina Reiche muss der Bundesrat diesem Gesetz aber nicht zustimmen.
1: Investitionen des Landes sollen schneller bei den Menschen ankommen. Im Landtag ist heute eine Reform des hessischen Vergabe- und Tariftreuegesetzes beschlossen worden. HR Wiesbaden-Reporter Erik Hane.
3: In Zukunft sollen Bauleistungen bis 750.000 Euro ohne Ausschreibung vergeben werden können. Dadurch sollen Brücken, Straßen und Schulen schneller saniert werden können. Bisher lag die Grenze bei nur 10.000 Euro. Gleichzeitig müssen Unternehmen bei Aufträgen der öffentlichen Hand nachweisen, dass sie Löhne nach Tarif bezahlen. Das geht schon ab einem Auftragswert von 20.000 Euro. Der Deutsche Gewerkschaftsbund begrüßt, dass so Lohndumping verhindert werde. Die Vereinigung der hessischen Unternehmerverbände kritisiert die Regelung als praxisfern.
1: Die Europäische Zentralbank in Frankfurt erhöht die Zinsen im Euroraum. Zum ersten Mal seit dem Jahr 2023. Der Einlagenzins, der für Banken und Sparer relevant ist, steigt von 2 auf 2,25%. HR-Reporterin Ursula Mayer.
4: Die Zinserhöhung begründet die Zentralbank mit der anziehenden Inflation wegen des Kriegs im Nahen Osten. Die Schätzung der EZB fällt nun düsterer aus. Sie erwartet für das gesamte Jahr eine Inflation von 3%. Da sie mittelfristig mit 2% weniger anstrebt, will sie gegensteuern. Wegen des Iran-Kriegs waren in den letzten Monaten etwa Heizöl und Sprit teurer geworden. Nun sorgen sich die Zentralbanker, die gestiegenen Energiepreise könnten sich auch auf andere Bereiche auswirken.
1: Der britische Verteidigungsminister Healey tritt zurück. Das hat der Labour-Politiker in einem Brief an Premierminister Starmer mitgeteilt. Als Anlass nennt er den Streit über den Verteidigungsetat. Healey schreibt, was die Regierung investieren wolle, bleibe weit hinter dem zurück, was in dieser gefährlichen Zeit erforderlich sei. Die Bundesjugendspiele dürfen wieder als Wettkampf veranstaltet werden. Das hat die Kultusministerkonferenz entschieden. Das letzte Wort dabei haben die jeweiligen Schulen. ARD-Reporterin Eva Eichmann.
5: Vor 3 Jahren wurden die Punktetabellen abgeschafft. Der Sport sollte damit kindgerechter werden. Zentimetergenaue bzw. sekundengenaue Messungen gibt es aktuell nicht mehr. Jetzt ändern die Länder ihren Kurs wieder und stellen den Schulen frei, zurück zum Wettkampf zu gehen. Die Präsidentin der Kultusministerkonferenz, die bayerische Kultusministerin Anna Stolz von den Freien Wählern, sprach von einer positiven Leistungskultur.
1: Das waren die Nachrichten. Das Wetter, mehr Wolken als Sonne heute mit Schauern und einzelnen Gewittern, vor allem in Nord- und Osthessen. Dazu Werte zwischen 14 und 20 Grad. In der Nacht kühlt es ab auf 13 bis 8 Grad. Morgen viele Wolken wieder und immer wieder leichter Regen bis 20 Grad. Die weiteren Aussichten am Samstag, Sonne, Wolken und noch ein paar Schauer bis 25. Und am Sonntag Sonne, Wolken und trocken bis 23 Grad. Die Zeit 16.04 Uhr.
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1: A3 Frankfurt Richtung Köln zwischen Kelsterbach und Mönchhof-Dreieck 3 Kilometer stockender Verkehr. A5 Darmstadt Richtung Kassel zwischen Frankfurter Kreuz und Nordwestkreuz Frankfurt streckenweise stockender Verkehr. A7 Würzburg Richtung Fulda zwischen Bad Brückenau Wildflecken und Fulda Dreieck 7 Kilometer stockender Verkehr. A7 Fulda Richtung Kassel, am Dreieck Kassel Süd in der Verbindung zur A44 Richtung Dortmund 2 Kilometer Stau. A7 Kassel Richtung Fulda, zwischen Niederaula und Hünfeld-Schlitz 2 Kilometer Stau wegen einer Baustelle.
6: A45 Gießen Richtung Dortmund, zwischen Wetzlar Süd und Wetzlarer Kreuz 3 Kilometer Stau. A643 Wiesbaden Richtung Mainz, zwischen Wiesbaden-Dotzheim und Mainz-Mombach 3 Kilometer Stau. Dadurch auch 4 Kilometer Stau auf der A66 zwischen Wiesbaden-Mainzer Straße und Schiersteiner Kreuz. A661 Egelsbach Richtung Oberursel, zwischen Frankfurt-Heddernheim und Bad Homburger Kreuz 3 Kilometer Stau. Und A66 Wiesbaden Richtung Frankfurt, zwischen Wiesbaden-Mainzer Straße und Wiesbaden-Erbenheim 3 Kilometer stockender Verkehr.
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7: Schönen Nachmittag, ich grüße Sie. Die Hochschulen, die Universitäten sind ein Mikrokosmos, ein Spiegel unserer Gesellschaft. Und auch dort gibt es Gewalt, Diskriminierung und extreme Ansichten. An der Uni Marburg hat die Historikerin Christina Brüning jetzt erstmals über Bedrohungen gegen sie berichtet. Da geht es um Schmierereien, in denen zur Jagd auf sie aufgerufen wird. Es geht um konkrete Morddrohungen und auch um aggressive Zwischenrufe in ihren Seminaren. Sie hat dem HR gesagt, dass sie von rechtsextremen Personen unter Druck gesetzt werde, die zum Teil auch in rechtsextremen Gruppierungen organisiert seien. Marburg sei für sie zu einem Angstort geworden und sie sucht jetzt nach Stellen an anderen Hochschulen. Christoph Hacker von der Europa-Universität Flensburg kennt den Fall und die Professorin gut. Er forscht zu Rechtspopulismus und Rechtsextremismus an Hochschulen. Ich habe vor der Sendung mit ihm gesprochen und habe ihn gefragt, ist das ein besonderer Fall in Marburg oder erleben das Lehrkräfte überall im Land an den Hochschulen?
8: Also es ist sicherlich so, dass Morddrohungen jetzt für Wissenschaftlerinnen nicht an der Tagesordnung stehen und das ist auch nicht der häufigste Fall von Angriffen, die uns begegnen. Allerdings hängt es eben schon systematisch auch zusammen mit dem Verhältnis von Rechtsextremismus und Hochschulen. Es gibt im Rechtsextremismus einfach ein hohes Maß an Gewaltakzeptanz, der immer dann auch zum Ausdruck kommt, wenn es zu solchen Gewaltdrohungen und Morddrohungen kommt.
7: Was ist denn an diesem Fall in Marburg jetzt das Typische?
8: Es ist erstmal ganz typisch, dass bestimmte Personen und Personengruppen identifiziert werden, die eben als verletzlich oder angreifbar durch die extreme Rechte gesehen werden. Dazu gehören Frauen, non-binäre Personen, Menschen mit Behinderungen, queere Menschen, also alles, was nicht in das Normalbild der extremen Rechten reinpasst. Und das Zweite ist auch, dass Wissenschaftlerinnen angegriffen werden, die für Vielfalt, für Demokratiebildung, für Herrschaftskritik einstehen, von ihrer Haltung her, aber eben auch in ihrer wissenschaftlichen Arbeit.
7: Im konkreten Fall bemängelt die Historikerin, dass sie da ziemlich allein gelassen wurde, lange Zeit von der Hochschulleitung. Wie viel Unterstützung kann man erwarten von der Universität?
8: Wir sehen das in unseren Untersuchungen immer wieder, dass Betroffene sagen, mir wurde kaum zugehört, mir wurde nicht geholfen, ich wurde alleine gelassen. Ich denke, dass alle Hochschulen in Deutschland sich darauf vorbereiten müssen, dass diese Fälle zunehmen werden, dass wir in den nächsten Jahren so etwas an ganz vielen Standorten immer wieder beobachten werden. Und es ist spätestens jetzt an der Zeit, Konzepte zu entwickeln, wie man proaktiv damit umgeht. Das, denke ich, kann man schon von Hochschulen erwarten heute.
7: Was könnte in so einem Konzept dann Schwerpunkt sein?
8: Ich denke, erstmal ist es ganz wichtig, dass das Problem klar benannt wird, dass es eben um die Verbindung von Rechtsextremismus und Wissenschaft und Hochschulen geht und dass es dann transparente, auch professionell weitergebildete Stellen gibt, an die sich Betroffene wenden können und die eben dann über diese Stellen auch bis hoch zur Unileitung Gehör finden.
7: Dass Lehrkräfte unter Druck geraten, ist das eine, aber offenbar gibt es auch Lehrkräfte, Dozenten, die selbst extreme, auch rechtsextremes Gedankengut äußern. Ein Problem, das sich verstärkt gerade?
8: Es gibt eigentlich keine repräsentativen Untersuchungen dazu, wie Wissenschaftlerinnen politisch eingestellt sind. Aber es ist auch nichts Neues, dass Professoren und Professorinnen in extrem rechten Netzwerken aktiv sind, sich rassistisch äußern, wenn sie zum Beispiel an das Heidelberger Manifest denken, in dem rassistische Ideologie durch mehrere Professoren propagiert worden ist. Es gibt eigentlich keinen Grund anzunehmen, dass Menschen, die in einem sehr hierarchischen System arbeiten und sich eben auch in diesem hierarchischen System bis nach oben zur Professur hochgearbeitet haben, jetzt frei wären von den Ungleichwertigkeitsideologien und Rassismen und Diskriminierungsweisen, die es auch im Rest der Gesellschaft gibt.
7: Rechtsextremismus, die eine Seite. Wie sieht es denn in anderen politischen Spektren aus? Also linksextreme Äußerungen oder auch linksextrem angedrohte Gewalt?
8: Also es ist erstmal klar, dass Hochschulen kein diskriminierungsfreier, kein gewaltfreier Raum sind, kein Raum sind, in dem sich

0: Akzeptanz aufbaut und dem muss eben auch spezifisch begegnet werden.
1: Aber Gewaltakzeptanz gibt es ja auch auf der linken Seite. Also in Frankfurt gab es Beispiele dafür, dass Veranstaltungen dann unmöglich gemacht wurden von linker Seite.
0: Ich kann jetzt nochmal sozusagen betonen, dass die linken Proteste und die linke Kritik, die es an Hochschulen gibt, immer dann deutlich werden, wenn Hochschulen selbst als Orte von Diskriminierung, von Herrschaft, von Ungleichwertigkeit und so weiter erscheinen. Und das ist eine andere Richtung der Kritik, als wenn die extreme Rechte Menschen angreift, die für Gleichheit, für Freiheit, für Vielfalt und so weiter antreten und diese gewalttätig bedroht. Das heißt nicht, dass linker Protest alles darf. Auch der hat Grenzen, etwa dann, wenn er eben gegen die Menschenwürde geht. Und auch diesen Protest muss durch Universitäten eine Grenze gesetzt werden. Nichtsdestotrotz orientiert sich linker Protest daran, für mehr Freiheit und Gleichheit einzustehen, während extrem rechte Angriffe die Uni zu einem exklusiven Ort machen wollen, in dem eben ihre Vorstellung von weißer, männlicher Dominanz auch zum Ausdruck kommt. Und das kann innerhalb der Wissenschaft und an Hochschulen wirklich niemand wollen. Alleine schon, wenn man die Vorstellung hat, man möchte gute Forschung und gute Lehre machen, widerspricht diese Idee der Ungleichwertigkeit den wissenschaftlichen Normen.
1: Extremismus, Bedrohung von Professoren und Dozenten an Universitäten. Christoph Hacker von der Europa-Universität Flensburg forscht zu Rechtsextremismus an Hochschulen. Wenn Sie mehr über den aktuellen Fall in Marburg wissen möchten, auch über die Reaktionen der Hochschule dort, es gibt auf hessenschau.de einen großen Artikel dazu.
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1: Ölheizung raus, Wärmepumpe rein. Das wäre das angestrebte Ideal gewesen in der Vorstellung von Robert Habeck. Es war eines der umstrittensten Gesetze der Ampelregierung, das sogenannte Heizungsgesetz. Jetzt haben wir eine neue Regierung, aber in vielen Fällen noch keine neue Heizung. Die Bedingungen dafür sollen jetzt aber andere sein. Gebäudemodernisierungsgesetz heißt das neue Vorhaben. Vorschriften zu erneuerbaren Energien beim Einbau neuer Heizungen werden deutlich entschärft. Auch das neue Gesetz ist umstritten. Heute hat der Bundestag zum ersten Mal darüber beraten.
3: Nur sanft hat die Bundesregierung das künftige Heizungsgesetz umgetauft. Offiziell soll es nicht mehr Gebäudeenergie, sondern Gebäudemodernisierungsgesetz heißen. Aber die Abkehr vom Vorgänger der früheren Ampelkoalition ist riesig. Die zuständige Bundeswirtschaftsministerin Katharina Reiche sprach von einem Neustart der Wärmewende und einem Schlussstrich unter die Politik des Misstrauens.
4: Wir ersetzen Heizungszwänge durch Technologieoffenheit, Detailvorgaben durch Eigenverantwortung. Wir geben den Menschen die Freiheit zurück, selbst zu entscheiden, mit welchen Systemen sie ihr Haus beheizen und wie sie ihr Haus modernisieren wollen.
3: Die Ampelkoalition hatte deutlich eingeschränkt, welche Neubauheizungen noch eingebaut werden dürfen. Die mussten zumindest 65% mit erneuerbarer Energie betrieben werden. Eine bewusste Riesenhürde für neue Öl- und Erdgasheizungen, die es ab 2045 gar nicht mehr geben sollte. Dieses Enddatum entfällt mit dem neuen Gesetz. Und das führte zu heftiger Kritik. Katharina Dröge, Fraktionsvorsitzende der Grünen im Bundestag, bemängelte nicht nur die Abkehr vom Klimaschutz.
5: Mitten in der größten Ölkrise, die die Welt jemals erlebt hat, während die Öltanker in der Straße von Hormuz alle feststecken und wir wissen, dass das auch noch lange so bleiben wird, machen Sie ein Gesetz, wo Sie den Leuten sagen, kauft wieder alte Gasheizungen, als gäbe es diese Krise einfach nicht.
3: Die linken Fraktion im Bundestag prüft eine Klage gegen das neue Heizungsgesetz, kündigte Violetta Bock an. Sie ist Sprecherin für Klimagerechtigkeit in ihrer Fraktion. Und sie zitierte heftige Kritik am geplanten Gesetz.
6: Der Normenkontrollrat, eins der handwerklich schlechtesten Gesetze. Der Bundesrat, rückwärtsgewandt. DGB, kontraproduktiv und weitgehend konzeptlos. Der Städtebund, ein Wirrwarr und finanzielle Überforderung für Bürger und Kommunen. Selbst die Chemieindustrie befürchtet Marktknappheit und höhere Preise für Grüngase.
3: Neu im Heizungsgesetz die Biotreppe. Seltsamer Name, die Idee dahinter: ab Januar 2029 darf kein rein fossiles Öl und Gas mehr verheizt werden. Ein Teil muss klimafreundlich sein und dieser Teil steigt über die Jahre stufenweise. Daher Treppe. Zunächst sind es mindestens 10% Biomethan oder Bioöl, 2030 15% und ab 2040 müssen mindestens 60% beigemischt werden. Das ist Habecks Heizungshammer durch die Hintertür, schimpfte der AfD-Abgeordnete.

0: Marc Bernhard und sprach von einer Biotreppe ins Nichts. Denn, so zitierte auch er Experten und Verbände,
1: der Verband der Elektroindustrie erklärt klar und deutlich, dass Biogas nicht in ausreichenden Mengen verfügbar ist. Das Institut für Zukunftsenergie hält eine flächendeckende Versorgung von Millionen Gasheizungen weder mengenmäßig für möglich noch für ökonomisch sinnvoll.
0: Die SPD lieferte in der Bundestagsdebatte Selbstkritik, hatte sie doch das Heizungsgesetz der Ampel mitverhandelt, das nun deutlich verändert wird. Verena Huberts, SPD-Abgeordnete und Bundesbauministerin.
2: Das alte Heizungsgesetz, ich habe persönlich mitverhandelt, es war ein Bauplan, und da müssen wir uns doch ehrlich machen, der in der Praxis nicht aufging. Wir haben diesen Plan jetzt neu gezeichnet.
0: Beschlossen ist noch nichts. Nach der heutigen ersten Debatte des Regierungsentwurfs wird der Bundestag das Heizungsgesetz zunächst weiter beraten. Es soll noch in diesem Jahr in Kraft treten.
3: Teilweise schöne Formulierungen, die da gefallen sind. Biotreppe ins Nichts. Die Debatte heute im Bundestag zum neuen Gebäudemodernisierungsgesetz. Frank Eichmann hat für uns zugehört. Selten waren sich die Finanzmarktprofis so einig. Die Europäische Zentralbank werde den Leitzins anheben. Um 0,25 Prozentpunkte. Das hatte sie vorausgesagt, und die obersten Währungshüter sind dieser Erwartung gefolgt. Der für Banken und Sparer wichtige Einlagensatz steigt von 2 auf jetzt 2,25%. Alexander Schmidt aus der HR-Wirtschaftsredaktion ist bei uns im Studio. Die Zinsen steigen. Wie begründet das EZB-Präsidentin Lagarde?
4: Sie begründet das mit der Inflation. EU-weit sind die Preise zuletzt um 3,2% gestiegen. Die Zielmarke der EZB liegt aber nur bei 2%. Deshalb sagte Christine Lagarde auch, das Risiko wäre größer gewesen, wenn wir nichts gemacht hätten. Also das Risiko, dass die Inflation noch stärker nach oben läuft. Hintergrund ist der Iran-Krieg, den die USA und Israel begonnen haben. Er hat die Energiepreise zuletzt um fast 11% in Europa steigen lassen. Auch die Dienstleistungen, also vom Handwerker über Restaurantbesuche bis hin zu Versicherungen, die alle haben sich um zuletzt 3,5% verteuert. Das zeigt, dass der Druck bei den Preisen gestiegen ist und der Druck auf die Wirtschaft ebenfalls zugenommen hat. Wir erleben also höhere Preise und ein geringeres Wirtschaftswachstum wegen des Iran-Krieges.
3: Wenn die Zinsen steigen, dann wird Geld leihen ja meist teurer für uns Verbraucher, aber auch für die Unternehmen. Und das in einer Zeit, in der die Wirtschaft tief in einer Krise steckt. Ist das nicht auch ziemlich riskant?
4: Absolut. Es gibt einige Ökonomen und auch Gewerkschaften, die davor warnen, die Wirtschaft, die derzeit sehr schwach unterwegs ist, nicht durch höhere Zinsen noch ganz abzuwürgen. Sie bezeichnen das als Gefahr einer hausgemachten Rezession. Und sie liegen mit ihrer Einschätzung nicht ganz verkehrt, denn die europäische und die deutsche Wirtschaft wachsen derzeit quasi kaum. Für Europa erwartet die EZB ein Plus von weniger als 1% in diesem Jahr. Und wenn in so einer Situation dann für die Unternehmen und für die Verbraucher das Geld teurer wird, dann halten die sich natürlich mit dem Investieren, mit neuen Krediten und auch mit dem Shoppen natürlich weiter zurück. Die EZB muss hier also eine Balance finden und versucht das mit diesem kleinen Zinsschritt von heute auch. Nur weiß derzeit keiner, wie lange dieser Krieg im Iran noch dauert und wie sehr er die Lieferrouten zum Beispiel für Öl, Gas oder Düngemittel durcheinander wirbelt und dauerhaft auch beschädigt.
3: Wagen wir den Blick in die EZB-Glaskugel. Wie wird es mit den Zinsen weitergehen?
4: Das ist die große Frage. Hat die EZB heute die Zinsen vorsorglich angehoben und hält dann still, oder erleben wir gerade eine Trendwende und es geht weiter nach oben? Die Finanzmarktprofis erwarten aktuell noch 1 bis 2 weitere Zinsanhebungen in den kommenden 12 Monaten, vermutlich die erste dann im September. Die Europäische Zentralbank lässt sich traditionell nicht in die Karten schauen. Und sagt stets, sie entscheide von Sitzung zu Sitzung auf Basis vorhandener Daten. Da sie jetzt aber sagt, dass sie für das laufende Jahr eine deutlich höhere Inflation von plus minus 3% erwartet, müsste sie nach ihrem Maßstab eigentlich noch einmal die Zinsen anheben. Die Profis erwarten das also mehrheitlich für den September. Höhere Zinsen bedeuten für die Sparer, dass sie in Zukunft etwas mehr für ihr Festgeld und Tagesgeld bekommen werden. Aktuell sind es beim Festgeld im Schnitt rund 2,2%. Und die Häuslebauer und die Kreditnehmer müssen dagegen tiefer in die Tasche greifen. Aktuell liegt der Zinssatz für ein Darlehen mit 10-jähriger Laufzeit bei 3,6 bis 3,9%. Hier könnte es also noch etwas nach oben gehen.
3: Der EZB-Zinsentscheid. Die Zinsen sind angehoben auf 2,25%. Die Informationen dazu hatte Alexander Schmidt aus unserer Wirtschaftsredaktion. Vielen Dank.
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3: Defense, also Verteidigung, ist auf der gerade laufenden internationalen Luft- und Raumfahrtmesse der ILA nicht mehr länger Thema klassischer Rüstungsfirmen. Auch Unternehmen mit bisher rein ziviler Produktion und Start-ups halten angesichts von Stagnation im Kerngeschäft und wachsender Chancen im Rüstungsbereich Ausschau danach, einen Teil ihres Geschäfts in diesen Verteidigungsbereich zu verlagern. So wie die Weltlage derzeit ist, wittert man hier starkes Wachstum.
6: Für das börsennotierte Unternehmen in Heidelberger Druckmaschinen läuft es schon länger nicht mehr rund. In den vergangenen 5 Jahren hat sich der Aktienkurs etwa halbiert. Nun folgt ein radikaler Umbau. Teile der Produktion des wachstumsschwachen Kerngeschäfts mit Maschinen, etwa für Zeitungs- und Buchdruck, gehen nach China. Das Rüstungsgeschäft wird als neues Standbein erschlossen, um wieder profitabler zu werden. In der Produktion in Brandenburg an der Havel plant der Druckmaschinenspezialist im Venture Onberg mit dem US-israelischen Technologieunternehmen Ondas den Bau von Abwehrsystemen. Sie sollen Drohnen etwa über Industrieanlagen oder Flughäfen vom Himmel holen. Standortleiter Matthias Rössling resümiert im Defense Park der Luftfahrtmesse ILA.
7: Wir suchen uns ein zweites Standbein. Wir brauchen etwas, um weiter zu wachsen in den Defense-Markt. Es gibt israelische Technik, die erprobt ist. In Israel, in USA, in Dubai. Es gibt auch an deutschen Flughäfen, mittlerweile ist es im Einsatz. Die Idee war dann, dass wir ein Produkt industrialisieren und skalieren können. Und da denken wir gerade an kritische Infrastrukturen, die permanent überwacht werden müssen.
6: Die deutsche Tochter des britischen Unternehmens Rolls-Royce entwickelt, baut und wertet in Oberursel im Taunus sowie vor allem in Dahlewitz bei Berlin mit insgesamt 3600 Beschäftigten zivile Flugzeugtriebwerke. Frank Möster ist Strategiechef in Dahlewitz. Er plant, die Zahl der dort 2500 Beschäftigten durch den Einstieg ins militärische Triebwerksgeschäft zu verdoppeln, kündigt er auf der ILA an.
8: Um den Standort noch weiterzuentwickeln, wollen wir auch im großen Stil jetzt in militärische Triebwerke investieren. Wir wollen den Standort eben auch vergrößern und wir wollen jetzt eben auch unseren militärischen Footprint in Deutschland vergrößern.
6: Also etwa Triebwerke für militärische Drohnen. Es summt laut auf der ILA, doch in diesem Jahr geht es nicht mehr um Geschicklichkeitsparcours mit Sportdrohnen, sondern um den Ernstfall. Das Unternehmen Quantum Systems aus Bayern startete vor 10 Jahren mit zivilen Überwachungsdrohnen. Inzwischen ist es gemeinsam mit einem ukrainischen Partner längst etabliert im Verteidigungsgeschäft. Quantum Frontline-Geschäftsführer Matthias Lehner macht auf der ILA deutlich, man hoffe auf wachsende Aufträge etwa der Bundeswehr.
9: Wir haben auch Beschaffungen, die die Bundeswehr von unseren Drohnen durchführt. Allerdings ist bei uns noch die Wahrnehmung, dass das Verhältnis von wie viel aus diesen 100 Milliarden in neue Technologien geht, immer noch so, dass wir glauben, dass da ein Missverhältnis besteht. Wir glauben auch, dass noch mehr kommen müsste.
6: So wie Quantum, Rolls-Royce oder Heidelberger Druck machen sich zivile Unternehmen auf den Weg, ihr Geschäftsmodell mit Rüstungsprodukten zu erweitern, weil sie ein lukratives Geschäft wittern.
3: In der Luftfahrtindustrie setzen immer mehr Unternehmen auf den Bereich Verteidigung, denn dort ist leider großes Wachstum zu erwarten, Johannes Frevel berichtete. Es ist 16 Uhr, gleich 25.
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3: Im legendären Aztekenstadion in Mexiko-Stadt beginnt heute um 19.30 Uhr deutscher Zeit die Fußball-Weltmeisterschaft mit der mexikanischen Eröffnungsfeier. An einem historischen Ort, das ist das erste Stadion überhaupt, das zum dritten Mal Austragungsort einer Fußball-WM ist, zuvor bereits 1970 und 1986. Zwei weitere Eröffnungsfeiern folgen in den Stadien der Co-Gastgeber, nämlich in Kanada und in den USA, in Toronto und Los Angeles. Mexiko startet dann ab 21 Uhr gegen Südafrika in das Turnier. Tabea Kunze ist für uns dabei. Wie wird denn die Eröffnungsfeier aussehen?
10: Ja, großer Star dieser Eröffnungsfeier ist Shakira. Ich glaube, das kann man ganz klar so sagen. Sie ist der Dauergast bei Fußball-Weltmeisterschaften, ist 2006 bei der Abschlussfeier im Berliner Olympiastadion aufgetreten, hat 2010 in Südafrika den WM-Song Waka Waka beigesteuert und jetzt ist sie eben wieder verantwortlich für den offiziellen WM-Song. Der heißt Dai Dai, das ist italienisch, auch eine interessante Fußnote. Italien ist sportlich nicht qualifiziert, aber liefert eben zumindest den Titel des WM-Songs, bedeutet Los geht's. Und den wird Shakira heute Abend live performen. Außerdem soll es bei dieser 90 Minuten langen Eröffnungsfeier um die Kultur und Kreativität Mexikos gehen. Dies soll symbolisiert werden durch ein Muster von Papiergirlanden, das optisch bei dieser Eröffnungsfeier immer wieder auftauchen und eine große Rolle spielen soll.
3: Soweit die schöne Seite. WM-Euphorie. Proteste vor dem Aztekenstadion wird es aber auch geben. Wie ist denn die Lage rund um das Stadion?
10: Ja, ich habe gerade vor wenigen Minuten mit meinem Reporterkollegen, der das Spiel heute für uns übertragen wird, gesprochen. Der sagt, es sind schon unglaublich viele Fans unterwegs, jetzt schon so viele Stunden vor Anpfiff. Aber die Lage ist aktuell ruhig. Er sagt, es ist eine Bannmeile rund ums Stadion eingerichtet. Das heißt, man darf sich nur bis 1,6 Kilometer überhaupt dem Stadion nähern. Ab da geht's dann nur noch zu Fuß oder mit dem Fahrrad weiter. Und es sind natürlich schwer bewaffnete Polizisten und auch die Nationalgarde dort zu sehen, weil eben insgesamt 7 Protestmärsche heute angekündigt worden sind. Die Lehrergewerkschaft protestiert ja schon seit Tagen. Auch Angehörige von vermissten Menschen in Mexiko wollen eben heute die Bühne der Weltöffentlichkeit nutzen, um auf ihr Anliegen aufmerksam zu machen. Und da ist eben jetzt nur die große Frage, ob es alles friedlich bleiben wird, trotz dieser vielen sozialen Spannungen, die dieses WM-Eröffnungsspiel auch umgeben.
3: Es wird ja die größte WM aller Zeiten mit 48 Teams. Wer sind denn eigentlich die Favoriten auf den Titel?
10: Ja, das ist relativ kurios, denn ja, es sind so viele Mannschaften dabei wie noch nie, aber wenn wir dann auf die Favoriten schauen, dann sind das eigentlich doch immer die bekannten Namen. Natürlich ist Argentinien zu nennen als Titelverteidiger, als Weltranglisten-Erster. Ich habe auch Frankreich auf dem Zettel mit der enormen individuellen Qualität von Dembélé, Mbappé oder auch Ulisse vom FC Bayern. Spanien sollte man sicher nicht vergessen, aber ich habe auch England auf dem Zettel mit Thomas Tuchel, dem deutschen Trainer. Die Engländer sind souverän durch die Qualifikation durchgerauscht, haben einen Harry Kane in ihren Reihen. Das sind so die Namen, die ich bei den Titelfavoriten sehe.
3: Da ist jetzt Deutschland nicht dabei und kann vielleicht umso befreiter aufspielen, nicht als Favorit zu gelten. Tabea Kunze mit dem Bericht zur Eröffnung heute der Fußball-WM in Mexiko heute.
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17: 16.30 Uhr. Bundestagsdebatte über geplantes neues Heizungsgesetz. Ethikrat lehnt allgemeines Mindestalter für Social Media ab. Demo gegen Schließung von BioNTech-Werk in Marburg. Das Wetter wechselhaft mit Schauern, in der Nacht Abkühlung auf 13 bis 9 Grad. Mein Name ist Christine Schumann. Wie viele Vorgaben soll der Staat beim Einbau von Heizungen machen? Darüber streitet die Politik seit mehreren Jahren. Die Ampel hatte Vorgaben für den Einsatz erneuerbarer Energien gemacht, faktisch ein Verbot neuer Gas- und Ölheizungen. Union und SPD wollen das zurücknehmen. Das Gesetz dazu hat Wirtschaftsministerin Reicher heute im Bundestag eingebracht. Es soll Hausbesitzerinnen und Besitzern mehr Freiheiten lassen, mit welchem System sie ihre Gebäude beheizen. Kritiker sagen aber, günstige Verbrennerheizungen hätten hohe Folgekosten. Investitionen des Landes sollen schneller bei den Menschen ankommen. Im Landtag ist heute eine Reform des hessischen Vergabe- und Tariftreuegesetzes beschlossen worden. HR Wiesbaden-Reporter Erik Hane.
18: In Zukunft sollen Bauleistungen bis 750.000 Euro ohne Ausschreibung vergeben werden können. Dadurch sollen Brücken, Straßen und Schulen schneller saniert werden können. Bisher lag die Grenze bei nur 10.000 Euro. Gleichzeitig müssen Unternehmen bei Aufträgen der öffentlichen Hand nachweisen, dass sie Löhne nach Tarif bezahlen. Das geht schon ab einem Auftragswert von 20.000 Euro. Der Deutsche Gewerkschaftsbund begrüßt, dass so Lohndumping verhindert werde. Die Vereinigung der hessischen Unternehmerverbände kritisiert die Regelung als praxisfern.
17: Zum ersten Mal seit fast 3 Jahren erhöht die Europäische Zentralbank den Leitzins um 0,25 Prozentpunkte. Wie die Bank in Frankfurt mitgeteilt hat, steigt der Leitzins von 2,0 auf 2,25 Prozent. Grund ist die stark gestiegene Inflation. EZB-Präsidentin Lagarde sagte, der Krieg im Nahen Osten drohe die Inflation im Euroraum weiter anzufachen, während er gleichzeitig die Wirtschaft schwäche. Der Deutsche Ethikrat hat sich beim Thema Social-Media-Verbot für Kinder und Jugendliche positioniert. Ein pauschales Mindestalter hält der Rat nicht für sinnvoll. Aus der Nachrichtenredaktion Felix Wendt.
19: Kinder und Jugendliche wachsen mit digitalen Angeboten auf. Sie sind für sie ein wichtiges Bedürfnis, so der Ethikrat. Deshalb bringe es nichts, sie bis zu einem bestimmten Alter quasi auszusperren. Der Fokus auf die sozialen Netzwerke sei außerdem zu kurz gegriffen. Auch bei Streaming-Angeboten, Messengern und KI-Chatbots gäbe es Gefahren für Minderjährige. Deshalb brauche es ein umfassendes Schutzkonzept. Und Eltern müssten Tools an die Hand bekommen, mit denen sie zum Beispiel die Bildschirmzeit beschränken können.
17: Das BioNTech-Werk in Marburg soll geschlossen werden. Das haben die Beschäftigten Anfang Mai erfahren. 540 Menschen sollen ihre Arbeit verlieren. Dagegen sind sie heute auf die Straße gegangen. Etwa 150 haben vor dem Werk demonstriert. Auch Marburgs Oberbürgermeister Spieß war da. HR-Reporterin Lena Lachnit.
20: Anlass für die Demo heute, die Betriebsversammlung beim Impfstoffhersteller. Es ist die erste Betriebsversammlung, nachdem die Beschäftigten von ihrem Schicksal erfahren haben. Bei der Versammlung sollen Gewerkschaftsvertreter, Betriebsrat und Arbeitgeber über den aktuellen Verhandlungsstand der Konditionen für die betroffenen Mitarbeitenden informieren und ob möglicherweise noch ein Investor gefunden werden kann, der das Werk erhält.
17: Das waren die Nachrichten. Das Wetter bis zum Abend. Mehr Wolken als Sonne mit Schauern und einzelnen Gewittern, vor allem in Nord- und Osthessen. Dazu Werte zwischen 14 und 20 Grad. In der Nacht kühlt es ab auf 13 bis 9 Grad. Morgen immer wieder leichter Regen und wieder so bis 20 Grad. Die weiteren Aussichten: am Samstag wird es wärmer bis 25 Grad mit Sonne, Wolken und noch ein paar Schauern. Am Sonntag bleibt es dann trocken mit Sonne und Wolken im Wechsel und Werten bis 23 Grad. Die Zeit 16.34 Uhr.
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17: A5 Darmstadt Richtung Kassel, zwischen Frankfurter Kreuz und Nordwestkreuz Frankfurt, streckenweise stockender Verkehr. A6 Heilbronn Richtung Kaiserslautern, zwischen Firnheimer Dreieck und Mannheim-Sandhofen, 4 Kilometer stockender Verkehr. A7 Kassel Richtung Fulda, zwischen Niederaula und Hünfeld-Schlitz, 3 Kilometer Stau wegen einer Baustelle auf dem rechten Fahrstreifen. A44 Dortmund Richtung Kassel, zwischen Warburg und Zierenberg, 5 Kilometer stockender Verkehr. A66 Wiesbaden Richtung Frankfurt, zwischen Frankfurt Höchst und Nordwestkreuz Frankfurt, 3 Kilometer stockender Verkehr. A643 Wiesbaden Richtung Mainz, zwischen Wiesbaden-Dotzheim und Mainz-Mombach, 3 Kilometer Stau, dadurch auch 4 Kilometer Stau auf der A66 zwischen Wiesbaden-Mainzer Straße und Schiersteiner Kreuz. A661 Egelsbach Richtung Oberursel zwischen Offenbach-Kaiserlei und Frankfurt-Friedberger Landstraße 3 Kilometer stockender Verkehr. Und A661 Oberursel Richtung Egelsbach zwischen Bad Homburger Kreuz und Preungesheimer Dreieck streckenweise stockender Verkehr.
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3: Ich grüße Sie. HVTG. Kennen Sie diese Abkürzung für ein Gesetz? Wenn Sie dranbleiben, wissen Sie gleich, wofür sie steht. Wenn eine Stadt oder eine Gemeinde was bauen möchte, einen Sportplatz oder ein Schwimmbad, dann muss sie den Auftrag dafür öffentlich ausschreiben. Dafür gibt es das HVTG, das Hessische Vergabe- und Tariftreuegesetz. Das regelt, was Firmen, die diesen Auftrag wollen, beachten müssen. Im Landtag in Wiesbaden wurde heute eine Reform des Hessischen Vergabe- und Tariftreuegesetzes beschlossen. Unser Landtagskorrespondent Erik Hane hat sich das angeschaut. Erik, was wurde da geändert und warum?
18: Ein Grund, warum was geändert wurde, Verfahren sollen unbürokratischer und schlanker werden. Das heißt, Unternehmen, die sich um öffentliche Aufträge bewerben, die müssen jetzt nicht mehr alle Unterlagen und Nachweise vorlegen, aus denen beispielsweise Standards hervorgehen, sondern nur noch die Firma, die im Endeffekt dann auch den Zuschlag bekommt. Und das soll die Angebote für Bieter einfacher machen. Eine weitere Änderung gibt es bei der Tariftreue. Das heißt, schon bei einem Auftragswert von 20.000 Euro sollen nur noch Firmen zum Zuge kommen, die nach Tarif bezahlen. Das heißt, der Mittelstand, der überwiegend gute Löhne zahlt, der soll nicht unter einer Billigkonkurrenz leiden. Und der Deutsche Gewerkschaftsbund und die hessischen Handwerksverbände, die haben das auch begrüßt. Die sagen, mit dieser Regelung könnte Lohndumping verhindert werden. Gibt aber auch Kritik daran, nämlich von der Vereinigung hessischer Unternehmerverbände. Die sagen, eine Tariftreuepflicht bei öffentlichen Aufträgen, die schon nur 20.000 Euro quasi hoch sind, das sei praxisfern, das sei viel zu bürokratisch und für kleinere Unternehmen viel zu viel Aufwand. Die FDP heute in der Debatte im Landtag, die hat kritisiert, für die öffentliche Hand, für den Steuerzahler wird das dann natürlich auch wieder teurer. Und die AfD hat heute im Landtag gesagt, das sei sowieso unnötig, diese Regelung, denn es gäbe ja einen Fachkräftemangel und die Unternehmen würden sowieso gut bezahlen, damit sie genügend Fachkräfte bekommen.
3: In dem Gesetz wurde auch das Vergabeverfahren modernisiert. Was genau hat sich da geändert?
18: Ja, künftig soll bei Dienstleistungen sollen Dienstleistungen, die die öffentliche Hand ausschreibt, erst ab 100.000 Euro ausgeschrieben werden müssen. Bauleistungen sogar erst ab einem Wert von 750.000 Euro. Und das ist schon fast als revolutionär zu bezeichnen. Denn bis jetzt mussten alle Aufträge über 100.000 Euro ausgeschrieben werden. Und für die öffentliche Hand ist das eine Riesenerleichterung. Die Koalition hat heute dann auch betont, kein anderes Vergabegesetz in Deutschland habe derart hohe Schwellenwerte und das sei ein großer Beitrag zur Entbürokratisierung. Allerdings, das lässt sich nicht von der Hand weisen, steigt damit natürlich das Korruptionsrisiko. Das war auch Thema in den Ausschüssen gewesen und das haben die Grünen heute in der Debatte kritisiert. Und es gibt natürlich auch die Gefahr, dass es weniger Wettbewerb gibt, zum Beispiel gerade bei kleineren Kommunen. Die könnten jetzt vielleicht geneigt sein, örtliche Bauunternehmen zu beauftragen, die dann vielleicht nicht so genau oder wo dann nicht so genau auf den Preis geschaut wird. Und das könnte für die Steuerzahler auch wieder teurer werden. Und diese Risiken, dass es die gibt, das wurde von den Beteiligten im Wirtschaftsministerium auch gar nicht abgestritten.
3: Aber wenn die Gefahr von Korruption durch die Anhebung der Schwellenwerte steigt, warum macht man das trotzdem?
18: Das hat vor allem einen Grund. Wenn es keine Ausschreibungen gibt, dann geht das alles viel schneller. Das heißt, die komplette Infrastruktur, Brücken, Straßen und Schulen, das kann alles schneller saniert werden, wird schneller fertig. Und jetzt gibt es ja auch dieses 500 Milliarden Euro Schuldenpaket vom Bund, das sogenannte Sondervermögen. Da bekommen die Kommunen ja auch was von ab. Und das soll jetzt einfach schnell verbaut werden. Die Menschen im Land, die sollen einfach sehen, da tut sich was, in die Infrastruktur wird investiert. Und die Wirtschaft, die hat die höheren Freigrenzen auch begrüßt. Die sagt, das macht dann die öffentlichen Aufträge unbürokratischer und es würde die Vergabe von Aufträgen deutlich beschleunigen.
3: Der Landtag hat heute die Reform des Hessischen Vergabe- und Tariftreuegesetzes beschlossen. Die Infos dazu hatte Erik Hane aus unserem Studio in Wiesbaden. Vielen Dank.
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3: Wissen Sie noch, was Sie gewählt haben? Vor fast 3 Monaten waren Kommunalwahlen in Hessen und heute hat in Frankfurt die neue Römer-Koalition ihren Koalitionsvertrag vorgestellt. CDU, Grüne und SPD bilden eine Koalition und Volt ist ein Kooperationspartner. Das nennt sich Frankfurter Modell 3+1. 5 Jahre lang werden diese Parteien nun die Weichen in Frankfurt stellen. In die Infos dazu von unserem HR-Reporter Frank Angermund.
1: Die Gesichter der Koalitionäre sehen vor allem müde aus. Bis in die Nacht ist verhandelt worden. Nun steht der neue Koalitionsvertrag in Frankfurt. Dabei bilden CDU, Grüne und SPD eine Koalition. Und Volt ist Kooperationspartner. Das war die Bedingung der Grünen für die Zusammenarbeit. Dennoch waren es gute Verhandlungen, sagt Susanne Serke von der CDU.
21: Es waren harte Verhandlungen, lange Verhandlungen ja auch durchaus, wie wir alle mitbekommen haben. Es waren aber auch gute und jetzt zuletzt vor allem beim Inhaltlichen sehr konstruktive Verhandlungen. Und ich denke, wir sind zu einem sehr guten Ergebnis gekommen mit dem Koalitionsvertrag.
1: Der sieht unter anderem vor, dass bei der Frankfurter Stadtpolizei 75 neue Stellen geschaffen werden sollen. Der Verkehr auf den Straßen mit den größten Staus soll entlastet werden. Pro Jahr sollen 10 Schulen saniert und modernisiert werden. Und die Römer-Koalition plant ein städtisches Wohngeld, um rund 10% der Frankfurter Haushalte zu entlasten. Kolja Müller von der SPD sieht einen guten Koalitionsvertrag.
22: Insbesondere das Thema Bezahlbarkeit unserer Stadt, Teilhabe für große Teile unserer Bevölkerung, sind wir mit zufrieden. Jetzt geht es um die Abarbeitung, steht jetzt an. Aber ich bin ganz guter Dinge, dass wir erstens im Vorstand und zweitens auf unserem Parteitag am 20. Juni die Mehrheit bekommen und dann auch wirklich an die Arbeit gehen können.
1: Das sind noch die Hürden für den Koalitionsvertrag. Die jeweiligen Parteigremien müssen der Vereinbarung zustimmen. Samstag trifft sich die grüne Basis und die muss bei den Dezernatsverteilungen 2 bittere Pillen schlucken. Die Grünen geben die Ressorts Finanzen und Verkehr an die Union ab. Tara Moradi, Sprecherin der Grünen.
23: Im Endeffekt geht es aber um die Inhalte und wir sind sicher, dass wir auch im Koalitionsvertrag genug festgehalten haben, dass nicht alles zurückgedreht wird, was wir in den letzten Jahren geschaffen haben.
1: Die Grünen behalten das Sozial- und Umweltdezernat. Auch der Bereich Diversität bleibt in grüner Hand. Hinzu kommt Bauen und Immobilien, das bisher von der SPD besetzt war. Gewinnerin der Wahl und gefühlt auch der Koalitionsverhandlungen ist die CDU. Sie wird künftig den Bürgermeister, den Kämmerer, den Ordnungs-, den Wirtschafts- und Verkehrsdezernenten stellen. Susanne Serke.
21: Ja, das war auch unser Ziel. Wir sind in diesen Wahlkampf gegangen und haben den Menschen einen Politikwechsel versprochen. Und ich denke, dafür haben wir jetzt auch die richtigen Ressorts verhandelt, damit wir genau das umsetzen können, was wir versprochen haben.
1: Die SPD behält die Dezernate Planen, Bildung und Kultur. Der Bereich Digitales und Bürger bleibt bei Volt, die als Kooperationspartner fungieren. CDU und SPD hätten Volt nicht gebraucht. Local Lead Veronika Dörfler sieht ihre Partei dennoch nicht als 5. Rad am Wagen.
24: Auch wenn es jetzt bei der letzten Pressekonferenz schon ein bisschen dargestellt wurde als Zwangsehe. Wir haben jetzt lange miteinander diskutiert, auch versucht, eine Struktur aufzubauen, die für uns alle sinnvoll ist, wo wir gut gemeinsam funktionieren können.
1: Welche Personen die Dezernatsposten besetzen werden, wollen die Parteien klären, wenn die Gremien dem Koalitionsvertrag zugestimmt haben. Dann soll auch geklärt werden, welche Zuständigkeiten in den Dezernaten zusammengeführt werden. Für die CDU ist bei den Verhandlungen jedoch deutlich geworden, dass vor allem ehrenamtliche Politiker an Grenzen stoßen, wenn sie monatelang um Mehrheiten ringen müssen. 17 Parteien in der Frankfurter Stadtverordnetenversammlung seien zu viel. Die Partei wünscht sich bessere Rahmenbedingungen vom Gesetzgeber.
3: Neue Machtverhältnisse im Frankfurter Römer. Die Römer-Koalition hat einen Koalitionsvertrag erarbeitet. Das Bündnis aus CDU, Grünen und SPD mit Volt als Kooperationspartner nennt sich Frankfurter Modell 3+1. Frank Angermund über diese Römer-Koalition. Viele Menschen verbringen viel Zeit mit Social Media. Wer stundenlang am Handy hängt, der verpasst aber viel im Leben. Und das hat Auswirkungen auf Körper und Seele. Besonders dramatische Auswirkungen auf Kinder und Jugendliche. Australien hat ein Social Media Verbot für Kinder und Jugendliche unter 16 Jahren erlassen. Kanada denkt darüber nach. Und auch in Deutschland wird die Einführung eines gesetzlichen Mindestalters diskutiert. Der Deutsche Ethikrat hat sich mit dem Thema befasst und spricht sich dagegen aus.
0: Fake News, durch künstliche Intelligenz gefälschte Bilder und Videos, die Gefahr einer potenziellen Bildschirmsucht. Nein, digitale Räume sind nicht ohne Risiken für Kinder und Jugendliche. Dennoch ist der Deutsche Ethikrat gegen eine Altersgrenze für Instagram und Co. Die stellvertretende Vorsitzende Judith Simon erklärt:
2: Ein pauschales Verbot sozialer Medien greift gleichzeitig zu kurz und zu weit.
0: Was meint sie damit?
2: Zu kurz, weil es andere Dienste wie insbesondere KI-Chatbots ignoriert. Zu weit, weil es Befähigung und Teilhabe übermäßig beschneidet.
0: Auch junge Menschen haben Kommunikations- und Informationsbedürfnisse, betont der Ethikrat. Diese müssen mit dem notwendigen Schutz in Einklang gebracht werden. Ein gesetzliches Mindestalter für soziale Medien sei allerdings das falsche Instrument. In der ethischen Analyse sei eben auch wichtig,
4: dass digitale Räume nicht nur Erwachsenen, sondern auch Kindern und Jugendlichen neue Formen gesellschaftlicher Teilhabe ermöglichen, die durchaus positiv zu bewerten sind,
0: sagt der Vorsitzende Helmut Frister. Über Messenger-Dienste kommunizieren, sich kreativ ausleben, mit sozialen Medien Freundschaften pflegen und Zugehörigkeit fühlen. Für junge Menschen sei das enorm wichtig. Der Erwerb digitaler Medienkompetenz sei heutzutage nicht verhandelbar, betont Frister. Statt eines pauschalen Verbots empfiehlt der Ethikrat eine Art Stufenmodell. Eine gute Grundlage bietet die Regulierung von Online-Plattformen im Digital Services Act der Europäischen Union. Dieser müsse aber konsequenter umgesetzt werden. Angebote, die Kindern zugänglich sind, sollten auf schädliche Funktionen und Mechanismen konsequent verzichten. Judith Simon erklärt:
2: Ferner sollten Angebote für Kinder und Jugendliche auf Profiling und Tracking verzichten, Kontaktaufnahme durch Fremde verhindern und über bessere Möglichkeiten verfügen, problematische Inhalte und Interaktionen zu blockieren und zu melden.
0: Für Eltern soll es bessere und einfachere Werkzeuge geben, mit denen sie die Internetnutzung ihrer Kinder kontrollieren und gegebenenfalls einschränken können. Ein Schutzkonzept müsse auch andere digitale Angebote wie KI-Anwendungen wie Chatbots oder Bildgeneratoren einbeziehen. Bundestagspräsidentin Julia Klöckner hatte die Stellungnahme des Ethikrats in Auftrag gegeben. Sie fügte hinzu:
7: Natürlich sind Eltern die ersten Bezugs- und Erziehungspunkte für Kinder, aber wir können nicht alle Verantwortung nur bei Eltern und dem Staat abladen. Wir müssen die Plattformen stärker in den Blick auch nehmen. Viele Risiken entstehen ja gar nicht zufällig, sondern durch Gestaltung digitaler Plattformen, durch Geschäftsmodelle, die auf maximale auch Aufmerksamkeit ausgerichtet sind.
0: Parallel zum Ethikrat erarbeitet derzeit die unabhängige Expertenkommission Kinder- und Jugendschutz in der digitalen Welt einen Bericht für das Bundesfamilienministerium. Der Bericht soll Ende Juni vorgelegt werden.
3: Der Ethikrat hat sich mit den Problemen befasst, die durch exzessiven Konsum von Social-Media-Angeboten entstehen. Ein pauschales Verbot für Kinder und Jugendliche bis zu einer bestimmten Altersgrenze hält der Ethikrat nicht für den richtigen Weg. Welche Wege in Deutschland stattdessen eingeschlagen werden müssten, das hat uns Nicole Markwald zusammengefasst. Es ist 16.48 Uhr geworden.
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3: Heute geht's los. Um 21 Uhr unserer Zeit wird das erste Mal angepfiffen bei dieser Fußball-WM. In Mexico City spielt Gastgeber Mexiko gegen Südafrika. Drei Stadien sind es in Mexiko, die bei dieser WM bespielt werden. 11 sind es in den USA und 2 in Kanada. Das Eröffnungsspiel wird in einem der größten Stadien der Welt ausgetragen, dem Aztekenstadion in Mexiko-Stadt. Mexiko startet ja gegen Südafrika und dieses Stadion selbst ist schon ein Rekord. Darüber habe ich kurz vor der Sendung mit Jenny Barke gesprochen. Welche Geschichten hat dieses Stadion denn schon geschrieben?
8: Eine ganze Menge. Es ist ja vor über 60 Jahren gebaut worden und da fange ich gleich mal mit dem Start an. Damals haben 800 Arbeiter 180.000 Tonnen Lavastein abgetragen. Hier drumherum gibt es viele Vulkane. Der Popocatépetl ist ja sehr berühmt. Und dabei, als sie diese Lavasteine abgebaut haben, stießen sie auf Mammutknochen. Das ist schon mal irgendwie eine Geschichte, die vor dem Fußball sehr legendär ist. Und dann gab es natürlich viele Fußballrekorde. Also der brasilianische Superstar Pelé galt abgeschlagen nach 1958 und 62, kam dann aber in Topform 1970 zurück und ist bis heute der einzige Spieler, der drei Weltmeisterschaften gewonnen hat, hat hier 1970 den Pokal gestemmt. Dann war 1970 auch das erste Turnier, das in Farbe übertragen wurde, das erste, in dem gelbe und rote Karten zum Einsatz kamen und schließlich 1986 wohl das berühmteste. Maradona schoss nach dem Einsatz seiner Hand Gottes sein berühmtes sogenanntes Tor des Jahrhunderts. Ja, und jetzt ist das Stadion renoviert nach 2 Jahren Bauzeit und hat den neuen Rekord aufgestellt. Es ist das einzige Stadion, was jetzt zum 3. Mal eine WM eröffnet.
3: Und Mexiko ist ja auch wirklich eine Fußballnation. Wie groß ist die Vorfreude dort?
8: Ja, wirklich sehr groß. Also man merkt es spätestens seit dem Wochenende. Da gab es hier einen Weltrekordversuch im Zentrum. Tausende Menschen haben die La Ola-Welle aufgestellt. Das Guinness-Buch der Rekorde prüft gerade den Rekord, aber seitdem ist die Stimmung angeheizt. Ich sehe hier sehr viele Menschen, die die grünen mexikanischen Trikots tragen, teilweise sogar ihre Hunde damit einkleiden. Das ist sehr amüsant. Und ansonsten merkt man natürlich jetzt auch einfach, die Fans kommen. Insgesamt werden ja 5 Millionen Gäste in Mexiko während der WM erwartet. Die Straßen sind voll, das ist vielleicht auch ein bisschen nervig für alle, aber auf jeden Fall am Stadion sieht man in allen Nationen die Farben, die Flaggen, die Trikots, die Leute sind auf jeden Fall angestachelt. Man muss aber auch sagen, ein paar sind schon sehr verkratzt. Es gibt für viele kaum die Möglichkeit, in die Stadien zu gehen. Die Ticketpreise sind viel zu teuer und naja, dass man nur 13 Spiele insgesamt von 104 austragen kann, das trübt die Stimmung bei einigen dann doch auch sehr.
3: Aber die Vorfreude ist das eine und vielleicht die nicht so ganz gute Stimmung. Aber es gibt sogar Proteste, die angekündigt sind. Viele Branchen wollen die Aufmerksamkeit dieser WM nutzen, um auf sich aufmerksam zu machen. Was ist da heute zu erwarten?
8: Ja, tatsächlich. Also diese Aufmerksamkeit nutzen zum einen die Buscadoras. Das sind suchende Angehörige. Insgesamt gelten in Mexiko ja 130.000 Menschen als vermisst. Viele dieser vermissten Anzeigen wurden im Vorhinein am Stadion aufgehängt und die haben Proteste für heute angekündigt. Ein bisschen mehr noch für einen Ausnahmezustand in der letzten Woche haben die Lehrer hier gesorgt. Die haben zu Tausenden Zelte im Zentrum aufgestellt. Das wirkt fast ein bisschen wie ein Festival. Sie haben sich verbarrikadiert. Dort soll ja die große Fanzone, also dieses Public Viewing stattfinden und die Stadt hat da jetzt schon Barrikaden errichtet, damit die Lehrer da nicht reinkommen. Es wurden Sprengsätze gefunden in einem Bus von einer Lehrergewerkschaft, die hier ankam für Proteste. Aber jetzt ja, die Straßen sind wieder offen, man versucht die Proteste einzudämmen, die Sicherheitsringe sind vergrößert worden. Das bedeutet aber auch, dass die Fans heute einen langen Anreiseweg haben und es sind Proteste weiter angekündigt. Es kann nochmal zu Konflikten kommen.
3: Wie blickt Mexiko eigentlich auf die anderen beiden Mitgastgeber, allen voran die USA? Die Beziehung zur US-Regierung, die ist ja eher bescheiden. Mexiko hat jetzt auch das iranische Team aufgenommen, das nicht in den USA wohnen darf, aber dort spielen soll.
8: Ja, also das ist auf jeden Fall ein großes Thema hier. Sportlich arbeiten die drei Gastgeberländer ja eigentlich eng zusammen. Es wird von Kooperation beim Transport gesprochen, an der Grenze. Die Flug- und Fahrpläne sind angepasst worden. All das soll die Sicherheit erhöhen. Aber politisch ist ja die Lage schon länger angespannt, also zwischen den USA und Mexiko. Da ist die WM jetzt eigentlich auch nur ein Spiegel. Also immer wieder droht Trump in Mexiko einzumarschieren mit dem Militär, auch und vor allem, um das organisierte Verbrechen zu bekämpfen. Präsidentin Sheinbaum hält dagegen, sagt immer wieder, wir sind ein souveräner Staat, wir wollen hier keine Einmischungen. Jede Drohung Trumps weist sie zurück. Das ist insgesamt schon sehr konfliktbehaftet. Und jetzt die iranische Mannschaft in Mexiko, weil sie nicht in den USA aufgenommen werden, sind sie nun in der Grenzstadt Tijuana untergekommen. Und da präsentiert sich Mexiko als großer Gastgeber. Also das passt zum mexikanischen Selbstbild. Wir sind hier zum 3. Mal Gastgeber, da sind alle sehr stolz. Und obwohl wir nur 13 der Spiele austragen, sind wir trotzdem im Kontrast zur restriktiven US-Politik offen für die Welt.
3: Und offen fürs erste Spiel. Jenny Barke, unsere Korrespondentin in Mexiko, über die Eröffnung der WM heute.
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3: Die Frankfurter Buchmesse geht in diesem Jahr vom 7. bis zum 11. Oktober über die Bühne. Gastland in diesem Jahr ist die Tschechische Republik, die sich mit vielen, vor allem jungen Autorinnen und Autoren präsentieren wird. Heute wurde das Programm vorgestellt. Christoph Schäffer mit einem Ausblick.
9: Ein Land an der Küste. Mit diesem rätselhaften Motto präsentiert sich Tschechien als Gastland der Frankfurter Buchmesse im Herbst. Programmdirektor Martin Kraffel freut sich über die Irritation, die er damit auslöst.
10: Wenn wir das irgendwo sagen, sind die Menschen, zuerst überrascht. Aber dann sind sie neugierig, wie sind wir dran gekommen. Und uns hat eigentlich William Shakespeare geholfen mit seinem Wintermärchen. Da liegt Böhmen am Meer tatsächlich.
9: Die Architekten des tschechischen Gastlandpavillons vom Prager Yin-Yan-Studio greifen das Motto gerne auf und spielen mit dem Begriff Küste. Der ganze Raum ist voll von aufblasbaren, abstrakten Objekten, die an riesige Kieselsteine erinnern. Dazwischen ein Café, ein Auditorium und thematische Inseln. Diese thematische Zone startet mit einem symbolischen Leuchtturm, erklärt Architekt Jan Thuma. Es geht um Fantasie und Interaktion. Die Besucher interagieren mit dem Leuchtturm, der per KI ausgewählte Literaturzitate auf die Kieselsteine projiziert. Insgesamt 75 Autorinnen und Autoren werden in Frankfurt erwartet. Darunter Jaroslav Rudisch, Marek Torčík, Radka Denemarkova und Katarzyna Tučková. Auch die in Berlin lebende Dora Kapralova ist dabei, deren jüngster Roman, die Maribor-Hypnose, bereits mehrfach ausgezeichnet wurde und im Herbst auf Deutsch erscheint. Dora Kapralova wünscht sich eine differenziertere Wahrnehmung der tschechischen Literatur beim deutschsprachigen Publikum.
12: Die Basis ist Klischees. Also tschechische Literatur bedeutet die Kneipe, die Züge. Und ich habe gar nichts dagegen, aber ich würde sagen, dass es ist viel mehr vielseitig. Und ich würde auch natürlich viel mehr Frauenschriftstellerinnen nennen.
9: Sorge bereitet der Autorin die Kulturpolitik der neuen Rechtsaußenregierung in Prag, die mit Angriffen auf Film- und Literaturförderung sowie auf die öffentlich-rechtlichen Medien gerade für landesweite Demonstrationen sorgt. Der Protest gegen die Prager Regierung, so Kapralova, müsse sich auch auf der Buchmesse in Frankfurt äußern.
12: Es ist für uns eine Herausforderung, vorbereitet zu sein, etwas zu sagen dort. Ich glaube, das wäre kontraproduktiv, aus Protest nicht dort zu reisen. Aber wir als Künstler, Künstlerinnen sollen trotzdem eine Performance machen oder so. Also darüber denken wir gerade nach.
9: Bei der Buchmesse vor 2 Jahren hatte es beim Gastlandauftritt Italiens Debatten um Autoren wie Roberto Saviano gegeben, die die rechte Regierung in Rom nicht in der offiziellen Delegation haben wollte. Solche Erfahrungen hat Martin Kraffel mit der neuen tschechischen Regierung offenbar bisher nicht gemacht.
10: Es gab keinen Druck, was die Auswahl der Autorinnen und Autoren betrifft.
9: Und der Direktor der Frankfurter Buchmesse, Jürgen Boos, ergänzt:
13: Die Literatur ist frei. Ja, die Kultur ist frei und die Kultur lässt sich nichts oktroyieren.
9: Wer als offizieller Vertreter Tschechiens zur Eröffnung der Buchmesse sprechen wird, stehe noch nicht fest, so Boos. In der tschechischen Literaturszene hofft man, dass es kein Vertreter der rechten Regierung sein wird, sondern der liberale Staatspräsident Petr Pavel.
3: Der Ausblick auf den Bücherherbst. Gastland der Frankfurter Buchmesse ist in diesem Jahr Tschechien und die Vertreter haben heute ihr Programm vorgestellt. Christoph Schäffer war für uns dabei.
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1: 17 Uhr. Bundestag hat über geplantes neues Heizungsgesetz debattiert. Europäische Zentralbank hebt Leitzins an. Fußball-WM in USA, Kanada und Mexiko beginnt. Das Wetter wechselhaft mit Schauern, in der Nacht Abkühlung auf 13 bis 9 Grad. Mein Name ist Christine Schumann. Wie viele Vorgaben soll der Staat beim Einbau von Heizungen machen? Darüber streitet die Politik seit mehreren Jahren. Die Ampel hat Vorgaben für den Einsatz erneuerbarer Energien gemacht, faktisch ein Verbot neuer Gas- und Ölheizungen. Union und SPD wollen das zurücknehmen. Das Gesetz dazu hat Wirtschaftsministerin Reicher heute im Bundestag eingebracht. Es soll Hausbesitzerinnen und Besitzern mehr Freiheiten lassen, mit welchem System sie ihre Gebäude beheizen. Kritiker sagen aber, günstige Verbrennerheizungen hätten hohe Folgekosten. Investitionen des Landes sollen künftig schneller bei den Menschen ankommen. Im Landtag ist heute eine Reform des hessischen Vergabe- und Tariftreuegesetzes beschlossen worden. HR Wiesbaden-Reporter Erik Hane.
2: In Zukunft sollen Bauleistungen bis 750.000 Euro ohne Ausschreibung vergeben werden können. Dadurch sollen Brücken, Straßen und Schulen schneller saniert werden können. Bisher lag die Grenze bei nur 10.000 Euro. Gleichzeitig müssen Unternehmen bei Aufträgen der öffentlichen Hand nachweisen, dass sie Löhne nach Tarif bezahlen. Das geht schon ab einem Auftragswert von 20.000 Euro.
1: Die Europäische Zentralbank in Frankfurt erhöht die Zinsen im Euroraum zum ersten Mal seit dem Jahr 2023. Der Einlagenzins, der für Banken und Sparer relevant ist, steigt von 2 auf 2,25%. HR-Reporterin Ursula Mayer.
3: Die Zinserhöhung begründet die Zentralbank mit der anziehenden Inflation wegen des Kriegs im Nahen Osten. Die Schätzung der EZB fällt nun düsterer aus. Sie erwartet für das gesamte Jahr eine Inflation von 3%. Da sie mittelfristig mit 2% weniger anstrebt, will sie gegensteuern. Wegen des Iran-Kriegs waren in den letzten Monaten etwa Heizöl und Sprit teurer geworden. Nun sorgen sich die Zentralbanker, die gestiegenen Energiepreise könnten sich auch auf andere Bereiche auswirken.
1: Das BioNTech-Werk in Marburg soll geschlossen werden. Es geht um 540 Arbeitsplätze. Heute haben vor dem Werk etwa 150 Menschen gegen die Schließung demonstriert. HR Marburg-Reporterin Lena Lachnit.
4: Von diesem Standort aus wurde die Welt in Corona-Zeiten gerettet. Das hat Marburgs Oberbürgermeister Thomas Spieß heute vor den Demonstrierenden gesagt. Und das soll es bald nicht mehr geben. Aufgerufen zu der Demo hat die Industriegewerkschaft Bergbau, Chemie und Energie. Unterstützt wurde sie vom DGB Mittelhessen. Anlass für die Demo heute die Betriebsversammlung beim Impfstoffhersteller. Es ist die erste Betriebsversammlung, nachdem die Beschäftigten von ihrem Schicksal erfahren haben.
1: In Mexiko-Stadt startet heute Abend die Fußball-Weltmeisterschaft. Um 21 Uhr ist Anpfiff für das Eröffnungsspiel zwischen Co-Gastgeber Mexiko und Südafrika. Vorher gibt es eine große Eröffnungsshow. ARD-Sportreporterin Desiree Krause.
5: Popstar Shakira wird gemeinsam mit Co-Sänger Burna Boy den offiziellen WM-Song Die Die aufführen. Allerdings bleibt die Situation rund um das Stadion angespannt. Nach tagelangen Protesten drohen auch heute Blockaden und Demos. Die strengen Einreisebestimmungen in den USA haben nun offenbar auch die Fans der Elfenbeinküste getroffen. Nach Angaben der Fanvereinigung hat es keine Einreiseerlaubnis gegeben. Der deutsche Gruppengegner muss wohl ohne seine Anhänger auskommen.
1: Das waren die Nachrichten. Das Wetter bis zum Abend, mehr Wolken als Sonne und immer mal Schauer oder Gewitter. Dazu Werte zwischen 14 und 20 Grad. In der Nacht kühlt es ab auf 13 bis 9 Grad und morgen dann immer wieder leichter Regen bei bis etwa 20 Grad. Die weiteren Aussichten, am Samstag wird es wärmer, Werte bis 25 Grad mit Sonne, Wolken und noch ein paar Schauern. Am Sonntag bleibt es trocken, Sonne und Wolken und bis 23 Grad. Die Zeit 17.04 Uhr.
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1: Vorsicht auf der A7 Fulda Richtung Kassel. Zwischen Melsungen und Cuxhagen eine ungesicherte Unfallstelle auf dem linken Fahrstreifen. A3 Frankfurt Richtung Köln. Zwischen Frankfurter Kreuz und Mönchhof-Dreieck 3 Kilometer Stau wegen eines defekten LKW auf dem rechten Fahrstreifen. A6 Heilbronn Richtung Kaiserslautern. Zwischen Firnheimer Dreieck und Mannheim-Sandhofen 4 Kilometer stockender Verkehr. A44 Dortmund Richtung Kassel, zwischen Warburg und Zierenberg 5 Kilometer stockender Verkehr.
6: A45 Gießen Richtung Dortmund zwischen Wetzlarer Kreuz und Ehringshausen. 4 Kilometer Stau nach einem Unfall auf dem linken Fahrstreifen. A643 Wiesbaden Richtung Mainz zwischen Wiesbaden-Dotzheim und Mainz-Mombach. 3 Kilometer Stau. Dadurch auch 2 Kilometer Stau auf der A66 zwischen Wiesbaden-Mainzer Straße und Schiersteiner Kreuz. A661 Egelsbach Richtung Oberursel zwischen Offenbach-Kreiserlei und Frankfurt-Eckenheim streckenweise stockender Verkehr. Vorsicht auf der A661 Oberursel Richtung Egelsbach. Zwischen Oberursel und Bad Homburg liegt eine Fliese auf der Fahrbahn. Und A661 nochmal Oberursel Richtung Egelsbach zwischen Bad Homburger Kreuz und Bräungesheimer Dreieck streckenweise stockender Verkehr.
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8: Ich grüße Sie. Ölheizung raus, Wärmepumpe rein. Das wäre das angestrebte Ideal gewesen in der Vorstellung von Robert Habeck. Es war eines der umstrittensten Gesetze der Ampelregierung, das sogenannte Heizungsgesetz. Jetzt haben wir eine neue Regierung, aber in vielen Fällen noch keine neue Heizung. Die Bedingungen dafür sollen jetzt auch andere sein. Gebäudemodernisierungsgesetz heißt das neue Vorhaben. Vorschriften zu erneuerbaren Energien beim Einbau neuer Heizungen werden deutlich entschärft. Auch das neue Gesetz ist aber umstritten. Heute hat der Bundestag zum ersten Mal darüber beraten.
9: Nur sanft hat die Bundesregierung das künftige Heizungsgesetz umgetauft. Offiziell soll es nicht mehr Gebäudeenergie, sondern Gebäudemodernisierungsgesetz heißen. Aber die Abkehr vom Vorgänger der früheren Ampelkoalition ist riesig. Die zuständige Bundeswirtschaftsministerin Katharina Reiche sprach von einem Neustart der Wärmewende und einem Schlussstrich unter die Politik des Misstrauens.
10: Wir ersetzen Heizungszwänge durch Technologieoffenheit, Detailvorgaben durch Eigenverantwortung. Wir geben den Menschen die Freiheit zurück, selbst zu entscheiden, mit welchen Systemen sie ihr Haus beheizen und wie sie ihr Haus modernisieren wollen.
9: Die Ampelkoalition hatte deutlich eingeschränkt, welche Neubauheizungen noch eingebaut werden dürfen. Die mussten zumindest 65% mit erneuerbarer Energie betrieben werden. Eine bewusste Riesenhürde für neue Öl- und Erdgasheizungen, die es ab 2045 gar nicht mehr geben sollte. Dieses Enddatum entfällt mit dem neuen Gesetz. Und das führte zu heftiger Kritik. Katharina Dröge, Fraktionsvorsitzende der Grünen im Bundestag, bemängelte nicht nur die Abkehr vom Klimaschutz.
11: Mitten in der größten Ölkrise, die die Welt jemals erlebt hat, während die Öltanker in der Straße von Hormuz alle feststecken und wir wissen, dass das auch noch lange so bleiben wird, machen Sie ein Gesetz, wo Sie den Leuten sagen, kauft wieder alte Gasheizungen, als gäbe es diese Krise einfach nicht.
9: Die linken Fraktion im Bundestag prüft eine Klage gegen das neue Heizungsgesetz, kündigte Violetta Bock an. Sie ist Sprecherin für Klimagerechtigkeit in ihrer Fraktion. Und sie zitierte heftige Kritik am geplanten Gesetz.
12: Der Normenkontrollrat, eins der handwerklich schlechtesten Gesetze. Der Bundesrat, rückwärtsgewandt. DGB, kontraproduktiv und weitgehend konzeptlos. Der Städtebund, ein Wirrwarr und finanzielle Überforderung für Bürger und Kommunen. Selbst die Chemieindustrie befürchtet Marktknappheit und höhere Preise für Grüngase.
9: Neu im Heizungsgesetz die Biotreppe. Seltsamer Name, die Idee dahinter. Ab Januar 2029 darf kein rein fossiles Öl und Gas mehr verheizt werden. Ein Teil muss klimafreundlich sein und dieser Teil steigt über die Jahre stufenweise. Daher Treppe. Zunächst sind es mindestens 10% Biomethan oder Bioöl, 2030 15% und ab 2040 müssen mindestens 60% beigemischt werden. Das ist Habecks Heizungshammer durch die Hintertür, schimpfte der AfD-Abgeordnete Marc Bernhard und sprach von einer Biotreppe ins Nichts. Denn, so zitierte auch er Experten und Verbände,
13: der Verband der Elektroindustrie erklärt klar und deutlich, dass Biogas nicht in ausreichenden Mengen verfügbar ist. Das Institut für Zukunftsenergie hält eine flächendeckende Versorgung von Millionen Gasheizungen weder mengenmäßig für möglich noch für ökonomisch sinnvoll.
9: Die SPD lieferte in der Bundestagsdebatte Selbstkritik, hatte sie doch das Heizungsgesetz der Ampel mitverhandelt, das nun deutlich verändert wird. Verena Huberts, SPD-Abgeordnete und Bundesbauministerin.
14: Das alte Heizungsgesetz, ich habe persönlich mitverhandelt, es war ein Bauplan und da müssen wir uns doch ehrlich machen, der in der Praxis nicht aufging. Wir haben diesen Plan jetzt neu gezeichnet.
9: Beschlossen ist zumindest noch nichts. Nach der heutigen ersten Debatte des Regierungsentwurfs wird der Bundestag das Heizungsgesetz zunächst weiter beraten. Es soll noch in diesem Jahr in Kraft treten.
8: Die Debatte heute im Bundestag zum neuen Gebäudemodernisierungsgesetz, wie das Heizungsgesetz jetzt heißt. Frank Eichmann über die Änderungen. Eine gute und flächendeckende medizinische Versorgung sicherstellen, und zwar so, dass es auch bezahlbar ist. So lässt sich wohl das Ziel der Gesundheitsministerkonferenz knapp zusammenfassen. Diese Konferenz, die gestern und heute in Hannover stattfand. Zu Gast war auch Bundesgesundheitsministerin Nina Warken von der CDU. Begleitet wurde die Konferenz von Protesten. Besonders bei Klinikpersonal sorgen die Reformen und Sparpläne der Bundesgesundheitsministerin für große Sorgen und Wut. Aus Hannover berichtet Bertil Starke.
15: Eine Panne auf dem Podium der Pressekonferenz steht sinnbildlich für die Atmosphäre im Gesundheitswesen. Ein schriller Alarm aus dem Handy von Niedersachsens Gesundheitsminister Philippi, dem Gastgeber des Treffens.

0: Rhein-Westfalens CDU-Gesundheitsminister Laumann spricht in Hannover aus, was seine Amtskollegen in den Ländern ebenfalls fürchten. Und diese Botschaft ist bei seiner Parteifreundin Bundesgesundheitsministerin Waken angekommen.
1: Natürlich weiß ich auch um die wirtschaftliche Situation vieler Krankenhäuser im Land. Und insofern habe ich da schon eine gewisse Fantasie, dass wir, was bürokratische Vorgaben und Kostenlasten auch angeht, da durchaus miteinander ins Gespräch kommen und auch ganz konkret Lösungen finden können und werden.
0: Waken zeigt Verständnis. Von ihren grundsätzlichen Sparplänen auch im Krankenhausbereich rückt sie aber nicht ab. Ganz im Gegenteil, denn das Defizit bei den Kassen ist noch größer als gedacht. Unterm Strich müssen mehr als 2 Milliarden Euro eingespart werden. Zusätzlich. Davon zeigen sich die Länder um Niedersachsens Gesundheitsminister Philippi unbeeindruckt. Der SPD-Mann kündigt an,
2: dass morgen im Bundesrat die Länder, und da kann man eigentlich davon ausgehen, und das können wir auch hier so sagen, geeint mit einem Antrag antreten werden, wo wir natürlich auch anerkennen, dass gespart werden muss, dass wir Reformen brauchen, dass der Sparzwang momentan ein bisschen größer ist und die Nase vorn hat vor der Reform. Aber wir auch sehr stark priorisiert haben und da sind wir uns auch alle einig gewesen, dass wir unbedingt auch noch was für die Krankenhäuser in diesem Fall tun müssen.
0: Die Reformpläne dominierten die 99. Gesundheitsministerkonferenz in Hannover. Auf der Tagesordnung standen aber auch andere Themen. Die Ressortchefs der Länder einigten sich unter anderem auf den digitalen Impfpass, den Abbau von Bürokratie und den Start des Primärarztsystems. Für Niedersachsens Gesundheitsminister Philippi hat das für Patienten große Vorteile.
2: Wir brauchen viele gut ausgebildete Allgemeinmediziner, Kinderärzte oder internistisch tätige Allgemeinmediziner, die sozusagen die Menschen an der Basis behandeln, die sozusagen auf der niedrigsten Ebene feststellen, was ist der nächste Schritt, die Patienten dann im Sinne nicht eines Lotsen, sondern vielleicht eher eines Stellwerkers ins richtige Gleis setzen und zum richtigen Facharzt, zum Onkologen oder zum Proktologen dann weiterleiten können.
0: Mit den in Hannover getroffenen Beschlüssen und einem schrillen Alarmton aus dem Handy von Gastgeber Philippi gibt Niedersachsen den Vorsitz der Gesundheitsministerkonferenz ab. Das nächste Treffen findet dann im kommenden Jahr in Hessen statt.
3: Die Gesundheitsministerkonferenz in Hannover wurde auch von vielen Protesten begleitet. Proteste gegen die geplanten Kürzungen und Einsparungen in diesem Bereich. Bertil Starke berichtete. Wir schauen auf eine andere Ministerkonferenz. Heute und morgen treffen sich die Justizministerinnen und Minister der Bundesländer in Hamburg. Auch Bundesministerin Stefanie Hubig ist dabei. Sie hat sich vor dem Treffen nochmal zum Sexualstrafrecht geäußert, will es weiter verschärfen. Vor dem Treffen hat sich aber auch die Gewerkschaft der Polizei gemeldet, und zwar zu Strafverfahren generell und zu den Haftanstalten in Deutschland. Sie fordert schnellere Strafverfahren und mehr Platz in den Haftanstalten. Ich habe darüber gesprochen mit Alexander Bauer. Er ist Professor für Strafrecht und Kriminologie an der Uni Göttingen. Wir haben zuerst auf die Dauer der Strafverfahren geschaut. Sind die zu lang? Haben wir da ein Problem?
4: Ich glaube, wenn man das im internationalen Vergleich anschaut, dann haben wir immer noch eine recht effiziente und auch zügige Justiz. Ein richtig massives Problem haben wir nicht. Das bedeutet übrigens nicht, dass es nicht vielleicht einzelne Regionen gibt, dass es nicht einzelne Länder gibt, die sich da ein bisschen schwerer tun als andere. Aber wenn man so in Deutschland in der Fläche schaut, ist das alles noch keine krisenhafte Entwicklung, die wir haben, und wir sind da eigentlich noch relativ gut drin.
3: Aber man hört doch immer wieder, die Justiz sei so überlastet und die Akten würden sich stapeln auf den Schreibtischen.
4: Also genau, also das will ich auch überhaupt gar nicht in Abrede stellen, und die Justiz ist ja mit verschiedenen Herausforderungen konfrontiert. Also erstens nehmen jetzt auch seit Corona mit Sicherheit die Verfahrenszahlen wieder ein Stück weit zu. Die Justiz steht mit Sicherheit auch vor einem großen Generationenwechsel. Aber wenn wir uns so Statistiken zu durchschnittlichen Verfahrensdauern und Verfahrenslängen anschauen, dann liegen wir da eigentlich immer noch relativ gut.
3: Wie sieht's denn bei den Haftplätzen aus in Deutschland? Gibt's da zu wenige oder haben wir vielleicht zu viele Festnahmen?
4: Also den perfekten Punkt an Haftplätzen zu finden, ist vielleicht auch gar nicht so einfach. Wir sehen, wenn wir so Auslastung und Belegungsquoten anschauen, das bedeutet, wenn wir uns anschauen, wie viele Haftplätze es in Deutschland gibt und wie viele davon belegt sind, dann bewegen wir uns da zwischen 80-85%. Das klingt immer so, als hätten wir da noch Luft. Mhm. Aber natürlich bedeutet das, gibt es da erhebliche regionale Unterschiede. Das ist der erste Punkt. Also es gibt durchaus Bundesländer, die stoßen an die 100%-Quoten heran. Hessen gehört übrigens nicht dazu. Die sind so relativ unauffällig im Mittelfeld. Und es braucht dann natürlich auch immer Haftplätze für die Gefangenen, die man gerade hat. Also das braucht auch noch den richtigen Haftplatz. Und es gilt immer so ein bisschen die empirisch nicht ganz leicht zu beweisende Regel. Aber da, wo

0: Versorgungsinfrastruktur oder auch Haftplätze geschaffen wird, wird die auch irgendwann genutzt. Mhm. Und deswegen finde ich so einen gewissen Druck auf das System gar nicht schlecht. Was wir in den letzten Jahren sehen, es gibt Hinweise darauf, dass sich die Art der Gefangenen, die wir haben, so ein Stück weit verschiebt. Also wir haben eigentlich in den letzten Jahren eher rückläufige Gefangenenzahlen, außer in einem Bereich, und da sehen wir bundesweit einen Anstieg, das ist im Bereich der Untersuchungshaft, also der Inhaftierung von Menschen, bevor sie rechtskräftig verurteilt worden sind. Da steigen die Zahlen, und das mag für Haftanstalten schon auch eine Herausforderung sein, weil das natürlich vorläufige Unterbringungen sind, ohne klares Ende, weil da auch eine hohe Fluktuation drinsteckt. Das sehen wir in den letzten Jahren schon. Ansonsten haben wir in Deutschland, Gott sei Dank, in den letzten Jahren rückläufige, zuletzt leicht ansteigende, aber insgesamt stabile Haftzahlen.
1: Dass jetzt so viel mehr in Untersuchungshaft kommen, das liegt woran?
0: Also da rätseln wir ein Stück weit so ein bisschen. Ich glaube, die naheliegendste Erklärung ist tatsächlich, dass es Unterschiede in den Haftgründen gibt. Nicht jeder, der eine Straftat begeht, kommt in Untersuchungshaft, sondern sie braucht noch einen Haftgrund. Häufiger Haftgrund ist Fluchtgefahr. Mhm. Und wenn ich nun Straftäterinnen und Straftäter habe, bei denen ich keine klare soziale Verwurzelung habe oder möglicherweise auch Anknüpfungspunkte ins Ausland habe, und das sind wir dann so ein bisschen beim Stichwort Migrationsbewegung, die wir haben, dann bin ich möglicherweise schneller dabei, den Haftgrund der Fluchtgefahr zu bejahen. Und tatsächlich sehen wir, wenn wir uns den Untersuchungshaftbestand anschauen, dass da nicht Deutsche überrepräsentiert sind.
1: Bei uns in Deutschland ist eine Haftmaßnahme ja eigentlich dazu gedacht, dass der Mensch nach Absitzen seiner Strafe wieder gut integriert werden kann in die Gesellschaft. Wie sieht's da aus mit der Rehabilitation? Wie gut funktioniert das System?
0: Also ich glaube, wir können in Deutschland auf eines ganz stolz sein, und zwar jenseits der Frage, ob die Menschen im Gefängnis waren oder nicht. Wir haben ein recht leistungsfähiges System von nicht freiheitsentziehenden strafrechtlichen Sanktionen, also Stichwort ist da Bewährungshilfe, soziale Dienste der Justiz, die entweder bei Menschen, die in Haft waren und rauskommen, versuchen, dort irgendwie weiterzuarbeiten, die Reintegration nach Haft zu stärken oder eben auch versuchen zu vermeiden, dass es überhaupt zu einer Haftstrafe kommt, dass man eben versuchen kann, zur Bewährung zu verurteilen. Also ich glaube, das sind wir in Deutschland relativ gut aufgestellt. Man sieht es im internationalen Vergleich unter anderem daran, dass wir, wenn wir mal Gefangene pro 100.000 Einwohner uns anschauen, dann sind wir da relativ gut, dann sind wir da immer so in den 50ern, also 50 Gefangene pro 100.000 Einwohner, das ist so ungefähr die Größenordnung, die wir in Deutschland haben. Und ich glaube, das hat was damit zu tun, dass uns klar ist und zunehmend klar ist und auch Gesetze mittlerweile das zunehmend aufnehmen, dass diese Reintegration, die Resozialisierung, die auch nach einer Haft erfolgen muss in einer gewissen Weise, dass das eben auch im nicht freiheitsentziehenden Nachhaftkontext weitergeht und dass die allerbeste Möglichkeit, Reintegration zu fördern und Resozialisierung nach einer Straftat zu fördern, natürlich auch darin besteht, Menschen gar nicht erst ins Gefängnis reinzulassen. Das ist übrigens auch die günstigste Lösung, weil Haftanstalten bauen und Haftanstalten betreiben, das müsste man den Damen und Herren der Polizeigewerkschaft jetzt auch nochmal sagen, das ist natürlich auch etwas, was extrem viel Geld kostet.
1: Zu lange Strafverfahren, zu wenige Haftplätze in den Gefängnissen. Die Justizminister Deutschlands treffen sich aktuell in Hamburg. Und ich habe mit Alexander Bauer, Professor für Strafrecht und Kriminologie an der Georg-August-Universität in Göttingen, über die Problematik gesprochen.
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1: Seit September 2023 brauchten Banken und Sparer einen ziemlich langen Atem, denn seitdem hat die EZB die Zinsen nicht mehr erhöht. Vor der heutigen Ratssitzung waren die Erwartungen aber ganz klar, die Zinsen müssen schnell hoch, um die steigende Inflation im Euroraum in den Griff zu bekommen. Heute hat sich EZB-Präsidentin Christine Lagarde in Frankfurt zu den Gründen geäußert. Ursula Mayer über die Entscheidung der EZB.
3: Die angespannte Weltlage und die gestiegenen Verbraucherpreise haben die Europäische Zentralbank zum Handeln gezwungen. Deren Präsidentin Christine Lagarde sagt bei einer Pressekonferenz in Frankfurt, das Hauptziel der EZB seien schließlich stabile Preise. Daran orientiere sich auch maßgeblich der EZB-Rat.
4: Im Einklang mit diesem Ziel hat er heute beschlossen, die Leitzinsen der EZB um 0,25 Prozentpunkte anzuheben. Denn durch den Krieg im Nahen Osten entsteht Druck auf die Inflation.
3: Es ist die erste Zinserhöhung seit September 2023, der für Banken und Sparer Sparer relevante Einlagenzins steigt von 2 auf 2,25%. Denn die Schätzung der EZB zur Inflation fällt nun düsterer aus. Sie erwartet für das gesamte Jahr eine Inflation von 3%. Da sie mittelfristig allerdings mit 2% weniger anstrebt, will sie mit der Zinserhöhung rechtzeitig gegensteuern. Wegen des Kriegs haben sich in den letzten Monaten etwa Heizöl und Sprit verteuert, und zwar drastisch, wie EZB-Präsidentin Lagarde betont.
4: In unserer Diskussion ging es hauptsächlich um den Energiepreisschock, den wir seit Anfang März beobachten, der länger als erwartet andauert und sich allmählich ausbreitet auf die gesamte Wirtschaft.
3: Die soll laut EZB dieses Jahr statt um 0,9% auch nur noch um 0,8% wachsen. Der frühere Wirtschaftsweise Volker Wieland findet, damit reagiert die Zentralbank angemessen.
5: Selbstverständlich ist die Preisstabilität das überragende Ziel der EZB. Das ist, was sie sicherstellen soll, mittelfristig. Sie muss also nicht sofort auf jeden Ausschlag der Inflationsrate reagieren. Aber wenn die Inflationsrate steigt, wenn sie über dem Ziel von 2% liegt und anhaltend darüber liegt, dann muss die EZB die Zinsen anpassen.
3: Das tut sie laut Wieland auch rechtzeitig, anders als in der vorhergehenden Energiekrise ab 2022, ausgelöst durch den russischen Angriff auf die Ukraine. Daran erinnert sich auch Marcel Fratscher noch gut. Der Präsident des Deutschen Instituts für Wirtschaftsforschung sagt:
6: Und damals hat die EZB dann zu lange gezögert. Sie hätte wahrscheinlich schon Anfang 2022 die Zinsen erhöhen sollen, hat dann bis zum Sommer 2022 gewartet und hat dadurch größere Schwierigkeiten gehabt, die Inflation schnell wieder in den Griff zu bekommen.
3: Diesmal fange sie früher mit Gegenmaßnahmen an. Die würden allerdings gerade die deutsche Volkswirtschaft stärker belasten, weil sie anders als damals in einem deutlich schlechteren Zustand sei. Mit steigenden Zinsen wird es für Staaten, Unternehmen und Privatleute teurer, Schulden zu machen und neue Kredite aufzunehmen. Auf der anderen Seite bekommen auch Sparer wieder mehr Zinsen. Beim Tagesgeld winken derzeit in Spitze bis zu 4%. Ob es dieses Jahr weitere Zinserhöhungen geben könnte, lässt EZB-Chefin Lagarde offen. Da müsse man die Folgen des Krieges weiter beobachten und entscheide von Sitzung zu Sitzung.
1: Die EZB hat die Zinsen erhöht, eine Maßnahme gegen die Inflation. Gewalt, Diskriminierung und extreme Ansichten, das alles gibt's auch an Universitäten. An der Uni Marburg hat die Historikerin Christina Brüning jetzt erstmals über Bedrohungen gegen sie berichtet. Da geht's um Schmierereien, in denen zur Jagd auf sie aufgerufen wird. Es geht um konkrete Morddrohungen und auch um aggressive Zwischenrufe in ihren Seminaren. Sie hat dem HR gesagt, dass sie von rechtsextremen Personen unter Druck gesetzt werde. Personen, die zum Teil auch in rechtsextremen Gruppierungen organisiert seien. Marburg sei für sie zu einem Angstort geworden und sie suche nach Stellen an anderen Hochschulen. Christoph Hacker von der Europa-Universität Flensburg kennt den Fall und die Professorin gut. Er forscht zu Rechtspopulismus und Rechtsextremismus an Hochschulen. Ich habe vor der Sendung mit ihm gesprochen. Ist das ein besonderer Fall in Marburg oder erleben Sie, dass Lehrkräfte überall im Land an den Hochschulen so bedroht werden?
7: Also es ist sicherlich so, dass Morddrohungen jetzt für Wissenschaftlerinnen nicht an der Tagesordnung stehen und das ist auch nicht der häufigste Fall von Angriffen, die uns begegnen. Allerdings hängt es eben schon systematisch auch zusammen mit dem Verhältnis von Rechtsextremismus und Hochschulen. Es gibt im Rechtsextremismus einfach ein hohes Maß an Gewaltakzeptanz, der immer dann auch zum Ausdruck kommt, wenn es zu solchen Gewaltdrohungen und Morddrohungen kommt.
1: Was ist denn an diesem Fall in Marburg jetzt das Typische?
7: Es ist erstmal ganz typisch, dass bestimmte Personen und Personengruppen identifiziert werden, die eben als verletzlich oder angreifbar durch die extreme Rechte gesehen werden. Dazu gehören Frauen, non-binäre Personen, Menschen mit Behinderung, queere Menschen, also alles, was nicht in das Normalbild der extremen Rechten reinpasst. Und das Zweite ist auch, dass Wissenschaftlerinnen angegriffen werden, die für Vielfalt, für Demokratiebildung, für Herrschaftskritik einstehen, von ihrer Haltung her, aber eben auch in ihrer wissenschaftlichen Arbeit.
1: Im konkreten Fall bemängelt die Historikerin, dass sie da ziemlich allein gelassen wurde, lange Zeit von der Hochschulleitung. Wie viel Unterstützung kann man erwarten von der Universität?
7: Wir sehen das in unseren Untersuchungen immer wieder, dass Betroffene sagen, Mir wurde kaum zugehört, mir wurde nicht geholfen, ich wurde alleine gelassen. Ich denke, dass alle Hochschulen in Deutschland sich darauf vorbereiten müssen, dass diese Fälle zunehmen werden, dass wir in den nächsten Jahren so etwas an ganz vielen Standorten immer wieder beobachten werden. Und es ist ja spätestens jetzt an der Zeit, Konzepte zu entwickeln, wie man proaktiv damit umgeht. Das, denke ich, kann man schon von Hochschulen erwarten heute.
1: Was könnte in so einem Konzept dann ein Schwerpunkt sein?
7: Ich denke, erstmal ist es ganz wichtig, dass das Problem klar benannt wird, dass es eben um die Verbindung von Rechtsextremismus und Wissenschaft und Hochschulen geht und dass es dann transparente, auch professionell weitergebildete Stellen gibt, an die sich Betroffene wenden können und die eben dann über diese Stellen auch bis hoch zur Unileitung Gehör finden.
1: Dass Lehrkräfte unter Druck geraten, ist das eine, aber offenbar gibt es auch Lehrkräfte, Dozenten, die selbst extreme, auch rechtsextremes Gedankengut äußern. Ein Problem, das sich verstärkt gerade?
7: Es gibt eigentlich keine repräsentativen Untersuchungen dazu, wie Wissenschaftlerinnen politisch eingestellt sind. Aber es ist auch nichts Neues, dass Professoren und Professorinnen in extrem rechten Netzwerken aktiv sind, sich rassistisch äußern, wenn sie zum Beispiel an das Heidelberger Manifest denken, in dem rassistische Ideologie durch mehrere Professoren propagiert worden ist. Es gibt eigentlich keinen Grund anzunehmen, dass Menschen, die in einem sehr hierarchischen System arbeiten und sich eben auch in diesem hierarchischen System bis nach oben zur Professur hochgearbeitet haben, jetzt frei wären von den Ungleichwertigkeitsideologien und Rassismen und Diskriminierungsweisen, die es auch im Rest der Gesellschaft gibt.
1: Rechtsextremismus, aber Gewaltakzeptanz gibt es ja auch auf der linken Seite. Also in Frankfurt gab es Beispiele dafür, dass Veranstaltungen dann unmöglich gemacht wurden von linker Seite.
7: Ich kann es nochmal sozusagen betonen, dass die linken Proteste und die linke Kritik, die es an Hochschulen gibt, immer dann deutlich werden, wenn Hochschulen selbst als Orte von Diskriminierung, von Herrschaft, von Ungleichwertigkeit und so weiter erscheinen. Und das ist eine andere Richtung der Kritik, als wenn die extreme Rechte Menschen angreift, die für Gleichheit, für Freiheit, für Vielfalt und so weiter antreten und diese gewalttätig bedroht. Das heißt nicht, dass linker Protest alles darf. Auch der hat Grenzen, etwa dann, wenn er eben gegen die Menschenwürde geht. Und auch diesen Protest muss durch Universitäten eine Grenze gesetzt werden. Nichtsdestotrotz orientiert sich linker Protest daran, für mehr Freiheit und Gleichheit einzustehen, während extrem rechte Angriffe die Uni zu einem exklusiven Ort machen wollen, in dem eben ihre Vorstellung von weißer, männlicher Dominanz auch zum Ausdruck kommt. Und das kann innerhalb der Wissenschaft und an Hochschulen wirklich niemand wollen. Alleine schon, wenn man die Vorstellung hat, man möchte gute Forschung und gute Lehre machen, widerspricht diese Idee der Ungleichwertigkeit den wissenschaftlichen Normen.
1: Sagt Christoph Hacker von der Europa-Universität Flensburg. Er forscht zu Rechtsextremismus an Hochschulen. Wenn Sie mehr über den Fall in Marburg wissen möchten, auch über die Reaktionen der Hochschule dort, es gibt auf hessenschau.de einen großen Artikel dazu.
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14: 17.31 Uhr. Bundestag hat über geplantes neues Heizungsgesetz debattiert. Europäische Zentralbank hebt Leitzins an. Fußball-WM in USA, Kanada und Mexiko beginnt. Das Wetter wechselhaft mit Schauern, in der Nacht Abkühlung auf 13 bis 9 Grad. Mein Name ist Mike Oeske.
15: Die Ampelkoalition hatte vorgeschrieben, dass neue Heizungen zu 65% mit erneuerbaren Energien betrieben werden müssen. Union und SPD wollen stattdessen, dass Lieferanten von Öl und Gas nach und nach mehr Bio-Anteil beimischen. Bio-Treppe heißt das. Heute ist der Gesetzesvorschlag zum ersten Mal Thema im Bundestag gewesen. ARD-Korrespondent Maximilian Ulrich zur Kritik der Opposition.
16: Die AfD will gar keine Vorgaben beim Heizen. Die Grünen kritisieren, dass man die Menschen in Zeiten von explodierenden Öl- und Gaspreisen jetzt ermutigt, weiterhin Öl- und Gasheizung einzubauen. Und auch im Bundesrat gibt's Kritik. Die Bundesländer finden das Gesetz unter anderem handwerklich mangelhaft und nicht praxistauglich. Zum Glück für Wirtschaftsministerin Katharina Reiche muss der Bundesrat diesem Gesetz aber nicht zustimmen.
15: Die Landesregierung möchte Investitionen in die hessische Infrastruktur ankurbeln, damit Straßen und Schulen schneller saniert werden können. Der Landtag hat mit den Stimmen der Regierungsfraktionen von CDU und SPD ein neues Vergabe- und Tariftreuegesetz verabschiedet. Danach sollen deutlich mehr öffentliche Aufträge ohne Ausschreibungen vergeben werden dürfen. Gleichzeitig müssen Unternehmen bei öffentlichen Aufträgen nachweisen, dass sie nach Tarif bezahlen. Die Europäische Zentralbank in Frankfurt erhöht die Zinsen im Euroraum zum ersten Mal seit dem Jahr 2023. Der Einlagenzins, der für Banken und Sparer relevant ist, steigt von 2 auf 2,25%. HR-Reporterin Ursula Mayer.
17: Die Zinserhöhung begründet die Zentralbank mit der anziehenden Inflation wegen des Kriegs im Nahen Osten. Die Schätzung der EZB fällt nun düsterer aus. Sie erwartet für das gesamte Jahr eine Inflation von 3%. Da sie mittelfristig mit 2% weniger anstrebt, will sie gegensteuern. Wegen des Iran-Kriegs waren in den letzten Monaten etwa Heizöl und Sprit teurer geworden. Nun sorgen sich die Zentralbanker, die gestiegenen Energiepreise könnten sich auch auf andere Bereiche auswirken.
15: In Frankfurt haben CDU, SPD und Grüne ihren Koalitionsvertrag vorgestellt, der die Partei Volt als Kooperationspartnerin vorsieht. In den nächsten Tagen müssen die jeweiligen Parteigremien dem Vertrag noch zustimmen. CDU-Chef Kössler sagte, in den kommenden 5 Jahren wollten die 4 Parteien Verbesserungen für Frankfurt erreichen. HR-Reporter Frank Angermund.
18: Die neue Römerkoalition will unter anderem 75 neue Stellen bei der Frankfurter Stadtpolizei schaffen. Pro Jahr sollen 10 Schulen saniert werden und die größten Staus in der Stadt sollen beseitigt werden. Beim Thema Wohnen hat die Koalition ein städtisches Wohngeld angekündigt, um die Wohnkosten von einigen Menschen zu senken.
15: Mexiko gegen Südafrika. Das ist heute Abend das Eröffnungsspiel der Fußball-Weltmeisterschaft in den USA, Kanada und Mexiko. Anstoß ist um 21 Uhr im Aztekenstadion von Mexiko-Stadt. 1,5 Stunden vorher beginnt die Eröffnungsshow. Es ist die bisher größte Fußball-WM der Männer mit 48 Teams statt vorher 32. Die deutsche Mannschaft startet am Sonntag gegen Curaçao ins Turnier. Das waren die Nachrichten. Das Wetter: bis zum Abend mehr Wolken als Sonne mit Schauern und einzelnen Gewittern, vor allem in Nord- und Osthessen. Dazu Werte zwischen 14 und 20 Grad. In der Nacht kühlt die Luft ab auf 13 bis 9 Grad und morgen gibt es immer wieder leichten Regen bei Temperaturen bis 20 Grad. Die weiteren Aussichten: am Samstag wird es wärmer bis 25 Grad mit Sonne, Wolken und noch ein paar Schauern. Am Sonntag bleibt es trocken mit Sonne und Wolken bei Temperaturen bis zu 23 Grad. Die Zeit 17.35 Uhr.
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15: Vorsicht bitte, auf der A6 Heilbronn Richtung Mannheim zwischen Viernheimer Kreuz und Viernheimer Dreieck liegt eine Plane auf der Fahrbahn. A3 Frankfurt Richtung Köln zwischen Frankfurter Kreuz und Mönchhof Dreieck 3 Kilometer stockender Verkehr, der defekte LKW ist weg. A3 Köln Richtung Würzburg zwischen Frankfurter Kreuz und Offenbacher Kreuz 7 Kilometer Stau und stockender Verkehr nach einem Unfall auf dem rechten Fahrstreifen. A3 Frankfurt Richtung Würzburg zwischen Aschaffenburg und Goldbach 2 Kilometer Stau nach einem Unfall. Die A7 Fulda Richtung Kassel ist zwischen Melsungen und Guxhagen wegen Bergungsarbeiten gesperrt, dadurch 3 Kilometer Stau. A66 Wiesbaden Richtung Frankfurt zwischen Frankfurt Höchst und dem Nordwestkreuz Frankfurt 3 Kilometer stockender Verkehr. A643 Wiesbaden Richtung Mainz zwischen Schiersteiner Kreuz und Mainz-Mombach 2 Kilometer Stau. Dadurch auch 2 Kilometer stockender Verkehr auf der A66 zwischen Wiesbaden-Mainzer Straße und dem Schiersteiner Kreuz. Und A661 Oberursel Richtung Egelsbach zwischen Bad Homburger Kreuz und Freungesheimer Dreieck streckenweise stockender Verkehr.
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1: Ich grüße Sie. Die Europäische Zentralbank hat reagiert auf die zunehmende Inflation. Selten waren sich die Finanzmarktprofis so einig. Die Europäische Zentralbank werde den Leitzins anheben um 0,25 Prozentpunkte. So hatten sie es vorausgesagt. Und die obersten Währungshüter sind dieser Erwartung dann auch gefolgt. Der für Banken und Sparer wichtige Einlagensatz steigt von 2 auf jetzt 2,25 Prozent. Ich habe mit Alexander Schmidt aus unserer Wirtschaftsredaktion gesprochen. Die Zinsen steigen. Wie begründet das EZB-Präsidentin Lagarde?
19: Sie begründet das mit der Inflation. EU-weit sind die Preise zuletzt um 3,2% gestiegen. Die Zielmarke der EZB liegt aber nur bei 2%. Deshalb sagte Christine Lagarde auch, das Risiko wäre größer gewesen, wenn wir nichts gemacht hätten. Also das Risiko, dass die Inflation noch stärker nach oben läuft. Hintergrund ist der Iran-Krieg, den die USA und Israel begonnen haben. Er hat die Energiepreise zuletzt um fast 11% in Europa steigen lassen. Auch die Dienstleistungen, also vom Handwerker über Restaurantbesuche bis hin zu Versicherungen, die alle haben sich um zuletzt 3,5% verteuert. Das zeigt, dass der Druck bei den Preisen gestiegen ist und der Druck auf die Wirtschaft ebenfalls zugenommen hat. Wir erleben also höhere Preise und ein geringeres Wirtschaftswachstum wegen des Iran-Krieges.
1: Wenn die Zinsen steigen, dann wird Geld leihen ja meist teurer für uns Verbraucher, aber auch für die Unternehmen. Und das in einer Zeit, in der die Wirtschaft tief in einer Krise steckt. Ist das nicht auch ziemlich riskant?
19: Absolut. Es gibt einige Ökonomen und auch Gewerkschaften, die davor warnen, die Wirtschaft, die derzeit sehr schwach unterwegs ist, nicht durch höhere Zinsen noch ganz abzuwürgen. Sie bezeichnen das als Gefahr einer hausgemachten Rezession. Und sie liegen mit ihrer Einschätzung nicht ganz verkehrt, denn die europäische und die deutsche Wirtschaft wachsen derzeit quasi kaum. Für Europa erwartet die EZB ein Plus von weniger als 1% in diesem Jahr. Und wenn in so einer Situation dann für die Unternehmen und für die Verbraucher das Geld teurer wird, dann halten die sich natürlich mit dem Investieren, mit neuen Krediten und auch mit dem Shoppen natürlich weiter zurück. Die EZB muss hier also eine Balance finden und versucht das mit diesem kleinen Zinsschritt von heute auch. Nur weiß derzeit keiner, wie lange dieser Krieg im Iran noch dauert und wie sehr er die Lieferrouten zum Beispiel für Öl, Gas oder Düngemittel durcheinander wirbelt und dauerhaft auch beschädigt.
1: Wagen wir den Blick in die EZB-Glaskugel. Wie wird es mit den Zinsen weitergehen?
19: Das ist die große Frage. Hat die EZB heute die Zinsen vorsorglich angehoben und hält dann still oder erleben wir gerade eine Trendwende und es geht weiter nach oben? Die Finanzmarktprofis erwarten aktuell noch 1 bis 2 weitere Zinsanhebungen in den kommenden 12 Monaten, vermutlich die erste dann im September. Die Europäische Zentralbank lässt sich traditionell nicht in die Karten schauen. Sagt stets, sie entscheide von Sitzung zu Sitzung auf Basis vorhandener Daten. Da sie jetzt aber sagt, dass sie für das laufende Jahr eine deutlich höhere Inflation von plus minus 3% erwartet, müsste sie nach ihrem Maßstab eigentlich noch einmal die Zinsen anheben. Die Profis erwarten das also mehrheitlich für den September. Höhere Zinsen bedeuten für die Sparer, dass sie in Zukunft etwas mehr für ihr Festgeld und Tagesgeld bekommen werden. Aktuell sind es beim Festgeld im Schnitt rund 2,2%. Und die Häuslebauer und die Kreditnehmer müssen dagegen tiefer in die Tasche greifen. Aktuell liegt der Zinssatz für ein Darlehen mit 10-jähriger Laufzeit bei 3,6 bis 3,9%. Hier könnte es also noch etwas nach oben gehen.
1: Der EZB-Zinsentscheid, die Anhebung der Zinsen auf 2,25%. Alexander Schmidt aus unserer Wirtschaftsredaktion hatte die Infos für uns.
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1: Um 17.40 Uhr. Es ist kein Zufall, dass sich die Ministerpräsidentin und die Ministerpräsidenten der ostdeutschen Bundesländer heute zu einer Sonderkonferenz auf dem Flughafen BER in Brandenburg getroffen haben. Denn auf dem Gelände findet ja gerade die internationale Luft- und Raumfahrtausstellung statt. Sicherheit und Verteidigung, das sind auch die Themen der Minister und Verkehrspolitik generell. Deshalb ist auch der Bundesverkehrsminister dazugestoßen zu dieser Sonderkonferenz und er hat erstmal ein Bild gezeigt bekommen.
20: Kannst du mir mal helfen, Kai? Sagt Dietmar Woidke und hieft ein Foto hinter dem Rednerpult hervor. Kai Wegner, Berlins regierender Bürgermeister, ist kurz überrascht, hält dann aber eine Seite des Bilderrahmens, den ihm Brandenburgs Ministerpräsident in die Hand gedrückt hat.
21: Und ich habe Ihnen heute mal ein Bild mitgebracht. Das habe ich vorhin auch dem Bundesverkehrsminister gezeigt. Und dieses Bild zeigt die Brücke in Küstrin-Kietz.
20: Knapp 100 Millionen Euro habe die Brücke über die Oder ins polnische Kostrzyn gekostet. Sie habe sogar Preise gewonnen und sei von polnischer Seite zweigleisig und elektrifiziert angebunden. In Deutschland immer noch nicht, obwohl Brandenburg seit Jahren darauf wartet.
21: Es ist blamabel für uns, dass in jeder deutsch-polnischen Konferenz, in der ich sitze, uns von der polnischen Seite vorgehalten wird, dass wir in Deutschland mit dem Ausbau der Infrastruktur, die nötig ist, nicht hinterherkommen.
20: Woidke ist sauer. Polen werde bald Frankreich als Handelspartner für Deutschland überholen. Aber an der Grenze sei im Vergleich zum Vorkriegsniveau nur jede fünfte Brücke brauchbar. Das habe er dem Bundesverkehrsminister gesagt. Der komme ja aus Rheinland-Pfalz. Sowas müsse er sich mal an der deutsch-französischen Grenze vorstellen. Und die Bahn ist erst der Anfang. Immerhin haben sich die Ministerpräsidenten der Ostbundesländer, Manuela Schwesig hatte abgesagt, bewusst am Rande der Luft- und Raumfahrtmesse ILA auf dem Flughafen BER getroffen. Die Flugverkehrsbranche soll ausgebaut werden, sagt Kai Wegener, im Einklang mit der Ankündigung des Bundeskanzlers bei seinem ILA-Besuch. Aber für den Osten müsse dabei mehr abfallen.
22: So wie es zurzeit in Deutschland aufgeteilt, so darf es nicht bleiben. Wir haben hier eine klare Bevorzugung von zwei Bundesländern, von Bayern und Hessen, von Frankfurt und München. Und das ist so nicht in Ordnung. Wenn wir eine wirtschaftliche Entwicklung noch stärker in Ostdeutschland wollen, dann brauchen wir eine bessere Flugverbindung.
20: Protektionismus und Benachteiligung nennt es Dietmar Woidke. Tatsächlich gibt es knapp 200 Fernflug- und Interkontinentalverbindungen zu westdeutschen Flughäfen. In den Osten sind es weniger als 10. Als für das Sondervermögen 500 Milliarden Euro beschlossen wurden, sei den Ländern eine faire Verteilung versprochen worden, damit sie im Bundesrat zustimmen. Jetzt gäbe es regionalen Protektionismus, den sich angesichts der Wirtschaftslage niemand leisten könne. Der Osten dürfe nicht hinten runterfallen, sagt auch die Ostbeauftragte der Bundesregierung Elisabeth Kaiser.
23: Denn Investitionen in ostdeutsche Verkehrsprojekte, die sind natürlich auch im gesamtdeutschen Interesse. Wir haben es gerade gehört, Ostdeutschland ist für ganz Deutschland die Brückenregion für Polen, für Tschechien, für das Baltikum. Und deshalb setze ich mich auch dafür ein und bin auch froh, dass der Bundeskanzler hier auch seine Unterstützung zugesagt hat.
20: Ob davon auch der Bundesverkehrsminister weiß, blieb offen. Patrick Schnieder war schon vor Ende der Konferenz wieder abgereist.
1: Martin Adam über die Sondersitzung der ostdeutschen Regierungschefs. Sie fordern mehr Investitionen in Infrastruktur in Ostdeutschland. Wenn eine Stadt oder eine Gemeinde etwas bauen möchte, einen Sportplatz beispielsweise oder ein Schwimmbad, dann muss sie den Auftrag dafür öffentlich ausschreiben. Dafür gibt es das hessische Vergabe- und Tariftreuegesetz. Das regelt, was Firmen, die diesen Auftrag wollen, beachten müssen. Im Landtag in Wiesbaden wurde heute eine Reform des hessischen Vergabe- und Tariftreuegesetzes beschlossen. Unser Landtagskorrespondent Erik Hane hat sich das angeschaut. Ich habe ihn vorhin gefragt, was wurde da geändert und warum?
24: Ein Grund, warum was geändert wurde, Verfahren sollen unbürokratischer und schlanker werden. Das heißt, Unternehmen, die sich um öffentliche Aufträge bewerben, die müssen jetzt nicht mehr alle Unterlagen und Nachweise vorlegen, aus denen beispielsweise Standards hervorgehen, sondern nur noch die Firma, die im Endeffekt dann auch den Zuschlag bekommt. Und das soll die Angebote für Bieter einfacher machen. Eine weitere Änderung gibt es bei der Tariftreue. Das heißt, schon bei einem Auftragswert von 20.000 Euro sollen nur noch Firmen zum Zuge kommen, die nach Tarif bezahlen. Das heißt, der Mittelstand, der überwiegend gute Löhne zahlt, der soll nicht unter einer Billigkonkurrenz leiden. Und der Deutsche Gewerkschaftsbund und die hessischen Handwerksverbände, die haben das auch begrüßt. Die sagen, mit dieser Regelung könnte Lohndumping verhindert werden. Gibt aber auch Kritik daran, nämlich von der Vereinigung hessischer Unternehmerverbände. Die sagen, eine Tariftreuepflicht bei öffentlichen Aufträgen, die schon nur 20.000 Euro quasi hoch sind, das sei praxisfern, das sei viel zu bürokratisch und für kleinere Unternehmen viel zu viel Aufwand. Die FDP heute in der Debatte im Landtag, die hat kritisiert, für die öffentliche Hand, für den Steuerzahler wird das dann natürlich auch wieder teurer. Und die AfD hat heute im Landtag gesagt, das sei sowieso unnötig, diese Regelung, denn es gäbe ja einen Fachkräftemangel und die Unternehmen würden sowieso gut bezahlen, damit sie genügend Fachkräfte bekommen.
1: In dem Gesetz wurde auch das Vergabeverfahren modernisiert. Was genau hat sich da geändert?
24: Ja, künftig sollen Dienstleistungen, die die öffentliche Hand ausschreibt, erst ab 100.000 Euro ausgeschrieben werden müssen. Bauleistungen sogar erst ab einem Wert von 750.000 Euro. Und das ist schon fast als revolutionär zu bezeichnen. Denn bis jetzt mussten alle Aufträge über 100.000 Euro ausgeschrieben werden. Und für die öffentliche Hand ist das eine Riesenerleichterung. Die Koalition hat heute dann auch betont, kein anderes Vergabegesetz in Deutschland habe derart hohe Schwellenwerte und das sei ein großer Beitrag zur Entbürokratisierung. Allerdings, das lässt sich nicht von der Hand weisen, steigt damit natürlich das Korruptionsrisiko. Das war auch Thema in den Ausschüssen gewesen und das haben die Grünen heute in der Debatte kritisiert. Und es gibt natürlich auch die Gefahr, dass es weniger Wettbewerb gibt, zum Beispiel gerade bei kleineren Kommunen. Die könnten jetzt vielleicht geneigt sein, örtliche Bauunternehmen zu beauftragen, wo dann nicht so genau auf den Preis geschaut wird. Und das könnte für die Steuerzahler auch wieder teurer werden. Und diese Risiken, dass es die gibt, das wurde von den Beteiligten im Wirtschaftsministerium auch gar nicht abgestritten.
1: Aber wenn die Gefahr von Korruption durch die Anhebung der Schwellenwerte steigt, warum macht man das trotzdem?
24: Das hat vor allem einen Grund. Wenn es keine Ausschreibungen gibt, dann geht das alles viel schneller. Das heißt, die komplette Infrastruktur, Brücken, Straßen und Schulen, das kann alles schneller saniert werden, wird schneller fertig. Und jetzt gibt es ja auch dieses 500 Milliarden Euro Schuldenpaket vom Bund, das sogenannte Sondervermögen. Da bekommen die Kommunen ja auch was von ab. Und das soll jetzt einfach schnell verbaut werden. Die Menschen im Land, die sollen einfach sehen, da tut sich was, in die Infrastruktur wird investiert. Und die Wirtschaft, die hat die höheren Freigrenzen auch begrüßt. Die sagt, das macht dann die öffentlichen Aufträge unbürokratischer und es würde die Vergabe von Aufträgen deutlich beschleunigen.
1: Der Landtag in Wiesbaden hat heute eine Reform des hessischen Vergabe- und Tariftreuegesetzes beschlossen. Was dahinter steckt, hat uns Erik Hane, unser Landtagskorrespondent, zusammengefasst.
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1: Vor fast 3 Monaten waren Kommunalwahlen in Hessen und heute hat in Frankfurt die neue Römer-Koalition ihren Koalitionsvertrag vorgestellt. CDU, Grüne und SPD bilden eine Koalition und Volt ist ein Kooperationspartner. Das nennt sich dann Frankfurter Modell 3+1. 5 Jahre lang werden diese Parteien nun die Weichen in Frankfurt stellen. Infos hat unser Reporter Frank Angermund.
0: Die Gesichter der Koalitionäre sehen vor allem müde aus. Bis in die Nacht ist verhandelt worden, nun steht der neue Koalitionsvertrag in Frankfurt. Dabei bilden CDU, Grüne und SPD eine Koalition und Volt ist Kooperationspartner. Das war die Bedingung der Grünen für die Zusammenarbeit. Dennoch waren es gute Verhandlungen, sagt Susanne Serke von der CDU.
3: Es waren harte Verhandlungen, lange Verhandlungen ja auch durchaus, wie wir alle mitbekommen haben. Es waren aber auch gute und jetzt zuletzt vor allem beim Inhaltlichen sehr konstruktive Verhandlungen. Und ich denke, wir sind zu einem sehr guten Ergebnis gekommen mit dem Koalitionsvertrag.
0: Der sieht unter anderem vor, dass bei der Frankfurter Stadtpolizei 75 neue Stellen geschaffen werden sollen. Der Verkehr auf den Straßen mit den größten Staus soll entlastet werden. Pro Jahr sollen 10 Schulen saniert und modernisiert werden. Und die Römer-Koalition plant ein städtisches Wohngeld, um rund 10% der Frankfurter Haushalte zu entlasten. Kolja Müller von der SPD sieht einen guten Koalitionsvertrag.
4: Insbesondere das Thema Bezahlbarkeit unserer Stadt, Teilhabe für große Teile unserer Bevölkerung, sind wir mit zufrieden. Jetzt geht es um die Abarbeitung. Arbeit steht jetzt an. Aber ich bin ganz guter Dinge, dass wir erstens im Vorstand und zweitens auf unserem Parteitag am 20. Juni die Mehrheit bekommen und dann auch wirklich an die Arbeit gehen können.
0: Das sind noch die Hürden für den Koalitionsvertrag. Die jeweiligen Parteigremien müssen der Vereinbarung zustimmen. Samstag trifft sich die grüne Basis und die muss bei den Dezernatsverteilungen zwei bittere Pillen schlucken. Die Grünen geben die Ressorts Finanzen und Verkehr an die Union ab. Tara Moradi, Sprecherin der Grünen.
5: Im Endeffekt geht es aber um die Inhalte und wir sind sicher, dass wir auch im Koalitionsvertrag genug festgehalten haben, dass nicht alles zurückgedreht wird, was wir in den letzten Jahren geschaffen haben.
0: Die Grünen behalten das Sozial- und Umweltdezernat. Auch der Bereich Diversität bleibt in grüner Hand. Hinzu kommt Bauen und Immobilien, das bisher von der SPD besetzt war. Gewinnerin der Wahl und gefühlt auch der Koalitionsverhandlungen ist die CDU. Sie wird künftig den Bürgermeister, den Kämmerer, den Ordnungs-, den Wirtschafts- und Verkehrsdezernenten stellen. Susanne Serke.
6: Ja, das war auch unser Ziel. Wir sind in diesen Wahlkampf gegangen und haben den Menschen einen Politikwechsel versprochen. Und ich denke, dafür haben wir jetzt auch die richtigen Ressorts verhandelt, damit wir genau das umsetzen können, was wir versprochen haben.
0: Die SPD behält die Dezernate Planen, Bildung und Kultur. Der Bereich Digitales und Bürger bleibt bei Volt, die als Kooperationspartner fungieren. CDU und SPD hätten Volt nicht gebraucht. Local Lead Veronika Dörfler sieht ihre Partei dennoch nicht als fünftes Rad am Wagen.
7: Auch wenn es jetzt bei der letzten Pressekonferenz schon ein bisschen dargestellt wurde als Zwangsehe. Wir haben jetzt lange miteinander diskutiert, auch versucht, eine Struktur aufzubauen, die für uns alle sinnvoll ist, wo wir gut gemeinsam funktionieren können.
0: Welche Personen die Dezernatsposten besetzen werden, wollen die Parteien klären, wenn die Gremien dem Koalitionsvertrag zugestimmt haben. Dann soll auch geklärt werden, welche Zuständigkeiten in den Dezernaten zusammengeführt werden. Für die CDU ist bei den Verhandlungen jedoch deutlich geworden, dass vor allem ehrenamtliche Politiker an Grenzen stoßen, wenn sie monatelang um Mehrheiten ringen müssen. 17 Parteien in der Frankfurter Stadtverordnetenversammlung seien zu viel. Die Partei wünscht sich bessere Rahmenbedingungen vom Gesetzgeber.
1: In Frankfurt hat die neue Römer-Koalition einen Koalitionsvertrag erarbeitet. Frank Angermund berichtete.
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1: Dokumentationen und sogenannte Biopics über Popmusiker, Bands, aber auch klassische Künstler sind gegenwärtig ein großes Ding. Der Film, der da diese Woche in die Kinos kommt, ist trotzdem sehr besonders. Why We Play, eine Dokumentation über das deutsche Ensemble für zeitgenössische Avantgarde der Musik, das Ensemble Modern. Der Filmemacher Thorsten Schütte hat das Ensemble mehrere Jahre lang begleitet.
9: Muss das so laut sein? Ich weiß, ich frage den Komponisten. Ist wie eine Ohrfeige.
10: 2022 sind wir hier. Man trägt Maske. Das Ensemble Metzmacher und 6 Chöre aus Hannover proben im gewaltigen Kuppelsaal Musik des Franzosen Marc André. Sie bewegt sich zwischen unhörbar und gerade wahrnehmbar. Vertrackt. Ein Fall für die Klangspezialisten aus Frankfurt. Der Komponist natürlich mit im Saal.
25: Der hat noch höhere Autorität als der Dirigent, weil der die Position ständig wechseln kann und wirklich überall reinhören kann, wie das Zusammenklingen funktioniert.
26: What I've realized working with most living composers, they will change.
10: Das habe er schnell realisiert bei der Arbeit mit den Komponisten. Sie seien äußerst flexibel, erzählt hier der Kontrabassist Paul Cannon. Wenn man etwas nicht spielen könne, dann werde es halt geändert. Im Studium dachte Cannon noch, ein Notentext sei heilig. Gegründet wurde das Ensemble 1980 von einer Truppe junger Musiker aus der Jungen Deutschen Philharmonie. Die wollten mehr Mitbestimmung, als die im Sinfonieorchester vorgesehen ist, und sie gründeten ein Kollektiv für Musik abseits des Gewohnten.
27: Man war hungrig, man hat richtig danach gelächzt, was auf die Bühne zu bringen, was einen Bestand hatte und was relevant war.
28: Ja, wir haben uns die Köpfe heiß geredet und uns auch angeschrien, da gab es auch
8: Riesenszenen mit Raum verlassen, wenn es darum ging, was zu machen ist und was gut ist und was wichtig ist.
11: Wir wollen das alles selber entscheiden dürfen.
10: Erinnern sich im Film einige der Gründungsmitglieder. In Why We Play erlebt man auch, wie mühsam sie sein können, die Aushandlungsprozesse in einem demokratisch verfassten Kollektiv. Viele Mitglieder sind Musiker, Dramaturgen, Geschäftsführer, Intendanten.
12: 3 Stunden vor Anspielprobe in der Stadt sein muss.
10: Dem Regisseur Thorsten Schütte ist es hier in jahrelanger Arbeit gelungen, einen Einblick zu liefern. Wie komplex, wie intensiv, aber auch wie sprudelnd sie sind. Die Prozesse, die aus Noten Musik werden lassen. Ein Einblick in den Maschinenraum der zeitgenössischen Musik, die für nicht wenige Menschen immer noch eine nicht ganz ernst gemeinte Verrücktheit darstellt.
1: Mischa Kischkott hat die Dokumentation über das Ensemble Modern schon gesehen. Why We Play heißt sie.
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1: Sie beginnt heute im legendären Aztekenstadion in Mexiko-Stadt und zwar mit einer Eröffnungsfeier um 19.30 Uhr an einem historischen Ort. Es ist das erste Stadion überhaupt, das zum dritten Mal Austragungsort einer Fußball-WM ist. 2 weitere Eröffnungsfeiern folgen dann in den Stadien der Co-Gastgeber in Kanada und USA, in Toronto und Los Angeles. Mexiko startet dann um 21 Uhr ins Turnier gegen Südafrika. Ich habe Tabea Kunze, unsere Sportreporterin, vorhin gefragt, wie wird denn die Eröffnungsfeier aussehen?
13: Ja, großer Star dieser Eröffnungsfeier ist Shakira. Ich glaube, das kann man ganz klar so sagen. Sie ist der Dauergast bei Fußball-Weltmeisterschaften, ist 2006 bei der Abschlussfeier im Berliner Olympiastadion aufgetreten, hat 2010 in Südafrika den WM-Song Waka Waka beigesteuert und jetzt ist sie eben wieder verantwortlich für den offiziellen WM-Song. Der heißt Dai Dai, das ist italienisch, auch eine interessante Fußnote. Italien ist sportlich nicht qualifiziert, aber liefert eben zumindest den Titel des WM-Songs, bedeutet Los geht's. Und den wird Shakira heute Abend live performen. Außerdem soll es bei dieser 90 Minuten langen Eröffnungsfeier um die Kultur und Kreativität Mexikos gehen. Dies soll symbolisiert werden durch ein Muster von Papiergirlanden, das optisch bei dieser Eröffnungsfeier immer wieder auftauchen und eine große Rolle spielen soll.
1: Soweit die schöne Seite, WM-Euphorie. Proteste vor dem Aztekenstadion wird es aber auch geben. Wie ist denn die Lage rund um das Stadion?
13: Ja, ich habe gerade vor wenigen Minuten mit meinem Reporterkollegen, der das Spiel heute für uns übertragen wird, gesprochen. Der sagt, es sind schon unglaublich viele Fans unterwegs, jetzt schon so viele Stunden vor Anpfiff. Aber die Lage ist aktuell ruhig. Er sagt, es ist eine Bannmeile rund ums Stadion eingerichtet. Das heißt, man darf sich nur bis 1,6 Kilometer überhaupt dem Stadion nähern. Ab da geht's dann nur noch zu Fuß oder mit dem Fahrrad weiter. Und es sind natürlich schwer bewaffnete Polizisten und auch die Nationalen dort zu sehen, weil insgesamt 7 Protestmärsche heute angekündigt worden sind. Die Lehrergewerkschaft protestiert ja schon seit Tagen. Auch Angehörige von vermissten Menschen in Mexiko wollen eben heute die Bühne der Weltöffentlichkeit nutzen, um auf ihr Anliegen aufmerksam zu machen. Und da ist eben jetzt nur die große Frage, ob es alles friedlich bleiben wird, trotz dieser vielen sozialen Spannungen, die dieses WM-Eröffnungsspiel auch umgeben.
1: Es wird ja die größte WM aller Zeiten mit 48 Teams. Wer sind denn eigentlich die Favoriten auf den Titel?
13: Ja, das ist relativ kurios, denn ja, es sind so viele Mannschaften dabei wie noch nie. Aber wenn wir dann auf die Favoriten schauen, dann sind das eigentlich doch immer die bekannten Namen. Natürlich ist Argentinien zu nennen als Titelverteidiger, als Weltranglistenerster. Ich habe auch Frankreich auf dem Zettel mit der enormen individuellen Qualität von Dembélé, Mbappé oder auch Ulisse vom FC Bayern. Spanien sollte man sicher nicht vergessen. Aber ich habe auch England auf dem Zettel mit Thomas Tuchel, dem deutschen Trainer. Die Engländer sind souverän durch die Qualifikation durchgerauscht, haben einen Harry Kane in ihren Reihen. Das sind so die Namen, die ich bei den Titelfavoriten sehe.
1: Deutschland ist nicht dabei. Vielleicht kann Deutschland als Nicht-Favorit befreit aufspielen. Tabea Kunze, vielen Dank.
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1: 18 Uhr. Freigegebene Menge der Ölreserve in Deutschland aufgebraucht. Wacken will neue Milliardenlücke bei Krankenkassen schließen. Fußball-WM in USA, Kanada und Mexiko beginnt. Das Wetter wechselhaft mit Schauern, in der Nacht Abkühlung auf 13 bis 9 Grad. Mein Name ist Mike Oeske. Um den Anstieg der Energiepreise wegen des Iran-Kriegs abzubremsen, hatte die Bundesregierung einen Teil ihrer Ölreserven freigegeben. Wie das ARD-Hauptstadtstudio aus dem Bundeswirtschaftsministerium erfahren hat, ist diese Menge jetzt fast ganz aufgebraucht. Aus dem ARD-Hauptstadtstudio Maximilian Ulrich.
2: Die Reserve wurde vor rund 3 Monaten im Rahmen einer weltweiten Aktion der Internationalen Energieagentur angezapft. Auf Deutschland entfielen damals etwa 2,6 Millionen Tonnen Rohöl, Diesel und Kerosin. Konkret freigegeben wurden dann allerdings nur 600.000 Tonnen, deutlich weniger also als ursprünglich geplant. Trotz der aufgebrauchten Mengen sieht die Bundesregierung aktuell keine Energieknappheit in Deutschland. Man stehe in engem Austausch mit der Branche und könne bei Bedarf schnell reagieren.
1: Die Einsparungen bei den gesetzlichen Krankenkassen sollen noch größer ausfallen als geplant. Das hat Bundesgesundheitsministerin Wagen angekündigt. Aus Zahlen der Kassen für das erste Quartal ergebe sich ein weiteres Defizit von 3,5 Milliarden Euro. Im Entwurf, den das Kabinett auf den Weg gebracht hat, war nur ein Puffer von 1 Milliarde vorgesehen. Wagen will jetzt nacharbeiten, um die Beiträge stabil zu halten. Wie viele Vorgaben soll der Staat beim Einbau von Heizungen machen? Darüber streitet die Politik seit mehreren Jahren. Die Ampel hatte Vorgaben für den Einsatz erneuerbarer Energien gemacht, faktisch ein Verbot neuer Gas- und Ölheizungen. Union und SPD wollen das zurücknehmen. Das Gesetz dazu hat Wirtschaftsministerin Reiche heute im Bundestag eingebracht. Es soll Hausbesitzerinnen und Besitzern mehr Freiheiten lassen, mit welchem System sie ihr Gebäude beheizen. Kritiker sagen aber, günstige Verbrennerheizungen hätten hohe Folgekosten. In Frankfurt haben CDU, SPD und Grüne ihren Koalitionsvertrag vorgestellt, der die Partei Volt als Kooperationspartnerin vorsieht. In den nächsten Tagen müssen die jeweiligen Parteigremien dem Vertrag noch zustimmen. HR-Reporter Frank Angermund.
3: CDU-Chef Kössler sagte, die vier Parteien wollen in den nächsten 5 Jahren gemeinsam Verbesserungen für Frankfurt erreichen. Die CDU wird künftig den Bürgermeister stellen und auch die Dezernate Sicherheit und Wirtschaft besetzen. Außerdem übernimmt die Union die Bereiche Finanzen und Verkehr von den Grünen, die künftig neben Umwelt und Soziales auch den Bereich Bauen und Immobilien verantworten. Die SPD behält die Dezernate Planen, Kultur und Bildung.
1: Papst Leo XIV. Fordert sichere Fluchtrouten. Bei seinem Besuch auf den Kanarischen Inseln hat er gesagt, die Menschenwürde erfordere Respekt für Flüchtlinge und Schutz für sie. Ihr Schicksal dürfe uns nicht gleichgültig sein. Immer wieder versuchen Menschen über das Meer nach Europa zu flüchten. Viele sterben dabei. Mexiko gegen Südafrika. Das ist heute Abend das Eröffnungsspiel der Fußball-Weltmeisterschaft in den USA, Kanada und Mexiko. Anstoß ist um 21 Uhr im Aztekenstadion von Mexiko-Stadt. 1,5 Stunden vorher beginnt die Eröffnungsshow. Es ist die bisher größte Fußball-WM der Männer mit 48 Teams statt vorher 32. Die deutsche Mannschaft startet am Sonntag gegen Curaçao ins Turnier. Das waren die Nachrichten. Das Wetter. In der Nacht kühlt die Luft ab auf 13 bis 9 Grad. Es kann immer wieder mal regnen oder nieseln. Morgen halten sich viele Wolken und zeitweise fällt Regen oder Nieselregen. Die Temperaturen steigen auf 15 bis 20 Grad. Die weiteren Aussichten: Am Samstag im Norden und Osten Sonne, Wolken, einzelne Schauer und windig, sonst oft sonnig bei bis zu 25 Grad. Am Sonntag mal Sonne, mal dichte Wolken und meist trocken, maximal 23 Grad. Die Zeit 18.04 Uhr.
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1: Vorsicht bitte auf der A6 Heilbronn Richtung Mannheim. Zwischen Viernheimer Kreuz und Viernheimer Dreieck liegt eine Plane auf der Fahrbahn. A3 Frankfurt Richtung Köln. Zwischen Frankfurt Flughafen und Mönchhof Dreieck 3 Kilometer stockender Verkehr. A3 Frankfurt Richtung Würzburg. Zwischen Aschaffenburg und Goldbach 6 Kilometer Stau nach einem Unfall. Die A7 Fulda Richtung Kassel ist zwischen Melsungen und Guxhagen wegen Bergungsarbeiten gesperrt. Hier hatte es einen Unfall mit mehreren Fahrzeugen gegeben, dadurch 5 Kilometer Stau. A643 Wiesbaden Richtung Mainz zwischen Schiersteiner Kreuz und Mainz-Mombach 2 Kilometer stockender Verkehr. Dadurch auch 3 Kilometer stockender Verkehr zwischen Wiesbaden-Mainzer Straße und dem Schiersteiner Kreuz. und A661 Oberursel Richtung Egelsbach zwischen Bad Homburger Kreuz und Frankfurt-Eckenheim 3 Kilometer stockender Verkehr.
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4: Ich grüße Sie. Schönen guten Abend. Die Hochschulen, die Universitäten, die sind sowas wie ein Mikrokosmos, ein Spiegel unserer Gesellschaft. Und auch dort gibt es Gewalt, Diskriminierung und extreme Ansichten. An der Uni Marburg hat die Historikerin Christina Brüning jetzt erstmals über Bedrohungen gegen sie berichtet. Da geht es um Schmierereien, in denen zur Jagd auf sie aufgerufen wird. Es geht um konkrete Morddrohungen und auch um aggressive Zwischenrufe in ihren Seminaren. Sie hat dem Hessischen Rundfunk gesagt, dass sie von rechtsextremen Personen unter Druck gesetzt werde, die zum Teil auch in rechtsextremen Gruppierungen organisiert seien. Marburg sei für sie zu einem Angstort geworden. Sie suche nach Stellen an anderen Hochschulen. Christoph Hacker von der Europa-Universität Flensburg kennt diesen Fall und die Professorin gut. Er forscht zu Rechtspopulismus und Rechtsextremismus an Hochschulen. Ich habe mit ihm gesprochen und ich habe ihn gefragt, ist das ein besonderer Fall in Marburg oder erleben das Lehrkräfte überall im Land an den Hochschulen?
5: Also es ist sicherlich so, dass Morddrohungen jetzt für Wissenschaftlerinnen nicht an der Tagesordnung stehen und das ist auch nicht der häufigste Fall von Angriffen, die uns begegnen. Allerdings hängt es eben schon systematisch auch zusammen mit dem Verhältnis von Rechtsextremismus und Hochschulen. Es gibt im Rechtsextremismus einfach ein hohes Maß an Gewaltakzeptanz, der immer dann auch zum Ausdruck kommt, wenn es zu solchen Gewaltdrohungen und Morddrohungen kommt.
4: Was ist denn an diesem Fall in Marburg jetzt das Typische?
5: Es ist erstmal ganz typisch, dass bestimmte Personen und Personengruppen identifiziert werden, die eben als verletzlich oder angreifbar durch die extreme Rechte gesehen werden. Dazu gehören Frauen, non-binäre Personen, Menschen mit Behinderungen, queere Menschen, also alles, was nicht in das Normalbild der extremen Rechten reinpasst. Und das Zweite ist auch, dass Wissenschaftlerinnen angegriffen werden, die für Vielfalt, für Demokratiebildung, für Herrschaftskritik einstehen, von ihrer Haltung her, aber eben auch in ihrer wissenschaftlichen Arbeit.
4: Im konkreten Fall bemängelt die Historikerin, dass sie da ziemlich alleingelassen wurde, lange Zeit von der Hochschulleitung. Wie viel Unterstützung kann man erwarten von der Universität?
5: Wir sehen das in unseren Untersuchungen immer wieder, dass Betroffene sagen, mir wurde kaum zugehört, mir wurde nicht geholfen, ich wurde alleine gelassen. Ich denke, dass alle Hochschulen in Deutschland sich darauf vorbereiten müssen, dass diese Fälle zunehmen werden, dass wir in den nächsten Jahren so etwas an ganz vielen Standorten immer wieder beobachten werden. Und es ist ja spätestens jetzt an der Zeit, Konzepte zu entwickeln, wie man proaktiv damit umgeht. Das, denke ich, kann man schon von Hochschulen erwarten heute.
4: Was könnte in so einem Konzept dann Schwerpunkt sein?
5: Ich denke, erstmal ist es ganz wichtig, dass das Problem klar benannt wird, dass es eben um die Verbindung von Rechtsextremismus und Wissenschaft und Hochschulen geht und dass es dann transparente, auch professionell weitergebildete Stellen gibt, an die sich Betroffene wenden können und die eben dann über diese Stellen auch bis hoch zur Unileitung Gehör finden.
4: Dass Lehrkräfte unter Druck geraten, ist das eine, aber offenbar gibt es auch Lehrkräfte, Dozenten, die selbst extreme, auch rechtsextremes Gedankengut äußern. Ein Problem, das sich verstärkt gerade?
5: Es gibt eigentlich keine repräsentativen Untersuchungen dazu, wie Wissenschaftlerinnen politisch eingestellt sind. Aber es ist auch nichts Neues, dass Professoren und Professorinnen in extrem rechten Netzwerken aktiv sind, sich rassistisch äußern, wenn sie zum Beispiel an das Heidelberger Manifest denken, in dem rassistische Ideologie durch mehrere Professoren propagiert worden ist. Es gibt eigentlich keinen Grund anzunehmen, dass Menschen, die in einem sehr hierarchischen System arbeiten und sich eben auch in diesem hierarchischen System bis nach oben zur Professur hochgearbeitet haben, jetzt frei wären von den Ungleichwertigkeitsideologien und Rassismen und Diskriminierungsweisen, die es auch im Rest der Gesellschaft gibt.
4: Rechtsextremismus, aber Gewaltakzeptanz gibt es ja auch auf der linken Seite. Also in Frankfurt gab es Beispiele dafür, dass Veranstaltungen dann unmöglich gemacht wurden von linker Seite.
5: Ich kann es nochmal sozusagen betonen, dass die linken Proteste und die linke Kritik, die es an Hochschulen gibt, immer dann deutlich werden, wenn Hochschulen selbst als Orte von Diskriminierung, von Herrschaft, von Ungleichwertigkeit und so weiter erscheinen. Und das ist eine andere Richtung der Kritik, als wenn die extreme Rechte Menschen angreift, die für Gleichheit, für Freiheit, für Vielfalt und so weiter antreten und diese gewalttätig bedroht. Das heißt nicht, dass linker Protest alles darf. Auch der hat Grenzen, etwa dann, wenn er eben gegen die Menschenwürde geht. Und auch diesen Protest muss durch Universitäten eine Grenze gesetzt werden. Nichtsdestotrotz orientiert sich linker Protest daran, für mehr Freiheit und Gleichheit einzustehen, während extrem rechte Angriffe die Uni zu einem exklusiven Ort machen wollen, in dem eben ihre Vorstellung von weißer, männlicher Dominanz auch zum Ausdruck kommt. Und das kann innerhalb der Wissenschaft und an Hochschulen wirklich niemand wollen. Alleine schon, wenn man die Vorstellung hat, man möchte gute Forschung und gute Lehre machen, widerspricht diese Idee der Ungleichwertigkeit den wissenschaftlichen Normen.
4: Sagt Christoph Harker von der Europa-Universität Flensburg. Er forscht zu Rechtsextremismus an Hochschulen. Wenn Sie mehr über den aktuellen Fall in Marburg wissen möchten, auch über die Reaktionen der Hochschule, es gibt auf hessenschau.de einen größeren Artikel dazu.
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4: Viele Menschen verbringen sehr viel Zeit mit Social Media. Wer stundenlang am Handy hängt, der verpasst aber viel im Leben und das hat Auswirkungen auf Körper und Seele. Besonders dramatische Auswirkungen für Kinder und Jugendliche. Australien hat ja ein Social Media Verbot für Kinder und Jugendliche unter 16 Jahren.

0: Sind Sie damit?
1: Zu kurz, weil es andere Dienste wie insbesondere KI-Chatbots ignoriert. Zu weit, weil es Befähigung und Teilhabe übermäßig beschneidet.
0: Auch junge Menschen haben Kommunikations- und Informationsbedürfnisse, betont der Ethikrat. Diese müssen mit dem notwendigen Schutz in Einklang gebracht werden. Ein gesetzliches Mindestalter für soziale Medien sei allerdings das falsche Instrument. In der ethischen Analyse sei eben auch wichtig,
2: dass digitale Räume nicht nur Erwachsenen, sondern auch Kindern und Jugendlichen neue Formen gesellschaftlicher Teilhabe ermöglichen, die durchaus positiv zu bewerten sind,
0: sagt der Vorsitzende Helmut Frister. Über Messenger-Dienste kommunizieren, sich kreativ ausleben, mit sozialen Medien Freundschaften pflegen und Zugehörigkeit fühlen. Für junge Menschen sei das enorm wichtig. Der Erwerb digitaler Medienkompetenz sei heutzutage nicht verhandelbar, betont Frister. Statt eines pauschalen Verbots empfiehlt der Ethikrat eine Art Stufenmodell. Eine gute Grundlage bietet die Regulierung von Online-Plattformen im Digital Services Act der Europäischen Union. Dieser müsse aber konsequenter umgesetzt werden. Angebote, die Kindern zugänglich sind, sollten auf schädliche Funktionen und Mechanismen konsequent verzichten. Judith Simon erklärt,
1: ferner sollten Angebote für Kinder und Jugendliche auf Profiling und Tracking verzichten, Kontaktaufnahme durch Fremde verhindern und über bessere Möglichkeiten verfügen, problematische Inhalte und Interaktionen zu blockieren und zu melden.
0: Für Eltern soll es bessere und einfachere Werkzeuge geben, mit denen sie die Internetnutzung ihrer Kinder kontrollieren und gegebenenfalls einschränken können. Ein Schutzkonzept müsse auch andere digitale Angebote wie KI-Anwendungen wie Chatbots oder Bildgeneratoren einbeziehen. Bundestagspräsidentin Julia Klöckner hatte die Stellungnahme des Ethikrats in Auftrag gegeben. Sie fügte hinzu,
3: natürlich sind Eltern die ersten Bezugs- und Erziehungspunkte für Kinder, aber wir können nicht alle Verantwortung nur bei Eltern und dem Staat abladen. Wir müssen die Plattformen stärker in den Blick auch nehmen. Viele Risiken entstehen ja gar nicht zufällig, sondern durch Gestaltung digitaler Plattformen, durch Geschäftsmodelle, die auf maximale auch Aufmerksamkeit ausgerichtet sind.
0: Parallel zum Ethikrat erarbeitet derzeit die unabhängige Expertenkommission Kinder- und Jugendschutz in der digitalen Welt einen Bericht für das Bundesfamilienministerium. Der Bericht soll Ende Juni vorgelegt werden.
4: Der Ethikrat hat sich mit den Problemen befasst, die durch exzessiven Konsum von Social-Media-Angeboten entstehen. Ein pauschales Verbot für Kinder und Jugendliche bis zu einer bestimmten Altersgrenze lehnt der Ethikrat aber ab. Welche Wege in Deutschland stattdessen eingeschlagen werden müssten, hat uns Nicole Markwald zusammengefasst. Heute und morgen treffen sich die Justizministerinnen und Minister der Bundesländer in Hamburg und auch Bundesministerin Stefanie Hubig ist dabei. Sie hat sich vor dem Treffen nochmal zum Sexualstrafrecht geäußert, will es weiter verschärfen. Und vor dem Treffen hat sich auch die Gewerkschaft der Polizei gemeldet und zwar zu Strafverfahren generell und zu den Haftanstalten in Deutschland. Sie fordert schnellere Strafverfahren und mehr Platz in den Haftanstalten. Ich habe gesprochen mit Alexander Bauer, er ist Professor für Strafrecht und Kriminologie an der Uni in Göttingen. Wir haben zuerst auf die Dauer der Strafverfahren geschaut. Sind die wirklich zu lang? Haben wir da ein Problem?
5: Ich glaube, wenn man das im internationalen Vergleich anschaut, dann haben wir immer noch eine recht effiziente und auch zügige Justiz. Ein richtig massives Problem haben wir nicht. Das bedeutet übrigens nicht, dass es nicht vielleicht einzelne Regionen gibt, dass es nicht einzelne Länder gibt, die sich da ein bisschen schwerer tun als andere. Aber wenn man so in Deutschland in der Fläche schaut, ist das alles noch keine krisenhafte Entwicklung, die wir haben. Und wir sind da eigentlich noch relativ gut drin.
4: Aber man hört doch immer wieder, die Justiz sei so überlastet und die Akten würden sich stapeln auf den Schreibtischen.
5: Also genau, also das will ich auch überhaupt gar nicht in Abrede stellen. Und die Justiz ist ja mit verschiedenen Herausforderungen konfrontiert. Also erstens nehmen jetzt auch seit Corona mit Sicherheit die Verfahrenszahlen wieder ein Stück weit zu. Die Justiz steht mit Sicherheit auch vor einem großen Generationenwechsel. Aber wenn wir uns so Statistiken zu durchschnittlichen Verfahrensdauern und Verfahrenslängen anschauen, dann liegen wir da eigentlich immer noch relativ gut.
4: Wie sieht's denn bei den Haftplätzen aus in Deutschland? Gibt's da zu wenige oder haben wir vielleicht zu viele Festnahmen?
5: Also den perfekten Punkt an Haftplätzen zu finden, ist vielleicht auch gar nicht so einfach. Wir sehen, wenn wir so Auslastung und Belegungsquoten anschauen, das bedeutet, wenn wir uns anschauen, wie viele Haftplätze es in Deutschland gibt und wie viele davon belegt sind, dann bewegen wir uns da zwischen 80-85%. Das klingt immer so, als hätten wir da noch Luft. Mhm. Aber natürlich bedeutet das, gibt es da erhebliche regionale Unterschiede. Das ist der erste Punkt.

0: Punkt. Also es gibt durchaus Bundesländer, die stoßen an die 100%-Quoten heran. Hessen gehört übrigens nicht dazu. Die sind so relativ unauffällig im Mittelfeld. Und es braucht dann natürlich auch immer Haftplätze für die Gefangenen, die man gerade hat. Also das braucht auch noch den richtigen Haftplatz. Und es gilt immer so ein bisschen die empirisch nicht ganz leicht zu beweisende Regel, aber da, wo Versorgungsinfrastruktur oder auch Haftplätze geschaffen wird, wird die auch irgendwann genutzt. Mhm. Und deswegen finde ich so einen gewissen Druck auf das System gar nicht schlecht. Was wir in den letzten Jahren sehen, es gibt Hinweise darauf, dass sich die Art der Gefangenen, die wir haben, so ein Stück weit verschiebt. Also wir haben eigentlich in den letzten Jahren eher rückläufige Gefangenenzahlen, außer in einem Bereich, und da sehen wir bundesweit einen Anstieg, das ist im Bereich der Untersuchungshaft, also der Inhaftierung von Menschen, bevor sie rechtskräftig verurteilt worden sind. Da steigen die Zahlen. Und das mag für Haftanstalten schon auch eine Herausforderung sein, weil das natürlich vorläufige Unterbringungen sind, ohne klares Ende, weil da auch eine hohe Fluktuation drinsteckt. Das sehen wir in den letzten Jahren schon. Ansonsten haben wir in Deutschland, Gott sei Dank, in den letzten Jahren rückläufige, zuletzt leicht ansteigende, aber insgesamt stabile Haftzahlen.
1: Dass jetzt so viel mehr in Untersuchungshaft kommen, das liegt woran?
0: Also da rätseln wir ein Stück weit so ein bisschen. Ich glaube, die naheliegendste Erklärung ist tatsächlich, dass es Unterschiede in den Haftgründen gibt. Nicht jeder, der eine Straftat begeht, kommt in Untersuchungshaft, sondern sie braucht noch einen Haftgrund. Häufiger Haftgrund ist Fluchtgefahr. Mhm. Und wenn ich nun Straftäterinnen und Straftäter habe, bei denen ich keine klare soziale Verwurzelung habe oder möglicherweise auch Anknüpfungspunkte ins Ausland habe, und das sind wir dann so ein bisschen beim Stichwort Migrationsbewegung, die wir haben, dann bin ich möglicherweise schneller dabei, den Haftgrund der Fluchtgefahr zu bejahen. Und tatsächlich sehen wir, wenn wir uns den Untersuchungshaftbestand anschauen, dass da nicht Deutsche überrepräsentiert sind.
1: Bei uns in Deutschland ist eine Haftmaßnahme ja eigentlich dazu gedacht, dass der Mensch nach Absitzen seiner Strafe wieder gut integriert werden kann in die Gesellschaft. Wie sieht's da aus mit der Rehabilitation? Wie gut funktioniert das System?
0: Also ich glaube, wir können in Deutschland auf eines ganz stolz sein, und zwar jenseits der Frage, ob die Menschen im Gefängnis waren oder nicht. Wir haben ein recht leistungsfähiges System von nicht freiheitsentziehenden strafrechtlichen Sanktionen, also Stichwort ist da Bewährungshilfe, soziale Dienste der Justiz, die entweder bei Menschen, die in Haft waren und rauskommen, versuchen, dort irgendwie weiterzuarbeiten, die Reintegration nach Haft zu stärken oder eben auch versuchen zu vermeiden, dass es überhaupt zu einer Haftstrafe kommt, dass man eben versuchen kann, zur Bewährung zu verurteilen. Also ich glaube, das sind wir in Deutschland relativ gut aufgestellt. Man sieht es im internationalen Vergleich unter anderem daran, dass wir, wenn wir mal Gefangene pro 100.000 Einwohner uns anschauen, dann sind wir da relativ gut, dann sind wir da immer so in den 50ern, also 50 Gefangene pro 100.000 Einwohner, das ist so ungefähr die Größenordnung, die wir in Deutschland haben. Und ich glaube, das hat was damit zu tun, dass uns klar ist und zunehmend klar ist und auch Gesetze mittlerweile das zunehmend aufnehmen, dass diese Reintegration, die Resozialisierung, die auch nach einer Haft erfolgen muss in einer gewissen Weise, dass das eben auch im nicht freiheitsentziehenden Nachhaftkontext weitergeht und dass die allerbeste Möglichkeit, Reintegration zu fördern und Resozialisierung nach einer Straftat zu fördern, natürlich auch darin besteht, Menschen gar nicht erst ins Gefängnis reinzulassen. Das ist übrigens auch die günstigste Lösung, weil Haftanstalten bauen und Haftanstalten betreiben, das müsste man den Damen und Herren der Polizeigewerkschaft jetzt auch nochmal sagen, das ist natürlich auch etwas, was extrem viel Geld kostet.
1: Zu lange Strafverfahren, zu wenige Haftplätze in den Gefängnissen. Was an den Vorwürfen dran ist, darüber habe ich mit Alexander Bauer gesprochen. Er ist Professor für Strafrecht und Kriminologie an der Uni in Göttingen. Die Justizminister Deutschlands, die treffen sich aktuell in Hamburg und werden auch darüber beraten.
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1: Wir schauen schon mal auf den Herbst. Die Frankfurter Buchmesse findet in diesem Jahr vom 7. bis zum 11. Oktober statt. Gastland ist in diesem Jahr die Tschechische Republik, die sich mit vielen, vor allem jungen Autorinnen und Autoren präsentiert. Christoph Schäffer mit einem Ausblick.
3: Ein Land an der Küste. Mit diesem rätselhaften Motto präsentiert sich Tschechien als Gastland der Frankfurter Buchmesse im Herbst. Programmdirektor Martin Kraffel freut sich über die Irritation, die er damit auslöst.
4: Wenn wir das irgendwo sagen, sind die Menschen zuerst überrascht. Aber dann sind sie neugierig, wie sind wir dran gekommen. Und uns hat eigentlich William Shakespeare geholfen mit seinem Wintermärchen. Da liegt Böhmen am Meer tatsächlich.
3: Die Architekten des tschechischen Gastlandpavillons vom Prager Yin-Yan-Studio greifen das Motto gerne auf und spielen mit dem Begriff Küste. Der ganze Raum ist voll von aufblasbaren, abstrakten Objekten, die an riesige Kieselsteine erinnern. Dazwischen ein Café, ein Auditorium und thematische Inseln. Diese thematische Zone startet mit einem symbolischen Leuchtturm, erklärt Architekt Jan Thuma. Es geht um Fantasie und Interaktion. Die Besucher interagieren mit dem Leuchtturm, der per KI ausgewählte Literaturzitate auf die Kieselsteine projiziert. Insgesamt 75 Autorinnen und Autoren werden in Frankfurt erwartet. Darunter Jaroslav Rudisch, Marek Torčík, Radka Denemarkova und Katarzyna Tutschkova. Auch die in Berlin lebende Dora Kapralova ist dabei, deren jüngster Roman, Die Maribor-Hypnose, bereits mehrfach ausgezeichnet wurde und im Herbst auf Deutsch erscheint. Dora Kapralova wünscht sich eine differenziertere Wahrnehmung der tschechischen Literatur beim deutschsprachigen Publikum.
5: Die Basis ist Klischees. Also tschechische Literatur bedeutet die Kneipe, die Züge. Und ich habe gar nichts dagegen, aber ich würde sagen, dass es ist viel mehr vielseitig. Und ich würde auch natürlich viel mehr Frauenschriftstellerinnen nennen.
3: Sorge bereitet der Autorin die Kulturpolitik der neuen Rechtsaußenregierung in Prag, die mit Angriffen auf Film- und Literaturförderung sowie auf die öffentlich-rechtlichen Medien gerade für landesweite Demonstrationen sorgt. Der Protest gegen die Prager Regierung, so Kapralova, müsse sich auch auf der Buchmesse in Frankfurt äußern.
5: Es ist für uns eine Herausforderung, vorbereitet zu sein, etwas zu sagen dort. Ich glaube, das wäre kontraproduktiv, aus Protest nicht dort zu reisen. Aber wir als Künstler, Künstlerinnen sollen trotzdem eine Performance machen oder so. Also darüber denken wir gerade nach.
3: Bei der Buchmesse vor 2 Jahren hatte es beim Gastlandauftritt Italiens Debatten um Autoren wie Roberto Saviano gegeben, die die rechte Regierung in Rom nicht in der offiziellen Delegation haben wollte.
1: Der Ausblick auf den Bücherherbst. Gastland der Frankfurter Buchmesse wird in diesem Jahr Tschechien sein und die Vertreter haben heute ihr Programm vorgestellt. Christoph Schäffer war dabei. Oh, jetzt habe ich hier was zu früh gestartet. Ich will Ihnen erstmal sagen, worum es geht. Heute geht es los. Um 21 Uhr unserer Zeit wird das erste Mal angepfiffen bei dieser Fußball-Weltmeisterschaft. In Mexico City spielt Gastgeber Mexiko gegen Südafrika. 3 Stadien sind es in Mexiko, die bei dieser WM bespielt werden. 11 sind es in den USA und 2 in Kanada. Das Eröffnungsspiel wird in einem der größten Stadien der Welt ausgetragen, dem Azteca Stadion in Mexiko-Stadt. Und dieses Stadion ist selbst schon ein Rekordhalter. Ich habe unsere Korrespondentin in Mexiko, Jenny Barke, gefragt, welche Geschichten hat dieses Stadion schon geschrieben?
6: Eine ganze Menge. Es ist ja vor über 60 Jahren gebaut worden und da fange ich gleich mal mit dem Start an. Damals haben 800 Arbeiter 180.000 Tonnen Lavastein abgetragen. Hier drumherum gibt es viele Vulkane. Der Popocatépetl ist ja sehr berühmt. Und dabei, als sie diese Lavasteine abgebaut haben, stießen sie auf Mammutknochen. Das ist schon mal irgendwie eine Geschichte, die vor dem Fußball sehr legendär ist. Und dann gab es natürlich viele Fußballrekorde. Also der brasilianische Superstar Pelé galt abgeschlagen nach 1958 und 62, kam dann aber in Topform 1970 zurück und ist bis heute der einzige Spieler, der 3 Weltmeisterschaften gewonnen hat, hat hier 1970 den Pokal gestemmt. Dann war 1970 auch das erste Turnier, das in Farbe übertragen wurde, das erste, in dem gelbe und rote Karten zum Einsatz kamen und schließlich 1986 wohl das berühmteste. Maradona schoss nach dem Einsatz seiner Hand Gottes sein berühmtes sogenanntes Tor des Jahrhunderts. Ja, und jetzt ist das Stadion renoviert nach 2 Jahren Bauzeit und hat den neuen Rekord aufgestellt. Es ist das einzige Stadion, was jetzt zum 3. Mal eine WM eröffnet.
1: Und Mexiko ist ja auch wirklich eine Fußballnation. Wie groß ist die Vorfreude dort?
6: Ja, wirklich sehr groß. Also man merkt es spätestens seit dem Wochenende. Da gab es hier einen Weltrekordversuch im Zentrum. Tausende Menschen haben die Laola-Welle aufgestellt. Das Guinness-Buch der Rekorde prüft gerade den Rekord, aber seitdem ist die Stimmung angeheizt. Ich sehe hier sehr viele Menschen, die die grünen mexikanischen Trikots tragen, teilweise sogar ihre Hunde damit einkleiden. Das ist sehr amüsant. Und ansonsten merkt man natürlich jetzt auch einfach, die Fans kommen. Insgesamt werden ja 5 Millionen Gäste in Mexiko während der WM erwartet. Die Straßen sind voll, das ist vielleicht auch ein bisschen nervig für alle, aber auf jeden Fall am Stadion sieht man in allen Nationen die Farben, die Flaggen, die Trikots, die Leute sind auf jeden Fall angestachelt. Man muss aber auch sagen, ein paar sind schon sehr verkratzt. Es gibt für viele kaum die Möglichkeit, in die Stadien zu gehen. Die Ticketpreise sind viel zu teuer und naja, dass man nur 13 Spiele insgesamt von 104 austragen kann, das trübt die Stimmung bei einigen dann doch auch sehr.
1: Aber die Vorfreude ist das eine und vielleicht die nicht so ganz gute Stimmung, aber es gibt sogar Proteste, die angekündigt sind. Viele Branchen wollen die Aufmerksamkeit dieser WM nutzen, um auf sich aufmerksam zu machen. Was ist da heute zu erwarten?
6: Ja, tatsächlich. Also diese Aufmerksamkeit nutzen zum einen die Buscadoras. Das sind suchende Angehörige. Insgesamt gelten in Mexiko ja 130.000 Menschen als vermisst. Viele dieser Vermisstenanzeigen wurden im Vorhinein am Stadion aufgehängt und die haben Proteste für heute angekündigt. Ein bisschen mehr noch für einen Ausnahmezustand in der letzten Woche haben die Lehrer hier gesorgt. Die haben zu Tausenden Zelte im Zentrum aufgestellt. Das wirkt fast ein bisschen wie ein Festival. Sie haben sich verbarrikadiert. Dort soll ja die große Fanzone, also dieses Public Viewing stattfinden und die Stadt hat da jetzt schon Barrikaden errichtet, damit die Lehrer da nicht reinkommen. Es wurden Sprengsätze gefunden in einem Bus von einer Lehrergewerkschaft, die hier ankam für Proteste. Aber jetzt ja, die Straßen sind wieder offen, man versucht die Proteste einzudämmen, die Sicherheitsringe sind vergrößert worden. Das bedeutet aber auch, dass die Fans heute einen langen Anreiseweg haben und es sind Proteste weiter angekündigt. Es kann nochmal zu Konflikten kommen.
1: Wie blickt Mexiko eigentlich auf die anderen beiden Mitgastgeber, allen voran die USA? Die Beziehung zur US-Regierung, die ist ja eher bescheiden. Mexiko hat jetzt auch das iranische Team aufgenommen, das nicht in den USA wohnen darf, aber dort spielen soll.
6: Ja, also das ist auf jeden Fall ein großes Thema hier. Sportlich arbeiten die drei Gastgeberländer ja eigentlich eng zusammen. Es wird von Kooperation beim Transport gesprochen, an der Grenze, die Flug- und Fahrpläne sind angepasst worden. All das soll die Sicherheit erhöhen. Aber politisch ist ja die Lage schon länger angespannt, also zwischen den USA und Mexiko. Da ist die WM jetzt eigentlich auch nur ein Spiegel. Also immer wieder droht Trump in Mexiko einzumarschieren mit dem Militär, auch und vor allem, um das organisierte Verbrechen zu bekämpfen. Präsidentin Sheinbaum hält dagegen, sagt immer wieder, wir sind ein souveräner Staat, wir wollen hier keine Einmischungen. Jede Drohung Trumps weist sie zurück. Das ist insgesamt schon sehr konfliktbehaftet. Und jetzt die iranische Mannschaft in Mexiko, weil sie nicht in den USA aufgenommen werden, sind sie nun in der Grenzstadt Tijuana untergekommen. Und da präsentiert sich Mexiko als großer Gastgeber. Also das passt zum mexikanischen Selbstbild. Wir sind hier zum dritten Mal Gastgeber, da sind alle sehr stolz. Und obwohl wir nur 13 der Spiele austragen, sind wir trotzdem im Kontrast zur restriktiven US-Politik offen für die Welt.
1: Offen auch fürs erste Spiel heute Abend. Jenny Barke, unsere Korrespondentin in Mexiko, über die Eröffnung der WM heute. Die Show beginnt um 19.30 Uhr. Anpfiff ist dann um 21 Uhr. Mexiko gegen Südafrika.
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7: Gleich 18.31 Uhr. Freigegebene Menge der Ölreserve in Deutschland aufgebraucht. Frankfurter Römerkoalition stellt ihre Pläne vor. Fußball-WM in USA, Kanada und Mexiko beginnt. Das Wetter in der Nacht oft Regen oder Niesel, Abkühlung auf 13 bis 9 Grad. Mein Name ist Mike Oeske. Um den Anstieg der Energiepreise wegen des Iran-Kriegs abzubremsen, hatte die Bundesregierung einen Teil ihrer Ölreserven freigegeben. Wie das ARD-Hauptstadtstudio aus dem Bundeswirtschaftsministerium erfahren hat, ist diese Menge jetzt fast ganz aufgebraucht. Aus dem ARD-Hauptstadtstudio Maximilian Ulrich.
8: Die Reserve wurde vor rund 3 Monaten im Rahmen einer weltweiten Aktion der Internationalen Energieagentur angezapft. Auf Deutschland entfielen damals etwa 2,6 Millionen Tonnen Rohöl, Diesel und Kerosin. Konkret freigegeben wurden dann allerdings nur 600.000 Tonnen, deutlich weniger also als ursprünglich geplant. Trotz der aufgebrauchten Mengen sieht die Bundesregierung aktuell keine Energieknappheit in Deutschland. Man stehe in engem Austausch mit der Branche und könne bei Bedarf schnell reagieren.
9: Die Einsparungen bei den gesetzlichen Krankenkassen sollen noch größer ausfallen als geplant. Das hat Bundesgesundheitsministerin Warken angekündigt. Aus Zahlen der Kassen für das erste Quartal ergebe sich ein weiteres Defizit von 3,5 Milliarden Euro. Im Entwurf, den das Kabinett auf den Weg gebracht hat, war nur ein Puffer von 1 Milliarde eingeplant. Warken will jetzt nacharbeiten, um die Beiträge stabil zu halten. Wie viele Vorgaben soll der Staat beim Einbau von Heizungen machen? Darüber streitet die Politik seit mehreren Jahren. Die Ampel hatte Vorgaben für den Einsatz erneuerbarer Energien gemacht, faktisch ein Verbot neuer Gas- und Ölheizungen. Union und SPD wollen das zurücknehmen. Das Gesetz dazu hat Wirtschaftsministerin Reiche heute im Bundestag eingebracht. Es soll Hausbesitzerinnen und Besitzern mehr Freiheiten lassen, mit welchem System sie ihre Gebäude heizen. Kritiker sagen aber, günstige Verbrennerheizungen hätten hohe Folgekosten. In Frankfurt haben CDU, SPD und Grüne ihren Koalitionsvertrag vorgestellt, der die Partei Volt als Kooperationspartnerin vorsieht. In den nächsten Tagen müssen die jeweiligen Parteigremien dem Vertrag noch zustimmen. CDU-Chef Kössler sagte, in den kommenden 5 Jahren wollten die 4 Parteien Verbesserungen für Frankfurt erreichen. HR-Reporter Frank Angermund.
10: Die neue Römer-Koalition will unter anderem 75 neue Stellen bei der Frankfurter Stadtpolizei schaffen. Pro Jahr sollen 10 Schulen saniert werden und die größten Staus in der Stadt sollen beseitigt werden. Beim Thema Wohnen hat die Koalition ein städtisches Wohngeld angekündigt, um die Wohnkosten von einigen Menschen zu senken.
9: In Mexiko-Stadt startet nachher die Fußball-Weltmeisterschaft. Um 21 Uhr ist Anpfiff für das Eröffnungsspiel zwischen Co-Gastgeber Mexiko und Südafrika. In rund einer Stunde beginnt eine große Eröffnungsshow. ARD-Sportreporterin Desiree Krause.
11: Popstar Shakira wird gemeinsam mit Co-Sänger Burna Boy den offiziellen WM-Song Dai Dai aufführen. Allerdings bleibt die Situation rund um das Stadion angespannt. Nach tagelangen Protesten drohen auch heute Blockaden und Demos. Die strengen Einreisebestimmungen in den USA haben nun offenbar auch die Fans der Elfenbeinküste getroffen. Nach Angaben der Fanvereinigung hat es keine Einreiseerlaubnis gegeben. Der deutsche Gruppengegner muss wohl ohne seine Anhänger auskommen.
9: Das waren die Nachrichten. Das Wetter. In der Nacht kühlt die Luft ab auf 13 Grad an Rhein und Main bis 9 Grad rund um Willingen. Es kann immer wieder mal regnen oder nieseln. Morgen halten sich viele Wolken und zeitweise fällt Regen oder Nieselregen. Die Temperaturen steigen auf 15 bis 20 Grad. Die weiteren Aussichten: am Samstag im Norden und Osten Sonne, Wolken, einzelne Schauer und windig, sonst oft sonnig bei bis zu 25 Grad. Am Sonntag mal Sonne, mal dichte Wolken und meist trocken, maximal 23 Grad. Die Zeit gleich 18.35 Uhr.
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9: Vorsicht bitte auf der A3 Frankfurt Richtung Köln. Zwischen Bad Camberg und Limburg Süd liegt ein Eimer auf der Fahrbahn. Vorsicht auch auf der A66 Fulda Richtung Frankfurt. In Höhe Gelnhausen Ost steht ein defektes Fahrzeug auf dem Verzögerungsstreifen. A7 Fulda Richtung Kassel zwischen Melsungen und Guxhagen. 5 Kilometer Stau wegen Bergungsarbeiten. Es ist nur der linke Fahrstreifen frei. Und A643 Mainz Richtung Wiesbaden zwischen Mainz-Bombach und dem Schiersteiner Kreuz. In beiden Richtungen 2 Kilometer stockender Verkehr.
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1: Ich grüße Sie. Schönen guten Abend. Die EZB hat reagiert auf die zunehmende Inflation. Selten waren sich die Finanzmarktprofis so einig, die Europäische Zentralbank werde den Leitzins anheben um 0,25 Prozentpunkte. So hatten sie es vorausgesagt und die obersten Währungshüter sind dieser Erwartung auch gefolgt. Der für Banken und Sparer wichtige Einlagensatz steigt von 2 auf jetzt 2,25 Prozent. Alexander Schmidt aus der HR Wirtschaftsredaktion hat uns erläutert, wie es dazu kam. Die Zinsen steigen. Wie begründet das EZB-Präsidentin Lagarde?
12: Sie begründet das mit der Inflation. EU-weit sind die Preise zuletzt um 3,2 Prozent gestiegen. Die Zielmarke der EZB liegt aber nur bei 2 Prozent. Deshalb sagte Christine Lagarde auch, das Risiko wäre größer gewesen, wenn wir nichts gemacht hätten. Also das Risiko, dass die Inflation noch stärker nach oben läuft. Hintergrund ist der Iran-Krieg, den die USA und Israel begonnen haben. Er hat die Energiepreise zuletzt um fast 11 Prozent in Europa steigen lassen. Auch auch die Dienstleistungen, also vom Handwerker über Restaurantbesuche bis hin zu Versicherungen, die alle haben sich um zuletzt 3,5% verteuert. Das zeigt, dass der Druck bei den Preisen gestiegen ist und der Druck auf die Wirtschaft ebenfalls zugenommen hat. Wir erleben also höhere Preise und ein geringeres Wirtschaftswachstum wegen des Irankrieges.
1: Wenn die Zinsen steigen, dann wird Geld leihen ja meist teurer für uns Verbraucher, aber auch für die Unternehmen. Und das in einer Zeit, in der die Wirtschaft tief in einer Krise steckt. Ist das nicht auch ziemlich riskant?
12: Absolut. Es gibt einige Ökonomen und auch Gewerkschaften, die davor warnen, die Wirtschaft, die derzeit sehr schwach unterwegs ist, nicht durch höhere Zinsen noch ganz abzuwürgen. Sie bezeichnen das als Gefahr einer hausgemachten Rezession. Und sie liegen mit ihrer Einschätzung nicht ganz verkehrt, denn die europäische und die deutsche Wirtschaft wachsen derzeit quasi kaum. Für Europa erwartet die EZB ein Plus von weniger als 1% in diesem Jahr. Und wenn in so einer Situation dann für die Unternehmen und für die Verbraucher das Geld teurer wird, dann halten die sich natürlich mit dem Investieren, mit neuen Krediten und auch mit dem Shoppen natürlich weiter zurück. Die EZB muss hier also eine Balance finden und versucht das mit diesem kleinen Zinsschritt von heute auch. Nur weiß derzeit keiner, wie lange dieser Krieg im Iran noch dauert und wie sehr er die Lieferrouten zum Beispiel für Öl, Gas oder Düngemittel durcheinander wirbelt und dauerhaft auch beschädigt.
1: Wagen wir den Blick in die EZB-Glaskugel. Wie wird es mit den Zinsen weitergehen?
12: Das ist die große Frage. Hat die EZB heute die Zinsen vorsorglich angehoben und hält dann still oder erleben wir gerade eine Trendwende und es geht weiter nach oben? Die Finanzmarktprofis erwarten aktuell noch 1 bis 2 weitere Zinsanhebungen in den kommenden 12 Monaten, vermutlich die erste dann im September. Die Europäische Zentralbank lässt sich traditionell nicht in die Karten schauen. Und sagt stets, sie entscheide von Sitzung zu Sitzung auf Basis vorhandener Daten. Da sie jetzt aber sagt, dass sie für das laufende Jahr eine deutlich höhere Inflation von +/-3% erwartet, müsste sie nach ihrem Maßstab eigentlich noch einmal die Zinsen anheben. Die Profis erwarten das also mehrheitlich für den September. Höhere Zinsen bedeuten für die Sparer, dass sie in Zukunft etwas mehr für ihr Festgeld und Tagesgeld bekommen werden. Aktuell sind es beim Festgeld im Schnitt rund 2,2%. Und die Häuslebauer und die Kreditnehmer müssen dagegen tiefer in die Tasche greifen. Aktuell liegt der Zinssatz für ein Darlehen mit 10-jähriger Laufzeit bei 3,6-3,9%. Hier könnte es also noch etwas nach oben gehen.
1: Alexander Schmidt aus unserer Wirtschaftsredaktion über den EZB-Zinsentscheid. Ob sich das heute auch an der Börse bemerkbar gemacht hat, das erzählt uns jetzt Claudia Werle.
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13: Für viele Anleger ist es ein Wechselbad der Gefühle. Im Iran-Konflikt zeichnet sich immer noch keine schnelle Lösung ab. US-Präsident Trump droht. Die USA werden den Iran sehr hart treffen, schrieb er auf seiner Online-Plattform Truth Social. Außerdem drohte er, die Ölinfrastruktur Irans einzunehmen. Schon jetzt sind die Folgen des Irankriegs in vielen Bereichen zu spüren. Die Inflation steigt, unter anderem deshalb, weil Unternehmen und Verbraucher immer mehr Geld für Energie ausgeben müssen. Diese Entwicklung sorgt die Europäische Zentralbank. Sie reagiert, hebt zum ersten Mal seit fast 3 Jahren die Zinsen wieder an. Der für Banken und Sparer wichtige Einlagenzins liegt jetzt bei 2,25%. Höhere Zinsen verteuern Kredite für Verbraucher und für Firmen, was die Nachfrage bremsen und so die Inflation dämpfen kann. Von Unternehmensseite macht Hugo Boss von sich reden. Der britische Großaktionär, die Frasers Group, will den schwäbischen Modehersteller übernehmen. Das geschieht im Rahmen eines freiwilligen öffentlichen Übernahmeangebots. Frasers will 38 € je Boss-Aktie bieten. Analysten bezeichnen das Gebot in ersten Reaktionen als nicht besonders attraktiv. Die Aktie liegt, dank der deutlichen Kursgewinne am Donnerstag, bereits über dem Gebot. Der DAX ohne klaren Trend, dass die Inflation weiter steigen und sich das Wirtschaftswachstum weiter abschwächen könnte, das verunsichert viele Investoren. Zu Handelsschluss ist der DAX leicht im Plus. Er steht jetzt bei 24.209 Punkten.
1: Achtzehn Uhr einundvierzig. an diesem Donnerstag. Kennen Sie die Abkürzung HVTG für ein Gesetz? Wenn eine Stadt oder eine Gemeinde etwas bauen möchte, einen Sportplatz zum Beispiel oder ein Schwimmbad, dann muss sie den Auftrag dafür öffentlich ausschreiben. Dafür gibt es das hessische Vergabe- und Tariftreuegesetz, kurz HVTG. Dieses Gesetz regelt, was Firmen, die diesen Auftrag wollen, beachten müssen. Im Landtag in Wiesbaden wurde heute eine Reform des hessischen Vergabe- und Tariftreuegesetzes beschlossen. Und unser Landtagskorrespondent Erik Hane hat sich das angeschaut. Ich habe ihn vorhin gefragt, was wurde denn da geändert und vor allen Dingen auch warum?
14: Ein Grund, warum was geändert wurde: Verfahren sollen unbürokratischer und schlanker werden. Das heißt, Unternehmen, die sich um öffentliche Aufträge bewerben, die müssen jetzt nicht mehr alle Unterlagen und Nachweise vorlegen, aus denen beispielsweise Standards hervorgehen, sondern nur noch die Firma, die im Endeffekt dann auch den Zuschlag bekommt. Und das soll die Angebote für Bieter einfacher machen. Eine weitere Änderung gibt es bei der Tariftreue. Das heißt, schon bei einem Auftragswert von 20.000 Euro sollen nur noch Firmen zum Zuge kommen, die nach Tarif bezahlen. Das heißt, der Mittelstand, der überwiegend gute Löhne zahlt, der soll nicht unter einer Billigkonkurrenz leiden. Und der Deutsche Gewerkschaftsbund und die hessischen Handwerksverbände, die haben das auch begrüßt. Die sagen, mit dieser Regelung könnte Lohndumping verhindert werden. Gibt aber auch Kritik daran, nämlich von der Vereinigung hessischer Unternehmerverbände. Die sagen, eine Tariftreuepflicht bei öffentlichen Aufträgen, die schon nur 20.000 Euro quasi hoch sind, das sei praxisfern, das sei viel zu bürokratisch und für kleinere Unternehmen viel zu viel Aufwand. Die FDP heute in der Debatte im Landtag, die hat kritisiert, für die öffentliche Hand, für den Steuerzahler wird das dann natürlich auch wieder teurer. Und die AfD hat heute im Landtag gesagt, das sei sowieso unnötig, diese Regelung, denn es gäbe ja einen Fachkräftemangel und die Unternehmen würden sowieso gut bezahlen, damit sie genügend Fachkräfte bekommen.
1: In dem Gesetz wurde auch das Vergabeverfahren modernisiert. Was genau hat sich da geändert?
14: Ja, künftig sollen Dienstleistungen, die die öffentliche Hand ausschreibt, erst ab 100.000 Euro ausgeschrieben werden müssen. Bauleistungen sogar erst ab einem Wert von 750.000 Euro. Und das ist schon fast als revolutionär zu bezeichnen. Denn bis jetzt mussten alle Aufträge über 100.000 Euro ausgeschrieben werden. Und für die öffentliche Hand ist das eine Riesenerleichterung. Die Koalition hat heute dann auch betont, kein anderes Vergabegesetz in Deutschland habe derart hohe Schwellenwerte und das sei ein großer Beitrag zur Entbürokratisierung. Allerdings, das lässt sich nicht von der Hand weisen, steigt damit natürlich das Korruptionsrisiko. Das war auch Thema in den Ausschüssen gewesen und das haben die Grünen heute in der Debatte kritisiert. Und es gibt natürlich auch die Gefahr, dass es weniger Wettbewerb gibt, zum Beispiel gerade bei kleineren Kommunen. Die könnten jetzt vielleicht geneigt sein, örtliche Bauunternehmen zu beauftragen, wo dann nicht so genau auf den Preis geschaut wird. Und das könnte für die Steuerzahler auch wieder teurer werden. Und diese Risiken, dass es die gibt, das wurde von den Beteiligten im Wirtschaftsministerium auch gar nicht abgestritten.
1: Aber wenn die Gefahr von Korruption durch die Anhebung der Schwellenwerte steigt, warum macht man das trotzdem?
14: Das hat vor allem einen Grund. Wenn es keine Ausschreibungen gibt, dann geht das alles viel schneller. Das heißt, die komplette Infrastruktur, Brücken, Straßen und Schulen, das kann alles schneller saniert werden, wird schneller fertig. Und jetzt gibt es ja auch dieses 500 Milliarden Euro Schuldenpaket vom Bund, das sogenannte Sondervermögen. Da bekommen die Kommunen ja auch was von ab. Und das soll jetzt einfach schnell verbaut werden. Die Menschen im Land, die sollen einfach sehen, da tut sich was, in die Infrastruktur wird investiert. Und die Wirtschaft, die hat die höheren Freigrenzen auch begrüßt. Die sagt, das macht dann die öffentlichen Aufträge unbürokratischer und es würde die Vergabe von Aufträgen deutlich beschleunigen.
1: Der Landtag in Wiesbaden hat heute eine Reform des hessischen Vergabe- und Tariftreuegesetzes beschlossen. Unser Landtagskorrespondent Erik Hane hatte die Infos zu den Hintergründen.
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1: An diesem Donnerstagabend um 18.46 Uhr. Wissen Sie noch, was Sie gewählt haben? Es ist schon wieder fast 3 Monate her. Vor fast 3 Monaten waren Kommunalwahlen in Hessen. Und heute hat in Frankfurt die neue Römer-Koalition ihren Koalitionsvertrag vorgestellt. CDU, Grüne und SPD bilden jetzt eine Koalition und Volt ist ein Kooperationspartner. Das nennt sich Frankfurter Modell 3+1. 5 Jahre lang werden diese Parteien nun die Weichen in Frankfurt stellen. Und unser HR-Reporter Frank Angermund kann uns mehr darüber sagen.
10: Die Gesichter der Koalitionäre sehen vor allem müde aus. Bis in die Nacht ist verhandelt worden, nun steht der neue Koalitionsvertrag in Frankfurt. Dabei bilden CDU, Grüne und SPD eine Koalition und Volt ist Kooperationspartner. Das war die Bedingung der Grünen für die Zusammenarbeit. Dennoch waren es gute Verhandlungen, sagt Susanne Serke von der CDU.
15: Es waren harte Verhandlungen, lange Verhandlungen ja auch durchaus, wie wir alle mitbekommen haben. Es waren aber auch gute und jetzt zuletzt vor allem beim Inhaltlichen sehr konstruktive Verhandlungen. Und ich denke, wir sind zu einem sehr guten Ergebnis gekommen mit dem Koalitionsvertrag.
10: Der sieht unter anderem vor, dass bei der Frankfurter Stadtpolizei 75 neue Stellen geschaffen werden sollen. Der Verkehr auf den Straßen mit den größten Staus soll entlastet werden. Pro Jahr sollen 10 Schulen saniert und modernisiert werden. Und die Römer-Koalition plant ein städtisches Wohngeld, um rund 10% der Frankfurter Haushalte zu entlasten. Kolja Müller von der SPD sieht einen guten Koalitionsvertrag.
16: Insbesondere das Thema Bezahlbarkeit unserer Stadt, Teilhabe für große Teile unserer Bevölkerung, sind wir mit zufrieden. Jetzt geht es um die Abarbeitung. Arbeit steht jetzt an. Aber ich bin ganz guter Dinge, dass wir erstens im Vorstand und zweitens auf unserem Parteitag am 20. Juni die Mehrheit bekommen und dann auch wirklich an die Arbeit gehen können.
10: Das sind noch die Hürden für den Koalitionsvertrag. Die jeweiligen Parteigremien müssen der Vereinbarung zustimmen. Samstag trifft sich die grüne Basis und die muss bei den Dezernatsverteilungen 2 bittere Pillen schlucken. Die Grünen geben die Ressorts Finanzen und Verkehr an die Union ab. Tara Moradi, Sprecherin der Grünen.
17: Im Endeffekt geht es aber um die Inhalte und wir sind sicher, dass wir auch im Koalitionsvertrag genug festgehalten haben, dass nicht alles zurückgedreht wird, was wir in den letzten Jahren geschaffen haben.
10: Die Grünen behalten das Sozial- und Umweltdezernat. Auch der Bereich Diversität bleibt in grüner Hand. Hinzu kommt Bauen und Immobilien, das bisher von der SPD besetzt war. Gewinnerin der Wahl und gefühlt auch der Koalitionsverhandlungen ist die CDU. Sie wird künftig den Bürgermeister, den Kämmerer, den Ordnungs-, den Wirtschafts- und Verkehrsdezernenten stellen. Susanne Serke.
15: Ja, das war auch unser Ziel. Wir sind in diesen Wahlkampf gegangen und haben den Menschen einen Politikwechsel versprochen. Und ich denke, dafür haben wir jetzt auch die richtigen Ressorts verhandelt, damit wir genau das umsetzen können, was wir versprochen haben.
10: Die SPD behält die Dezernate Planen, Bildung und Kultur. Der Bereich Digitales und Bürger bleibt bei Volt, die als Kooperationspartner fungieren. CDU und SPD hätten Volt nicht gebraucht. Local Lead Veronika Dörfler sieht ihre Partei dennoch nicht als fünftes Rad am Wagen.
18: Auch wenn es jetzt bei der letzten Pressekonferenz schon ein bisschen dargestellt wurde als Zwangsehe. Wir haben jetzt lange miteinander diskutiert, auch versucht, eine Struktur aufzubauen, die für uns alle sinnvoll ist, wo wir gut gemeinsam funktionieren können.
10: Welche Personen die Dezernatsposten besetzen werden, wollen die Parteien klären, wenn die Gremien dem Koalitionsvertrag zugestimmt haben. Dann soll auch geklärt werden, welche Zuständigkeiten in den Dezernaten zusammengeführt werden. Für die CDU ist bei den Verhandlungen jedoch deutlich geworden, dass vor allem ehrenamtliche Politiker an Grenzen stoßen, wenn sie monatelang um Mehrheiten ringen müssen. 17 Parteien in der Frankfurter Stadtverordnetenversammlung seien zu viel. Die Partei wünscht sich bessere Rahmenbedingungen vom Gesetzgeber.
1: Also es wird noch eine Weile dauern, bis dann wirklich für die Stadt gearbeitet wird. In Frankfurt hat die neue Römer-Koalition einen Koalitionsvertrag erarbeitet. Die Informationen hatte Frank Angermund für uns. Das Bündnis aus CDU, Grünen und SPD mit Volt als Kooperationspartner nennt sich Frankfurter Modell 3+1.
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1: 7:09. Bei uns geht es jetzt um Reiselust und ein Land am anderen Ende der Welt. Das ist vielleicht ein Traum für viele Menschen, einmal nach Neuseeland reisen und dort Urlaub machen. Genau diesen Traum hatte ein Paar aus Sachsen und sie haben gebucht für 12.000 Euro. Aber aus dieser Traumreise wurde nichts. Schuld daran war ein Versäumnis der heimischen Passbehörde. Das klingt nach einem wirklich kuriosen Fall und das ist es wohl auch. Und mit diesem Fall musste sich der Bundesgerichtshof in Karlsruhe befassen. Christoph Kielbach, darüber, was sich da abgespielt hat und was überhaupt genau schiefgelaufen ist.
19: Ein Mann aus Sachsen hatte 2022 eine Fernreise gebucht für sich und seine Frau. 20 Tage Neuseeland, losgehen sollte es im November. Ein paar Monate vor dem Abflug dachte er, dass er seinen Reisepass verloren hätte. Das hatte er sofort der zuständigen Behörde mitgeteilt und die hat das entsprechend auf allen Listen, auch international zugänglich, vermerkt. Kurz darauf aber fand er den Pass wieder, der war also gar nicht verschwunden und auch das teilte der Mann der Gemeinde mit. Aber hier kam es dann zu dem Fehler, die Behörde versäumte es, den Pass wieder von der Fahndungsliste runterzunehmen. Als der Kläger dann im Herbst nichtsahnend die Reise nach Neuseeland antrat, wurde ihm bei einem Zwischenstopp in Australien mitgeteilt, dass er nicht nach Neuseeland einreisen darf, denn der Pass war noch als verloren eingetragen. Er musste also umkehren und die Frau, die ist mit ihm zurückgeflogen.
1: Von Australien gleich wieder zurück. Ein langer Flug und eine sehr ärgerliche Geschichte. Christoph Kielbach erklärt, was der Bundesgerichtshof damit zu tun hat, also was der juristische Knackpunkt war.
19: Dass die Behörde hier einen Fehler gemacht hat, war eigentlich klar. Der rechtliche Knackpunkt lag bei der Frage, was genau zum Schaden zählt, der erstattet werden muss. Also, was die Gemeinde finanziell übernehmen muss. Denn die Kosten für die Reise, die waren ja sowieso schon angefallen. Dem Mann ist durch den Fehler also nur, in Anführungszeichen, nur der Genuss des geplanten Urlaubs entgangen. Ob sich das aber auch finanziell auswirkt, also als Schaden ersetzt werden kann, hatten die Gerichte bislang unterschiedlich bewertet. Nun hat der Bundesgerichtshof in letzter Instanz den vollen Reisepreis zugesprochen. 12.000 Euro waren das immerhin. Auch der Anteil für die Ehefrau muss erstattet werden, denn die hat die Reise dann auch nicht alleine angetreten und war mit ihrem Mann zurückgereist.
1: 12.000 Euro gab es nun also zurück, weil die Behörde da einfach Mist gebaut hat. Christoph Kielbach mit den Informationen. Wir wissen nicht, ob das Paar die Reise dann erneut gebucht hat, aber ich glaube, wir können davon ausgehen.

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1: Dokumentationen und sogenannte Biopics über Popmusiker, Bands, aber auch klassische Künstler sind gegenwärtig ein großes Ding. Der Film, der da diese Woche ins Kino kommt, ist trotzdem sehr besonders. Why We Play, eine Dokumentation über das deutsche Ensemble für die zeitgenössische Avantgarde der Musik, das Ensemble Modern. Die Musiker erarbeiten laufend neue Werke. Sie haben seit der Gründung im Jahr 1980 Uraufführungen von Steve Reich, John Adams, Olga Neuwirth, Frank Zappa und so vielen anderen gespielt. Der Filmemacher Thorsten Schütte begleitete das Ensemble über mehrere Jahre. Man sieht die Musiker bei den Bregenzer Festspielen, daheim in Frankfurt, in der Hamburger Elbphilharmonie oder im Kuppelsaal in Hannover bei Proben mit Ingo Metzmacher.
2: Muss das so laut sein? Ich weiß, ich frage den Komponisten. Ist wie eine Ohrfeige.
3: 2022 sind wir hier. Man trägt Maske. Das Ensemble Metzmacher und 6 Chöre aus Hannover proben im gewaltigen Kuppelsaal Musik des Franzosen Marc André. Sie bewegt sich zwischen unhörbar und gerade wahrnehmbar. Vertrackt. Ein Fall für die Klangspezialisten aus Frankfurt. Der Komponist natürlich mit im Saal.
4: Der hat noch höhere Autorität als der Dirigent, weil der die Position ständig wechseln kann und wirklich überall reinhören kann, wie das Zusammenklingen funktioniert.
5: What I've realized working with most living composers, they will change.
3: Das habe er schnell realisiert bei der Arbeit mit den Komponisten. Sie seien äußerst flexibel, erzählt hier der Kontrabassist Paul Cannon. Wenn man etwas nicht spielen könne, dann werde es halt geändert. Im Studium dachte Ken noch, ein Notentext sei heilig. Gegründet wurde das Ensemble 1980 von einer Truppe junger Musiker aus der Jungen Deutschen Philharmonie. Die wollten mehr Mitbestimmung, als die im Sinfonieorchester vorgesehen ist, und sie gründeten ein Kollektiv für Musik abseits des Gewohnten.
6: Man war hungrig. Man hat richtig danach gelächzt, was auf die Bühne zu bringen, was einen Bestand hatte und was relevant war.
7: Ja, wir haben uns die Köpfe heiß geredet und uns auch angeschrien. Da gab es auch Riesenszenen mit Raumverlassenen, wenn es darum ging, was zu machen ist und was gut ist und was wichtig ist.
8: Wir wollen das alles selber entscheiden dürfen.
3: Erinnern sich im Film einige der Gründungsmitglieder. In Why We Play erlebt man auch, wie mühsam sie sein können, die Aushandlungsprozesse in einem demokratisch verfassten Kollektiv. Viele Mitglieder sind Musiker, Dramaturgen, Geschäftsführer, Intendanten.
9: 3 Stunden vor Anspielprobe in der Stadt sein muss.
3: Dem Regisseur Thorsten Schütte ist es hier in jahrelanger Arbeit gelungen, einen Einblick zu liefern. Wie komplex, wie intensiv, aber auch wie sprudelnd sie sind, die Prozesse, die aus Noten Musik werden lassen. Ein Einblick in den Maschinenraum der zeitgenössischen Musik, die für nicht wenige Menschen immer noch eine nicht ganz ernst gemeinte Verrücktheit darstellt.
1: 90 Minuten lang. Die Dokumentation von Thorsten Schütte und Mischa Kreiskott hat diese Dokumentation über das Ensemble Modern schon gesehen. Sie heißt Why We Play.
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2: Mit Gabi Hinterstößer. Der Bundestag hat erstmals über das neue Gebäudemodernisierungsgesetz beraten. Wirtschaftsministerin Reiche sprach von einer echten Freiheit für die Verbraucher, die wieder selbst bestimmen könnten, wie sie ihr Haus beheizen. Aus Sicht der Opposition vollzieht die Bundesregierung jedoch eine Rolle rückwärts. Die Linke will die Vorschrift vom Bundesverfassungsgericht überprüfen lassen. Mit dem Gesetz werde es noch schwerer, die Klimaziele im Gebäudesektor zu erreichen. Das Grundgesetz verbiete aber, dass neue Gesetze den Klimaschutz verschlechterten. Im Ringen um die anstehenden großen Sozialreformen in Deutschland hat Bundeskanzler Merz die Menschen aufgerufen, an dem Prozess mitzuwirken. In einer Regierungserklärung im Bundestag sagte Merz, jeder solle prüfen, was er zum Gelingen des Ganzen beitragen könne. Es sei nicht wenig, was schon geschehen ist. Nun gelte es, so Merz weiter, die Stärken und Potenziale zu nutzen, um das Ruder für alle herumzureißen. Grüne und Linkspartei prangerten fehlende Ausgewogenheit bei den geplanten Sozialreformen an. Die Europäische Zentralbank hebt ihre Leitzinssätze erstmals seit fast 3 Jahren wieder an. Der auch für Sparer wichtige Einlagenzinssatz steigt von 2,0 auf nun 2,25%. Die EZB begründete ihre Entscheidung mit dem Krieg im Nahen Osten und der damit verbundenen höheren Inflationsrate. Diese war im Mai in der Eurozone auf 3,2% gestiegen. US-Präsident Trump hat dem Iran mit schweren Angriffen in der kommenden Nacht gedroht. Auf seiner Online-Plattform erklärte Trump außerdem, man werde in nicht allzu ferner Zukunft die iranische Insel Kharg und andere Ölinfrastrukturpunkte übernehmen. Im Interview mit dem Sender Fox News ruderte der US-Präsident dann aber wenig später zurück. Er wisse nicht, ob Amerika den Mut dazu habe, Kharg einzunehmen. In Mexiko-Stadt beginnt heute Abend die Fußball-Weltmeisterschaft. Das Eröffnungsspiel im Aztekenstadion bestreiten Co-Gastgeber Mexiko und Südafrika. Die deutsche Fußballnationalmannschaft steigt am Sonntag ins Turnier ein. Gegner ist dann WM-Neuling Curaçao. Das Wetter in Deutschland. In der Nacht klingen im Osten die Schauer ab, es klart dort auf. Ansonsten viele Wolken und gelegentlich Regen, Tiefstwerte 14 bis 3 Grad. Morgen vor allem vom Westen bis in den Süden verbreitet Regen, Sonne anfangs ganz im Osten und im Verlauf auch ab und zu im Norden sowie ganz im Südwesten bei 13 bis 24 Grad.
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3: Mit Christian Orth, heute wieder aus München von BR24, einen schönen guten Abend. Ja, in 2 Stunden ist es soweit. Die Fußball-Weltmeisterschaft 2026 startet in den USA, Kanada und Mexiko. Sie wird größer, länger, kommerzieller und wahrscheinlich auch politischer als jemals zuvor. Denn die WM, sie ist längst nicht nur das größte Ereignis des Weltfußballs, sondern auch eine gigantische Gelddruckmaschine und eine globale Bühne für die Politik, die ein US-Präsident Donald Trump sicher nutzen könnte. Das liegt vor allem auch an der FIFA mit ihrem Präsidenten Gianni Infantino, denn er sucht aktiv die Nähe zur Politik und da ist ihm keine Idee zu abwegig, auch nicht die Verleihung eines eigens erfundenen Preises, des FIFA Peace Prizes, an Donald Trump.
4: Right now. Okay, let me hold. Fantastic. Excellent.
5: This is truly one of the great honors of my life. And beyond awards, Johnny and I were discussing this, we saved millions and millions of lives.
3: Ja, und in Deutschland, da ist die Vorfreude nicht gerade groß. Im Moment ein Sommermärchen wie 2006 oder auch ein locker leichter Titelsommer wie 2014 im Moment nicht absehbar. Das haben auch meine Kollegen herausgefunden, Alexander König und Luka Nikolic mit Stimmen aus München.
6: Die ganze politische Stimmung drumherum ist einfach sehr negativ gerade. Deswegen fehlt bei mir so ein bisschen die Vorfreude drauf dieses Jahr. Ich habe sie jetzt nicht so, wie sie vor 4 Jahren war.
7: Also die Begeisterung ist immer da, wenn eine WM ist. Aber ich habe jetzt heute auch gelesen, dass zum Beispiel ein Schiedsrichter nicht einreisen darf, weil er aus Somalia oder so kommt. Und das sind für mich Dinge, die sollte es bei einer WM halt nicht geben.
6: Also irgendwie wird das so sehr, so wie so ein Super Bowl irgendwie hochgebaut, so amerikanisch irgendwie. Das finde ich irgendwie nicht so geil, weil dadurch irgendwie so dieses Feeling für den eigentlichen Fußball irgendwie ein bisschen verloren geht, finde ich.
8: Ich bin so ein bisschen hergerissen, an sich großer Fußballfan und auch WM immer cool. Aber halt aktuell irgendwas zu supporten, was in den USA passiert, finde ich, geht halt gar nicht. Und dann bin ich da auch so ein bisschen zwiespalt, schaue ich die WM jetzt oder schaue ich nicht. Wahrscheinlich schaue ich die deutschen Spiele schon.
9: Und so die anderen politischen Sachen sind mir auch ziemlich egal, weil es jetzt hier um Fußball geht. Also ich habe Bock auf die WM, ja.
10: Teuer und also das hat nur noch mit Geld zu tun und nichts mehr mit Sport.
11: Man wird sich ja fast freuen, wenn da überhaupt keiner hingeht, dort.
3: Ja, und jetzt sind Sie dran. Wie sehr freuen Sie sich auf diese WM? Boykottieren Sie das Turnier gleich ganz oder wird alles nur schlecht geredet aus Ihrer Sicht und Sie sind schon richtig im WM-Fieber? Ich freue mich auf jeden Fall auf Ihre Meinung. 08000441777, Ihre kostenfreie Nummer aus ganz Deutschland zu uns ins Studio oder diskutiert mit im Live-Chat auf unserem YouTube-Kanal ARD Mitreden. Ja, was wird das für eine WM? Eine sehr unterhaltsame und auch perfekt inszenierte, sagt unser erster Gast in der Runde heute Abend, und zwar Harald Lange. Er ist Fanforscher an der Universität in Würzburg und heute Abend bei uns im Studio. Ja, und die Frage ist natürlich, warum gibt es so wenig Euphorie in Deutschland und an was liegt das genau? Ich bin gespannt auf seine Antworten. Herzlich willkommen, Harald Lange.
12: Hallo.
3: Ja, wir werden es gleich thematisieren, richtig. Und ich freue mich auch noch auf unsere BR-Sportjournalistin Sina Wende, Moderatorin der Bundesliga-Sendung heute im Stadion auf Bayern 1. Diesmal sind es ja 48 Teams bei dieser Weltmeisterschaft und da erwartet sie einige Überraschungen, auch weil die Gruppendritten diesmal weiterkommen und zwar insgesamt 8 Stück. Auch der DFB-Elf traut sie zu, eine Überraschung zu werden und wieder zur Turniermannschaft zurückzukehren. Schön, dass du da bist. Hallo Sina Wende.
13: Hallo Christian, danke.
3: Ja, heute Abend geht es ja um die Frage, wie sehr freuen Sie sich auf diese WM? Deshalb zum Beginn einfach mal in die Runde gefragt. Sina, erste Frage an dich. Wie sehr freust du dich auf die WM?
13: Ich freue mich sehr auf die WM. Also das ist berufsbedingt natürlich schon bei mir der Fall, dass ich mich immer über jedes sportliche Großereignis total freue und darauf auch hinfiebere. Ich bekomme natürlich auch mit, auch in meinem Umfeld, dass die Euphorie gar nicht mal so groß ist, wie ich es mir gewünscht hätte, wenn eben so eine WM ansteht. Auf der anderen Seite, es ist ein riesengroßes sportliches Ereignis. Es sind so viele Länder dabei, du hast es eben gesagt, die davor noch nie dabei waren. Das heißt, wir kriegen auch Begegnungen, sportliche Begegnungen, zustande, die es so noch nicht gab. Ich freue mich eben dann auch, karibischen Fußball aus Curaçao mal zu sehen. Das bleibt uns bisher, blieb uns das aus. Und ja, deswegen, also meine Euphorie ist da.
3: Und da hoffen wir, dass wir nicht das blaue Wunder erleben aus Curaçao. Harald Lange, Fanforscher, ist auch mit in der Runde und wir haben es gerade schon angesprochen, oder Sina Wende hat es angesprochen, die Stimmung ist nicht so wirklich da. Deswegen auch die Frage an Sie, wie sehr freuen Sie sich eigentlich auf die WM und wie erklären Sie sich, dass die Euphorie in Deutschland eigentlich ausbleibt bisher?
12: Ja, also ich persönlich freue mich auf die WM, aber die Freude ist natürlich getrübt, wenn man jetzt an gerade in die letzten Tage denkt oder auch an heute Nacht denken wird. Wenn die USA weitere Angriffe auf den Iran fliegt, dann schwebt natürlich so eine ganz, ganz, ganz dunkle Wolke über diesem Ereignis, die sich ja quasi angekündigt hat. Das ist eine WM des Kommerz, das ist eine WM, ja, der Innenpolitik in den USA. Wir werden eine massive Instrumentalisierung dieser WM seitens Donald Trump erleben im Hinblick auf die Midterms. Also da wird ganz viel drumherum passieren. Und das, der Funken Freude, der in mir jetzt noch ein bisschen flackert und hochkocht, der bezieht sich auf das erste Spiel der deutschen Nationalmannschaft. Wenn das gut läuft, werden wir zumindest aus deutscher Perspektive so etwas Ähnliches erleben wie bei der EM vor 2 Jahren, dass dann doch so etwas wie eine Partystimmung, eine Party-EM aufkommt, wo die Leute ein bisschen sich zerstreuen können. Aber das ist etwas völlig anderes als die großen Turniere, die wir in den frühen 2000ern oder in den 90er Jahren des letzten Jahrhunderts hatten.
3: Und Sina Wende, es gibt diesmal auch keine großen Public Viewings, zum Beispiel Fanmeile am Brandenburger Tor wird es gar nicht geben. Wie wichtig ist so eine Stimmung in Deutschland eigentlich für die Mannschaft in den USA bei den Spielen? Kriegen die das mit? Brauchen die das für gute Spiele?
13: Ja, Das wäre die kurze Antwort, auf jeden Fall. Also ein David Raum oder Leon Goretzka, die haben das auch schon vorher gesagt, die wissen natürlich über Social Media heutzutage sofort, was in Deutschland abgeht. Ob da eben diese Fanmeilen ganz Berlin jubelt und die deutsche Fahne weht und für ihre Mannschaft eben angefeuert wird, das kriegen die mit. Das ist ja heutzutage viel, viel einfacher als noch vor 10, 12 Jahren. Also sofort auf Instagram wirst du getaggt und siehst, hier, ich feuer dich an. Jetzt ist natürlich die Situation dieser WM eine ganz andere als 2014 oder 2010, wo du dann eben diese Fanmeilen auch hattest, wo du tagsüber hingehen konntest. Jetzt hast du Spiele, glücklicherweise, das eine Gruppenspiel ist um 19 Uhr. Das kriegen noch viele mit. Da werden die Biergärten auch sicherlich voll sein hier in München und überall in Deutschland. Aber was machst du mit Spielen um 22 Uhr, um 1 Uhr nachts, um 4 Uhr nachts? Da kann keine Straßenmeile gesperrt werden oder eine Fanmeile installiert werden. Das ist schon sehr, sehr schwer. Und ich glaube durchaus, dass das den DFB-Stars fehlen wird, diese Unterstützung von zu Hause.
3: Da die Frage an den Fanforscher: Was braucht denn eine Mannschaft, damit der Funke überspringt? Also wie muss die Mannschaft auftreten, wie muss sie spielen dann ab Sonntag, damit die Leute in Deutschland sagen, oh, ich bin jetzt doch in Stimmung?
12: Ja, sie müssten in jedem Fall mutig spielen, sie müssen strategisch klug spielen und sie müssen vor allem erfolgreich spielen. Also davon hängt letztlich bei den vielen Partyfans, bei den vielen Eventfans die Stimmung ab. Und sollte das der Fall sein, sollten sie gewinnen und vielleicht sogar hoch gewinnen, dann ist die WM erst einmal gut eingespurt und dann werden wir da auch ein schönes Fußballfest erleben, auch wenn wir dieses Mal nicht diese Fanfeste bzw. Fanmeilen haben, aber wir haben dafür dann wahrscheinlich zu später Stunde Fachzirkel an Fans, die dann trotzdem, obwohl es spät ist, sich vor den Fernseher setzen, gemeinsam Fußball schauen und auch gemeinsam fachsimpeln und dann auch dazu beitragen, dass diese Mannschaft den Rücken gestärkt bekommt.
3: Aber Herr Lange, Sie haben schon angesprochen, Eventfans. Warum schafft es die Nationalmannschaft eigentlich immer nur zu Turnieren, Eventfans zu bekommen und nicht nachhaltig Fans aufzubauen?
12: Das war ja mal anders. Seit Zeiten von Oliver Bierhoff sprach man ja dann auch von der Bierhoffisierung des Nationalmannschaftsfußballs, der letztlich darauf hinauslief, eine Mega-Kommerzialisierung auf den Plan zu bringen. Hashtag die Mannschaft, all diese Dinge, die inzwischen abgeschafft sind. Aber so das Flair ist immer noch das Gleiche. Es ist immer noch eher die Mannschaft, die für die breiten Massen spielen soll, immer zu diesen Großereignissen. Und zwischen den

0: Nummer zu uns ins Studio oder Sie schreiben uns, ihr schreibt uns im Live-Chat auf unserem YouTube-Kanal ARD mitreden. Ja, und dieses Turnier findet nicht irgendwo statt, sondern auch in Ländern, in denen die innenpolitische Situation auf jeden Fall für viel Diskussion sorgt, allen voran natürlich in den USA. Und da die Frage an Sina Wende, Sportjournalistin des BR. Die Mannschaft hat sich jetzt vor Turnierstart nicht wirklich dazu positioniert oder geäußert. Ist das klug?
1: Das ist eine große Frage, die sich gerade viele stellen. Also der DFB in Form von Sportdirektor Rudi Völler hat jetzt gerade vor dem großen Turnier auch gesagt, ich finde, es kann jeder machen, jeder darf sich von den Spielern politisch äußern, wenn sie es vor dem Turnier machen. Also vor dem Turnier bedeutet eben, sobald der WM-Start begonnen hat, heißt es, dass sich jeder Spieler wirklich auf den Fußball konzentrieren soll, also darauf fokussieren soll, dass eben ein gutes Turnier stattfindet, dass sie für gute Ergebnisse sorgen und eben auch weit kommen. Natürlich ploppt bei jedem sofort auf WM Katar. Da gab es die Szene, dass sich die Mannschaft die Hand vor den Mund gehalten hat beim Mannschaftsfoto.
0: Du sprichst es gerade an. Wir blenden es im Stream auch nochmal ein. Also diese berühmt gewordene Mund-zu-Geste vor dem Auftaktspiel damals gegen Japan, das dann 1-2 verloren ging. Die ganze Mannschaft hat sich einfach kollektiv ganz kurz auch nur vor Anpfiff den Mund zugehalten. Genau.
1: Genau, das war jetzt Reaktion auf diese, ich sag mal Stichwort Regenbogen, Kapitänsbinde. Da hat die in Form von dieser WM Katar wirklich der DFB sich gesagt, okay, komm, wir machen diese Regenbogenflagge auf unsere Kapitänsbinde und zeigen damit unsere politische Haltung. Die FIFA hat klar gesagt, das will ich nicht, das macht ihr nicht. Der DFB hat dann auch klein Bein gegeben. Wie man das findet, kann man jetzt dahinstellen. Aber die Reaktion der Spieler war dann eben diese Hand vor den Mund zu halten. Und du hast es gesagt, das Spiel wurde verloren. Das heißt, danach war die Kritik groß, oh Gott, Deutschland ist in der Vorrunde ausgeschieden. Ob das jetzt wirklich daran lag, dass sie sich politisch geäußert haben, das ist schwer zu beantworten. Auf der anderen Seite ist es natürlich so, wenn du siehst, ein Spieler bekommt das mit, bekommt keine Fragen, hey, wie war dein Spiel, sondern bekommt die Frage, was hältst du von der politischen Lage im Austragungsort? Und das macht natürlich was mit dir als Fußballer. Du kannst dich nicht mehr auf deinen Sport konzentrieren zu 100%.
0: Ganz klar, aber da sind wir schon beim entscheidenden Punkt, glaube ich, dass psychologisch dort natürlich dann verbunden wurde Misserfolg mit einer politischen Äußerung. Und das hat man so verknüpft. Ist das so, Harald Lange, Fanforscher?
2: Das ist zumindest eine sehr interessante These, dass man diese Verbindung herstellt, so nach dem Motto, ich bin politisch aktiv, ich äußere mich und konzentriere mich dann eben auf den politischen Rahmen und habe dann möglicherweise nicht mehr genug Konzentration für das eigentliche Spiel übrig und bin deshalb nicht erfolgreich. Diesen Schluss könnte man ziehen mit Blick auf die WM in Katar. Und die Folge daraus ist ja bereits gezogen worden von Rudi Völler, dass man quasi nun irgendwann mal Schluss macht mit der Politik und sich nur noch auf den Sport, auf den Fußball konzentriert und jetzt so eine klinische Herangehensweise da zelebriert. Und man hört ja auch weder vom Trainer noch von den Spielern auch nur ein Wort in Richtung Politik, in Richtung Gesellschaft und Richtung Geopolitik, obwohl es genügend Anlässe gibt. Und dann warten wir einfach auf den empirischen Beweis und hoffen mal, dass das so ist. Ich bin da skeptisch. Ich wünsche mir Spieler, die Rückgrat haben und die, egal was der Sportdirektor sagt oder nicht sagt, die einfach sagen, was sie denken und zwar zu jeder Frage, die gestellt wird und sich dann nicht von irgendeiner politischen Agenda dazu leiten lassen, auch heute sage ich nichts und morgen sage ich wieder was, beim übernächsten Turnier sage ich wieder was. Das macht alles keinen Sinn. Wir brauchen echte Typen, die auf dem Platz ihren Mann stehen, wenn man so will, die aber dann auch Rückgrat zeigen, wenn es darum geht, bestimmte geopolitische, innenpolitische, gesellschaftliche Themen anzusprechen. Und wer dazu nichts zu sagen hat, ja, der soll auch gefälligst den Mund halten und braucht auch nichts dazu zu sagen.
0: Aber auf dem Platz ist auch eigentlich nur sprechfähig so richtig der Kapitän und der könnte sich ja auch in der Öffentlichkeit äußern. Der Kapitän der Nationalmannschaft, der ist im Moment Joshua Kimmich und der hat sich ja rund 2 Wochen vor Turnierstart so geäußert.
3: Es ist schon so, dass man auch als Spieler eine gewisse Verantwortung hat, sich zu gewissen Themen zu äußern. Aber es ist natürlich auch so, dass man sich nicht bei jedem Thema perfekt auskennt und in jedem Thema Experte ist. Und da haben wir dann vermeintliche Experten, die sich dazu dann besser äußern können. Und deswegen ist das dann für uns auch wichtig, dass wir irgendwann, je näher es dann auch zum Turnier geht, dass wir mehr über den Sport sprechen. Und das ist auch das, woran wir am Ende gemessen werden. Und dass über die Themen drumherum dann mehr die Politik, der Verband dann eben spricht, weil sie da auch eine fundiertere Meinung dazu haben.

0: würde mich interessieren, was Harald Lange sagt. Ist das ein kluges Statement?
1: Das ist ein ausweichendes Statement. Das ist sowohl als auch, ich sage lieber gar nichts und verweise auf irgendwelche Experten. Der Fußball zeichnet sich doch gerade dadurch aus, dass wir eine Vielzahl von Experten haben. Letztlich ist ja jeder irgendwo Experte. Und wenn es dann um den Kern des Spiels an sich geht, bietet diese WM jetzt schon vor dem Anpfiff wunderbare Themen, die wirklich aus dem Fußball heraus, aus dem Gerechtigkeitsempfinden des Fußballs heraus besprochen werden müssen. Beispielsweise der Schiedsrichter aus Somalia, der auch seine Schiedsrichterkarriere daraufhin abgestimmt hat, dass er dieses große Event wahrnehmen kann. Er hat sich qualifiziert, will da einreisen und wird nicht ins Land gelassen. Das ist eigentlich rein aus sportlicher Sicht ein Thema, wo alle wahrhaften Sportler aufstehen müssen und müssen sagen, wir wollen, dass der hier mitmachen kann. Der hat sich qualifiziert, das ist für den Schiedsrichter genauso wichtig wie für uns Spieler und das möchten wir haben. Genauso, um noch ein zweites Beispiel zu bringen, die Mannschaft aus dem Iran, wo im Vorfeld lange rumgeeiert wurde, ob die jetzt nun mitspielen dürfen oder nicht mitspielen dürfen, die haben sich glasklar qualifiziert und werden jetzt benachteiligt, sind in Mexiko untergebracht, kriegen kein korrektes Visum und werden dann da irgendwo hin und her gekarrt. Das sind einfach schlechtere Bedingungen, als alle anderen Mannschaften haben und das ist sportlich gesehen ungerecht. Und da erwarte ich von dem Kapitän unserer Mannschaft, aber auch von den Kapitänen aller anderen Mannschaften, dass sie den Finger erheben und sagen, halt, ich habe hier was zu sagen, das stimmt nicht, das ist ungerecht, das müssen wir ändern.
0: Aber es sind auf jeden Fall zwei wichtige Themen, die wir jetzt nacheinander bearbeiten können, würde ich sagen. Und zum einen natürlich der somalische Schiedsrichter Omar Artan, der hat ja diese Schlagzeilen gemacht, denn ihm wurde die Einreise verweigert, obwohl er WM-Schiedsrichter ist, also dort im Einsatz gewesen wäre, jetzt wieder zurückgeflogen nach Somalia, dort von hunderten Menschen empfangen, frenetisch gefeiert. Sina Wende als Sportjournalistin, würde mich einfach interessieren, warum steht denn die FIFA nicht mal zu den eigenen Schiedsrichtern?
2: Das ist auch, also mich hat es total überrascht, als ich das gehört habe. Gianni Infantino hat gestern eine Pressekonferenz gegeben vorm WM-Start. Da wurde er natürlich auch drauf angesprochen, beziehungsweise hat das Thema auch selber gesetzt, hat gesagt, ja, ist diese Thematik um Schiedsrichter aus Somalia, ich weiß davon. Und hat es dann abgetan, indem er gesagt hat, wir können nicht überall sein. Also nach dem Motto, die FIFA kümmert sich schon darum, dass hier jeder irgendwie ins Land kommt und auch an dem Turnier teilnehmen kann. Aber wenn dann eben die US-Einreisebehörde sagt, den lassen wir nicht rein, aus welchen Gründen auch immer, in dem Fall waren es dann eben Sicherheitsbedenken, die dort mit der Person verbunden worden sind, da hat sich Gianni Infantino ziemlich rausgemogelt, finde ich. Also er hätte da schon klar bekennen müssen und sagen, ey, der Schiedsrichter hat sich als bester Schiedsrichter des Jahres von Afrika dazu absolut qualifiziert, ein WM-Spiel zu pfeifen, mehrere WM-Spiele zu pfeifen. Dann muss er auch ins Land dürfen. Und dass das jetzt nicht passiert ist, das hat mich schon schockiert.
0: Gianni Infantino hat gesagt, chill, relax, wir können nicht alles regeln, wir sind nur eine Sportorganisation. Er sagt das ja nicht als irgendjemand, er sagt das als Präsident der FIFA in die Welt hinaus. Was sendet das für ein Signal an alle, die diesen Sport unterstützen, Harald Lange?
1: Wenn man Präsident einer Sportorganisation ist und das auch noch so betont und meint, man könne sich nicht um alles kümmern, dann muss man als Beobachter, als Zuschauer, als Fan doch einfordern, ja, dann kümmere dich doch gefälligst wesentlich um den Sport, also im Kern um den Sport. Und dazu gehört halt die Mannschaft, dazu gehören die Schiedsrichter. Alles andere, worum du dich kümmerst, ja, das können auch andere machen, aber es muss jemanden geben, der sich zentral um den Sport, das heißt um die handelnden Akteure kümmert. Und das sind zuerst Schiedsrichter, das sind dann die Mannschaften. Und dann in zweiter, dritter Instanz sind es dann auch die Fans. Und bei all diesen Gruppen merkt man oder hat man das Gefühl, die spielen gar nicht mehr die zentrale Rolle. Es geht um was anderes. Es geht um 18 Milliarden Euro oder Dollar, die man da an Gewinn scheffeln will. Es geht um Macht. Es geht um Netzwerke in der Politik. Darum kümmert man sich. Und diesen Schiedsrichter, beste Schiedsrichter aus Afrika, den lässt man einfach kalt abblitzen und sagt, das ist mir doch egal. Wir können uns nicht um alles kümmern. Ja, um was kümmert ihr euch in der FIFA?
0: Das ist auch eine Frage des heutigen Abends und ich bin jetzt gespannt, auf welchen Aspekt Hajo Großmann hinaus will aus Sögel in Niedersachsen. Guten Abend.
3: Ja, schönen guten Abend.
0: Wir sprechen über die WM. Was sagen Sie? Freuen Sie sich oder eher nicht?
3: Nee. Leider nicht. Also ich war von Kindheit an immer ein riesengroßer Fußballfan. Aber ich habe es ja vorhin, als ich angerufen oder mit einem Kollegen da von Ihnen gesprochen habe, auch schon gesagt, Also das hat für mich, ja, da führen Staaten Krieg miteinander, Iran, USA, da tönt ein sogenannter Herr Trump da rum und all sowas. Und die werden verpflichtet zur Fußball-WM zu erscheinen. Meinen Sie denn, dass Deutschland dahin geflogen wäre, wenn wir hier Bomben auf unser Land kriegen würden? Also ich sehe das anders, tut mir leid. Mhm. Das hat mit Fußball auch nichts mehr zu tun. Da werden Leute gezwungen und dann dieses aufgeblähte Feld von unserem Obermafiosi Infantino. Tja, hallo Leute, da, ganz ehrlich, es geht doch nur noch, er streicht sich, ja, ich kann es ja nicht beweisen. Ja. Von daher muss man die Kohle rein, hätte ich beinahe gesagt. Na ja.
0: Okay, Herr Großmann, also Sie freuen sich nicht aufs Turnier, schauen Sie trotzdem? Das ist ja immer die Frage.
3: Ja, doch, ich versuche zumindest, ich arbeite immer noch beim Malteser und ich hoffe, dass ich noch mehr einige Spiele angucken kann, weil ich für ein Krankenhaus hier bei uns war. Und da muss man manchmal auch früh raus, ne? Also dann kann man nicht immer den ganzen Abend gucken. Und die Spiele fangen ja jetzt gut. Morgen, am Sonntag um 7 geht ja noch, aber dann nachher 10 Uhr und so wird schon ein bisschen schwieriger. Ne?
0: Okay, dankeschön für nichts die Meinung. Hajo Großmann, schöne Grüße nach Sögel in Niedersachsen. Und das ist ja wirklich ein spannender Punkt, den ich so oft höre und muss ich ganz ehrlich zugeben, auch bei mir selber oft bemerke. Auf der einen Seite schon, man kriegt das alles mit über die FIFA, diese kritische Grundhaltung gegenüber der FIFA. Und auf der anderen Seite, es läuft Fußball. Ja, dann gucke ich doch. Harald Lange.
1: Ja, das ist wie mit einer Droge, kann man so sagen, wo man ganz genau weiß, die ist für meine Gesundheit nicht förderlich, aber aus irgendeinem Grund bin ich gebunden und mache es dann doch immer wieder. So ist es mit der Unterhaltungsdroge Fußball, wenn man so will. Man weiß, das ist ein Ereignis, man weiß auch, es wird morgen in der Straßenbahn darüber diskutiert und ich möchte gern mitreden und deshalb schaue ich mir das einfach mal an, in der Hoffnung, dass auch irgendwas Spektakuläres rein sportlich passiert und vielleicht haben wir ja dann morgen aufgrund des Ergebnisses von heute Abend ein neues Thema, über das man so reden kann. Das ist so die Chance, die man da sieht, die so ein bisschen die dunklen Wolken, die jetzt über dem Turnier hängen, vertreiben können.
0: Würde mich auch die Meinung von Sina Wende interessieren, Sportjournalistin des BR. Weiß man im Fußballgeschäft eigentlich genau um diesen Effekt?
2: Ja, also wenn du mich als Fußballromantikerin fragst, dann sage ich natürlich Sport und Politik gerne trennen. Ja, also dann bin ich voll auf Fokus von Sport. Aber ich weiß natürlich, wenn ich die Fußballromantik beiseite schiebe, das geht überhaupt nicht. Und wenn du dann halt sagst, okay, das ist für die Spieler, die dort bei der WM teilnehmen, das größte Sportereignis, was sie für sich im Leben erreichen können. Also besser geht's nicht, als an einer WM teilzunehmen, am Ende vielleicht sogar um den WM-Pokal mitzuspielen. Und gleichzeitig hast du eben natürlich dann diese andere Seite und weißt als Fan oder als Spieler selbst natürlich auch um die politischen Belange rund um den Austragungsort. Also das zu trennen, funktioniert in Klammern leider gar nicht.
0: Und Hajo Großmann aus Sögel ist noch in der Leitung. Herr Großmann, erklärt das einiges, was Sie auch fühlen?
3: Ja, die Dame hat ja vollkommen recht. Man sollte, im Grunde sollte man das trennen. Aber kann man das wirklich heutzutage noch trennen? Sport und oder Fußball und Politik? Mittlerweile, tut mir leid, also ich glaube nicht, dass man das trennen kann. Und vor allen Dingen, heute stand bei uns jedenfalls in der Ems-Zeitung noch ein Riesenartikel, was in Mexiko abgeht, wie viele Leute da gesucht werden, 140.000, wenn ich das noch richtig im Kopf habe.
0: 130,
3: ja, die verscharrt sind, umgebracht wurden und alles wird geduldet und dann tun die Leute so, heute Riesenfete, Eröffnungsspiel. Ja, Leute, sind wir alle Entschuldigung. Ich sehe das ein bisschen anders, tut mir leid.
0: Ja, dankeschön, Hajo Großmann.
3: Ja, gerne.
0: Und auch im Live-Chat wird viel diskutiert. Ralf Felten schreibt uns alle 4 Jahre wieder. Wenn es jemandem nicht gefällt, der soll sich doch umorientieren. Es gibt auch andere aufregende Sportarten, wo man sich die Zeit vertreiben kann. Klingt für mich so, als würde er auf jeden Fall schauen und sich freuen. Tasi schreibt, ich freue mich, wenn die Bundesliga-Saison in den Ligen wieder losgeht. Der DFB hätte das auch boykottieren müssen. Aber der DFB hatte noch nie, Zitat, Eier. Und Cipollini schreibt, wir freuen uns auf die WM und fliegen auch zum Finale nach New York. Ja, das ist, glaube ich, mal teuer. Also, da haben wir auch schon wieder 2 Themen hier aus dem Chat. Thema Nummer 1, Boykott. Thema Nummer 2, Ticketpreise. Fangen wir mal mit dem Boykott an. Hätte man ja machen können. Und wenn Deutschland eine WM boykottiert, ist das ein Riesensignal. Warum denkt man da nicht eine Millisekunde im DFB drüber nach, zu sagen, angesichts der Umstände in Mexiko und in den USA, wir kommen nicht?
1: Man verhält sich im DFB einfach opportunistisch. Also man biedert sich der FIFA bzw. der FIFA-Leitung an und vermeidet jedes kritische Wort, einfach um den Sitz im FIFA-Rat zu behalten. Das ist da wichtiger, also so eine Machtpolitik, und auch wenn man gar keine Macht hat, aber einfach nur mitschwimmen will, dann schwimmt man da mit, und deshalb hat man da jede Debatte um einen möglichen Boykott von vornherein den Boden entzogen. Und da war ja sehr interessant, dass auch aus dem DFB-Präsidium ein Vizepräsident, Oke Göttlich aus St. Pauli, der hat ja Anfang Januar die Debatte aufgemacht. Er hat nicht den Boykott gefordert, sondern hat gesagt, das ist ein guter Zeitpunkt, jetzt mit viel Abstand noch zur WM darüber zu diskutieren mit den Menschen, ob wir das machen sollen oder nicht machen sollen. Und da hat dann die DFB-Spitze also ganz, ganz, ganz kalte Füße bekommen, haben die Debatte sofort im Keim erstickt und quasi Maulkörbe verteilt. Und genau das hätten wir aber gebraucht, eine Debatte, eine offene Debatte darum. Und das ist so ein Beispiel, was einen schon ein bisschen Sorge bereitet, dass wir jetzt im Fußball, in der Sportpolitik Themen haben, die tabu sind, wo man absolut nicht drüber redet. Schlicht deshalb, weil die Führungsspitze im DFB nicht in der Lage ist, eine außenpolitische Rolle zu spielen.
0: Es hätte ja womöglich auch einen Mittelweg gegeben, und zwar zum Turnier zu fahren und trotzdem Stellung zu beziehen. Das hat zum Beispiel auch Norwegen gemacht. Die norwegische Verbandspräsidentin, die hat sich ganz klar geäußert zur FIFA.
4: Vor kurzem saß ich in Washington in einem Raum voller Fußballpräsidenten und verspürte das schmerzhafte Gefühl, Geisel von etwas zu sein, das offensichtlich falsch ist. Das Gefühl, dass der Kaiser nicht nur keine Kleider trägt, sondern dass er uns in eine gefährliche Richtung führt und ich dies gleichzeitig nicht verhindern kann. Jedenfalls nicht in diesem Moment.
0: Lise Klaveness aus Norwegen war das. Norwegen ist auch bei der WM mit dabei, und das ist der Mittelweg gewesen, zu sagen, was da Sache ist aus ihrer Sicht, und gleichzeitig nimmt die Mannschaft teil. Wäre das auch was gewesen für den DFB?
1: Auf jeden Fall. Dann braucht es eben auch einen Präsidenten oder eine Präsidentin in Deutschland, die das Format einer Lise Klaveness hat, einer Präsidentin, die dann sagt, was Sache ist und sich nicht anbiedert oder anpasst, weil sie irgendeinen Posten haben will. Und das vermisse ich in unserer Sportpolitik, insbesondere beim DFB. Herr Neuendorf hatte ja in Katar, da war er frisch im Amt, wenn man so will, hatte er schon versucht, als Politiker oder ehemaliger Politiker politische Akzente zu setzen, und ist damit kläglich, also wirklich kläglich gescheitert. Und es ist umso bedauerlicher, dass er jetzt gar nichts mehr macht. Und wir sehen am Beispiel Norwegen, es gibt Präsidentinnen, die so etwas können. Und die fahren trotzdem dorthin, die werden auch trotzdem spielen, wie auch immer. Aber genau diese Zeichen, die fehlen bei uns, weil wir einfach auf stumm stellen. Also wir lösen jetzt dieses Mannschaftsfoto nach dem Japan-Spiel mit Mund zu. Das lösen wir jetzt ein, und zwar auf Funktionärsebene. Und das finde ich schäbig.
0: Sagt Fanforscher Harald Lange. Und mich würde auch interessieren, was die Sportjournalistin Sina Wende genau dazu sagt. Müsste sich der DFB da anders positionieren?
2: Ja, man sieht ja, was das ausmacht, also welche Folge das hat. Wenn sich der DFB nicht äußert, führt es dazu, dass die Fans und die Anhänger dieses Sports wahrscheinlich enttäuscht sind. Und auch das könnte die Reaktion sein, warum eben die WM-Euphorie nicht wirklich aufkommt, weil man vom Verband mehr erwartet hat, eine klare Haltung erwartet hat. Und wenn sich der DFB als Verband rauszieht, und wir haben vorhin den Kapitän Josua Kimmich gehört, der gesagt hat, ich sag nichts, bin da ein bisschen vorsichtiger, aber auf den Verband verwiesen hat. Aber wenn dann vom Verband auch nichts kommt, dann schaust du als Fan in die Leere. Und ich glaube, dass wenn sich eben sowas wie beim norwegischen Fußballverband passiert, dass da eben die Fans natürlich auch dann möglicherweise auch dankbar sind, zu sagen, okay, cool, wir haben eine Haltung als Verband, wir nehmen trotzdem an dem Turnier teil, wir hoffen trotzdem, dass wir erfolgreich sind, aber wir haben klar einmal einen Standpunkt gegeben, und den gab es jetzt von Seiten des DFB nicht, wahrscheinlich wirklich, um sich weiterhin gut zu stellen mit der FIFA.
0: Mitreden. Deutschland diskutiert, das ist Ihre Sendung. Sagen Sie uns Ihre Meinung, rufen Sie gerne an 08000 44 1777, und diese Nummer hat André Jacobs aus Berlin gewählt. Guten Abend, Herr Jacobs.
5: Guten Abend.
0: Wir sprechen heute über die Fußball-WM und die Frage, wie sehr freuen Sie sich eigentlich? Wie ist es bei Ihnen?
5: Also die Vorfreude ist schon sehr, sehr groß. Also weil es einfach am Ende des Tages ein Fußball-Event ist, eine Weltmeisterschaft alle 4 Jahre. und freue mich sehr drauf.
0: Wir haben im Chat auch schon gelesen, manche fliegen sogar in die USA zu den Spielen. Wie ist es bei Ihnen?
5: Genau, Flug nach New York ist gebucht, Tickets fürs Finale stehen, freuen uns, mein Sohn und ich.
0: Fürs Finale, das genau. Kann ich mir vorstellen, ist richtig teuer, oder?
5: Ja.
0: Was, darf ich fragen, was eine Karte kostet fürs Finale?
5: Hat viel Geld gekostet.
0: Okay.
5: Ja.
0: Aber Sie mussten nichts verkaufen dafür?
5: Nee, ich musste dafür nichts verkaufen, aber man kann es ja sehen, wenn man direkt auf die Page geht, auf die FIFA-Page, dann kann man ja die Preise einsehen und die Verfügbarkeiten und da kann man sich ja so ein gewisses Bild davon machen. Ja.
0: Und das ist es Ihnen aber wert, dieses Erlebnis einmal im Leben beim Finale in New York?
5: New York ist eine Reise wert, Fußball-WM nur einmal, wenn man es mit seinem Sohn gemeinsam genießen kann, machen kann. Jegliche Diskussion auch der politischen Situation, aber in erster Linie soll es und ist es ein Fußball-Event. Und das ist der Grund.
0: Das ist ja auch so ein bisschen die Frage des Abends heute. Kann man das überhaupt noch trennen, Sport und Politik? Wie geht's Ihnen da?
5: Ich fand den Beitrag, den Sie gerade gemacht haben zum Thema Norwegen, sehr, sehr interessant. Ein klares Statement zu zeigen und zu sagen und trotzdem daran teilzunehmen. Und ich denke mal, das wünsche ich mir natürlich in vielen Bereichen, auch gerade von unseren Politikern oder eben auch vom DFB.
0: Sie sind dann im Finale. Was erwarten Sie denn eigentlich jetzt als Tipp? Wer spielt da? Wen schauen Sie da?
5: Ganz ehrlich, mir ist das eigentlich egal. Hauptsache, ich habe ein tolles Event und wenn am Ende des Tages Deutschland wird, super, freue ich mich. Aber in erster Linie steht der Event im Vordergrund und das können die Amerikaner sehr, sehr gut parallel zu den Spielen halt immer wirklich Event-Charakter aufzubauen. Und das vermisse ich sehr, sehr stark in Deutschland. Wenn man zum Stadion geht, dann geht man zum Stadion, sieht das Spiel und fährt wieder nach Hause. Und das ist halt in Amerika anders, wird anders zelebriert und ich glaube, das ist die Vorfreude.
0: Da würde ich jetzt gerne mal, wenn Sie wollen, Harald Lange mit dazu holen, denn er hat ja vorher kritisiert, dass Nationalmannschaftsebene so eventgetrieben ist. Aber das ist ja genau das, was Ihnen gefällt, offenbar.
5: Genau, also wenn ich überlege, wie viel ich jetzt Public Viewing oder Parallelveranstaltungen immer zu jedem, ob jetzt Fußball, Baseball, Rugby-Events stattfinden, ich glaube, das könnte man in Deutschland besser machen oder besser gestalten. Und ich finde das in Amerika, auch in anderen Ländern, macht man das sehr gut.
0: Herr Lange, das widerspricht Ihnen ja eigentlich.
1: Es kommt darauf an, was jetzt nun wirklich im Fokus steht, also welches Interesse ich verfolge. Ist es das Interesse, dass ich mich vorzüglich unterhalten lasse? Und dann ist mir am Ende auch egal, wer im Endspiel spielt. Es werden zwei gute Mannschaften sein und ich habe ein super gutes Event mit einer tollen Halbzeitshow, mit ein bisschen vorher, ein bisschen nachher Unterhaltung. Und so gesehen ist das ein stimmiges Konzept für jemanden, der sich auch selbst mehr oder weniger als Event-Fan bezeichnen würde. Ein leidenschaftlicher Fußballfan, der Anhänger eines ganz bestimmten Clubs ist, für den ist es gar keine Frage. Wenn mein Club nicht im Finale ist, ist das kein tolles Finale. Beziehungsweise dann kann ich erst in Ableitung B, C oder D das irgendwie toll finden und dann überlege ich, ach, dann gebe ich mein Ticket doch weiter an jemanden, dessen Mannschaft da im Finale steht. Also aus dem Fußballherz heraus gesprochen ist all dies drumherum, dieses Eventmäßige, verzichtbar. Da geht es dann tatsächlich um die Tradition, um die Bindung zu einer Mannschaft, zu einem Team. Das ist das Nonplusultra und alles andere ist tatsächlich verzichtbar. Und deshalb gibt es eben auch gerade im deutschen Fußball diese zwei Lager, die sich komplett unterscheiden hinsichtlich des Aufkommens von Leidenschaft.
0: Und eben das eine Lager, das dann zum WM-Finale nach New York fliegt. Also Herr Jacobs, da wünschen wir auf dem Wege jetzt schon mal eine gute Reise und auch ein gutes Spiel.
5: Darf ich noch was dazu sagen?
0: Gerne.
5: Ja, gerne. Also muss ich Ihnen widersprechen. Also ich bin Mitglied vom HSV sowie vom Dortmund, auch wirklich leidenschaftlicher Fußballfan. Und in der Kombination also als Fußballfan und dann trotzdem noch die Rahmenmöglichkeit, seine Spieler bei einer WM zu sehen, egal in welcher Mannschaft, das steht für mich im Vordergrund. Und da finde ich, ist Fußball trotzdem die Leidenschaft. Und das sehe ich nicht ganz so, wie Sie es geschildert haben.
1: Ja, da ist bemerkenswert, dass Sie sowohl Fan von HSV als auch von Dortmund sind. Und das ist wiederum so ein Kennzeichen, das würde jetzt zum traditionell gewachsenen Fußballfan also wirklich die Zehennägel hochgehen lassen. Wie kann sowas sein? Wie kann sowas gehen? Sie haben ganz sicher eine super Leidenschaft für den Fußball an sich und zwar auch übergreifend, vereinsübergreifend. Aber so an dem Punkt, da würden Ihnen auch sicherlich viele Kollegen, die auch HSV-Fan sind, widersprechen. Was machst du denn da? Das geht nicht, das geht nicht.
5: Die Spieler wechseln ja auch ab und zu häufiger.
1: Ja.
0: Das ist
5: Dankeschön.
0: Gut. Ja, danke, Herr Jakobs, danke Ihnen. Schöne Grüße nach Berlin. Dann wohnt er auch noch in Berlin. Ja, das ist ja noch witziger eigentlich. Ne? Hamburg, Dortmund, Berlin, alles schön. Ja, auch aus allen Städten kommen da gute Fußballer und teilweise auch im Kader der Nationalmannschaft. Und um die geht es ja heute Abend. Wir diskutieren die Frage Trump, Kommerz und Titeltraum. Wie sehr freuen Sie sich auf diese Fußball-WM? Vielleicht auch so wie Herr Jakobs gerade aus Berlin, der extra zum Finale nach New York fliegt. Und im Chat wird zum Beispiel diskutiert, welche Auswirkungen diese WM hat auf die Umwelt. Das ist ja auch ein Aspekt, den man auf jeden Fall thematisieren muss, denn die Spielorte sind 4.500 Kilometer, die größte Distanz auseinander entfernt. Ich habe mal nachgeguckt, 4.500 Kilometer, das ist die Distanz von München nach Dubai. Das muss man sich mal vorstellen. Also so weit sind die Spielorte bei dieser WM auseinander. Das muss natürlich alles geflogen werden und zwar nicht nur von den Mannschaften, sondern auch von dem Staff und dem ganzen Drumherum, ja, und natürlich auch den Fans. Und das sorgt dann eben dafür, dass diese WM sehr, sehr umweltschädlich ist. Obwohl die FIFA ja eigentlich ihren CO2-Fußabdruck verringern möchte.
1: Und Sie werden uns auch ganz sicher irgendwie vorrechnen, dass Sie den bei diesem Turnier auch wieder verringert haben, weil Sie irgendwo angeblich irgendwelche Bäume gepflanzt haben oder andere Kompensationen gemacht haben. Und das ist der nächste Punkt dieser Scheinheiligkeit, die uns so ein bisschen den Verdruss bringt an diesem Fußball, an diesem großen internationalen Fußball, dass wir quasi immer hinters Licht geführt werden. Die FIFA sagt, sie ist für Nachhaltigkeit und plant dann jetzt ja nicht nur dieses Turnier in den USA quasi als kleine Klimakatastrophe, sondern das Turnier, was danach folgt, findet ja dann gleich auf drei Erdteilen statt und vergrößert
0: die WM 2030 dann findet statt in Spanien, Portugal und Marokko meines Wissens und dann aber auch noch drei Spiele, glaube ich, in Südamerika.
1: Ja.
0: Eins in Uruguay, eins in Argentinien und eins in Paraguay, glaube ich. Ja.
1: Genau. Und passend zum Credo von Donald Trump kann man dann mit Blick auf solche Planungen der FIFA sagen, naja, was kümmert uns der Klimawandel? Sollen doch alle anderen Zeichen setzen. Wir setzen definitiv das Zeichen in die entgegengesetzte Richtung. Und das ist tragisch und das muss kritisiert werden.
0: Und Sina Wende ist natürlich auch für die Spieler schwierig. So lange Distanzen, so viel Reisen, das macht natürlich auch müde. Wie anstrengend ist das für die Profis?
2: Ja, du hast es angesprochen. Also die verschiedenen Standorte, an 16 Standorten insgesamt wird gespielt. Das bedeutet eben Reisestrapazen. Das bedeutet aber auch, dass du mit unterschiedlichen Klimazonen ja zu tun hast. Also auch da musst du dich anpassen. Wir haben es jetzt schon gehört, als sie in Chicago das Testspiel vor WM-Start hatten gegen die USA, hat es dort 30, fast 40 Grad, hohe Luftfeuchtigkeit noch zusätzlich. Also das macht schon was mit deinem Körper und am Ende reist du extrem viel, solltest du weit im Turnier kommen. Das heißt, ich glaube auch zudem, dass es eben eine WM wird, wo sich am Ende derjenige durchsetzt, der am besten damit klarkommt, A, viel zu reisen, B, mit den unterschiedlichen Klima- und Zeitzonen klarzukommen und C, über diese gesamten 39 Tage sein Pensum hochzuhalten. Mhm. Also das ist extrem.
0: Es ist sehr, sehr heiß. Auch im Sommer in den USA, in vielen Spielorten, auch in Mexiko. Ist das ein Vorteil, Sina, für Mannschaften aus Südamerika?
2: Ich bringe dir jetzt 2014 als Gegenbeispiel. Also dort hat Deutschland, die jetzt nun wirklich auch einen schönen Sommer haben, aber niemals so einen heißen Sommer wie in Südamerika, bewiesen, dass es funktioniert. Eben auch, weil sie gesagt haben, hey, wir reisen zwei Wochen vorher an, gewöhnen uns an diese ganzen Gegebenheiten. Weil am Ende sind es Leistungssportler. Sie fordern extrem viel von ihrem Körper und der Körper kann auch sehr, sehr viel ab. Natürlich ist es ein Vorteil für Mannschaften wie jetzt Curaçao, das erste Gruppenspiel der Deutschen. Die haben sowas immer. Also die kennen das gar nicht anders, dass es heiß ist, dass es feucht ist. Somit kann es halt wirklich auch nicht unbedingt dann gleich der Vorteil sein, zumal auch in einem Stadion gespielt wird, das einfach abgedeckt werden kann. Dann hat es da ja angenehme 22 Grad. Ich glaube, damit kann ein DFB-Team dann sehr, sehr gut umgehen, anders vielleicht als Curaçao. Aber ob es wirklich 1A der Vorteil ist für das gesamte Turnier, da spielen halt mehrere Gründe mit. Also wenn du die Kraft am Ende nicht hast, gegen starke Mannschaften zu spielen, dann hilft es dir auch nicht, dass du bei 32 Grad nicht anfängst zu schwitzen.
0: Das glaube ich. Und jetzt holen wir Mohamed Abu Dabut aus Hamburg mit dazu. Ich hoffe, das habe ich richtig ausgesprochen.
6: Ja, guten Abend. War perfekt.
0: Guten okay, Abend. Wunderbar. Ja, guten Abend.
6: Super. Hi.
0: Herr Abu Dabut, dann die Frage auch an Sie. Fußball-WM startet ja jetzt dann in einer Stunde und 20 Minuten. Haben Sie Lust drauf?
6: Nein, überhaupt nicht. Also es tut mir richtig leid. Ich bin leidenschaftlicher Fußballer, mein Leben lang schon gewesen. Jede WM geguckt. Ich habe sogar im Erwachsenenalter noch die FIFA-Panini-Hefte gesammelt. Aber das, was hier in der WM passiert, das ist also unglaublich. Und ich bin auch sehr schockiert, also sehr enttäuscht darüber, dass es in Deutschland keine Diskussion darüber gibt, diese WM zu boykottieren. Zumindest politisch wirklich mal Farbe zu bekennen. Die WM 2018 in Russland, in Katar 2022 wurde kritisiert, zu Recht. Auch während der Turniere, während des Turniers in Katar. Das war jetzt nicht wie Völler, wo die Völler verlangt, vor den Turnieren ist okay, wenn das Turnier beginnt, dann dürfen wir nicht mehr oder sollten wir nicht mehr. Das Ganze wurde auch in Katar während des Turniers gemacht. Und dieses immer mit zweierlei Maß messen, das ist einfach unerträglich mittlerweile. Da wird ein FIFA-Schiedsrichter, der fährt wieder nach Hause, der Beste Afrikas. Dann werden Mannschaften drangsaliert am Flughafen, wie Irak und Senegal. Dann werden Staff-Member werden einfach ausgeladen, die dürfen nicht mit rein. Iran, das hatten Sie ja vorhin angesprochen, muss diese ganzen Reisen machen, um ein Spiel zu spielen. Also wenn das nicht öffentlich kritisiert wird, ich meine, wo ist denn unser Rückgrat hier in Deutschland? Wie stehen wir denn international da, wenn Deutschland, ein so großes Fußballland, dazu gar nichts sagt und diesem Trump alles durchgehen lässt? Das kann es doch nicht sein.
0: Daumen hoch habe ich hier im Studio bekommen von Harald Lange, dem Fanforscher, zu Ihrer Meinung.
1: Ja, das ist eine ganz, ganz klassische Fanposition, die er darüber bringt, die man nur unterstreichen kann. Mit allen Fans, mit denen ich bislang in dieser Sache mich ausgetauscht habe, besprochen habe, da ist es ganz klar diese Richtung, wo man Haltung verlangt, Haltung einfordert. Und das werden wir jetzt im Laufe des Turniers sehen, ob sich diese Strategie des DFB nicht irgendwann rächt, dass man dann dasteht als der Verband, der angesichts dieser eklatanten Zustände keine Haltung gezeigt hat. Ja. Und dann damals beim Spiel gegen Japan in Katar dieses lächerliche Mannschaftsfoto gemacht hat, wo man dann die Spieler vorgeschoben hat, die dann sagen, sie müssen den Mund zuhalten. Und jetzt hält der DFB in der Spitze den Mund zu. Obwohl, wie gesagt, einer der Vizepräsidenten aus Hamburg, Uke Göttlich, genau diese Debatte, die wir gebraucht hätten, im Januar anstoßen wollte. Da hatte man eine riesen Steilvorlage und die hat man nicht genutzt. Tragisch.
0: Tragisch auch aus Ihrer Sicht, Herr Abu Dabut?
6: Absolut, absolut. Zur WM in Katar hat doch Nancy Faeser, unsere damalige Innenministerin, ihre schöne Binde getragen.
0: Richtig,
6: was auch völlig ihr Recht ist.
0: Blenden wir auch nochmal ein für alle im Livestream. Die sogenannte One-Love-Binde war das, ja? Das war eine weiße Binde am Arm, die sie getragen hat. Eigentlich, ja, das wurde eigentlich ein Politikum. Es sollten eigentlich die Kapitäne bei der WM tragen, wurde dann aber untersagt von der FIFA. Und daraufhin gab es ja auch erst die Mund-zu-Geste der Mannschaft, weil man sich eben über diese Binde nicht äußern konnte. Die wurde dann von Nancy Faeser, damals Innenministerin, auf der Tribüne getragen als Zeichen. Ja, und letztendlich steht hier auch dafür, für diese Kommunikation des DFB, aber auch der deutschen Politik in diesen Fragen, oder, Herr Buderbutt?
6: Ja, absolut, absolut. Und ich finde auch, das Ganze, das Lächerliche begann damals, als Gianni Infantino den Friedenspreis erfunden hat oder die FIFA und dem dann den Trump gegeben hat, um den irgendwie Honig um Bart zu schmieren. Und Deutschland spielt das ganze Spiel mit. Wenn wir uns Norwegen anschauen, da kann man ja als Norweger wenigstens stolz drauf sein, dass eine Politikerin oder eine Verbandschefin so eine Aussage trifft und sie gehen dann trotzdem zum Turnier. Aber dann weiß man wenigstens, was die Haltung dieser Norweger ist. Was sind wir denn? Wir sind so ein weich gewaschenes, ich weiß nicht was geworden. Das ist, wir haben null Rückgrat, null Halt. Also wenn wir uns die Meinungen der Menschen außerhalb Deutschlands, außerhalb Europas über Deutschland anhören, da wird einem echt übel. Also das ist wirklich schwach. Wir haben niemanden, der Farbe bekennt, niemand, der kantig ist, Ecken hat. Es ist alles nur weich und alles wird nur politisch korrekt und bloß dem Trump nichts sagen und der USA nichts sagen. Mhm. Also das ist einfach nur.
0: Okay, Herr Abu Dabut, danke für die Meinung und schöne Grüße nach Hamburg. Und das würde ich gerne weitergeben an Sina Wende, die natürlich auch die Nationalmannschaft verfolgt, da nah dran ist als Sportjournalistin. Das ist eine echt schwierige Situation, denn in Katar hat man versucht, zumindest Haltung zu zeigen, hatte Misserfolg. Jetzt hören wir Herrn Abu Dabut, der sagt, man müsste noch viel, viel mehr Haltung zeigen als Verband, als Spieler. Da hat man aber offenbar große Angst davor. Ganz kurz die Frage, warum und wie könnte man es denn, was wäre ein konstruktiver Weg?
2: Wir hatten ja vorhin drüber gesprochen, dass einige Teams eben Schwierigkeiten haben mit der Einreise. Der Schiedsrichter darf nicht einreisen. Heute kam die Meldung, dass auch Fans aus der Elfenbeinküste Schwierigkeiten bei der Einreise hatten. Das heißt, das, was den Fußball auszeichnet, das sind seine Fans. Das ist das Fund des Fußballs. Ja, die Fans, die überall um die Welt reisen, um die Spiele zu sehen. Wenn die jetzt aber nicht ins Turnier kommen, da habe ich mich heute gefragt, was wäre denn, wenn das jetzt deutsche Fans sind? Also was würde passieren, wenn deutsche Fans Einreiseprobleme haben, am Sonntag nicht zum Spiel reisen können, dabei sein können? Wird dann der DFB sich äußern? Wird dann was passieren? Das ist wirklich eine sehr, sehr schwierige Frage. Und man hört jetzt von den verschiedenen Anrufern, die wir hier in der Sendung haben, dass sich sehr, sehr viele das wünschen, dass da eben eine Haltung kommt. Weil auch wenn das damals mit der Armbinde bei Nancy Faeser ein Politikum war, es wurde drüber gesprochen, es war Thema und das ist hängen geblieben bei den Fans, weil es eben eine politische Haltung seitens des Verbands gab.
0: Harald Lange.
1: Ich bin immer noch beeindruckt von der Haltung und der Leidenschaft von Herrn Abu Dabut, die er hier rübergebracht hat. Man merkt auch eine gewisse Verärgerung, aber auf jeden Fall merkt man eine Leidenschaft hinter dem, was er sagt, und eine Haltung. Und wenn man das jetzt auf das Spiel überträgt, dann ist es genau das, was wir von unseren Spielern erwarten. Eine Haltung gegenüber dem Spiel, gegenüber dem Fußball, wo sie sich so richtig mit Leidenschaft hineinknien können, hineinversetzen können. Also Fußball, Leidenschaft, Haltung, unterschiedliche Meinung, unterschiedliche Spielsysteme, all das gehört zusammen und das kann man halt nicht so klinisch aufdröseln, wie es die FIFA gerade macht.
0: Aber interessantes Gedankenexperiment von Sina Wende, wenn das jetzt deutschen Fans passieren würde, dass sie bei der Einreise Probleme kriegen, dass sie vielleicht kollektiv nicht einreisen dürften, dann?
1: Ja, also spätestens dann muss man fragen, was macht eigentlich der DFB-Präsident hauptberuflich, wenn er sich dann nicht äußert, wäre das ja an Lächerlichkeit nicht mehr zu überbieten. Aber ich gehe noch einen Schritt weiter und sage, das Thema Solidarität spielt im Sport eine riesengroße Rolle und sollte auch in unserer Gesellschaft eine riesengroße Rolle spielen. Deshalb sollten wir nicht erst warten, bis deutsche Fans, deutsche Funktionäre oder deutsche Staff-Member von einem Einreiseverbot betroffen sind, sondern wir sollten jetzt Haltung zeigen und wir sollten sagen, nein, die Fans der Elfenbeinküste gehören genauso dazu wie Afrikas bester Schiedsrichter und wie die Nationalmannschaft des Iran. Alle müssen mit den gleichen Bedingungen leben, alle müssen die gleichen Rechte und Pflichten haben und da müssen wir uns solidarisch verhalten, auf jeden Fall.
0: Die Elfenbeinküste ist Gegner in der deutschen Gruppe, zweiter Gegner, das zweite Spiel und hat auch überrascht in den Tests vor dem Turnier, hat sogar Frankreich geschlagen. Also auf jeden Fall eine gute Mannschaft. Wenn wir mal aufs Sportliche schauen, Sina Wende, die Gruppe wirkt auf den ersten Blick vielleicht für den Laien leicht zu überstehen, da muss man Erster werden. Was sagst du?
2: Na klar, also als ich die WM-Auslosung gesehen hatte, war meine erste Reaktion auch Erleichterung. Okay, gut, das hätte uns deutlich schlimmer treffen können, wenn wir mit Frankreich, Brasilien oder Spanien in einer Gruppe gelandet wären. Jetzt ist es aber wirklich so beim genaueren Hinschauen, dass eben neben der Elfenbeinküste, die wir gerade angesprochen haben, auch Ecuador dazugehört. Und Ecuador ist eins der Teams in Südamerika, die die beste Defensive haben. Ja, also auch das wird nicht leicht, gegen die zu spielen. Natürlich ist es eine Gruppe, das ist machbar. Deutschland hat, ich glaube, jetzt 9 oder 10 Spiele in Folge gewonnen. Das heißt, die haben natürlich auch ein extremes Selbstbewusstsein, sind sportlich extrem gut aufgestellt, sind gut gelaunt, sodass sie wahrscheinlich auch gut durch diese Gruppe kommen werden. Die Frage ist natürlich, machen wir da eine Taktik draus? Also schauen wir, auf welche Position wir am Ende der Gruppe wirklich sein wollen. Weil dass sie weiterkommen, davon ist, glaube ich, das ist nicht in Frage zu stellen. Aber es ist natürlich entscheidend, geht Deutschland als Erster aus der Gruppe E raus? Kann es sein, dass nach dem 16. Finale im Achtelfinale Frankreich wartet, während sie Zweiter wartet, Brasilien möglicherweise? Also das könnte dann eben schon bedeuten, dass es wiederum ein frühes Turnier aus sein könnte. Die Gruppe werden sie schaffen.
0: Aber es kann ja keine Strategie sein, dann Dritter zu werden und zu hoffen, dass man unter die besten 8 Gruppendritten kommt, nur um später im Turnierverlauf dann leichtere Gegner zu haben, oder?
2: Die Kritik wäre laut und auch dann wäre es wahrscheinlich wieder die WM-Euphorie, die doch noch nicht so hochschwappt und die Welle, die dann da wäre. Das wird nicht passieren. Natürlich hast du als Spieler und als Mannschaft immer das Ziel, deine beste Leistung zu geben. Also ich kann mir nicht vorstellen, dass sie da reingehen in dieses Turnier und sagen, komm, lass uns einfach mal Dritter werden, weil dann spielst du diese Taktik und die funktioniert nicht. Das heißt, du gibst immer 100%, du gehst immer all in. Und am Ende wird es wahrscheinlich so sein, dass die Gruppenerster sind. Viele würden sich das wünschen. Und dann muss man einfach schauen, dass die anderen vielleicht in den anderen Gruppen weniger Erfolg haben.
0: Trotzdem zählt Deutschland diesmal auf jeden Fall nicht zu den Favoriten. Da gibt es ganz andere Länder, Spanien, Frankreich zum Beispiel. Und auch Geheimfavoriten, manche sagen Norwegen oder Österreich, ja. Aber über Deutschland sprechen da wenige. Woran liegt's? An der Mentalität, an der Kaderqualität, Sina?
2: Es liegt vor allen Dingen daran, dass wir in den letzten Turnieren, dass das DFB-Team in den letzten Turnieren nicht wirklich gut abgeschnitten hat. Also da gab es die Vorrunden aus. Da gab es eben vor allen Dingen auch danach, also wir hatten dazwischen drin eine Europameisterschaft im eigenen Land. Da hatten wir die WM, die EM-Euphorie, die Fußball-Euphorie unter den Fans. Und dann hat natürlich jeder sich gedacht, ach super, wenn es bei der EM schon eigentlich ganz gut lief, Viertelfinal aus gegen Spanien, dann könnte das bei der WM in 2 Jahren doch so weitergehen. So, dann begann die WM-Qualifikation. Du hattest das erste Spiel gegen die Slowakei und direkt hattest du eine Niederlage 0-2. Und auf einmal dachten alle wieder, wo sind wir hin? Wir waren doch völlig losgelöst, das sind wir jetzt nicht mehr. Jetzt ist natürlich die Frage, wie kriegen sie es hin? Wie kriegen sie den Teamgeist wieder hin? Und ich glaube, dadurch, dass sie wirklich einen sehr, sehr guten Kader sich zusammengestellt haben aus Jung und Alt, aus erfahrenen Spielern, aus Neulingen und sie eben auch wirklich intensiv jetzt in der WM-Vorbereitung zusammengetan haben, kann das schon sein, dass der Teamgeist das ist, was nachher am Ende die mentale Stärke wirklich vom Team auch groß macht und sie zu einem dennoch guten Team durch dieses Turnier tragen wird. Klar, du hast es gesagt, sie zählen, glaube ich, laut etlicher Untersuchungen oder KI-Befragungen auf gar keinen Fall zu den Favoriten, aber natürlich immer noch zu den Top 10. Und da gehören sie hin.
0: Ja, ein Kader, der auf jeden Fall spannend ist. Du hast gesagt, guter Mix aus Jung und Alt. Und trotzdem, Harald Lange sagt als Fanforscher, ein Kader, der wenig Identifikationspotenzial bietet. Das ist doch die Frage, warum bietet der so wenig? Gibt doch interessante Fußballer.
1: Da muss man schon Fußballexperte sein. Da muss man das Bundesliga-Geschehen oder auch den internationalen Fußball Woche für Woche schauen, um die eigentlichen Qualitäten dieser Mannschaft als solche zu erkennen, was für die klassische Fankultur durchaus machbar ist. Und da sind die auch als solche Spieler geschätzt. Aber wir haben das ja eingangs kurz rausgearbeitet, dass eben unsere Fankultur sich immer mehr in eine Event- und Party-Fankultur entwickelt, in der die Mitglieder nicht mehr wirkliche Fußballexperten sind. Und genau für diese Fans brauchte es dann tatsächlich Spielertypen, die nicht so aalglatt sind, was ihren Social-Media-Auftritt oder ihre Bereitschaft, eine politische Haltung nach außen zu tragen, betrifft. Da braucht es dann die viel zitierten Ecken und Kanten in den Charakteren der Fußballspieler. Und das wird im modernen Profifußball ja zusehends rausgefiltert. Man hat so den stromlinienförmigen Musterathleten, den stromlinienförmigen Fußballspieler.
0: Der dann auch die Medientrainings bekommt und dann werden die immer gleichen Sätze gesagt.
1: Genau, und dann gibt es zu wenig Ecken und Kanten.
0: Ja, aber gleichzeitig, wenn dann die Typen kommen mit Ecken und Kanten, dann wird die ganze Zeit über ihre Aussagen berichtet und sie kriegen wahrscheinlich wieder im Verein Probleme, oder Sina?
2: Ja, mir ploppt der Begriff Untervisierung sofort auf. Also Dennis Undav, Joker im DFB-Team, muss man mittlerweile sagen, hat natürlich im Vorfeld der WM für Diskussionen gesorgt. Da gab es den kleinen Streit oder den inszenierten Streit, wie auch immer man das nennen möchte, mit Bundestrainer Julian Nagelsmann. Ich finde, Dennis Undav ist genau so ein Spieler, den es braucht. Der hat Ecken, der hat Kanten und der hat eher so ein bisschen was, man hat ihn verglichen mit Lukas Podolski, den kennen wahrscheinlich viele unserer Hörer noch, der eben auch aufgefallen ist, weil er anders ist, weil er nicht so genormt ist oder von den Medienprofis der einzelnen Vereine in klare Linien gebracht wird. Und natürlich brauchst du solche und ich finde durchaus, dass das DFB-Team schon auch deutlich mehr Spieler hat, die oder mit denen man sich identifizieren kann. David Raum von Leipzig ist auch so jemand, der jetzt auf einmal nicht mehr in der Startelf wohl sein wird, sondern Nene Brown den Vorzug lassen muss. Da hätte man auch erwarten können, dass er aufsteht und rebelliert. Stattdessen zeigt er Stärke und sagt, okay, komm, ich weiß um meine Rolle im Team und wenn meine Rolle auf der Bank ist und ich dem Team so unterstützen kann, dann mache ich das. Und ich finde, das ist schon ein deutliches Zeichen, wie die Mentalität, wie die Stimmung im Team ist.
0: Aber Dennis Undaf, man kann es in jeder Kommentarspalte auch lesen auf Social Media, ist, glaube ich, der Stürmer, den die meisten Fans sich wünschen würden, auch in der Mannschaft. Und da wird dann oft auch nicht verstanden, warum gerade so ein treffsicherer Stürmer, so ein erfolgreicher, aber auch einer mit Ecken und Kanten dann nicht aufgestellt wird.
2: Ja, aber da ist ja auch die Frage, möchte ich einen Spieler von Anfang an bringen? Wenn ich einen Kai Havertz habe, der sehr gut ins Spiel kommen kann, die ersten Minuten sehr, sehr gut eine Ruhe ins Spiel bringt und habe dann auf der Bank diesen genialen Joker Dennis Undaf von VfB Stuttgart, auf den ich mich dann verlassen kann, dass der auch noch in der 72. Minute das Spiel drehen kann. Also ich bin da nicht unbedingt immer Fan davon zu sagen, ich habe einen guten Spieler und ich muss den von Anfang an in meine Startelf setzen. Ich kann den auch später bringen, das Spiel hat 90 Minuten, das ist jetzt eine Floskel und ich müsste 2 Euro ins Phrasenschwein werfen. Mhm. Aber genau das ist der Punkt. Also ich verstehe die Kritik, wenn Fans sagen, ey, Dennis Undaf, den musst du von Anfang an bringen. Aber sei doch froh, dass wir so einen genialen Spieler in den Reihen überhaupt haben.
0: Mhm. Könnte auch die Überraschung werden bei dieser WM, Dennis Undaf, wenn er dann reinkommt in der 72. Minute und dann doch noch das Tor macht, dann kann es auch sein, dass die Vorfreude auf dieses Turnier im Verlauf des Turniers dann auch einfach noch weiter steigt oder die Euphorie. Wir diskutieren heute die Frage Trump, Kommerz und Titeltraum. Wie sehr freuen Sie sich auf diese Fußball-WM, die in rund einer Stunde startet im legendären Aztekenstadion in Mexiko City? Rufen Sie gerne an. 08000 44 1777 ist Ihre kostenfreie Nummer zu uns ins Studio oder Sie schreiben uns, ihr schreibt uns, diskutiert mit im Live-Chat auf unserem YouTube-Kanal ARD Mitreden. Jetzt kommen gleich die Nachrichten und dann geht es weiter um 20.03 Uhr. Zu Gast heute Fanforscher Harald Lange von der Universität in Würzburg und die BR-Sportjournalistin und Moderatorin von Heute im Stadion auf Bayern 1, Sina Wende. Also, unser Thema heute Fußball, gleich geht's weiter. Ich freue mich drauf.

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1: Mit Gabi Hinterstreußer. In gut einer Stunde beginnt die Fußball-Weltmeisterschaft mit dem Eröffnungsspiel Mexiko gegen Südafrika. Die Eröffnungsfeier im Aztekenstadion in Mexiko-Stadt läuft bereits. Ein Bereich von 1,6 Kilometern rund um das Stadion ist aus Sicherheitsgründen gesperrt. Vorgestern noch hatten tausende Lehrkräfte den Hauptzugang zum Stadion blockiert, um für höhere Gehälter zu protestieren. Das erste Spiel der deutschen Mannschaft bei der WM findet am Sonntag gegen Curaçao statt. Der Bundestag hat erstmals über das neue Gebäudemodernisierungsgesetz beraten. Wirtschaftsministerin Reiche sprach von einer echten Freiheit für die Verbraucher, die wieder selbst bestimmen könnten, wie sie heizen. Die Opposition kritisierte das neue Gesetz. Die Linke will die Vorschrift vom Bundesverfassungsgericht überprüfen lassen. Mit dem Gesetz werde es noch schwerer, die Klimaziele im Gebäudesektor zu erreichen. Das Grundgesetz verbiete aber, dass neue Gesetze den Klimaschutz verschlechterten. Im Ringen um die anstehenden großen Sozialreformen in Deutschland hat Bundeskanzler Merz die Menschen aufgerufen, an dem Prozess mitzuwirken. In einer Regierungserklärung im Bundestag sagte Merz, jeder solle prüfen, was er zum Gelingen des Ganzen beitragen könne. Nun gelte es, so Merz, weiter die Stärken und Potenziale zu nutzen, um das Ruder für alle herumzureißen. Grüne und Linkspartei prangerten fehlende Ausgewogenheit bei den geplanten Sozialreformen an. Bundesgesundheitsministerin Warken muss noch mehr einsparen, um die Beiträge in der gesetzlichen Krankenversicherung stabil halten zu können. Auf der Gesundheitsministerkonferenz der Länder in Hannover verwies die CDU-Politikerin zur Begründung auf eine unerwartet hohe Ausgabendynamik bei den Kassen. Demnach fehlen rund 2,5 Milliarden Euro. Warkens Reform soll morgen das erste Mal im Bundestag beraten werden. Der britische Premier Starmer verliert seinen bisher loyalsten Minister. Verteidigungsminister Healey tritt zurück. Als Grund nannte der Labour-Politiker das von Starmer geplante Verteidigungsbudget, das weit unter dem liege, was für das Land in dieser gefährlichen Zeit notwendig sei. Das Wetter in Deutschland. In der Nacht klingen im Osten die Schauer ab, es klart dort auf. Ansonsten viele Wolken und gelegentlich Regen. Tiefstwerte 14 bis 3 Grad. Morgen vor allem vom Westen bis in den Süden verbreitet Regen. Sonnenschein anfangs ganz im Osten und im Verlauf auch ab und zu im Norden sowie ganz im Südwesten bei 13 bis 24 Grad.
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2: Willkommen zurück und in weniger als einer Stunde geht's los im Aztekenstadion in Mexico City. Die Fußball-WM 2026 wird eröffnet, natürlich live zu sehen im ZDF heute Abend und zu hören im Radio. Wir übertragen live in allen ARD-Inforadios und auch in dieser Sendung geht es jetzt noch die nächste Halbzeit, würde ich sagen bis 2045 circa, um die Fußball-WM, die jetzt dann losgeht, verbunden mit der Frage Trump, Kommerz und Titeltraum. Wie sehr freuen Sie sich auf diese Fußball-WM? Rufen Sie gerne an. 08000 44 1777 ist Ihre Nummer aus ganz Deutschland. Oder Sie diskutieren mit im Live-Chat auf dem YouTube-Kanal von uns, ARD Mitreden. Zu Gast sind heute der Fanforscher Harald Lange, die BR-Sportjournalistin Sina Wende und jetzt auch Astrid Freieisen vom Podcast Die Entscheidung. Denn auch da geht's um die Politisierung des Sports, ganz konkret aufgehangen an den Olympischen Spielen 1936. Guten Abend, Astrid.
3: Hallo.
2: Ja, die Fußball-WM und die Olympischen Sommerspiele, das sind ja die größten Sportereignisse, die es gibt. 2028 finden auch die Olympischen Spiele in den USA statt. Wir sprechen heute Abend sehr viel über Sport und Politik. Die Frage an dich, ist das einfach zu verlockend? Bieten solche Großereignisse einfach die perfekte Bühne für Politik?
3: Ganz genau. Die Olympischen Spiele 1936 waren die Blaupause sozusagen. Das war der erste große Anlass, dass ein Regime, ein politisches Regime, ein Riesensportereignis genutzt hat, um sich selbst zu präsentieren und die ganze Welt hinters Licht zu führen. Und das mit Erfolg. Weil damals war es ja sogar so, dass sehr viele politische Gegner der Nazis der Meinung waren, oh, diese Olympischen Spiele, die waren aber eigentlich was Tolles.
2: Und wir haben auch vor der Sendung schon viele Mails bekommen, zum Beispiel von Olaf Müller aus Hamburg. Er hat uns geschrieben, Zitat, ich werde mir kein einziges WM-Spiel anschauen, das in den Vereinigten Staaten stattfindet. Und weiter, es erinnert mich eben an die Olympischen Spiele in Berlin, eine einzige Propagandaveranstaltung. Ganz ehrlich, kann man das wirklich vergleichen?
3: Also was die Propagandashow angeht, das müssen wir natürlich erst mal sehen, weil die WM hat noch nicht begonnen. Aber was die Rolle des Veranstalters angeht, da kann man schon etwas sehen. Damals beim IOC 1936 hat die Nazi-Regierung sich bemüht, das IOC zufriedenzustellen. Also sie hat die Verfolgung von Juden und auch von anderen politischen Gruppen vorübergehend zurückgefahren, so dass das IOC keinen Anlass hatte, die Nazis zu strafen und auch den großen Boykottbestrebungen, die vor den Spielen in vielen Ländern der Welt diskutiert wurden, dann doch noch irgendwie wiederzubeleben. Und das sieht man jetzt ja nicht. Also Trump nimmt überhaupt keine Rücksicht auf die FIFA und die FIFA nimmt ihre Rolle als Veranstalter offenbar gar nicht wahr, weil wir haben in der ersten Stunde ja gehört, wie wenig sie sich positioniert. Und das IOC hatte damals schon noch versucht zumindest, sich darzustellen als derjenige, der das Sagen hat. Das ist schon ein Unterschied.
2: Also doch nochmal eine andere Situation, dass die FIFA quasi machtlos ist gegen diese Einreisesperren für einige Fans, auch diese Visa-Beschränkungen, die es gibt.
3: Ja, das hat mich auch sehr schockiert, gerade der Fall des somalischen Schiedsrichters, weil er ist ja ein akkreditierter Teilnehmer. Er ist jemand, der sich qualifiziert hat. Und normalerweise ist bei solchen Großereignissen, gerade bei den Olympischen Spielen, eine solche Akkreditierung auch gleichzeitig das Visum. Also dass dann ein Land, ein Ausrichter, einem solchen Menschen ein Visum verweigert, das ist sicherlich sehr, sehr selten. Oder es kommt vielleicht auch nie vor. Und von daher ist das natürlich schon ein sehr beunruhigendes Zeichen.
2: Und auch die nächsten Olympischen Spiele finden eben 2028 in den USA statt und dann möglicherweise 8 Jahre später in Deutschland, denn Deutschland wird sich bewerben, möglicherweise auch um die Olympischen Spiele 36 und das wäre dann eben genau 100 Jahre später. Worauf muss man achten, sollte es wirklich den Zuschlag dafür geben?
3: Also ich finde schon, man sollte Bezug nehmen auf diese historische Hypothek, die man mitbringt von 1936. Man sollte begleitend zu den Spielen, wenn man sie dann hätte, ja Veranstaltungen anbieten. Man sollte das darstellen. Man sollte die Unterschiede klar machen. Man sollte zeigen, was damals passiert ist und eben dadurch eben einen Schlussstrich ziehen, um zu verhindern, dass Vergleiche gezogen werden. Mhm. Also man muss sich Deutschland als ein anderes Land präsentieren. Das muss eine Sportorganisation leisten können und eine Diskussion auch anheizen. Also die deutsche Bevölkerung muss sich bewusst sein, das ist kein Anlass wie jeder andere.
2: Sagt Astrid Freieisen vom Podcast Die Entscheidung Politik, die uns bis heute prägt. Die neue Staffel zu Olympia 36 gibt's dann ab dem 7. Juli. Danke, dass du da warst.
3: Gerne.
2: Harald Lange ist auch bei uns, Fanforscher. Und ja, das ist natürlich die Frage, die wir jetzt auch gerade besprochen haben. Sportliche Großereignisse wie Olympia, aber auch die WM. Ist es überhaupt denkbar, dass die nicht politisiert werden?
4: Ja, sie werden politisiert und sie werden kommerzialisiert und beides geht mehr oder weniger Hand in Hand. Und das ist sozusagen eine Binsenweisheit, eine Alltagsweisheit, die man schon seit langem weiß, zu der wir uns positionieren müssen, mit der wir umgehen müssen. Deshalb sind solche Thesen, Sport und Politik sollte man voneinander trennen, die sind schlichtweg realitätsfern.
2: Ich bin gespannt, was Thomas Schickert jetzt dazu sagt. Er ruft aus Berlin an. Guten Abend, Herr Schickert.
5: Guten Abend in die Runde, hallo. Also das eine, so gleich mal vorab, das Thema wegen UNDAF gerade eben. Wenn wir mit UNDAF denselben Effekt haben wie mit Füllkrug, dann sind wieder alle auf unserer Seite und alle sagen, alles richtig gemacht. Mhm. Aber das nur so nebenbei. Also, Politik und Sport. Wir müssen es trennen, sagen wir es mal so. Wir können es sonst im Prinzip sämtliche europäischen Ligen, die wir haben, und sämtliche anderen Veranstaltungen einstampfen. Bei Basketball spielen Israelis mit, beim Fußball spielen türkische Mannschaften mit. Und wenn man wirklich böse ist, dann kann man sagen, in den ganzen Ländern ist irgendwas, was uns nicht passt. So, mir passt das, was Trump macht, auch nicht. So, da gibt es die USA, die haben einen Co-Partner in Kanada, den wollen sie eingemeinden. Dann haben sie einen Co-Partner im Süden, da bauen sie eine Mauer hin. Gegen eine Mannschaft führen sie Krieg und die anderen lassen sie alle nicht rein. Finde ich schrecklich, ist furchtbar. Infantino ist ein, Entschuldigung, geldgeiler Machtmensch, dem es um Kohle geht und alles. So, das ist die eine Seite. Aber ich möchte bitte diese ganzen politischen Dinge komplett raushaben, weil es geht um die Sportler. Ich bin 63, ich habe mein Leben lang Sport gemacht. Ich habe auch solche Events mitgemacht. Sport vermittelt etwas, das heißt Austausch, Freundschaft und Zusammenhalt, Toleranz und so weiter. Man muss sich nur die unterschiedlichen Mentalitäten und Landsmannschaften in Sportmannschaften angucken. Und mir geht's um die Sportler. Die wollen sich messen, die wollen sich auf einer Ebene messen, die Europameisterschaft und die halt eben auch Weltmeisterschaft heißt. Und darum geht's. Und das lasst doch die Leute bitte Fußball spielen. Der Rest, der drumherum ist, wir werden es nie mehr verhindern können, dass die FIFA überall Geld verdienen will und dass irgendwelche Leute wie Trump versuchen, in der Selbstdarstellungsphase alles Mögliche damit dran zu hängen. Wir werden es nicht mehr zurückdrehen können.
2: Also für Sie ganz persönlich, Sie verfolgen diese WM einfach aus sportlichen Gründen. Und was die Politik betrifft, kann man ihn nicht ändern.
5: Politik kann man ändern, aber bitte nicht auf dem Fußballplatz, da kann man es nicht ändern. Ja. Ich werde mir ein paar Spiele auch angucken, einen Teil werde ich mir nicht angucken. Ich finde es auch sehr aufgebläht. Mein Lieblingsspiel ist Nummer 72, Kongo gegen Usbekistan, morgens um 2:30.
2: Schauen Sie das.
5: Nein, natürlich nicht. Also ehrlich, da habe ich anderes zu tun, da schlafe ich einfach. Ja. Aber es geht darum, da wollen Sportler sich messen und das kann ich verstehen und die arbeiten 4 Jahre darauf hin, an so einem Turnier teilzunehmen. Hm. Aber wie gesagt, wenn ich alles immer in irgendwelche Länder gebe, die möglichst neutral sind, ich weiß nicht, dann machen wir es die nächsten 100 Jahre in der Schweiz. Ja, aber das macht ja dann auch keinen Sinn.
2: Ja,
5: ja. Ja, also bitte trennen, klar, kritisch gegenüber allem, was da passiert, alles okay. Aber lass doch bitte die Leute Fußball spielen.
2: Dankeschön. Thomas Schickert aus Berlin war das. Aber er hat auch einen Punkt angesprochen, über den wir heute noch nicht gesprochen haben. Und zwar 48 Teams, insgesamt 104 Spiele diesmal. Die Gruppenphase dauert, glaube ich, 3 Wochen, Sina Wende.
6: Ja, das ist enorm. Also das ist wirklich die größte WM aller Zeiten. Noch nie gab es so viele Teams, noch nie hatten eben auch so viele kleine Nationen, kleine Teams die Möglichkeit überhaupt bei so einem großen Turnier teilzunehmen. 48 Teams, du hast es gesagt. Dementsprechend haben wir einfach 12 Gruppen, bis die ihre ganzen

0: im vergangenen Jahr. Und dadurch generiert er natürlich auch dann mehr Geld.
1: Ja, mehr Geld. Die Einnahmen steigen und steigen. Die Kasse klingelt auch bei den Verbänden. Aber die Fans, Herr Lange?
2: Das geht letztlich auf Kosten der Fans.
3: Wenn man so will. Dieses Aufblähen der WM führt ja letztlich auch zu einer Inflation hinsichtlich der Bedeutung einzelner Spiele.
1: Und Wettbewerbe.
3: Und Wettbewerbe natürlich. Das ist alles beliebig, das ist alles austauschbar. Das ist nicht mehr so exklusiv, wie es einmal war. Und möglicherweise gibt es noch weitere Entwicklungen in diese Richtung, die alle dazu beitragen, dass der Fußball in eine Inflation hereinkommt. Die Champions League wird aufgebläht, die WM wird aufgebläht, es gibt eine Club-WM. Es gibt auch innerhalb der Bundesliga immer wieder neue Wettbewerbe. Das heißt, man kann rund um die Uhr hochklassigen Fußball konsumieren und irgendwann stellt man sich die Frage, ja, was ist eigentlich hochklassig? Ist es das, was von der Stange rund um die Uhr geboten wird? Oder wäre es nicht doch reizvoll, etwas ganz Exklusives zu haben, auf das wir uns dann auch freuen, so wie sich kleine Kinder auf Weihnachten freuen, was auch nicht jeden Tag.
1: Also weniger ist mehr letztendlich wieder.
3: Ganz genau.
1: Bin gespannt, was Heinz Fischer aus Hamburg uns heute sagen möchte. Es geht um die WM und die Frage, ob Sie sich freuen. Wie ist bei Ihnen, Herr Fischer?
4: Ja, moin.
1: Moin.
4: Nee, freuen sich. Also als zum ersten Mal 2016 dieses große Feld an Spielen eingeführt werde, und zwei Drittel der Menschen weiterkommen, der Mannschaften weiterkommen, eine Begeisterung dieser Art Turniere deutlich geschwunden. Mhm. Und da jetzt auch wieder so. Ich meine, das ist doch absurd. Ein Drittel der Mannschaften fährt nach Hause, zwei Drittel kommen weiter.
1: Ja. Okay.
4: Also ich meine, wir haben ja im Prinzip eine Art mafiöse Organisation mit einem Partner an der Spitze. Und da muss man sich natürlich auch schön das Sommermärchen war.
1: Ja, wir versuchen Sie zu verstehen, Herr Fischer, aber es ist sehr viel Umgebungslärm und sehr viel Verkehr, glaube ich, auch im Hintergrund zu hören. Aus dem Auto rufen Sie, glaube ich, an. Deswegen, ich glaube, der Punkt ist angekommen. Aufgeblähter Wettbewerb. Und das hat 2016 angefangen. Und da wurde ja auch Infantino FIFA-Präsident. Also das war der Punkt. Und seitdem gibt es dann auch Nations League, Club-WM, alles Mögliche, immer mehr Mannschaften, immer mehr Wettbewerbe und immer mehr Verdruss bei den Fans.
3: Ganz genau, die Exklusivität fehlt letztlich und das Ereignis wird in der Bedeutung immer weiter eingestampft. Und deshalb messen wir auch seit vielen Jahren bei unserem Institut, wir messen ja die Vorfreude auf die WM, wie sich das im Jahresverlauf so verhält. Das haben wir bei der EM gemacht, auch bei der WM in Katar. Und da kann man eigentlich schon immer das gleiche Phänomen beobachten, dass diese Vorfreude erst quasi mit Turnierbeginn aufkommt. Also am Abend vorher oder in den Stunden vor dem ersten Spiel, da freut man sich dann eventuell darauf. Und das steht in einem direkten Zusammenhang mit dieser Inflation.
1: Hm. Im Chat wird auch die WM natürlich diskutiert. Silvio schreibt, die WM diskreditiert alles, wofür der Sport eigentlich steht. Fairness, Respekt, Toleranz und Offenheit, da Trump die ideologische Richtung vorgibt. Aropner schreibt, die Mannschaft, die im Auftrag des DFB teilnimmt, ist zwar bunt und vielfältig, aber trotzdem farblos. Und der Carlos schreibt, Sepp Maier hat sich schon dazu geäußert zum Turnier, zum Umfang des Turniers übrigens, und hat geschrieben, die sind doch deppert, auf Bayerisch, also sind nicht ganz bei Trost sozusagen übersetzt auf Hochdeutsch. Also selbst innerhalb des Fußballs, man muss ja auch ganz klar sagen, und es wäre jetzt die Frage an Sina Wende, auch die Spieler. Also immer mehr Spiele, immer mehr Wettbewerbe. Das ist ja auch körperlich anstrengend. Ja, man spielt mittwochs, dann spielt man wieder Freitagabend oder Samstag. Das ist auch für den Körper hart. 50, 60, 70 Spiele sind ja keine Seltenheit mehr in der Saison. Wie soll man das verletzungsfrei überstehen bei dieser Kadergröße eigentlich? 20, 25 Spieler.
0: Ja, schwierig. Also wenn wir jetzt Jamal Musiala anschauen, der sich bei der Club-WM im vergangenen Sommer verletzt hat und somit lange dem FC Bayern München gefehlt hat, sogar gezittert hat, ob er überhaupt an der WM teilnehmen kann. Gott sei Dank, das hat funktioniert, weil es eben auch gute medizinische Versorgung gibt für die einzelnen Spieler. Es kann nicht jeder Spieler so viele Spiele am Stück gesund irgendwie und auch mit dem Körper gut vollbringen. Ich bin da immer ein bisschen zwiegespalten. Auf der einen Seite bin ich total bei dir und sag, das ist schwer. Da kann irgendwann doch der Körper nicht mehr mitmachen, wenn ich den gesamten Sommer, also nach einer Bundesliga-Saison, den gesamten Sommer über

0: noch bei heißen Temperaturen eine Club-WM oder jetzt ein WM-Turnier spielen muss. Auf der anderen Seite, das sind Leistungssportler. Also ich glaube, wir dürfen da nicht aus unserer Brille, aus unserer Perspektive rangehen. Es ist deren Job, es ist deren Beruf. Die werden tagtäglich auf genau solche Bedingungen vorbereitet. Also
1: gut.
0: Es ist nicht so, dass da...
1: Würde ich sogar ein bisschen widersprechen an der Stelle, Sina, denn man sieht es auch in der Doku, in der ARD-Mediathek, WM-Wahnsinn und Titelträume. Da trifft Ester Sedlacek Marco Reus und auch der äußert sich dazu. Wir haben jetzt den O-Ton konkret nicht vorliegen, aber sinngemäß sagt er: Da kann mir keiner erzählen, der verdient so viel Geld, dann muss er es halt auch aushalten, so viele Spiele zu spielen. Das ist einfach, irgendwann ist einfach Schluss. Körperlich
0: genau,
1: einfach für den Spieler.
0: Den Geldaspekt, den habe ich nicht eingebracht. Also das ist
1: ja,
0: nicht
1: ja, klar,
0: das,
1: aber
0: ne? Ich weiß, Marco Reus hatte in der Dokumentation gesagt, das ist viel zu viel, eben weil der Fußball auch ein anderer ist. Der Fußball ist nicht mehr vergleichbar mit vor 20 Jahren. Er ist viel athletischer geworden, es ist viel körperbetonter geworden mit der Zeit. Du wirst aber gleichzeitig auch an dieses Pensum natürlich rangeführt. Du bekommst auch die entsprechenden Maßnahmen drumherum, dass du eben Verletzungen vorbeugen kannst. Ich habe keine Zahlen da. Kann jetzt nicht sagen, wie viele Verletzungen zugenommen haben, wie die Spieler damit umgehen. Ich glaube aber nach wie vor, du wirst als Leistungssportler darauf getrimmt, eben diese Anzahl zu spielen.
2: Das ist genau der Punkt. Wir müssen uns fragen, wann denn überhaupt noch Zeit ist für das genau darauf getrimmt werden, wenn quasi übers Jahr verteilt permanent Spiele stattfinden. Und diese Trainingszyklen, diese Erholungszyklen, diese Regenerationszyklen, die werden dem Kommerz geopfert. Also man kann in der WM vortrefflich Geld einspielen, nicht nur für die Spieler, sondern eben vor allem für den ganzen Staff und die FIFA drumherum. Und das muss man ganz klar sehen, ist eine Folge dieses Kommerzfußballs. Es bleibt einfach keine Zeit, die Spieler noch ernsthaft darauf vorzubereiten. Jeder Leistungssportler, sei es in der Leichtathletik, Schwimmen oder Turnen, hat immer Phasen im Jahr, wo er einen Gang zurückschrauben kann, wo er regenerieren kann, wo er auch mal alternative Sportarten machen kann, um sich wieder neu in aller Ruhe aufzubauen. Und das ist eben dem Profifußball da nicht der Fall. Da reduziert sich das dann im Nachhinein vielleicht auf 2 Wochen nach der WM, wenn überhaupt. Vielleicht sind es auch nur 10 Tage Urlaub mit der Familie und dann geht es wieder in die Saisonvorbereitung.
1: Gerade für die Topspieler gibt es kaum noch freie Sommer. Dann ist Nations League, dann ist Club-WM, dann ist Fußball-WM, dann ist Euro.
2: Ja, und das ist, deshalb protestieren auch sämtliche Spielergewerkschaften gegen diese Ausdehnung der Terminkalender und dieses Aufblähen von Turnieren und Neuerfinden neuer Wettbewerbe. Klar, man kann damit Geld verdienen, aber man hat auch eben nur diesen einen Körper und dieser eine Körper, der braucht eben auch Zeiten für Regeneration und auch für das Fitmachen für solche Turniere und die ist tatsächlich nur noch bedingt gegeben.
1: Und hier im Chat hat auch Markus eine Frage an Sie, Harald Lange, Fanforscher. Sehen Sie Unterschiede im Vereinsfußball versus DFB-Team bezüglich der Fankultur auch? Einschätzung zum Stellenwert möchte er zum Vereinsfußball.
2: Auf jeden Fall im Vereinsfußball, insbesondere in der Bundesliga, in der zweiten und dritten Liga in Deutschland, da können wir ein ganz, ganz hohes Maß an Bindung an den Verein feststellen. Also Beispiele, wo man so ein Fanhopping nachvollziehen kann, wo dann jemand von Dortmund nach Schalke oder gar
1: Hamburg
2: nach Hamburg.
1: Und Dortmund hatten wir heute schon.
2: Ja, das sind seltene Beispiele im Clubfußball. Da ist man irgendwann mal Fan einer Mannschaft und bleibt das ein Leben lang und prägt dann das, was wir so Leidenschaft nennen. Das heißt, man ist auch bereit, mit dem Club zu leiden und tauscht nicht gleich aus, wenn es mal ein paar Jahre nicht gut läuft. Schalke-Fans wissen, wovon wir hier reden, oder auch 1860-Fans wissen das. Man geht dann mit, so bitter das auch ist, und wartet, bis man wieder erfolgreich ist und freut sich dann da darüber. Und im Nationalmannschaftsfußball ist das eben anders. Da erwartet man Siege, da erwartet man Unterhaltung und da ist die Bindung dann nicht so groß. Was man dann sieht, wenn ein Turnier schlecht gespielt wird, sind die ersten Spiele, Freundschaftsspiele danach quasi unverkäuflich. Also da lassen sich keine Tickets verkaufen, weil die Fans dann einfach nicht kommen. Und das ist ein riesengroßer Unterschied in Deutschland zwischen Nationalmannschaft und der Bundesliga beziehungsweise den Clubfans.
1: Hoffe ich, dass wir die Frage von Markus im Live-Chat auch beantworten konnten. Und jetzt holen wir Fahad Waziri mit dazu aus Niedersachsen. Guten Abend.
3: Guten Abend.
1: Wir sprechen über die Vorfreude auf diese WM. Wie sieht es bei Ihnen aus?
3: Ja, ist etwas getrübt oder gedämpft diesmal,
1: ja,
3: muss ich schon sagen.
1: Warum?
3: Und zwar also aus zwei Hauptgründen. Erst einmal wegen der Teilnehmerzahl, das ist auch jetzt heute schon zur Sprache gekommen. Also da kann man nicht von hoher Qualität sprechen bei 48 teilnehmenden Verbänden. Das ist eindeutig zu viel und das ist auch eindeutig, dass dort im Prinzip die Kommerz und das Geld generieren die größere Rolle spielen. So, das ist, also ich hätte es eigentlich besser gefunden, wenn man bei den 32 teilnehmenden Mannschaften geblieben wäre. Mhm. Was ja auch schon eine hohe Zahl war.
1: Ja, wurde auch immer weiter gesteigert über die Jahre. 94, ja. Bei der letzten WM in USA waren es noch 24 Teams.
3: Ja,
1: dann ab 98, ich mein, 32, ja.
3: Ja, ich kann mich noch erinnern, die WM 78, die hat noch mit 16 Mannschaften stattgefunden.
1: Ja. Und, gleich Achtelfinale.
3: Bitte?
1: Ja, gleich Achtelfinale vom Start.
3: Naja, es gab so eine Gruppenphase dann nochmal, so eine Zwischengruppe. Ich meine, wie man die dann regelt nachher, das ist ja dann nochmal eine andere Sache. Das kann man natürlich auch gleich mit dem Viertelfinale, also K.O.-Spiel, regeln. Aber es waren eben vier Gruppen, vier Mannschaften, 16 Mannschaften insgesamt. Und aus jeder Gruppe kamen im Prinzip zwei Mannschaften weiter.
1: Ja.
3: So, also im Prinzip waren die Besten bei der Endrunde dabei. Mhm. Und bei einer Endrunde der Fußball-WM sollte es vor allen Dingen um die besten Mannschaften gehen und nicht um darum, ja, wenn ich das mal jetzt ein bisschen plakativ sagen darf, dabei sein ist alles. Mhm. Das sollte nicht. Das ist einmal diese Leistungsgeschichte. Mhm. Und das andere ist natürlich die ganzen Einschränkungen, nenne ich das mal jetzt freundlich, die jetzt praktisch mit der Gastgeberrolle der USA vor allen Dingen natürlich verbunden sind, was auch jetzt die letzten Tage so durch die Presse gegangen ist, was man heute gerade zuletzt hören konnte, dass Fans der Elfenbeinküste hier nicht einreisen durften. Also das ist ja nun wirklich ein Land, das ja, ja, jetzt, ich sag mal jetzt so, nicht so sehr dafür bekannt ist, also vor allem die Fans, ja, dass die international jetzt große Schwierigkeiten machen oder dass der Staat da irgendwie irgendwelche Spione oder Agenten da einschleusen will. Und ich finde es, ja, wenn ich das mal so sagen darf, schwierig, wenn man jetzt sagt, Fans aus dem Land, also generell, die dürfen nicht dabei sein.
1: Ja.
3: Ein Land, das das so praktiziert, dürfte eigentlich eine Fußball-WM nicht ausrichten.
1: Mhm. So. Also, wie es auch 2006 war, die Welt zu Gast bei Freunden, da war jede Nation willkommen, durfte einreisen ohne Einreiseverbote, Visa, Beschränkungen und sonst irgendwas. Sie würden sich einfach wünschen, dass das die Voraussetzung wäre für ein Gastgeberland.
3: Ja, und wo Sie das gerade ansprechen, das ist eigentlich ein guter Punkt, denn auch damals war die Welt ja nicht frei von politischen Problemen oder auch Eskapaden, wenn ich das mal jetzt so sagen darf. Es gab ja sogar eine Ankündigung zum Beispiel, dass NPD-Mitglieder in Leipzig eine Demonstration machen wollten. Aus Solidarität mit dem damaligen iranischen Präsidenten, der ja den Holocaust geleugnet hatte.
1: Mhm.
3: So, und selbst unter solchen Vorzeichen hat man das eigentlich in den Griff bekommen.
1: Ja.
3: Ja, und dass das nicht geht, also ich meines Wissens, ich war damals selber in Leipzig, also für das Spiel. Ich habe davon Gott sei Dank nichts mitbekommen. Ich hoffe, dass die Demonstration gar nicht stattgefunden hat. Also ich habe zumindest nichts davon gehört. Aber nur weil jemand da im Vorfeld irgendwas, sag ich mal, einfach ankündigt, kann man nicht jetzt irgendwie die Fans eines ganzen Landes, sag ich mal, ausschließen.
1: Ja, hat Felix Schmidt im Chat auch nochmal reingeschrieben. Man hat den Fans der Elfenbeinküste die Einreise untersagt. Die haben nicht Schwierigkeiten, in Anführungszeichen, sondern die kommen einfach nicht rein.
3: Okay.
1: So ist das, hat er geschrieben im Chat. Ja, letztendlich ist das so und das schmälert Ihre Vorfreude, diese zwei Hauptpunkte, eben Einreisebeschränkungen und dann auch 48 Teams.
3: Ja, oder
1: Teams.
3: Auch mit dem somalischen Schiedsrichter, der
1: auch
3: jetzt der nicht einreisen durfte. Ich meine, das ist ein Mann der FIFA. Also der, ja, ist qualitativ so eingestuft worden, dass er durchaus so ein wichtiges Spiel oder mehrere Spiele dann auch pfeifen darf. Mhm. Und da darf es eigentlich nicht um seine Staatsangehörigkeit gehen.
1: Ja.
3: Finde ich. Also wenn er sich jetzt, weil jetzt hieß es ja im Nachhinein, ja, er hätte Verbindungen zu der Terrorgruppe Al-Shabaab. Also wenn er sich dementsprechend dann auch äußert und Sympathien bekundet, dann darf er natürlich auch als FIFA-Schiedsrichter natürlich nicht einreisen. Das, nur damit das auch klar ist. Aber ich sag mal, wer sich politisch neutral verhält und vor allen Dingen dann eben die Berechtigung hat, da teilzunehmen,
1: ja,
3: der kann nicht aufgrund von irgendwelchen Befinden des Gastgeberlandes ausgeschlossen werden. Mhm. Also ja, aber Hoffnung so habe ich auch wenig, dass sich daran was ändert.
1: Dass sich daran was ändert, ja, ja. Das werden wir in den nächsten Wochen dann sehen. Dankeschön an Farhad Waziri aus Niedersachsen. Und er hat ja auch zumindest das Land genannt, Iran nimmt teil an dieser Fußball-WM, musste aber das Quartier nach Mexiko verlegen, darf dann zu den Spielen auch nur und auch nur die Mannschaft, nicht mal der komplette Staff drumherum, einreisen für wenige Tage. USA und Iran befinden sich im Krieg. Da fragt sich jeder normale Mensch, wie geht das?
2: Das ist tatsächlich die Frage, die so richtig aufstößt, wenn man so will. Und auch mit Blick auf das Statement von Herrn Waziri gerade eben, muss man sich fragen, ist die USA überhaupt ein Gastgeber im wahrsten Sinne des Wortes oder was für eine Rolle spielen die da eigentlich? Weil das kennen wir vom Amateurfußball, das kennen wir aus unserem Sportsystem, aus allen Sportarten. Wenn du einen Wettkampf, ein Spiel ausrichtest, dann hast du gefälligst ein guter Gastgeber zu sein. Und dann darfst du die Gäste nicht ungleich behandeln. Und was man da mit der Mannschaft aus dem Iran macht, das ist schlichtweg aus sportlicher Sicht nicht hinnehmbar. Und da hätte man im Vorfeld tatsächlich die Boykottfrage stellen müssen und genau den Finger in diese Wunde legen müssen. Könnt ihr in den USA so ein Event überhaupt nach den Regeln des Sports ausrichten? Seid ihr in der Lage, faire Gastgeber zu sein? Oder welche Rolle spielt ihr da eigentlich?
1: Und auch rund um die Spiele könnte es passieren, dass es Demonstrationen gibt von Exil-Iranern in den USA, die dann wiederum auch für Proteste in den USA und auch bei den Verbänden sorgen könnten. Also alles sehr, sehr schwierig. Sina Wende, aus sportlicher Sicht, wie soll das funktionieren, dass die iranische Mannschaft da anreist, da spielt, da teilnimmt und womöglich, es gibt die Möglichkeit auch, je nach Abschneiden in der Gruppe, dass es dann noch zum direkten Duell kommen könnte, USA-Iran?
0: Das ist sehr, sehr schwierig. Also wir haben gehört, dass Iran, das Team hatte eigentlich sein Quartier in den USA, passend dazu auch die drei Gruppenspiele in den USA. Mexiko hat gesagt, okay, wenn ihr in den USA nicht willkommen seid, wir nehmen euch, ihr seid hier willkommen, ihr kommt hier unter. Das bedeutet jetzt aber natürlich, dass sie zu jedem Gruppenspiel wirklich erst hinreisen müssen, also deutlich mehr längere Wege in Kauf nehmen müssen. Und gleichzeitig kann ich mir nicht vorstellen, dass es an der Mannschaft vorbeigeht, wenn Proteste jetzt schon weit im Vorfeld der ersten zwei Gruppenspiele angekündigt werden. Es heißt schon beim dritten Gruppenspiel, das in Seattle stattfinden wird, dass dort eben auch die LGBTQ+-Community-Demonstration angekündigt hat, eben weil Iran natürlich als muslimischer Staat Homosexualität verbietet und man dagegen vorgehen möchte. Das kann an einer Mannschaft nicht spurlos vorbeigehen. Und vor allem, wenn es dann wirklich zu diesem Duell kommen sollte, USA gegen Iran, es ist das Wort Boykott gefallen und das wäre wahrscheinlich auch das, womit viele gerechnet hätten, dass da irgendwie was sein muss, passieren muss, weil so ein Spiel ganz neutral und den Fußball in den Vordergrund zu stellen, das kann dann, glaube ich, nicht funktionieren.
1: Ist auch die Frage, die ich mir stelle, warum der Iran nicht die WM boykottiert in den USA? Warum?
0: Das ist, wenn die Frage an mich geht, genau. Also der Iran ist natürlich so, dass auch der iranische Präsident hat die Nationalmannschaft nochmal zu sich geholt, hat nochmal motiviert, hat gesagt, wie froh er ist, dass man an dieser WM teilnehmen kann. Für den Iran ist es natürlich auch eine Bühne. Also auch dort können wir wieder davon sprechen, Sportwashing. Also wird möglicherweise dieses Turnier auch dafür genutzt, eigene Positionen anzubringen, das Land zu präsentieren, sportliche Erfolge zu sammeln. Das hat natürlich dann auch ein Echo im eigenen Land. Deswegen vom Seiten des Irans, sportlich kann man nachvollziehen, dass sie an der WM teilnehmen wollen. Politisch ist es eine andere Frage.
1: Sportswashing ist ein interessantes Stichwort, das, denke ich, auch in den USA gilt. Denn die Zustimmungswerte für Donald Trump, die sind so schlecht wie noch nie. Und bald sind ja Zwischenwahlen, die Midterms in den USA. Herr Lange, wie sehr braucht denn Trump eigentlich diese WM?
2: Für den wird das ein ganz heikles Thema. Ich denke mal, vor 2 Jahren hat er sich noch ausgerechnet, ach, wenn dann die Fußball-WM stattfindet, er in den Stadien auftritt, dann wird seine Fangemeinde auch dort im Stadion vertreten sein und er wird da einen Rückenwind verspüren, der ihn direkt in diese Midterms reinweht und dann dieser republikanischen Partei viele, viele Sitze verschafft. Die Lage hat sich jetzt gewandelt, das Stimmungsbild ist ein anderes und es ist aus Trumps Perspektive zu befürchten, dass genau das Gegenteil passiert, dass er ausgepfiffen wird, wie wir das jetzt auch schon bei vielen anderen Sportveranstaltungen gesehen hat, wo er aufgetreten ist, sei es im Basketball, im Baseball und auch bei anderen Sportveranstaltungen, und wie er gnadenlos ausgepfiffen wurde von den Zuschauern und Fans. Und da bin ich mal gespannt, ob er sich traut, öffentliche Auftritte rings um den Fußball wahrzunehmen, weil da erwarte ich auch, trotz des selektierten Publikums, es kommen ja quasi nur Wohlhabende in die Stadien rein, die sich dann natürlich auch politisch anders verhalten, aber es ist zu erwarten, dass er ausgepfiffen wird und dass seine Rechnung dann eben nicht aufgehen wird.
1: Das ist ein interessanter Punkt, denn es ist ja auch noch unklar, ob er beim ersten Spiel, das in den USA stattfindet, bei dem er eigentlich zu Gast sein sollte, wirklich auftreten wird. Das ging heute durch die Agenturen, dass das unklar ist, ob er da wirklich dabei ist. Wir werden es dann morgen sehen oder übermorgen, wenn die USA dann auch im Turnier starten. Und der andere Punkt, den Harald Lange angesprochen hat, ist ja auch ein Punkt, der heute schon mal gefallen ist, aber der auch ganz viele Fans bewegt, und zwar die Ticketpreise. Also bei dieser Weltmeisterschaft hat man unendlich hohe Ticketpreise. Wenn man 300 €, sage ich mal, für ein Ticket bezahlt hat, dann ist man noch gut weggekommen für ein Vorrundenspiel gegen Curaçao zum Beispiel. Es gibt aber auch Tickets, die kosten $3.000 und noch mehr. Also da sind nach oben, glaube ich, keine Grenzen gesetzt. Wir haben es am Anfang der Sendung auch gehört von Herrn Jakobs aus Berlin, der gesagt hat, sie waren sehr teuer, der auch nicht die konkrete Summe nennen wollte. Also ganz ehrlich, wer kann sich diese WM noch leisten, Herr Lange?
2: Ja, das, was das Live-Erlebnis betrifft, eine WM der Gutverdienenden beziehungsweise Topverdiener, das ist eine WM derer, die einen dicken Geldbeutel haben. Nur die können sich das leisten. Und das widerspricht natürlich fundamental der Idee des Fußballs, auch der Tradition des Fußballs. Fußball war schon immer eine Sportart für alle. Fußball war eine Sportart, die eben, was den Zugang in die Zuschauerränge betrifft, keine Barrieren aufgemacht hat. Und jetzt erleben wir im Fußball erstmals eine ganz massive Selektion, die sich nach dem Geldbeutel richtet. Und das ist aus meiner Sicht ein ganz, ganz tiefer Einschnitt, der bearbeitet werden muss, wenn das die Oberen noch nicht wahrgenommen haben. Das kann man so nicht hinnehmen.
1: Wird spannend, ob das nicht hingenommen wird bei zukünftigen Turnieren oder ob das jetzt für immer so weitergeht. Bin gespannt, was Christian Dudenhausen jetzt sagt. Er ruft an aus Münster. Guten Abend.
4: Ja, guten Abend in die Runde. Ich wollte eigentlich einfach mal ein bisschen dagegen halten.
1: Ja, wunderbar.
4: Also ich sag mal, nicht so stark natürlich, aber doch wohl so in die Richtung, weil mir das eigentlich auch schon aus den vergangenen Turnieren in den Jahrzehnten zuvor immer wieder aufgefallen ist, wenn so ein Turnier stattfindet, dann tauchen immer wieder erstmal Probleme auf hinsichtlich, ja, die Krisen in dem jeweiligen Land, ganz egal, wo es jetzt stattfindet, Brasilien, Argentinien und. Da wird dann erstmal so viel diskutiert, kann das Land überhaupt diese WM ausrichten? Wir hatten zuletzt die WM in Katar, da war das gleiche Problem mit den Arbeitsbedingungen und. Die Arbeiter wurden da gezüchtigt und wie, was weiß ich nicht alle. Hat alles zu Kritik geführt vor der WM. Als die WM angefangen hat oder angefangen ist, war davon überhaupt nicht mehr die Rede. Das heißt, der Sport stand plötzlich im Mittelpunkt und die Kritiker sind verstummt im Prinzip. Nach der WM kam natürlich dann hinterher wieder auch im Hinblick dessen die Diskussionen auf, ganz klar. Aber man hat dann doch gesehen, wenn der Sport oder wenn der Ball mit dem Anpfiff rollt, dann hat der Sport das Wort, wenn ich das mal so sagen darf. Also insofern, es wird meiner Meinung nach zu Beginn einer WM viel zu viel kritisiert, es wird viel zu viel diskutiert, was natürlich auch sein muss, ganz klar. Aber vielleicht sollte man auch in dem einen oder anderen Fall die Kirche im Dorf lassen.
1: Dankeschön. Christian Dudenhausen mit diesem Appell für mehr Positives, auch in mehr Sport. Danke. An Sie aus Münster. Und wir gehen gleich weiter nach Hamburg zu Fabian Schamai.
5: So ist es, genau so. Einen schönen guten Abend in die Runde.
1: Guten Abend.
5: Also, Ihrem Vorredner werde ich auf jeden Fall kritisieren. Auf keinen Fall werde ich das Spiel mir angucken. Keines Spiel gucke ich mir an, weil das überhaupt nichts mit Sport zu tun hat. Das ist völliger Kommerz, wenn schon der FIFA-Präsident sagt, das werden 80 Milliarden Euro Spieler werden. Und das ist ja für mich ja erstmal von vornherein schon ein Kritikpunkt, dass man solche Spiele, Fußball mit Geld und Politik so vermengt, dass man im Grunde ja, das ist ja schon fast schizophren, wenn man das da überhaupt so vergibt. Und da müssen wir vorstellen, in Mexiko regiert da die irgendwelche Mafia-Leuten, die im Grunde auch, da ist alles, was man sich vorstellt, ist passiert in Amerika und in Mexiko auch.
1: Also Herr Schamai, an der Stelle, meines Wissens regiert da eine Präsidentin in Mexiko.
5: Also ist gut, ich will um Gottes Willen, aber für mich steht außer Frage. Ich gucke mir die Spiele nicht an, aus dem einfachen Grunde, weil Kommerz sei im Vordergrund spielt und Politik vor allem. Wenn Sie sich ständig mal vor, wenn eines Tages ein Land, wenn es so kommt, dass hier als Beispiel irgendein Land kommt auf die Idee und Fußball wird dann in irgendein arabisches Land vergeben, weil es da meistens wohl in Geld fließt, da kommt das Land an und sagt, tut uns leid, also Israel darf bei uns nicht einreisen, Israelis dürfen nicht bei uns einreisen. Wenn man das zulässt, dass man Politik in dieser Art mit Spiel vermengt, mit Sport vermengt, dann macht doch Sport keinen Sinn mehr. Mhm. Ich finde es muss eine ganz neutrale Geschichte im Spielfeld rein. Und wir machen nur Sport und kein Politik. Und das muss im Vordergrund stehen.
1: Dankeschön. Fabian Schamai aus Hamburg. Und wir gehen weiter. Je näher der Anpfiff rückt, desto heißer werden hier die Leitungen. Wir gehen wirklich gleich weiter zu Volker Heidmann, auch in Niedersachsen. Guten Abend.
6: Ja, hallo, schönen guten Abend.
1: Herr Heidmann, wir haben jetzt Herrn Dudenhausen gehört und Herrn Schamai, völlig konträre Meinungen. Herr Dudenhausen sagt, was soll das mit der Politik? Das ist im Vorhinein, aber wenn der Ball rollt, dann geht's um Sport. Und Herr Schamai sagt, das kann ich mir auf jeden Fall nicht anschauen. Wie ist es bei Ihnen?
6: Ich werde mir das wahrscheinlich auch nicht anschauen. Ich habe mir schon die WM in Katar nicht angeguckt, weil ich es nicht verstehen konnte, wie man Fußball spielen kann auf so und so viel tausend Toten, die es da deswegen gegeben hat und so weiter. Jetzt sind wir hier in einem System, die Schiedsrichter ausladen, die Funktionäre ausladen, die Fans ausladen und ein Völler sagt, ja, wir können ja nichts tun, so richtig phlegmatisch. Und das ist natürlich einmal den Ländern geschuldet oder dem System in dem Land. Aber es ist auf der anderen Seite auch die Struktur der Organisation, der DFB, FIFA und so weiter. Und die einzige Chance, um so etwas zu ändern, ist, eine komplett neue Organisation zu schaffen, die frei von der FIFA ist und einen ganz anderen Aufbau hat. Mhm. Es kann ja nicht sein, dass ein Land wie, ich sag mal, Papua-Neuguinea genauso viel Stimmrechte hat wie ein Fußballland wie Spanien, Frankreich, Deutschland, Holland und so weiter. Dann ist doch der Korruption Tür und Tor geöffnet.
1: Mhm. Interessanter Punkt. Danke, Volker Heidmann. Und wir geben das gleich weiter an Harald Lange. Gleich verbunden noch mit einer anderen Frage zur FIFA. Aber erstmal die Frage von Herrn Heidmann ist ja, die FIFA an sich hat wirklich auch wenig Zustimmung in Deutschland. Müsste man nicht sagen, okay, wir brauchen eine neue? einen neuen Weltfußballverband?
2: Also das zieht sich wie so ein roter Faden durch unsere Forschung auch durch, dass wir quasi an der Basis des Fußballs, sprich an der Fanbasis, an der Zuschauerbasis, ganz andere moralische, ethische Erwartungen an das Spiel haben, als sie auf der Ebene der Repräsentanten, sprich des DFB, der UEFA und eben vor allem auch der FIFA gelebt werden und inszeniert werden und umgesetzt werden. Gleichermaßen sind diese ganzen Institutionen, Verbände so fest und so sicher in ihrer Struktur, dass es aussichtslos scheint, dass da jemals irgendwie eine Konkurrenz reinkommt, eine Reform reinkommt.
1: Da kommt der zweite Punkt. Es gab ja mal einen ganz kritischen Moment für die FIFA. Und das war 2015. Da wurden mehrere FIFA-Funktionäre festgenommen. Da gab es Ermittlungen aus den USA an die FIFA. Und die Konsequenz daraus war, Infantino wurde FIFA-Chef und die USA haben die WM bekommen.
2: Das ist schon fast ironisch.
1: Wenn man diese Konsequenz so in dieser Linie ziehen möchte, aber die Abläufe sind so.
2: Genau, und die Organisation hat daraus gelernt. Sowas, was da vorgefallen ist, dass eine Staatsanwaltschaft ermittelt und dann in den USA auch Gerichtsverfahren eröffnet, sowas wird auf absehbare Zeit nicht mehr auf die FIFA zukommen, weil die sich einfach absichern. Die verlegen ihren Sitz erst nach Doha, jetzt nach Miami. Mal gucken, wo es dann danach hingeht. Die FIFA ist so mächtig, dass sie eben sich auch mit Staaten wie den USA, mit Trump verbündet, um sich eben immun zu machen gegen solche Compliance-Strukturen, wenn man so will. Mhm. Und das ist doch dann ziemlich ernüchternd, wenn man auf die Zukunft des Fußballs schaut.
1: Jetzt schauen wir mal voraus. Es ist 20.45 Uhr, also in 15 Minuten geht's dann los. Mexiko eröffnet gegen Südafrika. Wir übertragen natürlich auch live im Radio und zu sehen ist es live im ZDF. Wenn wir jetzt mal ein bisschen vorausschauen, weil laut einer Forsa-Umfrage freuen sich nur 26% der Deutschen auf die WM und die WM-Lust war in Katar auch schon nicht so groß. Was müsste denn passieren, damit die Fans zum Beispiel bei der WM 2030 in Spanien, Portugal, Marokko, dass sie wieder richtig Lust haben auf die DFB 11? Sina Wende.
0: Den Titel holen wahrscheinlich. Am Ende ist es das Einfache, dass der sportliche Erfolg natürlich was bringt. Ich glaube aber ganz, ganz fest, um die Antwort ausführlicher zu gestalten, es ist entscheidend, welche Bilder jetzt um die Welt gehen. Also es ist entscheidend, ob wir wirklich die Euphorie und die Leidenschaft für den Sport sehen werden oder ob es wirklich dann die einzelnen Inszenierungen der Politiker und Vorstände von verschiedenen Sportverbänden wird. Wenn ich Leidenschaft sehe, wenn ich erfolgreichen Fußball sehe, hoffe ich, dass das eben dann auch dazu führt, dass die WM-Euphorie da ist, weil am Ende darf eben nicht passieren, dass, denke ich, so, dass wirklich so ein Boykott der Fans dazu führt, dass eben die DFB-Mannschaft das auch mitbekommt und die brauchen die Unterstützung. Ich habe es eingangs gesagt, man braucht die Unterstützung von den Fans und wenn sich jetzt jeder widersetzt, heißt das dann auch irgendwie, dann habe ich auch was gegen die Spieler und die können ja leider am Ende wirklich gar nichts dafür, wo eine WM ausgetragen wird. Das entscheiden eben die großen internationalen Verbände. Es wäre also schade, wenn am Ende der Erfolg der Mannschaft ausbleibt, weil sie eben auch nicht den Rückhalt der Fans vielleicht spüren.
1: Und Fanforscher Harald Lange, was muss passieren, damit die Leute wieder richtig Lust haben auf die DFB 11?
2: Ja, wir hatten ja heute in der Sendung ganz, ganz viele Stimmen von der Fußballbasis gehört und es war unfassbar viel Kritik an dieser WM und man konnte auch ganz gut nachzeichnen, weshalb die Menschen sich dem Fußball jetzt verweigern, die Spiele wahrscheinlich nicht angucken oder mit weniger Leidenschaft angucken und das muss man einfach nur analysieren und auswerten und dann wird diese DFB-Strategie nach dem Motto, wir halten unseren Mund zu und wir äußern uns politisch nicht, die wird in sich zusammenbrechen in der WM-Auswertung und man muss im DFB endlich aufwachen und einen anderen Kurs finden. Man muss auf die Mitglieder zugehen, nicht nur in Hochglanzbroschüren, sondern tatsächlich auch in dem, was die Menschen auf der Straße sagen, was sie fühlen, was sie empfinden und was sie von diesem Fußball sich erwarten. Und da erleben wir seit ganz, ganz vielen Jahren zwei auseinandergehende Richtungen, wenn man so will. Die Fußballfunktionäre machen ihr Ding, denken an den Kommerz und an der Basis wird was ganz anderes, Grundständiges erwartet. Und das führt dann zu dieser Situation, die dann letztlich auf Kosten der Spieler, der Sportler ausgetragen wird. Mhm. Und das ist ziemlich tragisch.
1: Sagt der Fanforscher Harald Lange. Und jetzt müsste uns auch Achim Hofbauer zugeschaltet sein, der gleich übernimmt, zumindest in den ARD-Inforadios. Achim.
7: Ja, hallo, grüß euch.
1: Wunderbar. Gerade läuft ja noch die Eröffnungsfeier. Was waren denn bisher so die Highlights eigentlich?
7: Ja, das Aztekenstadion in Mexiko-Stadt, das bebt und das absolute Highlight, das war natürlich der Auftritt von Shakira. Die hat da schon mal ihr Lied gesungen für diese WM. Ansonsten viel lateinamerikanische Musik, ganz viel Buntes dabei. Man ist stolz auf seine Handwerkskunst, das hat man gesehen in dem Stadion und war sehr, sehr stimmungsvoll vor den 83.000.
1: Und die 83.000 sehen gleich ein Eröffnungsspiel Mexiko gegen Südafrika. Wenn man reinschaut, wer ist da Favorit?
7: Ja, ganz klar. Mexiko aktuell in der Weltrangliste auf Platz 14 oder 15 unterwegs. Südafrika weit dahinter, ist nicht unter den Top 50 Nationen. Also das sollte wirklich eine ganz, ganz klare Sache werden.
1: Gleich bei dir dann mit Achim Hofbauer. Jetzt erst einmal Dankeschön in die Runde. Danke an Sina Wende, Sportjournalistin des BR und Moderatorin der Kultsendung heute im Stadion auf Bayern 1. Dankeschön.
0: Danke.
1: Und auch danke an den Fanforscher der Universität Würzburg für den Besuch, Harald Lange.
2: Vielen Dank.
1: Ja, und in allen ARD-Inforadios geht es jetzt eben weiter mit Achim Hofbauer und der Vorberichterstattung zum Eröffnungsspiel. Und das nächste Mal mitreden können Sie dann am Montag. Die Frage Ukraine und Westbalkan. Wollen wir eine größere EU? Wird auch da wieder spannend. Mein Name ist Christian Orth und ich wünsche Ihnen jetzt noch einen schönen Abend, vielleicht ja mit Fußball.

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1: Mit Achim Hofbauer. Im Aztekenstadion in Mexiko-Stadt wird die Fußball-WM eröffnet. Zum dritten Mal bereits passiert das in diesem Stadion. Das gab's sonst nirgends. Und es ist nicht der einzige Superlativ, mit dem diese ikonische Sportstätte in seiner 60-jährigen Geschichte aufwarten kann. Hier stemmte der brasilianische Fußballstar Pelé 1970 den WM-Pokal in die Höhe. Hier schoss Maradona 1986 nur kurz nach Einsatz der Hand Gottes sein berühmtes sogenanntes Tor des Jahrhunderts. Und ganz nebenbei ist das Aztekenstadion auch noch Grabstätte eines Mammuts gewesen, Jenny Barke.
2: Jubelnde Fans im Aztekenstadion in Mexiko. Der brasilianische Superstar Pelé wird von ihnen getragen. Triumphierend hält er den Pokal in der Hand. Sein krönender Abschluss. Nach 1958 und 1962 galt er verletzungsbedingt als abgeschlagen, kehrte in Mexiko in Topform zurück und ist damit bis heute der einzige Spieler, der drei Weltmeisterschaften gewonnen hat.
3: Sería recordado como uno de los juegos más emotivos en la historia de las Copas del Mundo.
2: Das Aztekenstadion war von Beginn an eine Legende. Man hätte schon beim Bau ahnen können, dass es nicht irgendein Stadion wird. Denn Anlass für Anekdoten gab es schon da zahlreiche, berichtet der baubegleitende Architekt Luis Martínez del Campo heute.
4: Ich erinnere mich, dass es schon spät nachts war und ich Helm und Regenjacke trug, weil ein furchtbarer Sturm tobte.
2: Da hielt plötzlich der Baggerführer an und sagte mir, dass etwas nicht stimmte. Am nächsten Tag bei Licht trugen drei Arbeiter etwas furchtbar Schweres vom Platz. Ein monumentaler Knochen. Ich glaube, sie dachten, damit haben sie ein Jahr lang Knochenmarkbrühe. Scherzt der heute 92-Jährige. Ein Stadion, gebaut auf Mammutknochen, der kann nur Ort legendärer, monumentaler Geschichten werden. Unvergessen auch die WM 1986. Erst lenkt der Argentinier Diego Maradona im Viertelfinale mit der linken Hand den Ball über den englischen Torwart ins Netz und der Schiedsrichter erkennt das Foul nicht an und gibt das Tor. Die Hand Gottes, wie Maradona es selbst später bezeichnete, ist die berühmteste Fehlentscheidung der Fußballgeschichte. Und dann das Finale. Ein episches Duell. Argentinien liegt 2-0 vorn. Deutschland wirkt zunächst chancenlos. Bis Rummenigge und Völler innerhalb weniger Minuten zum 2-2 ausgleichen. Bis die Mannschaft um Maradona mit einem dritten Tor Geschichte schreibt. Argentinien ist Weltmeister. Der majestätische Fußballtempel fasst nach der Renovierung der letzten zwei Jahre nun rund 90.000 Zuschauer und gehört damit weiter zu einem der größten Fußballstadien der Welt. Es ist der ganze Stolz der Mexikaner vom Einweihungsspiel 1966 an, sagt Architekt Martínez del Campo. Der erwachte das Aztekenstadion zum Leben. Von da an wurde es Teil des mexikanischen Nationalgefühls. Es ist eine Ikone, eine Erweiterung unseres Zuhauses. Es ist eine
4: Extension de su casa. Así nos sentimos todos con el Estadio Azteca.
2: Mit dem 11. Juni, der Eröffnung der WM, wird ein neues Kapitel geschrieben. Vielleicht gibt es dann weitere Rekorde, Superlative und Anekdoten für die Geschichtsbücher.
1: Die überaus bunte Eröffnungsfeier mit Shakira ist schon vorbei. Die Mannschaften sind aufgewärmt. In wenigen Minuten geht's dann los mit dem Eröffnungsspiel zwischen Mexiko und Südafrika. Es ist der Startschuss in eine XXL-WM mit 48 Teams und insgesamt 104 Spielen. Und alles, was man dazu im Vorfeld wissen muss, gibt's jetzt kompakt von Philipp Weißkirch.
5: Die Titelfavoriten.
6: Zum Beispiel Argentinien. Wieder in der Erfolgsspur wie vor vier Jahren.
7: Schuss!
6: Ja, der Titelverteidiger ist wie ein Oldtimer ein bisschen in die Jahre gekommen, aber verlässlich eingespielt. Genug Tempo für ein Überholmanöver haben aber die Franzosen, die den besten Kader stellen, und die Spanier mit ihrer einzigartigen Teamchemie. Trainer Luis de la Fuente hat Spanien vor 2 Jahren zum EM-Titel navigiert und wusste schon damals, kurz nach dem Triumph im Berliner Olympiastadion:
7: Man kann sich immer verbessern. Das ist die große Tugend dieses Teams. Wir freuen uns heute, aber wir wollen auch das nächste Turnier gewinnen und da noch besser sein. Und das werden wir schaffen, denn diese Spieler sind ein Vorbild für alle.
6: Selbstbewusstsein, schön und gut, aber im Rückspiegel lauern schon viele Konkurrenten.
5: Die Mitfavoriten.
6: England, Portugal, Brasilien und vielleicht ja auch die deutsche Mannschaft.
8: Es ist eine neue Chance, eine neue Möglichkeit.
6: Nach 2 WM-Pannen, also dem Aus in der Vorrunde, will DFB-Kapitän Joshua Kimmich jetzt Gas geben, tritt aber verbal erstmal auf die Bremse.
8: Wenn die Art und Weise stimmt, dann glaube ich, dann ist die Wahrscheinlichkeit doch hoch, erfolgreich zu sein. Aber wir sollten jetzt nicht über irgendwie ein Finale oder den Titel nachdenken. Ja, das bringt uns am Anfang des Turniers nicht vorwärts.
6: Den letzten Test vor der WM hat Deutschland gewonnen.
5: Die Überraschungskandidaten.
6: Achtung, Staugefahr, die Niederlande, die Schweiz, Marokko, die Elfenbeinküste und Österreich.
9: Wir wollen auf jeden Fall mal weiterkommen als bei der Euro.
6: Da war für den Geheimfavoriten mit Trainer Ralf Rangnick früh Schluss. Motorschaden im Achtelfinale. Jetzt also der Roadtrip durch Amerika.
9: Wir fahren jetzt nicht darüber nach dem olympischen Motto, dabei sein ist alles, sondern wir wollen wirklich zeigen, was in dieser Mannschaft steckt und so weit kommen, wie es geht.
6: Tja, und wer weiß, wohin der Heimvorteil die Gastgeberländer so tragen kann. Auf dem Highway ist die Hölle los. 48 Teams, aber nur 2 schaffen es bis zur letzten Ausfahrt, die da heißt Finale.
1: Und eines ist jetzt schon klar, es wird vermutlich die letzte große Bühne für einige Fußball-Megastars und Sprungbrett für neue Felix Mansl.
10: Messi. Klingt bis heute wie eine Fußballoper. Musik in den Ohren eines jeden, der das Fußballspiel liebt. Lionel Messi. Für ihn wird es seine letzte WM. Während des Turniers feiert er seinen 39. Geburtstag. Lionel Messi ist für viele der größte aller Zeiten. Einer sieht das aber ganz anders.
11: Cristiano Ronaldo schlägt sich so hart mit den Händen auf die Brust, dass man Angst um seine Gesundheit haben muss.
10: Cristiano Ronaldo und Lionel Messi, die Dauerduellanten. Sie prägten eine ganze Epoche. Ronaldo oder Messi, daran scheiden sich bis heute die Fußballgeister. 2006, bei deren erstem Turnier, waren die meisten Fans noch im Team Ronaldo.
12: Schon echt goldig, diese Unschuld vom Lande.
13: Er hat gute Tricks drauf und er ist super hübsch.
14: Ich finde, dass er ein guter Spieler ist. Ich finde ihn klasse.
10: Ronaldo ist Kult, vermarktet sich extrem professionell. In Amerika geht er in seine 6. und somit auch letzte WM.
15: Definitely yes, because 41 years old.
16: Definitiv. Ich bin jetzt schon 41 und ich höre auch bald auf. Ich spiele ja schon seit 25 Jahren.
10: Nicht ganz so lange, aber gefühlt eine Ewigkeit hat der Kroate Luka Modric mit Cristiano Ronaldo zusammengespielt bei Real Madrid. Modric ist im Vergleich zu Ronaldo eher ein Leisetreter und trotzdem ein Weltstar.
17: Ja, meine erste WM war 2006 und 20 Jahre später wird es jetzt meine 5. werden. Ich bin froh, dass ich immer noch dabei bin.
10: Ähnlich geht es
18: Neymar Junior Santos.
10: Neymar Junior, der Stolz Brasiliens. Jetzt ist er doch mit dabei und gleich wieder verletzt. Er wird frühestens zum 2. Gruppenspiel wieder fit. Und jetzt, ja, jetzt scharren die Jungen mit den Hufen. Die alten Kultfiguren ablösen wollen oder die es auch in Teilen schon geschafft haben. Jamal, Doué, Olise, oder? Der türkische Jungster Adan Güler, der bei Real Madrid schon eine feste Größe ist und mit der türkischen Nationalmannschaft glänzt.
19: Es fühlt sich großartig an. Ich habe versucht, unser Volk glücklich zu machen. Bin sehr froh, dass ich das erste Tor für mein Land geschossen habe.
10: Für den portugiesischen Vitinha ist die Weltmeisterschaft zwar keine Premiere, doch diesmal steht er als frisch gekürter Champions-League-Sieger besonders im Fokus. Aus alt macht neu. Wie viele Tränen des Abschieds von Ronaldo, Messi und Co. werden wir sehen? Und welcher der jungen Wilden wird sich wohl am besten in Szene setzen? Ja, so gesehen wird es eine spannende WM.
1: Und apropos Spannung, jetzt haben wir genug geredet, jetzt lassen wir die Spieler mal an den Ball. Mexiko gegen Südafrika, das Eröffnungsspiel bei dieser WM in Mexiko, Kanada und den USA. Wir schalten jetzt live ins Aztekenstadion zu unseren Reportern André Siems und Florian Winkler.
20: 6.175 Kilogramm Gesamtgewicht. Das ist natürlich schon Wahnsinn. Das Material besteht aus 4,927 Gramm 18-karätigem 750er Gold und 2 Ringen aus Malachit. Wenn der teuerste vom Material Pokal der Welt, das ist der FIFA-WM-Pokal, wenn er ins Haus kommt, dann weiß man, die Fußball-Weltmeisterschaft geht los. Herzlich willkommen zum Eröffnungsspiel im Aztekenstadion. 87.000 sind da und im Hintergrund wird gerade die mexikanische Hymne intoniert und Florian Winkler. Da merkt man schon, das ist natürlich ein heißblütiges Land. Da wird mitgesungen von der ersten bis zum letzten Ton. Und man merkt aber auch eines, nämlich auch bei all denjenigen, die heute hierher gekommen sind und sich ein bisschen wärmer angezogen haben. Es ist brutal heiß. Heute ist T-Shirt-Zeit.
0: Definitiv, es ist auf 2200 Meter, André. Dann haben wir noch zumindest gutes Wetter. Es wurde ja auch so ein bisschen vermutet, dass ein Unwetter Mexiko-Stadt heimsuchen könnte. Also bislang verschont. Es herrscht auf jeden Fall neben ganz viel Pathos bei den Mexikanern, bei einem der drei Gastgeber dieser Weltmeisterschaft, auch ein extrem fokussierter Blick, auch bei den Fans. Man intoniert diese Hymne, aber man ist sofort dabei. Man will diesen Auftrag gegen Südafrika unbedingt erfolgreich bestreiten. Noch ein bisschen Konfetti, noch ein bisschen Rauchbomben dazu. Ein bisschen Stimmung wird gemacht. Natürlich die Eröffnungsfeier mit ganz ihren Stars und Erlebnissen. So bunt, so schrill, so laut, so musikalisch. So viel voller Vorfreude. Es darf wirklich gleich losgehen.
20: Und jetzt geht's dann auch um den Fußball. Jetzt geht's nicht um die Ausschreitungen. Es geht's nicht um irgendwelche Gürtel, die immer weiter geschnallt worden sind vor dem Stadion und vor allen Dingen auch in der Fanmeile, wo Polizisten rumgestanden sind vor dieser Partie und Angst hatte, dass es zu Randalen kommen würde und es so gar nicht nach WM-Stimmung ausgesehen hatte. Wir hoffen, dass es ähnlich sein wird wie in den letzten drei Eröffnungsspielen. Da hat es nämlich maximal 16 Minuten gedauert bis zum ersten Tor 2014. Marcelo, Eigentor, 11. Minute gegen Kroatien, Fehlstart Brasilien, Endstand 3:1 allerdings für die Seleção. 2018 gegen Russland beim 5:0 Kantersieg gegen Saudi-Arabien in der 12. Minute in Führung und 2022 vor 4 Jahren in Katar. Ecuadors Ena Valencia in der 16. Minute das 1:0 gegen Katar. Katar, der einzige Gastgeber, der in den letzten Jahren bei den letzten Weltmeisterschaften als Gastgeber tatsächlich ein Auftaktspiel verloren hatte. Und der Co-Gastgeber Florian Winkler, naja, ganz so viele Spiele werden es nicht sein für die Mexikaner. 10 Gruppenspiele, 3 in den K.O.-Spielen und trotzdem, das, was du aufsaugst, die Euphorie riesengroß, oder?
0: Ja, natürlich, definitiv. Wie hat Javi Aguirre gesagt, das ist ein ganz, ganz besonderer Tag für uns. Das ist ein Tag von historischer Bedeutung. Wir spüren die Begeisterung im Land und die wird gerade so richtig kanalisiert in Marc-Zeken-Stadion von, wir schätzen mal so um die 87.000 und fand ich hier sehr sympathisch, dass er nochmal gesagt hat, ich liebe diese südafrikanischen Fans und deren Leidenschaft, die das Ganze hier abrunden, denn unsere Fans und die feiern einfach eine große, große Fußballparty, während der Schiedsrichter heute mit seinem Gespann Wilton Sampaio aus Brasilien sich gerade aufstellt. Das sieht ein bisschen abgespaced aus, auch jetzt er mit seiner Kopfkamera direkt neben dem linken Auge, über dem linken Ohr noch diese Refcam, die dazu installiert wurde. Ganz einer der Neuerungen bei dieser Weltmeisterschaft von der FIFA.
20: Es gibt einige Neuerungen, sollten sie heute hier stattfinden, werden wir natürlich darauf eingehen. Ich bin mir sicher, die ein oder andere, auf die werden wir dann hinweisen. Bei Südafrika Blockbildung, 6 der 11 Spieler der ersten 11 spielen beim Mamelodi Sundown FC. Also das war ganz wichtig, Hugo Broos, der Mann, der schon über 70 ist und damit heute auch den Altersrekord erstmal bricht bei dieser Fußball-Weltmeisterschaft. Aber kleiner Spoiler, der Altersrekord wird noch 2-mal gebrochen werden, bis er dann letzten Endes bei Dick Advocaat ankommen wird. Wenn Deutschland am Sonntag gegen Curaçao spielt, da wird Dick Advocaat alles mal pulverisieren und mit Abstand der älteste Trainer einer Fußball-Weltmeisterschaft sein. Und Ime Okun, ich habe es schon gesagt, auch ein Spieler aus der zweiten Fußball-Bundesliga ist mit dabei. Der junge Hannoveraner kommt zu seinem 4. Länderspiel heute. Mexiko-Stürmer Raúl Jiménez zu seinem 127. Raúl vorne natürlich mit dabei und ich glaube, da sind einige Talente und vor allen Dingen auch die Talentspäher, die heute wieder hier aus ihren Hotels rausgekommen sind, aus den schön klimatisierten und jetzt heute hier sind und sagen, gucken wir mal, vielleicht kommt ja noch ein Schnäppchen raus.
0: Definitiv, das ist so eine Partie, die sich dafür natürlich anbietet, während im Stadion jetzt nochmal die Spieler vorgestellt werden, einer nach dem anderen von der Startelf, jeder mit seinem eigenen, nennt man so schön, Signature-Move, dazu die taktische Aufstellung. Na klar, wir haben es eingangs schon besprochen, die Südafrikaner werden erstmal sehr, sehr stark darauf achten, dass die Defensive hinten steht, dass man Mexiko so trotz diesem Stimmungsplus, was sie natürlich haben im Aztekenstadion, so weit vor eine Geduldsprobe stellt, aber die Mexikaner Japaner qualitativ, André hat es eben ja erwähnt, natürlich deutlich höher anzusiedeln. Der Weltranglisten 14. der FIFA-Liste aktuell gegen den 60. Also das spricht dann auch schon ein bisschen Bände. Und Mexiko, jetzt stellt man sich nochmal schön auf. Zum Gruppenfoto mit dem Schiedsrichtergespann geht's dann gleich los. Also der Kribbelfaktor, wir haben jetzt mittlerweile 14.04 Uhr Ortszeit, 21.04 Uhr hier in Deutschland. Also es könnte jetzt auch mal langsam wirklich losgehen.
3: Und Flo, du hast es ja schon gesagt, du hast gerade die Weltrangliste schon mal erwähnt. Die Form spricht natürlich für Mexiko, hat im Jahr 2026 schon 8 Länderspiele absolviert, keines verloren. Es gab 6 Siege, es gab 2 Unentschieden. Südafrika hat dagegen von 4 Länderspielen in diesem Kalenderjahr keines gewonnen. Es gab 2 Unentschieden, 2 Niederlagen und im letzten Test hat Mexiko mit 5:1 gegen Serbien gewonnen. Südafrika 0:0 gegen Nicaragua gespielt. Auch da das Kräfteverhältnis zeigt natürlich, wenn du das schaffst gegen Serbien mit 5:1 die einfach mal vom Tisch zu schrubben und die anderen Spiele 0:0 gegen Nicaragua, dann sind heute hier die Rollen klar verteilt. Nochmal kurz ein kleiner Kreis bei den ganzen gelb spielenden Südafrikanern. El Tri, wie sie auch genannt werden, die Mexikaner in grün. Ich freue mich drauf. Aztekenstadion 1970 und 1986. Eröffnungsspiele und jeweils auch das Endspiel stattgefunden. 19 WM-Spiele hier in diesem altehrwürdigen Tempel sozusagen, der in den 60er Jahren gebaut wurde. Einfach phänomenal und in keinem anderen Stadion gab es mehr WM-Spiele als in diesem Kübel hier, möchte ich mal ein bisschen despektierlich sagen, aber bitte nicht falsch verstehen. Es ist natürlich was ganz was Besonderes, wahnsinnig steil nach oben gebaut und natürlich längst schon renoviert. Jetzt geht's los, die Fußball-Weltmeisterschaft. Florian Winkler ist jetzt mit dem Anstoß von den Mexikanern eröffnet.
0: Und sie haben jetzt den Ball in der eigenen Reihe über Johan Vázquez, über César Montes, dieses Innenverteidiger-Duo, beide ja auch in anderen Ligen unterwegs. Der eine bei Genua, der andere bei Lok Moskau in der russischen Liga. Und man hört sofort im Hintergrund, wie sehr dieses mexikanische Publikum lechzt nach WM-Stimmung, lechzt nach einer gewissen, ich sag's noch gern mal, nach einer Ablenkung von diesen Alltagsproblemen, die dieses Land natürlich ächzend vor sich herschiebt, unter dem es leiden muss. Aber so eine Fußball-WM, diese Euphorie, die darf jetzt mal die Dose aufgemacht werden. Raus damit, wie so eine große, große Fontäne. Und die Mexikaner kommen jetzt mal über die rechte Seite. Israel Reyes. Aber noch so richtig vorwärts kommen sie gerade nicht. Versuchen das mal so ein bisschen über den ruhigeren Aufbau durch die Zentrale. Und jetzt ist volle Kapelle El Tri in der Hälfte von Bafana. Bafana.
3: Johan Vázquez wurde gerade angespielt an die Mittellinie ran. Links dann in den Mittelkreis noch mal kurz abtropfen lassen. Vázquez treibt den Ball da vorne an den linken Außenbereich ran. Das Ganze so 30 Meter Diagonale zum Tor schon von Ronwen Williams. Aber die Südafrikaner trauen sich nicht richtig raus. Montes noch einmal in Richtung Vázquez. Vázquez über die Mittellinie rübergegangen, rüber an den linken Flügel, 10 Meter von der Mittellinie entfernt. Wieder ran an den Mittelkreis zu Lira. Erik Lira führt den Ball nochmal zurück zum Innenverteidiger, zu Montes. Montes verlagert das Spiel auf die halbrechte Position rüber. Steil nochmal flach nach hinten. Dann hilft nochmal aus dem Rückraum Alvarado mit. Alvarado versucht dann ein bisschen mehr in die zentrale Mittelstürmerposition zu kommen. Bleibt dann aber erst einmal hängen. Weit von hinten, super. Jaden Adams mitgeholfen hat und jetzt mal der Ballbesitz für die Südafrikaner. Man hört die Buh-Rufe von den ganzen Fans der Mexikaner, weil die Südafrikaner das ganz clever gemacht haben und von hinten Florian Winkler jetzt erstmal rausspielen. Ich glaube, genau das ist es, was wir heute erwarten dürfen. Fünferkette von Südafrika bedeutet abwarten, erstmal die Mexikaner kommen lassen und ich glaube, die wollen eines, nämlich ein frühes Tor.
0: Das wollen sie und es soll bloß hier nicht zur Geduldsprobe werden für El Tri, das ist ganz klar. Das hat auch Javier Aguirre in seiner dritten WM übrigens als mexikanischer Coach. Das ist auch ein kleines Novum, dass er sich zum dritten Mal dann auch an die Seitenlinie stellen kann bei so einem großartigen Turnier. Jetzt kurze Unsicherheit bei Ronwen Williams, dem Keeper der Südafrikaner, sofort unter Druck gesetzt worden von Jiménez, dem Stürmer der Mexikaner. Applaus gibt's da von der Seitenlinie eben vom 67-jährigen Javier Aguirre, der das gesehen hat, der genau solche Situationen will. Druck machen, die Südafrikaner schnell zu Fehlern zwingen. Das hat geklappt, denn Williams, der Keeper, hat den Ball erstmal links ins Seitenhaus gespielt. Einwurf ausgeführt und jetzt erst schon ein Foulspiel direkt an Alvarado. Ja, und da will in dem Fall der Südafrikaner Modiba das nicht ganz wahr haben, aber geht ihm voll von hinten in die Beine. Also, dass er da nicht schon direkt die gelbe Karte sieht in dieser jetzt mittlerweile 5. Spielminute. Hat ein bisschen Glück gehabt, da war Wilton Sampaio, der Schiedsrichter aus Brasilien, etwas nachsichtig jetzt mit ihm, mit Obrey Modiba. Freistoßsituation für Mexiko, für die Mexikaner. Das sind aber fast aus zentraler Position gute 35 Meter plus, fast schon 40. Also den André bringst du wahrscheinlich eher mal versuchen mit Gefahr in den Strafraum.
20: Alvarado wahrscheinlich derjenige, der ihn jetzt reinschnibbeln wird in Richtung Elfmeterpunkt. Gucken wir mal, Alvarado wartet. Nee, dann kommt tatsächlich der direkte Schuss. Für mich völlig unerklärbar. Und dann schießt er auch noch ein Südafrikaner direkt aufs Knie. Also war nicht mal gut gezielt gewesen, völlig misslungen gewesen. Das war keine gute Aktion von El Tri. Der Schiedsrichter musste eigentlich gar nicht viel machen. Ball ist über die Seitenlinie gegangen, zuletzt allerdings von einem Spieler von Südafrika. Deswegen gibt es den Einwurf für die Mexikaner, wird gleich ausgeführt werden, wieder von Reyes. Mexiko startet übrigens fast wie gegen Serbien im Vergleich zum 5:1 im letzten Testspiel. Nur hinten rechts Israel Reyes anstelle von Jorge Sanchez. Jetzt mal vorbeigelaufen, fast rechte Seite, Höhe der Grundlinie, aus dem Zentrum, Schuss und gehalten! Riesentag, noch ein Superschuss von Jiménez. Das Ganze aus 16 Metern, zentrale Mittelstürmerposition, schöne Flanke, rechte Seite, und dann ist keiner da abgezogen. Jiménez flach links unten. Raúl Jiménez, aber da ist das Patschehändchen noch zur Stelle. Und das war nicht leicht zu halten hier von Ronwin Williams von Mamelodi Sundowns aus Südafrika. Da ist nämlich noch ein bisschen der Blick noch genommen gewesen. Ecke schwebt rein am 5-Meter-Raum. Wieder der Keeper von Südafrika im Blickpunkt mit beiden Händen. Jetzt muss Südafrika mal den Ball rauslöffeln. Mensch, kriegen es irgendwie nicht wie mit einem Kaffeelöffel. Der Ball steigt immer wieder nach oben, aber das ist nichts Kontrolliertes. Jetzt vielleicht mal ein Konter durch das zentrale Mittelfeld hindurch. Leicht noch ein Trikotschupfer gewesen, aber gut durchgesetzt von Reyners. Die halblinke Position durchgesteckt im 16er drinnen, und dann wäre es eine Abseitsposition gewesen. Ja, da haben die Mexikaner kollektiv, nachdem Foster durchgewiesen war, die Hand gehoben. Aber solche Chancen wie die gerade von Raúl Jiménez, der nicht sauber getroffen war, aber trotzdem Vollspann abgezogen aus 16 Metern und dann super gehalten gewesen von Ronwin Williams. Flo, die musst du machen.
0: Die musst du machen, aber auf der anderen Seite muss ich sagen, das sind so diese ersten, ich soll mal sagen, Eieiei-Momente, die du brauchst, wo du das Stadion wirklich direkt wieder packst und sagst, wir sind dran, wir arbeiten dran, wir versuchen alles. Und mit den ersten, ich sag mal so mexikanischem Hallowach gerade, dass du dieses Stadion richtig auf deine Seite noch mehr ziehst und dass du beweist, mit solchen Torchancen, wir arbeiten an der Führung. Und man merkt auch, wie sehr die Südafrikaner ja direkt in Nöte geraten, wie sehr sie in Bedrängnis geraten und darauf bedacht sind, irgendwie die Defensive zusammenzuhalten nach vorne bislang, bis auf diesen einen, nennen wir es mal, Moment, dieser Konter, der da gefahren wurde, war da bisher noch nichts zu sehen von der Mannschaft von Hugo Broos, dem 74-jährigen Belgier. Das ist natürlich ein Riesenhighlight für ihn, nochmal da an der Seitenlinie zu stehen in seiner Trainerkarriere, während die Mexikaner jetzt erstmal den Ball ja in der eigenen Hälfte vor sich her trudeln lassen. Vázquez sortiert die Vorderleute, bringt den Ball erstmal links raus auf Jesús Gallardo, wieder zurück. Wieder also der Aufbau gemächlicher Art für El Tri, für die Mexikaner, angetrieben von den gut 87.000 hier im Aztekenstadion. 2.200 Meter hochgelegen, André hat es gesagt. Diese Betonschüssel mit den steilen Rängen, das hat schon was Beeindruckendes. Und ich könnte mir vorstellen, André, dass auch der ein oder andere südafrikanische Profi sagt, oh, da muss ich erstmal kurz mich so reinfinden.
20: Total, ist natürlich altehrwürdig, ist natürlich ganz viel Pathos, ganz viel Geschichte, was da drin steckt. Schon wieder die Mexikaner, linke Seite, fast schon auf Höhe der Grundlinie. Gallardo, Jesús Gallardo, geblockt gewesen allerdings von Guliso Mudau. Und er will den Abstoß, weil er sagt, ich habe doch als letztes den Gallardo noch berührt gehabt, aber der Unparteiische aus Brasilien hat erstmal angezeigt, nö, das ist tatsächlich so. Deswegen glaube ich, gibt es tatsächlich Abstoß vom Kasten jetzt von Williams, dem Südafrikaner. Bislang nicht ganz so viel zu tun für den brasilianischen Schiedsrichter, der das Ganze hier sehr, sehr gut leitet. Rechts rausgespielt in die Fünferkette und dann eine Mexikaner angeschossen. Aber auch da lassen sie sich so unfassbar viel Zeit. Ballannahme, dann ein bisschen nach vorne gelegt, dann wird gemütlich geguckt. Wo ist denn einer? Schwupps, der Ball ist weg. Na, das ist aber fies gewesen.

0: Über die Seitenlinie, Einwurf also wieder für Südafrika, das so langsam ein bisschen besser reinkommt. Und wann merkt man, dass Fußball-Weltmeisterschaft ist, Flo? Wenn die Nationalflagge geknuddelt wird wie so eine Schlafdecke und man teilweise auch reinbeißt, weil man sich ärgert, dass die Chancen vergeben wurde.
1: Was von den Peanuts, genau, die Schmusedecke, wenn die Nationalmannschaft oder Nationalflagge dann so zu oben zu funktionieren. Oder einfach als Kleidungsstück, wieder Mexiko mit Pressing, gut, sind jetzt schon am Strafraum. Schuss, Chance, Tor! Julian Quiñones macht die WM-Party auf in Mexiko, 1-0 für El Tri. Und jetzt geht hier die Party im Aztekenstadion ab. Wunderbar, wieder diese Pressing-Situation. Südafrika massiv unter Druck gesetzt. Und jetzt ist es einfach passiert. Und die Führung für Mexiko und das Aztekenstadion steht sowas von Kopf. Ja, das war klar, dass sowas wieder passieren wird, dass sie da anfällig sind in diesen Drucksituationen. Und Julian Quiñones aus knapp 15 Metern macht das gut. Ausgangspunkt Williams, der Keeper, ja, mit einem etwas schludrigen Pass und dann der Ballverlust eben von Sithole. Und dann aus 15 Metern zentral, gar kein Pardon von Julian Quiñones. Und André, jetzt haben wir die Party.
0: Aber Sithole darf den natürlich nie und nimmer so herschenken. Also der Schiedsrichter bringt natürlich auch seinen Abwehrspieler da ziemlich, der Torwart bringt da seinen Abwehrspieler ziemlich in Bedrängnis, spielt den Ball nach vorne, aber dann dreht er sich, der steht mit dem Rücken zum Gegenspieler, dreht sich dann um, der Ball wird ihm abgenommen und drei Mexikaner pressen sofort drauf. Das kannst du natürlich nicht machen. Quiñones mit dem 1-0 in der 9. Minute, das ist ein sträfliches Abwehrverhalten gewesen von Südafrika. Und vor allen Dingen Bafana Bafana, so wird die Mannschaft ja auch genannt, ist bislang noch überhaupt nicht drinnen in diesem Turnier. 9. Minute, 1-0, Julian Quiñones, der Mexikaner, nach ja gutem Zutun eigentlich von Südafrika. Und das machen die Mexikaner super, sie pressen nämlich schon auf Höhe der Mittellinie. Die sind ja ausgerechnet zuletzt vor 4 Jahren in Katar nicht ins Viertelfinale gekommen, nachdem ihnen das eigentlich die Weltmeisterschaften davor immer gelungen war. Das ist bitter gewesen, dass sie da schon so früh rausgegangen sind. Und dementsprechend also jetzt von Javi Aguirre der klare Auftrag, nachdem gerade ein Mexikaner auf Höhe der Mittellinie links außen behandelt wird nach einem Foulspiel, dass sie mindestens also ins Viertelfinale auch kommen sollten. Südafrika, Punkt. Südafrika ist noch nicht drinnen und vor allen Dingen taktisch, Flo, gefällt mir das, was die Mannschaft von Hugo Boss da auf den Platz bringt, überhaupt nicht.
1: Nee, es wirkt auch gar nicht nach einem richtigen Plan. Das ist aber auch das, was Boss eigentlich wollte, der da sitzt jetzt, den Finger auf den Mund legt, sehr nachdenklich aussieht. Jetzt ist natürlich sein kompletter Matchplan nach 9 Minuten schon quasi hinfällig. Jetzt liegst du zurück. Jetzt ist es nicht mehr mit ich rühre da weiter so Beton an, weil die Nummer hat jetzt schon mal 9 Minuten nicht so funktioniert. Denn der Druck, dieses Pressing von Mexiko hat die Südafrikaner zu Fehlern gezwungen und dann mit dem zweiten Mal hat es zugeschnappt. Eben, du sagst es, Quiñones mit dem 1-0, was dann eigentlich auch fällig war. Denn nochmal so eine Chance wie in der 5. Minute durch Jiménez kannst du dann eigentlich auch nicht liegen lassen. Und jetzt wird es natürlich bockschwer, dann irgendwie das Spiel auch ein bisschen weit selber zu machen. Jetzt kann natürlich Mexiko, werden aber eher beraten, so weiterzumachen, sich ein bisschen eher zurückziehen, vielleicht nicht mehr ganz so hoch pressen zu müssen mit diesem 1-0-Rücken, werden sie, glaube ich, aber nicht zwingend jetzt so machen, denn das hat gezeigt, das funktioniert. Versucht aber tatsächlich Südafrika höher zu stehen, schon gute 20 Meter vor dem mexikanischen 16er mal den Ball führenden, entweder Vasquez oder Montes, die beiden Innenverteidiger, irgendwie mal anzugehen, aber viel zu halbherzig und jetzt zieht sich Bafana Bafana auch wieder fast bis zur eigenen Mittellinie zurück. Ist ein schöner, langer Ball auf die halblinke Seite zum gestarteten Raúl Jiménez, aber der kriegt den Ball nicht mehr richtig, beziehungsweise spielt dann auch einen südafrikanischen Abwehrspieler an. Ich glaube, Ocon war da noch dran, beziehungsweise Mudau. Und jetzt gibt's den nächsten Eckball für El Tri mit diesem 1-0 im Rücken im WM-Eröffnungsspiel.
0: Schnelle Tore gab's in den letzten 3 Eröffnungsspielen. Auch im 4. ist es wieder so weit gewesen. Keine Viertelstunde durch gewesen, schon in der 9. Minute, also das 1-0. Und das zeigt, Eröffnungsspiele sind ein Garant für schnelle Tore. Eckball, El Tri, Mexiko, linke Seite im Zentrum. Unter anderem auch Quiñones, der Torschütze. Kopfball, kommt mit dem Kopf da nochmal ran. Nee, es ist Raúl Jiménez gewesen, in den 5-Meter-Raum rein. Und dann kann der Schlussmann, nämlich Williams, zupacken von Südafrika. Gianni Infantino natürlich auch im Stadion drinnen, hält gerade die Hand vor den Mund. Sieht so ein bisschen aus, als wenn er gerade ein schlechtes Bier getrunken hätte. Also, keine Ahnung, schaut ziemlich grimmig rein. Wer weiß, vielleicht sind seine Sympathien eher bei den ganzen gelb gekleideten Bafana Bafana, also sprich bei Südafrika. Aber das war es nicht so nach dem Motto, hey, ich bin im Aztekenstadion, das ist doch richtig klasse. Und guck dir mal die Stimmung an, genauso wünsche ich mir das eigentlich. Also vielleicht ist er auch durch die Stadt gefahren.

0: tatsächlich gesehen, dass nicht alles so schön ist mit den Protesten der Bauern, der Lkw-Fahrer und vor allen Dingen auch der Lehrer und der Menschen, die viele, viele verloren haben oder besser gesagt, viele Angehörige nicht mehr treffen, weil sie verschleppt worden sind. Mexiko baut auf, eigene Hälfte, Höhe des eigenen 16-Meter-Raums, tief schon rein ins Halbfeld von Südafrika. Kopfball für Staffette, erst einmal jetzt im Mittelkreis drinnen, aber da ist niemand und das ist auch eine Szene gewesen, muss man einfach kurz schildern. Gleich zwei Südafrikaner kommen, stehen glaube ich da 15 Meter im Abseits und kommen ganz gemütlich mal rausgetrabt, sind nach dem Motto, ha, ist irgendwie auch blöd, wenn wir jetzt den Ball bekommen würden, dann wird das Tor möglicherweise nicht zählen.
1: Oh je. Also wir bleiben dabei und das meinen wir jetzt gar nicht ulkig. Das ist noch nicht so richtig eingegruft und eingespielt bei den Südafrikanern. Gerade jetzt die Flanke auf die rechte Seite zum mit nach vorne gehalten Kuliso Mudao, eigentlich rechter Verteidiger, versucht immer wieder auf der rechten Außenbahn da so ein bisschen Tempo Vorstöße zu machen. Aber die Zuspiele, die Pässe passen nicht, die Zuordnung passt auch noch nicht bei Bafana. Dazu auch in der Verteidigung, ja, ist es noch ein bisschen ausbaufähig, was die Jungs von Hugo Broos da versuchen, irgendwie stabil zu bleiben. Und jetzt das nächste Foulspiel. Und ich wundere mich tatsächlich, dass Wilton Sampaio immer noch den gelben Karton stecken lässt. Also die gehen schon sehr ordentlich zur Sache, die Südafrikaner. In dem Falle jetzt Thibaut Mokoena. Und das Ganze, ich glaube, gegen Alvaro Fidalgo, also rammt den richtig um.
0: Sei mir nicht bitte böse, das war ein astreiner Ogoshi normalerweise im Judo. Damit gibt es normalerweise Ippon Solomare Mate heißt dann da. Das ist die höchste Wertung und Dankeschön, nächste Runde. Also das geht nicht. Das ist definitiv ist das eine gelbe Karte und ich bin da komplett bei dir. Der Schiedsrichter lässt da wirklich eine lange Leine und macht da überhaupt keine Anscheinung, hier irgendwie eine gelbe Karte zu ziehen. Aber da hoffe ich mal, dass ihm das Spiel nicht entgleitet und vor allen Dingen, dass es dann nicht zu Verletzungen kommt. Denn man merkt schon klar, taktisch super eingestellt, schon wieder die Mexikaner. Rechte Seite vorbeigelaufen, schon am 16-Meter-Raum, drehen sich um die eigene Achse. Das ist Gutierrez, Brian Gutierrez. Und dann ist von hinten noch ein Südafrikaner reingekommen, ein Bokasi nämlich ist es gewesen. Und der hat letzten Endes noch einen kleinen Schlag abbekommen von Gutierrez und dementsprechend also jetzt der Freistoß für die Mannschaft von Hugo Broos, der in Belgien vor allen Dingen sehr gut Erfolg gehabt hat. Er ist dort Meister geworden, unter anderem mit dem RSC Anderlecht und wollte jetzt noch mal was anderes machen. Ist auch sehr beliebt in Südafrika, aber dieses 0:1, das wird natürlich den Südafrikanern überhaupt nicht schmecken. Vielleicht geht jetzt ja mal was über den etatmäßigen Stürmer, über Lyle Foster. Foster halb rechts rüber, ist übrigens noch überhaupt nicht angespielt worden. Das ist so mehr oder weniger der Prominenteste, den sie haben. Der spielt ja beim FC Burnley in England. Also der Mann, der kann eine ganze Menge. Jetzt aber mal ein bisschen sortiert von den Südafrikanern, vor allen Dingen auch auf den Außenpositionen mal. Links draußen, Ballbesitz jetzt über Modiba. Modiba die linke Außenlinie entlang. Flanke kommt rein in Richtung Elfmeterpunkt. Kopfball von den Mexikanern nochmal raus. Jetzt müssen sie es allerdings im Dreieck rausspielen und vor allen Dingen gucken, dass sie schnell mal den Ball nach vorne bekommen. Foulspiel von Mokoena und jetzt gibt es tatsächlich die gelbe Karte. Ich glaube, Sampaio hat sich das jetzt eine Zeit lang angeguckt und sagte, wir kommen jetzt tatsächlich vom Judo auch langsam ins Griechisch-Römische und das macht überhaupt keinen Sinn. Da haben sie drum gebettelt. Sie sind so oft, die Südafrikaner, einen Schritt später dran und dementsprechend für Thibaut Mokoena jetzt die erste gelbe Karte bei dieser Fußball-Weltmeisterschaft und die hat er wirklich mit Sternchen verdient, denn er kommt von der Seite angerutscht. Das habe ich damals, als ich immer so FIFA auf der Konsole gezockt habe, Fußball-Weltmeisterschaft nicht mal mit dem Joystick hingekriegt.
1: Ja, das war auch noch so ein bisschen unten weggesenzt und oben nochmal leicht gezogen am Trikot, also mit sämtlichem Körpereinsatz, aber da waren wir jetzt beide klar der Meinung, jetzt muss auch Wilton Sampaio da mal klare Kante zeigen, erste Verwarnung, erste gelbe Karte im WM-Eröffnungsspiel für Südafrika, die weiter versucht, auf der linken Außenbahn jetzt mal nach vorne zu kommen, mehr fürs Spiel zu machen, Rückpass aber erstmal zum eigenen Keeper, zu Ronan Williams, der auch noch einen Tunnel kassiert, einen Beinschuss in dieser 9. Minute von Julian Quiñones, dem Torschützen zum 1:0 zur Führung für Mexiko, übrigens ein seltener Treffer, denn Quiñones, das war erst sein dritter insgesamt im 23. Länderspiel, also keiner, der unbedingt fürs Toreschießen bekannt ist, der macht's aber, weil er diese Einladung eben bekommt und Javier Aguirre ist sehr aktiv und sehr agil an der Seitenlinie, gibt sehr viele Kommandos, versucht seine Mannschaft wieder so ein bisschen mehr nach vorne zu bringen. Die Seite Führung, André, sich haben so doch eigentlich nicht ganz erwartungsgemäß so ein bisschen wieder zurückgezogen, schieben sich den Ball gerne auch mal quer in der eigenen Hälfte, schauen mal, lassen die Gelben, also in dem Fall Südafrika, mal wieder ein bisschen kommen, wieder auf den Ball getreten. Also ich finde, nach dieser Führung hat man sich aus Ultrisicht mal schön den Schwung genommen.
0: Ja, und hat sich gesagt, frei nach dem Motto, ich springe nur so hoch, wie ich muss. Ich gucke mir das Ganze mal an. Und wenn Südafrika nichts anzubieten hat, na, warum sollen wir denn? Wir führen mit 1-0 und vor allen Dingen von Südafrika ist ja bislang noch nichts gekommen. Trotzdem, ich glaube, man muss viele Tore schießen. Man sollte den Gegner nicht unterschätzen. Wir wissen auch, nur der Gruppensieg würde die Heim-WM für Mexiko verlängern. Südafrika, Südkorea, Tschechien, das sind die drei Gruppengegner von El Tri bei diesem Turnier, auch in dieser Reihenfolge. Nach Mexiko-Stadt geht es dann nach Guadalajara. Nur der Gruppensieg ist dann garantiert ihnen das 16. Finale dann nochmal in Mexiko. Rechte Seite, 20 Meter zum Tor, schön durchgesteckt. Erst einmal dann hat Gutierrez den Ball angenommen. Im Rückraum würde auch noch Reyes warten. Reyes hat den Ball bekommen, müssen sie allerdings hinten nochmal aufbauen. Flanke rein ins Zentrum, Drehschuss und aus der Distanz einfach mal draufgezimmert. Kann man natürlich auch mal machen von Julian Quiñones. Der Mann, der das 1-0 in der 9. Minute geschossen hat, nimmt sich da ein Herz, zielt auf das rechte Kreuzeck. Auch da ist keiner hingegangen. Ich kann das verstehen. Es ist verdammt heiß. Und wenn ich Fußball spielen würde, dann würde ich mir auch sagen, ach, so ein paar Zentimeter kann ich ihm schon lassen. Quiñones wirklich da mit sehr entschlossenem Blick, trifft dann noch ein bisschen das Außennetz. Aber vielmehr ist das nicht gewesen. Was ich aber eigentlich sagen wollte, ein etatmäßiger Nationalspieler sollte da schon so ein bisschen näher rankommen an den Gegenspieler. So frei darf er natürlich nicht zum Schuss kommen, denn auch wenn Williams da tolle Reflexe vor allen Dingen in der Anfangsviertelstunde gezeigt hat, das ist ansonsten ein bisschen zu wenig und so macht man es natürlich dann auch den Mexikanern zu leicht. Bisschen zerfahren, finde ich, ist es. Ja. Viele kleine Nicklichkeiten, Foulspiele. Sampaio greift es auch härter durch, als er das in der Anfangsviertelstunde gemacht hat. Muss er aber auch. Warum? Weil natürlich die beiden geguckt haben und wie mein 5-jähriger Sohn, der schaut auch immer und zupft dann am Papa und sagt, so, wie lange kann ich das machen? Wie lange kann ich ihn irgendwie fixen? Bis er dann irgendwann sagt, jetzt reicht's aber. Und genauso ist es heute hier auch gewesen. 20 Minuten sind durch. Mexiko führt mit 1-0 und ich glaube, wir müssten tatsächlich wenig Ahnung haben vom Fußball, wenn wir sagen würden, das ist unverdient.
1: Definitiv, das geht auch absolut so in Ordnung durch den Treffer von Julian Quiñones in der 9. Minute. Aber jetzt wacht Bafana, Bafana immer mehr auf. Aber diese letzten Pässe, jetzt wieder von Mudau. Der passt einfach nicht. Der macht sehr viel, dieser Kulisu Mudau. Über die rechte Außenbahn, zieht nach innen, aber dann am 16er, wenige Meter davor der Mexikaner, da ebbt dann ab, da passt es einfach nicht. Und wieder das nächste Foulspiel und wieder ist Mudau mit dabei, der sehr viel ackert. Die Glatze, die glänzt dermaßen, da trieft der Schweiß runter. Voller Einsatz, nächstes Foulspiel. Da am Cesar Montes, den Innenverteidiger von Mexiko, gibt Freistoß so 2 Meter hinter der Mittellinie. Ja, und Sampaio geht auch nochmal bewusst hin, in dem Fall zu Aubrey Modiba und sagt, bisschen beruhigen, bisschen runterfahren die Temperatur und auch einen Gang runter, was zumindest diese Attacken, diese Tacklings, dieses Zweikampfverhalten angeht. Denn dann, sage ich euch, werdet ihr dieses WM-Eröffnungsspiel nicht mit 11 Mann dann zu Ende spielen können. Mexiko im Ballbesitz ist jetzt aus meiner Sicht so ein bisschen aktiver auch wieder geworden. Und schon merkst du es auch wieder, ja. Ist das Stadion da, ist auch wieder ein bisschen mehr Zug nach vorne. Und es kommt ja auch was bei rum. Also warum die sich so hinten reingestellt haben, kurz mal, das weiß nur Mexiko. Jetzt kommt die Flanke von der rechten Seite. Wieder Alvarado macht das gut mit dem linken Fuß. Kann erstmal rausverteidigt werden von Bafana. Bafana von den Südafrikanern, die jetzt versuchen, mit Lyle Foster irgendwie für Entlastung zu sorgen auf der linken Seite der eigenen Hälfte. Das vor den Augen von diversen Weltmeistern wie Roberto Carlos, wie Cafu.
0: Und Roberto Baggio, il Codino, das kleine Zöpfchen natürlich.
1: Genau,
0: nicht zu vergessen.
1: Der Zauberfuß, ja, von Juventus Turin damals. Und ja, die schauen sich das auch natürlich gerne an. Es ist einfach, André, ein Ereignis von absoluter Reichweite. Wer hier heute Abend sich zumindest zur europäischer Zeit oder um die Mittagszeit eben in Mexiko und dort in Lateinamerika, Nordamerika, sich dieses WM-Eröffnungsspiel anguckt. Das ist einfach ein wahnsinniger Publikumsmagnet. Eine Weltmeisterschaft und dann auch noch ein Eröffnungsspiel. Jetzt eine Unsicherheit nach einem langen Ball von Raúl Rangel, dem Keeper. Der lässt ihn nach rechts außen abklatschen. Jetzt die Frage nach der Flanke von der rechten Seite. Ich glaube, wieder Mudau war da an der Hand. Eine mexikanische dran. Weiter geht's erstmal, aber sagt Wilson Sampaio.
0: Bleibt also beim 1-0-Treffer in der 9. Minute. Übrigens, vor 2 Jahren hat Florian Wirtz beim Eröffnungsspiel der deutschen Mannschaft in der 9. Minute das 1-0 geschossen. Das nur mal so nebenbei. Klare, klare Überlegenheit hier von den Mexikanern. Gerade gibt es für Gutierrez mal eine gelbe Karte, nachdem der da ordentlich mit der offenen Sohle reingegangen ist gegen seinen Gegenspieler Gutierrez, der schon die ein oder andere gute Aktion nach vorne gehabt hatte, im Angriff dann aber meistens aufgrund von der schlechten Flanke dann eher dort geglänzt hat und jetzt so ein bisschen ein Frustfoul da gezogen hatte gegen Mokoena, Thibaut Mokoena, den er da von hinten ordentlich einen reinsemmelt und dann sogar nochmal hinterherläuft und versucht mit dem anderen Fuß dann auch nochmal einen zu treffen. Und auf der anderen Seite gab es natürlich diese Unsicherheit von Raúl Rangel, den muss er eigentlich festhalten oder dann zumindest wegboxen, ist ihm aber beides nicht gelungen. Mexiko mit 4:0 Torschüssen, zwei klaren Chancen, einem Treffer, etwa doppelt so viele Pässe und mehr gewonnenen Zweitkämpfen als die Südafrikaner. Die Führung ist damit mehr als verdient und jetzt gibt's aber, und so schnell kann Fußball natürlich dann auch mal kippen, auf eine andere Seite, den Freistoß nämlich für Bafana. Bafana, rechte Seite, würde man sagen, der Ball ist fast an der Außenlinie. Das sind so Pi mal Daumen 22 Meter zum Kasten von Raúl Rangel, der Mann, der sein Geld bei CD Guadalajara in Mexiko auch verdient. Da wird jetzt erstmal gewartet, 3-4 Schritte wird Anlauf genommen. Dann ist der Arm auch da, links oben. Schiedsrichter hat den Ball schon freigegeben mit rechts, hoch in Richtung 5-Meter-Raum. Und dann köpfen ihm die Südafrikaner selber raus, kann man natürlich auch mal so machen. Besser wäre allerdings aufs Tor, linke Seite. Nochmal, hoher Löffelball rein in Richtung Strafraum, rausgeköpft diesmal von den Mexikanern. Könnten jetzt mit dem Torschützen, mit Quiñones, ein bisschen nach vorne kommen, der ebenfalls hinten ausgeholfen hatte. Möchte fast sagen, so beim FC Bayern München in Harry Kane-Manier. Vorne macht er die Buden, taucht fast überhaupt nicht auf, aber wenn er vorne ist, dann schnackelt's. Und ansonsten hinten immer wieder mit gefährlichen Pässen nach vorne, hat er sich vielleicht auch ein bisschen in der Fußball-Bundesliga abgeschaut. Jetzt gibt's eine kurze Pause, er nennt der sogenannte Hydration Break. Das bedeutet, wir haben heute hier Temperaturen um die 29, 30 Grad, dementsprechend also kurze Trinkpause. Und dann geht's gleich weiter. Was sagst du zum Spiel, Flo?
1: Ja, also wild von Südafrika, ganz ehrlich, mit diesem teilweise altmodischen Zweikampfverhalten, einfach rein in den Mann, Hauptsache irgendwie gestoppt, egal mit welchen Mitteln, und dermaßen Glück, dass es bei einer gelben Karte bleibt, sonst gehst du mit hier einer ganz schönen Hypothek möglicherweise schon in die Pause oder Schlimmeres, und dann bist du sogar noch mit schon dezimiert vor der Pause. Ich wundere mich so ein bisschen, dass Mexiko nach dem 1-0 nicht weiter so klar, so aggressiv ihr Pressing spielt, dermaßen den Druck hochhält bei Südafrika, denn unter uns oder auch für alle, die uns hier zuhören, der wäre ganz klar, gehst du hier stramm aufs 2-0 und machst hier relativ früh die Sorgenfalten aus dem Gesicht und nimmst hier dann ganz klar Kurs auf 3 Punkte, denn aktuell geht nach vorne bei Südafrika mal so wirklich gar nichts, sowohl Lyle Foster als auch Ikram Reyners, den haben wir noch gar nicht irgendwie in Aktion gesehen, die kriegen quasi keine Bälle, die sind aber auch nicht, muss man sagen, in der Lage, sich die Dinger mal ein Stück weiter zurück. Du hast eben von Harry Kane als Paradebeispiel, wie man es als Offensivmann machen kann, gesprochen, dass man sich dann irgendwie mit engagiert im Spielaufbau, versucht Räume zu schaffen, versucht eine weitere Anspielstation zu geben. All das passiert nicht, all das ist zu statisch, zu steif. Das Einzige, wo sie wirklich aus der Buchse gehen, ist, wenn es ums Tackling geht.
0: Da muss man auch mal aus der Buchse gehen, denn ansonsten funktioniert das nicht richtig. Quiñones übrigens mit dem Schuss und dem 1:0, wie würde der Österreicher sagen, mit einem klassischen Gurkal, nämlich durch die Beine durch, ausgerechnet noch von Williams, der da vorher eine super Parade hatte. Das muss man ihm auch mal zugute halten gegen Raúl Jiménez, den er da klasse und ebenfalls sehr, sehr schwer rausgeholt hat, denn es sind zwei vor ihm gestanden und haben ihm die Sicht da auch noch verdeckt gehabt. Und dieser Hydration Break, der führt zu guter Laune bei den Mexikanern. Ich habe sie vor ein paar Jahren gesehen, dass die deutsche Nationalmannschaft auf der USA-Reise gegen Mexiko gespielt hat. Das ist unfassbar gewesen. Also jedes Mal, wenn die Musik angegangen ist, dann haben die sind teilweise da gestanden und haben 90 Minuten durchgetanzt. Egal, ob das Spiel gut war oder nicht gut war, am Ende gab es ja noch ein Unentschieden. Aber die haben das wirklich hart gefeiert. Und auch hier diesen Hydration Break, der jetzt vorbei ist und es jetzt wieder weitergeht, auch der wurde natürlich dementsprechend dann hier gefeiert. Brian Gutierrez mit der gelben Karte, Thibaut Mokoena auf der Seite von den Südafrikanern. Es ist kein faires Spiel, der Schiedsrichter hat tatsächlich hier sehr viel durchgehen lassen, hat inzwischen allerdings ein bisschen angezogen und es sieht das Ganze nicht mehr ganz so sportlich oder ganz so locker. Also sie müssen schon alle auch ein bisschen aufpassen, denn wir wissen ja, gelbe Karten, das geht relativ schnell mit der zweiten und dann bist aber auch schon mal ein Spiel draußen. So, jetzt gibt's den Abstoß vom 5-Meter-Raum von den Mexikanern, wieder in Richtung Mittelkreis, Kopfballabwehr. Die, und das gefällt mir gut, Südafrikaner versuchen jetzt immer schon höher zu pressen, fast schon auf Höhe der Mittellinie.
1: Ja, was vielleicht auch dann die Mexikaner so ein bisschen zumindest mal vor eine Aufgabe setzt oder stellt, denn sich so weit zurückzuziehen rund um den eigenen 16er hat ja, wir haben es gesehen, auch beim Gegentreffer überhaupt nicht funktioniert und lädt eher dazu ein, dass du zu Fehler gezwungen wirst. Du wirst da nicht sicherer durch, also vielleicht ein bisschen höher stehen. sorgt dann in dem Fall auch für Entlastung aus Sicht der Südafrikaner, die weiterhin mit 0-1 zurücklegen durch den Treffer von Quiñones in der 9. Minute. Jetzt über der linken Seite mal versuchen, einen Aufbau zu starten über Mokoena, der Zurückspiel auf Mbokazi. Aber obwohl alle in Gelb, nämlich alle Südafrikaner in der Hälfte mittlerweile sind, von, ja, fast alle, bis auf zwei da hinten, die sich wieder zurück haben fallen lassen mit Sibisi und Okon, ja, versuchen da Druck aufzubauen, aber sie kommen einfach nicht richtig nach vorne. Jetzt der Ballverlust da von Sitole und die Mexikaner versuchen mit Tempo nach vorne zu spielen. Halblinke Position ist erstmal die Übersicht. Jiménez, der sich hat fallen lassen, spielt links raus auf Quiñones, der wieder zurück. Das Ganze gute 30 Meter weg vom Tor auf der linken Außenbahn nimmt dann in dem Fall Reyes mit, der die Seite mal kurz gewechselt hat. Aber der Aufbau wieder auch ganz zu statisch. Da ist kein Spielfluss und jetzt gibt's den langen Ball weit in die eigene Hälfte rein. In dem Fall Reyners, der da das Laufduell aufnimmt, der südafrikanische Stürmer, und der Ball jetzt bei Raúl Rangel.
0: Mir gefällt tatsächlich die neue taktische Ausrichtung von Südafrika. Dieses, ich möchte fast sagen, es ist eine Manndeckung und dann versucht man eben auf Höhe der Mittellinie schon ganz schnell zu pressen, um dann in den Umschaltmoment reinzukommen. Das zeigt jetzt vielleicht nicht unbedingt der Ballbesitz. 56% bei den Mexikanern, 38% bei den Südafrikanern. Die haben allerdings aber erst nach einer Viertelstunde angefangen zu spielen. Achtung, Ball jetzt schon drinnen im 16-Meter-Raum. Drehschuss von Gutierrez abgeblockt. Sie versuchen, dass sie in den Konter reinkommen. Das Ganze von hinten aus dem eigenen 16-Meter-Raum raus über Mudau. Mudau weit, aber dann rein schon ins Halbfeld von Mexiko. Und an der linken 16-Meter-Raum-Kante, da ist auch der Torwart rausgekommen, Raúl Rangel, und hat halb links rüber gespielt. Die Mexikaner haben ganz viel Platz, vor allen Dingen mit ihren Schienenspielern. Da können sie immer wieder reinkommen, schon ins Halbfeld der Südafrikaner. Ganz rechts draußen, schöne Ballannahme von Quiñona. Und dann kommt die Flanke rein in Richtung 5-Meter-Raum, abgefangen allerdings von Williams, der bislang alles sehr gut gesehen hatte, eine super Chance entschärfte und beim 1-0 ein bisschen unglücklich hineingehend aussah, dass er eben durch die Beine gegangen ist. Aber der war so scharf von Quiñones geschossen, dass er eigentlich keine Möglichkeit hatte, den irgendwie noch zu entschärfen. Wieder Rückpass jetzt erstmal zu Williams. Williams halb links rüber in Richtung Jaden Adams. Adams wieder zurück zu Williams. Weiter Schlag über die Mittellinie drüber. Wir sind jetzt schon auf der Seite der Mexikaner. Jiménez mit der Kopfballablage auf die halblinke Seite rüber. Versucht dann noch einmal seinen Mitspieler Lira mitzunehmen. Erik Lira auf die halbrechte Position. Das könnten sie mal rübergehen über die Mittellinie. Machen sie nicht. Über Reyes wieder zurück zur Innenverteidigung. Montes Jiménez dann wieder ganz links raus, 10 Meter von der Mittellinie entfernt. Dann kommt der hohe Flankenball rein in der Hoffnung, dass vorne vielleicht einer rankommt. Zum Beispiel Raúl Jiménez. Aber der schafft das nicht. Bleibt erstmal dabei hier beim 1-0 für die Mexikaner. Spiel hat so ein bisschen Leerlauf. Schade, wir dürfen aber eins nicht vergessen, dadurch, dass es so heiß hier ist im Aztekenstadion.
1: Luft ein bisschen dünn.
0: Ja, Luft
1: auf 2000 Meter.
0: Das kommt auch noch mit dazu. Und zum anderen natürlich auch die Luftfeuchtigkeit, glaube ich, auch noch wahnsinnig hoch. Dementsprechend aber jetzt auch nicht so ein großes Spektakel erwartet. Aber ich bleibe bei dir und ich würde das gerne nochmal aufnehmen, was du gesagt hast. Ich verstehe nicht, dass die Mexikaner diesen Druck, den sie hatten, so die ersten 10, 12 Minuten, dass sie den nicht aufrechterhalten haben, sondern gesagt haben, hey, wir führen, okay, und wir ziehen uns mal zurück.
1: Genau das. Und vor allem hat man auch eben wieder gesehen, machen Sie das Spiel ein bisschen breiter. Nehmen Sie Tempo auf über die Außen, über den Reyes, über Alvarado, über Quiñones, die mit einer Körperlichkeit, mit einer Wucht, mit Tempo kommen. Kriegt Südafrika Probleme und dann kannst du rund um den 16er wieder ein bisschen was anzünden, im Positiven, ein bisschen, ja, für sehr viel Torgefahr sorgen. Sofort merkt man eine Nervosität bei Südafrika, die jetzt gerade wieder über den eigenen Torwart kommen, über Williams, links rausgespielt auf dem Mbokazi, aber auch der stoppt erstmal diesen Aufbauversuch, weil er gar nicht weiß, wo soll ich hinspielen. Dem fehlen tatsächlich die Anspielstationen. Mexiko mal gepflegt mit 5 Spielern, gut in den Räumen verteilt, lauert auf mögliche Ballverluste, auf einen Fehlpass. Und so zwingen sie Südafrika immer mal wieder auch zu langen Bällen. Und der könnte jetzt mal zumindest in Richtung von Modiba ankommen. An der Grundlinie, Flanke wird aber noch geblockt von Israel Reyes. Es gibt tatsächlich den ersten Eckball in dieser Partie für Südafrika. Und das, aus einer Abseitsposition. Dementsprechend gibt es das Ganze wieder zurückgepfiffen. Also eben nicht, weil in dem Fall Modiba da im Abseits steht. Hat William Sampaio bzw. der Assistent dann genau etwas spät. Aber dann kam halt eben die Fahne hoch. Immer wieder irritierend, dass es weiterläuft. Und dann erst, aber es gibt jetzt den Freistoß für Mexiko. Raúl Rangel, der 26-Jährige, ebenfalls in Guadalajara aktiv als Profi in der mexikanischen Liga, führt den weitaus auf die linke Seite rein in die Hälfte. Der Südafrikaner nimmt Quiñones auf, aber erstmal der Rückpass zurück. Und wir sind immer wieder, finde ich, bei der gleichen Ausgangslage. Wo bleibt der Druck von Mexiko, der definitiv ja möglich wäre.
0: Ja, ganz im Gegenteil. Also sie spielen den Ball jetzt ganz gemütlich hinten rum. Sie versuchen die Südafrikaner immer wieder rauszulocken. Das gelingt in Phasen eigentlich auch ganz gut. Aber sie müssen aufpassen, denn bei einem Fehlschuss oder wenn der Torwart Raúl Rangel dann wieder mal daneben greift oder sowas, dann steht möglicherweise halt dann ein Jalil Foster, von dem wir bislang noch nicht so viel gesehen haben, der Mann vom FC Burnley da und kann dann auch mal zum Abschluss kommen. Südafrika wird nämlich stärker, das wird sich natürlich auch gleich beim Ballbesitz bemerkbar machen, bauen auch mal im Mittelkreis auf, ein bisschen steil nach vorne gespielt. Im Zentrum wartet schon. Foster hat jetzt den Ball auch bekommen. Foster im 16-Meter-Raum nochmal an den rechten Flügel rausgespielt. Aber wie soll da Mudau rankommen? Mudau schaut, dreht sich um und sagt, was ist denn das für eine Flanke gewesen? Das ist ja kein Pass, das ist ja fast schon eine Frechheit. Unter den Augen von Pierluigi Collina, der ebenfalls da ist. Rudi Völler natürlich auch. Und Carles Puyol. Ach Gott, da denke ich sofort wieder an 2010, an diesen Kopfball gegen die Deutschen und dann war der Traum vom Finale ausgeträumte, aber natürlich auch ein verdammt guter Abwehrspieler und auch war sehr, sehr guter Kopfballspieler. Also heute sind wirklich alle gekommen, egal Prominenz. Ob das Roberto Baggio ist, ob das Rudi Völler ist, ob das Cafu ist, haben wir alle schon genannt, also wirklich schon übrigens Montolivo, Ricardo Montolivo ist auch noch daneben gesessen, ehemaliger Spieler vom AC Florenz, von der Fiorentina, kann sehr, sehr gut Deutsch, ehemaliger italienischer Nationalspieler auch. Schon wieder Ball und 90% auch Reyes gewesen, aber es gibt trotzdem den Einwurf jetzt für die Mexikaner von der rechten Seite.
1: Und das fast auf Höhe des 16ers von Südafrika, die immer wieder zeigen, wie fehleranfällig sie sind in der Defensive. Und André, ich habe es jetzt mehrfach thematisiert, warum das Mexiko nicht mehr auslöst. Die jetzt aber auf die nächste Torchance lauern. 25 Meter weg vom Tor. Passrückgabe von Quiñones rein in den 16er. Linke Seite und dann der Flachpass. Ich glaube, Jiménez war's.
0: Das kann schon
1: oder
0: sein.
1: Oder war es doch Gallardo? Gallardo war es mit dem Flachpass rein in den Fünfer. Jiménez kommt da nicht mehr ran, weil dann Williams mit einem Hecht sich die Kugel da schnappt und die nächste Torchance da quasi unterbindet. Und das zeigt, wir haben es gesagt, es ist immer so, dass sobald der Druck erhöht wird, schwimmt Südafrika da hinten in der Defensive, lässt was zu und dass du daraus als Gastgeber hier nicht mehr Kapital schlägst, um hier einfach Ruhe reinzubringen, so kurz vor der Pause, dass du mit einem 2-0 möglicherweise da reingehst, sagst, wir haben alles im Griff, alles ist cool. Ja, aber dieses Ergebnis, dieser Zwischenstand aktuell, der beweist es eben noch nicht.
0: Gute 40 Minuten inzwischen auf der Uhr, immer noch 1-0 für die Mexikaner. Treffer ist früh gefallen in der 9. Minute schon. Durch Julian Quiñones. Und seitdem ist so ein bisschen Leerlauf nicht nur drin, sondern die Mexikaner haben zwei Gänge mal zurückgeschalten und sagen sich, das passt doch eigentlich. Wir haben 6-mal aufs Tor geschossen, Südafrika 0. Dazu 2-mal auch direkt aufs Tor, also nicht nur einen Torschuss abgegeben, sondern auch direkt, der wäre reingegangen. Und bei Südafrika steht auch dort ebenfalls die 0. Sie sind fleißig bemüht, aber das kennen wir schon aus dem Zeugnis. Wenn meist bemüht drinsteht, ist es niemals was richtig Gutes gewesen. Und das würde am Ende jetzt auch nicht für die Mannschaft von Hugo Broos reichen, denn mit einem 0-1 gegen Mexiko zu starten, ist natürlich nicht das, was man sich hier erwartet hat. Neuaufbau Mexiko, kaum sage ich es, über Montes geht es nochmal zurück. Lira spielt dann auf Rangel. Rangel mit dem Abstoß in den Mittelkreis rein, Kopfballduell gewonnen von Südafrika, allerdings wieder vor die Beine. Links außen eines Mexikaners, Jesús Gallardo in den Mittelkreis rein und der Ball springt ihm aber sowas von weit weg. Also das sind technische Mängel da, spielerisch und taktische Mängel und das auf beiden von beiden Seiten.
1: Absolut und du merkst, wie das der Stimmung den Stecker zieht.
0: Ja.
1: Du merkst, wie unruhig das Publikum plötzlich, was mit so viel Euphorie, wie frenetisch die waren zu Beginn der Partie, nach dem frühen Führungstreffer, der auch völlig in Ordnung geht, aber so wie Mexiko das gerade so ein bisschen herspielt, mit einer Lässigkeit, jetzt kommt erstmal die Flanke rein in den Fünfer und dann in den 16er, wollte ich sagen, 11 Meter Torentfernung. Tatsächlich ein Abschluss, Lyle Foster per Kopf. Zwar deutlich rechts neben das Tor gesetzt, aber immerhin mal sowas wie ein Hauch von Torgefahr von Bafana, in dem Fall von Lyle Foster. Was haben wir denn auch unter die Lupe genommen? Der kriegt ja gar keinen Ball, der kriegt auch nichts aufs Tor aktuell. Das ist ja super schwierig für den da vorne. Und jetzt hat er zumindest mal seine erste Torchance. Aber bleibe dabei, was Mexiko daraus macht, aus diesen Möglichkeiten, die ihnen Südafrika immer wieder anbietet, auch mit vielen Ballverlusten, mit wenig Struktur im Spiel nach vorne. Ja, daraus machen sie bei einem knappen 1-0 definitiv zu wenig. Und wenn da in der Offensive beim Gegner ein bisschen mehr Qualität und Turbo hinten dran ist, dann geht das hier ruckzuck aus Gesicht von El Tri nach hinten los.
0: Wir sehen das Ganze natürlich auch noch so ein bisschen, zumindest aus deutscher Brille. Ist ja ein Profi dabei, Ime Okon von Hannover 96 aus der zweiten Fußball-Bundesliga. 3 Zweikämpfe hat er bislang geführt, alle verloren. Das passt so ein bisschen auch zu der Gesamtdynamik hier von Bafana. Bafana, wo einfach taktisch überhaupt nichts zusammengeht. Ball jetzt schon wieder drinnen, rechts im Halbfeld von Südafrika zurückgespielt, aber erstmal wieder in die eigene Hälfte. Dann Seitenwechsel von rechts auf links rüber, schön angenommen der Ball auf Gallardo. Gallardo nochmal zurück auf Lira. Lira führt ihn jetzt am linken Fuß, könnte ihn ein bisschen nach vorne spielen. Macht er dann auch das Ganze so 15 Metern von der Mittellinie entfernt, also tief noch in der eigenen Hälfte drinnen. Vorne bietet sich Fidalgo an. Fidalgo hat ihn aufgenommen. Nochmal ein Flachpass halb links rüber und dann geht's wieder zurück zu Lira. Über Lira parallel zur 16-Meter-Raumlinie auf Montes. Montes könnte jetzt ganz rechts auf Reyes spielen, spielt aber nochmal nach vorne auf Lira und dann kommt von hinten ein schöner Check, der ging seitlich in die Rippen rein. Der Ball war schon weit weg. Lira liegt da und hämmert mit der rechten Faust erst einmal auf den Rasen. Und Sampaio hat sich denjenigen, der das Foulspiel aus Südafrika begangen hat, kurz hergeholt und sagte, nochmal sowas und es gibt die gelbe Karte. Derweil müssen nochmal 3 Rippen geflickt werden und wir suchen Spenderrippen, bitteschön, für den Mexikaner. Denn das hat bis hierher wehgetan. Ja,
1: definitiv. Es hat geknackt bis hier, bis in unseren Kopfhörer. Also da musst du dann sagen, hat er wieder Glück gehabt, der Yaya Sitole. Und mehr als den Dudu-Finger, den gab's nicht. Und ja, wir waren uns ja eigentlich mal einig, hey, mit den ersten beiden gelben Karten für Mokuena und für Gutierrez. Hat er jetzt so ein bisschen sein Fingerspitzengefühl für die jeweilige Situation gefunden, der Wilton Sampaio. Aber nein, also definitiv sind wir uns da einig, das Ding kann auch eine gelbe Karte geben.
0: Muss.
1: Und du musst da auch einfach mal eine klarere Kante zeigen und sagen, so Freunde, also dieses wilde Wegrätschen und Wegrempeln muss jetzt aufpassen. Dabei muss Mexiko jetzt gerade mal aufpassen. Ballverlust in der eigenen Hälfte beim Spielaufbau. Aber weil Südafrika das auch nicht richtig nutzen kann und verwerten kann, wieder El Tri über die rechte Seite, über den sehr fleißigen Alvarado, rechts rausgespielt auf den mitgehaltenen Reyes. Und auch der prallt ab einfach mal an Bekiseli Mbokazi, der den Ball aber zuerst am Fuß hat und dann den Mexikaner noch so ein Stück weit abräumt. Aber auch das, mittlerweile sagen wir da, kleiner Augen zu und durch, da gibt es mit einem Zwinkern von Walter und Wilton Sampaio einfach nur 5 Minuten vor dem Ende übrigens. Ein weiter geht's, Freunde. Komm, seid's nicht so zueinander, sondern spielt's einfach jetzt butterfrisch weiter. Und das, mein Gott, für ein Eröffnungsspiel, muss ich sagen, haben wir nach der 10. Minute so ein bisschen den kompletten Drive verloren. Unsere ganze Vorfreude, unsere Gänsehautmomente, all das haben Mexiko und Südafrika mal kurz plattgewalzt und wir haben jetzt ein relativ überschaubares Fußballspiel.
0: Also ganz ehrlich, während du gerade gesprochen hast, habe ich mir in der Zeitlupe nochmal die Szene angeguckt. Und ja, das mit der offenen Sohle, also wirklich mit den Stollen, versucht er von hinten, so wie bei Pac-Man, so schnapp, schnapp, ihn noch zu kriegen und ihn hinten in Richtung Achillessehne noch zu erwischen. Also das hat ja gar nichts zu tun mit Fußball, was da phasenweise tatsächlich gespielt wird. Aber bleiben wir bei dieser Szene, weil die Mexikaner jetzt schon mal wieder auf der Seite von Südafrika drin sind. 30 Meter im Zentrum, 25 Meter davor noch Alvarado, rechts rausgespielt zu Reyes. Reyes führt den Ball am rechten Fuß, spielt nochmal weiter auf Alvarado. Alvarado könnte jetzt vielleicht mit einem kleinen Kringel nochmal ins Mittelfeld reinziehen, macht er aber nicht. Über Lira geht es jetzt direkt an den Klick des 16-Meter-Raums links raus und dann rutscht er, ich glaube, Quiñones aus. Von hinten nochmal der Ball rein auf Alvarez und Schuss und gehalten von Williams. Riesenmöglichkeit für Jiménez letzten Endes, der es gewesen ist. Raúl Jiménez hätte den Ball bekommen, so ein schöner Flankenball. Ich glaube, er hat sich genau im richtigen Moment gelöst, kommt dann in Richtung Elfmeterpunkt und dann streichelte er noch ganz kurz noch mit dem Außenriss. Der wäre links reingegangen und Williams, der liegt teilweise in der Luft wie Aladdin auf dem fliegenden Teppich. Also es ist wirklich fantastisch, was der da alles rausboxt. Aber man muss sagen, auch was die Mexikaner da zusammenspielen, das sind ja wirklich teilweise auch Glücksmomente. Jetzt haben sie mal wieder so eine Druckphase über Quiñones, Schuss und dann kriegt ein Südafrikaner den Ball noch ran, wird aber nochmal scharf gemacht, in den Rückraum gespielt, Schuss, Posten! Gibt's doch gar nicht, wieder ist es Quiñones gewesen und Südafrika schaut zu, frei nach dem Motto, beim ersten sitzen sie in der ersten Reihe bei ARD und ZDF, das gibt's doch gar nicht. Und während jetzt Bokazi da einen Schlag abbekommen hat und deswegen das Foulspiel zieht, das ist unfassbar. Die stehen in der Fünferkette da an einer Schnur wie die Perlenkette und schauen sich das Ganze an, wie ein Ball nach dem anderen zu den Mexikanern kommt. Und Quiñones kann sich die Ecken aussuchen. Gutierrez steht auf, wieder nochmal den Rückraum gespielt. Quiñones zum ersten, gerade dass er sich den Fuß nicht bricht bei dem Schuss. Das ist ja unglaublich eigentlich. Ich meine, ganz ehrlich, Flo, ich muss mich ja schon wieder beruhigen, ich weiß ja. Aber die haben Serbien, die haben Serbien eine 5:1 Reise mitgegeben. Serbien eine 5:1 Reise. Und die spielen gerade so, dass mir der Helm brennt. Also das kapiere ich überhaupt nicht.
1: Ja, zumal Südafrika schaut und schwimmt, ganz ehrlich.
0: Ja.
1: Da hinten Abstände passen 0,0. Mexiko kriegt immer noch mal eine Chance. Eben dann Jiménez, dann der Pfostenschuss, du hast ja gesagt, von Quiñones. Und dann passt es halt immer noch nicht, aber sie kommen immer wieder noch mal zum Abschluss, weil das einfach teilweise grob fahrlässig ist, um es mal höflich zu formulieren, was Südafrika da defensiv anbietet. Jetzt der lange Flankenball Richtung 16er der Südafrikaner, aber erstmal wegverteidigt das Ganze von Obrey Modiba. Also die müssen sich immer wieder schütteln und eigentlich müssen sie sagen, wow, wir haben wirklich großen Dusel, dass es hier nicht 0-2 steht, aber wie sich Mexiko da auch immer anstellt. Das sind diese Zufallsmomente, ja, wo sie, glaube ich, selber überrascht sind. Jetzt die Flanke für diese Afrika von der rechten Seite. Mudau wieder fordert da ein Handspiel. Aber was kriegt er? Eine Ecke. Immerhin kriegt er eine Ecke. Und der Schnauf, der sieht sehr, sehr rasant aus mit seinem Schnäuzer und der Glatze dieser Kuliso Mudau, der so viel zumindest versucht, auch wenn es oft glücklos aussieht, aber er versucht zumindest deutlich mehr, habe ich das Gefühl, als seine restlichen Teamkollegen da im Spiel nach vorne. Jetzt trabt dann auch endlich mal Obrey Modiba zur rechten Eckfahne, zum Eckball, zum ersten für die Bafana, die jetzt auch merkt, dass dieses Stadion, wir haben es vorhin da schon gesagt, immer mal wieder unruhig wird. Diese Momente, die Pfiffe, die man hört im Hintergrund, jetzt Eckball kurz ausgeführt von der rechten Seite an, auf den Knick des 16ers, Flanke kommt rein, rausgeköpft aber erstmal von Reyes. Ball wieder aufgenommen von Südafrika und mal ein Distanzschuss. Und was für einer, was ein Fund von Mbokazi, das waren ja locker 30 Meter, mit links einfach mal draufgezogen und dann packt Raúl Rangel sicherheitshalber zu, war jetzt keine große Aufgabe für ihn, aber mal am Ball gewesen, der Raúl Rangel.
0: Absolut, ich verstehe nicht, das sind 6 Spieler, die bei einem Verein spielen, nämlich bei Mamelodi Sundown in Südafrika, dass vor allen Dingen diese Achse auch überhaupt nicht funktioniert, keinerlei Abstimmungen, da hätte ich tatsächlich mehr erwartet, aber all das sind bislang die Südafrikaner schuldig geblieben. Rückpass jetzt erstmal zu Rangel, jetzt versuchen sie es mal spielerisch zu lösen, halb linke Seite, nach vorne gekommen von Vasquez führt den Ball mit rechts, zeigt an zu seinem Kollegen drinnen, ich glaube es ist Lira gewesen, nee, warte, ich spiele ihn einfach mal nach vorne, Williams kommt raus, nachdem ganz vorne schon wieder auch Jiménez gewartet hat. Und das ist fast so eine kleine Diskussion gewesen zwischen den beiden. Und da stehen 3 Südafrikaner rum und schauen sich das an, wie 2 Mexikaner das mehr oder weniger ausschnapsen. Soll ich denn den Ball geben? Ja, gib ihn mir doch lieber. Nein, ich würde jetzt aber mal durchs Mittelfeld durchspielen. Ja, aber ich bin doch völlig frei. Ja, aber er vorne ist auch völlig frei. Aber du kannst ihn doch trotzdem mir geben. Und die 3 Südafrikaner, aha, interessante Diskussion. Sollen wir damit einsteigen? Nein, wir schauen uns das Ganze mal an. Das ist tatsächlich, erinnert mich so ein bisschen an die Fußball-Weltmeisterschaft 1986 oder 1990. Wilde Aktionen, böse Fouls, die dabei gewesen sind, wenig fußballerische Qualität. Also das ist ein Eröffnungsspiel. Wir wollen das jetzt nicht schlecht machen, aber wir sind das so nicht gewohnt gewesen von den letzten Weltmeisterschaften, weil da taktisch und spielerisch schon ein anderes Niveau geboten war.
1: Da war mehr Zug drin, da war mehr Drive drin. Ganz ehrlich, das, was die beiden hier anbieten, allen voran einfach die Erwartungshaltung an Mexiko eine andere ist, weil auch Südafrika so viel anbietet, so defensiv instabil wirkt, so wackelig wirkt, irgendwie das mit allem, was sie irgendwie haben, mehr, ich will nicht sagen rausverteidigen, sondern eher rauswürgen, dass es irgendwie raus aus dem eigenen 16er geht und was sie dann da machen, die Mexikaner, ist einfach zu wenig. Die haben aber jetzt wieder den Ball auf Höhe des 16ers an der Grenze durch Jiménez, legt zurück auf den mit nach vorne gehalten Gutierrez, aber dessen Schuss noch geblockt wird und dann ist es gar kein Problem für Ronwen Williams, diesen Ball dann aufzunehmen und den weiterzugeben an seinen Mitspieler, an Begezeli Mbokazi. Den Mann, der in den USA spielt übrigens, bei Chicago Fire, bringt den in der eigenen Hälfte mal auf die rechte Seite raus. Natürlich auf Kuliso Mudau. Auch der kommt aber nicht so richtig ins Tempo rein. Über der Mittellinie ist er schon, aber wo soll er den Ball denn hinspielen? Das ist einfach alles, ich habe es schon mal gesagt, zu statisch bei den Südafrikanern. Jetzt mal der Seitenwechsel auf die linke Außenbahn, auf den mit nach vorne gehaltenen Modiba, auf Höhe des 16ers. Mein Gott, der wird ja quasi vom mit zurückgehaltenen Gallardo so auf Huckepack genommen. Bleibt aber in Ballbesitz, immer noch. Thibaut Mukena an der Grundlinie, setzt sich da durch. Nein, und ist jetzt völlig außer sich, dass er nicht den Eckball bekommt. Beschwert sich wild bei Wilton Sampaio, dem Schiedsrichter. Geht da ins Dribbling. Aber dann macht's eben Alvarado richtig clever, stellt das Bein rein und dann ist der Südafrikaner eben zuletzt an der Kugel und dementsprechend gibt's Abstoß für Mexiko.
0: glaube tatsächlich, dass es eine Fehlentscheidung gewesen ist. Ich glaube tatsächlich, während ich gerade noch mal die Zeitlupe mir angeguckt habe und einen schimpfenden Hugo Broos sehe, der, nee, das ist Javi Aguirre, Entschuldigung, Javi Aguirre, der außer sich ist, dass er extra gewartet hat, dass er da nicht mehr an den Ball rankommt und auch das Trikot den Ball nicht berührt hat, aber sei es drum, weiß nicht, ob das dann tatsächlich noch was eingebracht hätte. Südafrikaner müssen einfach gucken, dass sie mehr Struktur in das Spiel reinbringen, sind jetzt schon wieder über der Mittellinie drüber, nochmal zurück in die eigene Hälfte gespielt und dann immer wieder diese leichten Ballverluste und dann geht's halt schnell nach vorne über Jiménez, halblinke Position, Quiñones steckt durch auf Gutierrez im 16er drin, ein Schuss von Gutierrez, das ist aber kein Schuss gewesen, ganz ehrlich,
1: Streichleinheit.
0: Das ist ein Streichler, er legt sich auf, von links auf rechts und stolpert dann mehr oder weniger über seine eigenen Füße. Und dann wollte mit Innenriss schießen, trifft ihn aber mit dem Außenriss. Der Ball läuft noch über den Spann drüber. Und das Letzte ist auch kein Südafrikaner, auch nicht Ime Okun rangekommen. Und dementsprechend auch diese Chance kläglich tatsächlich vergeben. Wenn ich einen rausheben müsste auf Seiten von, während gerade Javier Aguirre wieder furchtbar, wow, furchtbar schimpft. Also ich hoffe, dass er keinen hohen Blutdruck hat, weil ich glaube, der braucht eine Extra-Tablette heute auf jeden Fall. Es müsste gleich Schluss sein. Und es steht immer noch 1-0 für die Mexikaner durch Quiñones, seinem Treffer in der 9. Minute. Ansonsten ist es hier eine Wurstelfahrt von beiden Mannschaften, sowohl von den Südafrikanern als auch von den Mexikanern, die heute überhaupt nicht ihre PS hier auf dem Platz bekommen. Und das ist die letzte Aktion gewesen oder nicht? Ja, der Schiedsrichter pfeift, glaube ich, erst einmal ab. Die ersten 45 Minuten sind Geschichte. Es kann nur besser werden, sage ich einfach mal vorsichtshalber. 1-0 führt Mexiko mit ganz viel Haarschmuck, während die Fans hier feiern und gerade mit Pfauenfedern hier sich einen Hut aufsetzen, sehen die Spieler ein bisschen anders aus. Also Quiñones, 9. Minute, 1-0 gegen Südafrika. Mit dieser Führung geht Mexiko in die Halbzeitpause.
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3: Ja, und damit herzlich willkommen zurück zur kleinen Halbzeitshow hier bei Sportschau Live. Die ersten 45 Minuten der Fußballweltmeisterschaft 2026 liegen hinter uns. Mexiko gegen Südafrika. Es steht 1-0 für Mexiko seit der 9. Minute. Und darüber wollen wir natürlich später sprechen mit unseren Reportern André Siems und Florian Winkler. Für die deutsche Nationalmannschaft beginnt die Weltmeisterschaft am Sonntag mit dem Auftaktspiel gegen Curaçao. Ja, nach den Erfahrungen der vergangenen Turniere weiß das Team von Bundestrainer Julian Nagelsmann, wie wichtig ein guter Start ist. Die Vorfreude, die steigt also vor allem bei unseren Innenverteidigern, weiß Anne von Eickels.
4: Die Verteidiger der deutschen Mannschaft sind ganz schön angriffslustig, 3 Tage vor dem Auftaktspiel gegen Curaçao.
5: Ja, wir freuen uns drauf, wissen, wie gut wir sind, weil an unsere eigene Stärke zu glauben, ist das Wichtigste. Wir gehen selbstbewusst da rein und am Sonntag wollen wir das erste Mal zeigen, wie gut wir sind.
4: Innenverteidiger Nico Schlotterbeck weiß, wie wichtig ein Sieg im WM-Auftaktspiel ist.
5: In Katar haben wir gesehen, wie so ein erstes Spiel ablaufen kann.
4: Vor 4 Jahren verlor die deutsche Mannschaft gegen Japan mit 1-2. Es folgte das Aus nach der Vorrunde. Insgesamt hat der DFB allerdings eine gute Auftaktbilanz mit 13 Siegen, 4 Unentschieden und nur einer Niederlage zum Turnierstart. Und auch für die WM-Stimmung in Deutschland ist ein Sieg am Sonntag wichtig, findet Jonathan Tah, der gemeinsam mit Nico Schlotterbeck das Innenverteidiger-Duo bildet. Tah hofft, dass die Vorfreude des Teams von Amerika nach Deutschland schwappt.
6: Und ich wünsche mir einfach, dass jetzt angefangen wird, dass die Leute die Deutschland-Flaggen auspacken und die an ihr Auto packen und man noch mehr davon sieht, damit das Feeling aufkommt. Aber dafür können wir natürlich sorgen, indem wir ein gutes erstes Spiel machen.
4: Und das gilt dann für den Angriff und die Verteidigung in der deutschen Mannschaft.
3: Ja, und jetzt sagen wir Happy Birthday, denn Kai Havertz, der hat heute Geburtstag. Und dieser Kai Havertz, der passt gerade ziemlich gut ins Bild vom DFB-Team. 27 Jahre alt, längst kein Talent mehr, sondern Führungsspieler bei Arsenal und in der Nationalmannschaft. Und viele sagen, ja, der ist immer noch unterschätzt. Dabei liefert er in jedem großen Turnier, trifft zuverlässig und ist vorne extrem flexibel einsetzbar. Jetzt soll er genau das bei der WM wieder sein. Der X-Faktor, wenn es drauf ankommt. Und Sportreporterin Carina Dilk hat ihn zum Kurz gefragt getroffen.
7: Was ist dein favorite place in Camp?
8: Physioraum.
7: Eine Woche ohne Social Media oder eine Woche ohne Cola?
8: Boah, Social Media ohne Social Media.
7: Warum?
8: Ja, die Cola gibt mir schon das eine oder andere Mal viel Energie.
7: England oder Deutschland, was ist der größte Unterschied?
8: Das Essen.
7: Deine WM-Erinnerung als Kind?
8: Das Eröffnungstor durch Philipp Lahm, würde ich sagen.
7: der beste UNO-Zocker im Team ist?
8: Ich habe noch nicht mit den Jungs UNO gespielt, aber da gibt's schon einige. Ich würde sagen Jamal.
7: Dein Signature-Piece ist das Langarm-Trikot, auch bei diesem Wetter?
8: Ja, auf jeden Fall.
7: Du bist Tierfreund, hast mehrere Esel. Einer heißt Toni. Warum?
8: Wegen Toni Rüdiger.
7: Wer oder was bringt dich hier so richtig zum Lachen?
8: Da gibt's einige. Nick ist schon vorne mit dabei.
7: Was macht er so Lustiges?
8: Generell, den muss man einfach angucken, da muss man schon lachen.
7: Ein perfekter WM-Start ist für mich?
8: Sieg gegen Curaçao.
7: Wenn ihr den WM-Titel holt, dann?
8: Dann werden wir es krachen lassen in Deutschland.
3: Wir hier in Deutschland auf jeden Fall auch. Deutschland gegen Curaçao, das gab's noch nie im Fußball. Aber da am kommenden Sonntagabend, da schlägt sie die große Stunde der Exoten. Das kleinste Land, das jemals bei einer WM teilgenommen hat, trifft auf den vierfachen Weltmeister. Und alles andere als ein klarer Erfolg von Kimmich und Co. wäre natürlich eine ziemliche Enttäuschung. Aber, unser Sportschau-Fußball-Geschichtsprofessor Burkhard Hupe weiß, das hat's alles schon gegeben.
9: Von der Mutter aller Blamagen, vom Beginn des Exotenaufstands bei Fußball-Weltmeisterschaften also, gibt es keine Aufzeichnung. Und vom entscheidenden Tor noch nicht einmal ein Foto. Denn niemand hatte damit gerechnet, dass die USA bei der WM 1950 in Brasilien tatsächlich gegen England gewinnen könnte. Die Profitruppe aus dem Mutterland des Fußballs gegen eine wilde Mischung aus Amateuren. Der einzige Torschütze ein Tellerwäscher, der Torhüter ein Leichenwagenfahrer. Und doch steht dieses 1:0 der USA für alle Zeiten in den WM-Büchern. Dasselbe Ergebnis, ein 1:0 also, stand auch nach dem letzten Vorrundenspiel der Nordkoreaner bei der WM 1966 in England zu Buche. Park Do-ik, ein Zahnarzt aus der Hauptstadt Pyeongchang, hatte kurz vor der Pause mit einem Flachschuss getroffen und zwar gegen keinen geringeren als den WM-Favoriten Italien. Nach dem Schlusspfiff verlor auch der englische Fernsehkommentator fast die Fassung. Italiener und peinliche WM-Momente. Das ist bis heute eine Fortsetzungsgeschichte. 1974 zum Beispiel wartete mit Haiti in der Vorrunde ein völlig unbeschriebenes Blatt auf die Azzurri, deren Torhüter Dino Zoff seit fast 20 Stunden keinen Gegentreffer mehr kassiert hatte. Weltrekord. Doch dann rannte der haitianische Angreifer Manu Sanon allen davon und schenkte Dino Zoff so richtig einen ein. Sanon wurde auch deshalb zu Haitis Sportler des Jahrhunderts gewählt.
10: As you know, Dino Zoff for 2 years, nobody had scored against him. And all the newspapers were talking about who was going to be able to do something like that. And I said, I'm there.
9: Immerhin konnte Italien die ganz große Blamage noch abwenden und gewann das Spiel gegen Haiti mit 3:1. Es gibt übrigens für die Anhänger der deutschen Mannschaft keinen Grund, sich über die Italiener lustig zu machen. Erinnert sei hier an das peinliche 1:2 gegen Algerien bei der WM 1982 in Spanien.
11: Schuss ist es. Die Sensation ist perfekt. Da hilft keine Entschuldigung, da hilft kein Wenn und kein Aber. Wer hätte das gedacht?
3: Die WM. Die ist also losgegangen und dieses Turnier ist für einige Fußball-Superstars sowas wie eine Abschiedsrunde. Andere steigen vielleicht endgültig in die Gruppe der besten Spieler der Welt auf. Felix Mansel, wen werden wir dann wahrscheinlich nach der WM nicht mehr im Rampenlicht des Weltfußballs bewundern können?
12: Naja, also mal vorneweg, die beiden Goats, die beiden besten Spieler aller Zeiten, die die letzten 15 Jahre des Weltfußballs wirklich dominiert haben. Das ist zum einen Cristiano Ronaldo und natürlich Lionel Messi. Ronaldo ist schon 41, Messi wird 39 während dieses Turniers. Also da ist jetzt auch die Zeit auf dem höchsten Regal des Weltfußballs abgelaufen. Neymar Junior ist ja auch nochmal nominiert worden von Carlo Ancelotti. Da hat auch jeder gedacht, der ist schon vorbei. Der darf auch nochmal eine Ehrenrunde drehen. Aber das sind so die drei größten Namen und die werden nach dieser WM definitiv nicht mehr aufs nächste Turnier schielen.
3: Jetzt stellt man sich natürlich die Frage, wer sind denn die Anwärter auf die Nachfolge dieser drei Fußball-Ikonen?
12: Naja, also da gibt's einige, ohne Frage. Der Spanier Lamine Yamal, wohl ein ganz heißer Kandidat. Aktuell aber aus meiner Sicht der beste Spieler der Welt, nicht Yamal, sondern Ulis von Bayern München. Der hat einen richtigen Raketenaufstieg hingelegt, Riesensaison gespielt. Und klar, da stehen aber noch die üblichen anderen Verdächtigen auf dem Zettel. Mbappé, Dembélé. Also es wird viele Anwärter auf die Nachfolge von Ronaldo, Messi und Co. geben.
3: Ja, aber gibt's denn da so ein Geheimrezept, kann man das so sagen? Wie wird man denn bei einer WM zum Weltstar?
12: Naja, das hängt ja von mehreren Faktoren ab, würde ich sagen. Also erstmal gut spielen, völlig klar. Aber auch Spiele entscheiden mit Pässen oder mit Toren, also der Unterschiedsspieler sein, das hilft. Aber so ein Yamal oder so ein Ulis, die sind ja auch abhängig von der Leistung ihrer eigenen Mannschaft. Also läuft im Team nicht, dann können sie alleine auch nicht zaubern. Dann wird's für Einzelkünstler auch auf Dauer schwer. Glück gehört natürlich auch dazu. Und aus meiner Sicht braucht man auch sowas wie ein Momentum. Planen kann man das nicht. Also zur richtigen Stelle, am richtigen Ort, das Richtige tun. Ne? Planen kann man das nicht. Ist halt Fußball, aber das macht's ja dann auch irgendwie unberechenbar und dadurch wieder schön.
3: Das wäre auch schön, wenn man das alles planen kann. Dann wären wir wahrscheinlich alle Weltmeister geworden. Vielen Dank, Felix Mansel. Ja, bei der Fußball-WM, da gibt es nicht nur mehr Teams, sondern auch einige wichtige Regeländerungen. Der VAR bekommt zusätzliche Befugnisse. Bei Verletzungsunterbrechung, da gelten neue Vorgaben. Und Zeitspiel soll konsequenter bestraft werden. Wie? Das sagt euch jetzt Sportreporterin Desiree Krause in unserem Nice to Know.
13: Es ist quasi das Fußball-Trendwort. Nettospielzeit. Bei der WM 2022 gab es teilweise epische Nachspielzeiten. Jetzt geht die FIFA neue Wege, um Zeitspiele zu verhindern. Sie stoppt mit. Also nicht sie direkt, sondern die Schiedsrichter. Die können bei Abschlägen oder Abstößen der Torhüter und bei Einwürfen einen 5-Sekunden-Countdown anzeigen. Wird der nicht eingehalten, geht der Ball zum Gegner. Sehr langsam laufende Spieler bei Auswechslungen soll es so auch nicht mehr geben. Sobald die Tafel gehoben wurde, gibt's für den Spieler, der runter muss, nur noch 10 Sekunden Zeit. Dauert's länger, muss der eingewechselte Spieler mindestens eine Minute, auf jeden Fall aber bis zur nächsten Spielunterbrechung warten, bis er ran darf. Und auch neu, wenn ein Spieler wegen einer Verletzung auf dem Feld behandelt wird, muss er danach eine Minute lang draußen bleiben. Diese Regel gilt allerdings nicht, wenn es für ein Foul die gelbe oder rote Karte gab. Dann hat es ja meistens auch wirklich richtig wehgetan. Nice to know.
3: Aber wir fangen natürlich jetzt nochmal ganz von vorne an. Was war das denn bitte für eine fette Eröffnungsfeier heute, die uns die Mexikaner vorhin im Aztekenstadion geliefert haben? Shakira hatte ihren großen Auftritt mit dem offiziellen WM-Song Die Die. Aber es ist ja, wie wir alle wissen, die größte WM aller Zeiten. Also gibt's auch nicht nur eine Eröffnung. Nein, es kommen noch zwei weitere, weil wir haben ja auch insgesamt drei Gastgeberländer. Am Samstag, da bin ich mir sicher, wird der Promi-Faktor bis ans Maximum hochgeschraubt. Da ist nämlich die Eröffnungsparty in L.A. und da wird's fast zugehen wie bei den Oscars. Ja, Maya Gref aus dem WM-Team. Wie sieht denn die Gästeliste aus? Halb Hollywood auf der Tribüne? Fragezeichen.
14: Absolut, da werden wirklich viele Stars und Sternchen im Publikum dabei sein. Auf der Gästeliste steht die Creme de la Creme, David Beckham steht drauf. Kleiner Funfact dazu, der kriegt vorher noch in L.A. seinen Stern auf dem Walk of Fame verliehen, wird da also mit seinem ganzen Family Clan auflaufen, genauso wie mit seinem Kumpel Hollywood-Star Tom Cruise. Und ich gehe schwer davon aus, dass er diesen Beckhamschen Partytross später auch im Stadion mit dabei haben wird. Dann kommt Kim Kardashian, Justin Bieber wird da sein und da freue ich mich sehr drauf. Rapper Snoop Dogg, der steht ja bekanntlich voll auf Sportevents und auch auf verrückte Sportoutfits. Ich erinnere nur an Snoop in voller Springreitmontur bei den Olympischen Spielen in Paris. Diese Bilder sind damals um die Welt gegangen. Musikalisch ist aber nicht Snoop Dogg, sondern Katy Perry der größte Show-Act in L.A. Und bei der Eröffnungsfeier in Toronto, die es ja auch noch gibt, werden es die kanadischen Popstars Alanis Morissette und Michael Bublé sein.
3: Ja, vielen Dank, Maya Gref. Und in a row haben wir jetzt natürlich unsere Superstars am Start. André Siems und Flo Winkler. So, Mexiko führt, verdient mit 1-0, hat aber kurz vor der Pause die Vorentscheidung verpasst. Wie bewertet ihr den Auftritt des Gastgebers bislang? Ärgert man sich da auf der mexikanischen Bank vielleicht sogar ein wenig darüber, dass es nur mit einem Tor Vorsprung in die Kabine gegangen ist?
1: Aber hallo Julia, definitiv. Also ich könnte mir vorstellen, dass bei Javier Aguirre mal richtig ordentlich Dampf im Programm war in der Halbzeit. Also der hat sich so fürchterlich aufgeregt über das, was seine Mannschaft offensiv dann da so ein bisschen zusammengeboxt hat. Defensiv hat Südafrika so viel angeboten, dann führst du wirklich nur mit 1-0 und erhältst nach diesem Führungstreffer, wo das Stadion da ist, wo die Fans da sind, wo du selber angekommen bist im Turnier, in dieser Weltmeisterschaft, im eigenen Land und hältst den Druck nicht hoch und das war eigentlich absehbar, wenn du so weitermachst, wirst du den zweiten und dritten Treffer erzielen, weil so wirklich fähig waren die da hinten in der südafrikanischen Abwehr nicht und so fehleranfällig dazu und so nervös, dass klar war, das muss eigentlich die Taktik sein und seine Jungs haben sich da eigentlich von verabschiedet.
3: Du hast es gerade so ein bisschen angesprochen, aber Südafrika hatte ja phasenweise mehr vom Ball gehabt, offensiv, aber kaum Akzente gesetzt. Was muss denn jetzt in der zweiten Halbzeit anders laufen, damit nochmal Druck auf Mexiko ausgeübt werden kann?
0: Alles. Also eine andere Taktik vor allen Dingen. Wenn es geht, würde ich die Spieler tauschen, aber ich glaube, so viele kannst du jetzt nicht auswechseln. Und vor allen Dingen, um mal Spaß beiseite zu sagen, vorne, Foster muss natürlich viel mehr in die Show gebracht werden. Der ist ja mehr oder weniger vorne immer der Alleinunterhalter, wartet, dass er mal die Bälle bekommt aber nichts, über die Außen mal ganz gut, aber die Schienenspieler musst du natürlich auch mehr ins Programm reinkriegen und das funktioniert einfach noch nicht. Und vor allen Dingen hinten diese Fünferkette. Ich meine, ich verstehe das, ganz ehrlich, ich schaue auch gerne fern und denke mir dann, Mensch, machen die das toll. Aber wenn die auf dem Platz sind, ja, dann dürfen die nicht der Fernsehzuschauer sein, sondern die müssen natürlich aktiv eingreifen und das machen sie nicht, sondern sie stehen da hinten, gucken sich das Ganze an. Teilweise wird dann noch wild diskutiert, so nach dem Motto, gehst du hin? Nee, ich mach's jetzt nicht. Na, ich geh jetzt auch nicht hin. Aber du solltest eigentlich, oh, Pfostenschuss schon wieder. Und das einzig Gute für die Südafrikaner ist, dass die Mexikaner tatsächlich so wild heute hier durch die Gegend schießen, dass überhaupt nichts passiert. Wenn man allein schon mal denkt, dass ein Jiménez 82% seiner Duelle gewonnen hat und der zweikampfstärkste Spieler auf dem Platz war, das ist der Stürmer. Dann zeigt das, dass er heute zwar in der Halbzeitpause Nachos verdient hätte, aber der Rest nicht.
3: Also man hört, dass ihr bereit wäret, euch selbst einwechseln zu lassen. Vielen Dank an André Siems und Flo Winkler. Wir hören uns dann nach der zweiten Halbzeit wieder. Und jetzt geht's weiter, die zweiten 45 Minuten. Ich bin Julia Kleine und wir hören uns später wieder. Tschüss und bis gleich.
2: 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Und jetzt die zweite Halbzeit.
1: Die gleich beginnen wird im Aztekenstadion von Mexico City, von Mexiko Stadt. Vázquez, der Flügelspieler, gibt nochmal gibt nochmal ordentlich Kommandos an Raúl Rangel. Da wird ein Austausch stattfinden und findet auch gerade statt. Das ist so offensiv nicht bleiben kann wie in der ersten Halbzeit. Diese knappe 1-0-Führung gegen Südafrika, da ist es weder Fisch noch Fleisch. Es ist nichts Halbes und nichts Ganzes. Also bei 11-2 Torschüssen, wir haben es ja gerade analysiert, muss einfach mehr rausspringen. Und bei so einer wackeligen südafrikanischen Abwehr von Südafrika musst du als Gastgeber mit so einer Atmosphäre im Rücken, mit so einem Stadion, als 12. Mann definitiv mehr draus machen, André.
0: So sieht es nämlich aus. Und ich glaube, das wird auch ganz, ganz wichtig sein, dass sie jetzt mal gucken, was sie da jetzt in den zweiten 45 Minuten tatsächlich zusammenbekommen. Denn das, was wir in der ersten Halbzeit gesehen haben, das ist viel, viel zu wenig gewesen. Und von den Mexikanern möchte ich einfach mehr spielerische Qualität sehen. Denn das haben sie ja eigentlich. Wenn wir jetzt nur mal gucken auf die Vereine, die sie da alle vertreten. Unter anderem Lokomotive Moskau, Genua, Cruz Azul. Achtung, Mexiko schon wieder im 16er drinnen. Und dann vertändeln sie den Ball am 5-Meter-Raum. Das kann ja nur der Gutierrez gewesen sein und dann kommt noch so ein halbgarer Schuss. Nee, das ist der Gutierrez gewesen. Entschuldigung, dass ich das schon vorweggenommen habe, dass Gutierrez wahrscheinlich den Ball jetzt übers Tor gleich rüberschießen wird. Nachdem am 16-Meter-Raum aber wirklich sowas von schlecht, da Sitole den Ball vertändelt hatte. Und dann kommt schon mit der Spieler von Mexiko ein bisschen rechts rausgetragen. Kommt da nicht mehr hundertprozentig zum Schuss. Der ist dann noch gut geblockt worden und dann eben aus dem Rückraum der Schuss von Gutierrez weit drüber. Aber dann hätte davor natürlich Fidalgo längst machen müssen, als sich da dann noch in letzter Sekunde Ocon, der Spieler von Hannover 96, dazwischen geworfen hat. Also es geht schon wieder wild los und Südafrika versucht einfach mal das Gegenpressing. Aber die Südafrikaner können den Ball nicht stoppen. Und das ist natürlich schon mal so die Grundvoraussetzung, das kleine 1x1, um ein Tor zu schießen, dass du den Ball irgendwie unter Kontrolle bekommst. Und vorne, da lauert natürlich Quiñones, da lauert natürlich der Mann, der 82% seiner Duelle gewonnen hat, nämlich Raúl Jiménez. Aber wie gesagt, das ist alles zu wenig. Und solche Chancen, wenn du die dann auch bekommst, und das bin ich schon wieder da, wo wir schon zu Beginn der ersten Halbzeit gewesen sind, da musst du, Flo, einfach mehr draus machen.
1: Definitiv. Und solche Einladungen, du hast es ja gerade beschrieben, wie für Fidalgo oder auch dem Nachschuss für Gutierrez, das muss dann irgendwann einfach nochmal sitzen. Du musst, und das glaube ich tatsächlich, dass sie dieses Stadion ein Stück weit verlieren. Ich weiß, ich reite auf dem Thema häufiger rum. Übrigens keine Wechsel bei beiden Mannschaften jetzt nach der Pause. Weder bei den Mexikanern und vor allem bei den Südafrikanern. Was mich ein bisschen wundert, und dann die Frage übrigens noch zu Ende zu bringen, reicht die Qualität, die von der Bank kommt, einfach nicht so früh jemanden reinzubringen? Es ist halt eben nicht der Kader mit der allerhöchsten Qualität beim Weltranglisten 60. Jetzt Quiñones, der versucht es mal frech aus der Distanz, aus knapp 40 Metern, aber das war mehr oder minder ein sehr verunglückter Heber und kein Problem da für Ronwan Williams, den Keeper von Südafrika, den da irgendwie zu belüften. Der hat sich vorher schon wirklich

0: Position rüber zu Sitole. Sitole an den rechten Außenflügel ran zu Mudau. Mudau könnte nach vorne gehen. Von hinten hilft noch Foster mit aus, aber die Mexikaner dazwischen gespritzt. Foster versucht jetzt nochmal anzutreten. Mudau hat den Ball aufgenommen, geht jetzt auf der rechten Seite rüber über die Mittellinie im Zentrum. Vorne hätten sie jetzt einen gesucht, aber da sind halt dann gleich drei Mexikaner um einen Spieler von Südafrika rum und dementsprechend jetzt schon wieder das Gegenpressing von, Gegenpresschen. Ja, von den Mexikanern. Über Fidalgo, der gerade diese Riesenchance da verballert hatte, zurück in die Innenverteidigung. Da ist einer von den beiden, die immer gerne mal daherreden, nämlich Vázquez zusammen mit Lira. Sie erinnern sich noch dran oder ihr erinnert euch noch dran im ersten Durchgang. Da wurde kräftig palliert. Jetzt die Mexikaner mal durch, schon drinnen im 16-Meter-Raum und dann gibt's von hinten einen kleinen Schubser. Und was macht Sampaio? Ich glaube, er zeigt auf den Elfmeterpunkt und es gibt die rote Karte. Jawohl, rote Karte und Elfmeter für die Mexikaner, nachdem Gutierrez durch ist und rot bekommt Sitole, der davor schon nicht gut ausgesehen hat und ihn dann wirklich mit dem Ellenbogen runterdrückt. Lustig fand ich auch, dass der Schiedsrichter seitlich draußen, also der Schiedsrichterassistent, eigentlich super Blick hatte, nachdem der Schiedsrichter Sampaio viel zu weit weg gewesen ist. Und der hat eher angezeigt, es ist überhaupt nichts gewesen. Aber das ist für mich ein Foulspiel gewesen. Sitole packt ihn da, aber für mich war es möglicherweise außerhalb des 16ers. Also den Elfmeter, ja, den würde ich zumindest gerne nochmal in Frage stellen. Gutierrez fällt dann mit den Rippen auch nochmal auf den Ball drauf. Und Sitole, der ihn da... Ja, der ihm da wirklich die Beine wegzieht, mehr oder weniger. Das war schon ein großes Beingemenge aus einem Spieler von Südafrika und einem von Mexiko. Aber ich glaube, wie gesagt, vor dem 16-Meter-Raum dürfte also nur unter Anführungszeichen einen Freistoß geben, fast vor der 16-Meter-Raumlinie. Aber was ist das schon wieder gewesen? Ballverlust, die Mexikaner rennen durch. Dann gibt's eine rote Karte gegen Südafrika und ganz ehrlich, egal, ob der Ball jetzt reingehen wird, wenn jetzt gleich dann Jiménez schießt oder nicht, mit 10 Südafrikanern gegen 11 Mexikanern müssten sie es doch eigentlich locker über die Zeit kriegen.
1: Ja, auf jeden Fall. Also da würde mich alles wundern. Du hast es zu 11 ja kaum hingekriegt, irgendwie mal eine Offensivgefahr, einen Druck zu entwickeln. Also von daher, wie soll das mit einem weniger passieren? Und das passt so ein bisschen ins Bild, diese Notbremse von Sitole in dieser 50. Minute, André, dass Südafrika sich jetzt dann doch nochmal das Leben selbst auch noch schwer macht. Super Freistoßgelegenheit also jetzt für Mexiko. Möglicherweise hier in dieser 51. Minute auf 2-0 zu gehen. Südafrikas Mauer steht soweit. Es ist direkt an der 16-Meter-Linie. Zentrale Position. Jiménez oder Alvarado, der Linksfuß, werden den Ball aufs Tor bringen. Noch ist er nicht freigegeben. Jiménez steht da, Alvarado auch. Wer wird den Ball schießen auf dem Freistoß? Jiménez läuft an, aber in die Mauer. Nachschusschance für Gutierrez. Legt nochmal raus auf die linke Seite, auf Gallardo. Aber dem schnellt der Ball über den Spann und das Ding geht in den dritten Oberrang drüber und das aus, 8 Meter linke Seite. Also, meine lieben Freunde, auch aus Standardsituationen, ich sag mal, Luft nach oben ist noch höflich.
0: Luft ganz weit nach oben, ich möchte fast sagen, bis raus aus dem Aztekenstadion, wenn wir uns jetzt einfach mal hier das spielerische Vermögen von beiden Mannschaften anschauen. Bleibt hier beim 1-0 für die Mexikaner. Treffer fiel ganz früh, nämlich schon in der 9. Minute durch den Mann, der dem Spiel hier seinen Stempel mit aufgedrückt hat, nämlich Julian Quiñones. Er zusammen mit Jiménez die auffälligsten auf Seiten von El Tri. Gutierrez verteilt links rüber auf Quiñones. Quiñones wieder auf Gutierrez vorbei am 16-Meter-Raum. Könnte jetzt reingehen in den Strafraum. Und von hinten kam schon wieder die Schnappschere. Hat er auch Glück gehabt, dass Gutierrez da vorbeigelaufen ist. Denn wenn er ihn richtig getroffen hätte, dann bin ich mir sicher, dann hätte das möglicherweise ja auch noch richtig böse werden können für den nächsten Südafrikaner. Also die gehen da schon rein wie René Egita 1990 zu seinem besten Zeichen, als er versucht hat, den Kameruner hinten alle Bänder zu reißen. Nur.
1: Definitiv. Also es bleibt auch wild irgendwie im Defensivspiel bei Südafrika. Also diese rote Karte hat kein Stoppsignal in irgendeiner Form bewirkt und ausgelöst bei Bafana Bafana, dass sie da ein bisschen eher zurückgelassen sind. Eckball für Mexiko von der linken Seite, rausgeköpft von Sibisi, dem Innenverteidiger, und sofort nachgesetzt, aber von Mexiko, in dem Fall aber Eric Lira von Cruz Azul trischt den Ball einfach mal ins Seitenaus, gibt Einwurf von der rechten Angriffsseite für die Südafrikaner. Deren Trainer Hugo Broos hat sich jetzt erstmal hingesetzt mit seinen 74 Jahren. Das ist ein Spiel, was ja so gar nicht für die Mannschaft heute in Gelb, für den Gastgeber von 2010 läuft, der sich einfach wahnsinnig schwer tut. Jetzt mal wieder so ein Passversuch raus auf die linke Außenwand, aber da kommt einfach Mbokazi gar nicht ran. Missverständnis, eines von vielen.

0: Modiba Richtung Mukwakasi. Und es sind immer auch häufiger diese irritiert reinschauenden Teamkollegen. Dann, hast du mich gemeint? War der für mich? Was war die Idee dahinter? Also es bleibt auch offensiv vogelwild.
1: Es ist so, dass die Mexikaner gucken müssen, dass sie jetzt hier das zweite Tor auf jeden Fall nochmal nachlegen. Denn sie gehören schon auch so ein bisschen zum Inventar der Weltmeisterschaften. Zum 9. Mal in Folge bei einer WM dabei. El Tri, zum letzten Mal gefehlt haben sie 1990, damals bei der angesprochenen Fußball-Weltmeisterschaft in Italien, als wir auch wirklich ja sehr besondere Spiele gehabt haben, unter anderem auch von Kolumbien. Ich denke da den großen Torwart an, René Higuita. Und kann das sagen, warum? Weil der Ball gerade nach einer Flanke von einem Mexikaner rechts über die Außenlinie gegangen ist. Das bedeutet, es gibt wieder einen Einwurf auf Seiten der Südafrikaner, die sich jetzt natürlich was einfallen lassen müssen, nachdem in der 50. Minute Yaya Sithole nach einer Notbremse, so hat das wenigstens Sampaio, der brasilianische Schiedsrichter, interpretiert, vom Platz geflogen ist. Die Mexikaner machen es jetzt hier erstmal gemütlich in der Hälfte von Südafrika. Aber die Südafrikaner kommen jetzt mal mit ein bisschen Schwung nach vorne. Halbrechte Position, schon vorbeigespielt an Reyes. Reyes in den Rückraum noch einmal gespielt, schön aufgenommen von Mudau. Mudau verteilt den Ball ins Zentrum rein. Hat jetzt auch ein bisschen Platz. Gutierrez kommt da erstmal in Richtung von Adams, aber Adams kommt an ihm vorbei. Von hinten hilft noch einmal Modiba mit. Modiba auf der halblinken Position führt den Ball jetzt mit links, spielt dann wieder oder verteilt den Ball dann erstmal ins Zentrum wieder rein in Richtung Mokoena, der an den rechten Außenflügel rausgespielt zu Mudau. Mudau wieder ins Zentrum rein zu Mokoena, ist jetzt im Mittelkreis schon drinnen und die Mexikaner sagen sich, na, ihr bringt nichts zustande, außer einen Weitschuss und dann gibt's leichte Probleme. Also die Handschuhe sind nicht so gut anscheinend von Raúl Rangel. Denn nachdem da einfach mal Modiba abgezogen hatte, aber das waren ja wirklich so 20 Meter, rutscht ihm der Ball wieder durch die Hände durch oder er hat nicht richtig zugepackt. Bleibt beim 1:0 für die Mexikaner. Was würdest du dir denn wünschen? Was würdest du gerne sehen jetzt noch für die verbleibenden 35 Minuten?
0: Ganz ehrlich, mehr Körperspannung. Mehr Körperspannung, es klingt so simpel, aber Raúl Rangel war für mich gerade dieses Beispiel. Dann bist du einmal gefordert und dann hast du so einen Wackler wieder drin.
1: Ja.
0: Es ist Mexiko, die 1-0 führen, aber das hat alles, finde ich, ein dickes Fragezeichen gegen so schwache Südafrikaner, die selbst zu zehnt immer noch nicht die Tür hinten komplett aufmachen, die nicht Mexiko dazu verleiten, sagen, jetzt gehen wir so dermaßen aufs 2-0. Die rote Karte ist schon ein paar Minuten alt gegen Sithole. Jetzt gibt's auch den ersten Wechsel. Foster kommt, geht raus. Mbata kommt rein. Also möglicherweise auch ein bisschen was Taktisches bei den Südafrikanern. Klar, mit einem Mann weniger, vielleicht noch ein bisschen mehr Stabilität dann reinbringen, ganz klar. Aber Mexiko, da ist, wir haben es mehrfach jetzt schon betont, mit ganz viel Luft nach oben. Selbst wenn du hier mit 3 Punkten rausgehst, diese Performance zum Eröffnungsspiel gegen so ein schwaches Südafrika gibt doch sehr, sehr viele Fragezeichen. Angefangen beim Keeper, das kann mal passieren, aber es ist schon das zweite Mal, dass Rangel nicht 100% sicher wirkt. Hat in der ersten Halbzeit auch schon mal so einen kleinen Wackler, der für mich einfach so eine, weiß ich nicht, Kopfsache vielleicht ist. Ist es so klar, so eindeutig, ja, das Ding werden wir schon irgendwie ziehen. So wirkt es zumindest gegen ein Südafrika in Unterzahl und man versucht so ein bisschen das Nötigste zu machen, nach vorne zu kommen, aber es passiert selbst wenige Minuten nach dem Platzverweis gegen Sithole nicht viel. Kein Druck irgendwie, keine Klarheit nach vorne, dass du sagst, so, das 2-0, ich riech's, ich schmeck's schon.
1: Vielleicht müsstest du aber auch mal wechseln, müsstest vielleicht noch einen weiteren Offensiven bringen vorne, gerade jetzt, wo sie noch einen Mann in Front, einen Mann mehr auf dem Platz haben. Ich denke da zum Beispiel an Spitznamen Dirty Sanchez, wie er auch genannt wird. Der Mann mit dem Schnurriss, Santiago Jiménez, der könnte natürlich auch noch mal reinkommen, könnte möglicherweise hier noch für ein bisschen mehr Offensivaktionen sorgen, ein bisschen mehr Gefahr. Aber so sieht es nicht. Javier Aguirre lässt Dirty Sanchez, weil er auch mal ein bisschen grober reingeht, dann erst einmal hier auf der Bank. Freistoß gibt's jetzt wieder für die Mexikaner, die ordentlich was auf die Knochen bekommen. Gerade ist es Eric Lira gewesen, einer der Innenverteidiger. Er zusammen mit Montes haben da hinten jetzt schon einiges wegräumen müssen. Vasquez ebenfalls noch mit dabei, aber das bleibt jetzt hier erst einmal beim 1:0 für die Mexikaner, die sich das jetzt zurechtlegen. Rechte Seite, so 18 Meter sind es zum Tor von Williams. Wer wird es also gleich machen? Da ist zum Beispiel ein Jesus Gallardo, der das machen kann. War auch ein Roberto Alvarado. Wer ist es? Es ist erst einmal Gallardo, hebt die Hand. Ball kommt in Richtung Elfmeterpunkt, Kopfball, Verlängerung rein und dann Im Turnen würde ich sagen, war das auf jeden Fall eine tolle Haltungsnote. So beim Bodenturnen hochgesprungen, die Hände ganz eng dran an der Hüfte, schön durchgestreckt gewesen. Ja. Wem sage ich das? Der Turnreporter sitzt auch neben mir, kennt sich da aus. Also ich glaube, da hätte Also Roberto Baggio, um es mal so zu sagen, ist jetzt nicht so super amused. Der schaut sich das gleich an und ist ja schon beim Afterbierchen gedankliche. Und Gianni Infantino wird sich sagen, mein lieber Herr, hätte ich jetzt wie Franz Beckenbauer 2006 einen Hubschrauber und könnte irgendwo anders hin.
2: Ja, definitiv. Vielleicht so der Fluchtgedanke vom Aztekenstadion sagen, komm, spielst ihr das jetzt einfach mal in Ruhe zu Ende, aber angucken mag ich mir das nicht mehr. Jetzt vielleicht wieder Mexiko über die rechte Außenbahn. Ja, versucht, aber im Ballbesitz auch so ein bisschen einfallslos, auch so ein bisschen powerlos, ohne, ja, diese Klarheit. Ich habe es schon mal erwähnt, dass das mir einfach fehlt. Ich weiß nicht, warum. Die sind ein Mann mehr. Da jetzt einfach mal die Aztekenmaske auf, nur die, oder die Wrestling-Kappe und dann ab geht's, Tunnelblick und auf Richtung südafrikanisches Tor. Das ist Wahnsinn. Sie verschleppen das Tempo. Montes, Ball auf in der eigenen Hälfte, auf der Höhe des vom Fuß, die Sohle drauf und mal abgewartet. Kein Zug zum Tor, kein Schwung drin. Gar keine, ja, Dynamik. Strategie, keine, ja, Dynamik. Also ich suche ja schon fast mal. Kinyon, jetzt kommt die Flanke rein in den Fünferball. Kein Abnehmer da. Ja, da hat er mal gelauert, der Brian Gutierrez, aber weit weg davon, irgendwie mal an den Ball ranzukommen. Also man hört es aber, die sind ja dankbar, die Fans von Mexiko, dass jetzt irgendwas mal im 16er von Südafrika passiert und vielleicht sich die Mexikaner so ein bisschen rannähern an den zweiten Treffer. Alles schmeichelhaft, dieses 1-0. Und ich sag mal, hätte, wäre, wenn. Klar, das klammern wir aus. Aber dieses 1-0 verhindert hier dieses von uns ja schon prognostizierte Geduldsspiel, was es geworden wäre bei einem Spielstand von 0-0, weil Südafrika trotz dieser Leistung irgendwie, ja, bei Mexiko nicht viel anbrennen lässt.
1: Und du weißt, einmal gefährlich vors Tor, eine Chance, bislang noch nichts zustande gebracht, Bafana. Aber dann ist so die 88. Minute, die Mexikaner wollen es nochmal probieren, kriegen dann Konter und plötzlich steht es 1-1. Und ganz ehrlich, nach ein paar Tagen spricht da keiner mehr davon, dass die Mexikaner da ein ganzes Füllhorn an Chancen gehabt haben, sondern heißt einfach, ist 1-1 ausgegangen und fertig. Und dann hätten sie sich wirklich um den Ertrag gebracht. Es sind natürlich ganz, ganz viele mexikanische Fans da. Logo, Mexiko-Stadt, Aztekenstadion, 87.000 hier. Übrigens 1986 beim Finale zwischen Deutschland und Argentinien 114.000 hier gewesen.
2: Wahnsinn.
1: Die sie angeguckt haben, inzwischen modernisiert. Das Ganze ist natürlich ein bisschen anders inzwischen. Dann ist nochmal ein Foulspiel. Oh, diesmal gegen Spieler von Südafrika, der da was abbekommen hat. Aubrey Modiba von hinten reingelaufen da von Alvarado. Und es gibt jetzt den nächsten Wechsel. Raus geht Jaden Adams, von dem wir jetzt auch nicht so viel gesehen haben. Und neu kommt rein mit der Nummer 11. Temba Zwane, der Mann, der sein Geld bei Mamelodi Sundowns verdient, wenn Sie sagen, der weiß doch gar keinen anderen. Also es gibt insgesamt 4 Spieler von den Orlando Pirates, es gibt 6 von Mamelodi Sundowns und dann gibt es noch so ein bisschen was, wie zum Beispiel Sivele FC oder von Polokwane City FC. Das sind dann ebenfalls Mannschaften, die aus der südafrikanischen Liga sind, aber eben noch nicht ganz so bekannt, die Orlando Pirates und eben den Verein, den ich gerade schon genannt habe, der Mamelodi Sundowns, das sind diejenigen, die in Südafrika am meisten verbreitet sind. So, was ist los mit El Tri? Der wird ganz behäbig, langsam aufgebaut. Ich kenne das, in unserer Altherrenmannschaft wird ab und zu auch so aufgebaut. Aber wir spielen auch nicht bei der Weltmeisterschaft mit, ganz ehrlich. Und die wollen doch eigentlich das 2-0. Und weißt du, was mich wundert, Flo, ist tatsächlich, und sie verpassen nichts, wenn sie jetzt gerade denken, Mensch, wo ist denn der Ball? Der ist in den tief in der Hälfte der Mexikaner drin und die haben bestimmt jetzt schon 8-mal gerade den Ball berührt. Ich verstehe nicht, dass Javi Aguirre nichts in der Halbzeitpause umstellen konnte.
2: Nee, gar nicht. Oder auch mal sagt, pass auf, wir haben jetzt auch gut 60 Minuten schon hier rum. Ich wechsle mal. Du hast es vorher vor wenigen Minuten schon mal thematisiert. Ich bring mal irgendwie eine frische Idee, eine frische Kraft. Das ist die Pfiffe. Das sind Pfiffe der mexikanischen Fans.
1: Ja.
2: Weil am eigenen 16er quergespielt wird. Weil es immer einfallsloser wird. Weil es immer lustloser wirkt. Und wir reden von einem Eröffnungsspiel einer Weltmeisterschaft zum dritten Mal in so einem Stadion, vor so einer Kulisse, gegen einen Gegner, wo du relativ gut auf dem Weg bist, 3 Punkte zu ziehen, dass du eine Euphorie, wir haben es eingangs mehrfach betont, Stimmung entfachen, Begeisterung. Wir haben was vor bei unserer dritten Weltmeisterschaft im eigenen Land. Wir sind in dem Fall jetzt Co-Gastgeber, keine Frage, aber trotzdem, es ist was möglich, mal in diesem Land für Euphorie, für Spaß, für Stimmung zu sorgen, mal abzulenken von all den Themen. Aber eher habe ich das Gefühl, man legt mal kurz den Rückwärtsgang rein.
1: Genau so ist es auch, ehrlich gesagt. Den letzten Platzverweis im Eröffnungsspiel hat übrigens Boliviens Marco Echeverry 1994 beim 0:1 gegen Deutschland kassiert. Das nur mal so nebenbei, weil wir inzwischen ja, das müssen wir immer wieder mal erwähnen, nur noch 10 Südafrikaner auf dem Platz haben nach der roten Karte in der 50. Minute von Sithole. Jetzt mal die Südafrikaner, linke Seite, 25 Meter zum Tor, Flanke rein in Richtung 5-Meter-Raum und dann rauscht er durch den Fünfer hindurch. Und rechts ist ebenfalls mehr keiner mitgekommen, auch nicht der mit nach vorne gelaufene Mudau. Deswegen gibt es einen Abschlag wieder vom Kasten von Raúl Rangel in die Mexikanerinnen und Mexikaner auf der Bank und vor allen Dingen auch auf der Tribüne sind nach wie vor gute Dinge. Aber ich sag mal so, die normalen Fußballfans, also die, die unten sitzen und das Ganze relativ nah am Spielfeldrand anschauen können, die pfeifen die ganze Zeit jetzt ja schon durch. Und Flo, das sind jetzt bestimmt ja schon 10 Minuten, wo die durchpfeifen. Ja. Und du hast völlig richtig das geschildert. Sie spielen die Bälle am eigenen 16-Meter-Raum hin und her. Und diese Pässe gelten dem eigenen Torwart,
2: Wahnsinn,
1: der einfach den Ball nicht nach vorne schießen wollte. So nach dem Motto, den bringe ich mit nach Hause.
2: Ja.
1: Den gebe ich jetzt nicht mehr her. Warum macht ihr das?
2: Ich weiß es nicht. Und warum bringst du dein eigenes Stadion gegen dich auf? Es war alles bereitet für ein großes Fußballfest zum Einstieg in diese Weltmeisterschaft aus mexikanischer Sicht. Und stattdessen murkst du dich hier möglicherweise zu 3 Punkten in Überzahl. Und das ist ja Wahnsinn. André hat es ja gerade nochmal gesagt. 50. Minute, rote Karte, glatt für Sithole nach einer Notbremse. Und Mexiko macht daraus gar nichts. Im Gegenteil, es ist offensiv noch eine Spur schlechter geworden.
1: Ja, stimmt.
2: Seitdem. Also, wenn du dann glaubst, hey, jetzt aber, zeigen wir es nochmal. Wir sind Mexiko, wir wollen hier einiges reißen bei der Heim-WM. Nix, Ballbesitz Südafrika, die natürlich auch nach vorne jetzt nicht allzu viel wegen Ballverlust. Quiñones passt auf dem linken Flügel, legt den Ball in die Mitte zu Gutierrez. Gutierrez will den Flachpass wagen. In der Mitte Gallardo, aber der kommt eben nicht dran an diesen Ball, weil Sibisi den Verteidiger vorher noch klären konnte. Und das ist momentan der große, große Knackpunkt. Diese letzten Pässe, es sind so viele Fehler im Spielaufbau. Es ist so gar kein Druck, keine Körperspannung, keine Haltung, keine Klarheit da. Und jetzt gibt es eben den Doppelwechsel bei Mexiko.
1: Da ging gleich einer, geht raus, den wir schon kennen. Das ist nämlich Gutierrez, der rauskommt. Mora unter anderem, der reinkommt. Und der zweite ist Chavez. Mora, den lieben sie hier. Und das ist ganz, ganz wichtig, dass der reinkommt, denn das ist einer, dem sie wahnsinnig viel zutrauen. Ein großes Talent, unter anderem spielt bei Club Tijuana und soll unter anderem bei Real Madrid auf der Shortlist stehen. Also einer, der möglicherweise gleich von Tijuana ganz nach oben reingeht. Und wer jetzt zu Hause sitzt, seine Vuvuzela von 2010 noch auf der Couch liegen hat und sagt, ich drücke aber Südafrika sowas von die Daumen. Ja, das ist auch völlig richtig so. 1990 hat Kamerun im Eröffnungsspiel in Unterzahl sensationell mit 1:0 gegen Argentinien gewonnen. Das ist die schlechte Nachricht. Es sieht heute wirklich überhaupt nicht danach aus. Diese kamerunische Mannschaft, sie ist ganz anders drauf gewesen als heute hier. Bafana, es ist ein Stehgeiger-Fußball. Er steht mit dem Fuß der Eric Lira auf dem Ball und wartet ab. Mora, halt es jetzt durch. Er soll der Heilsbringer werden. Rechte Seite, rausgespielt. Schon am 16-Meter-Raum. Der Südafrikaner, Flanke nach hinten, Kopfball, Tor! Raúl Jiménez, Mexiko! 2:0, Raúl Rangel, der Torwart, ebenfalls in Ekstase. Hinten wieder ganz kurz Siesta bei Südafrika, 2:0. Und habe ich gerade noch 1990 zitiert, machen Sie ein dickes rotes Kreuz dadurch. Nein, das wird heute nicht passieren, kann ich mir nicht vorstellen. Und dieser Raúl Jiménez, der weint, der heult, der ist völlig fertig, als wenn er gerade Mexiko, El Tri zum Titel geschossen hätte.
2: Aber ich glaube, es ist eher die absolute Erlösung. Und er war sowas von frei, so blank im Fünfer. Den muss er einfach reinigen. Also wenn er den jetzt nicht gemacht hätte, dann hätte ich, glaube ich, mein Mikro jetzt hier abgeschraubt. Also den musst du machen, butterweich reinserviert. Also
1: wohltemperiert. Mudau viel zu weit weg gewesen.
2: Natürlich. Und dann nickt er den mit Wucht rein, der Raúl Jiménez. Hatte schon eine Top-Chance. Und jetzt ist das Aztekenstadion wieder da. Mein Gott, Freudentränen. Und André hat es gerade gesagt, als hätten die gerade jetzt alles klar gemacht und heben gleich diesen schweren WM-Pokal hoch. Es ist aber nur, Freunde, das Eröffnungsspiel. Also, Amigos, weiter konzentriert bleiben, aber Stirnrunzeln natürlich bei Ron Van Williams. Das hat natürlich jetzt erstmal die nächste Schelle besorgt, aber das war irgendwo ein Stück weit klar, dass das nicht hier gut werden wird für Südafrika, dass das nicht mehr nach vorne laufen wird. Die haben sich wacker und tapfer geschlagen, keine Frage, auch in Unterzahl, weil Mexiko hat hier viel vermissen lassen, aber Raúl Jiménez, ich würde sagen, ich weiß nicht, was Brustlöser auf Spanisch heißt, aber es war auf jeden Fall einer.
3: Also das R, Brustlöser, reinigen wir uns darauf. Mora übrigens, der Jüngste bei dieser Weltmeisterschaft, ist der einzige 17-Jährige in allen 48 WM-Kadern. Die Frage des jüngsten WM-Spielers ist damit schon im ersten Spiel heute geklärt. Ist auch der jüngste Mexikaner der WM-Historie. Könnte der zweitjüngste Torschütze nach Pelé werden, sollte auch er noch treffen. Das ist aber Zukunftsmusik, 2-0. Und ich dachte mir schon, gerade, für das nämlich nicht gewohnt ist, wir haben gerade diesen Hydration-Break wieder, was nicht anders bedeutet als eine kurze Unterbrechung, Trinkpause. Und als Jiménez sich auch noch das Haarband abgenommen hatte, wohlgemerkt, bitte nicht falsch verstehen, aber er hat keine langen Haare. Er hat jetzt nicht eine Platte wie ich, aber die sind schon relativ kurz geschnitten. Warum er ein Haarband braucht, weiß ich auch nicht jetzt so richtig. Aber er hat es auf jeden Fall abgenommen und dachte mir schon, okay, Tor gemacht, geht er jetzt nach Hause oder was? Und dann kam erst die Anzeige, alles klar, wir machen mal eine kurze Trinkpause, Freunde. Aber es hätte auch sein können. So, für heute Arbeitspause. Alles getan, fertig.
2: Stech Uhr, zack,
3: Karte rein. Während die Mexikaner super feiern und sich gut gelassen. Ochoa, der zweite Torwart, auch draußen, der schaut noch ein bisschen skeptisch. 41 Jahre wird er alt bei dieser Weltmeisterschaft. Damit der älteste Spieler, glaube ich, der in allen Kadern mit dabei ist. So, Trinkpause ist vorbei. Glaubst du noch an Bafana Bafana?
2: Nein, definitiv nicht. So leid es mir tut für Bafana Bafana, aber diese Afrikaner haben auch nichts dergleichen getan, dass man als objektiver Beobachter und Betrachter dieser Partie irgendwie dazu verleitet werden könnte, zu sagen, hey, wart mal ab, da kommt noch mal was. Nach vorne geht gar nichts. 67. Minute, glaube ich, der berühmte Deckel mit dem 16. Torschuss von El Tri gegen drei Mageren von Südafrika. Das Ganze dann wohl doch ins Ziel gemurkst, gegurkt, nenn's wie du willst. Also wer jetzt in große Euphorie ausbricht in Mexiko, der hat Fußball nie geliebt, glaube ich, ganz ehrlich. Weil das ist ein schmeichelhafter Auftaktsieg, das kann nur besser werden. Aber wir haben ja auch schon drüber gesprochen, da sind eben noch Mannschaften wie Südkorea und auch Tschechien mit in der Gruppe. Und da wird so eine Leistung definitiv schneller bestraft werden, als das jetzt Südafrika getan hat, die sich natürlich nochmal mit dem Platzverweis in der 50. Minute von Sibisi in der roten Karte, von Sithole, Entschuldigung, dann natürlich das Leben nochmal selber schwer gemacht haben. Geht jetzt hoffentlich für diese letzten 20 Minuten nochmal so ein richtiger Push durch die Mannschaft von Javier Aguirre, dass wir noch ein bisschen mehr Fußball erleben dürfen, ein bisschen mehr Torgefahr, ein bisschen mehr Torraumszenen. Aber weil das über weite Strecken, Andrea, wow. Also eine Magerkost auf Mexikanisch, weiß ich jetzt auch nicht so ganz, aber das war wirklich nur der Hardshell-Taco.
3: Also da sind auf jeden Fall die Bohnen rausgenommen worden und nur noch die Tomatensauce da. Das ist definitiv zu wenig. Aber du hast es ja schon gesagt, wir haben 71 Minuten gerade auch mal erst auf der Uhr. Da geht ja noch ein bisschen. 20 mit Nachspielzeit werden wir auf jeden Fall hier noch erleben. Und möglicherweise ist das, wie du so schön gesagt hast, der Brustlöser. Und es geht was von vorne. Mit dem linke Seite schon wieder mit der Raúl Jiménez mit seinem ersten WM-Tor übrigens. Und dann geht er da schön vorbei und rein in den 16-Meter-Raum von der linken Seite. Wenn da nicht der Unparteiische gewesen wäre, der schon die Fahne gehoben hätte, weil nämlich Jiménez im Abseits gewesen ist. Siebtes WM-Spiel für ihn. Zum ersten Mal durfte er von Beginn an rein und macht sein erstes WM-Tor. Sein 46. Länderspieltor ist es überhaupt gewesen. Und da stand der gute Mann tatsächlich ein bisschen im Abseits. Und wenn ich jetzt so auf Javi Aguirre gucke, das Sakko ist relativ nass gewesen. Also ich weiß nicht, wurde da schon mit Champagner gespritzt? Möglicherweise das 2-0 im Eröffnungsspiel gegen Südafrika? Oder hat er da möglicherweise von den Fans oben was abbekommen? Wir werden es wohl heute nicht mehr auflösen können. Südafrika kriegt nichts zustande und Mexiko schwärmt schon wieder aus. Jiménez drinnen, Raúl Jiménez im 16er und dann will er den Elfmeter, sinkt zu Boden. Aber Sampaio ist da, Pfeife im Mund und ich glaube, wenn ich den Gesichtsausdruck richtig deute, entweder Arm abgebrochen, komplett ausgekugelt oder kurz vor der Spende gewesen. Es ist ein kleiner Rempler gewesen, aber es ist
4: und der macht sehr viel draus.
3: Ja, und es ist kein Elfmeter. Ist natürlich schon ein bisschen ungestüm rangegangen, muss man auch mal ganz ehrlich sagen, von Sisibi, der da von der linken Seite reingelaufen kommt und ihn dann so ein bisschen zu Fall bringt. Warum sage ich ihm so ein bisschen? Weil er voll dann reinrennt in den Gegenspieler. Und Sampaio hat einen guten Blick gehabt und hat sofort gesagt, nee, also der Arm ist dran und da passt alles und deswegen gibt's auch keinen Elfmeter. Für mich geht das in Ordnung. Bleibt hier also erst einmal beim 2:0 für die Mexikaner, die auf dem Weg sind zum Auftaktsieg. Sibisi.
4: Sibisi will's aber wissen jetzt.
3: Aber sowas von, dafür gibt's auch Gelb nach dem nächsten Foulspiel. Also nachdem er davor Jiménez noch knapp verpasst hat, da hat er sich gesagt, aber jetzt schnapp ich mit den nächsten Burschen, liebe Freunde. Wenn wir schon verlieren, dann geht ihr aber humpelt runter.
4: Cusinati, Sibisi, ja, und mit Unschuldsmiene, aber wie der gerade Quiñones attackiert hat, der ist an ihm vorbei und dann so ein ganz kurzer, aber heftiger Schlag wie beim MMA-Fight, ja, an den Hals, den da quasi mal kurz K.O. gesetzt hat und auf brachiale Art gestoppt hat, Sibisi, also mit der gelben Karte. Ja, das geht auch dermaßen in Ordnung. Es bleibt südafrikanisch rustikal. Ballbesitz Mexiko und das Ganze in der 74. Minute, gute Viertelstunde plus Nachspielzeit natürlich, haben wir noch hier beim WM-Eröffnungsspiel, das uns über weite Strecken, naja, ein bisschen hat Fragen zurückgehen lassen, dass hier noch ein bisschen mehr spielerisch gerne geboten hätte werden können. Vor allem in der Offensive. Mexiko hatte zumindest diverse Einladungen von Südafrika auf dem Tisch liegen. Haben sie alle dann aber abgelehnt oder auch ignoriert. Haben jetzt aber den Ball in der eigenen Hälfte. Wieder so ein bisschen quer. Jetzt geht's mal nach vorne auf Höhe der Mittellinie das Ganze. Auf den mit zurückgeeilten Alvarado. Der legt den Ball links raus. Chavez auf den linken Flügel. Gallardo jetzt gute 25 Meter weg vor dem Tor. Versucht jetzt mal wieder ein bisschen Tempo aufzunehmen. Aber sofort verstaffelt sich Südafrika um den eigenen 16er. Macht's Mexiko trotz einem Mann weniger immer noch schwer, wirklich irgendwie den Weg Richtung Tor zu finden.
3: 75 Minuten durch, 2:0 Mexiko, schon wieder Quiñones auf dem Weg rein in den Strafraum von hinten, schiebt dann auch noch mal einer nach, aber nicht durchgekommen. Gallardo jetzt vielleicht mal die Möglichkeit, ein bisschen zu kontern für die Südafrikaner in der eigenen Hälfte, aber das dauert so lange. Die schieben den Ball 2 Meter nach vorne, dann tritt schon wieder einer drauf, als wenn er die Orientierung noch einmal neu machen müsste und das Navi neu kalibrieren, weil er irgendwie nicht weiß, wo das gegnerische Tor ist. Das reicht natürlich nicht, da musst du viel mehr zeigen. Und ich bin ehrlich gesagt auch ein bisschen verwundert, was Bafana da heute hier anbietet. 2 neue kommen rein, Magopa ist einer von denjenigen und der zweite Oswin Apollis. Der Apollis spielt bei den Orlando Pirates und Magpoka ebenfalls von den Orlando Pirates. Alvarez und González, die beiden kommen bei Mexiko rein. Auch da gibt es einen Doppelwechsel und rausgegangen ist Eric Lira. Das ist der eine gewesen, der hinten in der Abwehrkette normalerweise dafür sorgt, dass ja, alles passt. Und wer ist noch rausgegangen, hast du noch gesehen? Ach ja, Raúl Jiménez hat ebenfalls den Platz noch verlassen für Armando González. Also Doppelwechsel bei Südafrika, Doppelwechsel bei Mexiko. Bitte das nochmal kurz abzusehen, das war jetzt ein bisschen durcheinander, aber wir kommen da dann gleich nochmal drauf. Also wir ordnen das Ganze nochmal ein. Lira, Jiménez raus bei Mexiko, González und Alvarez bei Mexiko reingekommen. Und dann haben wir Reyners rausgegangen und Modiba und Magopa und Apollis neu rein. So, jetzt haben wir das Ganze nochmal zusammengefasst für alle diejenigen, die zu Hause die Statistiken pflegen und nicht sagen, der Siems hat hier einen Schmarrn erzählt.
4: Na, hat er nicht. Absolut gar nicht. Es wird es auf jeden Fall nochmal. Und das war ein schönes Bild gerade auch, weil Raúl Jiménez hat sich nochmal wirklich feiern lassen. Was ein besonderer Moment für ihn. 7. WM-Spiel, aber sein erster Treffer und das im eigenen Stadion, top. Aztekenstadion bei so einer WM. Ja, besser geht's ja kaum. Und diesen Moment hat er natürlich in vollen Zügen genossen bei seiner Auswechslung in dieser 76. Minute. Aber trotz 2:0-Führung, Mexiko weiter sehr, sehr statisch unterwegs. Und dieses 2:0 war jetzt nicht unbedingt der absolute Eisbrecher. Also die Statistik, klar, mit diesen 16 Torschüssen zu 3 bei Südafrika auf Seiten der Gastgeber, die jetzt mal auf dem linken Flügel
0: bisschen Platz haben. Links rausgespielt auf Gallardo. Nee, Montes entscheidet sich wieder auf dem Weg nach innen. Nimmt Chavez mit. Rechts raus auf Reyes, aber sie machen einfach keinen Raum. Sie machen einfach keine Meter nach vorne. Vielleicht jetzt mal ein bisschen Luft für den, den sie so feiern. Gilberto Mora, dieses 17-jährige Top-Talent. Links raus auf dem Flügel, Gallardo ist mit dabei. Aber kurz Missverständnis, will den Einwurf, kriegt ihn jetzt aber auch. Denn Wilton Sampaio, der Schiedsrichter, sagt, na, jetzt gibt es bitteschön den Einwurf, der aber noch nicht ausgeführt wird, weil der Torschütze zum 1-0, Julian Quiñones, den Platz verlassen darf. Und reinkommt einer, der hier gefeiert wird. Ein Mann mit der Nummer 10, nämlich Alexis Vega. Kriegt auch nochmal ein paar WM-Auftaktminuten, André.
1: Einwurf für die Mexikaner. Das Ganze schon tief im Halbfeld drinnen von Südafrika. Nochmal auf Mora. Mora verteilt den Ball und nimmt auf die rechte Seite rüber, also Seitenwechsel. Dann reingeköpft, beziehungsweise reingespielt von Alvarado in den 16-Meter-Raum. Nochmal raus auf Höhe der Grundlinie. Den Versuch per Flachpass in den Fünfer reinzukommen, aber da können die Südafrikaner erst einmal dazwischen gehen. Versuchen jetzt mal ein bisschen nachzuschieben, werden aber sofort wieder verfolgt, unter anderem von Gilberto Mora, dem 17-Jährigen, der natürlich jetzt noch verdammt frisch ist und sich da richtig ransaugt an der Mokoena. Ist dann auch schon vorbeigegangen, aber Mokoena zieht das Foulspiel. Sampaio hat angezeigt, ist nichts gewesen. Er ist Foulspiel gewesen und Mora schüttelt mit dem Kopf, was wenn er sagen wollen würde, überhaupt nichts, ich bin durch. Und tatsächlich, es ist schon richtig, das ist eher ein Fehler gewesen von Mokoena. Beide sind da relativ körperbetont rangegangen, aber letzten Endes hätte sich dann der Mexikaner da fair durchgesetzt. Meiner Meinung nach nicht gut gesehen vom Unparteiischen. Sei es drum, 2-0 für die Mexikaner. Südafrika muss einfach mal einen Abschluss zustande bringen. Das schaffen sie momentan überhaupt nicht. Die Mexikaner jetzt mal an der linken Seite, 20 Meter vor dem eigenen Kasten von Rangel, reingespielt in die Mitte in Richtung Vasquez. Vasquez steht auf dem Ball, halb rechts draußen, links übrigens am Flügel, völlig frei. Wäre da schon Gallardo zum Beispiel, der den Ball bekommen könnte. Jetzt nochmal die Mexikaner im eigenen Halbfeld verlieren jetzt mal den Ball. Müssen jetzt ein bisschen aufpassen, weil die Südafrikaner mit dem Zwane, der gerade eingewechselt worden ist, am Knick des 16-Meter-Raums schon da sind. Nochmal in den Rückraum gespielt. Könnte der Schuss kommen aus der Distanz. Mexikaner liegt am Boden. Schuss abgezogen und gehalten von Rangel. Das war tatsächlich, ich möchte fast sagen, der beste Schuss, den sie heute hier abgegeben haben. Von Oswin Apollis, auch er gerade neu reingekommen. Erkennt man übrigens an den blondierten Haaren, noch leicht abgefälscht worden. Mit dem Fuß dran von Alexi Vegas. Aber kein Problem für Rangel gewesen. Es geht nach wie vor wild zu. Viele Foulspiels. Jetzt gerade hält sich ein Mexikaner das Auge zu. Scheint er anscheinend mit dem Ellenbogen einen reinbekommen zu haben. Das ist Roberto Alvarado. Bleibt hier beim 2-0. Es ist ein Fußballspiel, das ich so ehrlich gesagt schon lange nicht mehr gesehen habe. Und es sind noch 10 Minuten, Flo.
0: Ja, es sind noch 10 Minuten und immerhin das Stadion. Ich glaube, die feiern sich auch so ein bisschen zum Auftakt ein wenig selbst. Es läuft alles auf den Auftakt-Sieg bei dieser Weltmeisterschaft als, wir haben es öfter so gesagt, Co-Gastgeber mit den USA und Kanada, Mexiko, ja einer von dreien, die dieses Turnier, diese Weltmeisterschaft 2026 ausrichten. Und das Spiel ist immer übrigens noch unterbrochen, die letzten 9 Minuten, die jetzt laufen. Quiñones hat sich das goldene Leibchen angezogen als Auswechselspieler, sitzt auf der Bank, atmet nochmal durch. Hat seinen Part erfüllt mit dem frühen Führungstreffer in der 9. Minute. Es hat mittlerweile übrigens angefangen zu regnen. Also es gab ja oft diese Unwetter. Und jetzt schaut sich tatsächlich Wilton Sampaio, zumindest hat er für mich das Kästchen gemacht, nochmal was an in der Review Area. Also wilde Diskussionen gab es davor, vor diesem Schuss gerade von Apollis, eine Szene, eine mögliche Tätigkeit davor. Also André hat es ja angesprochen, wild ging es dazu gegen Alvarado war das.
1: Er haut ihn mit der Hand ins Gesicht.
0: Er haut ihn mit der Hand ins Gesicht und ich meine, es ist der eingewechselte Temba Swane, ja, der aus 17 Meter Torentfernung da einfach wild.
1: Ja, ist rot.
4: Alvarado fast am Ohr gezogen und im Kopf so runtergedrückt.
0: Und dann hat er sich ans Auge gelangt, das ist das, was ich vorher geschildert hatte. Ja. Ich mir also schon so gefragt habe, was denn da passiert, wieso hält er sich denn das Auge oder warum hält er sich das Auge zu? Das ist dieser Schlag gewesen mit der Hand, nachdem er schon vorbei ist.
4: Sah Alvarado, gar nicht so wild aus.
0: Nee, Alvarado streckt den Popo rein und er findet das überhaupt nicht gut, deswegen steht Sampaio auch noch da. Das ist wirklich so eine Kann-Entscheidung. Musst du nicht rot geben, aber für mich wäre es tatsächlich rot.
4: Und der ganz ehrlich, kolumbianische Kollege hat Bescheid gegeben, Nicolas Gallo, an seinen brasilianischen Chef hier, Wilton Sampaio. Der will sich erstmal Platz schaffen auf Höhe der Mittellinie. Sagt, alle mal weg, alle weg. Jetzt gibt's die Entscheidung. Mögliche rote Karte, die zweite dann für Südafrika. Man kann es kaum hören, man kann es gar nicht wirklich verstehen. Er gibt es im Stadion durch, aber wir. Jeder schaut ihn fragend an. Er erklärt viele Fragezeichen.
0: Gut, der bei ihm da ist.
4: Und er gibt die rote Karte für Temba Swane. Also wir konnten es akustisch gar nicht wirklich, die Erklärung.
0: Er hätte auch sagen können, Freibier für alle, ehrlich gesagt. Ja, das war so weit weg und ich glaube, das haben sie auch gar nicht richtig auf den Bildschirm raufbekommen, beziehungsweise auf die Boxen raufbekommen. Aber dadurch, dass er jetzt die rote Karte gezückt hat, hat man schon gesehen, dass er da Swane tatsächlich vom Platz stellt. Für mich eine vertretbare Entscheidung und Bafana Bafana, die Südafrikaner bringen sich heute wirklich um alles, weil nicht nur, dass sie jetzt hier verlieren, sondern mit zwei roten Karten hast du zwei Spieler, die du schon mal im nächsten Spiel nicht bringen kannst. Darunter ist ja auch noch ein Stammspieler dabei. Das ist natürlich tatsächlich richtig bitter, was da heute und hier gerade passiert. Und tja.
4: Es zeigt so ein bisschen auch, André, finde ich, diese Hilflosigkeit. Wenn du zwei rote Karten nach so Dingern, nach einer Notbremse und diesem ja tölpelhaften um sich rumschlagen, dann kassierst.
0: Geht aber auch nicht.
4: Absolut berechtigt, aber das zeigt für mich auch so ein bisschen das Level, was Südafrika einfach gerade hat, wenn du hier komplett zum Glück ja nur 0-2 hinten liegst. Eine andere Mannschaft schenkt dir da 6 Stück ein.
0: Ja, genau so ist es. Und du hast ja schon angesprochen, Südkorea und Tschechien sind da ja auch noch da. Wir müssen aber jetzt erstmal am Ball bleiben, weil schon wieder die Mexikaner jetzt tatsächlich noch mal in Schwung kommen mit Vega. Vega wäre schon links vorbeigelaufen am Strafraum, wollte gerade die Flanke ansetzen in Richtung Fünfer, aber fällt dann, schaut in Richtung Schiedsrichter, bekommt aber dann nicht den Freistoß. Ball ist jetzt, wenn ich es richtig gesehen habe, erstmal bei Williams. Dem kann man heute keine Schuld zuweisen, denn der Torwart von Südafrika hat das wirklich super gemacht. In den Szenen, wo er hätte was halten können, ist er meistens auch dran gewesen. War Mann von Mamelodi Sundowns. Jetzt mit rechts der Abschlag wieder rein ins Halbfeld von Mexiko. Kopfball geht dann direkt in die Arme rein von Raúl Rangel, halblinks rüber. Yes. Die Mexikaner kommen wieder raus aus dem Strafraum, führen jetzt den Ball mit halblinks. Das ist wieder Montes. Montes ein bisschen nach vorne, wird es auch nicht mehr richtig angelaufen von Südafrika, wartet ein bisschen. Dann kommt die Ballverteilung auf halb rechts rüber, dann geht es schon wieder auf die rechte Außenbahn. Rüber zu dem Mann, der gerade einen Schlag abbekommen hat, Roberto Alvarado. Verteilt den Ball auf die halblinke Position rüber, schön auf der Position auch angenommen, mit dem linken Fuß runtergestopft von Gallardo, könnte jetzt die halblinke Position auch, beziehungsweise die Außenlinie entlang nochmal in den Rückraum gespielt. 4,5 Minuten noch, 2-0 für die Mexikaner durch Quiñones und Jiménez. Und die Mexikaner führen den Ball schon wieder und versuchen nochmal nachzuschieben. Mora jetzt ganz links außen, da Gallardo hat ihn schon wieder aufgenommen. Diagonale zum Tor, 20 Meter über Mora auf der Halblinken, geht's wieder ganz links raus in Richtung Vega. Vega nochmal in den Rückraum gespielt, legen sich jetzt Südafrika zurecht wie eine Handballmannschaft. Aber Flo, da kommt auch nichts mehr. Die können vielleicht noch kontern, möglicherweise kriegen sie einen noch hin. Aber ich bleib dabei, dieser Schuss von Swane aus der, das war Apollis. Mhm. Apollis so aus 17 Metern halb links.
4: Das war das Highlight gewesen. Das war's. Definitiv. Und wenn du dich dann natürlich so unter Dauerdruck setzt, indem du jetzt zwei weniger auf dem Platz hast, während Alexis Vega auf dem linken Eck des 16ers von Südafrika ein bisschen tanzen darf, ein bisschen kreiseln darf, nimmt Gallardo mit. Schöner Pass in die Mitte rein. Auf, da ist Mora, legt aber nochmal zurück. Zu umständlich das Ganze. Da war González nochmal schussbereit, aber der kam nicht richtig in Schussposition. Dementsprechend war die Chance dann dahin. Ballgewinn Südafrika mit viel rustikalem und Einsatz und robustem. Dazu Schubser jetzt natürlich viel Frust. Bokasi gegen Reyes. Man sieht's den Südafrikanern einfach ein bisschen Mitleid auch. Ja. Gerade dann Hugo Broos, der sich so einfach durchs Gesicht treibt. Und das hat sowas von, darf heute Abend alles nicht wahr sein, was hier gerade so passiert. Aber ja, dieses Ungestüme, dieses teilweise auch etwas Unbeholfene von Südafrika ist das, was Bafana heute hier gar nicht hat wirklich ins Spiel kommen lassen. Da müssen wir nicht drüber reden. Also Mexiko geht hier als verdienter Sieger, aber auch schmeichelhaft mit einem Dreier vom Feld bei diesem Eröffnungsspiel dieser WM, ganz klar. Und Südafrika, muss ich wirklich fragen, reicht das Niveau? Und das sieht überhaupt nicht aus, dass wieder mal, es ging noch nie über die Vorrunde raus, aber es wird es auch wahrscheinlich dieses Mal nicht mehr machen.
0: Sie müssen sich auf jeden Fall ordentlich strecken gegen die nächsten Gegner, wenn es dann gegen Südkorea oder gegen Tschechien geht. Das sind vor allen Dingen, du hast es gesagt, auch Mannschaften, die natürlich verdammt gut Fußball spielen können. Südafrika ist der große Außenseiter und ich bleibe dabei. Mexiko ist trotz des Sieges, und da legen wir uns, glaube ich, beide fest, da kann ich mir nicht vorstellen, dass sie tatsächlich heute hier nicht den Dreier ziehen, als absoluter Favorit reingegangen. Und auch die Mexikaner müssen einiges umstellen. Denn dieser Sieg sollte nicht darüber hinwegtäuschen, dass sie spielerisch sehr, sehr viel schuldig geblieben sind. Rechts, 35 Meter zum Tor. Flanke in den Strafraum, oder der Versuch wenigstens in den Strafraum reinzukommen. González kommt aber da nicht mehr hin, wird dann noch, ja, hat sich, glaube ich, ein bisschen zu stark eingesetzt. Steht dann auf, sagt, ist überhaupt nichts gewesen eigentlich von mir. Aber es gibt den Freistoß für die Südafrikaner, nachdem man sich vor allen Dingen dann mit dem Po und mit Hilfe des Rückens da ein bisschen zu stark ja, gegen seinen Gegenspieler reingedrückt hat. Ich weiß nicht, wie es dir stimmlich geht. Ich merke schon die dünne Luft. Muss ich sagen, ja, extrem hier. Die Stimmbänder, die brauchen jetzt gleich wieder ein bisschen Feuchtigkeit bei mir.
4: Temperatur.
0: Apollis ist auf jeden Fall einer, den man bringen könnte von Beginn an. Ich bin natürlich nicht der Trainer von Südafrika. Hugo Broos hat ein gutes Auge und ist ein ausgepuffter Fuchs. Mit seinen 64 Jahren hat ja heute Otto Rehhagel, was den ältesten Trainer bei der Weltmeisterschaft angeht, überholt. Otto Rehhagel damals 71 Jahre alt geworden. Und übrigens, wenn Sie jetzt das fragen, wer hat denn schon mal zwei Platzverweise eigentlich bekommen bei einer Weltmeisterschaft? Das ist 2006 gewesen, bei Portugal gegen die Niederlande. Damals für beide Teams je zwei im Eröffnungsspiel. 1990 sind zwei Kameruner vom Platz gefallen. Also auch das ist nichts Neues, aber trotzdem ein bisschen ungewöhnlich.
4: Unser Statistik-Stefan, der jetzt hier nochmal kurz den Service auspackt bei der Partie, die ist aber auch über weite Strecken immer wieder zulässt, dass man das eine oder andere Schmankerl nochmal einstreuen darf. Passiert gerade nicht viel, außer dass wieder mal einer liegt. Es wird relativ viel gelegen in dieser Partie, keine Frage. Mexiko rumpelt sich den Ball zurück. Es liegen sowohl ein Südafrikaner als auch Edson Alvarez, an dem ja übrigens auch mal Borussia Dortmund interessiert war. Guter Defensivmann da im Mittelfeld, aber auch bei Mexiko nicht unbedingt gesetzt. Kriegt auch noch einen richtigen Schubser da von Bokasi. Der fordert auch nochmal ein bisschen Farbe rein in eine gelbe Karte, also wie der da zu Werke geht auf Höhe der Mittellinie. Also Spielfluss, André, hatten wir eigentlich ja in diesen 90 Minuten so gut wie gar nicht.
0: Aber sehr viel Spielstuss dafür, muss ich ganz ehrlich sagen. Ja.
4: Ja, und das zuhauf, da haben aber beide für gesorgt. Und man kann dieses Fazit eigentlich nur ziehen, kurz vor offiziellem Ende, dass es für Südafrika hier an der Qualität scheitern wird. Das reicht einfach nicht bei dieser Gruppe, da irgendwas zu träumen. Die müssen gucken, dass sie das anständig irgendwie, diese Vorrunde, beenden. Und Mexiko darf bloß nicht anfangen, hier Luftschlösser zu bauen nach einem 2-0 Erfolg gegen ein sich selbst dezimierendes Südafrika. Kommen jetzt aber nochmal die Mexikaner über die rechte Seite. Aber Alvarado, der hat gar keine Lust, die Flanke reinzubringen. Spielt den Ball wieder zurück. Jetzt nimmt er erstmal González mit im 16er auf der rechten Seite. Wieder zurück raus auf den Flügel auf Alvarado. Dann Reyes, aber sie spielen mehr hintenrum wie beim Handball. Es kreiselt und kreiselt, aber so richtig mal vertikal rein in den 16er geht's eigentlich nicht. Bafana. Die Gelben, die stellen sich mit allem rein, was sie haben, mit Körper, mit Fuß, mit der Schulter, und haben jetzt sogar ein bisschen Platz auf der rechten Seite über den Ranhalt. Mudau ist jetzt im 16er und das ist auch mal ein ordentliches Foul, was es da gibt. Und was gibt's dafür? Der hat Wilton Sampaio schon die Hand an der Gesäßtasche. Wilde Diskussionen, und das könnte auf jeden Fall mindestens gelb geben, wenn nicht sogar mehr. Das ist nämlich die Frage. War er letzter Mann? Es war schlecht zu sehen, und es gibt die nächste rote Karte. Da wirst du doch bekloppt, die dritte im Spiel. Aber André,
0: frag mich nicht, wann es mal drei rote Karten gegeben hat.
4: Cesar Montes. Aber den hat er auch gewollt, bei aller Liebe.
3: Ja, hat er gewollt. Absolut. Also er ist natürlich da auch gut geflogen, aber Montes geht da natürlich sowas von brutal rein. Im Zentrum ist noch einer und den räumt er weg. Und er guckt vor allen Dingen davor noch in die Mitte rein und sagt sich, ah, da ist ja noch ein Mitspieler von mir. Das wird wahrscheinlich nur eine gelbe. Und dann rasiert er ihn dermaßen, dass er eine Flugeinlage direkt nach Johannesburg zurückbekommt vom Aztekenstadion. So haut er ihm da die Beine weg. Aber Schiedsrichter Sampaio sagt, nee, eben nicht. Der biegt von rechts ein, hat den Blinker gesetzt und ist dann schon fast alleine vom Tor. Und die anderen waren weiter hinten. Und deswegen geht auch diese rote Karte in Ordnung. Was mir natürlich gefällt ist, wenn das jetzt ein europäischer Schiedsrichter wäre, mit dem könntest du ja gar nicht diskutieren. Der sagt, Freunde, der Kapitän kann kommen und dann ist gut. Und vielleicht, ja, weil es eine Weltmeisterschaft ist, lass ich mal zwei Sätze zu. Aber das ist ja hier ein Kaffeeklatsch. Da kommen ja dann alle und sagen, ich habe übrigens auch noch was gesehen. Und der Busfahrer kommt von hinten auch noch und sagt, übrigens, ich habe es hinten aus den Katakomben, aus dem achten Oberrang gesehen. Der hat da ganz leicht nur das Brusthaar nur berührt. So. Und er ist es aber nicht gewesen.
4: Aber es wird sehr wild, also der Kapitän. César Montes, der will es gar nicht wahrhaben. Das ist natürlich ein ganz bitterer Abgang, aber André hat es ja schon sehr detailliert geschildert. Also das wollte er haben und das Risiko ist er auch voll reingegangen. Und so wie Mudau da abgehoben ist, also das hätte er nochmal kurz auf dem Sprungtisch gelandet, ja, und dann richtig Feuer gefangen und dann weit, weit nach vorne. Also da war viel Geschwindigkeit drin. Es gibt jetzt eine ordentliche Freistoßsituation. Das sind, ich sag mal, 16,5 Meter auf der rechten Seite am Strafraum der Mexikaner. Freistoß also für Südafrika. Die Frage ist, wer bringt den denn gefährlich aufs Tor? Ist es Thibaut Mokoena oder doch Mbokazi, der Mann von Chicago Fire? Beide stehen da noch. Sind sie noch ein bisschen uneins? Wer läuft wie an? Gellendes Pfeifkonzert. Wir sind tief in der Nachspielzeit. Aztekenstadion will die drei Punkte sicher. Jetzt gibt es ja auch noch die Trickvariante. Oh Gott, oh Gott, oh Gott, Freunde. Was war das denn bitte? Also bei aller Liebe, bringt doch den Ball aufs Tor. Was machen Sie? Mokoena läuft an, Tänzel zieht den mit der Sohle dann quasi ein bisschen quer, so einen Meter, und dann versucht ein Bokasi den irgendwie drauf zu bringen. Hat null funktioniert, sie mal aufs Tor gegangen.
3: Aber das Problem ist, dass der so einen Anlauf gewählt hat, der ist von Monterrey direkt angelaufen, ins Aztekenstadion rein, und hat sich dann gewundert, dass drei Mexikaner zwischenzeitlich schon am Ball gewesen sind. Das ist natürlich dann nicht gerade die sehr, sehr gute Variante gewesen, so wie Flo Winkler das geschildert hat. Natürlich hätten sie einfach den Ball in Richtung Elfmeterpunkt bringen müssen, aber vielleicht geht jetzt noch mal was für die Südafrikaner. Linke Seite, schon auf Höhe des 16-Meter-Raums, gleich am Knick nochmal in den Rückraum reingespielt zu Apollis. Apollis führt mit rechts nochmal ein bisschen mehr in Richtung Zentrum rein zu Mokoena. Mokoena wieder auf Apollis. Der ist schon fast links draußen an der linken Außenbahn. Verteilt den Ball jetzt rein ins Zentrum. Der Versuch mal durchzustecken. Vorbei an der Vierer-Abwehrkette. Aber das war nicht nur vorbei an der Vierer-Abwehrkette, sondern es war vorbei an allen, auch an Mudau. Und Mudau tut mir immer leid, weil jeder Fehlpass, der so circa 10 Meter vor ihm über die Seitenlinie rüberrauscht, da kriegt er so große Augen und schaut jeden an und sagt, wie soll ich den denn erwischen? Nicht mal Speedy Gonzales, die schnellste Maus von Mexiko, hätte den früher noch gekriegt. 2:0 für die Mexikaner. Sie merken es, ihr merkt es, die beiden Reporter haben auf jeden Fall Spaß. Aber das ist ein Eröffnungsspiel, das ich auch so lange nicht gesehen habe. Ich war schon bei vielen Weltmeisterschaften dabei. Aber dass es drei Platzverweise gibt und dass so viel Kauderwelsch drin ist, was das Spielerische angeht, das habe ich tatsächlich so noch nicht gehabt.
4: Geh ich mit. Das ist auch bei mir in den ganzen früherigen Weltmeisterschaften nicht untergekommen. Drei Platzverweise, um meinen Statistikführerschein auch mal zu machen, gab es tatsächlich noch nie. Und für Mexiko übrigens der erste seit 20 Jahren bei einer WM. Das ist extrem ärgerlich auch noch. Bei einer 2-0-Führung und du verlierst den Kapitän. Also bei all den Baustellen, die wir ja auch schon angesprochen haben, der diese endlose Nachspielzeit weiterhin läuft. Ja, durch die Trinkpausen natürlich sowieso schon lange, weil die sind ja um die 3 Minuten.
3: Ja.
4: Jeweils pro Halbzeit dementsprechend gibt's da schon mal 6 Minimum obendrauf. Und bei den ganzen Unterbrechungen war klar, das gibt eine XXL-Nachschlagskelle. Nichtsdestotrotz, der Frust muss schon da sein. Dieser bittere Beigeschmack, dass du mit dieser Leistung, die viele Fragezeichen aufwirft, und noch den Kapitän beim nächsten Spiel verlierst, das ist richtig bitter.
3: Aber erklär mir eins, du führst 2:0. Von Südafrika kommt gar nichts. 3 Schüsse aufs Tor und die sind zu halbgar gewesen. Und dann rasierst du einen dermaßen, dass dir beim Mount Everest ganz oben eigentlich das Gipfelkreuz oben nochmal streicheln kann. Warum machst du das am 16-Meter-Raum? Ich verstehe es nicht.
4: Nee. Die Frage muss er danach im Spiel wirklich auch beantworten, während Mexiko jetzt nochmal Ballbesitz hat. Von der linken Seite kommt über den eingewechselten Vega. Aber auch wieder so diese Flanke halbherzig rein in den 16er. Das ist selbst für 9 bzw. 8 Feldspieler von Südafrika doch relativ locker rauszuverteidigen. Die haben jetzt den Ball Und da bleibt aber wieder mal einer liegen. In dem Fall ist es Kulisu Mudau, hält sich da den Knöchel. Wilton Sampaio, der Schiedsrichter, geht nochmal hin, fragt, ist alles okay? Ist auch fies getroffen worden da vom Jesus Gallardo. Dementsprechend, ja, schmerzverzerrtes Gesicht.
3: Hängt bei, auch ziemlich viel Gras auch noch am Gesicht gerade.
4: Ja, auch wirklich alles bis zur Grasnahme da mitgenommen.
3: Bleibt beim 2:0 für die Mexikaner. Jetzt der Freistoß ausgeführt von Südafrika. Der Schiedsrichter hat die Pfeife im Mund und pfeift jetzt ab. Jetzt ist Schluss. Ein 2:0 für Mexiko gegen Südafrika. 3 Platzverweise, 3 Schüsse aufs Tor von den Südafrikanern und von den Mexikanern. Auch wenn die Mariachi-Band im Hintergrund da ein bisschen pfeift und wenn jetzt gerade in diesem Moment tatsächlich Armando González auf die Knie sinkt und sich beim Fußballgott bedankt, indem er ein Stoßgebet in Richtung Himmel schickt, dass Mexiko mit 2:0 gewonnen hat. Das war tatsächlich ein wilder Ritt. Vielleicht kennen Sie noch diese alte Schmonzette von Bud Spencer. Sie nannten ihn Mücke aus den 90er Jahren, dieses Rugby-Spiel am Ende. So ein bisschen hat es mich daran erinnert. Aber schon übermorgen spricht davon wahrscheinlich überhaupt keiner mehr. Wichtig ist für die Mexikaner der Auftaktsieg. Und Bafana Bafana, Südafrika, muss sich auf jeden Fall strecken, um überhaupt was zu reißen bei dieser Weltmeisterschaft. Wie fällt dein Fazit aus, Flo?
4: Ja, kann mich eigentlich nur anschließen, dass dieser Sieg in Ordnung geht und trotzdem einen gewissen Faktor, einen gewissen Schuss Schmeichel auf jeden Fall mit reingehört. Es ist noch sehr viel Arbeit vor El Tri. Hier zu sagen, wir gehen klar Richtung K.O.-Phase. Das war kein Gegner auf Augenhöhe und Südafrika tut gut daran, dass sie jetzt nicht hier in dieser Gruppe A dann nur noch hergespielt werden. Man hat deutlich gemerkt, da fehlt es extrem an Qualität, an Spielidee, an einer richtig klaren Struktur. Und dann hat es auch Mexiko den ja eigentlich auch nicht allzu schwer gemacht. Also da ging wenig und was Mexiko draus gemacht hat, war auch jetzt nicht wirklich viel. Sagen wir mal, für ein Eröffnungsspiel, ja, das nehmen wir mal so an. Immerhin 2 Treffer.
3: Ja. Seit 1998 hat Mexiko kein Auftaktspiel bei einer Weltmeisterschaft mehr verloren. Und dabei bleibt es jetzt auch. Wir beide sagen einen schönen Abend doch. Die Weltmeisterschaft 2026 in den USA, in Mexiko und in Kanada ist eröffnet. Und Mexiko schlägt Südafrika mit 2:0.
5: 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Das war die zweite Halbzeit.
6: Ja, und damit ist das Eröffnungsspiel der Fußballweltmeisterschaft 2026 Geschichte. Mexiko startet mit einem 2:0 Erfolg gegen Südafrika ins Heimturnier und darf sich über einen rundum gelungenen Auftakt freuen. Schon früh sorgt Quiñones mit dem ersten WM-Tor des Turniers für die Führung. Mexiko von Beginn an die aktivere Mannschaft, hatte mehr Ballbesitz, mehr Kontrolle und die besseren Chancen. Südafrika hält lange dagegen, bleibt offensiv, aber weite Strecken zu harmlos. Der Knackpunkt der Partie, dann die rote Karte gegen Sithole kurz nach der Pause in Unterzahl. Da wurde die Aufgabe für Südafrika noch schwerer. Trotzdem hielten die Südafrikaner zunächst ordentlich dagegen und ließen Mexiko erstaunlich wenige Räume. Umso wichtiger war dann der Treffer von Raúl Jiménez in der 67. Minute. Dieser Kopfball dann zum 2:0 war wahrscheinlich die Vorentscheidung. Bis dahin war das Spiel trotz Überzahl noch offen. Mit dem zweiten Tor war die Partie dann praktisch entschieden. Und für Jiménez war es zudem ein ganz besonderer Moment. Sein erstes WM-Tor überhaupt und das vor den eigenen Fans im Estadio Azteca. Für Mexiko sind das 3 enorm wichtige Punkte zum Auftakt. Der Gastgeber übernimmt damit zunächst die Führung in Gruppe A und verschafft sich eine hervorragende Ausgangslage für die kommenden Aufgaben. Für Südafrika dagegen wird der Druck schon früh größer. Die Niederlage ist zwar noch kein Drama, aber im nächsten Gruppenspiel braucht die Mannschaft nun dringend ein Ergebnis. Und darüber möchte ich natürlich jetzt sprechen mit unseren Reportern Bud Spencer und Terrace Hill, a.k.a. André Siems und Flo Winkler. Ihr beiden, ihr habt es eben angesprochen, ihr habt noch nie während eurer Reporterlaufbahn 3 Platzverweise erlebt. Das war schon ein übler Negativrekord, oder?
3: Ja, absolut. Tatsächlich, alle 3 sind allerdings verdient gewesen. Alle 3 waren jetzt nicht so, dass man sagt, oh, da kann man aber wirklich sehr stark drüber streiten. Das ist schon böse reingegangen gewesen und vor allen Dingen auf Seiten der Mexikaner habe ich es überhaupt nicht verstanden. Denn im Prinzip nach diesem 2:0 können die ja mal durchatmen, können schön von hinten rausspielen. Das ganze Stadion ist auf ihrer Seite und dann so einen zischen zu lassen. Ich glaube, das brauchst du nicht, aber du brauchst eigentlich überhaupt keine rote Karte. Aber das zeigt ja auch, dass es heute wirklich ein wilder Kick gewesen ist und spielerisch da nicht so viel auf dem Platz zu sehen war.
6: Ja, ein wilder Kick, den Mexiko gewonnen hat. Die haben also in Gruppe A direkt mal vorgelegt. Wie wird das Ergebnis jetzt eingeordnet? Als Pflichtsieg zum Start oder tatsächlich schon als wichtiger Schritt Richtung K.O.-Runde?
2: Also Pflichtsieg trifft es natürlich, aber ein Pflichtsieg mit ganz, ganz viel Beigeschmack. Definitiv, wenn man dann doch wirklich mal analysiert und kernanalysiert, wie dieser Sieg zustande gekommen ist, wie schwer sich eigentlich Mexiko getan hat, selbst in Überzahl kaum wirklich einen Dauerdruck entfachen konnte, ja immer mal wieder auch sich so hat fallen lassen, also auch gedanklich, mental fallen lassen, ohne klar nach vorne zu spielen. Da waren so viele Geschenke dabei von Südafrika, die man hätte nutzen können, um das Ding hier schon zur Pause mit 2-3-0 komplett klar zu sehen, gar keine Fragezeichen aufkommen zu lassen aus Sicht der Gastgeber, um damit auch zu untermauern, welche Ambitionen man hat als Mexiko in Richtung K.O.-Phase, möglicherweise gerne Viertelfinale. Das ist ja schon eines der höchsten Ziele gewesen. Das haben sie ja auch schon mal in der WM-Geschichte auch geschafft. Nur dann aber, das so fahrlässig teilweise herzugeben, beziehungsweise das auch gar nicht umzusetzen, was dann möglich war, was Bafana, was die Südafrikaner ihnen angeboten haben an Möglichkeiten und ja auch einfach keine Gegenwehr. In der Offensive ist ja fast nichts passiert. Das muss man wirklich so sagen, das ist dann schmeichelhaft.
6: Das wäre natürlich dann jetzt die nächste Frage. Wie groß ist denn nach diesem Abend die Sorge bei Südafrika?
3: Ja, sehr groß. Das war spielerisch nichts, das war taktisch auch nichts. Und ich glaube, der Trainer, das ist Hugo Broos, der weiß natürlich ganz genau, wie man eine Mannschaft gut einstellen kann. Und ich glaube, die Taktik, die er vor dem Spiel sich ausgedacht hat, die war auch richtig. Mit einer Fünferkette erstmal hinten abwarten, dann über die schnellen Außen, die haben wir auch immer wieder geschildert, mal nach vorne zu kommen und dann versuchen, irgendwie Foster ins Spiel reinzubekommen. Aber das hat halt nicht geklappt. Nach 9 Minuten liegst du schon 0-1 hinten. Gerade diese Fünferkette hat super schlecht ausgesehen in der ersten Halbzeit. Und vor allen Dingen aus dem Mittelfeld ist ja fast überhaupt nichts gekommen. Foster ist meistens einer gewesen, der vorne rumgelaufen ist, mal gewartet hat. Man hat auch keine spielerischen Stafetten gesehen. Und das, obwohl ja 6 Spieler da sowohl bei den Orlando Pirates gespielt, also 4 von Orlando Pirates, die anderen bei den Mamelodi Sundowns gespielt haben, 6 davon. Also die müssten ja alle eingespielt sein. Davon hat man nichts gesehen und ich glaube, da haben sie noch eine Menge Nachholbedarf.
6: Das erste Spiel dieser WM ist jetzt in the books. Wie war es denn für euch, André und Flo? Trinkpause, deutlich späterer Anpfiff. Was ist eure ganz persönliche Analyse?
2: Also ich würde sagen, klar, wir merken auch hier wieder bei diesem Turnier diese XXL-Nachspielzeit, die gefühlt eine dritte Halbzeit wird, aufgrund dieser Trinkpausen, die natürlich nötig sind. Man merkt, wie strapaziös diese klimatischen Verhältnisse sind für die 22 da unten auf der Wiese. Das ist schon auf jeden Fall der erste Geschmack, den man da so mitbekommen hat, was diese Weltmeisterschaft zu bieten wird. Und wir reden jetzt von Mexiko-Stadt. Wir gehen natürlich auch noch tendenziell in heißere Gefilde, wo es dann irgendwie 35 Grad plus hat mit gefühlten 100% Luftfeuchtigkeit. Also das sind natürlich immer wieder solche Extremsituationen, denen man die Rechnung tragen will, die werden wir hier merken. Und natürlich aber immer wieder auch diese Wahnsinnsatmosphäre, diese Stimmung, die dieses Aztekenstadion immer wieder aufkommen hat lassen. Das nimmt einen dann schon immer wieder mit. Das merkt man einfach. Da ist so viel Freude und Energie da, wenn El Tri, also die Mannschaft, das auch dementsprechend anbietet.
6: Also Mexiko in Gruppe A, aktuell Gruppenerster mit einem Sieg und 3 Punkten. Für Mexiko geht es dann am Freitag, den 19.06. gegen Südkorea weiter, während es dann für Südafrika einen Tag vorher am 18.06. gegen Tschechien geht. Für euch, André und Flo, geht es jetzt in den nächsten Tagen weiter mit den nächsten Partien. Hier habt ihr aber jetzt einmal Feierabend. Vielen, vielen Dank dafür. Und Feierabend haben wir bei Sportschau Live natürlich noch nicht, denn um 4 Uhr morgens geht es hier weiter mit Südkorea gegen Tschechien in der Gruppe A. Einschalten lohnt sich und bei allen anderen Spielen hier bei Sportschau Live sowieso. Sportschau-Reporter Philipp Weißkirch verrät euch jetzt, warum.
7: Fußball in Nordamerika oder auch Get Your Kicks. Route 66. Die Titelfavoriten. Zum Beispiel Argentinien. Wieder in der Erfolgsspur wie vor 4 Jahren.
8: Schuss und Tor! Messi-Mania in Katar! Ja, der Titelverteidiger ist wie ein Oldtimer ein bisschen in die Jahre gekommen, aber verlässlich eingespielt. Genug Tempo für ein Überholmanöver haben aber die Franzosen, die den besten Kader stellen, und die Spanier mit ihrer einzigartigen Teamchemie. Trainer Luis de la Fuente hat Spanien vor 2 Jahren zum EM-Titel navigiert und wusste schon damals, kurz nach dem Triumph im Berliner Olympiastadion:
9: Man kann sich immer verbessern. Das ist die große Tugend dieses Teams. Wir freuen uns heute, aber wir wollen auch das nächste Turnier gewinnen und da noch besser sein. Und das werden wir schaffen, denn diese Spieler sind ein Vorbild für alle.
8: Selbstbewusstsein, schön und gut, aber im Rückspiegel lauern schon viele Konkurrenten.
6: Die Mitfavoriten.
8: England, Portugal, Brasilien und vielleicht ja auch die deutsche Mannschaft.
10: Es ist eine neue Chance, eine neue Möglichkeit.
8: Nach 2 WM-Pannen, also dem Aus in der Vorrunde, will DFB-Kapitän Joshua Kimmich jetzt Gas geben, tritt aber verbal erstmal auf die Bremse.
10: Wenn die Art und Weise stimmt, dann glaube ich, dann ist die Wahrscheinlichkeit doch hoch, erfolgreich zu sein. Aber wir sollten jetzt nicht über irgendwie ein Finale oder den Titel nachdenken. Ja, das bringt uns am Anfang des Turniers nicht vorwärts.
8: Den letzten Test vor der WM hat Deutschland gewonnen. 2-1 gegen die USA und das in Chicago, dem Startpunkt der legendären Route 66. Einmal durch die Staaten, dazu geht's noch durch Kanada und Mexiko. Da rollt was auf uns zu.
6: Die Überraschungskandidaten.
8: Achtung, Staugefahr, die Niederlande, die Schweiz, Marokko, die Elfenbeinküste und Österreich.
11: Wir wollen auf jeden Fall mal weiterkommen als bei der Euro.
8: Da war für den Geheimfavoriten mit Trainer Ralf Rangnick früh Schluss. Motorschaden im Achtelfinale. Jetzt also der Roadtrip durch Amerika.
11: Wir fahren jetzt nicht darüber nach dem olympischen Motto, dabei sein ist alles, sondern wir wollen wirklich zeigen, was in dieser Mannschaft steckt und so weit kommen, wie es geht.
8: Tja, und wer weiß, wohin der Heimvorteil die Gastgeberländer so tragen kann.
6: Die krassen Underdogs.
8: Zu guter Letzt also Kap Verde, Haiti oder auch Curaçao. Der deutsche Gruppengegner ist der kleinste WM-Teilnehmer aller Zeiten mit dem ältesten WM-Trainer aller Zeiten. Viel Superlativ, aber zu wenig PS. Klares Ziel, Vorrunden aus. Auf dem Highway

0: hat Sportschau-Moderator Alex Schlüter mit ihm gesprochen.
1: Nico, erstmal schön, dass wir sich ein bisschen Zeit nehmen. Wir sind hier in Wake Forest. Die Stimmung scheint so gut zu sein. Natürlich fragt sich die ganze Fußballnation in Deutschland, wie sieht's in der Mannschaft aus? Also man hat wirklich das Gefühl, ihr macht einen sehr gelassenen Eindruck. Wie ist es denn tatsächlich?
2: Ich würde genau so sagen, wir fühlen uns gut, wir trainieren viel, haben uns eingewöhnt an das Wetter, weil ich glaube, das ist nicht so leicht, aber das, was ihr von außen seht mit der Stimmung, mit wie gut wir sind, das kann ich so bestätigen. Deswegen freue ich mich riesig, dass es am Sonntag endlich losgeht.
1: Gibt ja hier bis dahin auch noch einige Möglichkeiten, neben dem Trainingsplatz sich so ein bisschen die Zeit zu vertreiben. Was gibt es so für Freizeitmöglichkeiten und wo performt Nico Schlotterbeck besonders?
2: Es gibt vieles. Es gibt Paddle, es gibt Tennis. Also im Paddle bin ich stark. Es gibt noch Golf. Da gehe ich vielleicht später ein bisschen eine Runde spielen. Da bin ich nur okay. Aber es gibt wirklich vieles, was wir machen können. Vielleicht gehen wir später auch nur ein bisschen in die Sonne an den Pool, ein bisschen braun werden. Aber es gibt schon sportliche Aktivitäten, wo ich gut bin. Aber ich würde mich eher im Paddle stärker sehen als im Golf auf jeden Fall.
1: Entscheidend ist natürlich auf dem Fußballplatz. Da befindet ihr euch jetzt gerade in der Vorbereitungsphase. Ist das schon eine besondere Phase? Man hat jetzt mal wirklich mehr Tage am Stück gehabt mit der Mannschaft zusammen. Das ist ja bei der Nationalmannschaft gar nicht so häufig der Fall. Wie würden Sie die Phase beschreiben? Wo liegen jetzt aktuell die Schwerpunkte?
2: Ja, vor allem würde ich sagen, die Angriffe schneller abzuschließen und nicht so viel Konter zu kassieren wie jetzt gegen USA. Das haben wir gestern viel trainiert. Wir haben gestern lang trainiert, intensiv. Und ich finde, dass wir gestern auch echt einen ordentlichen Schritt nach vorne gemacht haben, vor allem im Training, weil wir uns nochmal mehr eingespielt haben. Wie du eben gesagt hast, es ist nicht so leicht, mit der Nationalmannschaft zusammenzukommen, weil man immer vielleicht nur 2-3 Trainingstage hat. Jetzt sieht man die Spieler endlich mal ein bisschen länger, freut sich, jeden Einzelnen besser kennenzulernen, weiß, wo die einzelnen Spieler ihre Stärken haben und das probiert es im Training weiter zu verbessern. Und wenn das noch besser wird, dann wird es richtig gut.
1: Jonathan Tah hat gerade eben ganz interessant über Sie gesagt, dass Sie schon ein richtig besonderer Spieler sein können. Gerade wenn Sie den Ball am Fuß haben, da frage ich mich natürlich, wie ist die Absprache mit dem Trainer? Wie können Sie Ihre Stärken einbringen? Oder andersrum, wann ist Nico Schlotterbeck ein absoluter Leistungsträger in der Nationalmannschaft?
2: Wenn ich mein gutes Spiel auf den Platz bringe, dann weiß ich, wie gut ich bin, weiß ich, wie ich der Mannschaft helfen kann, weil ja, ich einfach einen linken Fuß habe, den nicht viele haben auf meiner Position. Der ist einfach sehr gut. Und deswegen, wenn ich viel Selbstvertrauen habe, vor allem, wenn ich viel den Ball habe, gut in das Spiel reinkommen, dann kann ich der Mannschaft schon so sehr helfen, dass ich paar Linien überspielen kann, paar Zweikämpfe gewinnen kann und in Absprache mit Jona echt ein gutes Duo hinten bilden kann.
1: Ihr werdet sehr wahrscheinlich am Sonntag viel den Ball haben. So viel kann ich jetzt taktisch schon analysieren, aber der Gegner ist ja doch ein besonderer, Curaçao. Wie bereitet man sich auf so eine Mannschaft mit Spielern, die man natürlich jetzt nicht regelmäßig in der Bundesliga oder in der Champions League trifft, vor?
2: Ja, ein bisschen anders, ein bisschen mehr Einzelvideos schauen von den gegnerischen Spielern. Erstmal eine Erfahrung bringen, welche Füße sie haben, ob sie rechts, linksfuß sind, ob sie beidfüßig sind, weil das schon ein bisschen was mit der Verteidigungsposition macht. Deswegen ist es nicht so leicht, wie wenn du jetzt in der Bundesliga ein Spiel hast, aber es ist auch eine WM. Da braucht es auch gewisse Vorbereitungen zu treffen, um gewisse Spieler zu verteidigen. Deswegen freue ich mich, einzelne Videos anzuschauen, freue ich mich auf auch mal andere Spieler kennenzulernen und hoffe trotzdem, dass wir ein gutes Spiel machen, dass wir mehr zu feiern haben als Curaçao.
1: Ich wollte gerade sagen, also jetzt hat man hier sehr viel Spaß, man trainiert fleißig, aber am Sonntag geht es halt endlich los. Wie groß ist denn die Vorfreude?
2: Extrem, extrem riesig. Wir haben das ganze Jahr drauf gewartet, wir haben schwach in die WM-Quali gestartet, wir haben sehr, sehr stark beendet, wir haben jetzt 9 Siege in Serie. Ich freue mich extrem, kann es wirklich gar nicht erwarten, dass es losgeht. Heute fängt endlich das Eröffnungsspiel an, am Sonntag steht dann unser Spiel an und egal wie schön und wie gut alles hier ist, im Endeffekt zählt die Leistung und wenn wir die am Sonntag bringen, dann können wir in Deutschland was entfachen und das ist eigentlich das Ziel, was wir hinkriegen müssen.
1: Wir freuen uns auch. Nico, danke. Viel Erfolg.
0: Ja, und er sollte eigentlich seinen Urlaub genießen, doch dann kam der Anruf von Bundestrainer Julian Nagelsmann. Hassan Ouedraogo ist nachträglich ins WM-Aufgebot gerückt. Trotz einer von Verletzungen geprägten Saison setzt der Bundestrainer auf das 20-jährige Offensivtalent. Warum er als bisschen Freestyle gilt und welche Qualitäten er ins DFB-Team bringt, das sagt uns jetzt Anne von Eickels.
3: Wenn man Abwehrspieler David Raum glauben darf, dann ist sein Mitspieler Hassan Ouedraogo
4: bisschen anders als ich.

0: ich mal erstmal zurück, bevor er was sagt, ein bisschen schüchtern.
1: Nur davon merkt man so gar nichts bei der Pressekonferenz in Winston-Salem. Es ist die erste WM-PK überhaupt für den Nachrücker im Team. Die internationale Presse ist da und Hassan Ouedraogo redet frei raus. Über den Anruf des Bundestrainers zum Beispiel, der hatte den 20-Jährigen nämlich im Urlaub erreicht.
2: Also ich lag tatsächlich auf der Liege und war, wie soll ich sagen, unfassbar am Chillen mit meinen Jungs. Dann kam der Anruf und dann war direkt von 0 auf 180.
1: Und dann?
2: Dann hat er mich noch gefragt, ob ich betrunken bin. aber ich trinke so oder so nicht. Hab direkt gesagt, nee, passt alles. Und dann bin ich auch sofort drüber geflogen.
1: Ouedraogo steht für die neue, die unbelastete deutsche WM-Mannschaft. Er hat die letzten enttäuschenden Weltmeisterschaften für den DFB nicht miterlebt. Das gibt Freiraum und Frische. Und die nötige Sicherheit eines Bodyguards gibt ihm sein Leipziger Kapitän, der während der sehr unterhaltsamen Pressekonferenz neben ihm sitzt, David Raum.
2: Wenn ich jetzt noch an November zurückdenke, wo ich das erste Mal da war, war eigentlich David der Erste, der mir geschrieben hat, auch jetzt einer der Ersten, die sofort gemeldet haben. Es ist unfassbar nett, auch hat mich gut eingenommen, also eingebaut ins Team.
1: Beim 6:0 im November gegen die Slowakei feierte der Mittelfeldspieler sein DFB-Debüt, während David Raum in der WM-Quali hinten links gesetzt war. Doch vor dem ersten WM-Spiel gegen Curaçao hat der Leipziger auf dem Feld seinen Stammplatz wohl an Nathaniel Brown verloren. Als Verbindungsspieler neben dem Platz ist er für Julian Nagelsmann jedoch unersetzlich.
3: Er ist so auch ein Kaugummi in der Gruppe, er versucht mit allen zu sprechen, hat eigentlich zu allen Spielern in der Mannschaft einen guten Draht, organisiert auch viel, was so die Mannschaft betrifft.
1: Im Gegensatz zum zurückhaltenden Hassan Ouedraogo ist David Raum.
2: Ja, ich glaube, wir alle wissen, wie David ist. Sehr laut, aber auch sehr angenehm, muss ich ehrlich sagen.
1: Und als Lautsprecher haut David Raum dann auch als einer der Ersten im deutschen Team raus.
4: Wenn wir ganz ehrlich sind, so ein Turnier bestreitet man nicht, um Dritter zu werden, sondern wir sind Deutschland, wir haben Ansprüche an uns und wenn man in ein Turnier geht, dann will man das Maximum.
1: Der maximale Erfolg ist noch weit entfernt. Die maximale Vorfreude beim Neuen und seinem Bodyguard kurz vor WM-Beginn dagegen schon mehr als greifbar.
5: Und da wären wir beim Stichwort, die Fußball-WM, die ist zwar jetzt gestartet, doch die ganz große Vorfreude, die kommt noch immer nicht auf. Dafür gibt es eine ganze Reihe von Gründen. Fast jeden Tag kommt ein neuer hinzu. Burkhard Huber aus der Sportredaktion berichtet seit 20 Jahren vom Turnier der weltbesten Fußballer und kann uns jetzt wahrscheinlich eine Hitliste der größten WM-Probleme in Nord- und Mittelamerika zusammenstellen, oder?
6: Ja, das könnte man ohne Zweifel tun. Und das größte Problem unter allen kleinen und großen Problemen, zumindest in den USA, das ist dann auch noch ein selbstgemachtes Problem, die restriktive Visa- und Einreisepolitik nämlich. Denn wenn nun gedacht hatte, während der WM werden die USA mal fünfe gerade sein lassen, der sieht sich getäuscht. Ein somalischer Spitzenschiedsrichter, zuletzt sogar Schiedsrichter des Jahres in Afrika, sein Name Omar Artan, wurde vom Flughafen in Miami in den nächsten Flieger zurück nach Europa gesetzt, obwohl er ein gültiges Visum in der Tasche hatte. Aber Somalia steht nun mal auf einer Liste von Ländern, die mit einem Einreiseverbot versehen worden sind. Ausnahmen gibt es wahrscheinlich auch während der Weltmeisterschaften keine. Die FIFA hat schon kapituliert und gesagt, ist nicht unsere Sache. Der somalische Schiri selbst wird die WM wohl komplett verpassen, weil alle WM-Schiedsrichter in Miami wohnen sollen und da auch trainieren müssen. Und er kann deshalb eben auch nicht nach Kanada oder Mexiko ausweichen.
5: Ja, wenn man diese Geschichte hört, dann grenzt das ja fast schon an ein Wunder, dass die Iraner tatsächlich in den USA Fußball spielen werden.
6: Ja, unter der Überschrift "Der Iran zu Gast bei Feinden" läuft es dann wahrscheinlich ab. Zweimal in Los Angeles und einmal dann in Seattle. Das sind die iranischen Spielorte, die dann nach Spielende ganz schnell wieder verlassen werden müssen. Die Rede ist von nur 2 Stunden, die man da als Frist bekommen hat nach dem Abpfiff. Die iranische Delegation hat ja ihr WM-Quartier kurzfristig von Arizona nach Mexiko verlegt und wird an den Spieltagen eben nur in den USA geduldet. Das gilt übrigens nicht für die iranischen Fußballfans. Deren Tickets sind von der FIFA ohne Angabe von Gründen einkassiert worden. Einigen Funktionären wurde außerdem die Einreise in die USA komplett verweigert, unter anderem dem Präsidenten des iranischen Fußballverbands, der eine Vergangenheit bei den berüchtigten Revolutionsgarden besitzen soll. Also da kommt im Moment wirklich einiges zusammen und an Fußball ist da ja eigentlich auch kaum noch zu denken. Und sollten die Iraner das alles trotzdem irgendwie ausblenden und abschütteln können und ihre Vorrunde vielleicht doch als, sagen wir mal, Zweiter abschließen und die USA dann eben auch als Zweiter aus der Vorrunde rauskommen, dann käme es am Vorabend des 4. Juli, also des größten Nationalfeiertags in den USA, der dann übrigens zum 250. Mal gefeiert werden würde, dann käme es in Dallas, Texas zum direkten Duell zwischen dem Iran und den USA.
5: Ja, vielen Dank, Burkhard Hupe, für die ganzen Informationen. Also, die WM ist gestartet und dieses Turnier ist für einige Fußball-Superstars sowas wie eine Abschiedsrunde. Andere steigen vielleicht endgültig in die Gruppe der besten Spieler der Welt auf und Sportreporter Felix Mansel weiß, wen wir dann wahrscheinlich nach der WM nicht mehr im Rampenlicht des Weltfußballs bewundern können.
7: Messi. Klingt bis heute wie eine Fußballoper. Musik in den Ohren eines jeden, der das Fußballspiel liebt. Lionel Messi. Für ihn wird es seine letzte WM. Während des Turniers feiert er seinen 39. Geburtstag. Lionel Messi ist für viele der größte aller Zeiten. Einer sieht das aber ganz anders.
8: Cristiano Ronaldo schlägt sich so hart mit den Händen auf die Brust, dass man Angst um seine Gesundheit haben muss.
7: Cristiano Ronaldo und Lionel Messi, die Dauerduellanten. Sie prägten eine ganze Epoche. Ronaldo oder Messi, daran scheiden sich bis heute die Fußballgeister. 2006, bei deren erstem Turnier, waren die meisten Fans noch im Team Ronaldo.
9: Schon echt goldig, diese Unschuld vom Lande.
10: Er hat gute Tricks drauf und er ist super hübsch.
11: Ich finde, dass er ein guter Spieler ist. Ich finde ihn klasse.
7: Ronaldo ist Kult, vermarktet sich extrem professionell. In Amerika geht er in seine 6. und somit auch letzte WM.
12: Definitely yes, because 41 years old.
13: Definitiv. Ich bin jetzt schon 41 und ich höre auch bald auf. Ich spiele ja schon seit 25 Jahren.
7: Nicht ganz so lange, aber gefühlt eine Ewigkeit hat der Kroate Luka Modric mit Cristiano Ronaldo zusammengespielt bei Real Madrid. Modric ist im Vergleich zu Ronaldo eher ein Leisetreter und trotzdem ein Weltstar.
14: Ja, meine erste WM war 2006 und 20 Jahre später wird es jetzt meine 5. werden. Ich bin froh, dass ich immer noch dabei bin.
7: Ähnlich geht es
15: Neymar Junior Santos.
7: Neymar Junior, der Stolz Brasiliens. Jetzt ist er doch mit dabei und gleich wieder verletzt. Er wird frühestens zum zweiten Gruppenspiel wieder fit. Und jetzt, ja, jetzt scharren die Jungen mit den Hufen. Die alten Kultfiguren ablösen wollen. Oder die es auch in Teilen schon geschafft haben. Jamal, Doué, Olise. Oder
16: Arda Güler! Mükemmel bir gol!
7: Der türkische Jungster Adan Güler, der bei Real Madrid schon eine feste Größe ist und mit der türkischen Nationalmannschaft glänzt.
17: Es fühlt sich großartig an. Ich habe versucht, unser Volk glücklich zu machen. Bin sehr froh, dass ich das erste Tor für mein Land geschossen habe.
7: Für den portugiesischen Vitinha ist die Weltmeisterschaft zwar keine Premiere, doch diesmal steht er als frisch gekürter Champions-League-Sieger besonders im Fokus.
18: Im Moment bin ich ziemlich aufgeregt, diese WM zu spielen. Es wird meine zweite, aber diesmal will ich mehr spielen und eine wichtige Rolle.
7: Aus alt macht neu. Wie viele Tränen des Abschieds von Ronaldo, Messi und Co. werden wir sehen? Und welcher der jungen Wilden wird sich wohl am besten in Szene setzen? Ja, so gesehen wird es eine spannende WM.
5: Ja, und damit geht dieser erste WM-Abend zumindest zu Ende. Mexiko gegen Südafrika, das war der Auftakt in 6 Wochen Fußball pur. Und eins ist klar, das war erst hier der Anfang. 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Ja, ich bin Julia Kleine. Danke fürs Zuhören, danke fürs Mitfiebern. Gleich um 4 Uhr morgens Südkorea gegen Tschechien und morgen dann schlagen wir das Kapitel Kanada gegen Bosnien-Herzegowina auf. Und jetzt haben wir noch mal das erste Tor der Weltmeisterschaft, so emotional wie nie.
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20: Um 23.30 Uhr mit Wolfgang Berger. US-Präsident Trump hat angekündigte Angriffe auf den Iran wieder abgesagt. Als Grund gab er auf seinem Online-Kanal Fortschritte bei den Verhandlungen an. Aus der Nachrichtenredaktion Johannes Zuber.
21: Trump zufolge haben die Gespräche über ein Ende des Krieges die höchste Ebene des iranischen Regimes erreicht und stehen kurz vor einem Durchbruch. Weiter schreibt er, dass alle beteiligten Parteien den endgültigen Punkten zugestimmt hätten. Darunter Israel, Saudi-Arabien und die Vereinigten Arabischen Emirate. Die politische Führung des Irans hat die angeblichen Fortschritte dementiert, das berichtet die Nachrichtenagentur Fars. Dem US-Sender CNN zufolge ist es bereits das 39. Mal, dass Trump ein unmittelbar bevorstehendes Friedensabkommen mit dem Iran verkündet.
22: Und an dieser Stelle müssen wir kurz die Nachrichten unterbrechen für eine aktuelle Gefahrenmeldung. Achtung, ein Falschfahrer auf der A48 Koblenz-Dreieck Vulkaneifel. Zwischen Polch und Mayen kommt Ihnen ein Falschfahrer entgegen. Fahren Sie äußerst rechts und überholen Sie nicht auf der A48 Koblenz-Dreieck Vulkaneifel. Zwischen Polch und Mayen ist ein Falschfahrer unterwegs. Vorsicht dort in beiden Richtungen. Und nun weiter mit den Nachrichten.
20: Nach einer Regierungserklärung von Kanzler Merz im Bundestag hat es Kritik aus der Opposition gegeben. Die Grünen warfen der Regierung Untätigkeit vor. Aus Berlin Ulrike Römer.
23: Genug Appelle, handeln Sie, forderte Co-Fraktionschefin Britta Hasselmann. Die großen Reformprojekte müssen nach Ansicht der Grünen nochmal auf den Tisch, denn bisher treffen sie immer die gleichen. In seiner Regierungserklärung hatte der Bundeskanzler zuvor an alle appelliert, bei den großen Reformen, die anstehen, mitzuwirken. Für die AfD kam Alice Weidel stattdessen zu dem Schluss, diese Regierungserklärung war der Abgesang eines Gescheiterten. Der Co-Fraktionschef der Linken im Bundestag, Sören Pellmann, warf der Bundesregierung eine Politik der sozialen Härte vor.
20: Vor dem Landgericht Essen haben zwei Zivilprozesse um den spektakulären Einbruch in eine Sparkasse in Gelsenkirchen begonnen. Eine Klägerin fordert von dem Geldinstitut Schadenersatz. Sie hatte nach eigenen Angaben Bargeld und Schmuck im Wert von mehr als 390.000 Euro in einem Schließfach, das aufgebrochen wurde. Die Sparkasse weist den Vorwurf zurück. Bei der Sicherung der Anlage habe es erhebliche Versäumnisse gegeben. Vor einem knappen halben Jahr hatten Unbekannte im Tresorraum fast alle rund 3.100 Schließfächer aufgebohrt. Bei der Fußball-Weltmeisterschaft hat Gastgeber Mexiko das Eröffnungsspiel gewonnen. Die Partie in Mexiko-Stadt gegen Südafrika endete 2:0. Das erste Tor der WM schoss der Mexikaner Julian Quiñones vor etwa 80.000 Zuschauern. Zuvor war die Fußball-Weltmeisterschaft mit einer bunten Feier im Aztekenstadion eröffnet worden. Die kolumbianische Sängerin Shakira sang zusammen mit dem nigerianischen Sänger Burna Boy den offiziellen WM-Song Dai Dai. Danach stieg ein grün-rot-weißes Feuerwerk in den Himmel. Das waren die Nachrichten. Das Wetter in Deutschland. Nachts teils Schauer, vereinzelt Gewitter, im Osten meist trocken bei 13 bis 6 Grad. Morgen Schauer von West nach Ost, vereinzelt Gewitter, Höchstwerte 15 Grad im Fichtelgebirge, 22 Grad am Oberrhein. Am Samstag im Nordosten Schauer und einzelne Gewitter, im Südwesten zeitweise freundlich, 16 bis 28 Grad. Am Sonntag oft unbeständiges Wetter, im Südwesten freundlicher. Das waren die Nachrichten.
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22: Und nochmal der Hinweis, weiterhin ein Falschfahrer auf der A48 Koblenz-Dreieck Vulkaneifel. Zwischen Polch und Mayen kommt Ihnen immer noch ein Falschfahrer entgegen. Fahren Sie äußerst rechts und überholen Sie nicht auf der A48 Koblenz-Dreieck Vulkaneifel. Zwischen Polch und Mayen ist ein Falschfahrer unterwegs. Vorsicht in beiden Richtungen. Dagegen die Entwarnung auf der Münchner Straße, kein Falschfahrer mehr in Höhe Düsseldorf-Hassels. Und damit die weiteren Meldungen. Die A1 Osnabrück Richtung Bremen ist zwischen dem Dreieck Ahlhorner Heide und Wildeshausen West wegen Bauarbeiten bis morgen früh 6 Uhr gesperrt. Die Umleitung führt über die A29 und Ahlhorn. Die A2 Magdeburg Richtung Berlin ist zwischen Lenin und Dreieck Werder wegen Bauarbeiten bis 5 Uhr morgen früh gesperrt. Die A12 Frankfurt-Oder Richtung Berliner Ring ist zwischen Briesen und Fürstenwalde-Ost bis 5 Uhr gesperrt. Auch dort ist eine Umleitung ausgeschildert. Die A14 Leipzig Richtung Dresden ist zwischen Leisnig und Döbeln-Nord nach einem Unfall gesperrt. Die A31 Meppen-Leer ist zwischen Jemgum und Leer-West wegen Tunnelwartungsarbeiten noch bis ca. 6 Uhr morgen früh in beiden Richtungen gesperrt.
0: Die A38 Göttingen Richtung Leipzig ist zwischen Altstädt und Eisleben nach einem LKW-Unfall gesperrt. A44 Essen Richtung Düsseldorf. Zwischen dem Kreuz Düsseldorf Nord und Düsseldorf Flughafen wegen Bauarbeiten ist die dort bis Montag früh gesperrt. Der Flughafen ist ab dem Kreuz Meerbusch in Richtung Essen erreichbar. A61 Ludwigshafen Richtung Hockenheim. Zwischen dem Kreuz Speyer und Dreieck Hockenheim wegen Bauarbeiten bis zum 14. Juni 5 Uhr gesperrt. Die A7 Erfurt Richtung Schweinfurt ist zwischen Oberhof und Suhl-Zeller-Mehlis wegen Tunnelwartungsarbeiten noch bis ca. 6 Uhr gesperrt. Die A565 Bonn-Meckenheim ist zwischen Bonn-Beuel und Bonn-Auerberg in beiden Richtungen wegen Brückenarbeiten gesperrt. Und die B6 Ortsumgehung Brinkum-Nienburg-Bremen ist zwischen Erichshof und Hörden wegen einer Nachtbaustelle bis morgen früh ca. 6 Uhr in beiden Richtungen gesperrt. Wo es denn geht, Ihnen heute Nacht eine gute Fahrt.
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0: Und die kommt aus Hamburg von NDR Info. Mein Name ist Alex Franz. Einen schönen guten Abend. Und nach diesem ersten WM-Spiel blicken wir jetzt hier in der ARD-Infonacht auf weitere Themen, die heute wichtig waren. Und da kommt man natürlich nicht um die kontroverse Debatte im Bundestag herum, die heute geführt wurde. Für die SPD ist es das zweite Gebäudeenergiegesetz, das sie innerhalb weniger Jahre in den Bundestag einbringt. Beim ersten hatte der grüne Wirtschaftsminister in der Ampelkoalition die Federführung und zog sich den Ärger des Koalitionspartners FDP zu. Beim neuen Anlauf erhob die Union den Anspruch, im Heizungskeller wieder Freiheit einziehen zu lassen. Soll heißen, Öl und Gas spielen wieder eine Rolle, auch wenn der Markt sich von fossilen Brennstoffen schon abgewendet hat. Die Grünen beklagten in der Debatte den Rückschritt und warnten davor, die Klimaziele aus den Augen zu verlieren. Frank Eichmann fasst zusammen.
2: Nur sanft hat die Bundesregierung das künftige Heizungsgesetz umgetauft. Offiziell soll es nicht mehr Gebäudeenergie, sondern Gebäudemodernisierungsgesetz heißen. Aber die Abkehr vom Vorgänger der früheren Ampelkoalition ist riesig. Die zuständige Bundeswirtschaftsministerin Katharina Reiche sprach von einem Neustart der Wärmewende und einem Schlussstrich unter die Politik des Misstrauens.
3: Wir ersetzen Heizungszwänge durch Technologieoffenheit, Detailvorgaben durch Eigenverantwortung. Wir geben den Menschen die Freiheit zurück, selbst zu entscheiden, mit welchen Systemen sie ihr Haus beheizen und wie sie ihr Haus modernisieren wollen.
2: Die Ampelkoalition hatte deutlich eingeschränkt, welche Neubauheizungen noch eingebaut werden dürfen. Die mussten zumindest 65% mit erneuerbarer Energie betrieben werden. Eine bewusste Riesenhürde für neue Öl- und Erdgasheizungen, die es ab 2045 gar nicht mehr geben sollte. Dieses Enddatum entfällt mit dem neuen Gesetz. Und das führte zu heftiger Kritik. Katharina Dröge, Fraktionsvorsitzende der Grünen im Bundestag, bemängelte nicht nur die Abkehr vom Klimaschutz.
3: Mitten in der größten Ölkrise, die die Welt jemals erlebt hat, während die Öltanker in der Straße von Hormuz alle feststecken und wir wissen, dass das auch noch lange so bleiben wird, machen Sie ein Gesetz, wo Sie den Leuten sagen, kauft wieder alte Gasheizungen, als gäbe es diese Krise einfach nicht.
2: Die linken Fraktion im Bundestag prüft eine Klage gegen das neue Heizungsgesetz, kündigte Violetta Bock an. Sie ist Sprecherin für Klimagerechtigkeit in ihrer Fraktion. Und sie zitierte heftige Kritik am geplanten Gesetz.
3: Der Normenkontrollrat, eins der handwerklich schlechtesten Gesetze. Der Bundesrat, rückwärtsgewandt. DGB, kontraproduktiv und weitgehend konzeptlos. Der Städtebund, ein Wirrwarr und finanzielle Überforderung für Bürger und Kommunen. Selbst die Chemieindustrie befürchtet Marktknappheit und höhere Preise für Grüngase.
2: Neu im Heizungsgesetz die Biotreppe. Seltsamer Name, die Idee dahinter, ab Januar 2029 darf kein rein fossiles Öl und Gas mehr verheizt werden. Ein Teil muss klimafreundlich sein und dieser Teil steigt über die Jahre stufenweise. Daher Treppe. Zunächst sind es mindestens 10% Biomethan oder Bioöl, 2030 15% und ab 2040 müssen mindestens 60% beigemischt werden. Das ist Habecks Heizungshammer durch die Hintertür, schimpfte der AfD-Abgeordnete Marc Bernhard und sprach von einer Biotreppe ins Nichts. Denn, so zitierte auch er Experten und Verbände,
1: der Verband der Elektroindustrie erklärt klar und deutlich, dass Biogas nicht in ausreichenden Mengen verfügbar ist. Das Institut für Zukunftsenergie hält eine flächendeckende Versorgung von Millionen Gasheizungen weder mengenmäßig für möglich noch für ökonomisch sinnvoll.
2: Die SPD lieferte in der Bundestagsdebatte Selbstkritik, hatte sie doch das Heizungsgesetz der Ampel mitverhandelt, das nun deutlich verändert wird. Verena Huberts, SPD-Abgeordnete und Bundesbauministerin.
4: Das alte Heizungsgesetz, ich habe persönlich mitverhandelt, es war ein Bauplan, und da müssen wir uns doch ehrlich machen, der in der Praxis nicht aufging. Wir haben diesen Plan jetzt neu gezeichnet.
2: Beschlossen ist noch nichts. Nach der ersten Debatte des Regierungsentwurfs wird der Bundestag das Heizungsgesetz zunächst weiter beraten. Es soll noch in diesem Jahr in Kraft treten.
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21: Die Fußball-Weltmeisterschaft hat begonnen und sie ist weit mehr als nur ein Sportereignis. Für zahlreiche Unternehmen und ganze Branchen ist sie ein milliardenschweres Geschäft, getragen von Fernsehrechten, Sponsorenverträgen und Ticketverkäufen. Einen klaren Gewinner gibt es dabei bereits. Anne-Kathrin Beck berichtet.
23: In den kommenden 5 Wochen werden laut FIFA weltweit rund 6 Milliarden Menschen die Fußball-WM vor ihren Bildschirmen verfolgen. Weitere 6 Millionen Fans werden in den Stadien erwartet. Die mediale Aufmerksamkeit ist groß und entsprechend groß sind auch die wirtschaftlichen Erwartungen einzelner Firmen. Neben Hotels, Restaurants, Fluggesellschaften und Sportartikelherstellern dürfte vor allem die FIFA profitieren. Der internationale Fußball-Dachverband ist für die Planung und Durchführung der WM zuständig. Auf den Dachverband warten Milliardenumsätze, sagt Florian Pfeffel, Professor für Sportmanagement an der Arcades-Hochschule Bad Homburg.
6: Die FIFA ist der wirtschaftliche Gewinner des Turniers. Es wird aktuell mit ca. 13 Milliarden US-Dollar Umsatz für die FIFA gerechnet, was angesichts der 7 bis 8 Milliarden US-Dollar aus 2022, Katar, durchaus eine signifikante Steigerung ist.
23: Die Erweiterung auf 48 Mannschaften und dadurch deutlich mehr Spiele bringen in diesem Jahr noch mehr Umsätze als sonst, etwa durch mehr Ticketverkäufe, wobei diese nur einen kleinen Teil ausmachen, so Pfeffel.
6: Wenn wir uns dazu die Einnahmeverteilung rund um die letzte WM, also die Jahre 2019 bis 2022 anschauen, stellen wir fest, dass gut 50% der Einnahmen aus Medienrechten resultiert, etwa knapp 30% aus Sponsoring, dann kommen noch mal 10% aus Ticketing und Hospitality dazu.
23: Der Rest kommt aus sonstigen Erlösen. Internationale Fernsehsender und Streaming-Plattformen kaufen bei der FIFA TV-Rechte, damit sie die WM übertragen können. Diese wiederum versprechen sich davon neue Abonnenten und steigende Werbeeinnahmen. Wie erfolgreich das WM-Geschäft für die Anbieter letztendlich aber wirklich ist, sei vorher lange unklar.
6: Und ob diese Wette aufgeht, kann natürlich je nach Land und Rechtepaket auch vom sportlichen Erfolg der eigenen Mannschaft abhängen. Je weiter die Mannschaft kommt, je größer ist tendenziell die Begeisterung im Land, je länger hält sie sich und je mehr werden Zuschauer daran interessiert sein, die Spiele zu verfolgen und deshalb gegebenenfalls weitere Abonnements abzuschließen.
23: Doch die wirtschaftlichen Effekte der Weltmeisterschaft sind ungleich verteilt. Während die FIFA und andere internationale Konzerne hohe Gewinne erzielen, bleiben viele Kosten bei den Gastgeberländern und Kommunen hängen. Investitionen in Stadien, Infrastruktur, Sicherheit und Verkehr werden häufig mit öffentlichen Geldern finanziert. Und häufig übersteigen die Ausgaben dabei die späteren Einnahmen. Kritiker sprechen deshalb seit Jahren von einem ungerechten Geschäft für Steuerzahler. Hinzu kommt, die oft angekündigten Booster für die Wirtschaft relativieren sich bei genauerem Hinsehen. Laut Schätzungen der FIFA und der Welthandelsorganisation könnte das 5-wöchige Turnier rund 17 Milliarden US-Dollar zur Wirtschaftsleistung der USA beitragen.
21: Informationen von Anne-Katharine Beck. Spätestens seit Australiens Regierung den Schritt gegangen ist, wird auch in Deutschland ein Verbot von Social Media für Kinder und Jugendliche diskutiert. Die SPD hat sich dafür ausgesprochen, auch Kanzler Merz zeigte sich offen. Nun hat sich der Deutsche Ethikrat gründlich und aus vielen Perspektiven mit dem Thema befasst und rät von einem pauschalen Verbot von sozialen Medien für junge Menschen ab. Nicole Markwald aus Berlin.
8: Fake News, durch künstliche Intelligenz gefälschte Bilder und Videos, die Gefahr einer potenziellen Bildschirmsucht. Nein, digitale Räume sind nicht ohne Risiken für Kinder und Jugendliche. Dennoch ist der Deutsche Ethikrat gegen eine Altersgrenze für Instagram und Co. Die stellvertretende Vorsitzende Judith Simon erklärt:
9: Ein pauschales Verbot sozialer Medien greift gleichzeitig zu kurz und zu weit.
8: Was meint sie damit?
9: Zu kurz, weil es andere Dienste wie insbesondere KI-Chatbots ignoriert. Zu weit, weil es Befähigung und Teilhabe übermäßig beschneidet.
8: Auch junge Menschen haben Kommunikations- und Informationsbedürfnisse, betont der Ethikrat. Diese müssen mit dem notwendigen Schutz in Einklang gebracht werden. Ein gesetzliches Mindestalter für soziale Medien sei allerdings das falsche Instrument. In der ethischen Analyse sei eben auch wichtig,
10: dass digitale Räume nicht nur Erwachsenen, sondern auch Kindern und Jugendlichen neue Formen gesellschaftlicher Teilhabe ermöglichen, die durchaus positiv zu bewerten sind,
8: sagt der Vorsitzende Helmut Frister. Über Messenger-Dienste kommunizieren, sich kreativ ausleben, mit sozialen Medien Freundschaften pflegen und Zugehörigkeit fühlen. Für junge Menschen sei das enorm wichtig. Der Erwerb digitaler Medienkompetenz sei heutzutage nicht verhandelbar, betont Frister. Statt eines pauschalen Verbots empfiehlt der Ethikrat eine Art Stufenmodell. Eine gute Grundlage bietet die Regulierung von Online-Plattformen im Digital Services Act der Europäischen Union. Dieser müsse aber konsequenter umgesetzt werden. Angebote, die Kindern zugänglich sind, sollten auf schädliche Funktionen und Mechanismen konsequent verzichten. Judith Simon erklärt:
9: Ferner sollten Angebote für Kinder und Jugendliche auf Profiling und Tracking verzichten, Kontaktaufnahme durch Fremde verhindern und über bessere Möglichkeiten verfügen, problematische Inhalte und Interaktionen zu blockieren und zu melden.
8: Für Eltern soll es bessere und einfachere Werkzeuge geben, mit denen sie die Internetnutzung ihrer Kinder kontrollieren und gegebenenfalls einschränken können. Ein Schutzkonzept müsse auch andere digitale Angebote wie KI-Anwendungen wie Chatbots oder Bildgeneratoren einbeziehen. Bundestagspräsidentin Julia Klöckner hatte die Stellungnahme des Ethikrats in Auftrag gegeben. Sie fügte hinzu:
11: Natürlich sind Eltern die ersten Bezugs- und Erziehungspunkte für Kinder. Aber wir können nicht alle Verantwortung nur bei Eltern und dem Staat abladen. Wir müssen die Plattformen stärker in den Blick auch nehmen. Viele Risiken entstehen ja gar nicht zufällig, sondern durch Gestaltung digitaler Plattformen, durch Geschäftsmodelle, die auf maximale auch Aufmerksamkeit ausgerichtet sind.
8: Parallel zum Ethikrat erarbeitet derzeit die unabhängige Expertenkommission Kinder- und Jugendschutz in der digitalen Welt einen Bericht für das Bundesfamilienministerium. Der Bericht soll Ende Juni vorgelegt werden.
24: Nicole Markwald berichtete. Donnerstagabend, 23.47 Uhr.
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24: Bundesweit machen Gewerkschaften, Praxen und Krankenhäuser gegen die Sparpläne von Gesundheitsministerin Wagen mobil. In Hannover haben in den vergangenen Tagen die Gesundheitsminister der Länder getagt und auch diese Konferenz wurde von lautstarken Protesten begleitet. Bertil Starke berichtet.
25: Eine Panne auf dem Podium der Pressekonferenz steht sinnbildlich für die Atmosphäre im Gesundheitswesen. Ein schriller Alarm aus dem Handy von Niedersachsens Gesundheitsminister Philippi, dem Gastgeber des Treffens. Alarmstimmung herrscht unter anderem auch bei Ärzten, Pflegekräften und Therapeuten. Sie hatten gestern zu Tausenden nur wenige Kilometer vom Tagungsort in Hannover gegen die Reformpläne von Bundesministerin Wagen protestiert. Auch die Länderminister sind besorgt. Sie fürchten ein Krankenhaussterben durch den Gesetzentwurf.
26: Diese Krankenhausfrage ist die schwierigste. Weil unsere Krankenhäuser schlicht und ergreifend schon jetzt nicht auf Rosen gebettet sind. Es ist nun mal die Wahrheit, dass heute schon die Mehrheit der Krankenhäuser, so wie es jetzt ist, keine schwarzen Zahlen mehr schreibt.
25: Nordrhein-Westfalens CDU-Gesundheitsminister Laumann spricht in Hannover aus, was seine Amtskollegen in den Ländern ebenfalls fürchten. Und diese Botschaft ist bei seiner Parteifreundin Bundesgesundheitsministerin Wagen angekommen.
27: Natürlich weiß ich auch um die wirtschaftliche Situation vieler Krankenhäuser im Land. Und insofern habe ich da schon eine gewisse Fantasie, dass wir, was bürokratische Vorgaben und Kostenlasten auch angeht, da durchaus miteinander ins Gespräch kommen und auch ganz konkret Lösungen finden können und werden.
25: Waken zeigt Verständnis. Von ihren grundsätzlichen Sparplänen auch im Krankenhausbereich rückt sie aber nicht ab. Ganz im Gegenteil, denn das Defizit bei den Kassen ist noch größer als gedacht. Unterm Strich müssen mehr als 2 Milliarden Euro eingespart werden. Zusätzlich. Davon zeigen sich die Länder um Niedersachsens Gesundheitsminister Philippi unbeeindruckt. Der SPD-Mann kündigt an,
7: dass morgen im Bundesrat die Länder, und da kann man eigentlich davon ausgehen, und das können wir auch hier so sagen, geeint mit einem Antrag antreten werden, wo wir natürlich auch anerkennen, dass gespart werden muss, dass wir Reformen brauchen, dass der Sparzwang momentan ein bisschen größer ist und die Nase vorn hat vor der Reform, aber wir auch sehr stark priorisiert haben und da sind wir uns auch alle einig gewesen, dass wir unbedingt auch noch was für die Krankenhäuser in diesem Fall tun müssen.
25: Die Reformpläne dominierten die 99. Gesundheitsministerkonferenz in Hannover. Auf der Tagesordnung standen aber auch andere Themen. Die Ressortchefs der Länder einigten sich unter anderem auf den digitalen Impfpass, den Abbau von Bürokratie und den Start des Primärarztsystems. Mit den in Hannover getroffenen Beschlüssen und einem schrillen Alarmton aus dem Handy von Gastgeber Philippi gibt Niedersachsen den Vorsitz der Gesundheitsministerkonferenz ab. Das nächste Treffen findet dann im kommenden Jahr in Hessen statt.
0: Bertil Starke berichtete aus Hannover. Wie verändern Macht und Geld einen Menschen? Sarah Wynne Williams hat das ganz nah beobachtet. Sie hat jahrelang beim Facebook-Konzern gearbeitet, heute Meta, und auch eng zusammen mit Mark Zuckerberg, dem Boss hinter Facebook, Instagram oder Threads. Wie sie das Innenleben des Konzerns wahrgenommen hat, darüber hat Sarah Wynne Williams ein Buch geschrieben. Und jetzt ist die deutsche Übersetzung erschienen. Nils Dams stellt das Buch vor.
12: Das Hay Literaturfestival in Wales Ende Mai. Auf einer Bühne sitzen 3 Menschen. So. Rechts die Investigativreporterin Carol Cadwallader.
13: I think this might be a Hay first.
12: Das ist eine Premiere. Wir haben hier eine Autorin, die in eine Geiselnahme verwickelt ist. Links der amerikanische Juraprofessor und Digitalexperte Tim Wu.
14: For a long time now, people have been saying,
12: die Leute sagen schon lange, dass die Tech-Plattformen die Macht, die Größe und die Stärke von Nationalstaaten erreicht haben. Das hier ist das lebendige Beispiel dafür.
14: This is sort of the living example.
12: Und zwischen den beiden die Autorin Sarah Wynne Williams. Um ihr Buch soll es bei der Veranstaltung gehen. Aber sie sagt kein Wort. 1 Stunde lang. Sie darf nicht über ihr eigenes Buch sprechen. Das hat Meta juristisch erwirkt. Gleich mehr dazu. Was hat Meta gegen Wynne Williams Buch mit dem deutschen Titel Mein Traumjob bei Facebook und wie ich alle meine Ideale verlor?
15: It was idealism that originally led me to Facebook.
12: Ich wollte aus Idealismus zu Facebook. Dafür schäme ich mich mittlerweile.
15: I'm a little ashamed to admit that.
12: Schreibt die Neuseeländerin Wynne Williams in ihrem Buch, das sie auch als Hörbuch eingesprochen hat.
15: Back when it was still possible to be optimistic.
12: Damals konnte man noch optimistisch sein, wenn es um Facebook und das Internet ging. Ich war da Mitte 20. 6 Jahre lang war sie im Unternehmen von 2011 bis 2017. Auf knapp 500 Seiten schildert sie ihre persönlichen Erinnerungen aus dem Innenleben bei Facebook, der Konzern, der heute Meta heißt und nicht gut wegkommt. Ich gehörte zu den Personen, die der Führungsspitze des Unternehmens, Mark Zuckerberg und Sheryl Sandberg, beratend zur Seite standen.
15: Mark Zuckerberg und Sheryl Sandberg.
12: Sandberg war jahrelang hinter Zuckerberg die Nummer 2 bei Facebook.
15: By the end,
12: am Ende musste ich hilflos zusehen, wie sie sich bei autoritären Staaten wie China anbiederten und die Öffentlichkeit bedenkenlos hinters Licht führten.
15: And casually misled the public.
12: Das Buch ist auch eine persönliche Abrechnung mit ehemaligen Vorgesetzten, denen sie zum Teil schweres Fehlverhalten vorwirft. Facebook habe sich oft unverantwortlich und im Zweifel für finanzielle Vorteile entschieden, als für den Schutz von zum Beispiel Minderjährigen oder Minderheiten.
15: Working on policy at Facebook.
12: An den meisten Tagen kam mir die Arbeit bei Facebook so vor, als würde ich einem Haufen 14-Jähriger zusehen. 14-Jährige, denen Superkräfte und eine unerhörte Menge Geld in den Schoß gefallen waren und die nun um die Welt flogen, um zu schauen, was ihre Machtfülle ihnen wohl noch alles einbringen würde. Wynne Williams hat als Top-Managerin mutmaßlich sehr gut verdient. Warum sie trotz der finanziellen Unabhängigkeit 6 Jahre bei Facebook blieb, darauf geht sie kaum ein. Das englische Original mit dem Titel Careless People, rücksichtslose Menschen, gibt es schon seit über einem Jahr. Ein Bestseller in den USA, gegen den Meta sofort juristisch vorging. Kurz nach der Veröffentlichung im letzten März urteilte ein Schiedsgericht, dass Wynn Williams nicht öffentlich über das Buch sprechen darf. Meta-Sprecher Andy Stone postete damals:
1: Dieses Urteil bestätigt, dass das falsche und verleumderische Buch niemals hätte veröffentlicht werden dürfen.
12: Was so nicht stimmt, denn das Schiedsgericht sah es zwar als erwiesen an, dass die Autorin nach ihrer Zeit bei Facebook gegen eine Verschwiegenheitserklärung verstoßen hat, es hat sich aber nicht inhaltlich mit dem Buch auseinandergesetzt. Über den Schweigeauftritt der Autorin in Wales beim Literaturfestival Ende Mai haben Medien weltweit berichtet. Laut dem britischen Guardian haben sich danach die Verkaufszahlen des Buchs im Vereinigten Königreich verdreifacht.
24: Ein Beitrag von Nils Dams. Der britische Verteidigungsminister John Healey ist zurückgetreten. Grund ist ein Streit um den Etat. Healey galt als einer der loyalsten Unterstützer von Premierminister Keir Starmer, dessen Parteiführung derzeit immer mehr in Frage gestellt wird. Franziska Hoppen mit den Einzelheiten.
3: John Healeys Rücktrittsschreiben ist eine scharfe Kritik an den Plänen für die britischen Verteidigungsausgaben, die mit Verspätung Anfang Juli veröffentlicht werden sollen. Der Verteidigungsetat bleibe weit hinter dem zurück, was für das Land in diesen gefährlichen Zeiten notwendig sei, schreibt Healey. Das Ziel, die Verteidigungsausgaben bis 2030 auf 3% des Bruttoinlandsproduktes zu erhöhen, würde verfehlt. Nach Medienberichten hatte das Verteidigungsministerium zusätzliche Mittel in Höhe von 28 Milliarden Pfund für die nächsten 4 Jahre beantragt. Die Entscheidung Healeys kommt unerwartet. Bislang galt der Labour-Politiker als loyaler Unterstützer von Premierminister Keir Starmer. Schon Gesundheitsminister Wes Streeting und 3 Staatssekretärinnen waren innerhalb des letzten Monats zurückgetreten. Die britische Labour-Regierung befindet sich seit einigen Wochen in der Krise. Nach den herben Verlusten bei den Kommunal- und Regionalwahlen sah sich Starmer mit Rücktrittsforderungen aus den eigenen Reihen konfrontiert. Für ihn dürfte Healeys Kritik ein schwerer Schlag sein. Von der Opposition gab es Zuspruch für Healey. Der konservative Abgeordnete und ehemalige Außenminister James Cleverly etwa postete auf X, dass Healey die Verteidigung ganz offensichtlich ernster nehme als Premierminister Keir Starmer oder Finanzministerin Rachel Reeves.
24: Informationen von Franziska Hoppen.
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24: Kaum hatte Bundeskanzler Merz in seiner Regierungserklärung zu mehr Mut im Reformprozess aufgerufen, da kam der nächste kalte Guss für die Wirtschaft. Die Europäische Zentralbank erhöht den Leitzins. Die freie Autorin Wiebke Hollersen meint dazu:
5: Na wunderbar. Am Vormittag hat Friedrich Merz eine Rede im Bundestag, die er als Ruckrede verstanden wissen will. Er sagt, dass die Lage in Deutschland doch so schlecht nicht sei und wir uns alle ein bisschen zusammenreißen müssen, damit sie besser wird. Ist nicht seine erste Rede dieser Art. Einen Ruck verspürt man auch diesmal nicht. Aber am Nachmittag dann einen Dämpfer, einen Ruck in die falsche Richtung, wenn man so will. Die Europäische Zentralbank erhöht den Leitzins. Für die deutsche Wirtschaft könnte die Lage damit nun noch schwieriger werden. Die EZB will Inflation dämpfen, die in Europa um sich greift. In normalen Zeiten funktioniert das so. Wenn die Zinsen steigen, lohnt es sich eher, Geld zu sparen als auszugeben. Und es wird teurer, sich Geld zu leihen. Also kommt weniger Geld auf den Markt, es wird weniger eingekauft, die Nachfrage sinkt und die Inflation beruhigt sich. Mit der Nachfrage gehen auch Investitionen zurück, weil das Geld ja teurer wird. Beides kann die deutsche Wirtschaft nun gerade überhaupt nicht gebrauchen.
24: Kommentiert die freie Autorin Wiebke Hollersen. Der Wiesbadener Kurier räumt ein, Leitzinserhöhungen kämen immer ungelegen.
16: Höhere Zinsen dämpfen Investitionsbereitschaft und Konsumlust, sind also gerade pures Gift. Und die Finanzierung staatlicher Schulden verteuert sich auch. Die Währungshüter hatten jedoch keine Wahl. Sie mussten dem jüngsten Inflationsschub rasch etwas entgegensetzen. Nach dem Beginn des russischen Angriffskriegs gegen die Ukraine ließ die EZB wertvolle Monate verstreichen, bevor sie auf die steigenden Preise reagierte. Die Folge war die schlimmste Inflation seit Jahrzehnten.
24: Die Rhein-Neckar-Zeitung aus Heidelberg findet, Merz habe im Rahmen seiner Regierungserklärung den Ton vernehmlich gemildert.
16: Es geht nicht mehr um arbeitsunwillige Aufschwungverweigerer, sondern um die Finanzierbarkeit der Sozialsysteme. Es geht um Investitionsbedingungen, die sich seit der Ampelphase, Strompreis, Bürokratiezuwachs, deutlich verschlechtert haben. Und dass sich nun die Industrie auf den Kriegsmarkt stürzt, ist ebenfalls kein gutes Zeichen. Der volkswirtschaftliche Mehrwert läuft gegen Null. Das Geschäft ist bald bedient. Es sei denn, es gibt Krieg, was das Schlimmste wäre.
24: Die Neue Osnabrücker Zeitung unterstreicht ebenfalls, dass die Reformen vielen etwas abverlangen werden.
16: Das kann nur gelingen, wenn die Leute sehen können, warum Veränderungen notwendig sind. Dass die Anstrengungen dazu dienen, eine gute Zukunft zu ermöglichen, auch für junge Menschen. Merz rief uns alle im Bundestag auf, zu prüfen, was wir zum Gelingen des Ganzen beitragen können. Und wenn es die Bereitschaft sei, wohlwollend mitzudiskutieren, statt verächtlich abzuwinken. Das wäre nicht zu viel verlangt, oder?
24: Und das waren die Standpunkte heute zusammengestellt von Ulrike Ufer.

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1: Um 0 Uhr mit Wolfgang Berger. Mexiko ist mit einem Sieg gegen Südafrika in die Fußball-Weltmeisterschaft gestartet. Das Eröffnungsspiel des Turniers endete 2:0. Aus dem ARD-WM-Team Jakob Rüger.
2: Julian Quiñones brachte Co-Gastgeber Mexiko in der 9. Minute in Führung. Nach der Pause traf Raúl Jiménez zum 2:0 Endstand im ausverkauften Aztekenstadion. Es gab 3 Platzverweise, 2 für Südafrika, einen für Mexiko. Zuvor wurde die Fußball-Weltmeisterschaft mit einer musikalisch-poppigen Show eröffnet. Außerdem kursieren Videos von Ausschreitungen vor einem der Zugänge des Stadions. Zu sehen sind teilweise vermummte Demonstranten, die sich eine Auseinandersetzung mit mexikanischen Polizisten liefern.
1: US-Präsident Trump hat die angekündigten neuen Angriffe auf den Iran wieder abgesagt. Er begründete das auf seinem Online-Kanal mit Fortschritten bei den Verhandlungen. Aus Washington Samuel Jakisch.
3: Wenige Stunden zuvor hatte Trump schwere Militärschläge angekündigt und mit der Besetzung iranischer Ölexportterminals auf der Insel Khark gedroht. Als Grund für die Absage der angeblich bereits vorbereiteten Angriffe deutete Trump erneut einen Verhandlungsfortschritt mit der iranischen Seite an. Gespräche mit der Islamischen Republik seien, so Trump wörtlich, sowohl in ihrer Grundausrichtung als auch im Detail von allen beteiligten Parteien gebilligt worden. Details nannte Trump nicht. Auch eine Bestätigung von iranischer Seite blieb zunächst aus.
1: Die Gesundheitsministerkonferenz will die Rolle der Haus- und Kinderärzte stärken. Sie sollen künftig die Behandlungen koordinieren und zur zentralen Anlaufstelle werden. Das sagte der niedersächsische Gesundheitsminister Filippi zum Abschluss eines Treffens mit seinen Kollegen von Bund und Ländern. Ein solches Modell sei im Koalitionsvertrag bereits vorgesehen. Die Minister wollten es nun beschleunigen. Bundesgesundheitsministerin Warken kündigte an, noch diesen Sommer einen Referentenentwurf dazu vorzulegen. Das Konzept solle erst in Modellregionen erprobt werden. In den Niederlanden sind 3 Schulkinder und ein Erwachsener bei einem tragischen Zwischenfall ums Leben gekommen. Ein Auto geriet auf einer Bundesstraße in der Nähe von Vogelwarde im Westen des Landes ins Schleudern und erfasste eine Fahrradgruppe auf einem Schulausflug. 3 weitere Kinder wurden schwer verletzt. Ein 19 Jahre alter Mann wurde festgenommen, mutmaßlich der Fahrer. Die Untersuchungen zur Unfallursache laufen. Das waren die Nachrichten. Das Wetter in Deutschland. Gebietsweise Schauer, vereinzelt Gewitter, im Osten meist trocken, Tiefstwerte 13 bis 6 Grad. Tagsüber ziehen Schauer von West nach Ost, auch einzelne Gewitter, teilweise längere trockene Abschnitte, Höchstwerte 15 Grad im Fichtelgebirge bis 22 Grad am Oberrhein. Am Samstag im Nordosten Schauer und einzelne Gewitter, im Südwesten zeitweise freundlich, 16 bis 28 Grad, Sonntag oft bis unbeständiges Wetter, im Südwesten meist heiter. Es ist 0:03 Uhr.
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4: Zunächst die Entwarnung auf der A48 Koblenz-Dreieck Vulkaneifel. Kein Falschfahrer mehr zwischen Ochtendung und Mayen. Die A1 Osnabrück Richtung Bremen ist zwischen dem Dreieck Ahlhorner Heide und Wildeshausen West wegen Bauarbeiten noch bis 6 Uhr gesperrt. Die Umleitung führt über die A29 und Ahlhorn. Die A2 Magdeburg Richtung Berlin ist zwischen Lenin und Dreieck Werder wegen Bauarbeiten noch bis 5 Uhr gesperrt. Die A12 Frankfurt-Oder Richtung Berliner Ring ist zwischen Briesen und Fürstenwalde Ost ebenfalls noch bis 5 Uhr gesperrt. Eine Umleitung ist dort ausgeschildert. Die A14 Leipzig Richtung Dresden ist zwischen Leisnig und Döbeln Nord nach einem Unfall gesperrt. Die A31 Meppen-Leer ist zwischen Jemgum und Leer West wegen Tunnelwartungsarbeiten noch bis etwa 6 Uhr in beiden Richtungen gesperrt. Die A38 Göttingen Richtung Leipzig ist zwischen Altstädt und Eisleben nach einem Lkw-Unfall gesperrt. A44 Essen Richtung Düsseldorf, die ist zwischen dem Kreuz Düsseldorf Nord und Düsseldorf Flughafen wegen Bauarbeiten noch bis Montagmorgen gesperrt. Der Flughafen ist ab dem Kreuz Meerbusch in Richtung Essen erreichbar. Die A61 Ludwigshafen Richtung Hockenheim ist zwischen dem Kreuz Speyer und dem Dreieck Hockenheim wegen Bauarbeiten noch bis zum 14. Juni 5 Uhr gesperrt. Die A7 Erfurt Richtung Schweinfurt ist zwischen Oberhof und Suhlzeller Mehlis wegen Tunnelwartungsarbeiten noch bis etwa 6 Uhr gesperrt. Und die A565 Bonn-Meckenheim ist zwischen Bonn-Beuel und Bonn-Auerberg in beiden Richtungen wegen Brückenarbeiten gesperrt. Ihnen, wo es geht, heute Nacht eine gute Fahrt.
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4: Und die kommt aus Hamburg von NDR Info. Mein Name ist Alex Franz. Willkommen, 0.05 Uhr jetzt am Freitag. Die Regierungserklärung von Bundeskanzler Merz sollte eigentlich eher eine außenpolitische Rede werden. Es kam dann aber doch anders. Gestern Vormittag sprach er im Bundestag und rief vor allem zu Reformbereitschaft auf. Der CDU-Vorsitzende machte klar, dass die Zeit für Reformen dränge. Es sei schon viel geschehen, aber es müsse weitergehen, so der Kanzler. Jasper Ruppert berichtet.
5: Das geht ja gut los, werden sich einige gedacht haben. Kanzler Merz tritt um kurz nach neun ans Mikro im Bundestag und möchte in seiner Regierungserklärung zunächst über Erfolgsgeschichten aus der Wirtschaft sprechen.
6: Gestern habe ich in Berlin die internationale Luft- und Raumfahrtausstellung eröffnet.
5: Doch er klingt irgendwie gedämpft. Im Saal versteht man ihn nur schwer. Und dann, bitte nicht erschrecken, gibt es dieses laute Geräusch.
6: Ja.
5: Irgendetwas funktioniert mit der Tonanlage nicht. Merz setzt mehrfach neu an, aber Teile der AfD-Fraktion rufen dazwischen oder klatschen höhnisch, bis Bundestagspräsidentin Julia Klöckner dazwischen geht.
7: Also jetzt zu den Kollegen der AfD. Also Entschuldigung, es geht hier jetzt gerade um Technik und da muss man jetzt auch keine Inszenierung machen.
5: Merz also nochmal von vorn. Anlass der Rede ist das Treffen der EU-Staats- und Regierungschefs kommende Woche. Aber es geht zunächst vor allem um Innenpolitik. Der Kanzler lobt das gestrige Treffen mit Gewerkschaften und Arbeitgebern, bei dem es um mögliche Reformen ging.
8: Dieses lange Gespräch hat in ausgesprochen guter, sehr konstruktiver Atmosphäre stattgefunden. Und wir werden es zu einzelnen Themen auch weiter fortsetzen.
5: Richtig laut wird es beim Thema Ukraine. Merz betont, dass man Kiew unterstützen werde, solange es notwendig sei. Und dann sagt er diesen Satz und ein AfD-Abgeordneter aus der sechsten Reihe antwortet mit lautem Gelächter.
8: Die Ukraine verteidigt seit mehr als 4 Jahren ihre Freiheit.
5: Als Reaktion geht Merz aus dem Sattel, weicht von seinem Manuskript ab und ruft der AfD entgegen.
8: Ja, dass Sie darüber lachen, das ist ein bezeichnendes Zeichen, meine Damen und Herren. Das ist ein bezeichnendes Zeichen. Sie lachen darüber, über das Schicksal von Millionen Menschen in diesem Land und reisen nach Moskau zu ihren Champagnerempfängen. Gute Reise!
5: Es ist der Teil seiner Rede, für den er am meisten Applaus bekommt. Nicht nur die Regierungsfraktionen klatschen, auch die Grünen stimmen mit ein. Über die EU spricht Merz auch noch. Bei seiner letzten Regierungserklärung äußerte er auch deutliche Kritik an Brüssel. Diesmal bemüht sich Merz um einen positiveren Blick.
8: Ohne Europa geht es nicht. Mit Europa haben wir eine gute Chance.
5: Nach dem Kanzler tritt AfD-Chefin Alice Weidel ans Podium. Sie zeichnet im Gegensatz zu Merz ein durch die Bank düsteres Bild von Deutschland.
9: Hohe Steuern und Energiekosten, Bürokratie und Planwirtschaft strangulieren die Basis unserer Wirtschaft, während der Staatsapparat immer weiter wächst. Der Exodus der Industrie ins Ausland grenzt an eine Massenflucht.
5: Immer wieder gibt es auch bei ihr Zwischenrufe. Mehrere Abgeordnete von Union und AfD wild gestikulierend brüllen in Richtung der anderen Fraktion. Auch hier, als es wieder um die Ukraine ging.
9: Milliarden um Milliarden schicken sie in die Ukraine und finanzieren damit die Verlängerung eines Krieges, der längst hätte beendet werden müssen.
5: Der Weidel-Auftritt ist bei den folgenden Rednern großes Thema. Grünen-Fraktionsvorsitzende Britta Hasselmann wirft ihr vor.
10: Hass, Hetze. Die Erniedrigung von Menschen, Menschenfeindlichkeit, um sich selbst darüber zu stellen, das ist ihr Prinzip.
5: Aber auch für die Regierung hat Hasselmann, die nicht für derbe Wortwahl bekannt ist, eine Ansage. Finanzminister Lars Klingbeil wirft sie Finanztricks vor und sagt:
10: Wissen Sie was? Die Leute fühlen sich verarscht.
5: Es ist der hitzige Auftakt eines langen Tages.
4: Soweit Jasper Ruppert über die gestrige Bundestagssitzung. Eine ausgesprochen gute, sehr konstruktive Atmosphäre. So erinnerte sich Friedrich Merz in seiner Regierungserklärung an das Treffen am Vorabend, zu dem er ja seine Regierungskoalition, Gewerkschaften und Wirtschaftsverbände eingeladen hatte, um den Reformkurs abzustecken. Mit einem der Teilnehmer hat mein NDR-Kollege Markus Schubert gesprochen, und zwar mit dem Präsidenten des Zentralverbands des Deutschen Handwerks, ZDH, mit Jörg Dietrich.
11: Und zu Beginn hat er ihn gefragt, hat der Kanzler Ihnen erklärt, dass Sie noch ein bisschen Geduld brauchen? Oder haben Sie dem Kanzler erklärt, dass er eigentlich schon zu spät dran ist mit den schon lange in Aussicht gestellten Reformen?
12: Die Wirtschaftsdaten sind eindeutig. Es muss gehandelt werden. Und allen Teilnehmern der Runde ist die Notwendigkeit deutlich. In den Maßnahmen an sich gibt es natürlich dann größere Unterschiede zwischen den Arbeitgeberverbänden, den Gewerkschaften und vielleicht auch der Koalition. Aber dass etwas passieren muss, das ist geeint und auch sicher kein Geheimnis, das so zu verkünden.
13: Haben Sie es so wahrgenommen im Gespräch, dass alle in der Koalition aber eine gemeinsame Vorstellung von Reformen und ihren Zielen haben?
12: Wenn das schon geeint wäre, dann brauchte man diese Gespräche nicht mehr führen. Es gibt unterschiedliche Schlussfolgerungen aus der Notwendigkeit der Veränderung. Und dort muss die Koalition natürlich liefern. Sie hat den Werkzeugkasten in der Hand, um Gesetze zu machen. Es ist gut und richtig, miteinander zu sprechen in so einem Kreis. Aber die Koalition hat die Verantwortung, jetzt Maßnahmen zu ergreifen, die Deutschland wieder wettbewerbsfähig machen und Wachstum bringen.
13: Herr Dieterich, für das Handwerk spielen ohne Zweifel die Beschäftigten eine besonders wichtige Rolle für den Erfolg. Blicken Sie also etwas stärker als etwa die Kollegen der Industrie neben Ihnen an so einem Tisch auf Lohnkosten und Lohnnebenkosten?
12: Die Lohnkosten würde ja bedeuten, dass wir jemanden das Geld neiden. Das ist ganz bestimmt kein Blick. Aber die Lohnzusatzkosten, auf die müssen wir schauen. Und es gibt keine Unterschiede zwischen Industrie, Handel oder Handwerk. Es ist ein allgemeiner Punkt, dass wir es bei diesen Kosten inzwischen zu stark übertrieben haben. Wir müssen dorthin schauen. Deswegen gilt es ja, dass die Koalition als erstes sich einigen müsste, mit welchen Maßnahmen gedenkt sie die Wettbewerbsfähigkeit hinzubekommen. Wenn wir die Kaufkraft schwächen, wird es nicht besser. Also steigende Sozialkosten werden Menschen ärmer machen und Betrieben Geld entziehen. Und deswegen ist einer der wichtigen Punkte die Senkung der Lohnzusatzkosten. Und dann, wenn man sich auf dieses Ziel geeinigt hat, muss man darüber sprechen, wie man das finanziert, wie das gerecht sein kann und wie man das möglichst ohne soziale Härten umsetzen kann.
13: Dann machen wir es eine Runde konkreter. Wenn das Ziel ist, dass sowohl Beschäftigte als auch Arbeitgeber im Handwerk nicht immer höhere Beiträge leisten müssen, was heißt das dann übersetzt in eine Rentenreform oder in die Gesundheits- und
12: Das heißt, dass wir auf Nachhaltigkeit und Generationengerechtigkeit schauen müssen. Wir müssen aber auch darauf schauen, dass starke Schultern mehr tragen. Aber zuerst muss die Frage stehen, ob die Maßnahmen, über die wir sprechen, Wirtschaftswachstum auslösen. Es geht nicht nur um die Frage, wie wir etwas finanzieren, sondern es geht vielmehr um die Frage, wovon wollen wir es finanzieren? Und das heißt, den Betrieben muss es gut gehen, damit sie gute Arbeit geben können. Deswegen mein starkes Votum für die Absenkung der Lohnzusatzkosten, weil das Arbeitgebern und Arbeitnehmern etwas bringen würde. Und wenn das große Anstrengungen bedeutet, dann muss man das Gesamtpaket betrachten aus Steuersystem, aus Eigenverantwortung, aus starken Schultern, die mehr einbringen müssen. Aber zuerst muss festgelegt werden, wie soll Deutschland wieder wachsen.
13: Sie haben mit Vertretern der Union und der SPD gesprochen. Beide Parteien stehen unter starkem Druck, weil Wähler zur AfD abwandern. Die gibt sich arbeitgeberfreundlich. Aber was würde mit Handwerksunternehmen geschehen, wenn unter einer AfD-Regierung Fremdenfeindlichkeit der Grundton ist? Kann man im 21. Jahrhundert Fachkräfte gewinnen, wenn die Politik sich Herkunft und Hautfarbe aussuchen will?
12: Ich darf hier im Norddeutschen Rundfunk sprechen und die Zuhörer sollten wissen, dass ich in der ehemaligen DDR groß geworden bin. Und ich kann Ihnen sagen, dass die alte Bundesrepublik eine starke Wirtschaftsnation geworden ist, weil sie auf Vielfalt, Weltoffenheit, Innovation, Fleiß und Mut gesetzt hat. Abschottung oder Schuldzuweisung, warum ein Problem besteht, hilft nicht weiter. Das Handwerk ist keine Partei, sondern eine Gesellschaftsgruppe. Und wir stehen für Werte wie Fleiß und Leistungsgerechtigkeit und Weltoffenheit. Wir haben ganz viele Menschen auch aus verschiedenen Nationen im Handwerk. Für uns ist es wichtig, nicht nur für das Handwerk, sondern für Deutschland, dass wir ein Miteinander organisieren.
11: Soweit der Präsident des Zentralverbands des Deutschen Handwerks, Jörg Dieterich, im Gespräch mit meinem NDR-Kollegen Markus Schubert. Die Zeit, es ist jetzt 12:15.
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11: Papst Leo XIV. Hat Europa davor gewarnt, sich an den Tod von Migranten auf den Fluchtrouten über das Meer zu gewöhnen. Bei einem Besuch auf Gran Canaria forderte das Oberhaupt der Katholiken sichere und legale Wege für Migration. Franka Welz berichtet.
14: Als erster Papst überhaupt besucht Leo XIV. Im Rahmen seiner einwöchigen Spanienreise die Kanarischen Inseln. Dort kommen jedes Jahr tausende Menschen an, die versuchen, Europa in Booten über die Atlantikroute zu erreichen. Bei seinem Besuch im Hafen von Arginegin im Süden Gran

0: ernsthafte Aufnahme- und Integrationsprozesse wie auch politische Maßnahmen in den Herkunftsländern, die es jedem Menschen ermöglichten, in Würde in seiner Heimat zu leben. Im Anschluss an seine Rede übergab der Papst ein Blumengebinde an den Atlantischen Ozean als Würdigung derer, die die Überfahrt nicht überlebt haben. Der Hafen von Arginegin ist bis heute als Hafen der Schande bekannt. Im Jahr 2020 harrten dort zeitweise rund 3000 Personen unter katastrophalen hygienischen Bedingungen aus. Ausgelegt ist der Hafen für bis zu 500 Personen. Die Route über den Atlantik gilt als eine der gefährlichsten Migrationsrouten nach Europa. Allein in diesem Jahr sind nach Angaben der spanischen NGO Caminando Fronteras bereits mindestens 635 Menschen ums Leben gekommen bei dem Versuch, die Kanaren in Booten zu erreichen. Migranten aus afrikanischen Ländern machen insgesamt mit rund 17% jedoch einen vergleichsweise kleinen Anteil der Menschen aus, die nach Spanien kommen. Fast 40% und damit die größte Gruppe kommen aus Lateinamerika.
1: Franka Wels über den Besuch von Papst Leo auf Gran Canaria. Und unser Thema jetzt, das schwere Erdbeben auf den Philippinen am Montag und die Folgen. Die Rede ist vom weltweit bislang stärksten Erdbeben des Jahres. Die Zahl der Opfer steigt immer weiter. Nach Angaben der örtlichen Feuerwehrbehörde wurden inzwischen 53 Tote geborgen. Mehr als 600 Menschen wurden verletzt. Und es gibt Nachbeben. Die Erde bebt also ununterbrochen weiter. Thorsten Iffland schildert, wie es in der Erdbebenregion aussieht.
2: Tiefe Risse an den Wänden, umgestürzte Möbel, eingeknickte Dachstützen, kollabierte Mauern. Ralph Bontigau steht vor seinem Apartment in der Stadt General Santos. Er muss damit rechnen, dass sein Zuhause jeden Moment komplett einstürzt. Es fühlt sich an, als wären wir wirklich wieder bei Null angekommen. Deshalb kommen mir die Tränen. Alles, wofür wir gearbeitet haben, all unsere Träume, die meiner Frau, meines Kindes und meiner eigenen, das ist nun draus geworden. Wir stehen wirklich wieder ganz am Anfang. So wie ihm geht es mehr als 40.000 Menschen im Süden der Philippinen. Sie alle können nicht zurück in die Häuser, weil sie entweder durch das schwerste Erdbeben seit einem halben Jahrhundert zerstört wurden oder stark einsturzgefährdet sind. Die meisten von ihnen wurden in provisorische Lager unter freiem Himmel gebracht, wie Ronalyn Tulin der Nachrichtenagentur Reuters berichtet. Wir sind hier, weil alle unsere Häuser eingestürzt sind und wir hier bleiben müssen, um uns auszuruhen. Die Turnhallen sind gefährlich, falls es ein weiteres Erdbeben gibt. Das philippinische Institut für Vulkanologie und Seismologie hat erklärt, dass wir möglicherweise noch einen Monat lang weitere Nachbeben erleben werden. Deshalb bleiben wir hier draußen, wo es sicher ist. Die starken Nachbeben erschweren die Aufräumarbeiten massiv. Seit dem schweren Beben am Montag hat die Erde noch über 2200 Mal gewackelt. Eine große Gefahr, vor allem für die Rettungskräfte. Über 3000 Gebäude wurden beschädigt, darunter auch Krankenhäuser. Die Menschen werden auf offener Straße versorgt. Felsstürze und Erdrutsche sorgen in ländlicheren Gebieten für Probleme. Der philippinische Präsident Ferdinand Marcos Jr. reiste gestern ins Katastrophengebiet, um sich ein Bild der Lage zu machen.
3: Now we are also working very quickly open lahat ng mga daanan.
2: Wir arbeiten jetzt auch daran, sehr schnell alle Zufahrtswege zu öffnen, damit unsere Fahrzeuge überall hineinkommen können, um Hilfe zu bringen, die Stromversorgung und die Wassersysteme zu reparieren und diese Dienstleistungen schnell bereitzustellen. Viele Orte sind aktuell nur per Hubschrauber erreichbar. Wasser und Nahrungsmittel werden knapp. Verkäuferinnen wie Alisa Lejaso versuchen trotzdem, ihr Geschäft am Laufen zu halten.
4: The calamity was so terrible, but for us as a vendor.
2: Die Katastrophe war verheerend, aber für uns als Händler ist es wichtig, unseren Stand geöffnet zu halten, weil die Menschen auf uns angewiesen sind. Sie brauchen die Früchte für ihren täglichen Bedarf. Gleichzeitig gibt es immer noch Nachbeben, dennoch müssen wir ruhig bleiben. Denn wenn wir in Panik geraten, können viele schlimme Dinge passieren. Ruhe bewahren, trotz der fatalen Folgen des weltweit stärksten Erdbebens des Jahres. Viele Menschen im Süden der Philippinen stehen vor den Trümmern ihrer Existenz. Und die Angst bleibt. Noch immer kommt die Erde nicht zur Ruhe.
1: Die Opferzahlen steigen nach dem schweren Erdbeben auf den Philippinen. Das waren Informationen von Thorsten Iffland. Ganz anderes Thema. Der klassische Vereinssport liegt gerade voll im Trend. Mehr als 29 Millionen Vereinsmitglieder zählt der Deutsche Olympische Sportbund. Das ist Rekord. Mehr als eine halbe Million Mitglieder mehr als im Vorjahr. Besonders Kinder und Jugendliche strömen in die Vereine. Bundesweit

0: Weltweit sind vor allem die Mitgliederzahlen beim Fußball, Tennis und Turnen stark angestiegen. Aber auch beim Basketball wird nach den erfolgreichen vergangenen Jahren immer mehr, wird Basketball immer beliebter. Tim Diedrichs war beim Kindertraining der Hamburg Towers mit dabei.
1: Körbe werfen, schwitzen, dribbeln. In der Basketballhalle der Hamburg Towers nutzt das Kinderteam jede Sekunde. Und das müssen sie auch. Denn freie Zeiten in der Halle gibt es nicht. Sie ist an jedem Tag in der Woche voll besetzt. Keine Ausnahme. Der Grund, immer mehr Menschen haben Lust auf Vereinssport. Mittendrin auf dem Basketballcourt auch die 9-jährige Coco.
2: Ich finde, Sport macht Spaß und es bringt Freude. Und manchmal, wenn man eine Pause braucht, kann man das auch ganz gut machen.
3: Ja, und man kann halt mit einem Team zusammen spielen.
1: Klingt ja eigentlich erstmal einfach. Das Problem nur, besonders Kids müssen überhaupt erstmal reinkommen in einen Sportverein. Kinder, die bei den Hamburg Towers Basketball spielen wollen, brauchen Geduld. Richtig viel Geduld. Aktuell warten rund 400 Mädchen und Jungs darauf, mit trainieren zu dürfen. Der Sohn von Lina Weinschenk, der hat das schon hinter sich. Er steht inzwischen für die Towers auf dem Feld.
4: Ich weiß auch von Freunden von meinem Sohn, dass die auch immer versucht hatten und dass das total schwierig ist. Und dann natürlich auch die Leute sich schon überlegt haben, was soll man sonst machen.
1: Ein paar Meter weiter rechts, den Blick fest auf das Spielfeld gerichtet, sitzt Osman Aydogandemir. Der Vater verpasst kaum ein Basketballtraining seines Sohns. Er weiß selbst, Wartelisten im Hamburger Jugendsport sind absolut keine Ausnahme.
5: Ich bin auch bei einem Fußballverein als Trainer. Wir werden überrannt von Anfragen von den Eltern, haben eine ellenlange Warteliste, wo dann wirklich immer wieder gewartet werden muss, ob die Kinder sich dann anderweitig entscheiden und dann die nächsten nachrutschen können.
1: Solche Berichte sind absoluter Alltag für Pia Wilke. Sie ist die Geschäftsführerin der Hamburger Sportjugend. Die langen Wartelisten, für sie ein Dilemma.
6: Zum einen freut es mich natürlich, dass es so viele Kinder gibt, die sich bewegen wollen. Zum anderen ist es natürlich auch sehr frustrierend zu sehen, wie hoch die Zahl in den einzelnen Sportarten teilweise dann auch ist.
1: Das Problem, in Hamburg kämpfen viele Clubs um wenige Trainingszeiten. Die Infrastruktur seit Jahren an ihrer Auslastungsgrenze. Und das bei fast allen Sportarten. Egal ob beim Tennis, beim Turnen, beim Basketball oder auch beim Fußball.
6: Zusätzliche Bauten werden in einer Stadt wie Hamburg, die sowieso schon wenig Platz zur Verfügung noch hat, immer schwieriger. Da dann Plätze zu finden, um eine neue Halle zu bauen oder einen neuen Fußballplatz, das ist kaum bis gar nicht mehr möglich. Was aber möglich wäre, ist auf jeden Fall beispielsweise Fußballplätze von Rasen zu Kunstrasenplätzen umzubauen, weil sie dann natürlich übers Jahr hinweg viel intensiver bespielt werden können.
1: Aber sogar dann gibt es noch das Nadelöhr der Trainerinnen und Trainer. Die Arbeit mit Kids, in den meisten Sportvereinen eine Sache der Ehrenamtler. Und die fehlen an allen Ecken und Enden. Damit sich da was tut, müsste sich der Stellenwert vom Ehrenamt komplett ändern, sagt Pia Wilke.
6: Dass Arbeitgeber oder auch die Uni dafür auch Zeit zur Verfügung stellt, damit halt ehrenamtliches Engagement umgesetzt werden kann. Und das wiederum hilft ja der ganzen Gesellschaft am Ende des Tages.
1: Zurück in der Basketballhalle. Yannick Amoikon leitet die Jugendabteilung der Hamburg Towers. Der Ex-Profi hat inzwischen einen Weg gefunden, wie er immer mehr helfende Hände findet.
7: Oft warten Eltern auch einfach darauf, gefragt zu werden. Das darf man auch nicht vergessen, dass man auch manchmal einfach ein bisschen offensiver drauf auf Eltern zugehen muss und sagen muss, hey, kannst du mir bei der oder der oder der Sache helfen?
1: Dennoch fehlen auch bei Hamburgs größten Basketballclub immer noch Trainerinnen und Trainer, wie bei so vielen Sportvereinen in ganz Norddeutschland.
0: Tim Diedrichs berichtete und jetzt hin zum Profisport.
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9: Sind jetzt schon am Strafraum. Chance! Tor! Julian Quiñones macht die WM-Party auf in Mexiko. 1-0 für El Tri.
8: Sie hören es, die Fußball-Weltmeisterschaft ist gestartet. Co-Gastgeber Mexiko traf noch ein weiteres Mal und feierte ein 2-0 gegen Südafrika zum Auftakt, bei dem es allerdings mehr rote Karten als Tore gab. Holger Dahl berichtet.
10: Der glanzvollen, kompakten Eröffnungsfeier folgte ein eher glanzloses Fußballspiel, in dem Gastgeber Mexiko im Aztekenstadion verdient mit 2-0 gegen Südafrika gewinnt. Führstor durch Julian Quiñones in der neunten Spielminute. Minute, 67. das 2:0. Ein Kopfballtor von Raúl Jiménez. Dazu war es auch farbig. Zwei rote Karten gegen Südafrika in der 50. und 83. Spielminute. Bitter die mexikanische rote Karte in der Nachspielzeit gegen den Kapitän, gegen César Montes. Aber insgesamt Mexiko klar die bessere Mannschaft und verdienter Sieger beim 2:0 gegen Südafrika.
8: Ja, und vielleicht hat dieser WM-Start ja den ein oder die andere so langsam in Stimmung gebracht. Noch 2 Tage, dann können die deutschen Fans Deutschland anfeuern. Was sich Innenverteidiger Jonathan Tah von den deutschen Anhängern wünscht und wovor sein Kollege Nico Schlotterbeck zum Auftakt warnt, berichtet Anne van Eickels.
11: Das Auftaktspiel gegen Curaçao rückt näher und geht es nach Verteidiger Jonathan Tah, dann darf die Vorfreude der Mannschaft von Amerika jetzt auch langsam mal nach Deutschland überschwappen. Er wünsche sich, dass die Leute die Deutschlandflaggen ans Auto packen, damit das richtige WM-Feeling aufkomme, so Tah. Das Team weiß allerdings auch, dass es selbst für ein gutes Gefühl bei den Fans sorgen kann, mit einem guten Spiel. Und wie wichtig die Auftaktpartie einer WM ist, bestätigt auch Nico Schlotterbeck. In Katar habe man gesehen, wie das erste Spiel ablaufen kann, warnt der Innenverteidiger des BVB. Vor 4 Jahren verlor die deutsche Mannschaft gegen Japan mit 1:2. Insgesamt hat der DFB allerdings eine gute Auftaktbilanz mit 13 Siegen, 4 Unentschieden und nur 3 Niederlagen zum Turnierstart.
8: Es ist zwar Sommer, aber wir schauen jetzt auf den Wintersport, genauer zum Ski und einem Wechsel beim höchsten Funktionär. Die Einzelheiten von Kilian Medele.
12: Der Ski-Weltverband FIS hat einen neuen Präsidenten. Der Kongress in Belgrad wählte den umstrittenen Johann Elias ab und bestimmte Alexander Ospel zum Nachfolger. Der Liechtensteiner Rechtsanwalt bekam 50,39% der Stimmen und steht somit für mindestens 4 Jahre an der Spitze der FIS. Das Ergebnis lautet 65-64. Es gab also nur eine Stimme Unterschied. Elias zeigte sich auf dem Podium als fairer Verlierer. Ich habe immer gesagt, dass dies eine Win-Win-Entscheidung für mich ist. Entweder bekomme ich mein Leben zurück oder ich gewinne die Wahl. Mit beiden bin ich sehr glücklich. Ospel bedankte sich für die Wahl und das Vertrauen. Wir sind alle die FIS. Ich werde der Präsident für Sie alle sein. Lassen Sie uns vereint sein für unseren Sport. Elias machte nach seiner Abwahl dem Internationalen Olympischen Komitee Vorwürfe. Er habe von vielen gehört, dass das IOC versucht hätte, die heutige Wahl zu beeinflussen. Der schwedisch-britische Milliardär und Geschäftsmann hatte die FIS 2021 übernommen, aber schnell große Skinationen wie Österreich, Deutschland und die Schweiz gegen sich aufgebracht.
8: Und zum Schluss noch eine traurige Meldung. Der Extremsegler Charlie Dalin ist tot. Der Franzose ist im Alter von 42 Jahren einem Krebsleiden erlegen. Dalin hatte Anfang vergangenen Jahres die prestigereiche Soloregatta Vendée Globe gewonnen. Im vergangenen Herbst war dann bekannt geworden, dass der Segelstar schon während der Weltumsegelung an einer seltenen Krebsform litt.
0: Und soweit das Wichtigste vom Sport, zusammengefasst von Christina Schröder.
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14: Um 0.29 Uhr mit Wolfgang Berger. Um Mitternacht ist die Reform des gemeinsamen europäischen Asylsystems in Kraft getreten. Dadurch sollen Asylsuchende künftig Schnellverfahren in Lagern an Flughäfen und EU-Außengrenzen durchlaufen. Bianca Schwarz in Berlin erklärt, was das für Deutschland bedeutet.
15: Zum Beispiel werden in Deutschland in Zukunft mehr Asylbewerber direkt an Flughäfen untergebracht und festgehalten werden. Zurzeit existieren solche Lager schon an den Flughäfen in Frankfurt, München und Berlin-Brandenburg. Neu gebaut werden sollen solche Einrichtungen in Düsseldorf und Hamburg. Das Lager in Stuttgart ist schon fast einsatzbereit. Der Sinn dahinter: Solange Menschen noch in der Transitzone sind, gelten sie juristisch als nicht eingereist. Die Asylschnellverfahren an den Transitzonen sollen höchstens 12 Wochen dauern. So lange dürfen die Antragsteller auch in den Flughafenlagern festgehalten werden.
14: US-Präsident Trump hat angekündigte Angriffe auf den Iran wieder abgesagt. Als Grund gab er auf seinem Online-Kanal Fortschritte bei den Verhandlungen an. Aus der Nachrichtenredaktion Johannes Zuber.
16: Trump zufolge haben die Gespräche über ein Ende des Krieges die höchste Ebene des iranischen Regimes erreicht und stehen kurz vor einem Durchbruch. Weiter schreibt er, dass alle beteiligten Parteien den endgültigen Punkten zugestimmt hätten, darunter Israel, Saudi-Arabien und die Vereinigten Arabischen Emirate. Die politische Führung des Irans hat die angeblichen Fortschritte dementiert, das berichtet die Nachrichtenagentur Fars. Dem US-Sender CNN zufolge ist es bereits das 39. Mal, dass Trump ein unmittelbar bevorstehendes Friedensabkommen mit dem Iran verkündet.
14: Bundeskanzler Merz ist für seine Regierungserklärung im Bundestag scharf kritisiert worden. Oppositionspolitiker warfen ihm unter anderem Untätigkeit und soziale Ungerechtigkeit vor. Das Wort Reformen sei zu einem Synonym für Kürzungen verkommen, hieß es aus den Reihen der Grünen. Merz hatte in seiner Rede für die Reformpläne der schwarz-roten Bundesregierung geworben und Veränderungsbereitschaft gefordert. Bei der Fußball-Weltmeisterschaft hat Gastgeber Mexiko das Eröffnungsspiel gewonnen. Die Partie in Mexiko-Stadt gegen Südafrika endete 2:0. Im Laufe des Spiels gab es 2 rote Karten für südafrikanische und 1 rote Karte für einen mexikanischen Spieler. Zuvor war die Fußball-Weltmeisterschaft mit einer bunten Feier im Aztekenstadion in Mexiko-Stadt eröffnet worden. Die kolumbianische Sängerin Shakira sang zusammen mit dem nigerianischen Sänger Burna Boy den offiziellen WM-Song Dai Dai. Das Wetter in Deutschland. Gebietsweise Schauer, vereinzelt Gewitter, im Osten meist trocken, Tiefstwerte 13 bis 6 Grad. Tagsüber ziehen Schauer von West nach Ost, auch einzelne Gewitter, teilweise längere trockene Abschnitte. Höchstwerte 15 Grad im Fichtelgebirge bis 22 Grad am Oberrhein. Am Samstag im Nordosten Schauer und einzelne Gewitter, im Südwesten zeitweise freundlich, 16 bis 28 Grad, am Sonntag oft unbeständiges Wetter, im Südwesten meist heiter bei 15 bis 28 Grad. Das waren die Nachrichten.
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0: Die A1 Osnabrück Richtung Bremen ist zwischen dem Dreieck Ahlhauner Heide und Wildeshausen West wegen Bauarbeiten noch bis 6 Uhr gesperrt. Die Umleitung führt über die A29 und Ahlhorn. Die A9 Halle-Leipzig Richtung Nürnberg ist zwischen Plech und Hormersdorf wegen Bergungsarbeiten gesperrt. Die A12 Frankfurt-Oder Richtung Berliner Ring ist zwischen Briesen und Fürstenwalde-Ost noch bis 5 Uhr gesperrt. Eine Umleitung ist dort ausgeschildert. Die A31 Meppen-Leer ist zwischen Jemgum und Leer-West wegen Tunnelwartungsarbeiten noch bis etwa 6 Uhr in beiden Richtungen gesperrt. Die A38 Göttingen Richtung Leipzig ist zwischen Altstädt und Eisleben nach einem LKW-Unfall gesperrt. A44 Essen Richtung Düsseldorf, die ist zwischen dem Kreuz Düsseldorf Nord und Düsseldorf Flughafen wegen Bauarbeiten noch bis Montagmorgen gesperrt und der Flughafen ist ab dem Kreuz Meerbusch in Richtung Essen erreichbar. Die A61 Ludwigshafen Richtung Hockenheim ist zwischen dem Kreuz Speyer und dem Dreieck Hockenheim wegen Bauarbeiten noch bis zum 14. Juni 5 Uhr gesperrt. Die A7 Erfurt Richtung Schweinfurt ist zwischen Oberhof und Sulzeller-Mehlis wegen Tunnelwartungsarbeiten noch bis etwa 6 Uhr gesperrt. Und die A565 Bonn-Meckenheim ist zwischen Bonn-Beuel und Bonn-Auerberg in beiden Richtungen wegen Brückenarbeiten gesperrt.
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0: Weiterhin mit Alex Franz. Hallo und willkommen hier bei uns. Der Tod einer 11-Jährigen ist in Frankreich zur Staatsaffäre geworden. Das zunächst verschwundene Mädchen war nach einer Woche tot in einem Getreidespeicher in der Nähe von Toulouse gefunden worden. Gegen den Haupttatverdächtigen hatte es in der Vergangenheit bereits mehrere Hinweise und Anzeigen gegeben, unter anderem wegen Vergewaltigung. Die Regierung steht unter immensem Druck, denn der Tod des Mädchens wirft ein Schlaglicht auf mehrere Probleme. Die Reaktivität von Politik und Justiz gegenüber Gewalt an Kindern, aber auch auf die Überlastung des Justizsystems. Aus Paris berichtet Caroline Düller.
17: Dicht gedrängt stehen die Menschen auf dem kleinen Platz im Herzen von Paris. Zwischen den Regenschirmen recken manche die Faust in die Luft. Viele auf der Demo für Liana sind entsetzt, fassungslos und auch wütend. Joanne hält ein Pappschild hoch, auf dem Justice Complice steht.
18: Aujourd'hui c'est trop laxiste. C'est pour ça qu'on a marqué Justice Complice.
17: Heute sind die Maßnahmen zu lasch. Deshalb steht ja auch Justiz mitschuldig auf meinem Plakat. Heute wird doch nichts getan. All die Zahlen, die belegen, dass Anzeigen nicht ernst genommen werden.
18: Les plaintes ne sont pas prises au sérieux.
17: Der Mord an der 11-jährigen Liana hat in Frankreich für einen regelrechten Aufschrei gesorgt. Auch weil es seit 2017 bereits mehrere Hinweise und Anzeigen gegen den Tatverdächtigen Jérôme B. gab. In einigen Fällen wurden die Ermittlungen eingestellt. Anders bei einer Anzeige von August letzten Jahres. Hier geht es um eine Freundin der Tochter des Tatverdächtigen. Es gab klare Hinweise auf sexuellen Missbrauch. Aber 9 Monate lang wurde Jérôme B. von den Behörden nicht zu diesem Fall befragt.
19: Il est clair qu'il y a un dysfonctionnement.
17: Präsident Emmanuel Macron spricht wörtlich von einer Funktionsstörung. Der Fall Liana habe Schwachstellen offenbart, sagte Macron am Rande eines Besuchs in Montenegro.
19: Il faut maintenant les clarifier.
17: Diese müssen wir klären. Die Regierung wird jetzt sehr schnelle Untersuchungen umsetzen, um Verantwortlichkeiten zu klären. Die Dinge sind nicht so gelaufen, wie sie hätten laufen müssen. Und das ist nicht akzeptabel.
19: Et donc c'est inacceptable.
17: Zugleich stellte Macron klar, dass er in diesem Fall, Zitat, kein Argument über fehlende Mittel hören wolle. Seitdem überschlagen sich französische Politiker geradezu mit Anweisungen, Anordnungen, Ankündigungen. Justizminister Gérald Darmanin etwa hat für die Mitarbeitenden seines Hauses bis 14. Juli eine Urlaubssperre verhängt, verbunden mit einem kolossalen Arbeitsauftrag.
20: À notre connaissance. Ja, 70.000 plaintes aujourd'hui.
17: Nach unserer Kenntnis existieren momentan etwa 70.000 Anzeigen, in denen es um Delikte oder Straftaten gegen Minderjährige geht. Ich fordere, dass alle diese Anzeigen überprüft werden. Gericht für Gericht, Stadt für Stadt.
20: Commune par commune de toutes ces plaintes.
17: François Rougeau de Boubet ist der Anwalt von Lianas Eltern. Er nimmt die Justizbeamten in Schutz, auch im Namen der Familie.
21: J'ai vu des gendarmes, des policiers, des magistrats et des greffiers.
17: Ich habe Polizisten, Gendarmen, Staatsanwälte und Justizbeamte gesehen, die unter Aktenbergen zusammenbrechen. Ich habe gesehen, dass Entscheidungen der Justiz nicht umgesetzt wurden, weil es nicht ausreichend Personal dafür gibt. 70.000 Anzeigen bis zum 14. Juli zu überprüfen, ist Augenwischerei. Es ist unmöglich, es sei denn, wir machen unsere Arbeit schlecht.
21: C'est impossible, à moins de mal faire son travail.
17: Seit 2017 wurde das Budget des französischen Justizministeriums konstant aufgestockt, insgesamt um knapp 4 Milliarden Euro. Trotzdem hinkt die Justiz in puncto Ressourcen im europäischen Vergleich hinterher. Laut der Europäischen Kommission für die Wirksamkeit der Justiz gab es 2022 in Frankreich zum Beispiel 3 Staatsanwälte pro 100.000 Einwohner. Der Durchschnitt der untersuchten Länder lag bei 11 Staatsanwälten. Vor kurzem erst hatte der Skandal um Missbrauchsvorwürfe gegen Schulbetreuer in Paris für Entsetzen gesorgt. Nach Angaben der Gendarmerie Nationale gab es im vergangenen Jahr rund 50.000 Anzeigen wegen sexueller Gewalt oder Vergewaltigung. 60% davon betrafen Kinder. Für viele auf der Pariser Demo ist Lianas Tod nun der eine Skandal zu viel, der die Zustände unerträglich macht.
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0: Lässt sich die wirtschaftliche Stagnation der vergangenen Jahre mit Rüstungsproduktion überwinden? Die geplanten Milliardenausgaben des Bundes für Verteidigung führen bei zahlreichen Unternehmen zum Umdenken. Bei der Luftfahrtausstellung ILA am Rande des Flughafens bei Schönefeld werben bisher zivile Unternehmen vermehrt um Kunden aus dem Verteidigungsgeschäft. Johannes Frevel berichtet.
22: Für das börsennotierte Unternehmen Heidelberger Druckmaschinen läuft das schon länger nicht mehr rund. In den vergangenen 5 Jahren hat sich der Aktienkurs etwa halbiert. Nun folgt ein radikaler Umbau. Teile der Produktion des wachstumsschwachen Kerngeschäfts mit Maschinen, etwa für Zeitungs- und Buchdruck, gehen nach China. Das Rüstungsgeschäft wird als neues Standbein erschlossen, um wieder profitabler zu werden. In der Produktion in Brandenburg an der Havel plant der Druckmaschinenspezialist im Venture Onberg mit dem US-israelischen Technologieunternehmen Ondas den Bau von Abwehrsystemen. Sie sollen Drohnen etwa über Industrieanlagen oder Flughäfen vom Himmel holen. Standortleiter Matthias Rössling resümiert im Defense Park der Luftfahrtmesse ILA.
23: Wir suchen uns ein zweites Standbein. Wir brauchen etwas, um weiter zu wachsen, den Defense-Markt. Es gibt israelische Technik, die erprobt ist. In Israel, in USA, in Dubai. Es gibt auch an deutschen Flughäfen, mittlerweile ist es im Einsatz. Die Idee war dann, dass wir ein Produkt industrialisieren und skalieren können. Und da denken wir gerade an kritische Infrastrukturen, die permanent überwacht werden müssen.
22: Die deutsche Tochter des britischen Unternehmens Rolls-Royce entwickelt, baut und wertet in Oberursel im Taunus sowie vor allem in Dahlewitz bei Berlin mit insgesamt 3.600 Beschäftigten zivile Flugzeugtriebwerke. Frank Möster ist Strategiechef in Dahlewitz. Er plant, die Zahl der dort 2500 Beschäftigten durch den Einstieg ins militärische Triebwerksgeschäft zu verdoppeln, kündigt er auf der ILA an.
2: Um den Standort noch weiterzuentwickeln, wollen wir auch im großen Stil jetzt in militärische Triebwerke investieren. Wir wollen den Standort eben auch vergrößern und wir wollen jetzt eben auch unseren militärischen Footprint in Deutschland vergrößern.
22: Also etwa Triebwerke für militärische Drohnen. Es summt laut auf der ILA, doch in diesem Jahr geht es nicht mehr um Geschicklichkeitsparcours mit Sportdrohnen, sondern um den Ernstfall. Das Unternehmen Quantum Systems aus Bayern startete vor 10 Jahren mit zivilen Überwachungsdrohnen. Inzwischen ist es gemeinsam mit einem ukrainischen Partner längst etabliert im Verteidigungsgeschäft. Quantum Frontline-Geschäftsführer Matthias Lehner macht auf der ILA deutlich, man hoffe auf wachsende Aufträge etwa der Bundeswehr.
3: Wir haben auch Beschaffungen, die die Bundeswehr von unseren Drohnen durchführt. Allerdings ist bei uns noch die Wahrnehmung, dass das Verhältnis von wie viel aus diesen 100 Milliarden in neue Technologien geht, immer noch so, dass wir glauben, dass da ein Missverhältnis besteht. Wir glauben auch, dass noch mehr kommen müsste.
22: So wie Quantum, Rolls-Royce oder Heidelberger Druck machen sich zivile Unternehmen auf den Weg, ihr Geschäftsmodell mit Rüstungsprodukten zu erweitern, weil sie ein lukratives Geschäft wittern.
0: Johannes Frevel berichtete. Eltern in Bayern bekommen bislang einen 100-Euro-Rabatt für einen Kindergartenplatz. Der Freistaat zahlt diesen Betrag und verpflichtet die Einrichtungen, den Zuschuss an die Eltern weiterzugeben. Aber ab 2027 fällt diese Pflicht weg. Die 100 Euro sollen dann in den Qualitätsbonus direkt in die Einrichtungen fließen, so der Plan des Familienministeriums. Für Eltern bedeutet das aber, sie müssen künftig wohl 100 Euro mehr für einen Kindergartenplatz zahlen. Katrin Bohlmann hat einen Kindergarten besucht und mit denen gesprochen, die Kürzung betrifft.
4: Ein typischer Morgen im integrativen Kinderhaus Polling bei Weilheim in Oberbayern. Mütter, Väter und Omas bringen ihre Kleinen. Sie haben schon davon gehört, dass der 100-Euro-Zuschuss für die Kindergartengebühr zukünftig wegfallen könnte und ärgern sich darüber, so wie Mutter Ilona Zaha.
5: Ich denke sicher, dass es für einige Frauen eine Entscheidung sein wird, gehe ich in den Beruf oder leiste ich mir die Betreuung der Kinder weiterhin. Und das wäre dramatisch aus meiner Sicht.
4: Die Eltern seien verunsichert, erzählt Vater Herbert Leistner, Vorsitzender im Elternbeirat der Kita in Polling. Er und seine Frau müssten dann für den Kita-Platz ihrer Tochter Antonia statt jetzt 110, 210 Euro zahlen, plus 40 Euro Mittagessen. Sie könnten das noch stemmen, so der Bankkaufmann.
24: Grundsätzlich fände ich es aber problematisch, wenn die 100 Euro jetzt mehr Kosten kommen. Viele Familien wird es treffen, weil 100 Euro wären es ja dann pro Kind. Also die zwei Kinder, drei Kinder haben im Kindergarten, sind es dann auf einmal 200, 300 Euro. Und gerade bei den jetzigen spürbaren Lebenshaltungskosten, die ja auch dauernd nach oben schnellen, ist das dann schon merklicher Beitrag.
4: Auch die Kita-Träger in Bayern sind in Sorge, zumal Familienministerin Ulrike Schaaf an die Träger appelliert, den Eltern weiterhin einen 100-Euro-Rabatt für den Kindergartenplatz zu gewähren. Dies sei aber angesichts steigender Kosten für Personal, Inflation und Energie nicht realistisch, schreibt das Bayerische Rote Kreuz auf BR-Anfrage. Die AWO kritisiert das Ministerium scharf, nennt die Pläne Rechenspiele und Augenwischerei. Einige Kitas werden gezwungen sein, die Elternbeiträge zu erhöhen, so die AWO. Die Diakonie betreibt knapp 40 Kitas allein in München und Oberbayern. Dazu gehört auch das Kinderhaus in Polling. Ob die Beiträge erhöht werden, kann Kita-Geschäftsleiterin Sarah Weiß noch nicht absehen.
25: Hier sind zum Beispiel 60 Kindergartenkinder hier in diesem Kinderhaus. Das heißt, es sind im Monat 6.000 Euro, die über diesen Beitragszuschuss in die Förderung fließen. Und da müssen wir einfach dann am Schluss ausrechnen mit den verschiedenen anderen Bausteinen der Förderung, welches Defizit dann am Ende noch übrig bleibt oder ob das dann kostendeckend ist.
4: Bayerns Familienministerin Ulrike Schaaf hält dagegen. Die Träger erhalten jetzt schon so viel Geld vom Freistaat und im kommenden Jahr steigt die Förderung noch einmal. Die Gebühr für Kitaplätze muss für Eltern bezahlbar bleiben, fordert die Ministerin.
26: Eines ist klar, wenn sehr viel mehr Geld in dieses System geht, dann müssen die Träger sich ehrlich machen, rechnen und vor allen Dingen auch den sozialen Aspekt den Familien gegenüber im Blick haben.
0: Ein Beitrag von Katrin Bohlmann um 0.45 Uhr.
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0: Seit fast genau 6 Jahren läuft der Strafprozess gegen Israels Ministerpräsident Benjamin Netanyahu. Genau genommen sind es 3 Verfahren. Dem Regierungschef werden Bestechlichkeit, Betrug und Untreue vorgeworfen. Im Moment befindet sich das historische Verfahren in der Verteidigungsphase, in der Netanyahu selbst im Verhör aussagen muss. Allerdings verzögern sich die Sitzungen immer wieder wegen Sicherheitsbedenken und der aktuellen militärischen Konflikte in der Region. Und die Forderung nach einer Begnadigung Netanyahus liegt auf Eis. Julio Segador schildert jetzt, wie es in dem Prozess gerade steht. Und er ist auch der Frage nachgegangen, ob der Prozess möglicherweise mit einem politischen Deal zu Ende gehen könnte.
1: Vom Montag bis Mittwoch fast jede Woche ein gewohntes Bild. Eine Kolonne mit gepanzerten Fahrzeugen fährt in die Tiefgarage des Gerichtsgebäudes im Zentrum von Tel Aviv. In einem der Fahrzeuge sitzt Israels Regierungschef Benjamin Netanyahu, der Mann, gegen den auf der anderen Seite des Justizgebäudes unmittelbar vor dem Haupteingang lautstark die Menschen protestieren. Schuldig, schuldig, skandieren die Demonstranten, die fast alle ganz in Orange gekleidet sind. Auch Ilana Barziali. Sie ist bei der Demo an den Verhandlungstagen Stammgast.
6: We've been coming here almost once a week.
7: Wir kommen fast jede Woche hierher, um zu zeigen, dass wir mit dem Verfahren unzufrieden sind. Er soll seine Verbrechen gestehen, seine Schuld und Verantwortung.
1: Der Prozess gegen Netanyahu gilt als beispiellos. Zum ersten Mal in der Geschichte des Staates Israel steht ein amtierender Ministerpräsident wegen Straftaten vor Gericht. Betrug, Untreue und Bestechlichkeit sind die Vorwürfe in insgesamt 3 Fällen. Und einer davon, der sogenannte Fall 1000, ist für Strafrechtsprofessorin Noya Riemald ziemlich klar.
9: He's charged with receiving very expensive gifts.
7: Ihm wird vorgeworfen, sehr teure Geschenke angenommen zu haben. Zigarren, Champagner und Schmuck für seine Frau. Der Gesamtwert dieser Geschenke liegt bei umgerechnet 160.000 US-Dollar. Dieser Fall gegen ihn, bei dem es um Betrug und Untreue geht, scheint mir als erwiesen.
1: Premier Netanyahu hat sich seit Beginn des Strafprozesses kaum zu dem Verfahren geäußert. Ganz zu Beginn im Jahr 2020 zeigte er sich angesichts des Medienandrangs im Gerichtsgebäude kämpferisch. Ich bin heute hier als euer Premierminister mit aufrechtem Rücken und erhobenem Haupt, Medienvertreter. Ich weiß, warum ihr hier seid. Ihr wollt mich im Gerichtssaal filmen als Teil eures Propagandavorhabens. Aber Bibi macht da nicht mit. Aktuell muss Netanyahu im Kreuzverhör aussagen, doch der Prozess wird immer wieder unterbrochen wegen des Kriegers oder wegen wichtiger Staatsgeschäfte, wie es heißt. Strafrechtsprofessorin Noya Riemald übt massive Kritik.
7: Er macht aus dem Prozess einen Zirkus. Die Richter haben keine Kontrolle mehr über den Prozess. Er bestimmt den Zeitplan. Er entscheidet selbst, wann er erscheint und wann nicht. Es geht ihm darum, das Gericht und das System zu untergraben.
1: Beobachter sind sich einig, dass Netanyahu den Prozess verzögern möchte, soweit es geht. Denn solange kein rechtskräftiges Urteil vorliegt, kann er als Premier legal im Amt bleiben. Bei einer Verurteilung wegen Bestechlichkeit droht ihm dagegen eine Gefängnisstrafe und das automatische Ende seiner politischen Karriere. Und auch die anstehenden Wahlen spielen eine Rolle. Verzögert sich das Urteil bis nach dem Wahltermin, kann Netanyahu erneut als Spitzenkandidat antreten. Im November vergangenen Jahres bat Netanyahu offiziell um eine Begnadigung. Doch das dürfte schwierig werden, meint Juristin Noya Riemald.
9: This is not a pardon request.
7: Es handelt sich hierbei nicht um ein Gnadengesuch, denn nach israelischem Recht muss eine Person verurteilt worden sein, damit ihr Begnadigung gewährt werden kann. Formell gesehen kann Herzog ihm also keine Begnadigung im eigentlichen Sinne gewähren.
9: Under the title pardon.
1: Auch deshalb rechnen Prozessbeobachter mit einem Deal, denn ein Ende des Mammutverfahrens ist nicht absehbar. Doch wie ein solcher Deal aussehen könnte, also eine Abmilderung der Anklagepunkte, ein teilweises Schuldeingeständnis oder gar ein Rückzug aus der Politik, ist völlig unklar.
0: Julio Segador berichtete. 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Die Bundesjugendspiele sollen nach dem Willen der Bildungsministerkonferenz auch an den Grundschulen wieder leistungsorientierter werden, wenn die Schulen dies wollen. Künftig soll es in 3. und 4. Klassen wieder erlaubt sein, die Bundesjugendspiele in der Leichtathletik und im Schwimmen im klassischen Wettbewerbsmodus durchzuführen. Eva Eichmann.
8: Vor 3 Jahren wurden die Punktetabellen abgeschafft. Der Sport sollte damit kindgerechter werden. Zentimetergenaue bzw. sekundengenaue Messungen gibt es aktuell nicht mehr. Jetzt ändern die Länder ihren Kurs wieder und stellen den Schulen frei, zurück zum Wettkampf zu gehen. Die Präsidentin der Kultusministerkonferenz, die bayerische Kultusministerin Anna Stolz von den Freien Wählern, sprach von einer positiven Leistungskultur. Aus ihrer Sicht wollen sich Kinder messen und vergleichen, das sorge für starke Persönlichkeiten. Gemeinsam stellten sich alle Kultusminister hinter eine Bewerbung Deutschlands für olympische und paralympische Sommerspiele. Olympia im eigenen Land könnte eine ganze Generation inspirieren und bewegen, so Stolz. Olympia beginne nicht im Stadion, sondern in der Turnhalle, im Verein und im Schulsport. Junge Menschen lernten hier, sich anzustrengen und nach Niederlagen auch wieder aufzustehen.
13: Kultur.
0: Fußballfans kennen das. Wenn sich das Stadion aufheizt und die Emotionen hochkochen, dann hat das gemeinsame Singen eine ganz besondere Funktion. Es hebt die Stimmung und gleicht Spannungen aus. Dabei spielen auch die jeweiligen Fußballhymnen eine ganz entscheidende Rolle. Welcher Song aktuell die Fußball-Weltmeisterschaft bestimmt und was er mit schon dagewesenen WM-Hits gemein hat, das fasst Vanessa Wohlrath für uns zusammen.
10: Fußball und Popmusik sind einfach unzertrennlich. Mittlerweile braucht es nicht einmal mehr das legendäre Gitarrenriff von Seven Nation Army, um den Song des Duos White Stripes anzustimmen. Hier reicht ein und alle wissen Bescheid. Die Songkriterien fürs Mitgrölen erfüllt Seven Nation Army 1A. Wichtig ist eine prägnante Melodie, die gut nachgesungen werden kann. Womit wir beim Refrain erfolgreicher Fußballlieder wären. Ob Ricky Martins La Copa de la Vida von 1998 oder We Are One, Olé Olá von Pitbull zusammen mit Jennifer Lopez von der WM 2014. Simpel und verständlich müssen sie sein. Dann kann auch jeder und jede mitsingen. Egal, ob es sich dabei um einen englischen, einen deutschen, spanischen oder mehrsprachigen Text handelt. Shakira hat dieses Credo verinnerlicht. Der kolumbianische Popstar begleitet die Fußballweltmeisterschaften schon seit vielen Jahren musikalisch. 2010 steuerte sie mit Waka Waka, This Time for Africa, die offizielle WM-Hymne bei und landete damit in vielen Ländern ganz vorne in den Popcharts. Mit Die Die bringt sich Shakira nun wieder ins Spiel. Es ist der offizielle Song der diesjährigen Weltmeisterschaft in den USA, Kanada und Mexiko, den sie bei der Eröffnungsfeier erstmals live vor Publikum singen wird, an der Seite des nigerianischen Musikers Burna Boy. Im Gegensatz zu den eingängigen Refrains sind die Strophen von Fußballhits oftmals etwas deeper. Die Gemeinschaft steht klar im Vordergrund. Es geht um den Mut, jetzt aktiv zu werden. Es geht ums Durchhalten und Wiederaufstehen nach Rückschlägen. Es geht um Freundschaft über alle Grenzen hinweg. Und natürlich ums Feiern. 20 Jahre ist es her, dass Herbert Grönemeyer seinen Teil zum deutschen Sommermärchen beigetragen hat. Zeit, dass sich was dreht, ist der Hit der Fußball-WM von 2006. Er steckt voller Aufbruchsstimmung und einer durchaus positiven Message. Nämlich Chancen zu erkennen und jetzt gemeinsam anzupacken. Der ganzen Gewalt und dem Hass da draußen zum Trotz. Eine Botschaft, die auch heute noch sitzt. Und brisanter ist denn je.
0: Vanessa Wohlrath über WM-Hits und ihre Botschaft.
13: Standpunkte.
0: Kaum hatte Kanzler Merz in seiner Regierungserklärung zu mehr Mut im Reformprozess aufgerufen, da kam schon der nächste kalte Guss für die Wirtschaft. Die Europäische Zentralbank erhöht den Leitzins. Die freie Autorin Wiebke Hollersen meint dazu:
11: Na wunderbar. Am Vormittag hält Friedrich Merz eine Rede im Bundestag, die er als Ruckrede verstanden wissen will. Er sagt, dass die Lage in Deutschland doch so schlecht nicht sei und wir uns alle ein bisschen zusammenreißen müssen, damit sie besser wird. Ist nicht seine erste Rede dieser Art. Einen Ruck verspürt man auch diesmal nicht. Aber am Nachmittag dann einen Dämpfer, einen Ruck in die falsche Richtung, wenn man so will. Die Europäische Zentralbank erhöht den Leitzins. Für die deutsche Wirtschaft könnte die Lage damit nun noch schwieriger werden. Die EZB will die Inflation dämpfen, die in Europa um sich greift. In normalen Zeiten funktioniert das so. Wenn die Zinsen steigen, lohnt es sich eher, Geld zu sparen als auszugeben. Und es wird teurer, sich Geld zu leihen. Also kommt weniger Geld auf den Markt, es wird weniger eingekauft, die Nachfrage sinkt und die Inflation beruhigt sich. Mit der Nachfrage gehen auch Investitionen zurück, weil das Geld ja teurer wird. Beides kann die deutsche Wirtschaft nun gerade überhaupt nicht gebrauchen.
0: Kommentiert die freie Autorin Wiebke Hollersen. Der Wiesbadener Kurier räumt ein, Leitzinserhöhungen kämen immer ungelegen.
12: Höhere Zinsen dämpfen Investitionsbereitschaft und Konsumlust, sind also gerade pures Gift. Und die Finanzierung staatlicher Schulden verteuert sich auch. Die Währungshüter hatten jedoch keine Wahl. Sie mussten dem jüngsten Inflationsschub rasch etwas entgegensetzen. Nach dem Beginn des russischen Angriffskriegs gegen die Ukraine ließ die EZB wertvolle Monate verstreichen, bevor sie auf die steigenden Preise reagierte. Die Folge war die schlimmste Inflation seit Jahrzehnten.
0: Die Rhein-Neckar-Zeitung aus Heidelberg findet, Merz habe im Rahmen seiner Regierungserklärung den Ton vernehmlich gemildert.
12: Es geht nicht mehr um arbeitsunwillige Aufschwungverweigerer, sondern um die Finanzierbarkeit der Sozialsysteme. Es geht um Investitionsbedingungen, die sich seit der Ampelphase, Strompreis, Bürokratiezuwachs, deutlich verschlechtert haben. Und dass sich nun die Industrie auf den Kriegsmarkt stürzt, ist ebenfalls kein gutes Zeichen. Der volkswirtschaftliche Mehrwert läuft gegen Null. Das Geschäft ist bald bedient. Es sei denn, es gibt Krieg, was das Schlimmste wäre.
0: Die Neue Osnabrücker Zeitung unterstreicht ebenfalls, dass die Reformen vielen etwas abverlangen werden.
12: Das kann nur gelingen, wenn die Leute sehen können, warum Veränderungen notwendig sind. Dass die Anstrengungen dazu dienen, eine gute Zukunft zu ermöglichen, auch für junge Menschen. Merz rief uns alle im Bundestag auf, zu prüfen, was wir zum Gelingen des Ganzen beitragen können. Und wenn es die Bereitschaft sei, wohlwollend mitzudiskutieren, statt verächtlich abzuwinken. Das wäre nicht zu viel verlangt, oder?
0: Und das waren die Standpunkte, zusammengestellt heute von Ulrike Ufer.
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1: Um 1 Uhr mit Wolfgang Berger. Mexiko ist mit einem Sieg gegen Südafrika in die Fußball-Weltmeisterschaft gestartet. Das Eröffnungsspiel des Turniers in Mexiko-Stadt endete 2:0. Aus dem ARD-WM-Team Jakob Rüger.
2: Nach dem Eröffnungsspiel zwischen Mexiko und Südafrika steht der brasilianische Schiedsrichter Wilton Pereira Sampaio im Mittelpunkt. Er verteilte gleich 3 Platzverweise. So viele gab es zuletzt in einem WM-Spiel beim Turnier 2006. Julian Quiñones und Raúl Jiménez bescherten dem Co-Gastgeber Mexiko einen 2:0 Auftaktsieg. Der wurde von Ausschreitungen überschattet. Rund 2000 Demonstranten versuchten gewaltsam in das Aztekenstadion zu kommen. Sie warfen Leuchtraketen und Steine auf Sicherheitskräfte. Die mexikanische Polizei setzte Tränengas ein. Lokale Medien berichten, dass ein Polizist verletzt und mehrere Randalierer festgenommen wurden.
1: Die vor 2 Jahren beschlossene Reform des gemeinsamen europäischen Asylsystems ist um Mitternacht in Kraft getreten. Die Europäische Union will damit Asylverfahren stärker vereinheitlichen, die Kontrolle der Außengrenzen verschärfen und die Verteilung von Schutzsuchenden innerhalb der EU neu regeln. Aus Brüssel, Katrin Schmidt.
3: Kernelement der Asylreform ist, dass alle Personen, die irregulär, also ohne Aufenthaltstitel, in die EU einreisen, künftig einheitlich registriert und überprüft werden, im sogenannten Screening direkt an den EU-Außengrenzen. Zuständig für die Asylverfahren bleiben die Staaten, in die zuerst eingereist wurde. Ein Solidaritätsmechanismus im Asylpakt soll aber für ihre Entlastung sorgen. Darin wird geregelt, in welchem Maße die anderen EU-Staaten mit finanziellen Beiträgen, Sachleistungen oder der Übernahme von Asylsuchenden einspringen.
1: US-Präsident Trump hat die angekündigten neuen Angriffe auf den Iran abgesagt. Als Grund gab er auf seiner Online-Plattform an, nach Gesprächen mit der höchsten Ebene der iranischen Führung zeichne sich eine Verhandlungslösung ab. Abschließende Punkte seien von allen beteiligten Parteien genehmigt worden, darunter auch Israel und Saudi-Arabien. Irans Führung hat eine Einigung mit den USA dementiert. In Bonn wird der öffentliche Nahverkehr vorübergehend kostenlos. Die Stadt reagiert mit der Maßnahme auf die Sperrung der Bonner Nordbrücke. Der kostenlose Nahverkehr soll von Montag an bis Ende Juni gelten. Die Bonner Nordbrücke ist die wichtigste Ost-West-Verbindung der Region. Sie war vergangene Woche wegen Schäden gesperrt worden. Das waren die Nachrichten. Das Wetter in Deutschland. Gebietsweise Schauer, vereinzelt Gewitter, im Osten meist trocken, Tiefstwerte 13 bis 6 Grad. Tagsüber ziehen Schauer von West nach Ost, auch einzelne Gewitter, teilweise längere trockene Abschnitte, Höchstwerte 15 Grad im Fichtelgebirge bis 22 Grad am Oberrhein. Am Samstag im Nordosten Schauer und einzelne Gewitter, im Südwesten zeitweise freundlich 16 bis 28 Grad, am Sonntag oft unbeständiges Wetter, im Südwesten meist heiter, 1:03 Uhr.
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4: Die A1 Osnabrück Richtung Bremen ist zwischen dem Dreieck Ahlhorner Heide und Wildeshausen West wegen Bauarbeiten bis 6 Uhr gesperrt. Die Umleitung führt über die A29 und Ahlhorn. Dann die A1 Hamburg Richtung Lübeck. Die ist zwischen dem Kreuz Hamburg Ost und Barsbüttel nach einem Unfall gesperrt. Die A3 Nürnberg Richtung Würzburg ist zwischen dem Kreuz Fürth und Kreuz Fürth Erlangen und Erlangen West mehrfach kurzfristig gesperrt. Die Umleitung führt dort über die U78 und U80. Die A3 Frankfurt Richtung Würzburg ist zwischen Weibersbrunn und Rohrbrunn nach einem Unfall gesperrt. Die A9 Halle-Leipzig Richtung Nürnberg ist zwischen Plech und Hormersdorf wegen Bergungsarbeiten gesperrt. Die A12 Frankfurt-Oder Richtung Berliner Ring ist zwischen Briesen und Fürstenwalde Ost noch bis etwa 5 Uhr gesperrt. Eine Umleitung ist dort ausgeschildert. Die A31 Meppen-Leer ist zwischen Jemgum und Leer West wegen Tunnelwartungsarbeiten bis ca. 6 Uhr in beiden Richtungen gesperrt. Die A38 Göttingen Richtung Leipzig ist zwischen Altstädt und Eisleben nach einem LKW-Unfall gesperrt. A44 Essen Richtung Düsseldorf, die ist zwischen dem Kreuz Düsseldorf Nord und Düsseldorf Flughafen wegen Bauarbeiten bis Montagmorgen gesperrt. Der Flughafen ist ab dem Kreuz Meerbusch in Richtung Essen erreichbar. Die A61 Ludwigshafen Richtung Hockenheim ist zwischen dem Kreuz Speyer und dem Dreieck Hockenheim wegen Bauarbeiten bis zum 14. Juni 5 Uhr gesperrt. Die A7 Erfurt Richtung Schweinfurt ist zwischen Oberhof und Suhlzeller Mehlis wegen Tunnelwartungsarbeiten bis etwa 6 Uhr gesperrt. Und die A565 Bonn-Meckenheim ist zwischen Bonn-Beuel und Bonn-Auerberg in beiden Richtungen wegen Brückenarbeiten gesperrt. Das war's Ihnen, wo es geht, eine gute Fahrt.
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4: Und die kommt aus Hamburg von NDR Info. Mein Name ist Alex Franz. Willkommen jetzt um 1.05 Uhr. Darf man Kanzler Merz Lügenfritz oder Lackaffe nennen oder sollte das weiterhin unter Strafe stehen? Die aktuelle Fassung des Paragraphen 188 Strafgesetzbuch gilt seit 2021 und richtet sich gegen Politikerbeleidigung. Aber verschiedene Politiker wollen den Paragraphen abschaffen. CDU-Generalsekretär Linnemann sagt, Menschen bekämen das Gefühl, die Meinungsfreiheit werde dadurch eingeschränkt. Im Bundestag wurde am Abend auf Antrag der AfD debattiert. Benjamin Großkopf berichtet.
5: Für AfD-Justiziar Stefan Brandner ist es eigentlich ganz einfach.
6: Man muss den Politschwachkopf in Deutschland Schwachkopf nennen dürfen und den Politlügner auch Lügner nennen dürfen. Alles andere ist einer freiheitlichen Demokratie absolut unwürdig.
5: Seine Argumentation, deutsche Gerichte haben schon genug zu tun.
6: Und die ohnehin schon überlastete Justiz leidet natürlich darunter, wenn darüber entschieden werden muss, ob Strack-Zimmermann, in Anführungsstrichen, also Zitat, dreckige Kriegstreiberin, Zitat Ende, oder Baerbock, die dümmste Außenministerin, Zitat Ende, genannt werden darf. Es gibt ganz andere Probleme in diesem Land.
5: Was Brandner nicht sagt, auch AfD-Politiker haben viele Verfahren wegen Beleidigungen im Netz angestrengt, und zwar genau nach dem Paragraphen 188, dessen Abschaffung sie nun zum wiederholten Male fordern. Etwa 5000 Verstöße dagegen wurden im vergangenen Jahr insgesamt erfasst, Tendenz steigend. CSU-Mann Christian Moser fühlt sich damit nicht wohl.
7: Die Debatte, die wir heute führen und in den nächsten Wochen führen werden, ist berechtigt. Denn es gehört zur Wahrheit dazu, dass viele Menschen in diesem Land den Eindruck haben, dass hier etwas aus dem Gleichgewicht geraten ist.
5: Doch wie damit umgehen? Wie ein Gleichgewicht schaffen zwischen der Meinungsfreiheit einerseits und dem Schutz von Menschen, die sich politisch engagieren, auf die das Land angewiesen ist und die eher weniger als mehr werden? Der grünen Politikerin Lena Gumnior geht es um sie.
8: Menschen, die sich im Ehrenamt politisch engagieren, ohne üppige Diät und ein Büro voller Mitarbeitenden. Menschen, die vor Ort Politik machen und besonders leicht zum Ziel persönlicher Anfeindungen werden, aber schon oft in Behörden daran scheitern, ihre Meldeadresse sperren zu lassen.
5: Und zeigt damit eine mögliche Kompromisslinie für einen neuen Paragraphen 188 auf. Denn auch Regierungspolitikerinnen wie die SPD-Frau Carmen Wegge sind auf dieser Linie.
9: Es geht um die, die nach Feierabend noch im Stadtrat sitzen, sich im Kreistag engagieren oder als Bürgermeisterin Verantwortung übernehmen. Wer so tut, als ginge es hier um ein elitäres Privileg, verschweigt bewusst, dass rund 200.000 Menschen in Deutschland ehrenamtlich in kommunalen Räten und Rathäusern tätig sind.
5: Also eine Veränderung des Paragraphen 188. Vielleicht mit besonderem Bezug auf Kommunalpolitiker, vielleicht auch mit Blick darauf, wer eigentlich eine Ermittlung auslösen muss. Im Fall von Kanzler Lügenfritz war es nämlich nicht etwa Friedrich Merz selbst, sondern die Staatsanwaltschaft, die von sich aus tätig wurde. Der AfD-Antrag zur ersatzlosen Streichung bekommt keine Mehrheit. Der linke Luke Hoss nutzt die Debatte für einen Rundumschlag gegen die Konkurrenz.
7: Kürzungen für die arbeitenden Leute, mehr Geld für ihre reichen Freunde und Rassismus, um davon abzulenken. Das sind Gründe, aus denen Menschen beleidigend werden. Und ehrlich gesagt, es gibt 1000 Gründe, auf Friedrich Merz und Alice Weidel wütend zu sein.
5: Sind Politiker also doch einfach selbst schuld, müssen sich das nun mal gefallen lassen? Was ist in Ordnung und was geht definitiv zu weit? Es ist eine Debatte, die etwas ratlos macht und die ganz sicher nicht das letzte Mal im Bundestag geführt wird.
4: Benjamin Großkopf über die Debatte im Bundestag um Paragraph 188. Und wir bleiben noch beim Thema und blicken nach Sachsen. Die dortige Justizministerin Constanze Geiert von der CDU fordert nun Klarheit, was das Thema Beleidigungen von Politikern angeht. Und sie setzt sich für einen besseren Schutz der Meinungsfreiheit ein. Robin Hartmann berichtet.
10: Schwachkopf, Pinocchio, Lügenfritz. Alles keine feine politische Sprache. Aber ist das noch zugespitzte Kritik? Oder schon strafbar? Sachsens Justizministerin Constanze Geiert will genau diese Grenze klarer fassen. Der Beleidigungsparagraf 185 Strafgesetzbuch sei zu schwer verständlich.
3: Naja, es ist für den Menschen schwer nachvollziehbar, wann ist wirklich eine Beleidigung da, wann habe ich eine Äußerung, die dazu geeignet ist, den anderen in seiner Persönlichkeit so herabzuwürdigen, dass es tatsächlich ein Straftatbestand ist. Deshalb wäre es gut, wenn man es direkt aus dem Gesetz lesen könnte.
10: Der brisantere Teil Ihres Vorschlags betrifft aber Paragraf 188. Der schützt Personen des politischen Lebens besonders, also auch Bürgermeister, Gemeinderäte und andere Kommunalpolitiker. Geiert hält diesen Sondertatbestand für nicht mehr nötig.
3: Also aus meiner Sicht braucht es den Paragraphen 188 StGB tatsächlich nicht. Und es gibt auch andere Gruppen in der Bevölkerung, die ähnlich schutzwürdig sind. Das ist das medizinische Rettungspersonal, das sind die Zugbegleiter, wo wir wissen, dass die ähnlichen Anfeindungen heutzutage ausgesetzt sind. Und deshalb hätte ich gern einen klaren Paragraphen 185, der für alle, auch für Politiker gilt.
10: Heißt, Beleidigung, üble Nachrede und Verleumdung wären weiter strafbar. Aber Politiker hätten keinen eigenen Sonderparagraphen mehr. Ministerin Geiert betont, die Idee sei schon älter und nicht durch die AfD-Debatte entstanden. Der Rechtspolitiker der sächsischen AfD-Landtagsfraktion, Joachim Keiler, sieht sich durch Geierts Vorstoß grundsätzlich bestätigt. Aber er ist etwas zurückhaltender als die AfD-Bundestagsfraktion.
11: Unsere Bundestagsfraktion hat damals gesagt, komplett streichen. Soweit würde ich jetzt nicht unbedingt gehen. Ja, also ich glaube, dass eine Herausnahme dieser Beleidigung ausreichen würde.
10: Also nicht zwingend den ganzen Paragraph 188 streichen. Effektiver gegen Beleidigung seien aus seiner Sicht andere Mittel. Weniger Anonymität im Netz könnte laut Keiler die Zahl der Beleidigungen senken, auch ohne Sonderstrafrecht für Politiker.
11: Ich hätte jetzt kein Problem, im Netz eine Klarnamenpflicht einzuführen. Ja, dann glaube ich, würde das schon deutlich reduzieren, die sogenannten vorgehaltenen Taten. Dann ist es ein Unterschied, ob ich unter meinem Klarnamen irgendjemand, was weiß ich jetzt, diffamiere, beleidige oder sonst was, oder unter irgendwie Heinzelmann97, googlemail.com oder was. Ja, macht schon einen Unterschied.
10: Zahlen der sächsischen Generalstaatsanwaltschaft zeigen, seit Anfang 2024 wurden 317 Ermittlungsverfahren nach Paragraph 188 eingeleitet. Wie oft es dabei um Kommunalpolitiker ging, wird allerdings nicht erfasst. Gerade sie sollten durch Paragraph 188 eigentlich besser geschützt werden. Trotzdem unterstützt auch der Sächsische Städte- und Gemeindetag den Vorstoß der Ministerin. Präsident Mischa Wojcik sagt, Kommunalpolitiker wollen keine Sonderstellung, brauchen aber Hilfe, ob Äußerungen strafbar sind.
12: Da hat der Freistaat Sachsen schon mit der Zurer Staatsanwaltsgruppe die Möglichkeit geschaffen, das einzuordnen. Und zum Zweiten, dass das Verfahren auch schnell dann durchgeführt wird und nicht erst Jahre später dann zu einer Entscheidung kommt. Das wären so die hilfreichen Unterstützungen, die notwendig sind, um die Kommunalpolitiker zu schützen.
10: In der Bevölkerung ist der Vorstoß von Ministerin Geiert offenbar nicht mehrheitsfähig. Eine aktuelle Forsa-Umfrage kommt zu dem Ergebnis, 58% wollen den besonderen Schutz für Politiker behalten, 38% wollen ihn abschaffen.
13: Informationen von Robin Hartmann. Und damit zu einem anderen Thema. Spätestens seit Australiens Regierung den Schritt gegangen ist, wird auch in Deutschland ein Verbot von Social Media für Kinder und Jugendliche diskutiert. Die SPD hat sich dafür ausgesprochen und auch Kanzler Merz zeigte sich offen. Nun hat sich der Deutsche Ethikrat gründlich und aus vielen Perspektiven mit dem Thema befasst und rät von einem pauschalen Verbot von sozialen Medien für junge Menschen ab. Nicole Markwald aus Berlin.
14: Fake News, durch künstliche Intelligenz gefälschte Bilder und Videos, die Gefahr einer potenziellen Bildschirmsucht. Nein, digitale Räume sind nicht ohne Risiken für Kinder und Jugendliche. Dennoch ist der Deutsche Ethikrat gegen eine Altersgrenze für Instagram und Co. Die stellvertretende Vorsitzende Judith Simon erklärt:
15: Ein pauschales Verbot sozialer Medien greift gleichzeitig zu kurz und zu weit.
14: Was meint sie damit?
15: Zu kurz, weil es andere Dienste wie insbesondere KI-Chatbots ignoriert. Zu weit, weil es Befähigung und Teilhabe übermäßig beschneidet.
14: Auch junge Menschen haben Kommunikations- und Informationsbedürfnisse, betont der Ethikrat. Diese müssen mit dem notwendigen Schutz in Einklang gebracht werden. Ein gesetzliches Mindestalter für soziale Medien sei allerdings das falsche Instrument. In der ethischen Analyse sei eben auch wichtig,
16: dass digitale Räume nicht nur Erwachsenen, sondern auch Kindern und Jugendlichen neue Formen gesellschaftlicher Teilhabe ermöglichen, die durchaus positiv zu bewerten sind,
14: sagt der Vorsitzende Helmut Frister. Über Messenger-Dienste kommunizieren, sich kreativ ausleben, mit sozialen Medien Freundschaften pflegen und Zugehörigkeit fühlen. Für junge Menschen sei das enorm wichtig. Der Erwerb digitaler Medienkompetenz sei heutzutage nicht verhandelbar, betont Frister. Statt eines pauschalen Verbots empfiehlt der Ethikrat eine Art Stufenmodell. Eine gute Grundlage bietet die Regulierung von Online-Plattformen im Digital Services Act der Europäischen Union. Dieser müsse aber konsequenter umgesetzt werden. Angebote, die Kindern zugänglich sind, sollten auf schädliche Funktionen und Mechanismen konsequent verzichten. Judith Simon erklärt:
15: Ferner sollten Angebote für Kinder und Jugendliche auf Profiling und Tracking verzichten, Kontaktaufnahme durch Fremde verhindern und über bessere Möglichkeiten verfügen, problematische Inhalte und Interaktionen zu blockieren und zu melden.
14: Für Eltern soll es bessere und einfachere Werkzeuge geben, mit denen sie die Internetnutzung ihrer Kinder kontrollieren und gegebenenfalls einschränken können. Ein Schutzkonzept müsse auch andere digitale Angebote wie KI-Anwendungen wie Chatbots oder Bildgeneratoren einbeziehen. Bundestagspräsidentin Julia Klöckner hatte die Stellungnahme des Ethikrats in Auftrag gegeben. Sie fügte hinzu:
17: Natürlich sind Eltern die ersten Bezugs- und Erziehungspunkte für Kinder, aber wir können nicht alle Verantwortung nur bei Eltern und dem Staat abladen. Wir müssen die Plattformen stärker in den Blick auch nehmen. Viele Risiken entstehen ja gar nicht zufällig, sondern durch Gestaltung digitaler Plattformen, durch Geschäftsmodelle, die auf maximale auch Aufmerksamkeit ausgerichtet sind.
14: Parallel zu

0: Denn bei dem Treffen ging es auch um das Thema Infrastruktur im Osten. Der eingeladene Bundesverkehrsminister Patrick Schnieder musste sich bei dem Termin aber harsche Kritik anhören. Brandenburgs Ministerpräsident Woidke hatte dafür extra ein gerahmtes Foto mitgebracht. Martin Adam berichtet.
1: Kannst du mir mal helfen, Kai? Sagt Dietmar Woidke und hieft ein Foto hinter dem Rednerpult hervor. Kai Wegner, Berlins regierender Bürgermeister, ist kurz überrascht, hält dann aber eine Seite des Bilderrahmens, den ihm Brandenburgs Ministerpräsident in die Hand gedrückt hat.
2: Und ich habe Ihnen heute mal ein Bild mitgebracht. Das habe ich vorhin auch dem Bundesverkehrsminister gezeigt. Und dieses Bild zeigt die Brücke in Küstrin-Kietz.
1: Knapp 100 Millionen Euro habe die Brücke über die Oder ins polnische Kostrzyn gekostet. Sie habe sogar Preise gewonnen und sei von polnischer Seite zweigleisig und elektrifiziert angebunden. In Deutschland immer noch nicht, obwohl Brandenburg seit Jahren darauf wartet.
2: Es ist blamabel für uns, dass in jeder deutsch-polnischen Konferenz, in der ich sitze, uns von der polnischen Seite vorgehalten wird, dass wir in Deutschland mit dem Ausbau der Infrastruktur, die nötig ist, nicht hinterherkommen.
1: Woidke ist sauer. Polen werde bald Frankreich als Handelspartner für Deutschland überholen. Aber an der Grenze sei im Vergleich zum Vorkriegsniveau nur jede fünfte Brücke brauchbar. Das habe er dem Bundesverkehrsminister gesagt. Der komme ja aus Rheinland-Pfalz. Sowas müsse er sich mal an der deutsch-französischen Grenze vorstellen. Und die Bahn ist erst der Anfang. Immerhin haben sich die Ministerpräsidenten der Ostbundesländer, Manuela Schwesig hatte abgesagt, bewusst am Rande der Luft- und Raumfahrtmesse ILA auf dem Flughafen BER getroffen. Die Flugverkehrsbranche soll ausgebaut werden, sagt Kai Wegener, im Einklang mit der Ankündigung des Bundeskanzlers bei seinem ILA-Besuch. Aber für den Osten müsse dabei mehr abfallen.
3: So wie es zurzeit in Deutschland aufgeteilt, so darf es nicht bleiben. Wir haben hier eine klare Bevorzugung von zwei Bundesländern, von Bayern und Hessen, von Frankfurt und München. Und das ist so nicht in Ordnung. Wenn wir eine wirtschaftliche Entwicklung noch stärker in Ostdeutschland wollen, dann brauchen wir eine bessere Flugverbindung.
1: Protektionismus und Benachteiligung nennt es Dietmar Woidke. Tatsächlich gibt es knapp 200 Fernflug- und Interkontinentalverbindungen zu westdeutschen Flughäfen. In den Osten sind es weniger als 10. Als für das Sondervermögen 500 Milliarden Euro beschlossen wurden, sei den Ländern eine faire Verteilung versprochen worden, damit sie im Bundesrat zustimmen. Jetzt gäbe es regionalen Protektionismus, den sich angesichts der Wirtschaftslage niemand leisten könne. Der Osten dürfe nicht hinten runterfallen, sagt auch die Ostbeauftragte der Bundesregierung Elisabeth Kaiser.
4: Denn Investitionen in ostdeutsche Verkehrsprojekte, die sind natürlich auch im gesamtdeutschen Interesse. Wir haben es gerade gehört, Ostdeutschland ist für ganz Deutschland die Brückenregion für Polen, für Tschechien, für das Baltikum. Und deshalb setze ich mich auch dafür ein und bin auch froh, dass der Bundeskanzler hier auch seine Unterstützung zugesagt hat.
1: Ob davon auch der Bundesverkehrsminister weiß, blieb offen. Patrick Schnieder war schon vor Ende der Konferenz wieder abgereist.
0: Martin Adam berichtete. Gerade in Städten leiden viele Menschen im Sommer unter den hohen Temperaturen. Ein Grund, warum Hitzeanpassung und Gesundheitsinformationen immer wichtiger werden. Das hat auch die südpfälzische Stadt Landau vor einigen Wochen bei einem eigenen Hitzeaktionstag vermittelt. Gleichzeitig muss sich die Stadt fragen lassen, was sie selbst tut, um ihre Einwohnerinnen und Einwohner an heißen Tagen besser zu schützen. Ulrike Brandt war für uns unterwegs mit einer Frau, die genauer hinschaut.
5: Da, wo das Unkraut ist, wo der Löwenzahn ist, ist es sehr viel dunkler als drumherum. Wir sehen also die Verdunstung. Diese Pflanze lebt und atmet und kühlt damit.
6: Bettina Niestrath kniet mit einer kleinen Wärmebildkamera in der Hand auf dem Landauer Rathausplatz. Mit Hilfe der Kamera will sie zeigen, welche Stellen sich auf dem zentralen Platz aufheizen und welche nicht.
5: Diese Pflastersteine sind leuchtend orange, die sind viel heißer.
6: Bettina Niestrath ist Meteorologin und arbeitet für die Verbraucherzentrale Rheinland-Pfalz. Sie ist mit ihrer Wärmebildkamera an diesem Tag ins südpfälzische Landau gekommen, denn die Klimastabstelle der Stadt veranstaltet einen Hitzeaktionstag mitten auf dem Rathausplatz, der sich bei Sonne besonders schnell aufheizt. Eine Passantin schaut neugierig auf die Wärmebildkamera und bestätigt, was die Kamera da in knalligem Orange anzeigt.
7: An heißen Tagen erscheint es mir wie eine Steinwüste. Es ist zwar schön rundum begrünt, aber in der Mitte des Platzes ist es ja wirklich nicht auszuhalten an heißen Tagen.
6: Das ist das eine Ziel beim Landauer Hitzeaktionstag. Ins Gespräch kommen, warum eine Stadt sich aufheizt. Und das zweite Ziel, aufklären, wie die Menschen in der Stadt sich und ihre Angehörigen schützen können, zum Beispiel

0: Beispiel Alte, Kranke und Kinder. Deswegen hat die Stadtverwaltung unter anderem einen Vortrag mit einem Kinderarzt organisiert und einen mit einem Apotheker. Für Lukas Hartmann von den Grünen, Bürgermeister in Landau und Klimadezernent, ist dieser Aktionstag wichtig.
1: Wir laufen in Landau auf so eine Situation zu, dass es ganz viele Tropennächte hintereinander gibt. Also wo es einfach nicht mehr abkühlt nachts in der Stadt. Und das ist eine Situation, die kennen wir kulturell gar nicht. Darauf müssen wir uns einstellen, da müssen wir uns anpassen.
0: Die Stadt Landau im Süden von Rheinland-Pfalz liegt in der Oberrheinebene. Das ist einer der Klima-Hotspots in Deutschland. Auch deswegen wirbt Landaus grüner Bürgermeister Hartmann für mehr Bäume und für den Wegfall von Parkplätzen.
1: Baum oder Parkplatz, das braucht ungefähr gleich viel Fläche. Aber zusätzliche Bäume, ihre Verdunstungskühle und die Verschattung im öffentlichen Raum, die können einfach einen Unterschied machen. Von gefühlter Temperatur 15, 20, 25, 30 Grad.
0: Auf den Landauer Rathausplatz knallt die Sonne, von unten strahlt der Boden die Wärme zurück. Die politischen Parteien in der Stadt und die Stadtverwaltung können sich seit Jahren nicht darauf einigen, wie dieser zentrale Platz besser an die Folgen des Klimawandels angepasst werden kann. Die Landauerinnen und Landauer hätten da so ein paar Ideen.
2: Man könnte ein bisschen auf die Steine verzichten.
3: Man könnte jetzt so ein Quadrat auf dem Rathausplatz mit Schirmen zustellen, dass man so eine Schirmfläche hat, ein Viertel. Die könnte man auch wieder wegräumen, wenn Markt ist, weil hier sind ja auch immer Aktionen.
4: Irgendwie mit Wasser arbeiten wäre nicht schlecht, einen Brunnen installieren.
2: Die ganzen Fassaden sind nicht begrünt, da könnte man viel Innenstadthitze rausnehmen.
0: Und auch Bettina Niestrath, die für die Verbraucherzentrale schon in etlichen Städten in Rheinland-Pfalz mit ihrer Wärmebildkamera unterwegs war, sagt ganz klar, gegen aufgehitzte Städte hilft, entsiegeln und Flächen schaffen für mehr Wasser und vor allem für mehr Grün.
5: Dann ist es eben kühler. Und gerade jetzt, wo es heißer wird, aber eben auch längere Hitzephasen zu erwarten sind, ist es noch wichtiger, dass wir ganz viele Ecken haben, wo es einfach kühl ist. Und da sind Pflanzen genial.
6: Und das war ein Beitrag von Ulrike Brandt.
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6: Heute vor 250 Jahren verabschiedete der Konvent von Virginia eine Grundrechteerklärung. Sie wurde zum Vorläufer der US-Unabhängigkeitserklärung im selben Jahr. Peter Meyer-Hüsing nimmt uns mit in die Vergangenheit.
8: Der Siebenjährige Krieg hat das Königreich Großbritannien fast ruiniert. Rund 20 Milliarden Euro Schulden. Die müssen wieder reingeholt werden. Klar, durch neue Steuern. In den nordamerikanischen Kolonien. Darüber wächst die Wut der rund 2 Millionen Kolonisten. Steuern nach Übersee zahlen. No taxation without representation wird zur Kampfparole des Protests.
9: Besteuert zu werden, ohne parlamentarisch vertreten zu sein, ist Tyrannei!
8: Die Sache eskaliert. George III. Schickt Truppen über den Atlantik. Und die Nordamerikaner stellen eigene Milizen auf und greifen zu robusten Maßnahmen gegen königliche Steuer- und Zollbeamte. Ein Augenzeuge in Boston.
10: Am Abend versammelte sich eine Anzahl hübscher Leute. Sie kamen bald zu einem Gebäude, welches als Behältnis des gestempelten Papiers erbaut wurde. Sie machten es dem Boden gleich.
8: Anfang 1776 haben viele Kolonien britische Gouverneure verjagt. Neue Gesetze und Personen sind gesucht. In Virginia beschließt man im Juni eine Grundrechteerklärung, die als Präambel einer zukünftigen amerikanischen Verfassung gedacht ist. Hier geht es um viel mehr als die Loslösung vom Mutterland.
11: Alle Menschen sind von Natur aus in gleicher Weise frei und unabhängig und besitzen angeborene Rechte. Alle Macht ruht im Volke und leitet sich folglich von ihm her.
8: Gewaltenteilung, Presse- und Religionsfreiheit werden hier dezidiert formuliert. Ein junger Anwalt namens Thomas Jefferson, später der dritte US-Präsident, ist von diesen Zeilen begeistert. Er hat gerade von einer Versammlung aller Kolonien den Auftrag erhalten, eine Unabhängigkeitserklärung zu verfassen, die dann verabschiedet wird, wenige Wochen später am 4. Juli. Doch stark beeinflusst war diese amerikanische Unabhängigkeitserklärung durch ihren direkten Vorläufer, die Virginia Declaration of Rights, die am 12. Juni 1776 beschlossen wurde, heute vor 250 Jahren.
6: Und das war der Stichtag von Peter Meyer-Hüsing.
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12: Mit Christina Schröder und dem Start der Fußball-Weltmeisterschaft 2026. Zum Auftakt feierte Co-Gastgeber Mexiko vor 80.000 Fans ein 2:0 gegen Südafrika. Holger Dahl hat die Partie in Mexiko-Stadt verfolgt.
13: Die begeisterungsfähigen Zuschauer im Aztekenstadion hätten ein besseres WM-Eröffnungsspiel verdient gehabt. Aber der kompakt glanzvollen Eröffnungsfeier folgte ein einseitiges Spiel, in dem Gastgeber Mexiko nicht mehr tat als nötig. Quiñones traf schon in der 9. Spielminute zum 1:0, Jiménez in der 67. zum 2:0. Davor und danach gab es je eine rote Karte für Südafrika und in der Nachspielzeit noch eine ärgerliche und umstrittene rote Karte gegen Mexikos Kapitän César Montes. Für Südafrika dürfte selbst der Einzug ins 16-Finale schwierig werden. Mexiko feiert einen Pflichterfolg.
12: Ja, und in 2 Tagen, da geht es dann auch endlich für die deutsche Nationalmannschaft los. In Houston in Texas geht's gegen Curaçao, ein Land, das ungefähr so viele Einwohner hat wie Paderborn. Als Team wolle die DFB-Auswahl gegen Curaçao das erste Mal zeigen, wie gut sie seien. Das sagte Innenverteidiger Nico Schlotterbeck.
14: Ich sehe jetzt aber gerade in der Mannschaft einfach sehr, sehr viele Spieler, die sehr talentiert sind, die sich noch gar nicht den Kopf machen, wie groß eine WM sind. Viele Spieler, die auf ihrem Peak sind und 2, 3, 4 Spieler, die ihre letzte WM spielen. So, das heißt, du hast eine gewisse Mischung in der Mannschaft, die einfach brutal wichtig ist, brutal gut ist. Es sind unglaubliche Fußballer und so wie ich die Jungs gerade kennenlerne, wie sie mental in das Turnier gehen, freut sich einfach nur jeder unheimlich drauf.
12: Bis Sonntag hat Schlotterbeck ja noch Zeit, den Gegner zu studieren, ehe die WM auch für das DFB-Team startet. Ja, und wenige Minuten vor Beginn der Weltmeisterschaft hatte Real Madrid auch noch Großes zu verkünden. Der spanische Rekordmeister holt Star-Trainer José Mourinho 13 Jahre nach dessen Abschied zurück. Wie die Königlichen mitteilten, erhält der Portugiese einen 3-Jahres-Vertrag. Anfang vergangenen Jahres hatte Extremsegler Charlie Dalin die prestigereiche Soloregatta Vendée Globe gewonnen. Jetzt ist der französische Segelstar gestorben. Im Alter von 42 Jahren erlag er den Folgen einer Krebserkrankung. Caroline Diller berichtet.
15: Es war der größte Erfolg in der Karriere des französischen Extremseglers Charlie Dalin und sein letztes großes Rennen. Nach 64 Tagen, 19 Stunden und 22 Minuten auf See war Dalin Mitte Januar 2025 wieder in den Hafen von Les Sables d'Olonne eingelaufen. Damit gewann er den prestigereichen Vendée Globe, der als die härteste Einhandregatta der Welt gilt, in neuer Rekordzeit. Charlie Dalin war trotz seiner Krebserkrankung in die Weltumsegelung Vendée Globe gestartet, mit Einverständnis seiner Ärzte und einer speziell angepassten Behandlung. Im Oktober letzten Jahres hatte Charlie Dalin ein Buch über seine Erfahrung mit der Krankheit veröffentlicht, um anderen Betroffenen Mut zu machen. Alain Leboeuf, der Präsident des Vendée Globe, würdigte in einer schriftlichen Mitteilung Dalins Talent und seinen Kampfgeist. Diese hätten das Rennen für immer geprägt.
12: Es ist zwar Sommer, aber es gibt jetzt noch eine Meldung aus dem Wintersport. Die Ära des umstrittenen FIS-Präsidenten Johan Ilias ist nach 5 Jahren Geschichte. Ilias verlor auf dem Kongress des Internationalen Ski- und Snowboardverbandes die Wahl um das höchste Amt mit 1 Stimme Unterschied gegen Alexander Ospelt, den einzigen Gegenkandidaten. Ilias wurde unter anderem von Verbänden und Athleten Misswirtschaft vorgeworfen.
6: Und das war der Sport mit Christina Schröder.
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16: Um 1.30 Uhr mit Wolfgang Berger. Um Mitternacht ist die Reform des gemeinsamen europäischen Asylsystems in Kraft getreten. Dadurch sollen Asylsuchende künftig Schnellverfahren in Lagern an Flughäfen und EU-Außengrenzen durchlaufen. Bianca Schwarz in Berlin erklärt, was das für Deutschland bedeutet.
17: Zum Beispiel werden in Deutschland in Zukunft mehr Asylbewerber direkt an Flughäfen untergebracht und festgehalten werden. Zurzeit existieren solche Lager schon an den Flughäfen in Frankfurt, München und Berlin-Brandenburg. Neu gebaut werden sollen solche Einrichtungen in Düsseldorf und Hamburg. Das Lager in Stuttgart ist schon fast einsatzbereit. Der Sinn dahinter: Solange Menschen noch in der Transitzone sind, gelten sie juristisch als nicht eingereist. Die Asylschnellverfahren an den Transitzonen sollen höchstens 12 Wochen dauern. So lange dürfen die Antragsteller auch in den Flughafenlagern festgehalten werden.
16: US-Präsident Trump hat angekündigte Angriffe auf den Iran wieder abgesagt. Als Grund gab er auf seinem Online-Kanal Fortschritte bei den Verhandlungen an. Aus der Nachrichtenredaktion Johannes Zuber.
18: Trump zufolge haben die Gespräche über ein Ende des Krieges die höchste Ebene des iranischen Regimes erreicht und stehen kurz vor einem Durchbruch. Weiter schreibt er, dass alle beteiligten Parteien den endgültigen Punkten zugestimmt hätten, darunter Israel, Saudi-Arabien und die Vereinigten Arabischen Emirate. Die politische Führung des Irans hat die angeblichen Fortschritte dementiert, das berichtet die Nachrichtenagentur Fars. Dem US-Sender CNN zufolge ist es bereits das 39. Mal, dass Trump ein unmittelbar bevorstehendes Friedensabkommen mit dem Iran verkündet.
16: Im Bundestag zeichnet sich ab, dass die übliche Erhöhung der Abgeordnetendiäten in diesem Jahr ausfällt. Bei der ersten Lesung des Gesetzentwurfs dazu signalisierten auch die Oppositionsfraktionen am Abend ihre Unterstützung. Die Abstimmung findet voraussichtlich übernächste Woche statt. Laut Abgeordnetengesetz steigen die Diäten eigentlich immer zum 1. Juli. Die Erhöhung soll aber wegen der schwierigen Wirtschafts- und Haushaltslage ausgesetzt werden. Bei der Fußball-Weltmeisterschaft hat Gastgeber Mexiko das Eröffnungsspiel gewonnen. Die Partie in Mexiko-Stadt gegen Südafrika endete 2:0. Im Laufe des Spiels gab es 2 rote Karten für südafrikanische und 1 rote Karte für einen mexikanischen Spieler. Zuvor war die Fußball-Weltmeisterschaft mit einer bunten Feier im Aztekenstadion in Mexiko-Stadt vor 80.000 Zuschauern eröffnet worden. Das Wetter in Deutschland, gebietsweise Schauer, vereinzelt Gewitter, im Osten meist trocken, Tiefstwerte 13 bis 6 Grad. Tagsüber ziehen Schauer von West nach Ost, auch einzelne Gewitter, teilweise längere trockene Abschnitte. Höchstwerte 15 Grad im Fichtelgebirge bis 22 Grad am Oberrhein. Am Samstag im Nordosten Schauer und einzelne Gewitter, im Südwesten zeitweise freundlich 16 bis 28 Grad. Am Sonntag oft unbeständiges Wetter, im Südwesten meist heiter bei 15 bis 28 Grad. Das waren die Nachrichten.
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6: Die A1 Osnabrück Richtung Bremen ist zwischen dem Dreieck Ahlhorner Heide und Wildeshausen West wegen Bauarbeiten noch bis 6 Uhr gesperrt. Die Umleitung führt über die A29 und Ahlhorn. Die A9 Halle-Leipzig Richtung Nürnberg ist zwischen Plech und Hormersdorf wegen Bergungsarbeiten gesperrt. Die A12 Frankfurt-Oder Richtung Berliner Ring ist zwischen Briesen und Fürstenwalde Ost bis 5 Uhr gesperrt. Eine Umleitung ist ausgeschildert. Die A31 Meppen-Leer ist zwischen Jemgum und Leer West wegen Tunnelwartungsarbeiten noch bis etwa 6 Uhr in beiden Richtungen gesperrt. Die A38 Göttingen Richtung Leipzig ist zwischen Altstädt und Eisleben nach einem LKW-Unfall gesperrt. A44 Essen Richtung Düsseldorf, die ist zwischen dem Kreuz Düsseldorf Nord und Düsseldorf Flughafen wegen Bauarbeiten bis Montagmorgen gesperrt. Der Flughafen ist ab dem Kreuz Meerbusch in Richtung Essen erreichbar. Die A61 Ludwigshafen Richtung Hockenheim ist zwischen dem Kreuz Speyer und dem Dreieck Hockenheim wegen Bauarbeiten noch bis zum 14. Juni 5 Uhr gesperrt. Die A7 Erfurt Richtung Schweinfurt ist zwischen Oberhof und Suhlzeller Mehlis wegen Tunnelwartungsarbeiten noch bis etwa 6 Uhr gesperrt. Und die A565 Bonn-Meckenheim ist zwischen Bonn-Beuel und Bonn-Auerberg in beiden Richtungen wegen Brückenarbeiten gesperrt.
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6: Weiterhin mit Alex Franz. Hallo, willkommen. Für die SPD ist es das zweite Gebäudeenergiegesetz, das sie innerhalb weniger Jahre in den Bundestag einbringt. Beim ersten hatte der grüne Wirtschaftsminister in der Ampelkoalition die Federführung und zog sich den Ärger des Koalitionspartners FDP zu. Beim neuen Anlauf erhob die Union den Anspruch, im Heizungskeller wieder Freiheit einziehen zu lassen. Soll heißen, Öl und Gas spielen wieder eine Rolle, auch wenn der Markt sich von fossilen Brennstoffen schon abgewendet hat. Die Grünen beklagten in der Debatte den Rückschritt und warnten davor, die Klimaziele aus den Augen zu verlieren. Frank Eichmann fasst zusammen.
19: Nur sanft hat die Bundesregierung das künftige Heizungsgesetz umgetauft. Offiziell soll es nicht mehr Gebäudeenergie, sondern Gebäudemodernisierungsgesetz heißen. Aber die Abkehr vom Vorgänger der früheren Ampelkoalition ist riesig. Die zuständige Bundeswirtschaftsministerin Katharina Reiche sprach von einem Neustart der Wärmewende und einem Schlussstrich unter die Politik des Misstrauens.
20: Wir ersetzen Heizungszwänge durch Technologieoffenheit, Detailvorgaben durch Eigenverantwortung. Wir geben den Menschen die Freiheit zurück, selbst zu entscheiden, mit welchen Systemen sie ihr Haus beheizen und wie sie ihr Haus modernisieren wollen.
19: Die Ampelkoalition hatte deutlich eingeschränkt, welche Neubauheizungen noch eingebaut werden dürfen. Die mussten zumindest 65% mit erneuerbarer Energie betrieben werden. Eine bewusste Riesenhürde für neue Öl- und Erdgasheizungen, die es ab 2045 gar nicht mehr geben sollte. Dieses Enddatum entfällt mit dem neuen Gesetz. Und das führte zu heftiger Kritik. Katharina Dröge, Fraktionsvorsitzende der Grünen im Bundestag, bemängelte nicht nur die Abkehr vom Klimaschutz.
21: Mitten in der größten Ölkrise, die die Welt jemals erlebt hat, während die Öltanker in der Straße von Hormuz alle feststecken und wir wissen, dass das auch noch lange so bleiben wird, machen Sie ein Gesetz, wo Sie den Leuten sagen, kauft wieder alte Gasheizungen, als gäbe es diese Krise einfach nicht.
19: Die linken Fraktion im Bundestag prüft eine Klage gegen das neue Heizungsgesetz, kündigte Violetta Bock an. Sie ist Sprecherin für Klimagerechtigkeit in ihrer Fraktion. Und sie zitierte heftige Kritik am geplanten Gesetz.
22: Der Normenkontrollrat, eins der handwerklich schlechtesten Gesetze. Der Bundesrat, rückwärtsgewandt. DGB, kontraproduktiv und weitgehend konzeptlos. Der Städtebund, ein Wirrwarr und finanzielle Überforderung für Bürger und Kommunen. Selbst die Chemieindustrie befürchtet Marktknappheit und höhere Preise für Grüngase.
19: Neu im Heizungsgesetz: die Biotreppe. Seltsamer Name, die Idee dahinter: ab Januar 2029 darf kein rein fossiles Öl und Gas mehr verheizt werden. Ein Teil muss klimafreundlich sein und dieser Teil steigt über die Jahre stufenweise. Daher Treppe. Zunächst sind es mindestens 10% Biomethan oder Bioöl, 2030 15% und ab 2040 müssen mindestens 60% beigemischt werden. Das ist Habecks Heizungshammer durch die Hintertür, schimpfte der AfD-Abgeordnete Marc Bernhard und sprach von einer Biotreppe ins Nichts. Denn, so zitierte auch er Experten und Verbände,
23: der Verband der Elektroindustrie erklärt klar und deutlich, dass Biogas nicht in ausreichenden Mengen verfügbar ist. Das Institut für Zukunftsenergie hält eine flächendeckende Versorgung von Millionen Gasheizungen weder mengenmäßig für möglich noch für ökonomisch sinnvoll.
19: Die SPD lieferte in der Bundestagsdebatte Selbstkritik, hatte sie doch das Heizungsgesetz der Ampel mitverhandelt, das nun deutlich verändert wird. Verena Huberts, SPD-Abgeordnete und Bundesbauministerin.
24: Das alte Heizungsgesetz, ich habe persönlich mitverhandelt, es war ein Bauplan und da müssen wir uns doch ehrlich machen, der in der Praxis nicht aufging. Wir haben diesen Plan jetzt neu gezeichnet.
19: Beschlossen ist noch nichts. Nach der ersten Debatte des Regierungsentwurfs wird der Bundestag das Heizungsgesetz zunächst weiter beraten. Es soll noch in diesem Jahr in Kraft treten.
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18: Wegen der steigenden Preise hat die Europäische Zentralbank zum ersten Mal seit September 2023 den Leitzins angehoben. Der Beschluss fiel einstimmig. Der für Sparer wichtige Einlagenzins liegt damit bei 2,25%. Ursula Mayer berichtet.
25: Die angespannte Weltlage und die gestiegenen Verbraucherpreise haben die Europäische Zentralbank zum Handeln gezwungen. Deren Präsidentin Christine Lagarde sagt bei einer Pressekonferenz in Frankfurt, das Hauptziel der EZB seien schließlich stabile Preise. Daran orientiere sich auch maßgeblich der EZB-Rat.
26: Im Einklang mit diesem Ziel hat er heute beschlossen, die Leitzinsen der EZB um 0,25 Prozentpunkte anzuheben. Denn durch den Krieg im Nahen Osten entsteht Druck auf die Inflation.
25: Es ist die erste Zinserhöhung seit September 2023, der für Banken und Sparer relevante Einlagenzins steigt von 2 auf 2,25%. Denn die Schätzung der EZB zur Inflation fällt nun düsterer aus. Sie erwartet für das gesamte Jahr eine Inflation von 3%. Da sie mittelfristig allerdings mit 2% weniger anstrebt, will sie mit der Zinserhöhung rechtzeitig gegensteuern. Wegen des Kriegs haben sich in den letzten Monaten etwa Heizöl und Sprit verteuert, und zwar drastisch, wie EZB-Präsidentin Lagarde betont.
26: In unserer Diskussion ging es hauptsächlich um den Energiepreisschock, den wir seit Anfang März beobachten, der länger als erwartet andauert und sich allmählich ausbreitet auf die gesamte Wirtschaft.
25: Die soll laut EZB dieses Jahr statt um 0,9% auch nur noch um 0,8% wachsen. Der frühere Wirtschaftsweise Volker Wieland findet, damit reagiert die Zentralbank angemessen.
0: Selbstverständlich ist die Preisstabilität das überragende Ziel der EZB. Das ist, was sie sicherstellen soll, mittelfristig. Sie muss also nicht sofort auf jeden Ausschlag der Inflationsrate reagieren. Aber wenn die Inflationsrate steigt, wenn sie über dem Ziel von 2% liegt und anhaltend darüber liegt, dann muss die EZB die Zinsen anpassen.
25: Das tut sie laut Wieland auch rechtzeitig, anders als in der vorhergehenden Energiekrise ab 2022, ausgelöst durch den russischen Angriff auf die Ukraine. Daran erinnert sich auch Marcel Fratscher noch gut, der Präsident des Deutschen Instituts für Wirtschaftsforschung sagt.
1: Und damals hat die EZB dann zu lange gezögert. Sie hätte wahrscheinlich schon Anfang 2022 die Zinsen erhöhen sollen, hat dann bis zum Sommer 2022 gewartet und hat dadurch größere Schwierigkeiten gehabt, die Inflation schnell wieder in den Griff zu bekommen.
25: Diesmal fange sie früher mit Gegenmaßnahmen an, die würden allerdings gerade die deutsche Volkswirtschaft stärker belasten, weil sie anders als damals in einem deutlich schlechteren Zustand sei. Mit steigenden Zinsen wird es für Staaten, Unternehmen und Privatleute teurer, Schulden zu machen und neue Kredite aufzunehmen. Auf der anderen Seite bekommen auch Sparer wieder mehr Zinsen. Beim Tagesgeld winken derzeit in Spitze bis zu 4%. Ob es dieses Jahr weitere Zinserhöhungen geben könnte, lässt EZB-Chefin Lagarde offen.
6: Informationen von Ursula Mayer. Bei der Kollision von zwei Bussen ist in Oberbayern ein Kind ums Leben gekommen. Ein Reisebus mit Schulkindern ist vorgestern zur Mittagszeit bei Hebertshausen im Landkreis Dachau mit einem Linienbus zusammengestoßen. Zwei Kinder wurden schwer verletzt, genau wie eine Lehrerin. Jetzt ist die Trauer in dem Ort groß. Birgit Grundner berichtet.
2: Der Verkehr rollt wieder auf der Stadtstraße zwischen Ampermoching und Ottershausen. Aber viele fahren unwillkürlich langsamer, wenn sie die Unfallstelle passieren, die Warnbaken und Farbmarkierungen. An einigen Stellen haben die Menschen kleine Plüschtiere niedergelegt und Blumen. Auch diese beiden Anwohner bringen einen Strauß Rosen.
3: Das ist einfach eine Tragödie und deswegen ist es unserem Beileid ja auch für Familie und für alle.
2: In Heimhausen wurde die Kirche St. Nikolaus geöffnet. An die 40 Menschen sind gekommen, haben gemeinsam gebetet, geschwiegen, getrauert und Kerzen angezündet. Diese stehen auch jetzt noch vor dem Altar. Ein Kind hat einen Brief daneben gelegt, offenbar für einen Freund im Schulbus. Ich hoffe, es geht dir gut, hat das Kind geschrieben und kleine Bilder von Rettungsfahrzeugen dazugeklebt. Man habe den Menschen in dieser schwierigen Situation einfach einen Raum geben wollen, sagt Gemeindereferentin Mandy Adam.
4: Man ist erstmal ohnmächtig. Was macht man? Dann kam der Anruf von der Gemeinde und es war auch für uns eigentlich, man kommt einfach ins Machen. Man kann jetzt was tun, man kann für die Menschen da sein. Das ist jetzt das Allerwichtigste. Da sein, zuhören, trösten. Es waren auch von der Feuerwehr Einsatzkräfte da. Es war natürlich auch kein leichter Einsatz, weil die Feuerwehr einfach auch aus den Menschen der Gemeinde besteht. Auch aus den umliegenden Gemeinden, da hat man auch einfach angemerkt, dass die auch unter Schock stehen, einfach alle noch.
2: Die Kirche befindet sich gegenüber der Grundschule, die auch der verstorbene Bub besucht hatte. Zumindest gibt es inzwischen auch eine gute Nachricht. Die Lehrerin und die beiden Kinder, die ebenfalls schwerste Verletzungen erlitten hatten, sind laut Polizei nicht mehr in akuter Lebensgefahr. Unterdessen versuchen Gutachter weiter herauszufinden, warum die beiden Busse kollidiert sind. Der Unfall hat sich bei Hebertshausen ereignet. Bürgermeister Hans-Jürgen Schreier war zufällig in der Nähe.
5: Ich war keine 100 Meter weg von der Unfallstelle und als ich dann das Aufgebot gesehen habe, ja, habe mal Bus gehört und dann ist das natürlich gleich eine Kategorie, wo man eigentlich Angst hat, dass mehr passiert ist, was sich ja dann leider auch bestätigt hat. Ja.
2: Zum Zusammenstoß der beiden Busse kam es in einer Kurve. Ein neuralgischer Punkt auf der Stadtstraße?
5: Die ist sicher etwas scharf und eng über die Brücke. Aber solange keine Erkenntnisse über den Unfallhergang sind, gebietet es sich hier keinerlei Spekulationen anzustellen. Und es ist Tempo 60 seit einem Jahr, glaube ich. Aber man sollte hier nicht spekulieren, bevor man nicht genauere Infos hat.
6: Ein Bericht von Birgit Grundner. Es ist jetzt 1.45 Uhr.
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6: Bundesweit machen Gewerkschaften, Praxen und Krankenhäuser gegen die Sparpläne von Gesundheitsministerin Wagen mobil. In Hannover haben in den vergangenen Tagen die Gesundheitsminister der Länder getagt. Und auch diese Konferenz wurde von lautstarken Protesten begleitet. Bertil Starke.
8: Eine Panne auf dem Podium der Pressekonferenz steht sinnbildlich für die Atmosphäre im Gesundheitswesen. Ein schriller Alarm aus dem Handy von Niedersachsens Gesundheitsminister Philippi, dem Gastgeber des Treffens. Alarmstimmung herrscht unter anderem auch bei Ärzten, Pflegekräften und Therapeuten. Sie hatten gestern zu Tausenden nur wenige Kilometer vom Tagungsort in Hannover gegen die Reformpläne von Bundesministerin Wagen protestiert. Auch die Länderminister sind besorgt. Sie fürchten ein Krankenhaussterben durch den Gesetzentwurf.
9: Diese Krankenhausfrage ist die schwierigste, weil unsere Krankenhäuser schlicht und ergreifend schon jetzt nicht auf Rosen gebettet sind. Es ist nun mal die Wahrheit, dass heute schon die Mehrheit der Krankenhäuser, so wie es jetzt ist, keine schwarzen Zahlen mehr schreibt.
8: Nordrhein-Westfalens CDU-Gesundheitsminister Laumann spricht in Hannover aus, was seine Amtskollegen in den Ländern ebenfalls fürchten. Und diese Botschaft ist bei seiner Parteifreundin Bundesgesundheitsministerin Wagen angekommen.
10: Natürlich weiß ich auch um die wirtschaftliche Situation vieler Krankenhäuser im Land. Und insofern habe ich da schon eine gewisse Fantasie, dass wir, was bürokratische Vorgaben und Kostenlasten auch angeht, da durchaus miteinander ins Gespräch kommen und auch ganz konkret Lösungen finden können und werden.
8: Wagen zeigt Verständnis. Von ihren grundsätzlichen Sparplänen auch im Krankenhausbereich rückt sie aber nicht ab. Ganz im Gegenteil, denn das Defizit bei den Kassen ist noch größer als gedacht. Unterm Strich müssen mehr als 2 Milliarden Euro eingespart werden. Zusätzlich. Davon zeigen sich die Länder um Niedersachsens Gesundheitsminister Philippi unbeeindruckt. Der SPD-Mann kündigt an,
11: dass morgen im Bundesrat die Länder, und da kann man eigentlich davon ausgehen, und das können wir auch hier so sagen, geeint mit einem Antrag antreten werden, wo wir natürlich auch anerkennen, dass gespart werden muss, dass wir Reformen brauchen, dass der Sparzwang momentan ein bisschen größer ist und die Nase vorn hat vor der Reform, aber wir auch sehr stark priorisiert haben und da sind wir uns auch alle einig gewesen, dass wir unbedingt auch noch was für die Krankenhäuser in diesem Fall tun müssen.
8: Die Reformpläne dominierten die 99. Gesundheitsministerkonferenz in Hannover. Auf der Tagesordnung standen aber auch andere Themen. Die Ressortchefs der Länder einigten sich unter anderem auf den digitalen Impfpass, den Abbau von Bürokratie und den Start des Primärarztsystems. Mit den in Hannover getroffenen Beschlüssen und einem schrillen Alarmton aus dem Handy von Gastgeber Philippi gibt Niedersachsen den Vorsitz der Gesundheitsministerkonferenz ab. Das nächste Treffen findet dann im kommenden Jahr in Hessen statt.
6: Bertil Starke berichtete aus Hannover. Wie verändern Macht und Geld einen Menschen? Sarah Wynne Williams hat das ganz nah beobachtet. Sie hat jahrelang beim Facebook-Konzern, heute Meta, gearbeitet. Auch eng zusammen mit Mark Zuckerberg, dem Boss hinter Facebook, Instagram oder Threads. Wie sie das Innenleben des Konzerns wahrgenommen hat, darüber hat Sarah Wynne Williams ein Buch geschrieben und jetzt ist die deutsche Übersetzung erschienen. Nils Dams stellt Ihnen das Buch vor, und zwar nachdem ich Ihnen noch diese Eilmeldung mitgegeben habe. Achtung, ein Falschfahrer auf der A620 Saarbrücken-Saarlouis. Zwischen Wartgassen und dem Dreieck Saarlouis kommt Ihnen ein Falschfahrer entgegen. Fahren Sie äußerst rechts und überholen Sie nicht. Auf der A620 Saarbrücken-Saarlouis zwischen Wartgassen und dem Dreieck Saarlouis ist ein Falschfahrer unterwegs. Vorsicht dort in beiden Richtungen. Und jetzt der Beitrag von Nils Dams über das Buch von Sarah Wynne Williams.
13: Das Hay Literaturfestival in Wales Ende Mai. Auf einer Bühne sitzen 3 Menschen. So. Rechts die Investigativreporterin Carol Cadwallader.
14: I think this might be a Hay first.
13: Das ist eine Premiere. Wir haben hier eine Autorin, die in eine Geiselnahme verwickelt ist. Links der amerikanische Juraprofessor und Digitalexperte Tim Wu.
15: For a long time now, people have been saying,
13: die Leute sagen schon lange, dass die Tech-Plattformen die Macht, die Größe und die Stärke von Nationalstaaten erreicht haben. Das hier ist das lebendige Beispiel dafür.
12: Und an dieser Stelle müssen wir leider den Beitrag nochmal unterbrechen. Nochmal ein Hinweis, Falschfahrer auf der A8 Saarlouis-Neunkirchen. Jetzt zwischen dem Dreieck Saarlouis und Schwalbach-Schwarzenholz. Dort kommt Ihnen ein Falschfahrer entgegen. Fahren Sie äußerst rechts und überholen Sie nicht auf der A8 Saarlouis-Neunkirchen zwischen dem Dreieck Saarlouis und Schwalbach-Schwarzenholz. Dort ist ein Falschfahrer unterwegs, Vorsicht dort in beiden Richtungen. Und nun weiter mit dem Beitrag von Nils Dams.
15: This is sort of the living example.
13: Und zwischen den beiden die Autorin Sarah Wynne Williams. Um ihr Buch soll es bei der Veranstaltung gehen, aber sie sagt kein Wort. Eine Stunde lang. Sie darf nicht über ihr eigenes Buch sprechen. Das hat Meta juristisch erwirkt. Gleich mehr dazu. Was hat Meta gegen Wynne Williams Buch mit dem deutschen Titel Mein Traumjob bei Facebook und wie ich alle meine Ideale verlor?
16: It was idealism that originally led me to Facebook.
13: Ich wollte aus Idealismus zu Facebook. Dafür schäme ich mich mittlerweile.
16: I'm a little ashamed to admit that.
13: Schreibt die Neuseeländerin Wynne Williams in ihrem Buch, das sie auch als Hörbuch eingesprochen hat.
16: Back when it was still possible to be optimistic.
13: Damals konnte man noch optimistisch sein, wenn es um Facebook und das Internet ging. Ich war da Mitte 20. Sechs Jahre lang war sie im Unternehmen von 2011 bis 2017. Auf knapp 500 Seiten schildert sie ihre persönlichen Erinnerungen aus dem Innenleben bei Facebook, der Konzern, der heute Meta heißt und nicht gut wegkommt. Ich gehörte zu den Personen, die der Führungsspitze des Unternehmens, Mark Zuckerberg und Sheryl Sandberg, beratend zur Seite standen.
16: Sandberg
13: war jahrelang hinter Zuckerberg die Nummer zwei bei Facebook.
16: By the end,
13: am Ende musste ich hilflos zusehen, wie sie sich bei autoritären Staaten wie China anbiederten und die Öffentlichkeit bedenkenlos hinters Licht führten.
16: And casually misled the public.
13: Das Buch ist auch eine persönliche Abrechnung mit ehemaligen Vorgesetzten, denen sie zum Teil schweres Fehlverhalten vorwirft. Facebook habe sich oft unverantwortlich und im Zweifel für finanzielle Vorteile entschieden, als für den Schutz von zum Beispiel Minderjährigen oder Minderheiten.
16: Working on policy at Facebook.
13: An den meisten Tagen kam mir die Arbeit bei Facebook so vor, als würde ich einem Haufen 14-Jähriger zusehen. 14-Jährige, denen Superkräfte und eine unerhörte Menge Geld in den Schoß gefallen waren und die nun um die Welt flogen, um zu schauen, was ihre Machtfülle ihnen wohl noch alles einbringen würde. Wynne Williams hat als Top-Managerin mutmaßlich sehr gut verdient. Warum sie trotz der finanziellen Unabhängigkeit sechs Jahre bei Facebook blieb, darauf geht sie kaum ein. Das englische Original mit dem Titel Careless People, rücksichtslose Menschen, gibt es schon seit über einem Jahr. Ein Bestseller in den USA, gegen den Meta sofort juristisch vorging. Kurz nach der Veröffentlichung im letzten März urteilte ein Schiedsgericht, dass Wynne Williams nicht öffentlich über das Buch sprechen darf. Meta-Sprecher Andy Stone postete damals:
17: Dieses Urteil bestätigt, dass das falsche und verleumderische Buch niemals hätte veröffentlicht werden dürfen.
13: Was so nicht stimmt, denn das Schiedsgericht sah es zwar als erwiesen an, dass die Autorin nach ihrer Zeit bei Facebook gegen eine Verschwiegenheitserklärung verstoßen hat, es hat sich aber nicht inhaltlich mit dem Buch auseinandergesetzt. Über den Schweigeauftritt der Autorin in Wales beim Literaturfestival Ende Mai haben Medien weltweit berichtet. Laut dem britischen Guardian haben sich danach die Verkaufszahlen des Buchs im Vereinigten Königreich verdreifacht.
12: Nils Dams über das Buch der Ex-Facebook-Managerin, das jetzt in Deutschland erscheint.
20: Kultur.
12: Genau 20 Jahre ist es her, dass Erfolgsautor Klaus-Peter Wolf aus Norden seinen ersten Ostfriesen-Krimi geschrieben hat. In einem belebten Café entstanden damals die ersten Zeilen. Die Krimireihe ist seitdem regelmäßig auf Platz 1 der Spiegel-Bestsellerliste, wurde in fast 30 Sprachen übersetzt und millionenfach verkauft. Außerdem gibt es zahlreiche Verfilmungen der Krimis, die im ZDF ausgestrahlt wurden. Zum Jubiläum der Ostfriesen-Krimis hat Pascal Klug den Autor in seiner Wahlheimat Ostfriesland besucht.
21: Es ist kein Geheimnis, wo man Klaus-Peter Wolf persönlich am besten treffen kann. Sein Lieblingsschreibplatz liegt nämlich mitten im Leben, in einem Café in seinem Heimatort Norden, zwischen Frühstücksgästen, Urlaubern und Fans, wie diesen beiden Cafégästen.
22: Ich würde gern ein Foto mit euch beiden machen.
23: Na klar,
22: das,
23: na klar.
22: Das war jetzt Zufall. Ich habe ihn immer verpasst, leider. Ich hatte nach dem Paket gefragt und dann hat man mir gesagt, er sitzt da. Und da muss ich natürlich hin. Das ist das Schönste jetzt im Urlaub.
27: Wir sind aus dem Sauerland.
0: Und wir sind hier hingefahren, weil wir große Fans von ihm sind. Durch die Bücher hat man die Gegend so ein bisschen ins Herz geschlossen. Und ich habe gesagt, jetzt müssen wir mal an die Originalschauplätze fahren.
21: Doch was ist eigentlich das Erfolgskonzept hinter den Geschichten rund um Kommissarin Ann-Kathrin Klaasen?
18: Ich glaube, dass es im Wesentlichen mit den Figuren zusammenhängt. Es gibt lebende Figuren, deren Leben ich fiktionalisiert habe und die ich in die Romane übernommen habe.
21: Wie zum Beispiel Kaffeebetreiber Jörg Tapper. Ihn gibt es wirklich. Und er taucht als Figur auch in den Romanen auf. Beim Schreiben kann sich Wolf komplett in seine Charaktere hineinfühlen, sagt er. Nur wieder rauskommen. Gar nicht so einfach.
18: Ich bin in der Figur, ruft einer an. Und ich... Das kann kompliziert werden.
21: Aber nicht nur die Figuren spielen in seinen Geschichten eine wesentliche Rolle, auch die norddeutsche Landschaft. Der Erfolg hängt offensichtlich auch mit der regionalen Verwurzelung zusammen. Deich, Meer, Ostfriesland.
18: In den Ostfriesen-Krimis und in den Nordseedetektiven ist die Landschaft wie ein Protagonist der Handlung. Also wie eine handelnde Person. So wichtig ist die Landschaft für uns. Und man kann die Orte dann auch alle erwandern. Und das machen die Leute auch.
21: Und tatsächlich kommen einige genau deshalb hierher. Offensichtlich ein Tourismusmagnet für die Region.
19: Er ist auch ein bisschen schuld, dass wir so viel hier sind. Weil wir alle Orte, die er beschrieben hat, natürlich aufsuchen.
21: Warum gerade Kriminalromane mit regionalem Bezug so erfolgreich sind, weiß Christina Seibert von der Universität Siegen. 6 Jahre lang hat sie dazu geforscht, sogar ihre Doktorarbeit darüber geschrieben.
20: Man hat ja nicht nur die Orte, sondern auch Personen, die real existieren. Und darüber wird natürlich nochmal ein ganz anderer Authentizitätsfaktor erreicht. Und nicht zu unterschätzen ist natürlich auch die Region Ostfriesland oder die Nordsee. Das heißt, eine Urlaubsdestination.
21: Ein paar hundert Meter weiter im Ostfriesischen Kriminalmuseum im Norden steht der Tisch, an dem der gebürtige Gelsenkirchener vor genau 20 Jahren seinen ersten Band der Krimireihe geschrieben hat.
18: Wenn du mir da erzählt hättest, was wirklich mal passiert, hätte ich dich gefragt, ob alles, was du rauchst, auch legal ist. Weißt du? Das war undenkbar.
21: Aus den Romanen wird ein Hype und dann auch eine ZDF-Fernsehreihe. 15 Filme. Die Originalkulissen dazu stehen im Obergeschoss.
18: Das ist hier die Polizeiinspektion. Wenn ihr hier mal einmal mit mir kommt, hier ist das Büro des Chefs, früher Ubo Heide, dann Martin Büscher. Und hier, guck mal, hier finden die Roundtable-Gespräche statt. Auf der einen Seite bin ich stolz und dann weiß ich auch schon, bald reden wir ja hier weiter. Jetzt werden ja gerade, das ist ja so ein fortlaufender Prozess. Ich liebe es.
21: Seit nunmehr 20 Jahren hat Klaus-Peter Wolf mit seinen Ostfriesen-Krimis dem Norden zu ordentlich Ruhm verholfen, weit über die Landesgrenzen hinaus.
12: Ein Beitrag von Pascal Klug.
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12: Und hier in der ARD Infonacht übernimmt gleich nach 2 Uhr Detlef Karg. Mein Name ist Alex Franz. Ihnen noch eine angenehme Nacht und einen guten neuen Tag. Ciao.

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1: Um 2 Uhr mit Wolfgang Berger. Mexiko ist mit einem Sieg gegen Südafrika in die Fußball-Weltmeisterschaft gestartet. Das Eröffnungsspiel des Turniers in Mexiko-Stadt endete 2:0. Aus dem ARD-WM-Team Jakob Rüger.
2: Nach dem Eröffnungsspiel zwischen Mexiko und Südafrika steht der brasilianische Schiedsrichter Wilton Pereira Sampaio im Mittelpunkt. Er verteilte gleich 3 Platzverweise. So viele gab es zuletzt in einem WM-Spiel beim Turnier 2006. Julian Quiñones und Raúl Jiménez bescherten dem Co-Gastgeber Mexiko einen 2:0 Auftaktsieg. Der wurde von Ausschreitungen überschattet. Rund 2000 Demonstranten versuchten gewaltsam in das Aztekenstadion zu kommen. Sie warfen Leuchtraketen und Steine auf Sicherheitskräfte. Die mexikanische Polizei setzte Tränengas ein. Lokale Medien berichten, dass ein Polizist verletzt und mehrere Randalierer festgenommen wurden.
1: Um Mitternacht ist die Reform des europäischen Asylsystems in Kraft getreten. Die Verschärfung der Migrationsregeln soll schnellere Asylentscheidungen und konsequentere Abschiebungen ermöglichen. Effektivere Verfahren an den europäischen Außengrenzen sollen zudem verhindern, dass Schutzsuchende in der Europäischen Union weiterziehen. Ein sogenannter Solidaritätsmechanismus sieht dafür vor, dass EU-Staaten mit besonders vielen Neuankünften durch finanzielle Beiträge, Sachleistungen oder die Übernahme von Asylsuchenden